0: Arbeitszeugnisse, Beurteilungen von Mitarbeitenden und Personalakten. Auch in einem Umspannwerk in Sachsen sind Sprengvorrichtungen entdeckt worden. Nach Angaben der Behörden gibt es Hinweise darauf in den Bekennerschreiben. Ramin Movasagian berichtet.
1: Seit Anfang der Woche gibt es immer wieder Alarm wegen mutmaßlicher Sabotageversuche an der Stromversorgung. Auch in Hamm war die Polizei am Abend an einer Stromanlage in einem größeren Einsatz. Viele der Sabotageakte sollten wohl in Nordrhein-Westfalen stattfinden. Unter anderem in Dormagen, Eschweiler und Weißweiler bei Aachen. Das war in einem Bekennerschreiben als weiterer Tatort genannt worden. Der Absender, ein Mann aus Gevelsberg, hatte die jüngsten Angriffe in Brandenburg und NRW für sich reklamiert. In seiner Wohnung fand die Polizei Sprengstoff, teilte NRW-Innenminister Reul mit. Der Verdächtige ist aktuell auf der Flucht.
0: Nach starkem Wind und Regen in Berlin hat die Feuerwehr zahlreiche Einsätze gemeldet. Nach Angaben eines Sprechers ging es hauptsächlich um herabfallende Bauteile und Äste. Auch einige Autos wurden beschädigt. Meldungen über Verletzte gibt es aber keine. Im gesamten Netz der Berliner S-Bahn kam es wegen des Wetters zu Störungen. Weltkarten sollen in Zukunft ein realistischeres Bild der Länder auf der Erde zeigen. Die UN-Vollversammlung hat einen entsprechenden Aufruf beschlossen. Gängige Weltkarten zeigen viele Länder zu groß oder zu klein im Vergleich zu anderen Staaten. Jan Busche mit Einzelheiten.
2: Von den mehr als 160 Mitgliedstaaten der Erde stimmten nur die USA dagegen. 6 Länder enthielten sich. Die Resolution ruft Staaten und Organisationen dazu auf, künftig eine andere kartografische Darstellung zu nutzen. Diese Weltkarte bildet das tatsächliche Ausmaß von Ländern oder Kontinenten realistischer ab. Equal Earth, so heißt dieser Kartentyp. Vor allem Afrika ist darauf etwas größer dargestellt, Länder wie Kanada, die USA oder Russland kleiner.
0: Die Eisbären Berlin sind mit einer Niederlage in die Champions Hockey League gestartet. Die Berliner verloren bei Genève Servette mit 2:6. Das Freitagsspiel der Fußball-Bundesliga hat der VfB Stuttgart 4:1 gegen den 1. FC Köln gewonnen. Und die deutschen Basketballerinnen haben ihr erstes Weltmeisterschaftsspiel klar verloren. In Berlin unterlag das deutsche Team Spanien mit 53:83. Soweit die Nachrichten. 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Das Wetter. Letzte Regenfälle ziehen ab, dahinter Auflockerungen, Tiefstwerte 15 bis 13 Grad. Am Tag mal Sonne, mal Wolken, im Verlauf auch Schauer.
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4: Die A3 Oberhausen-Arnheim ist zwischen Emmerich-Ost und Grenzübergang Elten wegen Bauarbeiten bis Montag 5 Uhr in beiden Richtungen gesperrt. Die A4 Chemnitz Richtung Dresden ist zwischen Hainichen und Berbersdorf nach einem Unfall gesperrt. Die A7 Flensburg Richtung Hannover ist zwischen Hamburg-Stellingen und Heimfeld wegen Bauarbeiten bis Montag ca. 5 Uhr gesperrt. Die A8 Neuenkirchen Richtung Karlsruhe ist zwischen Limbach und Einöd wegen Instandsetzungsarbeiten bis Montag 5 Uhr gesperrt. Ebenfalls gesperrt bis Montag 5 Uhr die A8 Karlsruhe Richtung Stuttgart zwischen Pforzheim Süd und Heimsheim. Dort wird die Fahrbahn erneuert, eine Umleitung ist vorhanden. Die A24 Hamburg Richtung Berlin ist zwischen Schwarzenbeck-Grande und Talkau wegen Bauarbeiten bis Montag 5 Uhr früh gesperrt. Die A30 Osnabrück-Rheine ist zwischen Rheine-Kanalhafen und Rheine wegen Löscharbeiten an einem brennenden LKW noch bis ca. 3 Uhr in beiden Richtungen gesperrt. Die Umleitung führt da über die U17. Die A40 Duisburg Richtung Venlo ist zwischen Strahlen und Saderhecken in den Niederlanden wegen Bauarbeiten bis 6 Uhr gesperrt. Die A43 Wuppertal-Recklinghausen ist zwischen Kreuz-Bochum und Kreuz-Recklinghausen wegen Brückenarbeiten bis Montag 5 Uhr in beiden Richtungen gesperrt. Die A44 Kassel Richtung Dortmund ist zwischen Diemelstadt und Marsberg bis Montag 5 Uhr wegen Bauarbeiten gesperrt. Die A46 Heinsberg Richtung Düsseldorf ist zwischen Grevenbruch und Kapellen ebenfalls bis Montag 5 Uhr früh wegen Bauarbeiten gesperrt. Und zum Schluss die A96 Lindau Richtung München ist zwischen Inning am Ammersee und Wörthsee nach einem Unfall gesperrt. Das war's vom Verkehr. Ihnen eine gute und sichere Fahrt.
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4: Und die kommt wie immer vom Norddeutschen Rundfunk in Hamburg. Heute mit Detlef Karg im Studio. Aktuelle Infos und Hintergründe hier noch bis 6 Uhr. Wir blicken jetzt auf Volkswagen. Dass sich die unterschiedlichen Parteien im Aufsichtsrat, also Arbeitgeber, das Land Niedersachsen, Gewerkschaften und Betriebsrat so schnell auf ein Sanierungspaket geeinigt haben am Donnerstag, das zeigt, dass die Zeit offenbar wirklich drängt. Der VW-Konzern steht damit wohl vor dem größten Umbau in seiner Geschichte. Für die Beschäftigten bleibt allerdings viel Unsicherheit. Ebenso ist die Zukunft von 4 Werken in Emden, Hannover, Zwickau und Neckarsulm nicht ganz geklärt. Aber vielleicht bietet sich hier ebenso eine Alternative wie beim Werk in Osnabrück, das künftig für die Rüstung eingesetzt wird. Denn unter anderem der Panzerbauer KNDS hat volle Auftragsbücher, aber viel zu wenige Werke. Es bleibt also abzuwarten. Was denken die Beschäftigten über den derzeitigen Stand? Aus Hannover dazu Oliver Jürgens.
5: Das Rätselraten um die Zukunft des Volkswagen-Konzerns geht weiter. Vor allem bei denen, die unmittelbar betroffen sind. Zum Beispiel bei den Volkswagen-Beschäftigten im Werk von VW Nutzfahrzeuge in Hannover. Die Einigung zwischen dem Konzernvorstand, der Arbeitnehmerseite und dem Land Niedersachsen hat nicht viele Beschäftigte überzeugt.
6: Es wird immer drumherum gesprochen, es wird nicht genau geantwortet. Also fühlen wir uns halt.
7: Wenn das hier mit was anderem weitergeht, ist mir das im Endeffekt egal. Ich baue ja auch Waschmaschinen, das stört mich jetzt nicht.
8: Für unser Werk ist, glaube ich, überhaupt nichts klar. Das ist eine Gnadenfrist, sagte jemand. Und nach einer Gnadenfrist kommt der Gnadenschuss. Ne? Wir haben jetzt erst Gewerkschaftssitzung, aber ohne dass wir unsere Kraft überhaupt ausgespielt haben, so eine weitreichende Verabredung zu unterschreiben, da bin ich dagegen.
5: Niedersachsens Ministerpräsident Olaf Lies hingegen wertet die Einigung bei Volkswagen als Erfolg. In großer Vertraulichkeit sei ein Kompromiss gefunden worden. Schließlich seien die vom Vorstand geplanten Werksschließungen erst einmal vom Tisch. Allerdings müssten jetzt einzelne Maßnahmen erarbeitet werden.
9: Wie gelingt es uns, weniger Modellvarianten zu haben und trotzdem 9 Millionen Autos zu verkaufen? Wie gelingt es uns, die sozusagen Variantenvielfalt und Ausstattungsvielfalt so zu reduzieren, dass wir wirtschaftliche Autos auf den Markt bringen können und trotzdem zufriedene Kunden haben. All diese Fragen, die müssen jetzt beantwortet werden. Das heißt, in den nächsten Wochen und Monaten wird es darum gehen, aus einem Konzeptbeschluss Details zu arbeiten, und die werden auch dann immer wieder einzeln beraten und beschlossen werden müssen.
5: Rein rechnerisch sollen bei VW 50.000 Arbeitsplätze abgebaut werden. Das steht nun auch fest.
9: Ich kann sagen, dass in etwa davon die Hälfte in Deutschland zum Tragen kommt, also der Summe und damit möglicherweise auch des Personals. Und dann über alle Gesellschaften, sind ja in Summe 170 Gesellschaften, die dahinter stehen. Und dann wird man sehr genau sehen müssen, was bedeutet das zum Beispiel für die Standorte in Deutschland von VW, was bedeutet das für Niedersachsen.
5: Stefan Reindl vom Institut für Automobilwirtschaft an der Hochschule für Wirtschaft und Umwelt in Nürtingen ist der Ansicht, dass Volkswagen nicht umhinkommt, die 4 Werke in Hannover, Emden, Zwickau und das Audi-Werk in Neckarsulm zu schließen, egal wie viel eingespart wird.
10: Der Konzern ist einfach auf 12 Millionen Fahrzeuge bislang ausgerichtet. Das Unternehmen ist nur in der Lage, derzeit mit 9 Millionen Fahrzeugen in den Markt zu ziehen. Und die teuersten Werke sind nun mal hier in Deutschland. Also insofern haben wir hier Überkapazitäten von rund 500.000 Fahrzeugen jährlich. Wir brauchen also weniger Modelle, den Abbau von Parallelstrukturen. Und das ist, glaube ich, einfach auch die Beschlusslage.
5: Andere Autoexperten sprechen hingegen nur von 2 Werksschließungen. Vom Volkswagen-Vorstand erwarten das Land, der Betriebsrat und die IG Metall nun innerhalb eines Jahres Konzepte für eine stabile Zukunft aller Werke. Spannend dürfte es noch werden, sollte der Vorstand diese Konzepte nicht liefern können.
4: Oliver Jürgens berichtete, viele Fragen bleiben also erst einmal unbeantwortet. Das liegt natürlich auch in der Natur der Sache bei diesem großen Umfang. Viele Wirtschaftsexperten halten die VW-Umbaupläne für einen ersten richtigen Schritt, und auch die Börse hat sehr positiv reagiert. Mein Kollege Bernd Rasim von Tagesschau 24 hat über das Thema mit dem Automobilexperten Andreas Herrmann von der Universität St. Gallen gesprochen. Er hält die Aufsichtsratentscheidung bei VW für einen Erfolg.
11: Man hat die verschiedenen Lager im Aufsichtsrat zusammengebracht und ist zusammengerückt und hat die Problemlage erkannt. Das ist ein erster Schritt. Da müssen noch weitere Folgen. Vor allem braucht es irgendwann ein Zukunftskonzept. Was sind die Märkte, die Volkswagen bedienen will? Auf welche Technologien will Volkswagen setzen? Mit welchen Firmen will Volkswagen kooperieren? Wo steht man im Wettbewerb? Also man muss dann irgendwann, nachdem wir es in den Rückwärtsgang eingelegt haben, dann wieder in den Vorwärtsgang kommen.
12: VW hat aber wahnsinnig viel Probleme, und zwar vor allen Dingen bei einem Thema, haben Sie eben auch schon mal kurz mit angesprochen, das Thema Technologie, Batterien oder autonomes Fahren. Da sind doch andere, da sind die Chinesen, die US-Amerikaner ja viel weiter.
11: Ja, derzeit ist es so, dass Batterien importiert werden. Da fehlt sehr, sehr viel Wertschöpfung in Deutschland. Beim autonomen Fahren ist es so, dass es Kooperationen mit chinesischen und amerikanischen Firmen gibt. Hier müssen wir Gas geben. Ich denke, das kann Volkswagen, Mercedes, BMW, die können das alle nicht alleine. Es bräuchte hier eine europäische Allianz, so wie wir das damals mit dem Airbus auch hingekriegt haben.
12: Jetzt heißt es ja immer, Kosten müssen gesenkt werden. Aber die Chinesen, das sagt ja VW selbst, die produzieren für ein Viertel der Kosten ein das gleiche Auto. Kann VW da überhaupt mithalten?
11: Ja, es wird nicht möglich sein, auf das Niveau der Chinesen herunterzukommen. Deshalb müssen wir in Deutschland die besseren Autos bauen und deshalb brauchen wir jetzt eine Technologieoffensive. Und diese Technologieoffensive ist nur dann möglich, wenn es Volkswagen gelingt, die finanziellen Spielräume zu schaffen, die jetzt im ersten Schritt mit diesem Sanierungskonzept erreicht werden sollen.
12: Ist dieser Volkswagen-Konzern überhaupt noch sanierbar, lenkbar? Weil, ich habe mal geguckt, 10 verschiedene Marken, 111 Produktionsstätten in 26 Ländern und dann auch noch ein Bundesland da im Aufsichtsrat mit einer Sperrminorität.
11: Konsolidierung, dies als ersten Schritt sehen, da folgen weitere. Es wird noch weitere technologische Revolutionen geben, die die Produktion im Fahrzeugbereich völlig verändern und dann nach vorne. Wir müssen hier die Technologieführerschaft zurückbekommen. Es geht nur auf europäischer Ebene. Dann glaube ich sehr wohl an Volkswagen.
4: Sagt Andreas Herrmann von der Universität St. Gallen. Er leitet dort das Institut für Mobilität.
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4: Jetzt herrscht also bei VW erst einmal Frieden. Zum Glück findet Hilke Jansen. Sie ist Leiterin der NDR-Redaktion Landespolitik in Niedersachsen.
13: Etwa 50.000 Arbeitsplätze werden gestrichen und 4 VW-Werke stehen weiter auf der Kippe. Es mag seltsam klingen, aber für die Beschäftigten sind das auch gute Nachrichten. Es ist gut, dass der Streit bei Volkswagen nicht komplett eskaliert ist. Hätten Vorstand, Betriebsrat und das Land Niedersachsen es nicht geschafft, sich auf ein gemeinsames Ziel zu einigen, hätte das den Konzern in den kommenden Monaten gelähmt. Der Betriebsrat hätte nämlich ganz genüsslich an vielen anderen Stellen blockieren und ausbremsen können. Und über Monate hätte man sich bei VW dann wieder nur mit sich selbst beschäftigt. Es ist gut, dass sich alle Seiten zusammengerauft haben. Denn auch wenn das bitter für die Belegschaften ist, es zeigt, dass sich in der Analyse der aktuellen Lage alle einig sind. Dass Volkswagen zum Beispiel zu viel Personal an Bord hat und dass Aufträge, die für die Werke zuletzt weggebrochen sind, nicht mehr wiederkommen. Das erkennt auch der Betriebsrat an. Klar, die Hängepartie um die Werke in Hannover, Emden, Zwickau und Neckarsulm geht weiter. Die Beschäftigten an allen 4 Standorten können sich nicht sicher sein, wie es langfristig für sie weitergeht. Aber es ist gut, dass das VW-Management ab jetzt gemeinsam mit den Arbeitnehmern nach Wegen sucht, die Arbeit in den Standorten zu halten. Und dass der Betriebsrat genauso für den Zukunftsplan verantwortlich und daran gebunden ist wie die VW-Chefetage. Dass nicht überall an den Volkswagen-Standorten weiter Autos gebaut werden, ist absehbar. Aber wenn es Vorstände, Betriebsrat und die Landesregierung in Hannover schaffen, Alternativen für die Werke zu finden, zum Beispiel andere Industrieunternehmen ins Boot zu holen, dann wäre das bestmögliche Ergebnis. Es mag banal klingen, aber es ist gut, wenn jetzt nicht mehr gegeneinander gearbeitet wird, sondern gemeinsam. Denn für die VW-Werke überhaupt Lösungen zu finden, wird schon schwer genug.
4: Das war die Meinung von Hilke Jansen.
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4: Am Sonntagabend um 18 Uhr, da hat Sachsen-Anhalt einen neuen Landtag gewählt. Viel, sehr viel wurde in den vergangenen Wochen über diese Wahl berichtet. Aus einem Grund vor allem, in den Umfragen führt die AfD klar. Und deren Spitzenkandidat Ulrich Siegmund tritt bei seinen Auftritten sehr volksnah und souverän zugleich auf. Und er hat großen Zulauf. Was wird der Wahlabend bringen? Der Mitteldeutsche Rundfunk startet seine Wahlsondersendung um 17.55 Uhr und bis 22 Uhr werden Sie hier über die ARD-Infowellen ausführlich informiert. Ebenso natürlich in der ARD-Wahlsendung im Ersten, dort mit dem ARD-Wahlexperten Jörg Schönenborn. Mein Kollege Tobias Strauß vom Westdeutschen Rundfunk hat mit ihm über diese Wahl gesprochen und er wollte zunächst von Jörg Schönenborn wissen, wie die letzten Zahlen vor der Wahl aussehen.
14: Ja, die sagen, dass wir bis Sonntag warten müssen. Wir haben gerade in Sachsen-Anhalt ja eine Situation, wo sich zuletzt auch viele Menschen erst ganz zum Schluss entschieden haben. Die AfD ist stärkste Partei in den Umfragen in einer Größenordnung mit einer 4 vorne, um die 40%. Das ist bei den Wahlen in Deutschland sehr selten, dass man einen solchen Wert überhaupt erreicht. Aber es gibt eben auch keine einzige Umfrage der letzten Monate, in denen sie regieren könnte, in dem sie die Mehrheit der Mandate hätte. Insofern läuft alles auf die Frage hinaus, ob sich das verändert oder ob, wie erwartet und wie wir das auch in Thüringen erlebt haben, am Ende andere geschwächte Parteien versuchen müssen, ja, auch mit Akrobatik irgendwie eine Regierung zu bilden.
15: Bei den letzten Landtagswahlen in Sachsen-Anhalt, da war es ja so, dass die AfD in den Umfragen deutlich besser dastand, als sie am Ende ins Ziel gekommen ist. Da gab es dann doch einen vergleichsweise deutlichen Sieg für den CDU-Ministerpräsidenten Rainer Haseloff. Dass sich das wiederholt, ist vielleicht irgendwo noch die Hoffnung für die CDU, aber so richtig zu erwarten ist das diesmal nicht, oder?
14: Nein, denn Sven Schulze, der amtierende Ministerpräsident, ist einfach in einer sehr schlechten Ausgangssituation gewesen. Er ist erst überhaupt seit einem guten halben Jahr im Amt und sein Vorgänger Rainer Haseloff hat seine Aufgabe abgegeben, als es mit der CDU schon ein ganzes Stück nach unten gegangen war. Also er war auch nicht mehr auf dem Höhepunkt seines Ansehens. Und insofern ist Sven Schulze jemand, der bis zum Schluss um Bekanntheit kämpfen musste. Und wenn man den Namen und das Gesicht kennt, dann muss man, um Landesvater zu sein, ja immer noch irgendwo in den Herzen auftauchen, sich eingeprägt haben. Und davon ist er eben weit entfernt, obwohl er kämpft und obwohl wir auch in den letzten Tagen durchaus einen leichten Trend, aber wirklich nur einen leichten in seine Richtung sehen.
15: Hm. Welche Rolle spielen denn bei dieser Wahl insgesamt die Kandidaten der beiden stärksten Parteien in den Umfragen, also Sven Schulze eben und auch Ulrich Siegmund von der AfD?
14: Die sind natürlich medial sehr präsent, weil die AfD auch, zumindest nach meiner Einschätzung, zum ersten Mal einen Kandidaten hat, der nicht nur jung ist, sondern der auch versucht einzunehmen, zu umarmen, der auch Gegner freundlich anspricht und Gespräch anbietet. Das ist natürlich sehr auffällig. Tatsächlich wird diese Wahl aber am Ende ganz sicher von großen Themen entschieden. Es gibt einfach bundesweit, aber ganz besonders in Sachsen-Anhalt etwas, was die Situation prägt. Das sind die steigenden Preise. Das ist die Sorge um den eigenen bescheidenen Wohlstand. Ja, und in einem Land mit sehr alter Bevölkerung wie in Sachsen-Anhalt auch die Sorge um soziale Sicherheit, um Absicherung im Alter.
15: Haben wir schon einen Blick auf die Themen dieser Wahl geworfen. Jetzt gab es diese Woche im Internet eine Fake-Umfrage, die die AfD mit 46% ausgewiesen hat. Seitens der AfD wird in diesen Tagen immer wieder Zweifel gesät an der Abstimmung per Brief. Was sehen wir da aus Ihrer Sicht? Bereitet man sich da schon auf eine Erzählung vor, für den Fall, dass die absolute Mehrheit nicht zustande kommen sollte?
14: Ja, das kann natürlich gut sein, wobei solche Meldungen keinen realen Hintergrund haben. Also weder ist zu erkennen, dass solche Falschmeldungen oder falsche Videos, die es seit Social-Media-Zeiten im Wahlkampf immer gibt, wirklich Wirkung haben. Noch gibt es irgendeinen Hinweis auf Wahlfälschung. Das wäre auch sehr irreal. Also diese Geschichte, dass man da systematisch etwas machen könnte. Wahlbetrug wird hart bestraft in Deutschland. Wenn es zu solchen Verfahren kommt, dann selten bei Kommunalwahlen. Und ich will nur mal die Größenordnung beschreiben. Bei 1 Million Wählerinnen und Wählern in Sachsen-Anhalt müsste man, um 0,01% Bewegung zu erreichen, schon 1000 gefälschte Stimmen haben. Und dafür brauchte man so viele Mitwisser, dass das sicherlich nicht verborgen bleibt.
15: Nehmen Sie uns vielleicht mal kurz mit hinter die Kulissen. Wenn ich das richtig weiß, sind Sie ja gerade auf dem Weg nach Magdeburg. Wie sehen jetzt Ihre nächsten Stunden aus?
14: Ja, ich schaue mir gerade sehr viele Grafiken an. Denn einen guten Teil der Zahlen haben wir ja schon erhoben. Viele Sachfragen, politische Sachfragen. Ein anderer Teil kommt am Sonntag rein. Und unsere Aufgabe, meine Aufgabe ist ja später, das Ergebnis zu erklären. Und deshalb vertiefen wir uns jetzt gerade nicht nur in Zahlen, sondern auch in die Frage, wie wir das am Sonntag illustrieren und darstellen können.
16: Soweit Jörg Schönenborn über die Wahl am kommenden Sonntag. Es ist ein kleiner Lichtblick in der großen Katastrophe. Über eine Woche nach der Sturzflut in Nepal sind 2 Männer gerettet worden. Sie überlebten in den Tunneln eines Wasserkraftwerkes. Die Retter jubelten und sprachen von einem Wunder, aber man muss das Ganze natürlich in Relation setzen. Es werden noch viele tausend Menschen vermisst und die meisten von ihnen dürften nicht mehr am Leben sein. Lena Bodewein berichtet über diese Rettung.
17: 9 Tage lang waren sie eingeschlossen im Tunnelnetzwerk der zerstörten Wasserkraftwerke. Heute hat Nepals Armee 2 Verschüttete lebend retten können. Sie hat Videos veröffentlicht, die zeigen, wie 2 schlammbedeckte Arbeiter auf Schultern ins Freie getragen und dann versorgt werden mit Sauerstoff und Infusionslösungen. Einer von ihnen, Sanjay Sah. Ich arbeite im Kontrollraum. Meine Pflicht war es, andere zu retten. Also rief ich allen zu, dass sich am großen Damm ein schwerer Unfall ereignet hatte und dass sie fliehen sollten. Am Ende lief mir die Zeit davon und ich schaffte es nicht mehr rechtzeitig hinaus. Im Dunkeln habe er Gebete zitiert, um die Hoffnung nicht zu verlieren, erzählt er, und dass auch noch andere in den Tunneln überlebt hätten. Dann wird er in die nepalesische Hauptstadt Kathmandu ins Krankenhaus geflogen. Dort warten die Angehörigen. Wie die Ehefrau von KB Mahajan, dem anderen Geretteten, ein Techniker aus dem Wasserkraftwerk. Er hat mich nicht erkannt. Er sagte nur Dinge wie, was ist mit mir passiert und wo bin ich und sonst nichts. Er liegt auf der Intensivstation. Er bat um Wasser, also gab ich ihm etwas. Inzwischen hat er mich wiedererkannt und genickt. Er hat eine Verletzung am Bein und konnte kaum sprechen. Hira Sopa hat 9 Tage der Sorge durchlebt. Tag und Nacht haben sie und die Angehörigen gehofft, dass ihr Mann sich retten konnte. Wir hatten keine Ahnung, wie viel Schlamm und Hochwasser in die Tunnel eingedrungen waren. Die Behörden konnten nichts sagen, aber wir haben die Hoffnung nicht aufgegeben. Die nepalesische Armee arbeitet weiter. Hunderte Meter lang ist sie schon in verschiedene Richtungen des weit verzweigten Tunnelnetzwerks vorgedrungen. Für die Rettungs- und Bergungsarbeiten an den Tunneln der 13 zerstörten Wasserkraftprojekte nimmt Nepal auch Hilfe aus dem Ausland in Anspruch. Spezialisten kommen aus China, Indien oder Südkorea. Immer noch werden Überlebende in den abgelegenen Regionen gefunden, melden sich Vermisste zurück. Die Sturzflut hatte Straßen zerstört, Brücken wie Spielzeug weggespült, darum waren viele Gegenden vom Rest des Landes abgeschnitten. Inzwischen führt eine Art Seilbahn über den Trishuli-Fluss. Auf der anderen Seite lebt mein Bruder. Er wird vermisst, darum bin ich hier, erzählt Savitri Lamichani, bevor sie sich auf den Weg macht, in einem Blechkorb den Fluss zu überqueren. An dessen Ufer nach wie vor Schutt und Ruinen. Die Zerstörung ist allgegenwärtig. Erdrutsche, Bergstürze, schmelzende Gletscher. Zum Schutz vor diesen Katastrophen, die sich mit dem Klimawandel mehren, plant Nepal ein besseres Frühwarnsystem und wendet sich dafür auch an den Nachbarn China. Doch für tausende Menschen, Pilger, Bergwanderer, Grenzbeamte, Dorfbewohner, kommt jede Warnung zu spät.
16: Lena Bodewein informierte. Wir kommen nach Deutschland. Seit vielen Jahren sinkt der Konsum von Alkohol. Das ist natürlich eine gute Nachricht für das Gesundheitssystem. Für die Erzeuger wie die Hersteller von Bier oder auch für die Weinbauern ist das keine generell gute Nachricht. Man verkauft immer weniger Wein in Deutschland. Unser Reporter Pirmin Brenninek war bei einem Winzer in Franken zu Besuch.
18: An Hitze und Dürre hat sich Winzer Tobias Hemberger aus dem unterfränkischen Rüdelsee gewöhnt. Vor knapp 3 Jahren hat sein Familienbetrieb ein Regenauffangbecken gegraben, doch am Ende dieses Sommers ist kaum Wasser übrig.
19: Wir sind jetzt auch an der Überlegung, ob wir den Wasserspeicher erweitern, also tatsächlich noch einen zweiten daneben stellen. Aber natürlich ist so die grundlegende Problematik, wenn natürlich kein Wasser fällt, wird der Speicher auch nicht voll.
18: Der Klimawandel ist nur eine Herausforderung für die fränkischen Winzer. Der Weinbau kämpft zugleich mit einer Absatzkrise. Tobias Hemberger kommt nach eigenem Bekunden gut zurecht, doch auch er merkt, dass der Handel weniger abnimmt.
19: Weil einfach zu viel Wein da ist am Markt und das sich die nächsten Jahre nicht absehbar verändern wird.
18: Rund einen halben Hektar Reben will er aufgeben, gepachtete Weinberge, deren Betrieb sei nicht mehr wirtschaftlich. Ähnliches berichten viele fränkische Winzer. Vielerorts klaffen Lücken in den Steillagen, wo noch vor ein paar Jahren Reben standen, jetzt Gestrüpp, Winzer roden Weinberge. Entsprechend hoch waren nun die Erwartungen vieler Winzer an Bundeslandwirtschaftsminister Alois Rainer und Bayerns Landwirtschaftsministerin Michaela Kaniba. Die reisten zur offiziellen Eröffnung der fränkischen Weinlese nach Iphofen. Kaniba kündigte finanzielle Hilfen an für Winzer, die Weinberge stilllegen, als Reaktion auf die Überproduktion.
20: Um das ein Stück weit wieder abmildern zu können, zahlen wir eine Rodungsprämie, damit wir den Markt versuchen, ein Stück weit zu beruhigen. Wir werden hier 5.000 Euro zur Verfügung stellen pro Hektar.
18: Für betroffene Winzer ein schmerzhafter Schritt, weiß Barbara Becker, Präsidentin des Fränkischen Weinbauverbands und ebenfalls für die CSU im Landtag. Sie sieht in der Hilfe des Freistaats aber auch eine Chance.
21: Rodungsprämie ist für diejenigen Betriebe, die einfach keine Perspektive mehr haben. Sie sind zu alt, sie haben keine Nachfolger, ist es eine gute Möglichkeit. Und die ersetzt jetzt nicht die Rodungskosten, aber sie mildert sie ein bisschen ab.
18: Bundeslandwirtschaftsminister Alois Rainer erwartet, dass es andernorts bald ähnliche Hilfen gibt.
22: Also nicht nur für fränkische Winzer, es wird deutschlandweit die Möglichkeit geschaffen, Rodungsprämien zu machen.
18: Zum Beispiel plant auch das Landwirtschaftsministerium in Rheinland-Pfalz eine Prämie. Viele Betriebe dürften sich darüber freuen, wobei Winzer Tobias Hemberger sagt, wichtiger sei ihm, eigene Antworten auf die Absatzkrise zu finden.
19: Wir haben eine sehr gute Direktvermarktung jetzt die letzten Jahre aufgebaut. Wir haben einen Wohnmobilstellplatz bei uns am Hof, mit dem wir tatsächlich relativ viele neue Kunden gewinnen konnten.
18: Ideen und Mut für Neues haben sich viele Winzer trotz der Krise bewahrt.
16: Das war eine Reportage von Pirmin Breninek.
23: Sport. Mit Ina Kast. Das haben sie sich anders gedacht. Deutschlands Basketballerinnen haben zum Auftakt der Heimweltmeisterschaft in Berlin eine böse Niederlage kassiert. Gegen Spanien mussten sich die DBB-Frauen mit 53-83 geschlagen geben. Danach Interviews zu geben, macht dann nicht so viel Freude. Reporter Jakob Rüger hat es bei Niara Sabali trotzdem versucht.
24: Niara, ich glaube, die Enttäuschung ist relativ groß. Ihr hattet euch viel vorgenommen heute, oder?
25: Ja, auf jeden Fall. Also was soll man da sagen? War ein scheiß Spiel.
24: Woran hat es gelegen heute? Klassische Reporterfrage.
25: Es hat angefangen auf der Defensive Side. Die haben schwere Würfe genommen. Wir haben es denen aber auch relativ einfach gemacht. Haben viele Würfe getroffen, viele Dreier. Die haben so gespielt, wie die spielen wollten. Und wir konnten die da nicht rausnehmen.
24: Müsst ihr als Team auch ein bisschen eine Lösung dafür finden, wie die anderen Spielerinnen die Freiheiten ein Stück weit nutzen können, die dadurch entstehen, dass sich die Teams auf dich und auf Leonie konzentrieren?
25: Ja, ich meine selbstverständlich.
23: Mit Leonie ist Leonie Fiebig gemeint, die genau wie Sabali in der WNBA, der größten Basketballliga der Welt, spielt. Der Gruppensieg ist bei der WM durch die hohe Niederlage schon jetzt so gut wie nicht mehr möglich für das deutsche Team. Nur der Gruppensieger kommt direkt ins Viertelfinale. Von einem enttäuschenden Basketballabend in Berlin kommen wir nun zu einem schönen Fußballabend nach Stuttgart, zumindest aus schwäbischer Sicht. Denn der VfB Stuttgart hat zum Auftakt des zweiten Spieltags in der Bundesliga gegen Köln gewonnen, Patrick Stricker.
26: Wenn der VfB Stuttgart so Fußball spielt wie gegen den ersten FC Köln, dann werden die Schwaben nur schwer zu stoppen sein. 4:1, ein verdient deutliches Ergebnis, auch weil der VfB schon in der ersten Halbzeit die bessere Mannschaft ist. Das 1:0 durch Bilal Elchanous kurz vor der Pause nach einer Reihe hochkarätiger Chancen absolut folgerichtig. Stuttgarts stärkste Phase dann Mitte der zweiten Halbzeit mit weiteren Toren durch Grischa Prömel und Ermedin Demirovic. Köln profitiert durch ein Stuttgarter Eigentor und kann verkürzen. Doch kurz vor dem Abpfiff trifft Joscha Wagnumann per Direktabnahme zum 4:1 Endstand. Der erste FC Köln ohne seine zuletzt stärksten Spieler Said Elmala und Thijs da Linga in Stuttgart auch ohne echte Chance.
23: 2:2 heißt das Ergebnis des Abends in der zweiten Fußball-Bundesliga. Zunächst hat Aufstiegsanwärter Hannover 96 eine 2:1 Führung gegen Karlsruhe noch hergegeben. Zeitgleich musste sich auch der FC St. Pauli bei Arminia Bielefeld mit einem 2:2 abfinden. Der Bundesliga-Absteiger um Kapitän David Nemeth muss weiter auf den ersten Saisonsieg warten.
27: Wir kriegen ein bisschen zu einfach Tore, das haben wir jetzt eh schon ein paar Mal thematisiert. Gerade ist es auch irgendwie so, dass ja, noch immer jede Chance drin ist, das erste Tor muss ich besser verteidigen. Das ist einfach nicht gut genug. Aber ja, wir sind eine Top-Mannschaft und wir müssen so weiterarbeiten.
23: Die St. Pauli-Fans warten schon lange auf einen Sieg. Den letzten hat es nämlich Ende Februar gegen Hoffenheim gegeben, damals noch in der ersten Liga. Bei den US Open der Tennisprofis wird der einzig verbliebene Deutsche Alexander Zverev auch sein Drittrundenmatch in der Night Session bestreiten, und zwar in der Nacht von Samstag auf Sonntag. Zverev, ja Nummer 1 beim Grand Slam Turnier gesetzt. Die Nummer 1 der Frauen hatte bei ihrem Drittrundenmatch ein Problem, das nichts mit Sport zu tun hat, Tim Brockmeier.
28: Riechst du das? Hier raucht doch jemand Gras.
0: Die US Open sind um eine kuriose Spielunterbrechung reicher. Die Weltranglistenerste und Titelverteidigerin Arina Sabalenka beschwerte sich während ihres Drittrundenmatches über den starken Marihuana-Geruch im Armstrong Stadium bei der Schiedsrichterin. Und die unterbrach daraufhin kurz die Partie, ließ Sicherheitsleute kommen. Der Verursacher der Graswolke konnte aber nicht gefunden werden. Das Match ging nach kurzer Unterbrechung weiter. Sabalenka setzte sich am Ende klar in zwei Sätzen gegen Kamila Rachimova aus Usbekistan durch. Sabalenka steht damit im Achtelfinale. Der Marihuana-Geruch auf der US Open-Anlage ist immer wieder Thema bei den Spielerinnen und Spielern. Das Konsumieren von Marihuana ist in New York seit einigen Jahren legal, auf der US Open-Anlage allerdings verboten. Offenbar halten sich nicht alle Zuschauer daran. Zudem wehen auch immer wieder ordentliche Graswolken aus dem Flushing Meadows Corona Park auf die US Open-Anlage, die mitten in diesem Park liegt.
23: Eines lässt sich schon jetzt sagen, der Rasen in Wimbledon ist Sabalenka lieber als das Gras bei den US Open in New York.
16: Soweit Ina Kast und der Sport.

0: war in einem Bekennerschreiben als weiterer Tatort genannt worden. Der Absender, ein Mann aus Gevelsberg, hatte die jüngsten Angriffe in Brandenburg und NRW für sich reklamiert. In seiner Wohnung fand die Polizei Sprengstoff, teilte NRW-Innenminister Reul mit. Der Verdächtige ist aktuell auf der Flucht.
1: Der Chef des Instituts der deutschen Wirtschaft, Hüter, warnt vor den Folgen einer AfD-Regierung in Sachsen-Anhalt. Die Zuwanderungspolitik der Partei sei ruinös, sagte der Ökonom der Rheinischen Post. Gerade Sachsen-Anhalt sei auf Fachkräfte aus dem Ausland angewiesen. Ohne Zuwanderung käme in 10 Jahren auf jeden Erwerbstätigen einer, der nicht arbeitet. Das werde das Land wirtschaftlich an die Wand fahren. Heute geht der Wahlkampf offiziell zu Ende. Morgen wählt Sachsen-Anhalt einen neuen Landtag. Die US-Vermittler Witkoff und Kushner kommen am Sonntag in die ukrainische Hauptstadt Kiew. Das haben die Präsidenten Zelensky und Trump bestätigt. Die beiden Abgesandten wollen offenbar zuvor in Moskau mit Kreml-Chef Putin sprechen. Witkoff und Kushner sind in der Trump-Regierung für die Bemühungen um ein Ende des russischen Angriffskrieges gegen die Ukraine zuständig. Gängige Weltkarten zeigen viele Länder zu groß oder zu klein im Vergleich zu anderen Staaten. Grund ist, dass die Erdkugel auf einer flachen Karte dargestellt werden muss. Künftig sollen Weltkarten aber ein realistischeres Bild zeigen. Die UN-Vollversammlung hat einen entsprechenden Aufruf beschlossen. Aus der Nachrichtenredaktion Jan Busche.
2: Von den mehr als 160 Mitgliedstaaten der Erde stimmten nur die USA dagegen. Die Resolution ruft Staaten und Organisationen dazu auf, künftig eine andere kartografische Darstellung zu nutzen. Equal Earth, so heißt dieser Kartentyp. Vor allem Afrika ist darauf etwas größer dargestellt, Länder wie Kanada, die USA oder Russland kleiner. Dort, wo der Weltkartentyp künftig eingesetzt wird, ersetzt er die verbreitete sogenannte Mercator-Weltkarte. Auf dieser werden Gebiete, die weit im Norden oder Süden der Weltkugel liegen, größer dargestellt, als sie im Vergleich zu anderen sind.
1: Das Wetter in Deutschland. In der Nacht wechselnd bewölkt, teilweise Regen oder Gewitter bei 18 bis 11 Grad. Tagsüber im Süden Regen, im Norden Schauer, sonst mal sonnig mal bewölkt, 18 bis 22 Grad. Am Sonntag Sonne und Wolken im Wechsel, im Süden sonnig bis 30 Grad. Am Montag heiter bis 32 Grad. Das waren die Nachrichten.
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4: Die A4 Chemnitz Richtung Dresden ist zwischen Hainichen und Berbersdorf nach einem Unfall gesperrt worden. Dann haben wir noch die A30 Osnabrück-Rheine. Da ist die Fahrbahn zwischen Rheine-Kanalhafen und Rheine wegen Löscharbeiten an einem brennenden LKW noch bis ca. 3 Uhr in beiden Richtungen gesperrt. Die Umleitung ist dort die U17. Und die A96 Lindau Richtung München ist zwischen Inning am Ammersee und Wörthsee nach einem Unfall ebenfalls gesperrt. Soweit aktuell der Verkehr. Ihnen eine gute und sichere Fahrt.
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4: Und im Studio begrüßt sie Detlef Karg. Russland sei verantwortlich für den Anschlagsversuch auf den Flughafen Leipzig-Halle. So hat es die Bundesregierung in dieser Woche nun festgestellt. Wie weit ist Wladimir Putin bereit zu gehen? Wie können sich Deutschland und auch die NATO-Staaten wehren? Florian Flade vom Westdeutschen Rundfunk ist Investigativjournalist mit dem Schwerpunkt Innere Sicherheit, Geheimdienste und Verteidigung. In der neuesten Folge von 11KM, dem Tagesschau-Podcast, spricht Elena Kuch mit ihm auch über die neuen Erkenntnisse, die er gewonnen hat bei den Kollegen der Recherchekooperation von NDR, WDR und SZ. Und diese Folge von 11KM startet zunächst mit einem Statement von Bundesinnenminister Dobrindt.
5: Die Ermittlungen dauern an. Wir gehen davon aus, dass Deutschland das Ziel weiterer hybrider Angriffe Russlands ist.
6: Was kannst du darüber sagen, auf Grundlage der Erkenntnisse, die ihr aus euren Recherchen habt und mit dem, was die Bundesregierung da jetzt auch vorgelegt hat? Was war da möglicherweise der Plan am Leipziger Flughafen mit den Drohnen?
7: Also wir wissen aus Ermittlerkreisen, dass das Bundeskriminalamt diese Tat inzwischen in weiten Teilen rekonstruieren konnte und dass die Ermittler davon ausgehen, dass mehrere Drohnen, die mit Sprengstoff wohl bestückt waren, eingesetzt werden sollten.

0: Eine Drohne wurde, das war der Ausgangspunkt, am 4. August abends, sehr spät, um 23.40 Uhr, wurde die gefunden am Leipziger Flughafen. Der Flughafen Leipzig-Halle, das ist nicht nur für ein Flughafen für Touristen, sondern das ist auch ein Flughafen, wo sehr viel Fracht umgesetzt wird. Und da sind Transportflugzeuge stationiert, unter anderem ukrainische Antonov-Maschinen. Sehr große Flugzeuge, von denen es nicht so viele gibt. Und mit denen werden auch Rüstungsgüter verbracht, auch um die Ukraine zu unterstützen. Und neben einer solchen Maschine wurde eine Drohne gefunden. Die Ermittler konnten rekonstruieren. Diese Drohne lag da wohl schon ein paar Stunden. Die ist nämlich schon so um 19.30 Uhr knapp in den Flughafen eingeflogen und dann mit ziemlich großer Wucht wohl auf die Tragfläche dieser Antonov-Maschine aufgeschlagen. Also die ist da drauf geknallt und dann runtergefallen. Und da hing ein Sprengsatz dran. Der ist zum Glück nicht explodiert und durch diesen Aufprall auf der Tragfläche ist dieser Sprengsatz abgerissen. Das ist alles selbst gebastelt, also ist jetzt keine militärische Mine oder so gewesen, sondern das war eine Konservendose gefüllt mit hochexplosivem Sprengstoff, wie man ihn eigentlich nur beim Militär kennt, nämlich Semtex. Die hatte auch einen Zünder, der hat wohl nicht funktioniert. Und das war eigentlich der Ausgangspunkt. Und die Ermittler, das Bundeskriminalamt, hat eine Ermittlungsgruppe gegründet, die heißt Quarz. Rund um den Flughafen wurden noch Dinge entdeckt, unter anderem eine Antenne, die war mit Klebeband an einem Baum befestigt, die wohl irgendwie dazu da war, diese Drohnen zu steuern. Dann ist etwas explodiert. Da hat man so eine Brandstelle gefunden und auch Teile einer Drohne. Und man hat auch noch an einer anderen Stelle weiter weg vom Flughafen auch eine Drohne gefunden und Überreste von Sprengstoff. Also da hat jemand mit mehreren Drohnen versucht, offenbar einen Anschlag zu begehen auf diese ukrainischen Transportflugzeuge.
1: Kann man sagen, was da so im Worst Case hätte passieren können?
0: Das hätte eine gewaltige Explosion auslösen können. Das hätte wirklich sehr großen Schaden für den Flughafen bedeuten können. Da muss man sagen, wahrscheinlich durch einiges Glück oder sagen wir mal Unvermögen der Leute, die diesen Sprengsatz vielleicht auch gebaut haben oder des Drohnenpiloten, ist das zum Glück nicht passiert.
1: Was wisst ihr denn zu den Tätern?
0: Also wir wissen, dass die Ermittler mittlerweile mehrere Tatverdächtige identifizieren konnten. Unter anderem wissen wir, dass man einen Mann im Blick hat, den man für den Logistiker dieses Anschlages hält. Das ist ein Mensch, der besitzt eine EU-Staatsbürgerschaft, aber auch einen russischen Pass. Und dieser Mann ist eingereist Ende Juli über den Berliner Flughafen BER nach Deutschland, hat sich dann einen Mietwagen wohl genommen und ist nach Sachsen gefahren. Und zwei Tage vor dem gescheiterten Drohnenangriff hat er Deutschland wieder verlassen. Und dieser Mann, da gibt es nachrichtendienstliche Erkenntnisse, der soll Verbindungen zu den russischen Geheimdiensten haben. Daher kannte man ihn schon. Und dann gibt es noch einen weiteren Tatverdächtigen. Da hat eine DNA-Spur zu diesem Mann geführt. Das ist ein belarussischer Staatsbürger. Der ist schon mit Straftaten aufgefallen, unter anderem im Baltikum. Und auch seine Ein- und Ausreise konnten die Ermittler nach unseren Recherchen rekonstruieren. Und ja, auch dieser Mann soll eine russische Staatsangehörigkeit, eine zweite, besitzen. Und er ist eingereist wohl mit einem Touristenvisum, einem italienischen Touristenvisum und konnte dann über Polen nach Deutschland reisen und ist dann auch wieder abgehauen.
1: Was sagt Russland ganz konkret zu diesen Vorwürfen, einen Anschlag geplant zu haben in Leipzig?
0: Also wir haben die russische Botschaft in Berlin dazu angefragt. Die weist jede Verantwortung von sich und spricht natürlich im Namen der russischen Regierung, des russischen Staates und sagt, ja, dass das eine gezielte Provokation sei, um die Russophobie irgendwie in Deutschland zu befeuern. Und sie haben uns dann auch sehr blumig geantwortet, man solle doch aufhören, die schwarze Katze in einem dunklen Raum zu suchen, die es gar nicht gibt. Inzwischen hat sich auch der russische Präsident Wladimir Putin dazu geäußert. Der hat diese Woche gesagt, ja, es sei ein schwerer Fehler der Bundesregierung gewesen, diese Dinge jetzt so zu behaupten und dass es eigentlich gar keine Belege, keine Beweise für eine russische Täterschaft gäbe. Aggressive Russland. Wo sind die Beweise?
1: Es passieren ja jetzt so ganz viele Begriffe. Alexander Dobrindt, der Innenminister, hat auf der Pressekonferenz gesagt, es handelt sich weiter um einen hybriden Krieg.
2: Wir befinden uns nicht im Krieg, aber wir sind tägliches Ziel hybrider Kriegsführung.
1: Es gibt aber auch ExpertInnen, die sprechen von einer nächsten Stufe hin zu einem sogenannten kinetischen Krieg. Das ist ein Ausdruck aus der Physik und bedeutet im Kriegskontext so viel wie, dass Waffen zum Einsatz kommen. Bei welchem Begriff gehst du damit, beziehungsweise wie würdest du das nennen?
0: Also ich glaube, dass viele mit diesem Begriff Hybrid nichts anfangen können. Der Innenminister hat das bei der Pressekonferenz diese Woche jetzt ganz oft benutzt, diesen Begriff.
2: Hybride Kriegsführung. Durch hybride Angriffe, hybride Aktionen in Deutschland, russischer hybride Operationen, Hybrid.
0: Was damit gemeint ist, ist natürlich, wir sind noch nicht in einem konventionellen Krieg, auch nicht mehr im Frieden. Wir sind in so einer Zwischenstufe, in der Angriffe passieren. Es ist eine richtige Kampagne, die da stattfindet an Sabotage in ganz Europa. Und das ist auch so, dass nicht alles immer so Grauzone oder so schwammig und man weiß es nicht genau. Nein, es gibt Fälle, in denen wurde wirklich ermittelt. Da weiß man auch sehr viel über die Hinterleute. Und wenn man sich das anschaut und da stecken staatliche russische Stellen dahinter, also russische Geheimdienste, dann würde ich sagen, wir haben es da zu tun mit Staatsterrorismus. Das sind Terroranschläge, die im Auftrag des russischen Staates durchgeführt werden. Und ist das eine neue Stufe? Ich weiß es nicht. Aus unserer Sicht ist es das vielleicht. Es gibt auch Anzeichen dafür, dass sich ein bisschen was verändert hat. Zum Beispiel rücken jetzt so Rüstungsunternehmen, Rüstungsmanager, militärische Infrastruktur, die rücken jetzt ein bisschen mehr in den Fokus. Aber ich glaube, aus russischer Sicht ist es das nicht. Russland definiert Krieg anders als wir. Die haben eine andere Sicht darauf. Diese Kategorien, die wir haben, Frieden, Krise, Krieg, die kennt Russland so nicht, sondern diese Angriffe, die sind aus russischer Sicht eben Teil der gleichen Auseinandersetzung, die sie haben. Und das kommt aus so einer Philosophie, manche sagen aus einer Doktrin heraus, die es seit einigen Jahren gibt.
1: Was ist das für eine Doktrin?
0: Ja, das geht zurück auf einen Artikel in einem russischen Fachmagazin, einem Militärmagazin. Der ist 2013 erschienen und geschrieben worden von Valeri Gerasimov. Das ist der Chef des russischen Generalstabs der Streitkräfte, also des ranghöchsten Militärs in Russland. Und da spricht Gerasimov unter anderem davon, und das ist eigentlich der vielleicht bessere Begriff, er nennt das den kontaktlosen Krieg. Oder auf Englisch Non-Contact Warfare. Und das bedeutet also, man führt einen Krieg gegeneinander, aber die Streitkräfte treffen sich nicht direkt. Und Gerasimov beschreibt auch andere Ebenen. Psychologische Kriegsführung, Desinformation, ökonomische Kriegsführung. Wie kann ich den Gegner schwächen? Wie kann ich mich verstecken? Wie kann ich täuschen? Wie kann ich gar nicht erst auftauchen? Und es dem Gegner möglichst schwer machen, darauf zu reagieren. Und das sieht man, Russland hat tatsächlich diese Ideen auch übernommen und setzt es ein.
1: Wenn jetzt irgendwann mal Geschichtsbücher geschrieben werden über diese Epoche, in der wir uns jetzt gerade befinden, was würdest du sagen? Welches Jahr könnte da genannt werden? Was sollte man da reinschreiben? Wann ging diese Art von Krieg los?
0: Ich glaube tatsächlich, dass man in Russland begonnen hat, spätestens 2014 mit der Annexion der Krim und der Kriegssituation damals schon in der Ostukraine, begonnen hat zu überlegen, wie man diesen Konflikt führen kann, wenn die Ukraine auch unterstützt wird von westlichen Staaten. Schon 2014 gab es Sprengstoffanschläge in Tschechien, zum Beispiel auf Munitions- und Waffenlager, wo Sachen drin gelagert waren, die für die Ukraine waren. Es gab einen Giftanschlag auf einen bulgarischen Waffenhändler, der die Ukraine sehr unterstützt hat. Und ich meine, wenn man dann noch weiter zurückgeht, man sieht, 2006 wurde ein Überläufer in London, Herr Litvinenko, getötet mit Polonium. 2018 ein anderer Überläufer in Großbritannien vergiftet mit Novichok-Gift. Dann 2019 im Berliner Tiergarten.
3: Das Opfer war im kleinen Tiergarten aus kurzer Distanz von einem Fahrrad aus erschossen worden.
0: Und dahinter stecken russische Geheimdienste. Das wurde auch ermittelt. Das hat damals schon stattgefunden.
4: Nach dem Urteil im Prozess um den Tiergartenmord hat Außenministerin Baerbock zwei russische Diplomaten zu unerwünschten Personen erklärt. Zuvor hatte das Berliner Kammergericht einen 56-jährigen russischen Staatsbürger zu lebenslanger Haft verurteilt. Er wurde für schuldig befunden, im August 2019 im kleinen Tiergarten in Berlin einen Georgier im Auftrag des russischen Staates erschossen zu haben.
0: Und wenn man sich das anguckt insgesamt, muss man sagen, dass das Putin-Regime Gewalt schon immer als ein offenbar legitimes Mittel angesehen hat, um Interessen durchzusetzen, um politische Gegner aus dem Weg zu räumen. Und es setzt eben auch die Geheimdienste ein, um gegen Gegner in einer Kriegs- und Konfliktsituation vorzugehen.
1: Wie erklärt Russland diese Strategie auch im eigenen Land?
0: Ja, Russland ist überzeugt davon, dass die Ukraine von der NATO unterstützt wird und dass die Ukraine all das, was sie da so macht, dass die Ukraine das alles gar nicht könnte, wenn sie nicht unterstützt werden würde von der NATO. Und daher, so ist die Denke, ist es dann auch legitim, diese Versorgungsinfrastruktur der Ukraine anzugreifen, also die Ukraine unterstützen. Und wenn diese Dinge nun mal in Deutschland sind, zum Beispiel Transportflugzeuge oder auch in Großbritannien oder in Polen, dann muss man eben dort zuschlagen. Das ist das russische Kalkül. So wird das auch in der Propaganda der eigenen Bevölkerung erzählt. Und mittlerweile sagen das Vertreter der russischen Regierung auch ganz offen. Also das hat Sergej Lavrov, der Außenminister, kürzlich in einem Interview selbst ganz offen so gesagt.
1: Das war im russischen Staatsfernsehen.
0: Dass man jetzt vorgehen werde, und zwar verstärkt, gegen alles, was quasi die Kriegsmaschinerie von Kiew unterstützt, was sie speist. Und er hat auch dann gesagt, das tun wir ja auch schon, und sie beginnen schon zu jammern. Und man kann das natürlich so einordnen, dass er damit so Dinge meint, wie zum Beispiel den gescheiterten Drohnenanschlag am Leipziger Flughafen oder auch anderes. Er ist da nicht sehr konkret geworden, aber er sagt das mittlerweile ganz offen. Und was soll er damit anderes meinen, außer die Unterstützerstaaten der Ukraine?
1: Wie erfolgreich ist Russland denn mit diesen kontaktlosen Angriffen?
0: Das ist eine sehr gute Frage. Also tatsächlich sind einige dieser Sabotageanschläge ja auch schief gegangen oder wurden verhindert. Das kommt natürlich auch vor, weil man oft Amateure einsetzt. Und wenn man solche Leute einsetzt, solche Wegwerfagenten, solche Amateure, dann geht natürlich auch eine ganze Menge schief. Und jetzt kann man natürlich sagen, ja, was bringt das, wenn in Litauen ein IKEA-Möbelhaus brennt oder in Großbritannien ein Paket vor der Haustür des britischen Premierministers in Flammen aufgeht? Was bringen irgendwelche Särge, die vor dem Eiffelturm drapiert werden, wo dann draufsteht, französische Soldaten in der Ukraine? Aber erstmal macht das natürlich Angst. Man möchte ein politisches, gesellschaftliches Klima schaffen, sodass die Bevölkerung sich quasi dieser Erpressung, nichts anderes ist das ja, hingibt. Also diese Anschläge sollen aufhören. Deswegen müssen wir jetzt aufhören, die Ukraine zu unterstützen. So, das ist das Kalkül. Aber ich befürchte, es gibt mittlerweile eine weitere Ebene und die darf man nicht unterschätzen. Diese Sabotageanschläge richten sich gezielt gegen militärische Ziele, gegen Infrastruktur, die für die Unterstützung der Ukraine sehr wichtig ist und die auch für die europäische Verteidigungsfähigkeit letztendlich wichtig ist. Und es soll Leute abschrecken, auch Leute zum Beispiel in der Rüstungsindustrie, aus diesen verschiedenen Unternehmen, Start-ups, die sollen vielleicht auf die Idee kommen, okay, ist mir alles zu riskant, ich höre jetzt vielleicht sogar damit auf.
1: Ja, es gibt doch diese Morddrohungen gegen auch deutsche Rüstungsunternehmer.
0: Ja, es gibt eine Liste, die die russische Regierung veröffentlicht hat, da stehen Unternehmen drauf aus ganz Europa, die man sozusagen ja eigentlich als legitime Kriegsziele erachtet, weil sie aus Sicht des Kreml eben die Ukraine unterstützen. Auch in Deutschland, auch ein Rüstungsmanager aus Bayern wurde ausgespäht, gleich von zwei Wegwerfagenten, zwei Menschen, die angeworben wurden und das mutmaßlich, um ein Attentat zu verüben. Dieser Rüstungsmanager lebt heute unter Polizeischutz, Personenschutz und kann kein normales Leben mehr führen. Ich glaube, einerseits ist es so, dass Russland sehr gut erkennt, wo unsere Schwächen liegen. Also, dass man zum Beispiel in Deutschland immer erstmal klären muss, wer ist eigentlich zuständig. Das ist ja so ein Thema zum Beispiel bei diesen Drohnenüberflügen. Also erstmal wird ewig lang diskutiert, wer ist da jetzt eigentlich zuständig? Wer kann das machen? Soll es das Militär machen? Soll es die Polizei machen? Dann werden gemeinsame Zentren, Abwehrzentren gegründet. Runde Tische werden dann ins Leben gerufen. Das wissen die natürlich in Russland, dass wir uns erstmal sortieren müssen. Das ist das eine. Das andere ist, dass sie, glaube ich, sehr gut wissen, wie sie psychologisch einwirken können. Sie kennen Gesellschaften sehr gut. Sie kennen so Sollbruchstellen in Gesellschaften, kontroverse Themen, die befeuern sie. Zum Beispiel Migration, Rassismus, Polizeigewalt, solche Dinge. Das haben sie in der Geschichte immer wieder gemacht, auch im Kalten Krieg schon. Das ist eine richtige psychologische Schule, die man da entwickelt hat, wie man andere Gesellschaften schwächen, spalten kann und in eine Richtung bringen kann, wie die man gerne hätte.
1: Wenn man sich jetzt die Pressekonferenz aus dieser Woche anguckt, wir haben ja schon drüber gesprochen, und überhaupt die Reaktion der Bundesregierung aus den vergangenen Jahren, da entsteht fast ein bisschen der Eindruck, dass die hier und da, wenn es um die Benennung dessen geht, was passiert, ein bisschen rumeiert. Der Innenminister Alexander Dobrindt hat ja auch wieder gesagt, dass es hybride Kriegsführung von Seiten Russlands ist, aber kein Krieg. Warum ist es für die Bundesregierung so schwer, die Dinge beim Namen zu nennen?
0: Mich erinnert das an diese Diskussion damals in Afghanistan. Der Bundeswehreinsatz, den man dann auch nicht Krieg nennen wollte, sondern es waren dann immer Friedens- und Stabilisierungseinsätze. Aber für die Menschen, die dort gedient haben, für die Männer und Frauen, für die hat sich das dann oft angefühlt wie Krieg. Ja, das ist tatsächlich, glaube ich, ein Problem. Man muss die Dinge klar benennen, wie sie sind. Aber die Bundesregierung ist in einer schwierigen Situation, weil sie natürlich auch weiß oder davon überzeugt ist, das wird wahrscheinlich erstmal nicht aufhören. Und wir brauchen vielleicht noch so eine Art Eskalationspotenzial nach oben, also auch von unserer Seite. Wir müssen noch mit irgendwie härteren Mitteln reagieren können. Deswegen hat vielleicht auch nicht der Kanzler was gesagt diese Woche, sondern nur der Innenminister und der Außenminister. Und zum Beispiel das Außenministerium, da betont man ja immer wieder, man will eigentlich ein gutes Verhältnis mit Russland. Nur mit dieser Regierung geht das eben nicht. Also der Innenminister versucht dann härter rüberzukommen. Ist ein bisschen so Good Cop, Bad Cop mäßige Haltung, die da herrscht. Ja, diese Mittel, die es gibt, um darauf zu reagieren, das ist begrenzt irgendwann. Also natürlich gibt es eine ganze Latte von Ideen, was man machen könnte, aber das wird immer wieder abgewogen. Was bedeutet das? Da kommt ja immer eine Antwort und das kalkuliert man ja immer mit ein.
1: Es gibt ja jetzt viele, die auch fordern, klarere Kante zu zeigen. Und wenn man einmal auf Leipzig guckt, da muss man ja auch sagen, wir sind da offenbar nur durch einen Zufall einer großen Explosion an einem deutschen Flughafen entgangen. Wie könnte denn diese klarere Kante aussehen?
0: Es gibt ein paar Dinge, die, glaube ich, Russland sehr wehtun würden. Und das ist wirklich das harte Vorgehen gegen die Schattenflotte. Wenn man sich das anschaut, Putin finanziert seinen Krieg dadurch. Und es wird nicht konsequent gegen diese Schiffe vorgegangen. Das würde extrem wehtun. Es würde auch extrem wehtun, wenn man Menschen Visa für die EU, für den Schengen-Raum entzieht, die hier gerne hinkommen. Also auch Oligarchen, Leute aus der Oberschicht in Russland. Und die meisten Visa werden vergeben von 3 Staaten in Europa. Das ist Italien, das ist Frankreich und Spanien. Die geben die meisten Touristenvisa an Russen. Und da geht es natürlich darum, dass man Tourismus haben möchte. Aber ja, man kann diese Visa natürlich auch verwenden, um zum Beispiel Leute einzuschleusen. Geheimdienstler, Saboteure. Das ist natürlich eine Möglichkeit. Und das wird auch genutzt. Und wir wissen auch durch unsere Recherchen, auch jetzt zu Leipzig, dass das in diesem Fall auch eine Rolle spielte. Also auch da soll einer der Tatverdächtigen mit einem italienischen Touristenvisum in den Schengen-Raum eingereist sein.
1: Und dann weiter nach Deutschland.
0: Und dann über Polen weiter nach Deutschland, ja. Und es gibt natürlich auch andere Mittel. Also man kann natürlich auch die Ukraine noch weiter militärisch unterstützen, sodass sie noch mehr in der Lage ist, zum Beispiel russische Waffenfabriken zu zerstören. Und es gibt auch Länder übrigens, die den Russen nach solchen Vorfällen gesagt haben, pass auf, wir gehen auf null. Null unserer Diplomaten bei euch und null von euch bei uns. Auch da könnte man konsequenter noch vorgehen. Also es gibt da eine ganze Latte. Man könnte auch überlegen, ob man nicht vielleicht auch nicht nur Russland, sondern auch die mit Russland ja schon sehr verbündeten Staaten, ob man da nicht stärker gegen vorgeht, zum Beispiel gegen Belarus. Also die Sicherheitsbehörden wissen zum Beispiel, dass die russischen und auch belarussischen Geheimdienste eng zusammenarbeiten und dass Russland auch Belarus benutzt als einen europäischen Staat, um zum Beispiel Menschen einzuschleusen. Und es gab auch immer wieder in den vergangenen Jahren belarussische Staatsangehörige, die wohl im Auftrag russischer Geheimdienste unterwegs waren, um hier Dinge auszuspähen zum Beispiel. Auch da könnte man mehr tun.
1: Wie gut ist Deutschland denn aufgestellt, um diesen Angriffen zu begegnen?
0: Wir sind in Deutschland grundsätzlich, was die Sicherheitsbehörden angeht, ganz gut aufgestellt. Also nur um ein Beispiel zu geben, beim Bundesamt für Verfassungsschutz, da laufen mittlerweile genauso viele Ermittlungen zu russischer Spionage und Sabotage wie zu islamistischem Terror. Das ist wirklich wahnsinnig viel. Das ist innerhalb kürzester Zeit angewachsen. So, und dann hat man jetzt was gegründet. Man hat ein gemeinsames Abwehrzentrum Hybrid gegründet. Das ist so ein bisschen nach dem Vorbild des gemeinsamen Terrorabwehrzentrums. Da sitzen dann Polizei, Nachrichtendienste, auch Staatsanwaltschaften zusammen und sprechen über Fälle und auch jetzt über Leipzig zum Beispiel, wo man sich um sowas kümmern will, auch um Desinformationskampagnen. So, man will das früher auf den Schirm bekommen. Und ja, man will jetzt auch den Nachrichtendiensten mehr Befugnisse geben. Da sind Gesetze in der Mache für den Verfassungsschutz und für den BND. Die sind jetzt in der parlamentarischen Befassung und sollen dann demnächst kommen. Und dann sollen die Geheimdienste auch mehr machen dürfen. Also was Cyber zum Beispiel angeht, zurückhacken, so Desinformationskampagnen bekämpfen, indem man Server ausschaltet. Oder auch tatsächlich, wenn es mal zu einem Konflikt kommt, auch Sabotage gegen die zum Beispiel russischen Streitkräfte begehen dürfen. Also da wird eine ganze Menge gemacht. Aber ja, Russland weiß, glaube ich auch, oder die russischen Geheimdienste wissen, dass man auch sehr gut und sehr leicht die europäischen Behörden überfordern kann. Viele Drohnenvorfälle, die ermittelt werden müssen, viele seltsame Sachverhalte, das überfordert und überdehnt die Ressourcen der europäischen Behörden, auch in Deutschland.
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5: Der VW-Aufsichtsrat hat sich vor dem eigentlichen Termin auf einen Sparplan für den Konzern geeinigt. Etwa 50.000 weitere Jobs werden gestrichen und die Modellpalette gestrafft. Ob Werke schließen müssen, ist weiter offen. Die Hannoversche Allgemeine schreibt, dass damit die VW-Spitze in vorletzter Minute den ganz großen Knall verhindert habe. Dass die Werke noch eine Chance haben, sieht die Zeitung als Verhandlungserfolg der Landesregierung und der IG Metall.
7: Vor allem aber wurde eine Ausgliederung der Marke VW vorerst verhindert. Diese hätte die Gewichte im Konzern grundlegend verschoben. Dafür bekommt der Vorstand Handlungsspielraum für einen grundlegenden Konzernumbau und einen weiteren drastischen Stellenabbau. Natürlich sind die Einschnitte bitter, aber wer sie für vermeidbar hält, ignoriert die Realität. Europa produziert mehr Autos als nötig und das keineswegs erst seit Corona. Statt sich in weiteren Dramen an jedes Autowerk zu klammern, wäre es besser, Alternativen voranzubringen.
5: NDR-Autor Jürgen Webermann hält den Sparkurs für überfällig. Er lobt in den ARD-Tagesthemen, dass der Vorstand Tempo machen kann.
8: Jetzt ist nicht die Zeit für Schwarzmalerei. In Europa verkauft Volkswagen bereits die meisten Elektroautos. Es liegen noch Milliarden für Investitionen bereit. Volkswagen macht weiterhin Gewinn. Klar ist aber auch, wer E-Autos baut, braucht weniger Komponenten und weniger Personal und im Zweifel auch weniger Werke. Für die müsste VW unbedingt Alternativen suchen. Der Vorstand hat grünes Licht. Jetzt muss er liefern.
5: Die Süddeutsche Zeitung meint, dass es an VW-Chef Blume hängt, ob der Autobauer wieder in die Spur kommt.
7: Wer einem Konzern einen so radikalen Sparkurs verordnet wie Blume, muss auch beweisen, dass er das Geld des Unternehmens in die richtigen Themen und Produkte investiert. Nur dann rechtfertigt er das Vertrauen, das der Aufsichtsrat nun erneut in ihn gesetzt hat. Vor allem muss er zeigen, dass VW wieder Autos in einer Qualität bauen kann, die sich von den neuen Wettbewerbern aus Fernost abhebt. Die VWs müssen nicht unbedingt billiger sein, aber es muss wieder klar werden, dass ein VW für mehr Geld auch mehr bietet. Das gilt übrigens nicht nur für den Autokauf, sondern auch für die Betreuung der Kunden danach. Dort haben chinesische Hersteller noch Schwächen. Es wäre klug, diese auszunutzen.
5: Das waren die Standpunkte, zusammengestellt von Simone Kienzle.

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1: Um 3 Uhr mit Ronald Lessig. Erst in Brandenburg, dann Nordrhein-Westfalen und jetzt auch in Sachsen. In mehreren Bundesländern wurden Sprengobjekte an Umspannwerken gefunden. Die Behörden gehen von Sabotage aus. Am Abend wurden Funde unter anderem im Kreis Görlitz gemeldet. Aus der Nachrichtenredaktion Simone Kienzle.
2: Wie Sachsens Innenminister Schuster sagte, sind an 2 Orten in dem Bundesland 4 Objekte gesichert worden. Die Hinweise zu den Fundorten kamen aus einem Bekennerschreiben. Auch in Nordrhein-Westfalen und Brandenburg hatte es Angriffe auf Stromnetze gegeben. Die Polizei in NRW sucht nach einem 48-Jährigen, der Bekennerschreiben hinterlassen hat. In seiner Wohnung wurde Sprengstoff gefunden und sein Auto wurde beschlagnahmt. Bundesinnenminister Dobrindt sprach am Abend von Klimaextremismus. Man gehe von einem Einzeltäter aus.
1: Der Chef des Instituts der deutschen Wirtschaft Hüter warnt vor den Folgen einer AfD-Regierung in Sachsen-Anhalt. Die Zuwanderungspolitik der Partei sei ruinös, sagte der Ökonom der Rheinischen Post. Gerade Sachsen-Anhalt sei auf Fachkräfte aus dem Ausland angewiesen. Ohne Zuwanderung käme in 10 Jahren auf jeden Erwerbstätigen einer, der nicht arbeitet. Das werde das Land wirtschaftlich an die Wand fahren. Morgen wählt Sachsen-Anhalt einen neuen Landtag. Bei der UN-Vollversammlung ist ein Aufruf für neue Weltkarten beschlossen worden. Von den mehr als 160 Mitgliedstaaten stimmten nur die USA dagegen. Die neue Weltkarte bildet das tatsächliche Ausmaß von Ländern oder Kontinenten realistischer ab. Vor allem Afrika ist darauf etwas größer dargestellt, Länder wie Kanada, die USA oder Russland kleiner. Auf der bisher vor allem genutzten Mercator-Weltkarte werden Gebiete, die weit im Norden oder Süden der Weltkugel liegen, größer dargestellt, als sie im Vergleich zu anderen wirklich sind. Die Europäische Union plant strengere Regeln für Airbnb und andere Kurzzeitvermieter. Ziel ist, Wohnungsnot und explodierende Mietpreise in den Griff zu bekommen. Der Gesetzentwurf der EU sieht mehr Möglichkeiten für Kommunen vor, zum Beispiel Obergrenzen für Ferienwohnungen festzulegen. Verbote sollen der letzte Schritt sein. Metropolen wie Paris, Barcelona und Venedig sind bereits im Alleingang gegen Airbnb vorgegangen. In der Fußball-Bundesliga hat Stuttgart mit 4:1 gegen Köln gewonnen und in der zweiten Liga spielten Hannover-Karlsruhe 2:2 und Bielefeld-St. Pauli ebenfalls 2:2. Das waren die Nachrichten. Das Wetter in Deutschland. In der Nacht wechselnd bewölkt, teilweise Regen oder Gewitter bei 18 bis 11 Grad. Tagsüber im Süden Regen, im Norden Schauer, sonst sonnig, 18 bis 22 Grad und am Sonntag wechselhaft bis 30 Grad. Es ist 3:03 Uhr.
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4: Die A3 Oberhausen-Arnheim ist zwischen Emmerich-Ost und Grenzübergang Elten wegen Bauarbeiten bis Montag 5 Uhr in beiden Richtungen gesperrt. Die A7 Flensburg Richtung Hannover ist zwischen Hamburg-Stellingen und Heimfeld wegen Bauarbeiten bis Montag ca. 5 Uhr gesperrt. Die A8 Neunkirchen Richtung Karlsruhe ist zwischen Limbach und Einöd wegen Instandsetzungsarbeiten bis Montag 5 Uhr gesperrt. Die A8 Karlsruhe Richtung Stuttgart ist zwischen Pforzheim Süd und Heimsheim wegen einer Fahrbahnerneuerung ebenfalls bis Montag 5 Uhr gesperrt. Eine Umleitung ist eingerichtet. Die A24 Hamburg Richtung Berlin ist zwischen Schwarzenbeck-Grande und Thalkau wegen Bauarbeiten auch bis Montag 5 Uhr gesperrt. Die A30 Osnabrück-Rheine ist zwischen Rheine-Kanalhafen und Rheine wegen Löscharbeiten an einem brennenden LKW noch bis ca. 4.30 Uhr in beiden Richtungen gesperrt. Die Umleitung führt über die U17. Die A40 Duisburg Richtung Venlo ist zwischen Strahlen und Zaderhecken in den Niederlanden wegen Bauarbeiten noch bis 6 Uhr gesperrt. Die A43 Wuppertal-Recklinghausen ist zwischen Kreuz Bochum und Kreuz Recklinghausen wegen Brückenarbeiten bis Montag 5 Uhr in beiden Richtungen gesperrt. Die A44 Kassel Richtung Dortmund ist zwischen Diemelstadt und Marsberg bis Montag 5 Uhr wegen Bauarbeiten gesperrt. Und bis Montag 5 Uhr wegen Bauarbeiten gesperrt ebenfalls die A46 Heinsberg Richtung Düsseldorf und zwar zwischen Grevenbruch und Kapellen. Die A96 Lindau Richtung München ist zwischen Inning am Ammersee und Wörthsee nach einem Unfall weiterhin gesperrt. A96 München-Lindau, der Kohlbergtunnel, ist in beiden Richtungen gesperrt. Und die Schnellstraße B42 Wiesbaden Richtung Rüdesheim ist zwischen Eltville-Martinstal und Eltville-Erbacher Straße nach einem Wildunfall gesperrt. Das war's vom Verkehr. Ihnen eine gute und sichere Fahrt.
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4: Wie immer vom Norddeutschen Rundfunk in Hamburg im Studio ist Detlef Karg. Wir blicken bis 6 Uhr auf aktuelle Entwicklungen und Hintergründe des Zeitgeschehens. Am Sonntag wird in Sachsen-Anhalt gewählt und zwei Wochen später dann auch in Berlin und Mecklenburg-Vorpommern. So gesehen ist es ein schlechter Zeitpunkt für parteiinterne Konflikte und ganz besonders für eine Eskalation, wie es sie jetzt in Thüringen gegeben hat. Das BSW zerfällt dort vor den Augen der Öffentlichkeit. 15 Abgeordnete gibt es im Erfurter Landtag. 13 von ihnen sind aus dem BSW und der Landtagsfraktion ausgetreten, wollen aber weiter die Regierung von CDU-Ministerpräsident Vogt unterstützen. Dahinter steckt der schon länger andauernde Streit zwischen der Thüringer BSW-Chefin Wolf und der Parteigründerin Wagenknecht. Wie Wolf den Schritt erklärt, dazu jetzt unser Korrespondent Frank Eichmann.
5: Nicht wir haben den Kurs des BSW verlassen, sondern die Bundespartei, sagt die bisherige Thüringer BSW-Landeschefin Katja Wolf. Neben sich die anderen 9 Landtagsabgeordneten, die ebenfalls das BSW verlassen haben. Und über die Katja Wolf sagt:
6: Wir sind geeint in dem Gedanken, Probleme zu lösen, Vertrauen zurückzugewinnen. Wir sind nicht gewählt für endlose Selbstbeschäftigung, für ständige Abwehrkämpfe. Und für das Ertragen von Flirts mit Rechtsradikalen.
5: Mehrfach hatte Sarah Wagenknecht die Brandmauer zur AfD als undemokratisch in Frage gestellt. Medienwirksam erst AfD-Chefin Alice Weidel, dann den Thüringer AfD-Fraktionschef Björn Höcke zum Streitgespräch gebeten, unabgesprochen mit der eigenen Thüringer Fraktion. Auf deren Massenaustritt reagierte Wagenknecht umgehend, ausführlich, unversöhnlich und schriftlich. Dass ausgerechnet in Thüringen, dem Bundesland mit der anfangs größten Zustimmung, unsere Landesliste mehrheitlich von Leuten gekapert wurde, die sich den Hoffnungen und Erwartungen der Wähler offenkundig nie verpflichtet fühlten, das sei bitter, habe der Glaubwürdigkeit des BSW bundesweit geschadet und die AfD gestärkt, so Wagenknecht. Besonders problematisch, am Sonntag wird in Sachsen-Anhalt gewählt. Umfragen sehen das BSW unterhalb der 5%-Hürde. Auf Nachfrage versucht BSW-Spitzenkandidatin Claudia Wittig, dem Rückzug der BSW-Abgeordneten in Thüringen kurz vor der Sonntagsabstimmung noch etwas Positives abzugewinnen.
4: Und da muss ich einmal ganz kurz zwischengehen. Wir haben einen Falschfahrer ganz lokal auf der A565 Bonn-Meckenheim. Zwischen Dreieck Bonn-Beuel und Kreuz Bonn-Nord wird uns der Falschfahrer gemeldet. Ich wiederhole, auf der A565 Bonn-Meckenheim. Zwischen Dreieck Bonn-Beuel und Kreuz Bonn-Nord ist ein Falschfahrer unterwegs. Vorsicht da in beiden Richtungen. Und nun weiter in unserem Beitrag.
5: Wittig unterstützt Parteigründerin Wagenknecht und ruft den Ex-Parteimitgliedern mehr oder weniger hinterher. Dann eben ohne euch.
7: Nun wissen also alle, wofür das BSW wirklich steht. Wir hätten uns natürlich gefreut, wenn dieser Konflikt früher gelöst worden wäre und wenn früher die richtigen Konsequenzen aus den Fehlentwicklungen in Thüringen gezogen worden wären.
5: Eine Partei zerlegt sich vor laufenden Kameras, das schreckt Wähler ab. Denn die lieben keinen parteiinternen Zwist. Dennoch sei es zu früh, das BSW abzuschreiben, sagt Politikwissenschaftler Eiko Wagner von der Freien Universität Berlin.
8: Aber die Chancen, sich zu etablieren, sind mit dem heutigen Tag, glaube ich, deutlich gesunken. Und ich würde es auch für sehr schwierig erachten, dass das BSW die 5%-Hürde auch in Landtagswahlen im Osten zukünftig so einfach schaffen wird.
5: Dabei hatte Politprofi Wagenknecht mit der Gründung ihres BSW durchaus den richtigen Riecher, sagt Politikwissenschaftler Wagner.
8: Es war ja auch eine Partei, die so einen interessanten Bereich im Politikraum abgedeckt hat, der sonst nicht so richtig besetzt ist, nämlich diese Kombination aus Sozial- und wirtschaftspolitisch eher so Mitte-Links, aber gesellschaftspolitisch eher so ein bisschen konservativ oder Mitte-Rechts. Aber das ist dann halt nicht gut gelungen. Es gab von Anfang an die Fragen, ob Sarah Wagenknecht die richtige ist für die Managementarbeit des Parteiaufbaus. Und jetzt zeigt sich, dass es halt nicht geglückt ist.
5: Für ihr neues Projekt verließ Sarah Wagenknecht vor 3 Jahren die Linke. Deren Parteichef Luigi Pantisano kommentierte den Thüringer BSW-Aderlass ohne jede falsche Freundlichkeit.
9: Das Projekt von Sarah Wagenknecht, eine eigene Partei zu gründen, ist gescheitert. Sie selbst verursacht dort, wo sie Dinge anfasst, Chaos und hinterlässt verbrannte Erde.
5: In Thüringen wird nächste Woche neu sortiert, wie es nach dem Aus der BSW-Fraktion politisch weitergeht. Für das BSW fällt die Entscheidung über die Zukunft der Partei am Sonntag. Mit dem Scheitern an der 5%-Hürde in Sachsen-Anhalt droht auch im Bund die politische Bedeutungslosigkeit.
10: Frank Eichmann informierte. Das ist also offenbar erst einmal der Höhepunkt dieser Eskalation. Was bedeutet das Ganze für die Landtagswahl in Sachsen-Anhalt, wo das BSW ja ohnehin nur sehr schwach dasteht? Das wollte meine Kollegin Nina Zimmermann vom MDR-Landespolitikreporter Uli Sondermann-Becker wissen. Und die erste Frage an ihn war, ob dieser BSW-Streit am Ende auch die Thüringer Regierung zerstören könnte.
11: Das hat eigentlich nichts damit zu tun, dass die Koalition selber nicht funktioniert, weil man muss einfach nach fast 2 Jahren Regierungsarbeit Brombeere sagen, die Regierung funktioniert. Es ist ein schwieriges Bündnis, es ist eine Pattsituation im Landtag, aber die Regierung hat bis jetzt alles geschafft, was sie machen wollte. Sie hat einen Doppelhaushalt beschlossen, mehrere große Gesetze beschlossen, weil eben diese drei Partner zusammenarbeiten und weil es eben mit den Linken hier so eine Opposition gibt, mit der man reden kann, also mit der Dinge ausgehandelt werden, die sich selber auch als konstruktive Opposition versteht. Das Ganze funktioniert eben und das soll jetzt auch so weitergehen.
12: Ist das Thüringer BSW damit jetzt praktisch zerfallen in diesem internen Streit?
11: Das sieht so aus. Das BSW in Thüringen ist mehr oder weniger enthauptet, weil der komplette Landesvorstand ist zurückgetreten. Dieser Sonderparteitag dafür Sonntag ist abgesagt. Ja, und jetzt muss man eben sehen, was praktisch die Reste, die noch da geblieben sind, wie die sich dann vielleicht neu sortieren. Aber wie gesagt, die Regierungsarbeit, auch die Arbeit im Landtag, die Landtagsabgeordneten haben ja gesagt, also die heute aus der Partei ausgetreten sind, dass sie eben auch die Regierung weiter stützen wollen, egal wie ihre Fraktion dann später mal heißen wird. Also das geht weiter. Was dann mit der Partei passiert, wird sich zeigen. Im Zweifelsfall war es das auch dann mit dem BSW in Thüringen.
12: Jetzt schauen ja eigentlich alle nach Magdeburg zur Wahl am Sonntag in Sachsen-Anhalt. Jetzt diese Entwicklungen in Erfurt. Welche Bedeutung hat dieser Bruch im BSW vielleicht auch für den Wahlkampf-Endspurt in Sachsen-Anhalt?
11: Ja, da kann man sich ja die Reaktionen angucken, die jetzt von den Wagenknecht-Freunden in Thüringen kommen. Da gibt es ja zwei Mitglieder der Landtagsfraktion. Anke Wirsing ist die eine. Oder eben von Sarah Wagenknecht selber oder vielleicht auch vom BSW-Generalsekretär schon mal angucken, die ja wutschäumend von Sabotage und Hochverrat sprechen. Also da kann man einfach mal daraus schließen, dass die selber davon ausgehen, dass ihnen das massiv schaden wird. Ist allerdings auch vielleicht nur fair, weil sie ja eben auch den Wahlkampf in Sachsen-Anhalt hergenommen haben, um hier mit Thüringen mehr oder weniger zu spielen. Das ging ja so weit, also diese ganzen Flirtereien mit der AfD. Dann hat der AfD-Chef selber, hat ja Sarah Wagenknecht angeboten, sie könnte sich doch hier zur Ministerpräsidentin wählen lassen. Also was denn noch?
10: Die Einschätzung meines MDR-Kollegen Uli Sondermann-Becker war das. Zahlreiche Menschen in Deutschland sind in einem Ehrenamt tätig. Geschätzt rund 27 Millionen, meist im Sport, aber auch in anderen gesellschaftlich relevanten Bereichen. Jedes Jahr lädt der Bundespräsident einige von ihnen zum Bürgerfest ein. In diesem Jahr nach Bonn, da der Berliner Sitz des Bundespräsidenten in den kommenden Jahren renoviert wird. 2500 Ehrenamtler aus ganz Deutschland waren eingeladen. Angela Sinne war dabei.
13: Drinnen startet schon die Big Band der Bundeswehr und die Wiese vor der Villa Hammerschmidt füllt sich immer mehr mit festlich gekleideten Menschen. Manche in Trachten, alle gut gelaunt. 2000 Ehrenamtliche aus ganz Deutschland sind samt Begleitung der persönlichen Einladung von Frank-Walter Steinmeier gefolgt und dieses Jahr nach Bonn gereist. In den zweiten Amtssitz des Bundespräsidenten, denn das Schloss Bellevue ist zurzeit ja wegen Sanierungsarbeiten geschlossen. Es sind Menschen hier, die zum Beispiel im Hospiz arbeiten, bei einer Tafel oder im Naturschutz. Menschen, die sich für Flüchtlinge engagieren, beim Sport, in der Kultur oder bei einer Hausaufgabenhilfe. Einer ist zum Beispiel Paul Dickfeld aus Chemnitz. Er leitet einen Sportverein, hat im letzten Jahr mitgeholfen, einen großen Hockey-Kunstrasen zu bauen und sich riesig gefreut, als die Einladung kam.
14: Es war sehr überraschend, also ich wusste nichts davon. Und es ist ziemlich coole Atmosphäre. Es macht Spaß, unter so vielen Leuten zu sein, die sich auch engagieren.
13: Denn hier sind lauter Menschen, die sich meist ohne Lohn sozial engagieren und deshalb vom Bundespräsidenten geehrt werden sollen. Stellvertretend für alle Menschen, die das in Deutschland tun und damit ein wichtiger Pfeiler für unsere Gesellschaft sind. Ann-Kathrin Beuerl ist aus Bayern angereist, aus Eichstätt. Da macht sie bei der kirchlichen Jugendarbeit mit und findet so eine Einladung echt wertvoll.
15: Einfach, um das wertzuschätzen, weil man kriegt zwar zwischendrin immer mal so, ah ja, cool, dass ihr das macht, aber auch halt von oben irgendwie mal so, wir sehen euch und ich glaube, das ist ganz wichtig.
16: Und genau dafür möchten meine Frau und ich Ihnen heute Abend Danke sagen.
10: Und das war der Bericht von Angela Sinne aus Bonn.
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10: Bergheim, Dormagen, Weißweiler und dann am gestrigen Abend in Hamm. Polizeieinsätze an Umspannwerken haben uns in der vergangenen Woche beschäftigt. Dazu gab es doch ein auch recht merkwürdig anmutendes Bekennerschreiben eines Mannes aus Gevelsberg im südlichen Ruhrgebiet, der seinen Namen nannte. Die Polizei hatte daraufhin gestern das Fahrzeug des 48-Jährigen sichergestellt. Alle diese Vorfälle haben sich also in Nordrhein-Westfalen abgespielt. Mehr Infos von Bettina Altenkamp.
17: Viele Fragen sind offen. Ist ein Einzeltäter für die Sabotageangriffe auf die Energieversorgung verantwortlich oder waren es vielleicht doch mehrere? Ist der 48-Jährige aus Gevelsberg, dessen Name und Adresse unter den Bekennerschreiben steht, die auch dem WDR vorliegen, der Täter oder vielleicht doch nicht? NRW-Innenminister Herbert Reul will erstmal nichts ausschließen.
18: Wir prüfen, ob der Verfasser tatsächlich mit den Taten zu tun hat. Wir prüfen, ob er allein gehandelt hat, ob aber andere beteiligt waren. Und wir prüfen, ob es Verbindungen zu Brandenburg und zu oder weiteren Vorfällen gibt.
17: Bei der Durchsuchung der Wohnung des 48-Jährigen wurde Sprengstoff gefunden. Weitere Indizien, dass der Mann besonders gefährlich sei, gebe es nicht, sagt Reul. Während Bundesinnenminister Alexander Dobrindt und NRW-Innenminister Herbert Reul noch ihre Pressestatements geben, stürmt die Polizei das Fahrzeug des Verdächtigen in Niederzier im Kreis Düren. Der Verdächtige sei, sagt Reul, dann jetzt vermutlich zu Fuß unterwegs und werde nicht weit kommen. Bundesinnenminister Alexander Dobrindt legt sich, anders als sein NRW-Amtskollege, schon deutlich stärker fest, was das Motiv für die Sabotageangriffe angeht.
19: Nach aktuellem Stand muss man hier von Klimaextremismus ausgehen. Dieser Klimaextremismus hat wohl zu diesen Taten geführt.
17: Vorausgesetzt, der verdächtige 48-Jährige ist der Verfasser der Bekennerschreiben, in denen Stromerzeugung aus fossilen Brennstoffen als Verbrechen bezeichnet wird. Und vorausgesetzt, er ist tatsächlich auch für die Angriffe verantwortlich. Für NRW-Innenminister Herbert Reul steht fest, nicht die Stromerzeugung aus fossilen Brennstoffen ist ein Verbrechen, sondern die Angriffe auf die kritische Infrastruktur.
18: Wer solche Taten plant, ärgert nicht die da oben, sondern die kleinen Leute. Das Licht in den Wohnzimmern, die Lungenmaschine auf der Intensivstation, die Ampel an der Kreuzung, das brauchen wir alle. Für diese Tat gibt es keine Rechtfertigung, keine Ideologie taucht als Ausrede. Wer im Namen des Klimas Krankenhäuser vom Netz nimmt, rettet nichts. Ihr gefährdet Leben.
17: Klar ist aber auch, die kritische Infrastruktur und dazu zählen Energieerzeuger genauso wie etwa Krankenhäuser muss besser geschützt werden. An die Betreiber sei, so Bundesinnenminister Alexander Dobrindt, bereits vor einiger Zeit eine Warnung gegangen, den Schutz zu erhöhen. Voraussetzung dafür ist das sogenannte Kritis-Dach-Gesetz, das im März in Kraft getreten ist, bei dem aber noch notwendige Rechtsverordnungen fehlen.
19: Das ist in der Umsetzung, das ist bereits in der Abstimmung, die sind auch fertig ausgefertigt und befinden sich in der Ressortabstimmung im Bund, sodass wir auch zügig damit davon ausgehen können, dass sie veröffentlicht werden.
17: Es wird also, und zwar noch in diesem Jahr.
10: Bettina Altenkamp informierte und wir kommen einmal weg von den politischen Ereignissen. Am frühen Morgen, da hören wir oft die Vögel in den Bäumen. Diese Klangkulisse aus der Natur hat sich jetzt ein Forscherteam aus Tübingen genauer angehört. Denn die wollten nämlich wissen, warum die Menschen vielleicht die eine Vogelart sehr gerne hören, andere aber eher nicht. Was sind also die Top- und Flop-Stimmen der deutschen Vögel? Julia Nestlen aus der ARD-Wissenschaftsredaktion.
20: So klingt sie bei uns. Eine Mönchsgrasmücke. Viele würden intuitiv sagen, das klingt ganz schön. Und bisherige Forschung zeigt, da zuzuhören kann uns auch gut tun, erklärt der Tübinger Biologe Christoph Randler.
21: Wir hatten in früheren Studien herausgefunden, dass Vogelgesang die Leute positiv stimmt und dass es einen positiven Einfluss auf Gesundheit und Wohlbefinden hat und gesehen, dass so ein Spaziergang die Cortisolwerte, die Stresshormonwerte senken kann, Blutdruck senken kann, kurzfristig auf jeden Fall.
20: Aber finden wir alle Vogelgesänge gleich schön? Mit dem hier, dem Graureiher, würden vielleicht viele nicht gerade Entspannung assoziieren. Welche Vogelstimmen aus unserer Umgebung finden wir schön? Und warum? Das wollten Christoph Randler und sein Team für ihre Studie wissen. Sie haben Gesänge von 123 europäischen Vogelarten ins Labor geholt. Rund 80 Menschen hörten sich die Stimmen einzeln über Kopfhörer an und bewerteten sie. Auf einer Skala von 1 bis 5. Von gar nicht angenehm bis sehr angenehm. Subjektiv, aber statistisch auswertbar. Die Ergebnisse dieses Rankings?
21: Also abwechslungsreich sollte der Gesang sein, aber die Tonsprünge sollten nicht zu stark sein. Also wenn es da eine Oktave hoch oder runter geht, dann ist es nicht mehr so angenehm, sondern es muss schrittweise gehen. Zum Beispiel Terz, kleine, große Terz. Ein Kuckuck zum Beispiel hat das drin in seinem Ruf.
20: Eine kleine Terz. Damit schafft der Kuckuck es in der Studie immerhin in die Top 15 der angenehmsten Vogelgesänge. Auch weitere Top-Favoriten wie der Fietes oder die Misteldrossel haben
21: eher höhere Töne, aber eben nicht zu hoch und auch nicht zu tief und nicht zu eintönig. Und es darf auch nicht zu laut sein, also zu explosiv. Die Amsel, das finde ich ganz nett, ist bei uns die Nummer 1. Und die Amsel ist auch eine Vogelart, die ist quasi überall erlebbar.
20: Die Ergebnisse bestätigen, was viele Menschen auch bei Musik mögen. Sanft, melodiös, easy listening, ohne extreme Sprünge wie bei Sirenen oder in manchen Opernpassagen. Ganz unten im Ranking finden sich in der Studie diese hier, die Schleiereule.
21: Die Schleiereule, ich würde sagen, sie klingt ein bisschen wie eine Kreissäge. Sehr unangenehm. Oder die Krähenarten, Graureiher, Nilgans, die sind wirklich deutlich schlechter.
20: Sagt Randler, das ist die Nilgans. Und hier haben wir unseren Graureiher wieder. Die Unterschiede zwischen Top-Arten wie Amsel und Flop-Arten wie Nilgans oder Graureiher sind statistisch sehr deutlich, nicht nur ein bisschen Geschmacksfrage. Warum eigentlich jede Art so anders klingt, erklärt Randler so.
21: Also es gibt die Hypothese, morgens, wenn die Vögel alle gleichzeitig anfangen zu singen, dann müssen die unterschiedlich singen, damit quasi nicht die einzelne Vogelart im Klangteppich untergeht, weil alles gleich klingt. Das hat natürlich dann quasi so evolutionsbiologischen Hintergrund.
10: Vögel und ihre Stimmen, die Geschmäcker sind da ganz verschieden.
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10: Heute vor 60 Jahren, da begannen in Norddeutschland Dreharbeiten für den Antikriegsfilm »Wie ich den Krieg gewann«. In dem Streifen spielte auch der Beatles-Musiker John Lennon eine kleine Nebenrolle. Reinhard Bartisch blickt zurück.
0: Die Beatles machen Pause. Paul McCartney komponiert Filmmusik. George Harrison lernt die Sitar zu spielen von Ravi Shankar. Ringo Starr macht Urlaub. Turn off your mind, relax and float downstream. Das Album Revolver ist gerade rausgekommen und die Band hat beschlossen, nie wieder live aufzutreten.
2: Good luck to your football team, but give a hand to your army too. The Memoirs of Lieutenant Ernest Goodbody.
0: John Lennon nutzt die freie Zeit im Herbst 66 auf seine Weise, als Schauspieler. Regisseur Richard Lester, der schon die ersten beiden Beatles-Filme mit den deutschen Titeln Yeah, Yeah, Yeah und Hi, Hi, Hilfe verzapfte, hat Lennon eine Nebenrolle angeboten. Als Offiziersbursche Gripweed in seinem neuen, sehr klamaukigen Kriegs- bzw. Antikriegsfilm mit dem Originaltitel How I Won the War.
22: Musketier Gripweed, mein getreuer Bursche.
23: Darf ich Ihre Bälle putzen, Sir? Das macht mir viel Vergnügen.
24: I took it because I was interested in the film.
25: Ich nahm die Rolle an, weil mich der Film interessierte, um etwas anderes auszuprobieren. Es war Zeit für eine Abwechslung und es passte zu meiner derzeitigen Stimmung.
0: Drehbeginn ist am 5. September 1966 auf dem Truppenübungsplatz Bergen in der südlichen Lüneburger Heide. Der noch 25-jährige Weltstar John Lennon filmt in Norddeutschland und kaum einer kriegt's mit. Einer der wenigen ist Harry Schwertners Vater, angestellt bei der britischen Garnison in Verden an der Aller.
26: Und Vatern hat er dann auch erzählt, dass dann ein Tag nochmal in Fischerviertel gedreht wird, wenn die Dreharbeiten in der Kaserne zu Ende sind, weil die wollten da eine Szene direkt an der Aller noch drehen. Diesen Tag habe ich mir natürlich vorgemerkt.
0: Schwertner schwänzt die Schule. Es ist der 14. September. Auftritt John Lennon in der Gasse Mühlentor im Pferdener Fischerviertel.
26: Dann hat er die beiden Zettel genommen und dann hat er mir die beiden Zettel wunderbar signiert. Kriegt die beiden Zettel zurück, Stift zurück, ein Lächeln von ihm, ein Lächeln von mir. Und so trennten sich dann auch mal wieder unsere Wege. Und ich war wirklich stolz wie Bolle, dass ich zwei Autogramme von John Lennon ergattert hatte.
0: Nachzulesen ist die Geschichte im Buch Ein Beatle in Pferden, John Lennon, erschienen im Februar 2025. Und ein Denkmal, das an den Besuch Lennons erinnert, gibt's auch. Am Mühlentor eben, in Pferden an der Aller. Am 5. September 1966 begann in der Lüneburger Heide die Dreharbeiten zum Film »Wie ich den Krieg gewann« mit John Lennon in einer Nebenrolle. Heute vor 60 Jahren.
10: Und das war der Stichtag von Reinhard Bartusch.
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1: Mit Ben Wozny und dem Abendspiel der Fußball-Bundesliga. Der VfB Stuttgart hat einen Gala-Abend hingelegt und den 1. FC Köln zu Hause mit 4:1 besiegt. Torschütze Grischa Prömel erlebte einen fast perfekten Abend.
4: Ja, schön hätte ich es mir nicht vorstellen können, das erste Heimspiel. War ein rundum gelungener Abend, ich glaube für den ganzen VfB. Klar können wir uns auch ein bisschen was angreifen, dass wir es in der ersten Halbzeit nicht schon, was heißt zugemacht haben, aber wir hatten mehr als genug Chancen, um mit mehr Toren in die Halbzeit zu gehen. Dadurch haben wir natürlich Köln am Leben gelassen und sind nicht so gut aus der Halbzeit rausgekommen, aber trotzdem war das heute, ja. Grandios, hat sehr viel Spaß gemacht, auf dem Platz zu stehen, haben mal schöne Tore geschossen, von dem her freue ich mich auf mehr.
1: In der zweiten Liga hat Hannover einen Heimsieg gegen den KSC verpasst. Trotz zweimaliger Führung ist 96 nicht über ein leistungsgerechtes 2:2 hinausgekommen. Christopher Klein.
5: Für Hannover 96 sind es zwei verlorene Punkte, für den Karlsruher SC ein gewonnener Punkt. Denn den Hannoveranern reichten zwei Führungen nicht zum Heimsieg. Der KSC blieb mutig und geduldig und kam zweimal zurück. Den ersten 96-Treffer durch Gindorf nach einer knappen halben Stunde konterte Karlsruhes Fukuda direkt nach Wiederanpfiff. Kurz vor der Pause brachte Hartl die Heimmannschaft wieder nach vorne. In der zweiten Hälfte gab es etwas weniger spannende Strafraumszenen, aber eine furiose Schlussphase. Hannover verpasste es, die Partie zu entscheiden und so belohnte sich der KSC durch Pinto Pedrosas 2:2 in der 85. Minute für einen engagierten Auswärtsauftritt.
1: Ein engagiertes Duell lieferten sich auch Arminia Bielefeld und der FC St. Pauli. Die Partie endete ebenfalls 2:2 unentschieden. Der Bundesliga-Absteiger aus Hamburg kann damit allerdings nicht zufrieden sein. Schließlich hat St. Pauli in dieser Saison noch nicht gewonnen. Trainer Marcel Rapp.
6: Ich bewerte die Leistung. Ich glaube, wenn man die Leistung so bewertet, glaube ich, dann ist es okay, wie wir spielen. Haben wir zu wenig Punkte geholt und trotzdem natürlich wollen wir den ersten Dreier holen. Jetzt ist es uns heute nicht geglückt. Jetzt haben wir wieder eine Woche Training und dann starten wir gegen Wolfsburg einen neuen Versuch. Ich glaube, man muss die Leistung bewerten. Wenn man das macht, dann ist es, glaube ich, okay. Wenn man die Punktausbeute bewertet, ist es nicht zufriedenstellend und da muss man einfach sich entscheiden, für was man oder was man bewerten will. Und das überlasse ich dann jedem selber.
1: Die Heim-WM startete für die deutschen Basketballerinnen mit einem herben Dämpfer. Gegen starke Spanierinnen verlor das DBB-Team in Berlin deutlich. Armin Lehmann war dabei.
7: Das war ein ernüchternder Auftakt für Deutschlands Basketballerinnen in die Heim-WM in Berlin. In der mit 13.000 Zuschauern, unter anderem Bundeskanzler Friedrich Merz, ausverkauften Arena fand das deutsche Team nie hinein in dieses Spiel. Die favorisierten Spanierinnen dominierten von Beginn an. Deutschland traf vorne wenig und hinten wurde schlecht verteidigt. So hatten die Spanierinnen bei aller Qualität auch insgesamt sehr leichtes Spiel und gewannen am Ende überaus deutlich. Das deutsche Team muss sich erheblich steigern, wenn es noch das Viertelfinale erreichen will.
1: Und zum Schluss noch eine Meldung von Champions-League-Sieger Paris Saint-Germain. Erfolgstrainer Luis Enrique hat seinen Vertrag vorzeitig bis 2030 verlängert. Enrique, der zuvor den FC Barcelona und die spanische Nationalmannschaft trainiert hatte, kam im Sommer 2023 nach Paris und führte PSG seitdem zu sämtlichen nationalen und internationalen Erfolgen. In diesem Sommer verteidigte Paris seinen Königsklassentitel und feierte das Double aus Meisterschaft und Champions League. Sein ursprünglicher Vertrag wäre am Ende der Saison ausgelaufen.
10: Soweit Ben Wozny und der Sport.
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8: um 3.29 Uhr mit Ronald Lessig. Erst in Brandenburg, dann Nordrhein-Westfalen und jetzt auch in Sachsen. In mehreren Bundesländern wurden Sprengobjekte an Umspannwerken gefunden. Die Behörden gehen von Sabotage aus. Am Abend wurden Funde unter anderem im Kreis Görlitz gemeldet. Aus der Nachrichtenredaktion Simone Kienzle.
9: Wie Sachsens Innenminister Schuster sagte, sind an zwei Orten in dem Bundesland 4 Objekte gesichert worden. Es soll sich dabei um Sprengmaterialien handeln. Nähere Informationen gibt es noch nicht. Die Hinweise zu den Fundorten kamen aus einem Bekennerschreiben. Auch in Nordrhein-Westfalen und Brandenburg hatte es Angriffe auf Stromnetze gegeben. Die Polizei in NRW sucht nach einem 48-Jährigen, der Bekennerschreiben hinterlassen hat. In seiner Wohnung wurde Sprengstoff gefunden und sein Auto wurde beschlagnahmt. Bundesinnenminister Dobrindt sprach am Abend von Klimaextremismus. Man gehe von einem Einzeltäter aus.
8: Der Wahlkampf in Sachsen-Anhalt geht heute zu Ende. Morgen wird gewählt. Nach der letzten Umfrage von Infratest DIMAP liegt die AfD mit 41% deutlich vor der CDU. Aus der Nachrichtenredaktion Wiebke Drescher.
11: Zum Abschluss der Wahlkämpfe kommen bei einigen Parteien nochmal die Bundesvorsitzenden nach Sachsen-Anhalt. In Magdeburg und in Halle werden die Linken unter anderem mit Parteichefin Schwertner den Wahlkampf zum Abschluss bringen. Auch in Halle der Grünen-Bundeschef Banaschak, der unter anderem an Haustüren um letzte Stimmen kämpfen will. Denn für die Grünen könnte ein Einzug in den Landtag knapp werden. Die Vorsitzenden der AfD, Weidel und Kupala, werden zusammen mit Spitzenkandidat Siegmund in Magdeburg sein. Ministerpräsident und CDU-Spitzenkandidat Schulze ist in Halle für den Endspurt. Wie Sachsen-Anhalt

0: festzulegen. Verbote sollen der letzte Schritt sein. Metropolen wie Paris, Barcelona und Venedig sind bereits im Alleingang gegen Airbnb vorgegangen. Das Wetter in Deutschland. In der Nacht wechselnd bewölkt, teilweise Regen bei 18 bis 11 Grad. Tagsüber im Süden Regen, im Norden Schauer, sonst sonnig bei 18 bis 22 Grad. Am Sonntag Sonne und Wolken im Wechsel, im Süden sonnig bei 19 bis 30 Grad und am Montag heiter bis wolkig 21 bis 32 Grad. Das waren die Nachrichten.
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2: Da schauen wir ganz kurz auf die aktuellen Stau- und Unfallmeldungen. Die A30 Osnabrück-Rheine ist zwischen Rheine-Kanalhafen und Rheine wegen Löscharbeiten an einem brennenden LKW noch bis ca. 4.30 Uhr in beiden Richtungen gesperrt. Die Umleitung führt über die U17. Und dann haben wir noch die A96 Lindau Richtung München. Da ist die Fahrbahn zwischen Inning am Ammersee und Wörthsee nach einem Unfall gesperrt. Soweit das Aktuelle vom Verkehr. Ihnen eine gute Fahrt.
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2: Mit Detlef Karg im Studio und jetzt ist es Zeit für unseren Podcast Streitkräfte und Strategien. Heute mit Jörg Diehl als Gast, der die Recherchekooperation von NDR, WDR und Süddeutscher Zeitung leitet. Und da geht es zunächst um den missglückten Drohnenanschlag am Flughafen Halle Leipzig und die Frage, was bedeutet das nun für das Verhältnis von Deutschland zu Russland und befindet sich Moskau etwa in einem Krieg mit uns und wenn ja, in welcher Form?
3: Dies ist ein weiterer Fehler, ein schwerwiegender Fehler und läuft den Interessen der Menschen in Deutschland zuwider. Mit diesen Worten kommentierte Russlands Machthaber Wladimir Putin die Tatsache, dass die Bundesrepublik sich zu wehren wagte, nachdem die Behörden einen Angriff mit einer Sprengstoffdrohne am Flughafen Leipzig Anfang August eindeutig Russland zugeschrieben hatten. Ein schwerwiegender Fehler. War das eine Drohung? Russlands Machthaber Putin sieht das eindeutig so. Er redet ja ständig davon, dass der Westen in der Ukraine einen Stellvertreterkrieg gegen sein Land führe, was natürlich aus unserer Sicht zumindest einer Täter-Opfer-Umkehr gleichkommt, Stefan.
4: Und die Bundesregierung, die würde immer sagen, nein, wir sind nicht im Krieg mit Russland. Aber sie bemüht ja auch gern den Satz, wir befinden uns auch nicht mehr im Frieden, eben weil sie eine ganze Reihe sogenannter hybrider Angriffe bei uns Russland zuschreibt. Desinformationskampagnen, Hackerangriffe, Sabotageaktionen, Sprengstoffanschläge. Es ist also kompliziert und wir müssen feststellen, dass es auf der Skala von Krieg und Frieden viele Abstufungen gibt, sozusagen 50 Shades of War.
3: Und spätestens seit Afghanistan wissen wir ja, dass es eben diese vielen verschiedenen Schattierungen des Krieges gibt. Ob es jetzt genau 50 sind, das lassen wir mal dahingestellt. Aber der asymmetrische Krieg der Taliban zum Beispiel gegen die Bundeswehr war ja kein erklärter Krieg im klassischen Sinn. Folglich hat es auch Jahre gedauert, bis Deutschland sich überhaupt dazu durchrang, von Krieg in Afghanistan zu sprechen. Und genau diese Uneindeutigkeiten macht sich heute auch Russland zunutze, das erstens in allen Fällen bei diesen hybriden Angriffen die Verantwortung stets leugnet und den Westen immer mit dem Fragezeichen zurücklässt, war das jetzt wirklich ein Angriff? Erfordert das gar eine NATO-Reaktion? Unser Gesprächspartner Jörg Diehl sagt übrigens ganz eindeutig, führt Russland seit Jahren und der Bundestagshack zum Beispiel liegt 11 Jahre zurück, bei dem von Russland aus auch das Postfach von Angela Merkel zum Beispiel ausspioniert wurde, einen hybriden Krieg gegen Deutschland.
5: Haben wir daraus Konsequenzen gezogen? Haben wir unsere Sicherheitsmaßnahmen verbessert? Nein. Wir haben immer so getan, als wären das lästige Zwischenfälle und sind dann sehr schnell zur Tagesordnung übergegangen und man muss sagen, das rächt sich jetzt.
3: Einer unserer klugen Hörer schreibt uns übrigens aktuell, er vermute, mit solcherlei Attacken wolle Russland eine scharfe NATO-Reaktion provozieren, um dann einen Vorwand zu haben, seinerseits ein NATO-Land anzugreifen. Ganz so weit sind wir noch nicht, aber siehe 50 Graustufen des Krieges, völlig ausschließen lässt sich das eben aus meiner Sicht auch nicht. Und Stefan, damit sind wir zumindest mal bei den Folgen dieses Angriffs von Leipzig und bei den Konsequenzen, die dieser Angriff nach sich trägt.
4: Der ja laut Bundesanwalt

0: Staatsanwaltschaft als schwerwiegender Angriff auf die Transport- und Logistikinfrastruktur in Deutschland gewertet wird. Ob das Bündel der von Innenminister Dobrindt und Außenminister Wadefuhl am Dienstag verkündeten Vergeltungsmaßnahmen auch als schwerwiegend gelten kann, darüber lässt sich trefflich streiten, Kai. Dazu zählen ja die Schließung des Generalkonsulats in Bonn und die damit verbundene Ausweisung zahlreicher russischer Diplomaten. Dazu zählen verschärfte Einreisekontrollen für Russen sowie ein härteres Vorgehen gegen die russische Schattenflotte. Mal wieder, sage ich. Und last but not least will Deutschland nun das russische Haus in Berlin schließen lassen. Ein Kulturzentrum, das im Verdacht steht, als Tarnung für Spionagezwecke zu dienen.
1: Dann kommen wir mal zu Russlands Reaktion auf diese Doppelpressekonferenz von Dobrindt und Wadefuhl. Also auf die eindeutige Zuschreibung, hinter dem Sprengstoffdrohnenanschlag am Flughafen Leipzig-Halle stecke eben Russland. Und kommen wir auf die Strafmaßnahmen, wenn man so will, zu sprechen.
0: Ja, Russland hat ja schon wiederholt bestritten, für den Drohnenvorfall verantwortlich zu sein. Und Präsident Wladimir Putin, der warf Deutschland am Dienstag nun vor, Beweise manipuliert zu haben, um Moskau die Schuld zuzuschieben. Wie erwartet hat man das im Kreml nicht kommentarlos hingenommen, sondern sozusagen symmetrisch oder spiegelbildlich reagiert. Russland schließt nun also mehrere Niederlassungen des Goethe-Instituts. Betroffen seien die Standorte in Moskau, St. Petersburg und Nowosibirsk. Das kündigte Außenminister Sergej Lavrov am Donnerstag an. Dieser Schritt sei eine Frage der Selbstachtung.
1: Nachdem nun die Bundesregierung diese öffentliche Zuschreibung Russlands getätigt hatte, welche Reaktionen gab es darauf aus Brüssel zum Beispiel?
0: EU-Kommissionspräsidentin Ursula von der Leyen erklärte am Rande eines Treffens mit NATO-Generalsekretär Mark Rutte am Mittwoch in Brüssel, wäre der Angriff von Leipzig erfolgreich gewesen, hätte er enorme Schäden verursacht und möglicherweise sogar Menschenleben gekostet.
2: This was an attack.
3: Dies war ein Angriff unter Verwendung militärischen Materials, ausgeführt von russischen Agenten auf dem Boden der Europäischen Union. Wir werden das nicht tolerieren. Wir stehen in voller Solidarität an der Seite Deutschlands. Und falls die Absicht war, die EU dazu zu bringen, die Unterstützung für die Ukraine zu überdenken, kann ich nur sagen, es hat meine Entschlossenheit nur bestärkt.
0: Also Einschüchterung werde nicht funktionieren. So das Signal von von der Leyen und demonstrativ an ihrer Seite stand, wie gesagt, NATO-Generalsekretär Mark Rutte, der auch eine Botschaft Richtung Moskau schickte.
4: Falls Russland denkt, wir würden uns durch die Drohungen spalten lassen oder falls sie denken, dies würde uns abschrecken von der Unterstützung der Ukraine, dann irren sie sich. Unsere Geschlossenheit ist nicht erschüttert. Unsere Unterstützung der Ukraine ist eindeutig.
1: Das sollte stark und entschlossen klingen, ist aber ja eher ein niederschwelliges Instrument, oder? Deshalb die Frage, warum hat die NATO nicht noch deutlicher reagiert oder vielmehr, warum hat Deutschland nicht eine eindeutigere Reaktion eingefordert?
0: Natürlich hätte die NATO auch Artikel 4 anwenden können, der ja Beratung der Verbündeten für genau den Fall vorsieht, dass sich ein NATO-Staat von außen gefährdet sieht, was ja eindeutig so war. Weder die Bundesregierung noch das Bündnis haben aber offenbar ein Interesse daran, sich zu diesem Zeitpunkt derart alarmiert zu zeigen. Genau das wolle Putin ja erreichen, heißt es in Brüssel. Das hatte ja auch der Hörer vermutet, den du gerade zitiert hast.
1: Wir sprechen gleich noch über die aktuelle Lage in der Ukraine, aber vorher können wir an genau dieser Stelle ziemlich nahtlos anschließen und zu unserem heutigen Schwerpunkt kommen. Die Bundesregierung hat Russland eindeutig als Verantwortlichen für den Drohnenangriff in Leipzig benannt und das relativ schnell, keinen Monat nach der Attacke mit einer Sprengstoffdrohne. Nach der entsprechenden Ankündigung dauerte es dann nur wenige Minuten, bis Kritik laut wurde, unter anderem von der AfD oder auch dem Bündnis Sarah Wagenknecht. Kurz danach auch von Russlands Machthaber Putin. Deutschland habe ja gar keine echten Beweise vorgelegt. Über das, was wir mit Sicherheit wissen, über das, was noch im Dunkeln liegt und wie die Bundesregierung überhaupt zu dieser Überzeugung gelangte, dass Russland dahinter steckt, spreche ich mit meinem NDR-Kollegen Jörg Diehl, Leiter der Recherchekooperation von NDR, WDR und Süddeutscher Zeitung. Jörg Diehl ist gut vernetzt, gerade was die Geheimdienste angeht, und er hat gemeinsam mit einem Investigativteam diesen Fall Leipzig intensiv untersucht. Jörg, du musst mir jetzt keine Prozentzahlen nennen, das ist ja immer so ein bisschen schwierig. Also du musst jetzt nicht sagen, ob es zu 30, 70 oder 100% sicher ist, dass die Spur wirklich nach Russland führt. Aber ist die Beweislast aus deiner Sicht erdrückend?
2: Also da bin ich sehr froh, dass ich keine Prozentzahl nennen muss. Das würde mir wirklich schwerfallen, da jetzt ein Etikett draufzukleben. Aber ich versuche es vielleicht mal so. Ich recherchiere ja seit vielen Jahren zu Nachrichtendiensten und auch insbesondere zu den russischen Geheimdiensten. Ich habe mich mit Kolleginnen und Kollegen zum Beispiel mit den Attacken auf Alexei Nawalny beschäftigt, mit dem Bundestagshack, mit dem Tiergartenmord und alles Taten, hinter denen Moskaus Agenten standen. Und ich muss sagen, dass ich Stand heute kaum Zweifel habe, dass diese Tat für Russland geplant und ausgeführt wurde. Wie intensiv russische Spione eingebunden waren in die Tatplanung, in die Tatausführung, werden die Ermittlungen zeigen müssen. Und oft ist es natürlich in dieser Welt der Geheimdienste so, dass man am Ende nicht die ganz eindeutigen Beweise hat, weil es natürlich zum Wesenszug und zum Werkzeugkasten von Geheimdiensten gehört, dass sie tarnen, täuschen und falsche Spuren legen.
1: Aber dann gehen wir doch mal mitten hinein in diese Recherchen. Reden wir vielleicht von Hinweisen statt von Beweisen. Ihr habt ja zum Beispiel recherchiert, dass offenbar zwei Personen mit russischem Pass federführend gewesen sein sollen bei diesem Angriff.
2: Ja, fangen wir vielleicht mit dem einen an. Ein Belarusse, der auch die russische Staatsbürgerschaft hat. Von ihm haben die Ermittler eine DNA-Spur gefunden an einem der Geräte, die am Tatort zurückgelassen worden waren. Und er ist in der Vergangenheit offenbar schon mit dem Gesetz in Konflikt gekommen, und zwar mit Straftaten im Baltikum aufgefallen, weshalb dort seine DNA gespeichert war. Der andere mutmaßliche Täter, den die Ermittler im Visier haben, ist lettischer und russischer Staatsbürger. Er soll sich aber nach offiziellen Angaben aus Lettland in den vergangenen Jahren vorrangig in Russland aufgehalten haben. Dieser Mann wiederum gilt als Instrukteur und Logistiker dieser Operation, und der soll auch Kontakt zu russischen Geheimdiensten haben. Und interessant an ihm ist, dass er einige Tage vor dieser Operation in Leipzig eingereist ist nach Deutschland, sich dann in Richtung Leipzig bewegt hat, in einem Mietwagen übrigens vom Flughafen BER aus kommt, und zwei Tage vor dem Anschlagsversuch hat er dann das Land wieder verlassen, wie unsere Recherchen ergeben haben.
1: Das klingt ja alles dann schon nach einer sehr heißen Spur. Ist denn dann auch eindeutig nachzuweisen, dass es eben diese Verbindung zum russischen Geheimdienst gibt, oder ist das schwierig?
2: Also abgesehen von diesen Männern weisen eben auch andere Spuren in Richtung Russland, allen voran der Sprengstoff, den man ja entdeckt hat, weil er eben nicht explodiert ist. Diese Sprengstoffarten Semtex und Hexogen sind militärische Substanzen, die man eben nicht selbst herstellen kann, wie man es bei islamistischen Anschlägen zum Beispiel häufig ja gesehen hat, sondern die werden von Militärs und Geheimdienstlern eingesetzt. Man braucht also schon entsprechende Kontakte, um da ranzukommen. Und dann gibt es wiederum bestimmte Einstellungen und auch Modifikationen, Umbauten dieser Drohnen, die in der Vergangenheit auch schon bei anderen Sabotageoperationen festgestellt wurden, die man Russland zuordnen konnte. Und zu guter Letzt ist auch die Machart dieses gefundenen Sprengsatzes bekannt aus Operationen, die Russland durchgeführt hat. Und vielleicht eine Sache noch, die Zielauswahl. Ganz offensichtlich sollten ja ukrainische Transportmaschinen angegriffen werden, mit denen auch Waffen und Munition geflogen werden. Natürlich würde deren Ausfall ganz wesentlich Russland im Krieg gegen die Ukraine helfen.
1: Und lässt sich nach allem, was ihr recherchiert habt, eindeutig schon rekonstruieren, wie dieser Angriff da in Leipzig genau abgelaufen ist?
2: Also in allen Details lässt sich das noch nicht rekonstruieren. Was aber klar ist, ist eben, dass am Abend des 4. August eine Drohne auf das Flughafengelände geflogen ist, von außerhalb des Zauns gesteuert wurde. An dieser Drohne war ein Sprengsatz befestigt, der sich wiederum in einer Konservendose befand. Die Drohne wurde dann auf die Antonov-Frachtmaschine zugesteuert, die dort geparkt war. Sie stieß mit ihr auch wohl zusammen. Dieser Aufprall hat aber die Bombe nicht ausgelöst, wie es wahrscheinlich geplant war, sondern hat dieses Gerät, diese Konstruktion so beschädigt, dass sie zu Boden gefallen ist und dort über Stunden dann lag vor dieser Frachtmaschine, bis dann irgendwann sehr viel später der Fahrer eines Touristenbusses, der da unterwegs war, diese Drohne da gesehen hat, entdeckt hat und dann eben die Sicherheitskräfte alarmiert hat.
1: Jetzt muss man ja sagen, dieser Angriff reiht sich ja ein in eine ganze Kette von Vorfällen oder vielleicht sollte man sogar sagen, dieser Angriff in Leipzig sticht hervor aus dieser Kette in den letzten Monaten und Jahren. Du hast uns ja berichtet, du beschäftigst dich mit dem Thema seit über einem Jahrzehnt. Würdest du auch zu der Erkenntnis gelangen, dass Russland einen hybriden Krieg gegen uns, gegen die Bundesrepublik Deutschland führt?
2: Ja, eindeutig, ja. Also seit Jahren übrigens schon. Und der Bundestagshack, bei dem russische Agenten übrigens in das Postfach von Angela Merkel eingedrungen sind, der war vor 11 Jahren. Und der Tiergartenmord, immerhin ein staatsterroristischer Auftragsmord in unserer Hauptstadt, war vor 7 Jahren. Haben wir daraus Konsequenzen gezogen? Haben wir unsere Sicherheitsmaßnahmen verbessert? Nein. Wir haben immer so getan, als wären das lästige Zwischenfälle und sind dann sehr schnell zur Tagesordnung übergegangen. Und man muss sagen, das rächt sich jetzt.
5: Eine kurze Gefahrenmeldung auf der A5 Karlsruhe Richtung Basel. Zwischen Baden-Baden und Bühl werden Gegenstände auf die Fahrbahn geworfen. Ich wiederhole, auf der A5 Karlsruhe Richtung Basel. Zwischen Baden-Baden und Bühl werden Gegenstände auf die Fahrbahn geworfen. Vorsicht dort und nun weiter im Programm.
1: Und das bedeutet, Deutschland ist aus deiner Sicht gegen solche Angriffe, zum Beispiel auch auf sensible Infrastruktur, bislang nicht ausreichend gewappnet.
2: Ja, Deutschland ist, glaube ich, sehr schlecht gerüstet und rüstet sich im Schneckentempo. Ich habe manchmal den Eindruck, in den vergangenen Monaten haben wir vielfach die Bilder gesehen von Innenministern von Bund und Ländern, die sich also mit allerlei Drohnenabwehrgerätschaften fotografieren und filmen lassen. Ich finde das schon fast ein bisschen frech, weil es in Wahrheit überhaupt nicht gelungen ist, flächendeckend verlässliche Drohnenabwehrsysteme zu installieren und hier der Eindruck erweckt wird einer Wehrhaftigkeit, die in der Realität überhaupt nicht besteht.
1: Was diese Drohnenüberflüge auch über sensiblen Einrichtungen, also wir kennen das ja von Bundeswehrstandorten, angeht, so ist es ja bislang nur selten gelungen, tatsächlich den Urheber eindeutig festzustellen. Müsste genau da noch nachgearbeitet werden, aus deiner Sicht?
2: Ja, es müsste, glaube ich, an sehr, sehr vielen Stellen nachgearbeitet werden. In den allermeisten Fällen wird ja tatsächlich nie geklärt, um was für Drohnen es sich gehandelt hat, die da gesichtet wurden, weil eben erstens die Drohnen nicht gesichert werden können und auch zweitens die Piloten nicht entdeckt werden. Also ein Beispiel, mit dem wir uns vor einiger Zeit beschäftigt haben, da schwebte also über Stunden vor einiger Zeit eine Drohne über einem sehr, sehr sensiblen Bundeswehrstandort in Euskirchen. Diese Drohne hatte eine Spannweite von fast 4 Metern und am Boden stehen Polizisten und Militärpolizisten und schauen dieser Drohne zu. Und keiner kann irgendwas machen oder irgendwie eingreifen und am Ende sind alle zur völligen Untätigkeit verdammt.
1: Jörg, vielen Dank, dass du all diese Erkenntnisse mit uns geteilt hast.
2: Sehr gerne, vielen Dank für die Einladung.
1: Jörg Diehl war das, Leiter der Recherchekooperation von NDR, WDR und Süddeutscher Zeitung. Und in der Radioversion von Streitkräfte und Strategien haben wir ja immer etwas weniger Zeit. 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Die gibt es unter anderem in der ARD Sounds App. Und dann, Stefan, schwenken wir, wie besprochen, den Scheinwerfer von Deutschland nochmal auf die Ukraine, die sich ja derzeit besonders massiven Luftangriffen Russlands ausgesetzt sieht. Wie ist die aktuelle Lage?
0: Ich will mich tatsächlich auf Kiew und Odessa konzentrieren, zwei Städte, die nun seit mehr als einer Woche heftigst angegriffen werden, wobei sich für die Bevölkerung vor allem eines dramatisch geändert hat, Guy. Während Russlands Terror aus der Luft früher fast ausschließlich nachts über die ukrainischen Städte hereinbrach, erfolgen die Angriffe mit Drohnenschwärmen vor allem nun auch am helllichten Tag. Nach oft schlaflosen Nächten wird nun also zusätzlich der Alltag der Menschen mit dauerndem Luftalarm unterbrochen. Und Beobachter vermuten, so wolle Russlands Herrscher das ukrainische Volk in Erschöpfung und Resignation bomben und eine neue Fluchtwelle auslösen. Zur Vorbereitung unserer nächsten Ukraine-Reise telefonieren wir ja gerade besonders häufig mit Menschen, die wir als bewunderungswürdig resilient erlebt haben. Aber dieser Dauerbeschuss bringt sie spürbar an ihre Grenzen. Und Präsident Selenskyj beschreibt die Lage in sozialen Netzwerken so.
6: In vielen Städten und Gemeinden hört der Luftalarm praktisch nicht auf, wegen der Gefahr durch russische Drohnen mit Jetantrieb. Die Russen haben einen neuen Weg gefunden zu eskalieren und sie haben nicht die Absicht, langsamer zu machen.
0: Ja, und die russische Armee verstärkt seit einiger Zeit spürbar die Angriffe auf Verteilzentren für Lebensmittel, auf Tiefkühllager, auf Versandzentren von Online-Händlern und auf Baumärkte in der Ukraine. So ist ein großes Medikamentenlager in der ukrainischen Stadt Boryspil bei Kiew Medienberichten zufolge durch einen russischen Luftangriff beschädigt worden. Aber zurück zur ukrainischen Zivilbevölkerung, Kai, für sie sind Russlands jetgetriebene Drohnen wirklich eine neue tödliche Gefahr.
1: Und wie reagiert die ukrainische Regierung genau darauf?
0: Ja, die versucht möglichst rasch Abwehrdrohnen gegen die schnellen Shaheds zu entwickeln. Prototypen soll es schon geben. Die ukrainische Führung will aber auch den für die Zivilbevölkerung brutal ermüdenden Zustand dieses Daueralarms zu dämpfen durch abgestufte Warnungen. Wir beide kennen diesen einen Sirenenton von unserer letzten Ukraine-Reise, der in einer gefährdeten Stadt oder Region dann für alle drohenden Luftangriffe verwendet wird. Künftig soll es eine rote und eine gelbe Alarmstufe geben, mit also zwei unterschiedlichen Warntönen für die Sirenen. Gelb für vergleichsweise weniger gefährliche Drohnen und rot für Gleitbomben und ballistische Raketen. Bei Gelb würden dann Busse und Bahnen vielleicht umgeleitet, aber nicht zum Stillstand gebracht. Und Selenskyj hat der Bevölkerung außerdem versprochen, die Warnung geografisch enger zu fassen, also genauer zu machen, damit nicht dauernd alle aufgeschreckt werden und sich in Keller, Bunker oder U-Bahn-Tunnel flüchten, obwohl gerade nur ein Stadtteil im Visier der Russen liegt. Eine neue Herausforderung für die gestresste Luftverteidigung des Landes, so Selenskyj.
4: Wir haben diesen Krieg nicht gewählt und wir wollten ganz sicher auch diese Eskalation nicht. Es ist allein Russlands Wunsch, Putins Wunsch, den Krieg zu verlängern und das Ausmaß der Luftangriffe zu verstärken. Es war Russlands Aggression, die den Himmel über der Ukraine, über Europa, über Russland selbst gefährlich gemacht hat.
1: Damit macht Selenskyj ja erneut deutlich, dass ukrainische Luftangriffe auf militärische Ziele und auf kriegsrelevante Infrastruktur in Russland lediglich ein Akt der Selbstverteidigung sind. Warum betont er das gerade jetzt so sehr?
0: Weil sich eine Ankündigung anschließt, und zwar diese.
7: Сьогодні ми хочемо попередити кожну авіакомпанію.
4: Wir warnen heute jede Airline, die den russischen Luftraum nutzt, jeden Versicherer und alle, die immer noch russische Flughäfen nutzen. Der Luftraum über Russland wird komplett unsicher sein.
0: Wenn Selenskyj ernst macht mit seiner Drohung, künftig pro Tag 1000 statt 300 Drohnen gegen Russland einzusetzen, dann werden künftig weit häufiger zivile russische Flugzeuge am Boden bleiben müssen, das ist klar. Und Kreml-Chef Wladimir Putin hat die vom ukrainischen Präsidenten angedrohte Blockade des russischen Luftraums schon als Terrorismus bezeichnet. Putin kritisierte auf dem östlichen Wirtschaftsforum in Vladivostok, wo er zu Gast war, dass es im Westen bisher keine Reaktion darauf gegeben habe. Die westlichen Verbündeten der Ukraine werden auf diese Weise, so wörtlich, zu Mitteilnehmenden am internationalen Terrorismus, sagte Putin. Zudem würden dadurch mögliche Verhandlungen über ein Ende des Krieges erschwert. Klassisch Kreml, würde ich sagen, Kai.
5: Und das war die aktuelle Ausgabe des NDR-Podcasts Streitkräfte und Strategien, heute mit Kai Küstner und Stefan Niemann.
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5: Der VW-Aufsichtsrat hat sich schon vor dem eigentlichen Termin auf einen Sparplan für den Konzern geeinigt. 50.000 weitere Jobs werden gestrichen, die Modellpalette gestrafft. Was mit einigen Werken ist, bleibt unklar. Die Hannoversche Allgemeine schreibt, dass damit die VW-Spitze in vorletzter Minute den ganz großen Knall verhindert habe. Dass die Werke noch ihre Chance haben, sieht die Zeitung als Erfolg der Landesregierung und der IG Metall.
8: Vor allem aber wurde eine Ausgliederung der Marke VW vorerst verhindert. Diese hätte die Gewichte im Konzern grundlegend verschoben. Dafür bekommt der Vorstand Handlungsspielraum für einen grundlegenden Konzernumbau und einen weiteren drastischen Stellenabbau. Natürlich sind die Einschnitte bitter, aber wer sie für vermeidbar hält, ignoriert die Realität. Europa produziert mehr Autos als nötig und das keineswegs erst seit Corona. Statt sich in weiteren Dramen an jedes Autowerk zu klammern, wäre es besser, Alternativen voranzubringen.
5: Die Frankfurter Rundschau ist überrascht von der schnellen und stillen Einigung, glaubt aber nicht, dass damit jetzt Ruhe einkehrt.
8: Volkswagen steht vor einem langen Transformationsprozess. Das Management möchte zehntausende Stellen abbauen, Überkapazitäten reduzieren und komplizierte Strukturen im Konzern entflechten. VW soll günstiger, schneller, agiler werden und die Gewinnmarge von 9% erreichen. Das ist eine Mammutaufgabe, aber notwendig mit Blick auf die Konkurrenz aus China. Einen großen Teil der Lasten dieser Transformation werden die Beschäftigten tragen müssen. Manche sollen den Konzern verlassen, Werke stehen auf der Kippe. Noch sind Details unklar. Das verstärkt Angst und Unsicherheit.
5: NDR-Redakteur Jürgen Webermann hält den Sparkurs bei VW für überfällig. Er lobt in den ARD-Tagesthemen, dass der Vorstand jetzt Tempo machen kann.
9: Jetzt ist nicht die Zeit für Schwarzmalerei. In Europa verkauft Volkswagen bereits die meisten Elektroautos. Es liegen noch Milliarden für Investitionen bereit. Volkswagen macht weiterhin Gewinn. Klar ist aber auch, wer E-Autos baut, braucht weniger Komponenten und weniger Personal und im Zweifel auch weniger Werke. Für die müsste VW unbedingt Alternativen suchen. Der Vorstand hat grünes Licht. Jetzt muss er liefern.
5: Die Meinung von Jürgen Webermann. Die Süddeutsche Zeitung meint, dass es jetzt an VW-Chef Blume hängt, ob der Autobauer wieder in die Spur kommt.
8: Wer einem Konzern einen so radikalen Sparkurs verordnet wie Blume, muss auch beweisen, dass er das Geld des Unternehmens in die richtigen Themen und Produkte investiert. Nur dann rechtfertigt er das Vertrauen, das der Aufsichtsrat nun erneut in ihn gesetzt hat. Vor allem muss er zeigen, dass VW wieder Autos in einer Qualität bauen kann, die sich von den neuen Wettbewerbern aus Fernost abhebt. Die VWs müssen nicht unbedingt billiger sein, aber es muss wieder klar werden, dass ein VW für mehr Geld auch mehr bietet. Das gilt übrigens nicht nur für den Autokauf, sondern auch für die Betreuung der Kunden danach. Dort haben chinesische Hersteller noch Schwächen. Es wäre klug, diese auszunutzen.
5: Und das waren die Standpunkte heute zusammengestellt von Simone Kienzle. Jetzt gibt's hier gleich die Nachrichten und danach blicken wir erneut ausführlich auf die Lage bei Volkswagen.

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1: Um 4 Uhr mit Ronald Lessig. Die Polizei hat jetzt auch in Sachsen Sprengvorrichtungen entdeckt, mit denen möglicherweise die Stromversorgung angegriffen werden sollte. Laut Landesinnenminister Schuster gab es Einsätze an 2 Umspannwerken in der Nähe von Bautzen. Aus der Nachrichtenredaktion Ramin Mufassagian.
2: Seit Anfang der Woche gibt es immer wieder Alarm wegen mutmaßlicher Sabotageversuche an der Stromversorgung. Auch in Hamm war die Polizei am Abend an einer Stromanlage in einem größeren Einsatz. Viele der Sabotageakte sollten wohl in Nordrhein-Westfalen stattfinden, unter anderem in Dormagen, Eschweiler und Weißweiler bei Aachen. Das war in einem Bekennerschreiben als weiterer Tatort genannt worden. Der Absender, ein Mann aus Gevelsberg, hatte die jüngsten Angriffe in Brandenburg und NRW für sich reklamiert. In seiner Wohnung fand die Polizei Sprengstoff, teilte NRW-Innenminister Reul mit. Der Verdächtige ist aktuell auf der Flucht.
1: Die US-Vermittler Witkoff und Kushner kommen am Sonntag in die ukrainische Hauptstadt Kiew. Das haben die Präsidenten Zelensky und Trump bestätigt. Die beiden Abgesandten wollen offenbar zuvor in Moskau mit Kreml-Chef Putin sprechen. Witkoff und Kushner sind in der Trump-Regierung für die Bemühungen um ein Ende des russischen Krieges gegen die Ukraine zuständig. Die Europäische Union plant strengere Regeln für Airbnb und andere Kurzzeitvermieter. Ziel ist es, in beliebten Städten die Wohnungsnot in den Griff zu bekommen. Aus der Nachrichtenreaktion Pierre Ritter.
3: Bisher gibt es nur einzelne Touristenhochburgen wie Barcelona, Paris oder Venedig, die sich gegen die zunehmende Vermietung von Wohnungen an Urlauber wehren. Aber bezahlbare Wohnungen sind gerade in Metropolen oft knapp. Ein entsprechender Gesetzentwurf dazu liegt der Nachrichtenagentur Reuters vor. Darin steht, wann es in Ordnung ist, den Wohnungsmarkt zu beschränken. Bevor allerdings Verbote kommen, schlägt die Kommission Obergrenzen fürs Vermieten oder Bestandsschutzregelungen vor.
1: Nach dem Willen der UN-Vollversammlung sollen ab sofort neue Weltkarten genutzt werden. Der Antrag von Togo und der Afrikanischen Union ist von mehr als 160 Staaten der Erde angenommen worden, nur die USA stimmten dagegen. Die neue Weltkarte bildet die Kontinente realistischer ab. Auf der bisher genutzten Mercator-Weltkarte sehen Gebiete weit im Norden und Süden größer aus, als sie tatsächlich sind. Auf der neuen ist zum Beispiel Afrika etwas größer. Grönland und die USA sehen kleiner aus. In der Fußball-Bundesliga hat Stuttgart mit 4:1 gegen Köln gewonnen und in der zweiten Liga spielten Hannover-Karlsruhe 2:2 und Bielefeld-St. Pauli ebenfalls 2:2. Das waren die Nachrichten. Das Wetter in Deutschland. Tagsüber im Süden Regen, im Norden und Nordosten Schauer, sonst sonnig bei 18 bis 22 Grad. Am Sonntag Sonne und Wolken im Wechsel bis 30 Grad und am Montag heiter bis 32 Grad. Es ist 4:03 Uhr.
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5: Die A3 Oberhausen-Arnheim ist zwischen Emmerich-Ost und Grenzübergang Elten wegen Bauarbeiten bis Montag 5 Uhr in beiden Richtungen gesperrt. Die A7 Flensburg Richtung Hannover ist zwischen Hamburg-Stellingen und Heimfeld wegen Bauarbeiten ebenfalls bis Montag ca. 5 Uhr gesperrt. Die A8 Neunkirchen Richtung Karlsruhe ist zwischen Limbach und Einöd wegen Instandsetzungsarbeiten bis Montag 5 Uhr gesperrt. Ebenfalls die A8 Karlsruhe Richtung Stuttgart, da ist die Fahrbahn zwischen Pforzheim Süd und Heimsheim wegen einer Fahrbahnerneuerung bis Montag 5 Uhr gesperrt. Eine Umleitung ist eingerichtet. Und noch eine Sperrung, die A24 Hamburg Richtung Berlin ist zwischen Schwarzenbeck-Grande und Talkau wegen Bauarbeiten bis Montag 5 Uhr gesperrt. Die A30 Osnabrück Richtung Rheine ist zwischen Rheine-Kanalhafen und Rheine wegen Bergungsarbeiten bis 4.30 Uhr gesperrt. Die A40 Duisburg Richtung Venlo ist zwischen Strahlen und Saderhecken in den Niederlanden wegen Bauarbeiten bis 6 Uhr gesperrt. Die A42 Kamp-Lindfort Richtung Dortmund ist in Höhe Bottrop Süd nach einem Unfall gesperrt. Die A43 Wuppertal-Recklinghausen ist zwischen Kreuz Bochum und Kreuz Recklinghausen wegen Brückenarbeiten bis Montag 5 Uhr in beiden Richtungen gesperrt. Die A44 Kassel Richtung Dortmund ist zwischen Diemelstadt und Marsberg bis Montag 5 Uhr wegen Bauarbeiten gesperrt. Und ebenfalls die A46 Heinsberg Richtung Düsseldorf ist zwischen Grevenbruch und Kapellen bis Montag 5 Uhr wegen Bauarbeiten gesperrt. Das war's vom Verkehr. Ihnen eine gute Fahrt.
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5: Wie immer vom Norddeutschen Rundfunk in Hamburg, heute mit Detlef Karg im Studio. Aktuelle Infos und Hintergründe hier noch bis 6 Uhr. Wir blicken also auf Volkswagen, dass sich die unterschiedlichen Parteien im Aufsichtsrat, also Volkswagen selber, das Land Niedersachsen, Gewerkschaften und Betriebsrat, so schnell auf ein Sanierungspaket geeinigt haben, zeigt, dass die Zeit offenbar wirklich drängt. Keine Zeit für Machtkämpfe. Der VW-Konzern steht wohl vor dem größten Umbau seiner Geschichte. Für die Beschäftigten bleibt allerdings viel Unsicherheit. Ebenso unklar ist ja die Zukunft der 4 Werke in Emden, Hannover, Zwickau und Neckarsulm. Aber vielleicht bietet sich hier ebenso eine Alternative wie beim Werk in Osnabrück, das ja künftig für die Rüstung genutzt wird. Denn nicht zuletzt der Panzerbauer KDNS hat volle Auftragsbücher, aber zu wenige Werke. Man kann abwarten. Was denken die Beschäftigten über den derzeitigen Stand? Aus Hannover dazu Oliver Jürgens.
6: Das Rätselraten um die Zukunft des Volkswagen-Konzerns geht weiter. Vor allem bei denen, die unmittelbar betroffen sind. Zum Beispiel bei den Volkswagen-Beschäftigten im Werk von VW Nutzfahrzeuge in Hannover. Die Einigung zwischen dem Konzernvorstand, der Arbeitnehmerseite und dem Land Niedersachsen hat nicht viele Beschäftigte überzeugt.
7: Es wird immer drumherum gesprochen, es wird nicht genau geantwortet. Also fühlen wir uns halt.
8: Wenn das hier mit was anderem weitergeht, ist mir das im Endeffekt egal. Ich baue ja auch Waschmaschinen, das stört mich jetzt nicht.
9: Für unser Werk ist, glaube ich, überhaupt nichts klar. Das ist eine Gnadenfrist, sagte jemand. Und nach einer Gnadenfrist kommt der Gnadenschuss. Ne? Wir haben jetzt erst Gewerkschaftssitzung, aber ohne, dass wir unsere Kraft überhaupt ausgespielt haben, so eine weitreichende Verabredung zu unterschreiben, da bin ich dagegen.
6: Niedersachsens Ministerpräsident Olaf Lies hingegen wertet die Einigung bei Volkswagen als Erfolg. In großer Vertraulichkeit sei ein Kompromiss gefunden worden. Schließlich seien die vom Vorstand geplanten Werksschließungen erst einmal vom Tisch. Allerdings müssten jetzt einzelne Maßnahmen erarbeitet werden.
10: Wie gelingt es uns, weniger Modellvarianten zu haben und trotzdem 9 Millionen Autos zu verkaufen? Wie gelingt es uns, die sozusagen Variantenvielfalt und Ausstattungsvielfalt so zu reduzieren, dass wir wirtschaftliche Autos auf den Markt bringen können und trotzdem zufriedene Kunden haben. All diese Fragen, die müssen jetzt beantwortet werden. Das heißt, in den nächsten Wochen und Monaten wird es darum gehen, aus einem Konzeptbeschluss Details zu arbeiten, und die werden auch dann immer wieder einzeln beraten und beschlossen werden müssen.
6: Rein rechnerisch sollen bei VW 50.000 Arbeitsplätze abgebaut werden. Das steht nun auch fest.
10: Ich kann sagen, dass in etwa davon die Hälfte in Deutschland zum Tragen kommt, also der Summe und damit möglicherweise auch des Personals. Und dann über alle Gesellschaften, sind ja in Summe 170 Gesellschaften, die dahinter stehen. Und dann wird man sehr genau sehen müssen, was bedeutet das zum Beispiel für die Standorte in Deutschland von VW, was bedeutet das für Niedersachsen.
6: Stefan Reindl vom Institut für Automobilwirtschaft an der Hochschule für Wirtschaft und Umwelt in Nürtingen ist der Ansicht, dass Volkswagen nicht umhinkommt, die 4 Werke in Hannover, Emden, Zwickau und das Audi-Werk in Neckarsulm zu schließen, egal wie viel eingespart wird.
11: Der Konzern ist einfach auf 12 Millionen Fahrzeuge bislang ausgerichtet. Das Unternehmen ist nur in der Lage, derzeit mit 9 Millionen Fahrzeugen in den Markt zu ziehen. Und die teuersten Werke sind nun mal hier in Deutschland. Also insofern haben wir hier Überkapazitäten von rund 500.000 Fahrzeugen jährlich. Wir brauchen also weniger Modelle, den Abbau von Parallelstrukturen. Und das ist, glaube ich, einfach auch die Beschlusslage.
6: Andere Autoexperten sprechen hingegen nur von 2 Werksschließungen. Vom Volkswagen-Vorstand erwarten das Land, der Betriebsrat und die IG Metall nun innerhalb eines Jahres Konzepte für eine stabile Zukunft aller Werke. Spannend dürfte es noch werden, sollte der Vorstand diese Konzepte nicht liefern können.
5: Oliver Jürgens berichtete. Viele Fragen bleiben also erst einmal unbeantwortet. Vor allem für die Beschäftigten, wie wir gehört haben. Fachleute halten die Umbaupläne für einen ersten richtigen Schritt. Auch die Börse hat sehr positiv reagiert. Mein Kollege Bernd Rasim von Tagesschau 24 hat dazu mit dem Automobilexperten Andreas Herrmann von der Universität St. Gallen gesprochen. Er hält die Aufsichtsratssitzung bei VW für einen Erfolg.
12: Man hat die verschiedenen Lager im Aufsichtsrat zusammengebracht und zusammengerückt und hat die Problemlage erkannt. Das ist ein erster Schritt. Da müssen noch weitere folgen. Vor allem braucht es irgendwann ein Zukunftskonzept. Was sind die Märkte, die Volkswagen bedienen will? Auf welche Technologien will Volkswagen setzen? Mit welchen Firmen will Volkswagen kooperieren? Wo steht man im Wettbewerb? Also man muss dann irgendwann, nachdem wir es in den Rückwärtsgang eingelegt haben, dann wieder in den Vorwärtsgang kommen.
13: VW hat aber wahnsinnig viel Probleme. Und zwar vor allen Dingen bei einem Thema, haben Sie eben auch schon mal kurz mit angesprochen, das Thema Technologie, Batterien oder autonomes Fahren. Da sind doch andere, da sind die Chinesen, die US-Amerikaner ja viel weiter.
12: Ja, derzeit ist es so, dass Batterien importiert werden. Da fehlt sehr, sehr viel Wertschöpfung in Deutschland. Beim autonomen Fahren ist es so, dass es Kooperationen mit chinesischen und amerikanischen Firmen gibt. Hier müssen wir Gas geben. Ich denke, das kann Volkswagen, Mercedes, BMW, die können das alle nicht alleine. Es bräuchte hier eine europäische Allianz, so wie wir das damals mit dem Airbus auch hingekriegt haben.
13: Jetzt heißt es ja immer, Kosten müssen gesenkt werden. Aber die Chinesen, das sagt ja VW selbst, die produzieren für ein Viertel der Kosten ein das gleiche Auto. Kann VW da überhaupt mithalten?
12: Ja, es wird nicht möglich sein, auf das Niveau der Chinesen herunterzukommen. Deshalb müssen wir in Deutschland die besseren Autos bauen. Und deshalb brauchen wir jetzt eine Technologieoffensive. Und diese Technologieoffensive ist nur dann möglich, wenn es Volkswagen gelingt, die finanziellen Spielräume zu schaffen, die jetzt im ersten Schritt mit diesem Sanierungskonzept erreicht werden sollen.
13: Ist dieser Volkswagen-Konzern überhaupt noch sanierbar, lenkbar? Weil ich habe mal geguckt, 10 verschiedene Marken, 111 Produktionsstätten in 26 Ländern und dann auch noch ein Bundesland da im Aufsichtsrat mit einer Sperrminorität.
12: Konsolidierung, dies als ersten Schritt sehen, da folgen weitere. Es wird noch weitere technologische Revolutionen geben, die Produktion im Fahrzeugbereich völlig verändern und dann nach vorne. Wir müssen hier die Technologieführerschaft zurückbekommen. Es geht nur auf europäischer Ebene. Dann glaube ich sehr wohl an Volkswagen.
5: Sagt Andreas Herrmann von der Universität St. Gallen. Er leitet dort das Institut für Mobilität.
4: Die Meinung.
5: Der Streit bei Volkswagen, er ist nicht eskaliert. In Wolfsburg herrscht vorerst Frieden. Zum Glück, findet Hilke Jansen. Sie ist die Leiterin der NDR-Redaktion Landespolitik in Niedersachsen.
14: Etwa 50.000 Arbeitsplätze werden gestrichen und 4 VW-Werke stehen weiter auf der Kippe. Es mag seltsam klingen, aber für die Beschäftigten sind das auch gute Nachrichten. Es ist gut, dass der Streit bei Volkswagen nicht komplett eskaliert ist. Hätten Vorstand, Betriebsrat und das Land Niedersachsen es nicht geschafft, sich auf ein gemeinsames Ziel zu einigen, hätte das den Konzern in den kommenden Monaten gelähmt. Der Betriebsrat hätte nämlich ganz genüsslich an vielen anderen Stellen blockieren und ausbremsen können. Und über Monate hätte man sich bei VW dann wieder nur mit sich selbst beschäftigt. Es ist gut, dass sich alle Seiten zusammengerauft haben. Denn auch wenn das bitter für die Belegschaften ist, es zeigt, dass sich in der Analyse der aktuellen Lage alle einig sind. Dass Volkswagen zum Beispiel zu viel Personal an Bord hat und dass Aufträge, die für die Werke zuletzt weggebrochen sind, nicht mehr wiederkommen. Das erkennt auch der Betriebsrat an. Klar, die Hängepartie um die Werke in Hannover, Emden, Zwickau und Neckarsulm geht weiter. Die Beschäftigten an allen 4 Standorten können sich nicht sicher sein, wie es langfristig für sie weitergeht. Aber es ist gut, dass das VW-Management ab jetzt gemeinsam mit den Arbeitnehmern nach Wegen sucht, die Arbeit in den Standorten zu halten. Und dass der Betriebsrat genauso für den Zukunftsplan verantwortlich und daran gebunden ist wie die VW-Chefetage. Dass nicht überall an den Volkswagen-Standorten weiter Autos gebaut werden, ist absehbar. Aber wenn es Vorstände, Betriebsrat und die Landesregierung in Hannover schaffen, Alternativen für die Werke zu finden, zum Beispiel andere Industrieunternehmen ins Boot zu holen, dann wäre das bestmögliche Ergebnis. Es mag banal klingen, aber es ist gut, wenn jetzt nicht mehr gegeneinander gearbeitet wird, sondern gemeinsam. Denn für die VW-Werke überhaupt Lösungen zu finden, wird schon schwer genug.
5: Das war die Meinung von Hilke Jansen vom NDR.
4: Das Wetter in Deutschland.
5: Tagsüber anfangs südlich der Donau noch etwas Regen, nachfolgend dann Aufheiterungen und trocken. Im Norden und Nordosten bei einem Wechsel aus Sonne und Wolken einzelne Schauer. Im Norden und in der Mitte 18 bis 23 Grad, im Süden 23 bis 28 Grad. Und die Temperaturen deutscher Städte zur Stunde: in Kiel 14 Grad, Hamburg und Rostock 15 Grad, auch Hannover meldet 15 Grad, Berlin 16 Grad, Kassel 14 Grad, Münster 14 Grad. In Köln 16 Grad, Frankfurt am Main 17 Grad, Erfurt 16 Grad, Saarbrücken 18 Grad, Nürnberg 16 Grad, Dresden 16 Grad, in Stuttgart 20 Grad, auch in Freiburg 20 Grad und München etwas wärmer 23 Grad. Und wir blicken auf die Uhr. Es wird gleich 4.15 Uhr, Viertel nach vier.
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5: Eine Woche nach der Wahl in Sachsen-Anhalt, da finden Kommunalwahlen in Niedersachsen statt. Und dann am 20.09. wird in Berlin und Mecklenburg-Vorpommern ein neues Landesparlament gewählt. Das heißt auch, auf Social-Media-Plattformen gibt es sicher wieder Versuche, Menschen mit Falschinformationen zu verunsichern. Manchmal sind die sehr leicht zu erkennen und wirken eher albern, aber manche können auch täuschend echt sein. Diese Kampagnen gelten vielen als Teil der hybriden Kriegsführung Russlands gegen uns. Wie so ein Versuch aussehen kann, das zeigt nun Michael Schlegel aus der BR-Faktencheck-Redaktion.
15: Erik Stehr kandidiert für den Landtag in Sachsen-Anhalt für die Partei Die Linke. Der Mitte 20-jährige Student ist im Wahlkampf in den Fokus mutmaßlich russischer Desinformation geraten. Mehrere Videos verbreiteten über ihn massive Lügen.
16: Linksparteikandidat Erik Stehr wird verdächtigt, seine Großmutter ermordet zu haben, um ihre Wohnung in Baden-Baden zu erben.
17: Die Polizei vermutet, dass ein Kandidat der Linkspartei ein Webcam-Model ermordet hat, mit dem sein Partner eine Affäre hatte.
18: Der Linksparteikandidat wird verdächtigt, heimliche LGBTQ+-Sexpartys in einer deutschen Universitätsgemeinschaft zu organisieren.
15: Die ursprünglich englischsprachigen Falschbehauptungen wurden in Fake-Videos mit Logos bekannter deutscher Medien wie FAZ oder Spiegel TV verpackt. Sie sind ein Teil einer größeren Desinformationskampagne, wie eine Recherche der Deutschen Welle mithilfe von Daten des Recherchekollektivs Antibot vor Nawalny zeigt. Mehr als 180 Fake-Posts auf den Plattformen X, Blue Sky und TikTok diskreditierten demnach Politiker oder zielten darauf ab, die Spaltung zwischen Ost- und Westdeutschland zu vertiefen. Laut Bundesverfassungsschutz sind die Fakes Teil der bekannten Desinformationskampagne Matrioschka. Sie wird Russland zugeordnet. Der Behörde zufolge ist Desinformation ein zentrales Instrument hybrider Bedrohungen. Matthäus Schwabus forscht zu kognitiver Kriegsführung und hybriden Bedrohungen am Institut für Friedensforschung und Sicherheitspolitik an der Uni Hamburg und sagt:
19: Es geht nicht nur um Desinformation, Informationsmanipulationen, Angriffe auf Politikerinnen und politische Parteien. Das ist nur Ausschnitt davon. Schließlich gibt es auch Sabotageversuche, Drohnenflüge über Infrastruktureinrichtungen oder Beschädigungen von Unterseekabeln oder Störungen des GPS-Signals.
15: Neu an der aktuellen Kampagne ist, dass einzelne Politiker verschiedener Parteien auf Landes- und sogar auf kommunaler Ebene angegriffen werden. Nur über zwei relevante Parteien gab es keine Fakes, die AfD und das BSW. Babus sagt dazu:
19: Angegriffen werden vor allem Parteien, deren Standpunkte nicht im strategischen Interesse Russlands liegen.
15: Schon die vergangene Bundestagswahl war im Fokus prorussischer Desinformation. Die Kampagne Doppelgänger zielte etwa auf den damaligen Kanzlerkandidaten Friedrich Merz von der CDU. Hinter Doppelgänger steckt die Einheit Social Design Agency mit Verbindungen bis zur russischen Staatsführung.
19: Wir wissen, dass Russland ein ganzes Ökosystem der Inhaltsmanipulation und ausländischer Einflusskampagnen aufgebaut hat. Die vollständige Befehlskette von Matrioschka ist uns gerade nicht bekannt.
15: Gezielt würden Subunternehmen eingesetzt, um die eigentlichen Auftraggeber der Desinformationskampagnen zu verschleiern. Zusammengefasst lässt sich sagen, dass vor den anstehenden Wahlen im September Desinformation mutmaßlich russischen Ursprungs kursiert. Sie soll einzelne Politiker diskreditieren und die Spaltung zwischen Ost- und Westdeutschland vertiefen. Desinformation ist ein Puzzlestück der hybriden Kriegsführung der russischen Staatsführung gegen Deutschland. Dafür unterhält sie ein ganzes System von Subdienstleistern und Spezialeinheiten.
5: Michael Schlegel informierte. Es wird tendenziell weniger Alkohol getrunken in Deutschland. Das ist natürlich teilweise eine gute Nachricht für das Gesundheitssystem. Für die Hersteller alkoholischer Getränke, also Brauereien oder auch die Weinbauern, ist das natürlich keine gute Nachricht. Gerade die Winzer verkaufen immer weniger Wein zuletzt. Unser Reporter Pirmin Brenninek war bei einem Winzer in Franken zu Besuch.
20: An Hitze und Dürre hat sich Winzer Tobias Hemberger aus dem unterfränkischen Rüdelsee gewöhnt. Vor knapp 3 Jahren hat sein Familienbetrieb ein Regenauffangbecken gegraben. Doch am Ende dieses Sommers ist kaum Wasser übrig.
21: Wir sind jetzt auch an der Überlegung, ob wir
0: den Wasserspeicher erweitern, also tatsächlich noch einen zweiten daneben stellen. Aber natürlich ist so die grundlegende Problematik, wenn natürlich kein Wasser fällt, wird der Speicher auch nicht voll.
20: Der Klimawandel ist nur eine Herausforderung für die fränkischen Winzer. Der Weinbau kämpft zugleich mit einer Absatzkrise. Tobias Hemberger kommt nach eigenem Bekunden gut zurecht, doch auch er merkt, dass der Handel weniger abnimmt.
0: Weil einfach zu viel Wein da ist am Markt und das sich die nächsten Jahre nicht absehbar verändern wird.
20: Rund einen halben Hektar Reben will er aufgeben, gepachtete Weinberge, deren Betrieb sei nicht mehr wirtschaftlich. Ähnliches berichten viele fränkische Winzer. Vielerorts klaffen Lücken in den Steillagen, wo noch vor ein paar Jahren Reben standen, jetzt Gestrüpp. Winzer roden Weinberge. Entsprechend hoch waren nun die Erwartungen vieler Winzer an Bundeslandwirtschaftsminister Alois Rainer und Bayerns Landwirtschaftsministerin Michaela Kaniber. Die reisten zur offiziellen Eröffnung der fränkischen Weinlese nach Iphofen. Kaniber kündigte finanzielle Hilfen an für Winzer, die Weinberge stilllegen, als Reaktion auf die Überproduktion.
21: Um das ein Stück weit wieder abmildern zu können, zahlen wir eine Rodungsprämie, damit wir den Markt versuchen, ein Stück weit zu beruhigen. Wir werden hier 5.000 Euro zur Verfügung stellen pro Hektar.
20: Für betroffene Winzer ein schmerzhafter Schritt, weiß Barbara Becker, Präsidentin des Fränkischen Weinbauverbands und ebenfalls für die CSU im Landtag. Sie sieht in der Hilfe des Freistaats aber auch eine Chance.
22: Rodungsprämie ist für diejenigen Betriebe, die einfach keine Perspektive mehr haben. Sie sind zu alt, sie haben keine Nachfolger. Ist es eine gute Möglichkeit? Und die ersetzt jetzt nicht die Rodungskosten, aber sie mildert sie ein bisschen ab.
20: Bundeslandwirtschaftsminister Alois Rainer erwartet, dass es andernorts bald ähnliche Hilfen gibt.
23: Also nicht nur für fränkische Winzer, es wird deutschlandweit die Möglichkeit geschaffen, Rodungsprämien zu machen.
20: Zum Beispiel plant auch das Landwirtschaftsministerium in Rheinland-Pfalz eine Prämie. Viele Betriebe dürften sich darüber freuen, wobei Winzer Tobias Hemberger sagt, wichtiger sei ihm, eigene Antworten auf die Absatzkrise zu finden.
0: Wir haben eine sehr gute Direktvermarktung jetzt die letzten Jahre aufgebaut. Wir haben einen Wohnmobilstellplatz bei uns am Hof, mit dem wir tatsächlich relativ viele neue Kunden gewinnen konnten.
20: Ideen und Mut für Neues haben sich viele Winzer trotz der Krise bewahrt.
5: Unser Reporter Pirmin Breninek berichtete. Er ist einer der erfolgreichsten deutschen Sportler, der Kanute Ronald Raue. Er war zweimal Olympiasieger, neben vielen anderen Titeln, die er errungen hatte. Vor 5 Jahren hat er seine Karriere beendet. Nun ist er der neue Staatsminister für Sport und Ehrenamt. Er wurde in dieser Woche ernannt. Unser Reporter Guido Ringel mit einem Porträt.
24: Er ist ein Tier. Und das ist ausschließlich positiv gemeint, denn mit geradezu animalischem Instinkt beißt sich Ronny Raue in die Aufgaben.
25: Das treibt mich wirklich tagtäglich an. Also ich habe es wirklich im Kopf. Bei jedem Training habe ich die Bilder vom Kopf, wie es sein könnte, wie es aussehen könnte, wie es sich anfühlen könnte.
24: Mit unfassbarem Ehrgeiz und Disziplin ist der Mann x-mal Weltmeister und Olympiasieger geworden.
26: Der deutsche K4 auf dem Weg zur Goldmedaille und es ist die Goldmedaille mit dem letzten Drücker.
27: Ronny Raue, letztes Rennen. Mit seinem letzten Rennen holt er hier eine Goldmedaille.
24: Und jetzt der nächste Schritt. Nach der aktiven Zeit und dem Job als Experte für das Fernsehen wird der Kanute Ronald Raue jetzt Staatsminister für Sport und Ehrenamt. Die Zeit nach seiner Karriere als Ausnahmesportler bekommt eine Wendung. Bei allem sportlichen Ehrgeiz wusste der Berliner immer, dass es auch ein Leben nach dem Sport geben würde.
25: Und dann freue ich mich aber tatsächlich auch auf das, was danach kommt. Und dann natürlich auf die Zeit, die ich mit der Familie habe, ob es Urlaube sind oder andere Geschichten, die außerhalb des Sports liegen.
24: Mit Lust zu neuen Zielen. Der 44-Jährige zählt zu den erfolgreichsten deutschen Kanuten der vergangenen Jahrzehnte. Als früherer Sportsoldat ist er zudem Mitglied der Athletenkommission des Europäischen Olympischen Komitees und hat weitere Erfahrungen als Sportfunktionär. Beispielsweise in der Interessenvertretung von Athleten im deutschen Spitzensport. Es war abzusehen, dass Ronny Raue nicht langweilig werden würde. Das ahnte noch zur aktiven Zeit auch Bundestrainer Hanisch.
28: Ronny wäre, glaube ich, nicht Ronny, wenn er nicht ständig sich weiterentwickeln wollen würde. Und da zieht er mir die anderen schon mit.
24: Nach 25 Jahren im Leistungssport, immer in der Weltspitze, jetzt der Wechsel in die Politik.
29: Ich habe auch immer Spaß daran gehabt, wirklich mit Mut auch zu experimentieren.
24: Ronny Raue könnte der richtige Mann sein im Amt. Er kennt den Sport, weiß, was Athleten bewegt und kennt zugleich die Bedeutung von Vereinen und Ehrenamt. Ronald, genannt Ronny Raue, der Mann mit dem kompakten Körper und den muskulösen Oberarmen, hat seine nächste Herausforderung gefunden.
29: Mich selber in der Situation so zu verbessern, damit ich zufrieden war, dass ich einfach die Challenge mit mir aufnehmen konnte. Und ja, das ist, glaube ich, das, was immer bei mir an oberster Stelle stand.
24: Mit Raue ist jetzt ein Staatsminister im Amt mit eigener Leistungssporterfahrung. Die Mischung aus Erfahrung und ehrenamtlichem Engagement soll ihn zum Bindeglied zwischen Spitzensport, Breitensport und Politik machen. Er muss die Gründung der Spitzensportagentur vorantreiben, um die Reform im deutschen Leistungssport umzusetzen. Außerdem hat sich Deutschland ja auf die Fahnen geschrieben, sich wieder um Olympische Spiele zu bewerben. Alles eine Mammutaufgabe. Dem Tier Ronny Raue aber kann man das gut und gerne zutrauen.
5: Und das war ein Porträt von Guido Ringel über Ronny Raue, den neuen Staatsminister für Sport und Ehrenamt. Und wir bleiben sportlich.
1: Sport. Mit Ina Kast. Das haben sie sich anders gedacht. Deutschlands Basketballerinnen haben zum Auftakt der Heimweltmeisterschaft in Berlin eine böse Niederlage kassiert. Gegen Spanien mussten sich die DBB-Frauen mit 53-83 geschlagen geben. Danach Interviews zu geben, macht dann nicht so viel Freude. Reporter Jakob Rüger hat es bei Niara Sabali trotzdem versucht.
2: Niara, ich glaube, die Enttäuschung ist relativ groß. Ihr hattet euch viel vorgenommen heute, oder?
3: Ja, auf jeden Fall. Also was soll man da sagen? Ein scheiß Spiel.
2: Woran hat es gelegen heute? Klassische Reporterfrage.
3: Es hat angefangen auf der Defensive Side. Die haben schwere Würfe genommen. Wir haben es denen aber auch relativ einfach gemacht. Haben viele Würfe getroffen, viele Dreier. Die haben so gespielt, wie die spielen wollten. Und wir konnten die da nicht rausnehmen.
2: Müsst ihr als Team auch ein bisschen eine Lösung dafür finden, wie die anderen Spielerinnen die Freiheiten ein Stück weit nutzen können, die dadurch entstehen, dass sich die Teams auf dich und auf Leonie konzentrieren?
3: Ja, ich meine selbstverständlich.
1: Mit Leonie ist Leonie Fiebig gemeint, die genau wie Sabali in der WNBA, der größten Basketballliga der Welt, spielt. Der Gruppensieg ist bei der WM durch die hohe Niederlage schon jetzt so gut wie nicht mehr möglich für das deutsche Team. Nur der Gruppensieger kommt direkt ins Viertelfinale. Von einem enttäuschenden Basketballabend in Berlin kommen wir nun zu einem schönen Fußballabend nach Stuttgart, zumindest aus schwäbischer Sicht. Denn der VfB Stuttgart hat zum Auftakt des zweiten Spieltags in der Bundesliga gegen Köln gewonnen, Patrick Stricker.
6: Wenn der VfB Stuttgart so Fußball spielt wie gegen den ersten FC Köln, dann werden die Schwaben nur schwer zu stoppen sein. 4:1, ein verdient deutliches Ergebnis, auch weil der VfB schon in der ersten Halbzeit die bessere Mannschaft ist. Das 1:0 durch Bilal Elchanous kurz vor der Pause nach einer Reihe hochkarätiger Chancen absolut folgerichtig. Stuttgarts stärkste Phase dann Mitte der zweiten Halbzeit mit weiteren Toren durch Grischa Prömel und Ermedin Demirovic. Köln profitiert durch ein Stuttgarter Eigentor und kann verkürzen. Doch kurz vor dem Abpfiff trifft Joscha Wagnumann per Direktabnahme zum 4:1 Endstand. Der erste FC Köln ohne seine zuletzt stärksten Spieler Said Elmalla und Thijs da Linga in Stuttgart auch ohne echte Chance.
1: 2:2 heißt das Ergebnis des Abends in der zweiten Fußball-Bundesliga. Zunächst hat Aufstiegsanwärter Hannover 96 eine 2:1 Führung gegen Karlsruhe noch hergegeben. Zeitgleich musste sich auch der FC St. Pauli bei Arminia Bielefeld mit einem 2:2 abfinden. Der Bundesliga-Absteiger um Kapitän David Nemeth muss weiter auf den ersten Saisonsieg warten.
7: Wir kriegen ein bisschen zu einfach Tore, das haben wir jetzt eh schon ein paar Mal thematisiert. Gerade ist es auch irgendwie so, dass ja, noch immer jede Chance drin ist, das erste Tor muss ich besser verteidigen, das ist einfach nicht gut genug, aber ja, wir sind eine Top-Mannschaft und wir müssen so weiterarbeiten.
1: Die St. Pauli-Fans warten schon lange auf einen Sieg, den letzten hat es nämlich Ende Februar gegen Hoffenheim gegeben, damals noch in der ersten Liga. Bei den US Open der Tennisprofis wird der einzig verbliebene Deutsche Alexander Zverev auch sein Drittrundenmatch in der Night Session bestreiten, und zwar in der Nacht von Samstag auf Sonntag. Zverev, ja Nummer 1 beim Grand Slam Turnier gesetzt. Die Nummer 1 der Frauen hatte bei ihrem Drittrundenmatch ein Problem, das nichts mit Sport zu tun hat, Tim Brockmeier.
8: Riechst du das? Hier raucht doch jemand Gras. Die US Open sind um eine kuriose Spielunterbrechung reicher. Die Weltranglistenerste und Titelverteidigerin Arina Sabalenka beschwerte sich während ihres Drittrundenmatches über den starken Marihuana-Geruch im Armstrong Stadium bei der Schiedsrichterin. Und die unterbrach daraufhin kurz die Partie, ließ Sicherheitsleute kommen. Der Verursacher der Graswolke konnte aber nicht gefunden werden. Das Match ging nach kurzer Unterbrechung weiter. Sabalenka setzte sich am Ende klar in 2 Sätzen gegen Kamila Rachimova aus Usbekistan durch. Sabalenka steht damit im Achtelfinale. Der Marihuana-Geruch auf der US Open-Anlage ist immer wieder Thema bei den Spielerinnen und Spielern. Das Konsumieren von Marihuana ist in New York seit einigen Jahren legal, auf der US Open-Anlage allerdings verboten. Offenbar halten sich nicht alle Zuschauer daran. Zudem wehen auch immer wieder ordentliche Graswolken aus dem Flushing Meadows Corona Park auf die US Open-Anlage, die mitten in diesem Park liegt.
1: Eines lässt sich schon jetzt sagen, der Rasen in Wimbledon ist Sabalenka lieber als das Gras bei den US Open in New York.
5: Ja, und den Rasen kann man ja auch nicht rauchen. Das war Ina Kast mit dem Sport.
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4: Um 4.29 Uhr mit Ronald Lessig. Erst in Brandenburg, dann Nordrhein-Westfalen und jetzt auch in Sachsen. In mehreren Bundesländern wurden Sprengobjekte an Umspannwerken gefunden. Die Behörden gehen von Sabotage aus. Am Abend wurden Funde unter anderem im Kreis Görlitz gemeldet. Aus der Nachrichtenredaktion Simone Kienzle.
9: Wie Sachsens Innenminister Schuster sagte, sind an zwei Orten in dem Bundesland 4 Objekte gesichert worden. Die Hinweise zu den Fundorten kamen aus einem Bekennerschreiben. Auch in Nordrhein-Westfalen und Brandenburg hatte es Angriffe auf Stromnetze gegeben. Die Polizei in NRW sucht nach einem 48-Jährigen, der Bekennerschreiben hinterlassen hat. In seiner Wohnung wurde Sprengstoff gefunden und sein Auto wurde beschlagnahmt. Bundesinnenminister Dobrindt sprach am Abend von Klimaextremismus. Man gehe von einem Einzeltäter aus.
4: Der Chef des Instituts der deutschen Wirtschaft, Hüter, warnt vor den Folgen einer AfD-Regierung in Sachsen-Anhalt. Die Zuwanderungspolitik der Partei sei ruinös, sagte der Ökonom der Rheinischen Post. Gerade Sachsen-Anhalt sei auf Fachkräfte aus dem Ausland angewiesen. Ohne Zuwanderung käme in 10 Jahren auf jeden Erwerbstätigen einer, der nicht arbeitet. Das werde das Land wirtschaftlich an die Wand fahren. Heute geht der Wahlkampf offiziell zu Ende. Morgen wählt Sachsen-Anhalt dann einen neuen Landtag. Die Europäische Union plant strengere Regeln für Airbnb und andere Kurzzeitvermieter. Ziel ist, Wohnungsnot und explodierende Mietpreise in den Griff zu bekommen. Der Gesetzentwurf der EU sieht mehr Möglichkeiten für Kommunen vor, zum Beispiel Obergrenzen für Ferienwohnungen festzulegen. Verbot sollen der letzte Schritt sein. Metropolen wie Paris, Barcelona und Venedig sind bereits im Alleingang gegen Airbnb vorgegangen. Gängige Weltkarten zeigen viele Länder zu groß oder zu klein im Vergleich zu anderen Staaten. Grund ist, dass die Erdkugel auf einer flachen Karte dargestellt werden muss. Künftig sollen Weltkarten aber ein realistischeres Bild zeigen. Die UN-Vollversammlung hat einen entsprechenden Aufruf beschlossen. Aus der Nachrichtenredaktion Jan Busche.
10: Von den mehr als 160 Mitgliedstaaten der Erde stimmten nur die USA dagegen. Die Resolution ruft Staaten und Organisationen dazu auf, künftig eine andere kartografische Darstellung zu nutzen. Equal Earth, so heißt dieser Kartentyp. Vor allem Afrika ist darauf etwas größer dargestellt.

0: Und da blicken wir ganz kurz auf die aktuellen Unfälle und Staus neben den Baustellen, die ja bekannt sind. Wir haben die A42 Kamp-Lintfort Richtung Dortmund. Da ist die Fahrbahn zwischen Bottrop Süd und Kreuz Essen Nord nach einem Unfall gesperrt worden. Und das war es auch schon aktuell von den Straßen. Ihnen eine gute und sichere Fahrt.
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0: Im Studio ist Detlef Karg. Guten Morgen. Russland sei verantwortlich für den Anschlagsversuch am Flughafen Leipzig-Halle. So hat es die Bundesregierung in dieser Woche mitgeteilt. Thema heute im Podcast 11KM mit Elena Kuch und dem Investigativjournalisten Florian Flade. Und diese Folge von 11KM startet zunächst mit einem Statement von Bundesinnenminister Dobrindt.
2: Die Ermittlungen dauern an. Wir gehen davon aus, dass Deutschland das Ziel weiterer hybrider Angriffe Russlands ist.
3: Was kannst du darüber sagen, auf Grundlage der Erkenntnisse, die ihr aus euren Recherchen habt und mit dem, was die Bundesregierung da jetzt auch vorgelegt hat? Was war da möglicherweise der Plan am Leipziger Flughafen mit den Drohnen?
4: Also wir wissen aus Ermittlerkreisen, dass das Bundeskriminalamt diese Tat inzwischen in weiten Teilen rekonstruieren konnte und dass die Ermittler davon ausgehen, dass mehrere Drohnen, die mit Sprengstoff wohl bestückt waren, eingesetzt werden sollten. Eine Drohne wurde, das war der Ausgangspunkt, am 4. August abends, sehr spät, um 23.40 Uhr, wurde die gefunden am Leipziger Flughafen. Der Flughafen Leipzig-Halle, das ist nicht nur für ein Flughafen für Touristen, sondern das ist auch ein Flughafen, wo sehr viel Fracht umgesetzt wird. Und da sind Transportflugzeuge stationiert unter anderem.
0: Da müssen wir uns einmal ausblenden. Wir haben einen Falschfahrer auf der A71 Sangerhausen-Erfurt. Zwischen Heldrungen und Kölle, da kommt Ihnen ein Falschfahrer entgegen. Fahren Sie äußerst rechts und überholen Sie nicht. Ich wiederhole, auf der A71 Sangerhausen-Erfurt. Zwischen Heldrungen und Kölle da ist ein Falschfahrer unterwegs. Vorsicht in beiden Richtungen und nun weiter im Programm.
4: Und dann mit ziemlich großer Wucht wohl auf die Tragfläche dieser Antonov-Maschine aufgeschlagen. Also die ist da drauf geknallt und dann runtergefallen. Und da hing ein Sprengsatz dran. Der ist zum Glück nicht explodiert und durch diesen Aufprall auf der Tragfläche ist dieser Sprengsatz abgerissen. Das ist alles selbst gebastelt, also ist jetzt keine militärische Mine oder so gewesen, sondern das war eine Konservendose gefüllt mit hochexplosivem Sprengstoff, wie man ihn eigentlich nur beim Militär kennt, nämlich Semtex. Die hatte auch einen Zünder, der hat wohl nicht funktioniert. Und das war eigentlich der Ausgangspunkt. Und die Ermittler, das Bundeskriminalamt, hat eine Ermittlungsgruppe gegründet, die heißt Quarz. Rund um den Flughafen wurden noch Dinge entdeckt, unter anderem eine Antenne, die war mit Klebeband an einem Baum befestigt, die wohl irgendwie dazu da war, diese Drohnen zu steuern. Dann ist etwas explodiert. Da hat man so eine Brandstelle gefunden und auch Teile einer Drohne. Und man hat auch noch an einer anderen Stelle weiter weg vom Flughafen auch eine Drohne gefunden und Überreste von Sprengstoff. Also da hat jemand mit mehreren Drohnen versucht, offenbar einen Anschlag zu begehen auf diese ukrainischen Transportflugzeuge.
3: Kann man sagen, was da so im Worst Case hätte passieren können?
4: Das hätte eine gewaltige Explosion auslösen können. Das hätte wirklich sehr großen Schaden für den Flughafen bedeuten können. Da muss man sagen, wahrscheinlich durch einiges Glück oder sagen wir mal Unvermögen der Leute, die diesen Sprengsatz vielleicht auch gebaut haben oder des Drohnenpiloten, ist das zum Glück nicht passiert.
3: Was wisst ihr denn zu den Tätern?
4: Also wir wissen, dass die Ermittler mittlerweile mehrere Tatverdächtige identifizieren konnten. Unter anderem wissen wir, dass man einen Mann im Blick hat, den man für den Logistiker dieses Anschlages hält. Das ist ein Mensch, der besitzt eine EU-Staatsbürgerschaft, aber auch einen russischen Pass. Und dieser Mann ist eingereist Ende Juli über den Berliner Flughafen BER nach Deutschland, hat sich dann einen Mietwagen wohl genommen und ist nach Sachsen gefahren. Und zwei Tage vor dem gescheiterten Drohnenangriff hat er Deutschland wieder verlassen. Und dieser Mann, da gibt es nachrichtendienstliche Erkenntnisse, der soll Verbindungen zu den russischen Geheimdiensten haben. Daher kannte man ihn schon. Und dann gibt es noch einen weiteren Tatverdächtigen. Da hat eine DNA-Spur zu diesem Mann geführt. Das ist ein belarussischer Staatsbürger. Der ist schon mit Straftaten aufgefallen, unter anderem im Baltikum. Und auch seine Ein- und Ausreise konnten die Ermittler nach unseren Recherchen rekonstruieren. Und ja, auch dieser Mann soll ein

0: russische Staatsangehörigkeit, eine zweite, besitzen. Und er ist eingereist wohl mit einem Touristenvisum, einem italienischen Touristenvisum, und konnte dann über Polen nach Deutschland reisen und ist dann auch wieder abgehauen.
1: Was sagt Russland ganz konkret zu diesen Vorwürfen, einen Anschlag geplant zu haben in Leipzig?
0: Also wir haben die russische Botschaft in Berlin dazu angefragt. Die weist jede Verantwortung von sich und spricht natürlich im Namen der russischen Regierung, des russischen Staates, und sagt, ja, dass das eine gezielte Provokation sei, um die Russophobie irgendwie in Deutschland zu befeuern. Und sie haben uns dann auch sehr blumig geantwortet, man solle doch aufhören, die schwarze Katze in einem dunklen Raum zu suchen, die es gar nicht gibt. Inzwischen hat sich auch der russische Präsident Wladimir Putin dazu geäußert. Der hat diese Woche gesagt, ja, es sei ein schwerer Fehler der Bundesregierung gewesen, diese Dinge jetzt so zu behaupten, und dass es eigentlich gar keine Belege, keine Beweise für eine russische Täterschaft gäbe. Aggressive Russia. Где доказательства?
1: Es passieren ja jetzt so ganz viele Begriffe. Alexander Dobrindt, der Innenminister, hat auf der Pressekonferenz gesagt, es handelt sich weiter um einen hybriden Krieg.
2: Wir befinden uns nicht im Krieg, aber wir sind tägliches Ziel hybrider Kriegsführung.
1: Es gibt aber auch ExpertInnen, die sprechen von einer nächsten Stufe hin zu einem sogenannten kinetischen Krieg. Das ist ein Ausdruck aus der Physik und bedeutet im Kriegskontext so viel wie, dass Waffen zum Einsatz kommen. Bei welchem Begriff gehst du damit, beziehungsweise wie würdest du das nennen?
0: Also ich glaube, dass viele mit diesem Begriff Hybrid nichts anfangen können. Der Innenminister hat das bei der Pressekonferenz diese Woche jetzt ganz oft benutzt, diesen Begriff.
2: Hybride Kriegsführung. Durch hybride Angriffe, hybride Aktionen in Deutschland, russischer hybrider Operationen, Hybrid.
0: Was damit gemeint ist, ist natürlich, wir sind noch nicht in einem konventionellen Krieg, auch nicht mehr im Frieden. Wir sind in so einer Zwischenstufe, in der Angriffe passieren. Es ist eine richtige Kampagne, die da stattfindet, an Sabotage in ganz Europa. Und das ist auch so, dass nicht alles immer so Grauzone oder so schwammig und man weiß es nicht genau. Nein, es gibt Fälle, in denen wurde wirklich ermittelt. Da weiß man auch sehr viel über die Hinterleute. Und wenn man sich das anschaut und da stecken staatliche russische Stellen dahinter, also russische Geheimdienste, dann würde ich sagen, wir haben es da zu tun mit Staatsterrorismus. Das sind Terroranschläge, die im Auftrag des russischen Staates durchgeführt werden. Und ist das eine neue Stufe? Ich weiß es nicht. Aus unserer Sicht ist es das vielleicht. Es gibt auch Anzeichen dafür, dass sich ein bisschen was verändert hat. Zum Beispiel rücken jetzt so Rüstungsunternehmen, Rüstungsmanager, militärische Infrastruktur, die rücken jetzt ein bisschen mehr in den Fokus. Aber ich glaube, aus russischer Sicht ist es das nicht. Russland definiert Krieg anders als wir. Die haben eine andere Sicht darauf. Diese Kategorien, die wir haben, Frieden, Krise, Krieg, die kennt Russland so nicht, sondern diese Angriffe, die sind aus russischer Sicht eben Teil der gleichen Auseinandersetzung, die sie haben. Und das kommt aus so einer Philosophie, manche sagen aus einer Doktrin heraus, die es seit einigen Jahren gibt.
1: Was ist das für eine Doktrin?
0: Ja, das geht zurück auf einen Artikel in einem russischen Fachmagazin, einem Militärmagazin. Der ist 2013 erschienen und geschrieben worden von Valeri Gerasimov. Das ist der Chef des russischen Generalstabs der Streitkräfte, also des ranghöchsten Militärs in Russland. Und da spricht Gerasimov unter anderem davon, und das ist eigentlich der vielleicht bessere Begriff, er nennt das den kontaktlosen Krieg. Oder auf Englisch Non-Contact Warfare. Und das bedeutet also, man führt einen Krieg gegeneinander, aber die Streitkräfte treffen sich nicht direkt. Und Gerasimov beschreibt auch andere Ebenen. Psychologische Kriegsführung, Desinformation, ökonomische Kriegsführung. Wie kann ich den Gegner schwächen? Wie kann ich mich verstecken? Wie kann ich täuschen? Wie kann ich gar nicht erst auftauchen? Und es dem Gegner möglichst schwer machen, darauf zu reagieren. Und das sieht man, Russland hat tatsächlich diese Ideen auch übernommen und setzt es ein.
1: Wenn jetzt irgendwann mal Geschichtsbücher geschrieben werden über diese Epoche, in der wir uns jetzt gerade befinden, was würdest du sagen, welches Jahr könnte da genannt werden, was sollte man da reinschreiben, wann ging diese Art von Krieg los?
0: Ich glaube tatsächlich, dass man in Russland begonnen hat, spätestens 2014 mit der Annexion der Krim und der Kriegssituation damals schon in der Ostukraine, begonnen hat zu überlegen, wie man diesen Konflikt führen kann, wenn die Ukraine auch unterstützt wird von westlichen Staaten. Schon 2014 gab es Sprengstoffanschläge in Tschechien, zum Beispiel auf Munitions- und Waffenlager, wo Sachen drin gelagert waren, die für die Ukraine waren. Es gab einen Giftanschlag auf einen bulgarischen Waffenhändler, der die Ukraine sehr unterstützt hat. Und ich meine, wenn man dann noch weiter zurückgeht, man sieht, 2006 wurde ein Überläufer in London, Herr Litvinenko, getötet mit Polonium. 2018 ein anderer Überläufer in Großbritannien vergiftet mit Novichok-Gift. Dann 2019 im Berliner Tiergarten.
3: Das Opfer war im kleinen Tiergarten aus kurzer Distanz von einem Fahrrad aus erschossen worden.
0: Und dahinter stecken russische Geheimdienste. Das wurde auch ermittelt. Das hat damals schon stattgefunden.
4: Nach dem Urteil im Prozess um den Tiergartenmord hat Außenministerin Baerbock zwei russische Diplomaten zu unerwünschten Personen erklärt. Zuvor hatte das Berliner Kammergericht einen 56-jährigen russischen Staatsbürger zu lebenslanger Haft verurteilt. Er wurde für schuldig befunden, im August 2019 im kleinen Tiergarten in Berlin einen Georgier im Auftrag des russischen Staates erschossen zu haben.
0: Und wenn man sich das anguckt insgesamt, muss man sagen, dass das Putin-Regime Gewalt schon immer als ein offenbar legitimes Mittel angesehen hat, um Interessen durchzusetzen, um politische Gegner aus dem Weg zu räumen. Und es setzt eben auch die Geheimdienste ein, um gegen Gegner in einer Kriegs- und Konfliktsituation vorzugehen.
1: Wie erklärt Russland diese Strategie auch im eigenen Land?
0: Ja, Russland ist überzeugt davon, dass die Ukraine von der NATO unterstützt wird und dass die Ukraine all das, was sie da so macht, dass die Ukraine das alles gar nicht könnte, wenn sie nicht unterstützt werden würde von der NATO. Und daher, so ist die Denke, ist es dann auch legitim, diese Versorgungsinfrastruktur der Ukraine anzugreifen, also die Ukraine unterstützen. Und wenn diese Dinge nun mal in Deutschland sind, zum Beispiel Transportflugzeuge oder auch in Großbritannien oder in Polen, dann muss man eben dort zuschlagen. Das ist das russische Kalkül. So wird das auch in der Propaganda der eigenen Bevölkerung erzählt. Und mittlerweile sagen das Vertreter der russischen Regierung auch ganz offen. Also das hat Sergej Lavrov, der Außenminister, kürzlich in einem Interview selbst ganz offen so gesagt.
1: Das war im russischen Staatsfernsehen.
0: Dass man jetzt vorgehen werde, und zwar verstärkt, gegen alles, was quasi die Kriegsmaschinerie von Kiew unterstützt, was sie speist. Und er hat auch dann gesagt, das tun wir ja auch schon, und sie beginnen schon zu jammern. Und man kann das natürlich so einordnen, dass er damit so Dinge meint, wie zum Beispiel den gescheiterten Drohnenanschlag am Leipziger Flughafen oder auch anderes. Er ist da nicht sehr konkret geworden, aber er sagt das mittlerweile ganz offen. Und was soll er damit anderes meinen, außer die Unterstützerstaaten der Ukraine?
1: Wie erfolgreich ist Russland denn mit diesen kontaktlosen Angriffen?
0: Das ist eine sehr gute Frage. Also tatsächlich sind einige dieser Sabotageanschläge ja auch schiefgegangen oder wurden verhindert. Das kommt natürlich auch vor, weil man oft Amateure einsetzt. Und wenn man solche Leute einsetzt, solche Wegwerfagenten, solche Amateure, dann geht natürlich auch eine ganze Menge schief. Und jetzt kann man natürlich sagen, ja, was bringt das, wenn in Litauen ein IKEA-Möbelhaus brennt oder in Großbritannien ein Paket vor der Haustür des britischen Premierministers in Flammen aufgeht? Was bringen irgendwelche Särge, die vor dem Eiffelturm drapiert werden, wo dann draufsteht, französische Soldaten in der Ukraine? Aber erstmal macht das natürlich Angst. Man möchte ein politisches, gesellschaftliches Klima schaffen, sodass die Bevölkerung sich quasi dieser Erpressung, nichts anderes ist das ja, hingibt. Also diese Anschläge sollen aufhören. Deswegen müssen wir jetzt aufhören, die Ukraine zu unterstützen. So, das ist das Kalkül. Aber ich befürchte, es gibt mittlerweile eine weitere Ebene und die darf man nicht unterschätzen. Diese Sabotageanschläge richten sich gezielt gegen militärische Ziele, gegen Infrastruktur, die für die Unterstützung der Ukraine sehr wichtig ist und die auch für die europäische Verteidigungsfähigkeit letztendlich wichtig ist. Und es soll Leute abschrecken. Auch Leute zum Beispiel in der Rüstungsindustrie, aus diesen verschiedenen Unternehmen, Startups, die sollen vielleicht auf die Idee kommen, okay, ist mir alles zu riskant, ich höre jetzt vielleicht sogar damit auf.
1: Ja, es gibt doch diese Morddrohungen gegen auch deutsche Rüstungsunternehmer.
0: Ja, es gibt ja eine Liste, die die russische Regierung veröffentlicht hat. Da stehen Unternehmen drauf aus ganz Europa, die man sozusagen ja eigentlich als legitime Kriegsziele erachtet, weil sie aus Sicht des Kreml eben die Ukraine unterstützen. Auch in Deutschland, auch ein Rüstungsmanager aus Bayern wurde ausgespäht gleich von zwei Wegwerfagenten, zwei Menschen, die angeworben wurden und das mutmaßlich, um ein Attentat zu verüben. Dieser Rüstungsmanager lebt heute unter Polizeischutz, Personenschutz und kann kein normales Leben mehr führen. Ich glaube, einerseits ist es so, dass Russland sehr gut erkennt, wo unsere Schwächen liegen. Also, dass man zum Beispiel in Deutschland immer erstmal klären muss, wer ist eigentlich zuständig. Das ist ja so ein Thema zum Beispiel bei diesen Drohnenüberflügen. Also erstmal wird ewig lang diskutiert, wer ist da jetzt eigentlich zuständig? Wer kann das machen? Soll es das Militär machen? Soll es die Polizei machen? Dann werden gemeinsame Zentren, Abwehrzentren gegründet. Runde Tische werden dann ins Leben gerufen. Das wissen die natürlich in Russland, dass wir uns erstmal sortieren müssen. Das ist das eine. Das andere ist, dass sie, glaube ich, sehr gut wissen, wie sie psychologisch einwirken können. Sie kennen Gesellschaften sehr gut. Sie kennen so Sollbruchstellen in Gesellschaften, kontroverse Themen, die befeuern sie, zum Beispiel Migration, Rassismus, Polizeigewalt, solche Dinge. Das haben sie in der Geschichte immer wieder gemacht, auch im Kalten Krieg schon. Das ist eine richtige psychologische Schule, die man da entwickelt hat, wie man andere Gesellschaften schwächen, spalten kann und in eine Richtung bringen kann, wie die man gerne hätte.
1: Wenn man sich jetzt die Pressekonferenz aus dieser Woche anguckt, wir haben ja schon drüber gesprochen, und überhaupt die Reaktion der Bundesregierung aus den vergangenen Jahren, da entsteht fast ein bisschen der Eindruck, dass die hier und da, wenn es um die Benennung dessen geht, was passiert, ein bisschen rumeiert. Der Innenminister Alexander Dobrindt hat ja auch wieder gesagt, dass es hybride Kriegsführung von Seiten Russlands ist, aber kein Krieg. Warum ist es für die Bundesregierung so schwer, die Dinge beim Namen zu nennen?
0: Mich erinnert das an diese Diskussion damals in Afghanistan. Der Bundeswehreinsatz, den man dann auch nicht Krieg nennen wollte, sondern es waren dann immer Friedens- und Stabilisierungseinsätze. Aber für die Menschen, die dort gedient haben, für die Männer und Frauen, für die hat sich das dann oft angefühlt wie Krieg. Ja, das ist tatsächlich, glaube ich, ein Problem. Man muss die Dinge klar benennen, wie sie sind. Aber die Bundesregierung ist in einer schwierigen Situation, weil sie natürlich auch weiß oder davon überzeugt ist, das wird wahrscheinlich erstmal nicht aufhören. Und wir brauchen vielleicht noch so eine Art Eskalationspotenzial nach oben, also auch von unserer Seite. Wir müssen noch mit irgendwie härteren Mitteln reagieren können. Deswegen hat vielleicht auch nicht der Kanzler was gesagt diese Woche, sondern nur der Innenminister und der Außenminister. Und zum Beispiel das Außenministerium, da betont man ja immer wieder, man will eigentlich ein gutes Verhältnis mit Russland. Nur mit dieser Regierung geht das eben nicht. Also der Innenminister versucht dann härter rüberzukommen. Es ist ein bisschen so Good Cop, Bad Cop mäßige Haltung, die da herrscht. Ja, diese Mittel, die es gibt, um darauf zu reagieren, das ist begrenzt irgendwann. Also natürlich gibt es eine ganze Latte von Ideen, was man machen könnte, aber das wird immer wieder abgewogen. Was bedeutet das? Da kommt ja immer eine Antwort und das kalkuliert man ja immer mit ein.
1: Es gibt ja jetzt viele, die auch fordern, klarere Kante zu zeigen. Und wenn man einmal auf Leipzig guckt, da muss man ja auch sagen, wir sind da offenbar nur durch einen Zufall einer großen Explosion an einem deutschen Flughafen entgangen. Wie könnte denn diese klarere Kante aussehen?
0: Es gibt ein paar Dinge, die, glaube ich, Russland sehr wehtun würden. Und das ist wirklich das harte Vorgehen gegen die Schattenflotte. Wenn man sich das anschaut, Putin finanziert seinen Krieg dadurch. Und es wird nicht konsequent gegen diese Schiffe vorgegangen. Das würde extrem wehtun. Es würde auch extrem wehtun, wenn man Menschen Visa für die EU, für den Schengen-Raum entzieht, die hier gerne hinkommen. Also auch Oligarchen, Leute aus der Oberschicht in Russland. Und die meisten Visa werden vergeben von drei Staaten in Europa. Das ist Italien, das ist Frankreich und Spanien. Die geben die meisten Touristenvisa an Russen. Und da geht es natürlich darum, dass man Tourismus haben möchte. Aber ja, man kann diese Visa natürlich auch verwenden, um zum Beispiel Leute einzuschleusen, Geheimdienstler, Saboteure. Das ist natürlich eine Möglichkeit. Und das wird auch genutzt. Und wir wissen auch durch unsere Recherchen, auch jetzt zu Leipzig, dass das in diesem Fall auch eine Rolle spielte. Also auch da soll einer der Tatverdächtigen mit einem italienischen Touristenvisum in den Schengen-Raum eingereist sein.
1: Und dann weiter nach Deutschland.
0: Und dann über Polen weiter nach Deutschland, ja. Und es gibt natürlich auch andere Mittel. Also man kann natürlich auch die Ukraine noch weiter militärisch unterstützen, sodass sie noch mehr in der Lage ist, zum Beispiel russische Waffenfabriken zu zerstören. Und es gibt auch Länder übrigens, die den Russen nach solchen Vorfällen gesagt haben, pass auf, wir gehen auf null. Null unserer Diplomaten bei euch und null von euch bei uns. Auch da könnte man konsequenter noch vorgehen. Also es gibt da eine ganze Latte. Man könnte auch überlegen, ob man nicht vielleicht auch nicht nur Russland, sondern auch die mit Russland ja schon sehr verbündeten Staaten, ob man da nicht stärker gegen vorgeht, zum Beispiel gegen Belarus. Also die Sicherheitsbehörden wissen zum Beispiel, dass die russischen und auch belarussischen Geheimdienste eng zusammenarbeiten und dass Russland auch Belarus benutzt als einen europäischen Staat, um zum Beispiel Menschen einzuschleusen. Und es gab auch immer wieder in den vergangenen Jahren belarussische Staatsangehörige, die wohl im Auftrag russischer Geheimdienste unterwegs waren, um hier Dinge auszuspähen zum Beispiel. Auch da könnte man mehr tun.
1: Wie gut ist Deutschland denn aufgestellt, um diesen Angriffen zu begegnen?
0: Wir sind in Deutschland grundsätzlich, was die Sicherheitsbehörden angeht, ganz gut aufgestellt. Also nur um ein Beispiel zu geben, beim Bundesamt für Verfassungsschutz, da laufen mittlerweile genauso viele Ermittlungen zu russischer Spionage und Sabotage wie zu islamistischem Terror. Das ist wirklich wahnsinnig viel. Das ist innerhalb kürzester Zeit angewachsen. So, und dann hat man jetzt was gegründet. Man hat ein gemeinsames Abwehrzentrum Hybrid gegründet. Das ist so ein bisschen nach dem Vorbild des gemeinsamen Terrorabwehrzentrums. Da sitzen dann Polizei, Nachrichtendienste, auch Staatsanwaltschaften zusammen und sprechen über Fälle und auch jetzt über Leipzig zum Beispiel, wo man sich um sowas kümmern will, auch um Desinformationskampagnen. So, man will das früher auf den Schirm bekommen. Und ja, man will jetzt auch den Nachrichtendiensten mehr Befugnisse geben. Da sind Gesetze in der Mache für den Verfassungsschutz und für den BND. Die sind jetzt in der parlamentarischen Befassung und sollen dann demnächst kommen. Und dann sollen die Geheimdienste auch mehr machen dürfen. Also was Cyber zum Beispiel angeht, zurückhacken, so Desinformationskampagnen bekämpfen, indem man Server ausschaltet. Oder auch tatsächlich, wenn es mal zu einem Konflikt kommt, auch Sabotage gegen die zum Beispiel russischen Streitkräfte begehen dürfen. Also da wird eine ganze Menge gemacht. Aber ja, Russland weiß, glaube ich auch, oder die russischen Geheimdienste wissen, dass man auch sehr gut und sehr leicht die europäischen Behörden überfordern kann. Viele Drohnenvorfälle, die ermittelt werden müssen, viele seltsame Sachverhalte, das überfordert und überdehnt die Ressourcen der europäischen Behörden, auch in Deutschland.
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5: Der VW-Aufsichtsrat hat sich vor dem eigentlichen Termin auf einen Sparplan für den Konzern geeinigt. 50.000 weitere Jobs sollen wegfallen und die Modellpalette wird gestrafft. Ob einige Werke ganz schließen müssen, ist noch offen. Die Hannoversche Allgemeine Zeitung schreibt, dass damit die VW-Spitze in vorletzter Minute den ganz großen Knall verhindert habe und sie das Ganze als Verhandlungserfolg der Landesregierung in Hannover und der IG Metall.
7: Vor allem aber wurde eine Ausgliederung der Marke VW vorerst verhindert. Diese hätte die Gewichte im Konzern grundlegend verschoben. Dafür bekommt der Vorstand Handlungsspielraum für einen grundlegenden Konzernumbau und einen weiteren drastischen Stellenabbau. Natürlich sind die Einschnitte bitter, aber wer sie für vermeidbar hält, ignoriert die Realität. Europa produziert mehr Autos als nötig und das keineswegs erst seit Corona. Statt sich in weiteren Dramen an jedes Autowerk zu klammern, wäre es besser, Alternativen voranzubringen.
5: Die Frankfurter Rundschau ist überrascht von der schnellen und stillen Einigung, glaubt aber nicht, dass damit jetzt Ruhe einkehrt.
7: Volkswagen steht vor einem langen Transformationsprozess. Das Management möchte zehntausende Stellen abbauen, Überkapazitäten reduzieren und komplizierte Strukturen im Konzern entflechten. VW soll günstiger, schneller, agiler werden und die Gewinnmarge von 9% erreichen. Das ist eine Mammutaufgabe, aber notwendig mit Blick auf die Konkurrenz aus China. Einen großen Teil der Lasten dieser Transformation werden die Beschäftigten tragen müssen. Manche sollen den Konzern verlassen, Werke stehen auf der Kippe. Noch sind Details unklar. Das verstärkt Angst und Unsicherheit.
5: NDR-Autor Jürgen Webermann hält den Sparkurs bei VW für überfällig. Er lobt in den ARD-Tagesthemen, dass der Vorstand jetzt endlich Tempo machen kann.
6: Jetzt ist nicht die Zeit für Schwarzmalerei. In Europa verkauft Volkswagen bereits die meisten Elektroautos. Es liegen noch Milliarden für Investitionen bereit. Volkswagen macht weiterhin Gewinn. Klar ist aber auch, wer E-Autos baut, braucht weniger Komponenten und weniger Personal und im Zweifel auch weniger Werke. Für die müsste VW unbedingt Alternativen suchen. Der Vorstand hat grünes Licht. Jetzt muss er liefern.
5: Die Süddeutsche Zeitung meint, dass es jetzt an VW-Chef Blume hängt, ob der Autobauer wieder in die Spur kommt.
7: Wer einem Konzern einen so radikalen Sparkurs verordnet wie Blume, muss auch beweisen, dass er das Geld des Unternehmens in die richtigen Themen und Produkte investiert. Nur dann rechtfertigt er das Vertrauen, das der Aufsichtsrat nun erneut in ihn gesetzt hat. Vor allem muss er zeigen, dass VW wieder Autos in einer Qualität bauen kann, die sich von den neuen Wettbewerbern aus Fernost abhebt. Die VWs müssen nicht unbedingt billiger sein, aber es muss wieder klar werden, dass ein VW für mehr Geld auch mehr bietet. Das gilt übrigens nicht nur für den Autokauf, sondern auch für die Betreuung der Kunden danach. Dort haben chinesische Hersteller noch Schwächen. Es wäre klug, diese auszunutzen.
5: Europas größter Autohersteller braucht eine Perspektive, mahnt die Zeitung Die Glocke aus Oelde.
7: Konzernchef Blume besitzt offenbar das notwendige Fingerspitzengefühl und die Kraft, den Aufsichtsrat mit seinen mächtigen Parteien zu einen. Andererseits zeigt es, wie es um das Unternehmen wirklich steht. Es gibt keine Zeit mehr für die üblichen Spielchen und Machtkämpfe. VW braucht Tempo bei der Sanierung, sonst bleibt der Konzern in einer Welt, in der chinesische und US-amerikanische Automobilbauer von der Schwäche der Europäer profitieren. Auf der Strecke.
5: Das waren die Standpunkte, heute zusammengestellt von Simone Kienzle. Und gleich um 5 gibt's hier die Nachrichten in der ARD-Infonacht. Wir blicken dann noch einmal auf die Wahl in Sachsen-Anhalt und fragen, kann die AfD, wie angekündigt, etwa den öffentlich-rechtlichen Rundfunk in seiner bisherigen Form und die Rundfunkbeiträge abschaffen? Mehr dazu gleich. Bleiben Sie dran.

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1: Um 5 Uhr mit Ronald Lessig. Die Polizei hat jetzt auch in Sachsen Sprengvorrichtungen entdeckt, mit denen möglicherweise die Stromversorgung angegriffen werden sollte. Laut Landesinnenminister Schuster gab es Einsätze an 2 Umspannwerken in der Nähe von Bautzen. Aus der Nachrichtenredaktion Ramin Mofassagian.
2: Seit Anfang der Woche gibt es immer wieder Alarm wegen mutmaßlicher Sabotageversuche an der Stromversorgung. Auch in Hamm war die Polizei am Abend an einer Stromanlage in einem größeren Einsatz. Viele der Sabotageakte sollten wohl in Nordrhein-Westfalen stattfinden, unter anderem in Dormagen, Eschweiler und Weißweiler bei Aachen. Das war in einem Bekennerschreiben als weiterer Tatort genannt worden. Der Absender, ein Mann aus Gevelsberg, hatte die jüngsten Angriffe in Brandenburg und NRW für sich reklamiert. In seiner Wohnung fand die Polizei Sprengstoff, teilte NRW-Innenminister Reul mit. Der Verdächtige ist aktuell auf der Flucht.
1: In Sachsen-Anhalt beenden die Parteien heute ihren Wahlkampf. Morgen wird in dem Bundesland ein neuer Landtag gewählt. Spitzenkandidaten und auch Bundesvorsitzende sind noch einmal auf Marktplätzen oder an Haustüren im Einsatz. Aus der Nachrichtenredaktion Martin Seiler.
3: Die Wahl in dem Bundesland wird in ganz Deutschland mit Spannung erwartet und auch andere europäische Länder verfolgen, was die Wahl bedeuten könnte. Denn die AfD liegt nach der letzten ARD-Umfrage deutlich in Führung und könnte die absolute Mehrheit im Magdeburger Landtag erreichen und dann allein regieren. Ministerpräsident Schulze von der CDU kämpft ums Weiterregieren. Seine bisherige Koalition mit SPD und FDP dürfte nach der Wahl aber Geschichte sein. Vor allem in Magdeburg gibt es heute auch Demonstrationen und Kundgebungen. So werden auf dem Domplatz tausende Menschen zu einem sogenannten Demokratiefestival erwartet.
1: Nach dem Willen der UN-Vollversammlung sollen ab sofort neue Weltkarten genutzt werden. Der Antrag von Togo und der Afrikanischen Union ist von mehr als 160 Staaten der Erde angenommen worden, nur die USA stimmten dagegen. Die neue Weltkarte bildet die Kontinente realistischer ab. Auf der bisher genutzten Mercator-Weltkarte sehen Gebiete weit im Norden und Süden größer aus, als sie tatsächlich sind. Auf der neuen ist zum Beispiel Afrika etwas größer. Grönland oder die USA sehen kleiner aus. In der Fußball-Bundesliga hat Stuttgart mit 4:1 gegen Köln gewonnen. In der zweiten Liga spielten Hannover-Karlsruhe 2:2 und Bielefeld-St. Pauli trennten sich ebenfalls 2:2. Und das waren die Nachrichten. Das Wetter in Deutschland. Tagsüber ganz im Süden Regen, im Norden und Nordosten Schauer, sonst mal sonnig, mal bewölkt, bei maximal 18 bis 22 Grad. Am Sonntag Sonne und Wolken im Wechsel, die Höchstwerte dann 19 bis 30 Grad. Und am Montag heiter bis wolkig, vereinzelt muss mit Schauern gerechnet werden, die Höchstwerte dann 21 bis 32 Grad. Die Zeit 5.03 Uhr.
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5: Die A3 Oberhausen-Arnheim ist zwischen Emmerich-Ost und Grenzübergang Elten wegen Bauarbeiten bis Montag 5 Uhr in beiden Richtungen gesperrt. Die A7 Flensburg Richtung Hannover ist zwischen Hamburg-Stellingen und Heimfeld wegen Bauarbeiten ebenfalls bis Montag ca. 5 Uhr gesperrt. Und noch eine Sperrung bis Montag 5 Uhr, die A8 Neunkirchen Richtung Karlsruhe zwischen Limbach und Einöd. Und die A8 Karlsruhe Richtung Stuttgart ist zwischen Pforzheim Süd und Heimsheim wegen einer Fahrbahnerneuerung auch bis Montag ca. 5 Uhr gesperrt. Eine Umleitung ist da eingerichtet. Dann kommen wir zur A24 Hamburg Richtung Berlin. Da ist die Fahrbahn zwischen Schwarzenberg-Grande und Talkau wegen Bauarbeiten bis Montag 5 Uhr gesperrt. Die A30 Osnabrück Richtung Rheine ist zwischen Rheine-Kanalhafen und Rheine wegen Bergungsarbeiten weiterhin jetzt bis ca. 6 Uhr gesperrt. Die A40 Duisburg Richtung Venlo ist zwischen Strahlen und Saderhaken in den Niederlanden wegen Bauarbeiten bis 6 Uhr gesperrt. A43 Wuppertal-Recklinghausen, da ist die Fahrbahn zwischen Kreuz Bochum und Kreuz Recklinghausen wegen Brückenarbeiten bis Montag 5 Uhr in beiden Richtungen gesperrt. Die A44 Kassel Richtung Dortmund ist zwischen Diemelstadt und Marsberg bis Montag 5 Uhr wegen Bauarbeiten gesperrt. Und die letzte Sperrung, die A46 Heinsberg Richtung Düsseldorf, ist zwischen Grevenbruch und Kapellen bis Montag 5 Uhr wegen Bauarbeiten gesperrt. Das war's vom Verkehr. Ihnen eine gute und sichere Fahrt.
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5: Mit Detlef Karg im Studio. Guten Morgen. Am Sonntagabend um 18 Uhr, da hat Sachsen-Anhalt gewählt. Viel, sehr viel wurde in den vergangenen Wochen über diese Wahl berichtet. Aus einem Grund vor allem: in den Umfragen führt die AfD deutlich. Und deren Spitzenkandidat Ulrich Siegmund tritt bei seinen Auftritten sehr volksnah und souverän zugleich auf. Und er hat großen Zulauf. Was wird der Wahlabend bringen? Der Mitteldeutsche Rundfunk startet seine Wahlsondersendung um 17.55 Uhr. Und bis 22 Uhr werden Sie hier von den Kollegen über die ARD-Infowellen über die Wahl ausführlich informiert. Ebenso natürlich in der ARD-Wahlsendung im Ersten, dann mit dem ARD-Wahlexperten Jörg Schönenborn. Mein Kollege Tobias Strauß vom Westdeutschen Rundfunk hat mit ihm über diese Wahl gesprochen und er wollte zunächst wissen, wie die letzten Zahlen vor der Wahl aussehen.
6: Ja, die sagen, dass wir bis Sonntag warten müssen. Wir haben gerade in Sachsen-Anhalt ja eine Situation, wo sich zuletzt auch viele Menschen erst ganz zum Schluss entschieden haben. Die AfD ist stärkste Partei in den Umfragen, in einer Größenordnung mit einer 4 vorne, um die 40%. Das ist bei den Wahlen in Deutschland sehr selten, dass man einen solchen Wert überhaupt erreicht. Aber es gibt eben auch keine einzige Umfrage der letzten Monate, in denen sie regieren könnte, in dem sie die Mehrheit der Mandate hätte. Insofern läuft alles auf die Frage hinaus, ob sich das verändert oder ob, wie erwartet und wie wir das auch in Thüringen erlebt haben, am Ende andere geschwächte Parteien versuchen müssen, ja, auch mit Akrobatik irgendwie eine Regierung zu bilden.
7: Bei den letzten Landtagswahlen in Sachsen-Anhalt, da war es ja so, dass die AfD in den Umfragen deutlich besser dastand, als sie am Ende ins Ziel gekommen ist. Da gab es dann doch einen vergleichsweise deutlichen Sieg für den CDU-Ministerpräsidenten Rainer Haseloff. Dass sich das wiederholt, ist vielleicht irgendwo noch die Hoffnung für die CDU, aber so richtig zu erwarten ist das diesmal nicht, oder?
6: Nein, denn Sven Schulze, der amtierende Ministerpräsident, ist einfach in einer sehr schlechten Ausgangssituation gewesen. Er ist erst überhaupt seit einem guten halben Jahr im Amt und sein Vorgänger Rainer Haseloff hat seine Aufgabe abgegeben, als es mit der CDU schon ein ganzes Stück nach unten gegangen war. Also er war auch nicht mehr auf dem Höhepunkt seines Ansehens. Und insofern ist Sven Schulze jemand, der bis zum Schluss um Bekanntheit kämpfen musste. Und wenn man den Namen und das Gesicht kennt, dann muss man, um Landesvater zu sein, ja immer noch irgendwo in den Herzen auftauchen, sich eingeprägt haben. Und davon ist er eben weit entfernt, obwohl er kämpft und obwohl wir auch in den letzten Tagen durchaus einen leichten Trend, aber wirklich nur einen leichten in seine Richtung sehen.
7: Hm. Welche Rolle spielen denn bei dieser Wahl insgesamt die Kandidaten der beiden stärksten Parteien in den Umfragen, also Sven Schulze eben und auch Ulrich Siegmund von der AfD?
6: Die sind natürlich medial sehr präsent, weil die AfD auch, zumindest nach meiner Einschätzung, zum ersten Mal einen Kandidaten hat, der nicht nur jung ist, sondern der auch versucht einzunehmen, zu umarmen, der auch Gegner freundlich anspricht und Gespräch anbietet. Das ist natürlich sehr auffällig. Tatsächlich wird diese Wahl aber am Ende ganz sicher von großen Themen entschieden. Es gibt einfach bundesweit, aber ganz besonders in Sachsen-Anhalt etwas, was die Situation prägt. Das sind die steigenden Preise. Das ist die Sorge um den eigenen bescheidenen Wohlstand. Ja, und in einem Land mit sehr alter Bevölkerung wie in Sachsen-Anhalt auch die Sorge um soziale Sicherheit, um Absicherung im Alter.
7: Haben wir schon einen Blick auf die Themen dieser Wahl geworfen. Jetzt gab es diese Woche im Internet eine Fake-Umfrage, die die AfD mit 46% ausgewiesen hat. Seitens der AfD wird in diesen Tagen immer wieder Zweifel gesät an der Abstimmung per Brief. Was sehen wir da aus Ihrer Sicht? Bereitet man sich da schon auf eine Erzählung vor, für den Fall, dass die absolute Mehrheit nicht zustande kommen sollte?
6: Ja, das kann natürlich gut sein, wobei solche Meldungen keinen realen Hintergrund haben. Also weder ist zu erkennen, dass solche Falschmeldungen oder falsche Videos, die es seit Social Media Zeiten im Wahlkampf immer gibt, wirklich Wirkung haben. Noch gibt es irgendeinen Hinweis auf Wahlfälschung. Das wäre auch sehr irreal. Also diese Geschichte, dass man da systematisch etwas machen könnte. Wahlbetrug wird hart bestraft in Deutschland. Wenn es zu solchen Verfahren kommt, dann selten bei Kommunalwahlen. Und ich will nur mal die Größenordnung beschreiben. Bei 1 Million Wählerinnen und Wählern in Sachsen-Anhalt müsste man, um 0,01% Bewegung zu erreichen, schon 1000 gefälschte Stimmen haben. Und dafür brauchte man so viele Mitwisser, dass das sicherlich nicht verborgen bleibt.
7: Nehmen Sie uns vielleicht mal kurz mit hinter die Kulissen. Wenn ich das richtig weiß, sind Sie ja gerade auf dem Weg nach Magdeburg. Wie sehen jetzt Ihre nächsten Stunden aus?
6: Ja, ich schaue mir gerade sehr viele Grafiken an. denn einen guten Teil der Zahlen haben wir ja schon erhoben. Viele Sachfragen, politische Sachfragen. Ein anderer Teil kommt am Sonntag rein. Und unsere Aufgabe, meine Aufgabe ist ja später das Ergebnis zu erklären. Und deshalb vertiefen wir uns jetzt gerade nicht nur in Zahlen, sondern auch in die Frage, wie wir das am Sonntag illustrieren und darstellen können.
7: Das war der ARD-Wahlexperte Jörg Schönenborn im Gespräch mit meinem Kollegen Tobias Strauß vom Westdeutschen Rundfunk. Am Montagmorgen, da werden wir wissen, wie die Landtagswahl in Sachsen-Anhalt also ausgegangen ist und wie stark die AfD und die anderen Parteien dann geworden sind. In ihrem Regierungsprogramm für dieses Bundesland, da hat die AfD unter anderem angekündigt, den Rundfunkstaatsvertrag zu kündigen. Die Partei möchte stattdessen einen, wie sie es selber nennt, Grundfunk einführen. Dass dieses Vorhaben juristisch kompliziert werden könnte, das räumt auch der Spitzenkandidat Ulrich Siegmund ein. Warum? Dazu Alena Lagmöller aus der ARD-Rechtsredaktion.
8: Wenn die AfD sagt, dass sie die Rundfunkstaatsverträge kündigen möchte, dann meint sie damit die Staatsverträge, mit denen die Bundesländer den öffentlich-rechtlichen Rundfunk geschaffen haben, also ARD, ZDF und Deutschlandradio. In Sachsen-Anhalt braucht es dafür die Zustimmung des Landtags. Für die meisten dieser Verträge beträgt die Kündigungsfrist 2 Jahre. Die Bundesländer könnten gegen die Kündigung vor dem Bundesverwaltungsgericht klagen. Der MDR kann wegen einer möglichen Verletzung seiner Rundfunkfreiheit eine Verfassungsbeschwerde vor dem Bundesverfassungsgericht erheben. Die AfD wiederum muss einen tragfähigen Ersatz für den öffentlich-rechtlichen Rundfunk schaffen. Denn das Bundesverfassungsgericht sagt, der öffentlich-rechtliche Rundfunk darf zwar reformiert und auch verschlankt werden, allerdings muss zumindest eine Grundversorgung gewährleistet sein. Und Grundversorgung ist keine Minimalversorgung. Stattdessen müsste er ein Gegengewicht zum privaten Rundfunk sein, das Informationen, Bildung, Kultur und Unterhaltung bietet. Dazu gehört nicht nur regionale Berichterstattung, sondern auch das Geschehen in Deutschland, Europa und der Welt. Der Grundfunk müsste diesen Auftrag im Alleingang erfüllen. Wie es nach der Kündigung der Staatsverträge mit dem Rundfunkbeitrag weitergeht, ist umstritten. Klar ist, zumindest bis zum Ablauf der Kündigungsfrist muss weiter der Rundfunkbeitrag gezahlt werden. Wenn der Landtag die Staatsverträge zu Ende 2026 kündigen würde, dann muss der Rundfunkbeitrag jedenfalls bis zum 31. Dezember 2028 gezahlt werden. Einige Juristen meinen, dass darüber hinaus kein Rundfunkbeitrag mehr gezahlt werden müsse. Andere Juristen und auch der MDR sagen, in Sachsen-Anhalt muss der Rundfunkbeitrag auch nach Ablauf der Kündigungsfrist weitergezahlt werden. Denn 2021 hatte das Bundesverfassungsgericht den Rundfunkbeitrag in einer sogenannten Vollstreckungsanordnung festgesetzt. Und das sei jetzt die rechtliche Grundlage für den Rundfunkbeitrag und nicht mehr die Staatsverträge. Auch der von der AfD geplante Ersatz, der sogenannte Grundfunk, würde die Bürger wohl Geld kosten, wenn er den verfassungsmäßigen Vorgaben gerecht werden soll. Konkret schlägt die AfD ein Abo-Modell vor und will auch prüfen, ob der Grundfunk durch Haushaltsmittel oder mehr Werbung finanziert werden könnte. Haushaltsmittel sind jedoch keine Option, denn auch der Grundfunk müsste staatsfern finanziert werden. Das bedeutet, dass der Staat gar nicht erst die Möglichkeit bekommen darf, durch Geld Einfluss auf die Programminhalte des öffentlich-rechtlichen Rundfunks zu nehmen. Eine Finanzierung aus dem Landeshaushalt birgt aber genau dieses Risiko und wäre deshalb verfassungswidrig. Auch eine verstärkte Finanzierung über Werbung würde den sogenannten Grundfunk abhängig machen von wirtschaftlichem Einfluss und wäre damit ebenfalls verfassungswidrig. Ein Abo-Modell, bei dem man sich je nach Vorliebe Sport oder Unterhaltung dazu buchen könnte, würde mit der Staatsferne erstmal nicht in Konflikt treten. Allerdings könnten einzelne Abos sehr teuer werden, wenn wenige zahlen, und auch das wäre rechtlich wohl nicht in Ordnung.
7: Informationen waren das von Alena Lagmöller.
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7: Das Wetter für heute Samstag, den 5. September, tagsüber anfangs südlich der Donau noch etwas Regen, nachfolgend dann Aufheiterungen und trocken. Im Norden und Nordosten bei einem Wechsel aus Sonne und Wolken einzelne Schauer. Im Norden und in der Mitte tagsüber 18 bis 23 Grad, im Süden 23 bis 28 Grad. Und die Temperaturen deutscher Städte zur Stunde: in Kiel 14 Grad, Hamburg 15 Grad, Rostock 14, Hannover 15 Grad, in Berlin
5: 16 Grad, Kassel 13 Grad, Münster 14 und Köln 16 Grad. Auch in Frankfurt am Main 16 Grad. Erfurt meldet 15 Grad, Saarbrücken 18 Grad, Nürnberg 15 Grad, in Dresden 16 Grad, Stuttgart 17, Freiburg 19 und München etwas wärmer mit 22 Grad. Und wir schauen auf die Uhr. Es ist 5.15 Uhr, Viertel nach fünf.
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5: In der Psychologie gibt es das Konzept von verschiedenen Personalitäten. Eine der bekanntesten ist wohl das innere Kind. Es geht dabei um die in der Kindheit gesammelten Erfahrungen, die unser heutiges Verhalten beeinflussen. Die Psychotherapeutin Franka Cerutti, unter anderem bekannt aus der ARD-Dokuserie Familientherapie, hat ein ergänzendes Konzept entwickelt, das Konzept der inneren Oma. Denn psychische Gesundheit bedeutet, flexibel zwischen Vergangenheit, Gegenwart und Zukunft wechseln zu können. Dieses Konzept vereint genau das. Was können wir also von der inneren Oma lernen? Darüber hat meine Kollegin Elif Schenel vom Westdeutschen Rundfunk mit Franka Cerutti gesprochen und sie zunächst gefragt, ob sie ihre innere Oma heute schon um ihre Meinung gefragt hat.
9: Ja, habe ich tatsächlich. Ich hatte eine interessante E-Mail mit einer Nachfrage nach einem neuen Projekt. Da habe ich meine innere Oma befragt, aber die hat dazu gesagt, nee, vergiss mal das schöne Leben nicht, das machst du jetzt mal nicht. Also das ist ein Projekt, das kannst du jetzt wirklich mal lassen.
10: Als Psychotherapeutin, da haben Sie wahrscheinlich immer wieder mal mit Menschen zu tun, bei denen die in Anführungszeichen richtige Entscheidung ein Thema ist. Also jetzt haben Sie ein Beispiel aus Ihrem Leben gezeigt, aber es gibt da bestimmt ganz viele Menschen, die mit Entscheidungen tagtäglich kämpfen und mit Ihnen darüber sprechen wollen.
9: Ja, absolut. Also immer an so Schwellensituationen, wenn man so an die Kreuzungen im Leben kommt, soll ich die Beziehung fortführen oder nicht? Soll ich diesen Job behalten oder vielleicht nicht? Soll ich mich trauen und mal was ganz Verrücktes machen und vielleicht mal ein Jahr ins Ausland gehen? Oder gehe ich lieber in den sicheren Bahnen weiter? Das sind schon so klassische Situationen, wo Menschen Rat suchen. Aber ehrlich gesagt auch einfach so im Alltag, ne? Also wie man es machen soll und ob es da den richtigen Weg gibt, das ist ja schon eine Frage, die viele von uns beschäftigt.
10: Und da sagen Sie, eine innere Oma kann hier helfen. Jetzt müssen wir klären, wer ist diese innere Oma? Und Sie sagen auch, es kann auch ein innerer Opa sein.
9: Ja, klar. Also die innere Oma ist eine Metapher in liebevoller Ergänzung, sage ich jetzt mal, zum inneren Kind. Also viele Menschen kennen ja diese Idee von den inneren Anteilen, dass wir Anteile in uns haben, wie eben den jüngeren Menschen, der wir mal gewesen sind, das ist das innere Kind. Aber viele kennen auch den inneren Kritiker oder den inneren Antreiber. Wir spüren da ja so viele Stimmen in uns. Und ich schlage vor, dass wir da ganz bewusst eine Stimme ergänzen, nämlich uns selbst in der Zukunft. Also ich selbst, der als sehr alter Mensch einmal auf dieses hoffentlich in aller Fülle gelebte Leben zurückblicken wird. Was wird mir die uralte Franka zu dieser Situation jetzt sagen? Und das nenne ich die innere Oma, aber natürlich auch den inneren Senior, meine alte Weise, wie man es auch immer nennen möchte. Das ist die Metapher. Also reiß in die Zukunft und schau von da aus zurück auf deine jetzige Situation. Das ist meine Idee.
10: Das heißt, es ist nicht irgendeine Oma oder es ist auch nicht die Oma, die man mal hatte oder haben wollte oder so, sondern es ist das eigene Ich, das dann zurückguckt. Was macht das denn so wichtig? Also was kann dieses eigene Ich in der alten Version leisten bei meinen Problemen heute?
9: Ja, das ist eine ganz wichtige Fragestellung. Und zwar hat die psychologische Forschung festgestellt, dass Menschen, die eine gute Verbindung haben zu ihrer eigenen Zukunft, also zu dem Menschen, der sie in 10 Jahren, in 20 Jahren, vielleicht sogar in 40 Jahren sein werden, dass diese Menschen schon im Hier und Heute nachhaltigere, fürsorglichere Entscheidungen treffen, weil sie sich einfach mitverantwortlich fühlen für den Menschen, der ja irgendwann immer noch zum Beispiel in diesem Körper wohnen wollen wird, der auch ein schönes Leben haben wollen wird. Und diese Menschen entscheiden bereits jetzt für ihr Zukunft selbst mit. Und diese Verbindung zu stärken, ist sozusagen auch meine Idee mit diesem Konzept der inneren Oma. Und deshalb habe ich dieses Buch geschrieben, um Menschen zu unterstützen, dass sie sich selbst in der Zukunft stärker mitdenken und ihr Zukunft selbst eben auch mit an den Tisch holen, wenn es um wichtige Entscheidungen geht. Und das meine ich eben mit der inneren weisen Oma, die man mal befragen sollte.
10: Was könnten so Entscheidungen sein oder was könnten so Momente sein, wenn, dass ich mir mal mein inneres altes Ich, meine innere Weise, meine Oma ranhole an den Tisch? Was könnten das so für konkrete Situationen sein?
9: Also konkret sind es, wie gesagt, Entscheidungssituationen im Leben, aber ich arbeite schon seit 15 Jahren in der Praxis mit dem Konzept und meiner Erfahrung nach kommen häufig Botschaften auch von dem Zukunft selbst, die sich eigentlich eher auch so auf Verhaltensmuster beziehen, die einem zum Beispiel sagen, Mensch, du bist immer so angestrengt, du bist immer so perfektionistisch, du übernimmst viel zu viel Verantwortung, die gar nicht deine ist, du rettest Menschen, die nicht gerettet werden wollen. Und das ist etwas, wo man von seinem eigenen Zukunft selbst manchmal auch die Botschaft bekommen kann, lass das doch mal. Mhm. In Gelassenheit steckt Lassen. Vielleicht machen wir alle im Augenblick, im Hier und Heute, viel zu viel, was gar nicht unbedingt auf das Leben einzahlt, auf das wir irgendwann mal zurückschauen wollen. Und da kommen manchmal erstaunlich klare Botschaften, wenn wir uns auf den inneren Dialog mit unserem Zukunft selbst mal einlassen.
10: Wie haben Sie sich denn Ihre eigene innere Oma visualisiert? Weil ich finde das ja gar nicht so einfach, mir vorzustellen, wie ich irgendwann auf einem Schaukelstuhl sitze und die Haare zu einem Dutt zusammengeknotet bin und dann habe ich das Gefühl, ich bin plötzlich bei der Oma von Räuber Hotzenplotz gelandet. Wie haben Sie das gemacht?
9: Ja, also ich habe das tatsächlich Technik sei Dank mit KI gemacht, dass ich ein Foto von mir, auf dem ich mir ganz gut gefalle und wo ich so auch ein bisschen Lebenslust ausstrahle, das habe ich genommen und habe die KI gebeten, das mal so auf 90 Jahre altern zu lassen. Also richtig mit Runzeln und weißem Haar und ne, dass man so ein bisschen die Altersflecken sieht. Und das ist erstaunlich kraftvoll, wenn man dann diese Person plötzlich sieht, die immer noch den gleichen Ehering vielleicht trägt oder die gleiche Brille oder auf der gleichen Couch sitzt, die man ja schon im Wohnzimmer stehen hat, aber eben um sehr viele Jahre gealtert. Und wenn man sich traut, das auf sich wirken zu lassen, so, ich werde ein älterer Mensch werden, ich werde vielleicht ein sehr alter Mensch, ich werde irgendwann natürlich auch auf ein langes Leben zurückblicken und eher so auf den letzten Metern des Lebens angekommen sein. Das kostet manchmal ein bisschen Überwindung. Viele Leute haben das auf Anhieb auch nicht so gerne. Aber ich finde, diese Perspektive kann uns unglaublich viel geben.
10: Also das heißt, meine alte Oma könnte zum Beispiel oder mein altes Ich könnte sagen, du hast dich viel zu sehr an anderen Leuten orientiert. Oder genau. Du hättest nicht in diese Wohnung ziehen sollen oder mach das nicht. Sowas in der Richtung?
9: Zum Beispiel, also ich habe, wie gesagt, in der Praxis schon ganz bemerkenswerte Erfahrungen mit dieser Arbeit gemacht, mal mit dieser Zukunftsperspektive und dass Menschen eben dann auch von Jobs, auf die sie vielleicht 4 Jahre hingearbeitet haben, sich dann doch gelöst haben, weil die innere Oma gesagt hat, ja, ich verstehe, dass du viel dafür getan hast, aber wenn du ganz ehrlich bist, du bist jetzt zwar da, aber glücklich macht dich das nicht und du bist total aufgerieben. Trau dich lieber und geh noch einen weiteren Schritt in eine andere Richtung. Also ich finde, die Perspektive kann einem helfen, das Leben mehr an sich selbst auszurichten und dadurch auch aus einem Vergleich auszusteigen, was alle anderen machen oder was vielleicht sinnvoll wäre oder was auf dem Lebenslauf gut aussieht, sondern wirklich echter.
10: Sie haben auch noch, Sie haben die anderen inneren Stimmen angesprochen, das innere Kind, den inneren Kritiker. Kann es sein, dass alle Stimmen irgendwann mal so ein bisschen durcheinander reden? Also wen spreche ich wann an? Ist ja ein bisschen viel los im Inneren.
9: Ja, das ist in der Tat so. Viele Leute erleben das auch als ein bisschen durcheinander. Und das ist ja unter anderem auch mein Beruf als Psychotherapeutin, da so ein bisschen zu helfen, zu sortieren und zu unterscheiden, was ist welche Stimme. Und das ist aber auch genauso der Kerngedanke, dass wir diese Stimmen, die im Rahmen unserer Biografie in uns vielleicht hineingesickert sind, die uns mitgegeben wurden von Bezugspersonen aus der Schule, von Mitschülerinnen, Mitschülern, einfach aus unserer Biografie, die sind uns passiert, dass wir dem eine wohlwollende, liebevolle Stimme dazugesellen zumindest in Form meines Zukunft selbst, meiner inneren Oma. Die will mein Allerbestes und die kann auch schon mal den Kritiker besänftigen.
10: Das wäre jetzt noch meine Frage. Woher weiß ich, dass die innere Oma mir nicht nach dem Mund redet? Also die kann mir ja auch ein bisschen was erzählen.
9: Ja, aber erfahrungsgemäß tut sie das nicht, weil sie ist ja diejenige, die das schon alles hinter sich hat. Ne? Also sie ist ja unsere Verlängerung, es sind wir selbst, nur aus der fernen Zukunft. Die lässt sich nichts weismachen, die ist erstaunlich scharfsichtig, die kennt uns allzu gut, die kennt unsere Ängste, die kennt aber auch unsere Sehnsüchte und die hat gar keinen Grund, uns irgendwas vorzumachen. Hm. Die will einfach, dass wir irgendwann auf ein sehr, sehr schönes, gelingendes Leben zurückblicken und dass es sich für uns gut angefühlt gefühlt hat, dass wir irgendwann am Ende unseres Lebens stehen und bestenfalls sagen, boah, das war ein großer Spaß und ich habe wirklich ein gutes Leben gehabt. Und dafür will die sorgen. Und da sagt die manchmal ganz besänftigende, großzügige, liebevolle Sachen. Aber es gibt durchaus Situationen, wo die auch sagt, nee, also das solltest du jetzt wirklich mal durchziehen. Sie ist trotzdem nicht der innere Kritiker.
5: Sagt die Psychotherapeutin Franka Ceruti über ihr Konzept der inneren Oma.
4: Sport.
11: Mit Ben Wozny und dem Abendspiel der Fußball-Bundesliga. Der VfB Stuttgart hat einen Gala-Abend hingelegt und den 1. FC Köln zu Hause mit 4:1 besiegt. Torschütze Grischa Prömel erlebte einen fast perfekten Abend.
12: Ja, schön hätte ich es mir nicht vorstellen können, das erste Heimspiel. War ein rundum gelungener Abend, ich glaube für den ganzen VfB. Klar können wir uns auch ein bisschen was angreifen, dass wir es in der ersten Halbzeit nicht schon, was heißt zugemacht haben, aber wir hatten mehr als genug Chancen, um mit mehr Toren in die Halbzeit zu gehen. Dadurch haben wir natürlich Köln am Leben gelassen und sind nicht so gut aus der Halbzeit rausgekommen, aber trotzdem war das heute, ja. Grandios, hat sehr viel Spaß gemacht, auf dem Platz zu stehen, haben mal schöne Tore geschossen, von dem her freue ich mich auf mehr.
11: In der zweiten Liga hat Hannover einen Heimsieg gegen den KSC verpasst. Trotz zweimaliger Führung ist 96 nicht über ein leistungsgerechtes 2:2 hinausgekommen. Christopher Klein.
13: Für Hannover 96 sind es 2 verlorene Punkte, für den Karlsruher SC 1 gewonnener Punkt. Denn den Hannoveranern reichten 2 Führungen nicht zum Heimsieg. Der KSC blieb mutig und geduldig und kam 2-mal zurück. Den ersten 96-Treffer durch Gindorf nach einer knappen halben Stunde konterte Karlsruhes Fukuda direkt nach Wiederanpfiff. Kurz vor der Pause brachte Hartl die Heimmannschaft wieder nach vorne. In der zweiten Hälfte gab es etwas weniger spannende Strafraumszenen, aber eine furiose Schlussphase. Hannover verpasste es, die Partie zu entscheiden und so belohnte sich der KSC durch Pinto Pedrosas 2:2 in der 85. Minute für einen engagierten Auswärtsauftritt.
11: Ein engagiertes Duell lieferten sich auch Arminia Bielefeld und der FC St. Pauli. Die Partie endete ebenfalls 2:2 unentschieden. Der Bundesliga-Absteiger aus Hamburg kann damit allerdings nicht zufrieden sein. Schließlich hat St. Pauli in dieser Saison noch nicht gewonnen. Trainer Marcel Rapp.
14: Ich bewerte die Leistung. Ich glaube, wenn man die Leistung so bewertet, glaube ich, dann ist es okay, wie wir spielen. Haben wir zu wenig Punkte geholt und trotzdem natürlich wollen wir den ersten Dreier holen. Jetzt ist es uns heute nicht geglückt. Jetzt haben wir wieder eine Woche Training und dann starten wir gegen Wolfsburg einen neuen Versuch. Ich glaube, man muss die Leistung bewerten. Wenn man das macht, dann ist es, glaube ich, okay. Wenn man die Punktausbeute bewertet, ist es nicht zufriedenstellend und da muss man einfach sich entscheiden, für was man oder was man bewerten will. Und das überlasse ich dann jedem selber.
11: Die Heim-WM startete für die deutschen Basketballerinnen mit einem herben Dämpfer. Gegen starke Spanierinnen verlor das DBB-Team in Berlin deutlich. Armin Lehmann war dabei.
15: Das war ein ernüchternder Auftakt für Deutschlands Basketballerinnen in die Heim-WM in Berlin. In der mit 13.000 Zuschauern, unter anderem Bundeskanzler Friedrich Merz, ausverkauften Arena fand das deutsche Team nie hinein in dieses Spiel. Die favorisierten Spanierinnen dominierten von Beginn an. Deutschland traf vorne wenig und hinten wurde schlecht verteidigt. So hatten die Spanierinnen bei aller Qualität auch insgesamt sehr leichtes Spiel und gewannen am Ende überaus deutlich. Das deutsche Team muss sich erheblich steigern, wenn es noch das Viertelfinale erreichen will.
11: Und zum Schluss noch eine Meldung von Champions-League-Sieger Paris Saint-Germain. Erfolgstrainer Luis Enrique hat seinen Vertrag vorzeitig bis 2030 verlängert. Enrique, der zuvor den FC Barcelona und die spanische Nationalmannschaft trainiert hatte, kam im Sommer 2023 nach Paris und führte PSG seitdem zu sämtlichen nationalen und internationalen Erfolgen. In diesem Sommer verteidigte Paris seinen Königsklassentitel und feierte das Double aus Meisterschaft und Champions League. Sein ursprünglicher Vertrag wäre am Ende der Saison ausgelaufen.
5: Das war Ben Wozny mit dem Sport.

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1: Um 5.29 Uhr mit Ronald Lessig. Der Wahlkampf in Sachsen-Anhalt geht heute zu Ende. Morgen wird gewählt. Nach der letzten Umfrage von Infratest DIMAP liegt die AfD mit 41% deutlich vor der CDU. Aus der Nachrichtenredaktion Wiebke Drescher.
2: Zum Abschluss der Wahlkämpfe kommen bei einigen Parteien nochmal die Bundesvorsitzenden nach Sachsen-Anhalt. In Magdeburg und in Halle werden die Linken unter anderem mit Parteichefin Schwertner den Wahlkampf zum Abschluss bringen. Auch in Halle der Grünen-Bundeschef Banaschak, der unter anderem an Haustüren um letzte Stimmen kämpfen will. Denn für die Grünen könnte ein Einzug in den Landtag knapp werden. Die Vorsitzenden der AfD, Weidel und Kupala, werden zusammen mit Spitzenkandidat Siegmund in Magdeburg sein. Ministerpräsident und CDU-Spitzenkandidat Schulz ist in Halle für den Endspurt. Wie Sachsen-Anhalt letztendlich wählt, entscheidet sich dann morgen.
1: Die Polizei hat jetzt auch in Sachsen Sprengvorrichtungen entdeckt, mit denen möglicherweise die Stromversorgung angegriffen werden sollte. Laut Landesinnenminister Schuster gab es Einsätze an zwei Umspannwerken in der Nähe von Bautzen. Seit Anfang der Woche gibt es immer wieder Alarm wegen mutmaßlicher Sabotageversuche an der Stromversorgung. Auch in Hamm war die Polizei am Abend an einer Stromanlage in einem größeren Einsatz. In NRW waren offenbar noch mehr Sabotageakte vorgesehen. Die Polizei fahndet weiter nach einem Mann aus Gevelsberg. In seiner Wohnung wurde Sprengstoff gefunden. Innenminister Dobrindt spricht von Klimaextremismus. Ziel des Mannes waren offenbar fossile Energieanlagen. Die Europäische Union plant strengere Regeln für Airbnb und andere Kurzzeitvermieter. Ziel ist es, in beliebten Städten die Wohnungsnot in den Griff zu bekommen. Aus der Nachrichtenredaktion Pia Ritter.
3: Bisher gibt es nur einzelne Touristenhochburgen wie Barcelona, Paris oder Venedig, die sich gegen die zunehmende Vermietung von Wohnungen an Urlauber wehren. Aber bezahlbare Wohnungen sind gerade in Metropolen oft knapp. Ein entsprechender Gesetzentwurf dazu liegt der Nachrichtenagentur Reuters vor. Darin steht, wann es in Ordnung ist, den Wohnungsmarkt zu beschränken. Bevor allerdings Verbote kommen, schlägt die Kommission Obergrenzen fürs Vermieten oder Bestandsschutzregelungen vor.
1: Die US-Vermittler Witkoff und Kushner kommen am Sonntag in die ukrainische Hauptstadt Kiew. Das haben die Präsidenten Zelensky und Trump bestätigt. Die beiden Abgesandten wollen offenbar zuvor in Moskau mit Kreml-Chef Putin sprechen. Witkoff und Kushner sind in der Trump-Regierung für die Bemühungen um ein Ende des russischen Angriffskrieges gegen die Ukraine zuständig. Das Wetter in Deutschland. Tagsüber im Süden Regen, im Norden und Nordosten Schauer. Sonst mal sonnig, mal bewölkt. 18 bis 22 Grad. Am Sonntag Sonne und Wolken im Wechsel bei 19 bis 30 Grad. Und am Montag heiter bis wolkig, vereinzelt Schauer. 21 bis 32 Grad. Das waren die Nachrichten.
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4: Die A1 Fehmarn Richtung Lübeck ist zwischen Neustadt Mitte und Eutin nach einem Unfall gesperrt. Und dann haben wir noch eine Unfallstelle, das ist die A30 Osnabrück Richtung Rheine. Da ist die Fahrbahn zwischen Rheine-Kanalhafen und Rheine wegen Bergungsarbeiten noch bis ca. 6 Uhr gesperrt. Das war's aktuell vom Verkehr. Ihnen eine gute Fahrt.
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0: Schon eine parlamentarische Untersuchung gegen Reformchef Nigel Farage läuft, wegen eines nicht deklarierten Geschenks von 5 Millionen Pfund. Angriff ist die beste Verteidigung, dachte sich da offenbar Farage. Erst arbeitete er sich in seiner Parteitagsrede am neuen Labour-Premier Andy Burnham ab, der die Rechtspopulisten in den Umfragen von Platz 1 gekickt hat, dann an besagter Undercover-Recherche.
1: And ask yourself, why is all of this happening?
0: Fragt euch, warum all das passiert. Habt ihr eine Ahnung? Weil sie Angst vor uns haben.
1: Because they're scared of us.
0: Angst vor Reforms Erfolg. Deshalb, so die Unterstellung, werde die Partei absichtlich diffamiert. Aus dem Publikum, von den tausenden Unterstützern, gab es dafür Applaus. Die Journalisten fragten dann auf einer Pressekonferenz mehrmals nach, was es mit den jüngsten Enthüllungen auf sich habe. Der Reformchef bemühte sich, diese kleinzureden. Reform habe kein Geld angenommen, die Partei sei in eine Falle gelockt worden.
2: Make no mistake. This was an exercise in entrapment.
0: Reform habe also nichts falsch gemacht.
2: Let me be clear. The party has done nothing wrong.
0: Das Thema überschattete schließlich das der Pressekonferenz. Der Parteichef des französischen Rassemblement National, Jordan Bardella, und Farage hatten gemeinsam eine symbolische Absichtserklärung unterschrieben, wonach jedes Flüchtlingsboot auf dem Ärmelkanal nach Frankreich zurückgeschickt werden soll, kämen beide demnächst an die Macht. Doch noch sind sie das nicht. Und einige Unterstützer glauben, genau das wollte das, Zitat, Establishment auch verhindern. Etwa Nadim Zahawi, ehemaliger Schatzkanzler, der von den Conservatives zu Reform übergetreten war. Das Establishment wird absolut alles versuchen, schmutzige Tricks, Provokationen, alles Mögliche, um das Reformprojekt zu torpedieren. Und auch Medienberichte über interne Streitereien seien falsch. Die Rechtspopulisten bemühen sich, professionell zu wirken. Doch es sind Sorgenfalten zu sehen, auch weil die Rechte Gefahr laufe, sich selbst zu zerlegen, mahnt Matthew Goodwin, gescheiterter Kandidat für einen Wahlkreis in der Region Manchester. Denn die konservativen Tories gewinnen wieder etwas mehr Aufschwung und am Rechtsaußenrand macht Restore Britain Reform Konkurrenz. Wenn wir die Linke bei der nächsten Wahl schlagen wollen, müssen die derzeit gespaltenen Rechtsorientierten anfangen, taktisch zu wählen, so wie die Linke, sonst werden wir die nächsten Wahlen verlieren. Mit anderen Worten, sie sollen ihr Kreuz demnächst nur noch bei Reform setzen. Doch die Vorwürfe gegen Farage, das von ihm nicht deklarierte Geschenk von 5 Millionen Pfund, machten den Stimmenfang sicher schwer, sagt etwa Parteimitglied Elizabeth Pearce aus Wales. Wenn die Chefs die Regeln nicht verstünden, wie könnte man die Briten bitten, sie zu wählen?
3: Our leaders don't understand the basic rules. How can we ask the British people to vote for us?
0: Und die Spendenaffäre hätte auch an ihrem Image von Farage gekratzt. Das Bad in der Menge, das der Reformchef später nimmt, zeigt allerdings, für sehr viele Unterstützer bleibt er die Stimme der Vernunft, der Richtige in der Spitze der Partei. So ist sich etwa Leland Menhannett aus Wales sicher.
4: I think Nigel Farage will be the next Prime Minister of Great Britain.
0: Ein Ziel, das nach diesem holprigen Sommer und den jüngsten Enthüllungen jedoch ferner scheint als noch beim letzten Reformparteitag. Den Höchststand bei den Umfragen hatten die Rechtspopulisten vergangenen Sommer.
5: Franziska Hoppen war das.
6: Wirtschaft.
7: Und da blicken wir jetzt nach Berlin zur Messe IFA, die weltgrößte Messe für Unterhaltungselektronik, Haushaltsgeräte und anderes Zukünftiges. Rund 2000 Aussteller präsentieren da ihre Produkte. Darunter sind natürlich auch intelligente Spülmaschinen, Alltagsroboter und smarte Brillen. Was sonst wichtig ist, Anja Dobodinski mit einem kleinen Rundgang.
8: Künstliche Intelligenz spielt natürlich eine große Rolle auf der Messe. Der Chiphersteller AMD hat besonders leistungsstarke Chips für diese energiehungrige Technologie entwickelt und stellt sie auf der IFA vor. AMD-KI-Manager Dirk Roskowitz.
9: Hier sind schon spezielle KI-Acceleratoren verbaut, die hier ausschlaggebend sind für Energieeffizienz. Man kann hier offline Agenten laufen lassen, mit denen man sich unterhalten kann per Sprachkontrolle.
8: KI steckt aber nicht nur in Computern, sondern auch in immer mehr Hausgeräten. Auf der IFA werden Spül- und Waschmaschinen vorgestellt, die selbsttätig mit Kameras erkennen, welche Art von Geschirr oder Textilien eingelegt wurden und dann automatisch das passende Programm wählen. Ein großes Thema auf der Messe ist auch die Energieeffizienz, zum Beispiel bei Bosch Siemens Hausgeräte. Matthias Metz führt hier die Geschäfte und stellt eine neue Serie von Backöfen und Kühlschränken vor.
10: Diese Green Collection hat bis zu 50% weniger CO2 innerhalb der Produktion. Wir haben 15 Jahre Ersatzteilgarantie.
8: Die großen Hausgerätehersteller haben trotz wirtschaftlich eher schlechter Zeiten nicht bei ihren Messeständen gespart. Über Umsatzrückgänge will niemand sprechen. Tatsächlich

0: schrumpfen die Einnahmen mit Consumer-Technologien seit einigen Jahren. In den Hallen mit den Zukunftstechnologien dominieren die Roboter. Solche auf vier Beinen liefern Pakete aus. Humanoide unterhalten sich mit den Besuchern oder stapeln Kisten und simulieren den Einsatz in Fabriken. Das chinesische Unternehmen Pudu ist schon seit 10 Jahren im Geschäft, aber zum ersten Mal auf der IFA. Bisher produzierte die Firma vor allem für die Industrie. Produktmanagerin Anna Xiang. Wenn wir schauen, welches das effizienteste Design ist, um in einer Fabrik zu helfen, dann sind das natürlich Räder statt Beine. Unsere Roboter sind also halb humanoid, weil wir aus dem industriellen Bereich kommen. In diesem Jahr steigt Pudu ins Geschäft mit den Verbrauchern ein, deshalb auch der Messeauftritt. Viele große Unternehmen stellen auf der IFA Kooperationen vor. So arbeitet der Meta-Konzern mit der Automarke Cupra zusammen. Sie haben eine smarte Brille entwickelt, die ab dem kommenden Jahr mit jedem neuen Fahrzeug ausgeliefert werden soll. Tino Krause ist bei Meta für den deutschsprachigen Raum verantwortlich.
1: Ich kann die Brille aufsetzen, die komplette Konfiguration ist hinterlegt. Ich kann zum Beispiel den Motorhaube aufmachen und kann sagen, wo kann ich denn Wischwasser nachfüllen. Das System, die Brille, erkennt das und gibt mir dann genau einen Hinweis, wo ich denn Wasser nachfüllen kann, dass ich das nicht irgendwo anders nachfülle.
0: Diese und viele weitere neue Technologien gibt es noch bis zum kommenden Dienstag auf der IFA zu sehen.
2: KI auf der IFA und KI, das wird natürlich auch in Schulen diskutiert. Blicken wir einmal nach Hessen. Der dortige Kultusminister Schwarz hat in der vergangenen Woche ein neues Schulfach KI angekündigt. Und auch die Schulen selber machen sich so ihre Gedanken und haben Konzepte, wie sie KI natürlich auf eigene Weise einsetzen können, wie etwa die Bertha-von-Suttner-Schule in Mörfelden-Walldorf. Unsere Reporterin Alicia Lindhoff war dort.
3: Ich kann deine Hausaufgaben nicht einfach für dich machen. Das wäre nicht fair dir gegenüber und hilft dir auch nicht beim Lernen.
4: Matthea muss lachen. Die 17-jährige Schülerin testet gerade die neue schuleigene Bertha-KI. Und nein, die Chemiehausaufgaben macht die KI für Matthea nicht. Denn das würde ihrem Auftrag widersprechen. Hilfe beim Selbstlernen. Matthea liest weiter vor, was der Bertha-KI-Chatbot geantwortet hat.
3: Sag mir, was genau steht in den Hausaufgaben, wo genau hakt es bei dir. Dann gehen wir das gemeinsam Schritt für Schritt durch. Ich stelle dir gezielte Fragen und helfe dir, die Lösungen selbst zu finden. Das klappt bestimmt.
4: Eine Art personalisierte, jederzeit ansprechbare Lerntutorin soll die Bertha-KI sein, sagt Julian Fischer. Der 40-Jährige ist Lehrer für Mathe, Physik, Informatik und IT-Koordinator an der Bertha-von-Suttner-Gesamtschule. Die neue Bertha-KI soll Schülerinnen und Schülern ein individuell auf ihre Schwächen zugeschnittenes Lernprogramm zusammenstellen und sie bei ihrem Selbstmanagement unterstützen, indem sie etwa Abgaben- und Klausurentermine im Blick behält. Ähnliche Fähigkeiten wie ein Premium-Modell der großen kommerziellen KI-Anbieter, aber ohne deren Nachteile, sagt Julian Fischer. Er führt in einen kleinen Raum im ersten Stock, voller brummender Serverschränke.
5: Das unscheinbarste Objekt, was aussieht fast wie ein herkömmlicher PC, ist unser KI-Server. Und haben dann auch eine Leitung, eine direkte verschlüsselte Leitung in unser Rechenzentrum für die Bertha Cloud. Also, dass wir unser Netzwerk, unser Lokales selbst verwalten können, die Firewall da einstellen können und nichts rein und rauskommt, was wir nicht wollen.
4: Kein Datenklau, keine Blackbox und keine teuren Abo-Modelle, die sich nur die Jugendlichen aus privilegierten Familien leisten können. Das ist die Devise hinter dem KI-Konzept der Bertha von Suttner Schule, einer der größten Gesamtschulen Hessens. An der Bertha lernen schon die Jüngsten mit KI-gestützten Programmen. Die 12-jährige Leona zeigt auf dem Schultablet das Bertha-Lernnetz, eine bunte Online-Welt, bei der eine kurvige Straße symbolisch den eigenen Lernweg anzeigt.
6: Einfach verschiedene Übungen, dann hier mal ein Rätsel oder zum Beispiel ein Quiz machen oder dass man auch Spiele hat und dass es einfach bunt und verschieden gestaltet ist, das macht mir Spaß.
4: Am Anfang und am Ende jeder Lerneinheit gibt es einen Test. Die KI registriert Wissenslücken und schlägt dann gezielt Aufgaben vor, um sie zu füllen. Die Frage, ob KI an Schulen eine Rolle spielen sollte, ist für Julian Fischer überholt. Fast alle Kinder nutzten längst Chatbots wie ChatGPT oder sogar Elon Musks Grok.
7: Der Worst Case ist eigentlich jetzt schon so erreicht mit der ganzen, ich nenne es mal Schatten-KI, die verwendet wird. Das heißt, es kann nur besser werden. KI-Technologien werden das Leben in den nächsten Jahren enorm prägen. Und es ist einfach wichtig, dass das Kollegium das kennt, sich auskennt und entsprechend an die Kinder weitergibt. Weil sonst ist mündiges Agieren in der Gesellschaft da draußen schon gefährdet.
4: Aktuell wird versucht, zumindest Teile des KI-Konzepts der Bertha von Suttner Schule auf andere Schulen zu übertragen. Doch das ist nicht ganz einfach, sagt Julian Fischer. Schon allein wegen der Kosten. Mehrere Lehrkräfte haben sich ein Jahr lang intensiv zu KI fortgebildet und der kleine KI-Server inklusive Grafikkarte hat 15.000 Euro gekostet.
7: Also was jede Schule machen kann, ist dieser Gedanke des transformativen Denkens. Und KI-Bildung heißt eben auch ganz viel, sich wieder auf die menschlichen Kompetenzen fokussieren, verrückterweise. Kommunizieren, kooperieren, kreativ sein und kritisch sein. Und das geht auch ohne einen KI-Server zu haben.
2: Alicia Lindhoff war das mit ihrer Reportage über KI an hessischen Schulen.
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2: Um 5.44 Uhr am frühen Morgen kann man sie oft hören. Die Vögel in den Bäumen, diese Klangkulisse aus der Natur, hat sich jetzt auch ein Forscherteam aus Tübingen angehört. Die Forscher wollten nämlich wissen, warum Menschen manche Vogelarten lieber hören als andere. Julia Nestlen aus der ARD-Wissenschaftsredaktion.
9: So klingt sie bei uns. Eine Mönchsgrasmücke. Viele würden intuitiv sagen, das klingt ganz schön. Und bisherige Forschung zeigt, da zuzuhören kann uns auch gut tun, erklärt der Tübinger Biologe Christoph Randler.
10: Wir hatten in früheren Studien herausgefunden, dass Vogelgesang die Leute positiv stimmt und dass es einen positiven Einfluss auf Gesundheit und Wohlbefinden hat. Und gesehen, dass so ein Spaziergang die Cortisolwerte, die Stresshormonwerte senken kann, Blutdruck senken kann, kurzfristig auf jeden Fall.
9: Aber finden wir alle Vogelgesänge gleich schön? Mit dem hier, dem Graureiher, würden vielleicht viele nicht gerade Entspannung assoziieren. Welche Vogelstimmen aus unserer Umgebung finden wir schön? Und warum? Das wollten Christoph Randler und sein Team für ihre Studie wissen. Sie haben Gesänge von 123 europäischen Vogelarten ins Labor geholt. Rund 80 Menschen hörten sich die Stimmen einzeln über Kopfhörer an und bewerteten sie. Auf einer Skala von 1 bis 5. Von gar nicht angenehm bis sehr angenehm. Subjektiv, aber statistisch auswertbar. Die Ergebnisse dieses Rankings?
10: Also abwechslungsreich sollte der Gesang sein, aber die Tonsprünge sollten nicht zu stark sein. Also wenn es da eine Oktave hoch oder runter geht, dann ist es nicht mehr so angenehm, sondern es muss schrittweise gehen. Zum Beispiel Terz, kleine, große Terz. Ein Kuckuck zum Beispiel hat das drin in seinem Ruf.
9: Eine kleine Terz. Damit schafft der Kuckuck es in der Studie immerhin in die Top 15 der angenehmsten Vogelgesänge. Auch weitere Top-Favoriten wie der Fietes oder die Misteldrossel haben
10: eher höhere Töne, aber eben nicht zu hoch und auch nicht zu tief und nicht zu eintönig. Und es darf auch nicht zu laut sein, also zu explosiv. Die Amsel, das finde ich ganz nett, ist bei uns die Nummer 1. Und die Amsel ist auch eine Vogelart, die ist quasi überall erlebbar.
9: Die Ergebnisse bestätigen, was viele Menschen auch bei Musik mögen. Sanft, melodiös, easy listening, ohne extreme Sprünge wie bei Sirenen oder in manchen Opernpassagen. Ganz unten im Ranking finden sich in der Studie diese hier, die Schleiereule.
10: Die Schleiereule, ich würde sagen, sie klingt ein bisschen wie eine Kreissäge. Sehr unangenehm. Oder die Krähenarten, Graureiher, Nilgans, die sind wirklich deutlich schlechter.
9: Sagt Randler, das ist die Nilgans. Und hier haben wir unseren Graureiher wieder. Die Unterschiede zwischen Top-Arten wie Amsel und Flop-Arten wie Nilgans oder Graureiher sind statistisch sehr deutlich, nicht nur ein bisschen Geschmacksfrage. Warum eigentlich jede Art so anders klingt, erklärt Randler so.
10: Also es gibt die Hypothese, morgens, wenn die Vögel alle gleichzeitig anfangen zu singen, dann müssen die unterschiedlich singen, damit quasi nicht die einzelne Vogelart im Klangteppich untergeht, weil alles gleich klingt. Das hat natürlich dann quasi so evolutionsbiologischen Hintergrund.
2: Die Tops und Flops der Vogelstimmen, das war Julia Nestlen.
8: Kultur.
2: Kermit, Miss Piggy, Waldorf und Stadler, die Puppen der Muppet Show, so populär wie viele Schauspieler aus der realen Welt, die ebenfalls zu Gast in dieser legendären Sendung waren und dort mit den Puppen in teils witzige Dialoge traten. Die Muppet Show, die zahlreiche Ableger und Kinofilme hervorbrachte, ist einfach legendär und eine Welt für sich. Und sie galt zeitweise als eine der erfolgreichsten Fernsehsendungen der Welt. Heute vor 50 Jahren erschien die erste Folge.
11: It's time to play the music.
12: Am 5. September 1976 flackerte etwas über die britischen Fernsehbildschirme, was es so noch nicht gegeben hatte. Die knallbunten, singenden und tanzenden Stoffpuppen der Muppet Show, die nicht vorrangig für Kinder, sondern für Erwachsene an den Start gingen.
13: What we call the Muppet Show.
12: In einer Art schrägen Varieté-Show führten der grüne Frosch Kermit, Fuzzy Bear, die Schweinsdame Miss Piggy oder die alten Herren Statler und Waldorf mit frechen Witzen, Musik und prominenten Menschengästen durch den Sonntagabend. Schon Elton John, Rockmusiker Alice Cooper oder die deutsche Schauspielerin Elke Sommer ließen sich von den Muppets auf der Nase herumtanzen.
13: Elke Sommer? 15 seconds to curtain, Miss Sommer.
14: Thank you, Scooter. Listen, I hate to complain, but there's a man eating my makeup table.
12: Produziert wurden alle 120 Episoden der 5 Staffeln im ATV Elstree Studio vor den Toren Londons. Dabei war der Schöpfer der Muppets, Jim Henson, Amerikaner. Doch die US-Studios hatten nach Hensons großem Erfolg Sesamstraße dort das Konzept einer Muppet-Show für Erwachsene abgelehnt. Ein britischer Fernsehproduzent knüpfte seine Unterstützung an die Bedingung, dass die Muppets über den Teich nach Großbritannien kämen. Im BBC-Radio erinnert sich Kameramann Jeremy Hoare an die Produktion.
15: We'd all got to love the Muppets.
12: Bei ATV haben wir alle die Muppets ins Herz geschlossen. Jeder kam vorbei und schaute sich das an. Man sah die Kantinenfrauen nie in den Studios, außer wenn die Muppets liefen.
15: Except when the Muppets were on.
12: Die Serie schlug voll ein, wurde in mehr als 100 Ländern ausgestrahlt. Mit weltweit bis zu 235 Millionen Zuschauern pro Woche galt die Muppet Show zeitweise als eine der erfolgreichsten Fernsehsendungen der Welt. Ihr Schöpfer Jim Henson selbst jedoch kam in den Interviews viel ruhiger rüber als seine schrillen Puppen, identifizierte sich noch am ehesten mit dem meist besonnenen Frosch Kermit.
16: Well, I've been doing him for so long. There's certainly a part of me that is him.
12: Für seine Kollegen galt Henson als Visionär und Pionier, der eine enorme Leidenschaft für seine Puppen hatte. So übte er mit den Kollegen vor dem Spiegel.
17: Mein Miau!
18: Your cat?
17: Up a tree.
12: Und begutachtete jede Puppe genau. Autor Joe Bailey.
19: Jim had these worlds in his head.
12: Jim hatte diese Welten im Kopf. Wenn man Zugang dazu finden konnte, war alles in Ordnung. Es war auch schön, weil wir nie anzügliche Witze gemacht oder Politisches angesprochen haben. Also war niemand sauer. Es war einfach reine Comedy.
19: It was just straight out comedy.
20: Yeah, so this is going to be a fantastic show.
12: Am 16. Mai 1990 starb Jim Henson mit nur 53 Jahren an einer verschleppten Lungenentzündung. Seine Muppets jedoch, Kermit, Miss Piggy oder Fuzzy Bear, leben bis heute weiter in mehreren Fernseh- und Kinofilmen und einer riesigen Merchandise-Welt. Zuletzt traten Miss Piggy und Kermit sogar beim Krönungskonzert für König Charles auf Schloss Windsor auf.
21: Now for our next performance. Miss Piggy, Kermit.
12: Und damit brachten sie, wie für die Muppets so typisch, nicht nur die royalen Steppkes zum Lachen, sondern auch deren Großeltern, König Charles und Königin Camilla selbst.
22: Thank you so much, Hugh. Let's go, Piggy, come on.
23: Oh, back soon.
2: Die Muppet-Reportage war das von Franziska Hoppen.
8: Standpunkte.
2: Der VW-Aufsichtsrat hat sich früher als erwartet auf einen Sparplan für den Konzern geeinigt. 50.000 weitere Jobs fallen weg und die Modellpalette wird gestrafft. Was mit einigen Werken ist, ist noch offen. Die Hannoversche Allgemeine schreibt, dass damit die VW-Spitze in vorletzter Minute den ganz großen Knall verhindert habe. Und die Zeitung sieht das Ganze als Verhandlungserfolg der Landesregierung in Hannover und der IG Metall.
24: Vor allem aber wurde eine Ausgliederung der Marke VW vorerst verhindert. Diese hätte die Gewichte im Konzern grundlegend verschoben. Dafür bekommt der Vorstand Handlungsspielraum für einen grundlegenden Konzernumbau und einen weiteren drastischen Stellenabbau. Natürlich sind die Einschnitte bitter, aber wer sie für vermeidbar hält, ignoriert die Realität. Europa produziert mehr Autos als nötig und das keineswegs erst seit Corona. Statt sich in weiteren Dramen an jedes Autowerk zu klammern, wäre es besser, Alternativen voranzubringen.
2: Die Frankfurter Rundschau ist überrascht von der schnellen und stillen Einigung, glaubt aber nicht, dass damit jetzt Ruhe einkehrt.
24: Volkswagen steht vor einem langen Transformationsprozess. Das Management möchte zehntausende Stellen abbauen, Überkapazitäten reduzieren und komplizierte Strukturen im Konzern entflechten. VW soll günstiger, schneller, agiler werden und die Gewinnmarge von 9% erreichen. Das ist eine Mammutaufgabe, aber notwendig mit Blick auf die Konkurrenz aus China. Einen großen Teil der Lasten dieser Transformation werden die Beschäftigten tragen müssen. Manche sollen den Konzern verlassen, Werke stehen auf der Kippe. Noch sind Details unklar. Das verstärkt Angst und Unsicherheit.
2: Jürgen Webermann vom NDR hält den Sparkurs bei VW für überfällig. Er lobt in den ARD die Tagesthemen, dass der Vorstand jetzt endlich Tempo machen kann.
0: Jetzt ist nicht die Zeit für Schwarzmalerei. In Europa verkauft Volkswagen bereits die meisten Elektroautos. Es liegen noch Milliarden für Investitionen bereit. Volkswagen macht weiterhin Gewinn. Klar ist aber auch, wer E-Autos baut, braucht weniger Komponenten und weniger Personal und im Zweifel auch weniger Werke. Für die müsste VW unbedingt Alternativen suchen. Der Vorstand hat grünes Licht. Jetzt muss er liefern.
2: Die Meinung von Jürgen Webermann, und die Süddeutsche Zeitung meint, dass es jetzt an VW-Chef Blume hängt, ob der Autobauer wieder in die Spur kommt.
24: Wer einem Konzern einen so radikalen Sparkurs verordnet wie Blume, muss auch beweisen, dass er das Geld des Unternehmens in die richtigen Themen und Produkte investiert. Nur dann rechtfertigt er das Vertrauen, das der Aufsichtsrat nun erneut in ihn gesetzt hat. Vor allem muss er zeigen, dass VW wieder Autos in einer Qualität bauen kann, die sich von den neuen Wettbewerbern aus Fernost abhebt. Die VWs müssen nicht unbedingt billiger sein, aber es muss wieder klar werden, dass ein VW für mehr Geld auch mehr bietet. Das gilt übrigens nicht nur für den Autokauf, sondern auch für die Betreuung der Kunden danach. Dort haben chinesische Hersteller noch Schwächen. Es wäre klug, diese auszunutzen.
2: Das waren die Standpunkte, zusammengestellt heute von Simone Kienzle.
8: Der Stichtag.
2: Heute vor 60 Jahren begannen in Norddeutschland die Dreharbeiten für den Antikriegsfilm »Wie ich den Krieg gewann«. Und in dem Film spielte Beatles-Legende John Lennon eine kleine Nebenrolle. Reinhard Bartusch blickt zurück.
1: Das Album Revolver ist gerade rausgekommen und die Band hat beschlossen, nie wieder live aufzutreten.
3: Good luck to your football team, but give a hand to your army too. How I won the war. The memoirs of Lieutenant Ernest Goodbody.
1: John Lennon nutzt die freie Zeit im Herbst 66 auf seine Weise, als Schauspieler. Regisseur Richard Lester, der schon die ersten beiden Beatles-Filme mit den deutschen Titeln Yeah, Yeah, Yeah und Hi, Hi, Hilfe verzapfte, hat Lennon eine Nebenrolle angeboten. Als Offiziersbursche Gripweed in seinem neuen, sehr klamaukigen Kriegs- bzw. Antikriegsfilm mit dem Originaltitel How I Won the War.
5: Ich nahm die Rolle an, weil mich der Film interessierte, um etwas anderes auszuprobieren. Es war Zeit für eine Abwechslung und es passte zu meiner derzeitigen Stimmung.
1: Drehbeginn ist am 5. September 1966 auf dem Truppenübungsplatz Bergen in der südlichen Lüneburger Heide. Der noch 25-jährige Weltstar John Lennon filmt in Norddeutschland und kaum einer kriegt's mit. Einer der wenigen ist Harry Schwertners Vater, angestellt bei der britischen Garnison in Verden an der Aller.
18: Und Vatern hat er dann auch erzählt, dass dann ein Tag nochmal im Fischerviertel gedreht wird, wenn die Dreharbeiten in der Kaserne zu Ende sind, weil die wollten da eine Szene direkt an der Aller noch drehen. Diesen Tag habe ich mir natürlich vorgemerkt.
1: Und ein Denkmal, das an den Besuch Lennons erinnert, gibt's auch am Mühlentor in Verden an der Aller. Am 5. September 1966 begann in der Lüneburger Heide die Dreharbeiten zum Film »Wie ich den Krieg gewann« mit John Lennon in einer Nebenrolle. Heute vor 60 Jahren.
2: Und das war der Stichtag von Reinhard Bartusch, mit dem diese ARD-Infonacht vom Norddeutschen Rundfunk in Hamburg nun so langsam wieder einmal ihrem Ende entgegengeht. Im Studio war bis hierhin Detlef Karg. Ich sage danke fürs Zuhören und für Ihr Interesse. Auch im Namen von Redaktion und Technik, die diese Infonacht wieder gut durch die vergangenen Stunden gesteuert und auch begleitet haben. Ich gehe jetzt in den Feierabend. Wenn Sie gerade aufstehen, dann wünsche ich Ihnen einen guten Start in den Tag. Ich gehe jetzt schlafen und wir schauen noch ganz kurz vorher auf die Uhr. Es wird gleich 5 Uhr und 58 Minuten.

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1: A24 Hamburg Richtung Berlin. Zwischen Neuruppin und Neuruppin Süd gibt es Behinderungen wegen LKW-Bergungsarbeiten. Die Autobahn muss mehrfach gesperrt werden. Stadtverkehr Berlin Westend. Auf dem Messegelände unterm Funkturm läuft bis Dienstag die Elektronikmesse IFA. Vor allem vormittags und abends ist rundherum mit vollen Straßen zu rechnen. In Grunewald und Nikolassee findet zwischen 9 und 11.30 Uhr ein Triathlon statt. Gesperrt sind bereits der Wannsee-Badweg, der Kronprinzessinnenweg, die Havelchaussee und die Straße am Postfenn. Fennpfuhl. Nach einer Gashaverie ist die Storkower Straße gleich hinter der Möllendorfstraße in Richtung Prenzlauer Berg gesperrt.
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1: Um 6 Uhr mit Michael Mellinger. Guten Morgen. Die Polizei sucht weiter nach einem Mann, der Umspannwerke in Brandenburg, Nordrhein-Westfalen und Sachsen sabotiert haben soll. In diesen drei Bundesländern wird noch Braunkohle abgebaut und verstromt. Bundesinnenminister Dobrindt erklärte, es handle sich sehr wahrscheinlich um Klimaterrorismus eines Einzeltäters. Gestern wurde in der Wohnung des Verdächtigen in Gevelsberg Sprengstoff gefunden. Nach dem Hackerangriff auf die Berliner Verwaltung sind personenbezogene Daten von Beschäftigten, aber auch von Bürgerinnen und Bürgern im Darknet veröffentlicht worden. Die Senatskanzlei teilte mit, man wolle alle Betroffenen kontaktieren. Sebastian Schöbel, RBB 24 Landespolitik.
2: Eingescannte Ausweise, Gehaltsabrechnungen, Korrespondenzen mit Krankenkassen, Arbeitszeugnisse und Vertragsunterlagen. Was die Hacker der Gruppe Residia im Datennetz der Berliner Verwaltung erbeuten konnten, ist vor allem für viele Verwaltungsmitarbeiter ärgerlich. IT-Experten warnen bereits, dass die verfügbaren Informationen unter anderem für Identitätsdiebstahl benutzt werden könnten.
1: Die 93 gesetzlichen Krankenkassen haben im ersten Halbjahr einen Überschuss von 2,6 Milliarden Euro erzielt. Gleichzeitig gaben sie im Vergleich zum Vorjahreszeitraum aber auch 7,4% mehr aus, wie das Bundesgesundheitsministerium mitteilte. Heike Lüttich berichtet.
3: Grund für das Plus sind laut Bundesgesundheitsministerium die Zusatzbeiträge, die zum Jahresanfang gestiegen sind. Aber Minister Linnemann betont, dass die Kassen mit dem Geld erst einmal ihre gesetzlich vorgeschriebenen Reserven auffüllen müssen. Sie müssten auch weiterhin viel mehr ausgeben, als sie einnehmen. Erst im nächsten Jahr sollen die beschlossenen Ausgabenbremsen bei Praxen, Kliniken, Apotheken und der Pharmabranche greifen.
1: Weltkarten sollen in Zukunft ein realistischeres Bild der Länder auf der Erde zeigen. Dazu hat die UN-Vollversammlung einen Aufruf beschlossen. Als einzige Nation stimmten die USA dagegen. Die ist auf den neuen Weltkarten künftig kleiner abgebildet, ebenso Kanada und Russland. Die bisherige Weltkarte verzerrt das Aussehen vor allem von Ländern im Norden oder Süden. So ist darauf Grönland zum Beispiel fast so groß wie Afrika, obwohl der Kontinent in Wirklichkeit 14 Mal größer ist. Die Eisbären Berlin sind mit einer Niederlage in die Champions Hockey League gestartet. Die Berliner verloren bei Servette Genf mit 2:6. In der Fußball-Bundesliga hat Stuttgart 4:1 gegen Köln gewonnen. Die deutschen Basketballerinnen haben ihr WM-Auftaktspiel in Berlin klar verloren. Sie unterlagen Spanien mit 53:83. Soweit die Nachrichten. 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Das Wetter. Heute mal Sonne, mal Wolken und einige Schauer oder kurze Gewitter. Maximal 19 bis 22 Grad, erneut sehr windig. Morgen ein freundlicher Sonne-Wolken-Mix und überall trocken bei 20 bis 22 Grad. Die Zeit 6.03 Uhr.
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2: Nach der Sommerpause geht es wieder ans Werk. Das betrifft viele Arbeitnehmer und Selbstständige in Berlin und Brandenburg. Wir beleuchten heute zwei Aspekte. Einmal einen überraschenden Gründerboom bei Bäckern und dann die Frage, die viele Berufseinsteiger umtreibt. Wo wohnen für das bisschen Geld am Anfang? Das jetzt die Themen unserer Reportagen aus Berlin und Brandenburg in der kommenden halben Stunde. Am Mikrofon begrüßt Sie Jan Palukat. Immer mehr Bäckereien in Deutschland schließen. Die Abwärtskurve hält schon seit Jahren an. Aber in Berlin zeigt sich auch ein Gegentrend. Und hier gab es sogar zuletzt mehr Neugründungen als Schließungen. Agnes Monker ist dem Jungbäckerboom nachgegangen.
4: Es ist 5 Uhr morgens in der Backstube von Hutzelmann. Draußen wird es langsam hell, drinnen ist es heiß. Die Luft ist feucht, es riecht nach Mehl. Die Bäcker Mario und Fidan stehen am Ofen. Sie haben heute schon richtig viel geschafft.
5: Brötchen, Schnecken, Süßigsachen, Kuchen, Kaiserbrötchen, Körnerbrötchen.
6: Es wird jetzt in der nächsten halben Stunde alles verpackt und der Laden macht 1,5 Stunden auf, dass die Ware auch rechtzeitig im Laden ist.
4: Brötchen, Brot, Plunder und vor allem der beliebte schlesische Mohnkuchen, das ist die DNA der Bäckerei Hutzelmann in Charlottenburg seit 100 Jahren. Der Teig diktiert den Tag. Die Arbeit beginnt mitten in der Nacht.
6: Schichtbeginn, 1.30 Uhr. Die Arbeitszeiten sind doch nicht relevant. Wichtig ist, dass die Arbeit Spaß macht und da, wo man hingeht, dass man da gerne ist.
4: Die große grüne Digitaluhr an der Wand zeigt 5.30 Uhr. Gleich kommt der Fahrer und holt die Ware. Das meiste muss nur einmal um die Ecke in den Verkaufsraum in der Wilmersdorfer Straße. Einfach im Wagen rüberrollen geht aber nicht. Wegen der Nachbarn, denn für die ist ja noch Schlafenszeit.
6: Ich gehe mal jetzt auf die andere Seite, Sie können gerne mitkommen. Aber wir müssen anfangen abzupacken.
4: Und hier ist die vierte Generation des Familienbetriebs. Bäckermeisterin Carmen Hochreiter. Sie ist heute seit 4 Uhr hier.
7: Ich habe unsere Mohnrolle geschnitten, abgepackt, bereit für den Laden, dass dann unsere Verkäuferin drüben gleich starten kann, wenn die ersten Kunden die kaufen möchten.
4: Die Berliner Brotlandschaft ist in Bewegung. Schaut man sich in manchen Berliner Ecken um, wird schnell klar, der Trend geht zur Brotmanufaktur. Sauerteig, Instagram, Kilopreis bis zu 8 Euro. Aber die meisten Bäcker haben einen ganz anderen Gegner, den Aufbäcker.
7: Alle Geschäfte, Edeka, Lidl, haben halt diese Backstation, diese Aufbackstation. Dort wird den ganzen Tag über, ich sag jetzt mal, sie sagen frisch gebacken, aber das sind halt Produkte, die sind vorgebacken. Die werden im Geschäft nur noch mal fertig gebacken.
4: Aber Bange machen gilt nicht. Carmen Hochreiter setzt auf ihre Stammkunden in der Nachbarschaft. Bei Hutzelmann gibt es traditionelle Rezepte, jeden Tag frisch und in Handarbeit. Kampfpreise gehören allerdings nicht zum Markenkern.
7: Ich verstehe auch Leute, die natürlich die günstigen Produkte kaufen. Aber wir wollen halt versuchen, das Traditionsgeschäft aufrechtzuerhalten.
4: Im letzten Jahr haben in Berlin mehrere alte Familienbetriebe geschlossen. Banach am Mierendorfplatz oder Zessin im Prenzlauer Berg. Oft fehlt ein Nachfolger. Die Energie ist teuer, das Supermarktbrot ist billig. Der größte Posten in der Brotproduktion sind aber die Löhne, vor allem sonntags und nachts. Familienunternehmen können durch den eigenen Arbeitseinsatz Kosten sparen, aber die Söhne von Carmen Hochreiter sind noch nicht am Unternehmen interessiert. Auf dem Wunschzettel der Bäckerin stehen außerdem noch ein neuer Ofen und weniger Zeit am Schreibtisch. Aber sonst?
7: In der Backstube eigentlich gar nichts, weil ich liebe meinen Job, ich mache den total gerne. Es ist schön, die Resonanz von unseren Kunden zu hören, dass es schmeckt, dass sie gerne zu uns kommen. Also da sage ich mal, habe ich eigentlich gar keine Wünsche.
4: Jetzt ist es 7 Uhr und der Verkauf startet.
8: Ich kaufe ein Schmitterbrötchen, weil jetzt hier der Einzelbäcker ist, der noch richtig backt. Alle haben nur irgendwelche aufgebackene Produkte von, weiß ich nicht. Und ich bin hier sehr zufrieden. Jetzt esse ich erst im Auto. Ich habe jetzt nicht so viel Zeit und muss ich gleich jemanden abholen.
4: Etwas gemächlicher geht es auf der Prenzlauer Allee zu. Es ist 8 Uhr. Schon von Weitem duftet es nach Brot. Maren Brede steht in ihrer Backstube mit der Schere in der Hand.
9: Man schneidet einfach das Baguette so als Weizenehre auf. Mein Vater würde jetzt sagen, das ist Spielkram. Und ich finde das irgendwie ganz nett, wenn man mal so einen kleinen Hingucker im Brotregal hat.
4: Maren Bredes Bäckerei hat Mitte April eröffnet. Frisch gebacken, sagt sie. Neu ist sie aber im Business nicht. Auch wenn sie bis vor kurzem Ministerialbeamtin Dr. Maren Brede war, sie kommt aus einer Familie mit fast 100 Jahren Bäckertradition.
9: Und dann habe ich im Finanzministerium gearbeitet und war verbeamtet. Und da kam dann irgendwann die Erkenntnis so, nee, ich glaube, ich mache doch lieber was mit meinen Händen. Ich dachte so, ja klar, ich werde Bäckerin. Mein Vater war am Telefon so, ja, bist du eigentlich behornt oder was? Du hast hier 1000 Jahre studiert. Ich war so, nee, das mache ich jetzt.
4: In der Backstube ist es luftig und hell. Die große Glasfront geht zur Prenzlauer Allee raus. Auf dem Wagen liegt das fertige Gebäck. Croissants, Brioche und Baguettes.
9: So. Jetzt sind die Hausbrote fertig. Dann hören wir doch mal, ob sie sich gut anhören. Ha, hört sich gut an.
4: Der Teig war über Nacht in der Kühlung. Erst heute Morgen wurde aus ihm ein Brot. So ist es mit fast allen Teigen bei Maren Brede, denn sie verarbeitet überwiegend Dinkel und Weizen. Die gehen gerne über Nacht. Mit Roggen funktioniert das nicht. Deswegen gibt's Roggenbrot hier erst später am Tag. Ein kleines Korn entscheidet über Aufstehen oder Liegenbleiben. Bäcker Henry freut's. Er hat erst um 7 angefangen.
10: Sehr human für Bäckerverhältnisse. Bin da sehr, sehr, sehr, sehr glücklich drüber. Nur Nachtarbeit habe ich nicht mehr unbedingt vor. Das geht einfach aufs Sozialleben, aufs Gemüt, auf die Gesundheit.
9: Und das war mir ganz wichtig, dass es trotzdem ein sozialverträglicher Beruf dann auch irgendwie ist. Und wir haben jetzt hier nun in dieser Location die Möglichkeiten, das genauso durchzuführen. Und das ist halt irgendwie ganz cool.
4: Maren Brede hat im letzten Jahr für ihren Businessplan einen Preis gewonnen. Die Jury lobte besonders, dass sie komplett auf Nachtarbeit verzichtet. Auch sonst sind die Arbeitszeiten moderat. Spätestens samstags um 14 Uhr endet die Arbeitswoche. Montags ist zu. Dadurch verdient sie zwar nichts an Sonntagsbrötchen, muss aber auch keine Sonntagslöhne zahlen. Denn auch bei ihr schlagen die Personalkosten zu Buche.
9: Das Teuerste sind mit Abstand die Mitarbeiter. Und was mich ehrlich gesagt manchmal ein bisschen schockiert ist, wenn ich dann sehe, was netto bei meinen Mitarbeitern ankommt, aber was bei mir als Lohnkosten ausgewiesen wird in der BWA, das ist schon irre.
4: Aber auch eine preisgekrönte Volkswirtin lässt sich gerne noch überraschen. Nämlich beim Blick in die Berliner Zahlen. Die zeigen, die einzige Bäckerlandschaft, die seit Jahren wächst, ist die in Berlin. Auch im letzten Jahr wieder.
9: Spannend. Das ist ja irre. Nur Berlin. 19 Neugründungen, 12 Abgänge, ist ja irre. Aber voll schön, das freut mich voll. Es ist natürlich auch ein kapital- und investitionsintensives Handwerk. Ich meine, so ein Ofen, ein Kühlhaus oder ähnliches, das wächst ja auch nicht auf Bäumen, sage ich mal. Banken haben halt auch Angst um ihr Geld, was damit passiert. Und da sind die Hürden auch ziemlich groß geworden.
4: Inzwischen ist es 9:00 und der Verkauf nebenan läuft. Für die Gegend üblich, das internationale Stimmengewirr.
11: Ich spreche in meine beste Deutsch. I'm going to speak English if it's fine for you. I'm from Belgium, from Ghent. So, yeah. My girlfriend, she always looks the best bakeries, and this time she found this bakery. 2 sour breads, please. Yeah.
4: Aber Maren Brede muss auch zugeben, so eine Bäckerei wie ihre mit schlankem Sortiment würde in ihrer Heimat an der Ostsee eher nicht funktionieren. Denn da erwartet die Kundschaft viele Brötchensorten und eine große Auswahl, von Roggenbrot bis Sahnetorte. Ihr Vater macht das alles, beliefert morgens Hotels mit Frühstücksgebäck, stellt sich in der Touristensaison schon gegen Mitternacht in die Backstube. Die Nachtarbeit kann bei Maren Brede nur deswegen entfallen, weil sie das alles nicht tut. Weil sie einen Kundenstamm mit anderen Erwartungen bedient.
9: Die Leute in Berlin haben auch irgendwie Bock auf neue, verrücktere Produkte, sage ich mal. Konzepte, die vielleicht zum Beispiel nur Croissants machen. Und da irgendwelche wilden, verrückten Cremes irgendwie reinschmieren. Und das funktioniert anscheinend auch.
4: Und so wächst Berlins Brotszene seit Jahren. Mal wild, mal traditionell.
12: Fertig. Jawohl.
4: Maren Brede ist zuversichtlich. Und richtig gut angekommen in ihrer alten, neuen Branche.
9: Ich habe hier was aufgebaut. Ich lieb's. Ich will's weitermachen. Eigentlich kann ich sehr stolz darauf sein, wo wir schon stehen.
2: Zwischen Familienbetrieb, Innovation und Sauerteig. Berliner Bäckereien stemmen sich gegen den Trend. In der Hauptstadt wächst das Business mit dem Brot. Das war eine Reportage von Agnes Monka. Wie viele angehende Bäckerinnen und Bäcker in Berlin und Brandenburg ihre Ausbildung jetzt begonnen haben, dazu gibt es noch keine Zahlen. Auf jeden Fall starteten zu Beginn des neuen Ausbildungsjahres tausende junge Menschen eine Ausbildung. Nicht immer hält der Beruf allerdings, was er verspricht. Und manche brechen ab. Was junge Menschen aber immer öfter schon von vornherein davon abhält, sich in Berlin zu bewerben, ist das Wohnungsproblem in der Stadt. Denn Azubis verdienen am Anfang oft nicht so viel, dass sie mithalten könnten im Hauen und Stechen um knappe Unterkünfte. Wirtschaftsreporter Kenrik Heinz hat mit jungen Leuten gesprochen und Lösungsansätze gesucht für das Azubi-Wohnen.
13: Ein warmer Augustnachmittag in Berlin-Spandau. Lukas, 23, Fukuhila-Frisur, sitzt auf einer Parkbank und nimmt einen Zug von seiner selbstgedrehten Zigarette. Er ist angespannt, in wenigen Minuten hat er ganz in der Nähe eine Wohnungsbesichtigung. Es ist die vierte nach fast 100 Bewerbungen.
14: Also es ist natürlich ein Druck, man möchte irgendwann ankommen, beziehungsweise ich möchte irgendwann ankommen, möchte mich auf meine Ausbildung konzentrieren. Ja, das fällt mir gerade einfach schwer, weil ich jetzt nicht weiß, wo komme ich unter, wie wird es in der nächsten Wohnung sein, wird es wieder was Begrenztes sein.
13: Lukas absolviert an der Charité eine Ausbildung zum Pflegefachmann. Letztes Jahr kam er vom Bodensee nach Berlin. Er wollte raus aus seinem Dorf, erzählt er. Und der Ruf der weltbekannten Charité zog ihn in die Hauptstadt. Doch nach gut einem Jahr ist er bereits zum dritten Mal auf Wohnungssuche.
14: Die ersten zwei Wohnungen waren befristete Mietverträge. Und jetzt ist es eben so, dass meine jetzige Vermieterin mit ihrem Freund zusammenziehen möchte. Und ja, ich jetzt mehr oder weniger wieder gezwungen bin, was Neues zu finden.
13: Und das bisher erfolglos. Nur auf etwa 15 Bewerbungen habe er überhaupt eine Rückmeldung bekommen. Durch die Schichtarbeit in den Kliniken kann er auch nicht an allen Besichtigungen teilnehmen. 300 bis 400 Euro könnte er stemmen. Das ist etwa ein Drittel seines Gehalts.
14: Das wäre mein Eigenanteil. Den Rest müssten meine Eltern übernehmen. Für 300 bis 400 Euro findest du hier in Berlin nichts.
13: Keine Idealvoraussetzungen, um in Berlin eine Wohnung zu finden. Von der Wohnung, die er heute in Spandau besichtigt, bräuchte er morgens mindestens eine Stunde zu den Klinikstandorten bzw. der Berufsschule. Wenn er nichts findet, würde er im Notfall auch eine Wohnung in Brandenburg akzeptieren. Seine Wunschvorstellung wäre das aber nicht. Lukas bleibt dennoch optimistisch.
14: Ich bin froh, dass ich hier in Berlin auch Freunde habe, wo ich unterkommen kann, falls der Prozess jetzt auch länger dauert. Ich habe die Möglichkeit, teilweise auch in der Gartenlaube zu übernachten für den Übergang. Aber das ist natürlich keine Dauerlösung.
13: Auf dem Wohnungsmarkt haben es Auszubildende besonders schwer. 2024 waren 35.000 Menschen in Berlin in einer dualen Berufsausbildung. Gemessen am meist geringen Lehrlingsgehalt gibt es auf dem Wohnungsmarkt nur für einen von 40 Azubis eine bezahlbare Wohnung. Zu diesem Ergebnis kommt eine Studie im Auftrag der Senatsverwaltung. Und die Azubis konkurrieren um den knappen bezahlbaren Wohnraum mit vielen anderen Gruppen. Beske Karabulut ist Jugendsekretärin bei der IG Metall in Berlin und bringt den Ursprung des Problems so auf den Punkt.
15: Weil Berlin extrem teuer ist, was die Wohnungen betrifft. Also ich selber zum Beispiel, als ich Azubi war, war auch auf Wohnungssuche und es war unmöglich für mich irgendwie da, also hier in Berlin, eine Wohnung zu finden.
13: Beske Karabulut sitzt im Jugendbüro im ersten Stock des Berliner IG Metall-Hauses. Am Wochenende ist ein Workshop für Jugendliche. Auf dem kleinen Sofa liegen deshalb selbstgemalte Poster. Im Raum verteilt sind Bastelmaterial und Gewerkschaft. Flyer. Trotz der lockeren Atmosphäre des Jugendbüros ist man sich hier der angespannten Lage bewusst.
15: Man redet da von WG-Zimmern, wo du teilweise mit einer anderen Person zusammen 1.300 Euro zahlst und dann irgendwie die Hälfte deiner Ausbildungsvergütung für die Miete dann weggeht. Und das ist tatsächlich leider immer noch so der Fall, dass ich Azubis habe in Betrieben, die aus Potsdam sind, aus Brandenburg, Falkensee und einen Arbeitsweg haben von 1,5 bis 2 Stunden. Und das sollte eigentlich kein Normalfall sein.
13: Aber dennoch ist es für viele normal. Auf dem angespannten Berliner Wohnungsmarkt haben es Azubis auch deshalb schwer, weil sie nur einen befristeten Arbeitsvertrag vorweisen können. Das schreckt viele Vermieter ab. Und dann ist da natürlich das geringe Einkommen. Karabulut fordert eine bessere Bezahlung, damit die Azubis mehr Spielraum auf dem Markt haben.
15: Wir haben in der IG Metall durch unseren Tarifvertrag und die Ausbildungsvergütung an sich eine sehr gute Vergütung. Im Gegensatz zu anderen Ausbildungsberufen, die es leider nicht so gut haben, würde ich jetzt mal meinen. Aber trotzdem, wenn man sich das vergleicht mit den Wohnkosten, generell die monatlichen Kosten, die sie haben, kann man da auf jeden Fall noch weiter hochgehen.
13: Neben mehr Geld wünscht sie sich von den Ausbildungsbetrieben auch Verständnis.
15: Dass man die Azubis nicht irgendwie mit solchen Themen belächelt und sagt, ach, ich schaffe das schon, damals habe ich das auch noch geschafft, wo ich so und so viel D-Mark bekommen habe. Ja, okay, danke. Früher haben auch keine Wohnungen 1.000 Euro im Monat gekostet für eine Einzimmerwohnung.
13: Die Probleme der Azubis sind das eine. Aber die Auswirkungen für die Berliner Wirtschaft sind etwas anderes. Denn viele Unternehmen merken inzwischen auch, wie sehr der Wohnungsmangel die Anwerbung von Lehrlingen behindert. So auch der Chemiekonzern Bayer. Dessen Standortleiterin für Berlin, Bettina von Streit, sieht Probleme für den hiesigen Standort des Großkonzerns.
16: Also das kann zum Standortrisiko werden. Also gerade bei Auszubildenden merken wir das. Die fallen halt aus der Wohnungsunterstützung des Landes raus. Zu guter, also es ist natürlich nachvollziehbar, deren Einkommen ist über der Grenze. Aber sie schaffen es mit diesem Einkommen nicht, eine klassische Azubi-Wohnung zu finden, weil die das dann wiederum nicht passt, um seinen Lebensunterhalt zu bestreiten. Also da ist eine Lücke. Und das bedeutet für uns ganz konkret, dass wir vor allem Azubis gewinnen können, die noch zu Hause wohnen oder im Umland. Und auf Dauer ist das kein gesunder Zustand. Wir sind ein DAX-Konzern, ein großes globaler Konzern. Wir wollen natürlich die besten Talente und da auch ortsflexibel sein und rekrutieren aus möglichst vielen Regionen. Ja.
13: Und Bayer ist wahrlich nicht das einzige Unternehmen. Die Berliner Industrie- und Handelskammer hat das Problem auf dem Schirm, erklärt Hauptgeschäftsführerin Manja Schreiner. Die IHK hat eine Studie zur Wohnungslage der Azubis unter ihren Mitgliedsunternehmen durchgeführt. Laut dieser berichtet fast die Hälfte der Unternehmen, dass Azubis wieder abgesagt oder sogar gekündigt haben, weil sie keine bezahlbare Wohnung in der Nähe gefunden haben.
17: Es zeigt sich, wenn man die Auswertung in unserer Studie sieht, dass in Berlin nur ungefähr 800 bis 1000 Azubi-Wohnheimplätze sozusagen bereitgestellt werden. Wir aber einen unheimlich hohen Bedarf haben und das ist jetzt ganz wichtig, da wirklich anzusetzen, weil es sonst wirklich ein Standortnachteil wird.
13: Die Ursache sieht sie in mangelndem Wohnungsbau. Berlin erreicht seit Jahren seine Wohnbauziele nicht. 2025 wurden statt 20.000 nur 11.000 Wohnungen gebaut.
17: Das heißt, je mehr angespannt der Markt ist, desto höher werden auch Mieten. Und desto weniger können sich eben auch Azubis mit einem relativ schmalen Salär, obwohl die Gehälter ja auch in den letzten Jahren auch wieder angehoben wurden, aber immer weniger das natürlich leisten.
13: Laut Schreiner sei es sowieso schwer für Unternehmen, Azubis zu bekommen. Die Wohnungsfrage verschärfe das Problem aber noch. Auch im Senat ist das Thema inzwischen angekommen. Im Herbst soll ein Azubi-Werk gegründet werden. So etwas gibt es bisher nur in wenigen deutschen Städten. Es soll Azubis bei der Wohnungssuche helfen, aber auch bei anderen Problemen unterstützen, erklärt die Berliner Arbeits- und Sozialsenatorin Jansel Kiesel-Tepe von der SPD.
18: Wir haben in Berlin seit über 100 Jahren schon ein Studierendenwerk. Da geht es um bezahlbaren Wohnraum für Studierende. Da geht es aber auch um Beratungsstrukturen zu schaffen. Und das Gleiche soll eben auch ein Azubi-Werk leisten.
13: Das Werk soll Unterstützung für Azubis bieten, von Problemen im Ausbildungsbetrieb über private Sorgen bis zur Unterstützung bei behördlichen Angelegenheiten. Das Hauptaugenmerk liegt allerdings trotzdem auf dem Wohnungsproblem. Laut der IHK-Studie suchen 2 von 3 Ausbildungsanfängern in Berlin eine eigene Wohnung. 2024 waren das etwa 9.300 Menschen. Auch die Senatorin ist sich des Problems bewusst.
18: Im Vergleich zu anderen Gruppen ist der Bedarf immens. Und wenn wir bedenken, dass die gesetzliche Ausbildungsvergütung im ersten Jahr bei etwa knapp 800 Euro ist und man in Berlin für ein WG-Zimmer mindestens 600 Euro auf den Tisch legen muss, kann man sich schon vorstellen, wie groß der Bedarf ist.
13: Helfen sollen dabei jetzt kommunale Wohnheime. In Berlin gibt es schon private oder gemeinnützige Wohnheime für Azubis. Die sind allerdings oft teuer oder voll. Kommunale Wohnheime sind ein neuer Schritt. Das erste wurde gerade erst in Berlin-Lichtenberg eröffnet. 154 Plätze gibt es, 70% wurden per Los verteilt, 30% an junge Menschen in besonderen Situationen, etwa bei drohender Obdachlosigkeit. Die Miete beträgt 340 Euro pro Person. Die Stadt bezuschusst jeden Wohnplatz mit monatlich 140 Euro, um die Miete so gering zu halten. Für das Projekt stehen dieses und nächstes Jahr zusammen über 900.000 Euro zur Verfügung. Das Interesse war riesig, es gab 8 Bewerber pro Wohnplatz. Warum passiert das erst jetzt?
18: Also das frage ich mich auch. Ich habe das in den letzten 3 Jahren vorangetrieben und ich habe nur Unterstützung erfahren, muss ich sagen, von den jungen Menschen, von der Industrie- und Handelskammer, von der Handwerkskammer. Alle wollen das und ich frage mich auch, warum gibt es das bisher nicht?
13: Gebaut wurde das Wohnheim von der stadteigenen Baugesellschaft Berlinovo. Die Gesellschaft für Stadtentwicklung mietet es an und vermietet es an die Azubis. Die Senatsverwaltung für Arbeit und Soziales nimmt die Auswahl der Bewohner vor. Einen Großteil dieser Aufgaben soll in Zukunft das Azubi-Werk übernehmen, das in den nächsten Wochen gegründet werden soll. Dafür sind etwa 14 Millionen Euro eingeplant. Die stammen zum Großteil aus dem Sondervermögen für Infrastruktur des Bundes. Für Senatorin Janzel Kiesel-Tepe ist das Azubi-Werk auch eine Unterstützung der Wirtschaft.
18: Das, was wir machen, ist Wirtschaftspolitik. Wir sorgen dafür, dass unsere Betriebe in Berlin Nachwuchs bekommen. Wohnraum ist Mangelware und mit unserem Azubi-Werk wollen wir dem begegnen und natürlich unsere Berliner Wirtschaft auch unterstützen.
13: Besuch im Azubi-Wohnheim in Lichtenberg. Einer, der hier angenommen wurde, ist Valdano. Man trifft ihn im Gemeinschaftsraum im Keller des neuen Wohnheims. Der Raum ist groß und trotz der Kellerlage fällt viel Sonnenlicht herein. Die Wände weiß, dazwischen Stühle, Sofas, kleine Tische. Der 26-jährige Valdano stammt aus dem Kamerun und ist seit etwa 10 Monaten in Deutschland. Auch er macht eine Ausbildung zum Pflegefachmann an einem Berliner Krankenhaus. Deutsch lernte er schon im Kamerun. Zum Ausbildungsbeginn letztes Jahr wohnte er zunächst in Potsdam, zog wegen des langen Arbeitsweges nach Berlin. Aus seiner letzten Wohnung musste er aber wieder kurzfristig ausziehen. Außerdem kostete ihn die Miete dort fast sein halbes Gehalt, erzählt er. Auch er stand also vor dem Problem, mit seinem begrenzten Budget eine Bleibe in Berlin zu finden. Valdano erinnert sich noch gut an die Zusage für das Wohnheim.
19: Ein Feier habe ich gemacht, weil wo ich wohnte, war sehr teuer für mich.
13: Valdano führt durch seine kleine Wohnung. Die Azubis wohnen in 2er-WGs, aber Valdanos neuer Mitbewohner ist noch nicht eingezogen.
19: Das ist mein Zimmer. Das Bett ist auch gut, alles ist in Ordnung, am Tisch für mein, also für, ich lerne gerne dort und ja, der Schrank auch, alles ist in Ordnung.
13: Die Zimmer sind im Schnitt 14 Quadratmeter groß, in Weiß gehalten und bereits mit dem Nötigsten ausgestattet. Die Küche und das geräumige Bad werden sich geteilt. Im Keller gibt es Waschmaschinen und Fahrradstellplätze samt Werkstatt.
19: Alles, was ich brauche, ist hier. Also ich brauche nicht zu viel, ich brauche nur etwas, wo ich kochen, also waschen oder studieren, lernen, meine Hausaufgaben machen. Alles ist schon da.
13: Für Valdano und seine Mitbewohner ist das Wohnheim eine echte Entlastung. Aber der Bau weiterer Wohnheime dürfte noch einige Zeit dauern. Das weiß auch Senatorin Kiesel-Tepe.
18: Es ist ein Anfang, es ist ein Start. Sowas gab es in Berlin noch nie. Und jetzt fangen wir damit an, weil wir unsere Auszubildenden in vielfältigen Lagen, Lebenslagen unterstützen wollen. Und das auch beim bezahlbaren Wohnraum.
13: Auch Manja Schreiner von der IHK unterstützt die Wohnheime. Eine andere Lösung könnte aber auch der Bau von Betriebswohnungen sein.
17: Das ist auf jeden Fall eine Lösung und wir sind da auch am runden Tisch beteiligt mit dem Senat, der da heißt Werkswohnung. Und natürlich ist es richtig, dass wenn Unternehmen Betriebsgelände haben, dass sie dann auch Erleichterungen brauchen, dass sie da eben auch Wohnungen schaffen.
13: Wenn man Wohnungen in Industriegebiete baue, gingen allerdings potenzielle Flächen für das Gewerbe verloren. Außerdem könnte es für die Bewohner etwa zu Lärm- oder Geruchsbelästigungen kommen, daher müsse man abwägen. Dass Werkswohnungen eine Alternative seien, erklärt auch Senatorin Janzel Kiesel-Tepe. Und auch beim Chemieriesen Bayer überlegt man, ob man seine leeren Flächen in der Stadt nicht für Wohnungen nutzen könnte. Werkswohnungen im großen Stil wie zur Zeit der Industrialisierung sind aber eher unrealistisch. Fazit: Es gibt erste Lösungsansätze, um Azubis die Wohnungssuche zu erleichtern. Manche Unternehmen denken über Betriebswohnungen nach. Es gibt ein erstes Azubi-Wohnheim und weitere sollen folgen. Manche Firmen schließen auch Verträge mit Studierendenwohnheimen. Aber eine schnelle Lösung gibt es nicht, wenn man die Wohnungsmisere für Azubis beenden und sie weiterhin nach Berlin locken möchte. Treffen mit Lukas, gut 3 Wochen nach dem ersten Interview. Vor einigen Tagen kam die großartige Nachricht.
14: Ich bin jetzt tatsächlich relativ schnell doch noch an eine Wohnung gekommen, bin total glücklich und merke auch, wie jetzt der ganze Stress so langsam abfällt, dass man endlich wieder in Ruhe schlafen kann und sich auch so eine kleine Vorfreude breit macht.
13: Über eine Online-Anzeige hat er sie gefunden. Zur Wohnungsbesichtigung wurde er per Los eingeladen. Seine neue Wohnung ist in Friedrichshain im lebendigen Szeneviertel. Durch die Unterstützung seiner Eltern konnte er auch etwas über sein eigenes Budget von 400 Euro hinausgehen. Und zur Arbeit und zur Berufsschule ist es auch nicht zu weit.
14: Meine erste eigene Wohnung, unbefristet, alles, was ich mir gewünscht habe.
13: Für Lukas nimmt die Geschichte also ein gutes Ende. Ebenso für die rund 150 jungen Menschen wie Valdano, die eine Wohnung im Azubi-Wohnheim bekommen haben. Für viele andere Auszubildende aber geht die Suche weiter. Die Suche nach einer bezahlbaren Wohnung in Berlin.
2: Das war eine Reportage von Kenrick Heinz. Und damit verabschiede auch ich mich von Ihnen. Hier geht's jetzt weiter mit Meldungen.

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1: A24 Hamburg Richtung Berlin. Zwischen Neuruppin und Neuruppin Süd gibt es Behinderungen wegen LKW-Bergungsarbeiten. Die Autobahn muss mehrfach gesperrt werden. Stadtverkehr Berlin Westend. Auf dem Messegelände unterm Funkturm läuft bis Dienstag die Elektronikmesse IFA. Vor allem vormittags und abends ist rundherum mit vollen Straßen zu rechnen. In Grunewald und Nikolassee findet zwischen 9 und 11.30 Uhr ein Triathlon statt. Gesperrt sind bereits der Wannsee-Badweg, der Kronprinzessinnenweg, die Havelchaussee und die Straße am Postfenn. Fennpfuhl, nach einer Gashaverie ist die Storkower Straße gleich hinter der Möllendorfstraße in Richtung Prenzlauer Berg gesperrt. Marzahn, Märkische Allee statt auswärts zwischen Wuhletal und Havemannstraße ist bis Mitte Dezember nur eine Spur frei. Und zur S-Bahn, wegen Kabel- und Gleisarbeiten fahren bis Montag früh keine Züge. Auf der Ringbahn zwischen Hermannstraße und Treptower Park sowie zwischen Neukölln und Baumschulenweg und auf der S25 und 26 zwischen Teltowstadt und Lichterfelde.
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1: Um 6.30 Uhr mit Michael Mellinger. Guten Morgen. Die Polizei sucht weiter nach einem Mann, der Anschläge auf das Stromnetz verübt haben soll. Inzwischen sind auch in der Nähe von Umspannwerken in Sachsen Sprengvorrichtungen entdeckt worden. Ähnliche Vorfälle hat es in den vergangenen Tagen in Brandenburg und Nordrhein-Westfalen gegeben. Ramin Movazazkian.
2: Auch in Hamm war die Polizei am Abend an einer Stromanlage in einem größeren Einsatz. Viele der Sabotageakte sollten wohl in Nordrhein-Westfalen stattfinden, unter anderem in Dormagen, Eschweiler und Weißweiler bei Aachen. Das war in einem Bekennerschreiben als weiterer Tatort genannt worden. Der Absender, ein Mann aus Gevelsberg, hatte die jüngsten Angriffe in Brandenburg und NRW für sich reklamiert. In seiner Wohnung fand die Polizei Sprengstoff, teilte NRW-Innenminister Reul mit. Der Verdächtige ist aktuell auf der Flucht.
1: Nachdem eine Hackergruppe sensible Daten aus der Berliner Verwaltung im Darknet veröffentlicht hat, wollen die Behörden die Betroffenen kontaktieren. Die Daten waren Mitte August bei einem Cyberangriff gestohlen worden. Die Gruppe verlangte vom Senat Bitcoins im Wert von 2 Millionen Euro. Der Senat ließ die Frist verstreichen. Daraufhin wurden gestern zahlreiche Dokumente veröffentlicht. Darunter sind Arbeitszeugnisse, Gehaltsabrechnungen und eingescannte Ausweise. Die gesetzlichen Krankenkassen haben im ersten Halbjahr 2026 einen Überschuss von 2,6 Milliarden Euro erzielt. Gleichzeitig sind die Ausgaben der 93 Kassen gegenüber dem Vorjahreszeitraum um 7,4% gestiegen. Grund für das Einnahmeplus ist, dass die Zusatzbeiträge zum Jahresanfang erhöht wurden, wie das Bundesgesundheitsministerium mitgeteilt hat. Minister Linnemann betonte, mit dem Geld müssten die Kassen erst einmal ihre gesetzlich vorgeschriebenen Reserven auffüllen. Weltkarten sollen in Zukunft ein realistischeres Bild der Länder auf der Erde zeigen. Dazu hat die UN-Vollversammlung einen Aufruf beschlossen. Als einzige Nation stimmten die USA dagegen. Die ist auf den neuen Weltkarten künftig kleiner abgebildet, ebenso Kanada und Russland. Die bisherige Weltkarte verzerrt das Aussehen vor allem von Ländern sehr weit im Norden oder Süden der Welt. So ist darauf Grönland zum Beispiel fast so groß wie Afrika, obwohl der Kontinent in Wirklichkeit 14 Mal größer ist. Die Eisbären Berlin sind mit einer Niederlage in die Champions Hockey League gestartet. Die Berliner verloren bei Servette Genf mit 2:6. In der Fußball-Bundesliga hat der VfB Stuttgart 4:1 gegen den 1. FC Köln gewonnen. Die deutschen Basketballerinnen haben ihr WM-Auftaktspiel in Berlin klar verloren. Sie unterlagen Spanien mit 53:83. Soweit die Nachrichten. 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Das Wetter. Heute mal Sonne, mal Wolken und einige Schauer oder kurze Gewitter. Maximal 19 bis 22 Grad und erneut sehr windig. Aktuell in Berlin-Tempelhof 15 und in Bad Liebenwerder 14 Grad. Morgen ein freundlicher Sonne-Wolken-Mix und überall trocken bei 20 bis 22 Grad. Die Zeit 6.33 Uhr.
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Mein Name ist Jonas Wintermantel. Schön, dass Sie dabei sind.

0: Ich weiß nicht, wie es Ihnen geht, aber ich hatte diese Woche das Gefühl, dass alle paar Stunden eine neue Eilmeldung kam zu einem neuen Angriff oder versuchten Angriff oder versuchten Sabotageakt. Am Dienstag hat es gleich zwei Vorfälle gegeben. Eine Beschädigung an einem Umspannwerk beim Kraftwerk Jenschwalde in Brandenburg. Ein ähnlicher Vorfall am Abend an einer Umspannanlage in der Nähe von Köln. Und in der Nacht zu Donnerstag ein Anschlagsversuch auf die Baustelle eines Rüstungskonzerns in München. Gleichzeitig ist die Berliner Verwaltung noch immer Ziel eines Hackerangriffs. Das Land wird erpresst. Die Erpresser drohen, die erbeuteten Daten zu veröffentlichen. Das Ultimatum läuft am heutigen Freitag um 15.35 Uhr aus. Wir zeichnen am Freitagmittag auf. Über den mutmaßlichen Angriff auf das Umspannwerk und über den Hackerangriff auf das Berliner Landesnetz darf ich heute mit gleich zwei Kollegen sprechen. Martin Adam ist da aus der landespolitischen Redaktion in Brandenburg. Hallo.
1: Hallo.
0: Und Sebastian Schöbel aus der Landespolitikredaktion in Berlin.
2: Grüßt euch.
0: Schön, dass wir zusammenkommen und diese beiden Themen zusammen behandeln können. Schauen wir zunächst mal auf das Umspannwerk bei Jenschwalde im Landkreis Spree-Neiße. Am Dienstagmorgen gegen 19:30 wurden Beschädigungen an einer Leitung des Umspannwerks Turno-Preilack gemeldet. Die Einsatzkräfte fanden mehrere Spreng- und Brandvorrichtungen. Nach Angaben des Brandenburger Innenministers Jan Redmann wurde gegen 7.30 Uhr versucht, leitfähiges Material in die Leitungen zu schießen. In zwei Fällen sei das gelungen und das habe jeweils einen Kurzschluss verursacht. Ermittelt wird nun wegen Terrorverdacht. Martin, nimm uns mal mit. Was wissen wir Stand heute, Stand jetzt? Genau. Zu diesem Angriff.
1: Was heißt bitte leitfähiges Material? Also was da offenbar passiert ist, entgegen erster Meldung, wo von Raketeneinschlägen und Explosionen die Rede war, ist, dass dort wie so, naja, selbstgebastelte, sehr, sehr große Silvesterraketen, auch wenn Jan Redmann, der Innenminister, sagt, das hat mit Silvesterraketen nichts zu tun, aber so in etwa kann man sich das vorstellen, positioniert wurden. Er spricht von einer oder sprach von einer zweistelligen Anzahl, also so eine richtige Batterie, unter den Hochspannungsleitungen. Die, und da wird es eben interessant, zwischen diesem Umspannwerk und dem Kraftwerk in Jenschwalde verlaufen. Jenschwalde, größtes Kohlekraftwerk in Brandenburg, 3 Blöcke à 500 Megawatt. Pi mal Daumen 3 Millionen Menschen, die damit versorgt werden können, zumindest technisch. Und das Ziel war mit diesen Raketen offenbar so eine Art Draht, Stahlseil. Ich glaube, ein bisschen vergleichbar mit der Technik, in Anführungsstrichen, die eben zu dem Stromausfall in Berlin Anfang des Jahres geführt hat, da hochzuschießen. In die Hochspannungsleitung und dadurch Kurzschlüsse zu erzeugen und dann das Netz lahmzulegen. Und was Kurzschluss in diesem Kontext heißt, können wir mal hören. Jan Redmann hat das nämlich recht eindrucksvoll beschrieben, dass das nicht so ein kleiner Zip ist, wie man den vielleicht von zu Hause aus dem Sicherungskasten kennt.
3: Wenn man sich das vor Ort anschaut, dann sieht man, dass bei einer Höchstspannungsleitung ein solcher Kurzschluss so heftig ist, dass dann es beispielsweise am Boden dort, wo dann die Energie in den Boden reingeht, es sogar zu einer Aufwühlung von Erdreich kommt. Also das ist dann schon ein richtig heftiger Schlag. Mitarbeiter haben einer hat sogar selber beobachtet, diesen Feuerball, der da zu sehen war.
0: Eine ganz schön heftige Explosion. Was hatte das denn für Auswirkungen?
1: Das ist tatsächlich, muss man sagen, recht glimpflich ausgegangen. Also es hätte das Netz lahmlegen können. Beteiligt sind daran verschiedene Akteure, die LEAG als Betreiber des Kraftwerks und 50 Hertz als Betreiber des Netzes. Das Netz hat sich nicht abgeschaltet, aber eine Leitung ist quasi kurz rausgesprungen. Das ist aber auch ein Sicherungsmechanismus. So ist das Ganze aufgeflogen am Dienstagmorgen, weil die in der Schaltzentrale gesehen haben, oh shit, da ist jetzt irgendwie eine Leitung gerade runter. Die ist relativ schnell auch wieder einsatzfähig gewesen. Und ebenfalls als Schutzmechanismus hat sich einer dieser 3 500-Megawatt-Blöcke in Jenschwalde abgeschaltet. Oder der ist nicht abgeschaltet, der wird vom Netz genommen. Und der ist dann am Dienstagabend schon wieder quasi reingeschaltet worden. Und interessant wird es an der Stelle, das hat keiner gemerkt. Also natürlich die Menschen, die mit der technischen Infrastruktur zu tun haben, aber draußen die Menschen, die Verbraucherinnen und Verbraucher haben es nicht gemerkt, weil uns letzten Endes der Energiemix an der Stelle gerettet hat, kann man so sagen, weil eben so viel Wind- und Sonnenenergie da war, machte dann am Ende der CEO von 50 Hertz, von dem Netzbetreiber klar, dass man das einfach substituieren konnte, dass man es ersetzen konnte und es gab eben keinen Stromausfall. Dann ist aber die Polizei dort mit 300 Leuten durchs Feld und hat geschaut und hat eben, wie gesagt, von einem zweistelligen Betrag oder von einer zweistelligen Anzahl ist die Rede, noch zig andere solcher Vorrichtungen

0: gefunden. Also wären die alle losgegangen, hätten die wirklich alle ihr Ziel getroffen, dann wäre es wahrscheinlich ein deutlich größerer und auch längerer Blackout geworden.
1: Was wissen wir über die Hintergründe? Also aktuell ist klar, zumindest wie die Taz berichtet, soll bei der Taz-Redaktion ein handschriftliches Bekennerschreiben eingegangen sein, laut Poststempel aus Nordrhein-Westfalen. Was weißt du darüber?
0: Genau, also am Anfang wurde ganz offen in alle Richtungen ermittelt und das gilt auch nach wie vor bis jetzt. Redmann sagt, also der Innenminister sagt, das ist kein so, also wie man jetzt bei dem Drohnenvorfall in Leipzig sagen konnte, dass anhand des Sprengstoffs dort relativ schnell klar war, das können keine Laien sein, das ist nicht irgendeine kleine Aktivistengruppe, da muss irgendwie mindestens irgendeine Sicherheitsbehörde dahinter stehen. Das ist hier nicht der Fall. Also man weiß es einfach nicht so richtig. Es kann, also er schließt nicht aus, dass es, da ist dann immer die Formulierung fremde Mächte, weil niemand Russland sagen möchte. Das kann aber auch Aktivismus sein oder Terrorismus. Jetzt gibt es dieses Bekennerschreiben wohl. Es ist nicht öffentlich, wir konnten es nicht einsehen. Es hieß, es kommt aus Nordrhein-Westfalen, es heißt handschriftlich, es heißt sogar unterschrieben nach dem vermeintlichen Verfasser, weil das weiß man ja auch nicht, ob der das wirklich ist, wird gefahndet. Also er ist auf der Flucht, er ist nicht gefunden worden. Und diese NRW-Verbindung ist natürlich interessant jetzt, weil am Dienstag hatten wir Jens Schwalde, am Mittwoch, jetzt muss ich kurz nachgucken, Bergheim und jetzt am Freitag Dormagen, beides in NRW, beides im Großraum Köln-Düsseldorf. Ähnlicher Versuchsaufbau. Kann sein, dass das jetzt alles zusammenhängt, hängt aber wirklich alles davon ab, ob dieses Bekennerschreiben kann jetzt auch False Flag sein, ne? Also ob da was dran ist oder nicht.
1: Das erinnert uns natürlich auch an den Angriff auf das Stromnetz in Berlin, wo es auch ein Bekennerschreiben war. Und das ist ja doch das Hauptindiz, warum man vermutet, dass da Linksextremisten dahinter stehen. Also für wie glaubwürdig kann man so ein Bekennerschreiben überhaupt halten?
0: Ja, wie gesagt, also das können wir jetzt von hier aus ganz schlecht einschätzen. Das ist ja noch nicht mal soweit bekannt den Sicherheitsbehörden, jetzt quasi richtig klar. Wir hören, dass das durchaus erstmal für authentisch gehalten wird, dieses Schreiben, weil da wohl sehr viel Täterwissen dabei ist. Also sehr viel genaue Kenntnis über die Uhrzeit, über den Versuchsaufbau, was waren das für Raketen, wie sind die konstruiert worden. Aber nochmal, wir sehen ja, das hast du ja am Anfang auch gesagt, in einer Häufigkeit im Moment Sabotageakte und Vorfälle, die zumindest fragwürdig sind, ja, wo zumindest irgendwie Fragezeichen auftauchen, dass ich jetzt auch vorsichtig wäre, damit zu schnell bei irgendeiner Lösung anzukommen, weil das kann auch das Ziel sein, quasi die Aufmerksamkeit in eine andere Richtung zu lenken. Es kann aber auch so banal in Anführungsstrichen sein, dass da einer sich gedacht hat, die Begründung offenbar war ja in diesem Bekennerschreiben, dass damit sozusagen die Energiewende gepusht wird, dass man weg muss von fossilen Energien. Das kann der Hintergrund sein, wir wissen es einfach noch nicht.
1: Was ich mich frage, wie ist so eine Anlage gesichert? Und da wird jetzt natürlich auch viel drüber gesprochen werden. Also du hast ja auch gesagt, es wurden dann noch weitere Vorrichtungen entdeckt. Also wie kann man sich das vorstellen? Ist das so einfach, da ranzukommen und da solche Sprengsätze zu deponieren?
0: Also im Moment sind viele dieser Einrichtungen, wenn wir über kritische Infrastruktur, nicht nur in Brandenburg, ne, in ganz Deutschland sprechen, sind nach dem alten Prinzip, Zaun drum ist sicher, gesichert. Und das ist eben nicht mehr zeitgemäß. Mit so einer Drohne kann man gut rüberfliegen über so einen Zaun. In dem Fall brauchte man nicht mal Drohnen, sondern schießt halt irgendwelche Raketen mit irgendwelchen Drähten oder Kabeln in Hochspannungsleitungen. Jan Redmann hat in der Sommerpause, da haben wir auch ausführlich darüber berichtet, fast so eine Art Sicherheitspaket jetzt auf den Weg gebracht. Und insofern, wie soll ich sagen, ist das jetzt auch Timing? Ja, es kommt jetzt so ein bisschen zusammen. Der Innenminister hat da ein bisschen was in petto schon. Er sagt, wir müssen die kritische Infrastruktur besser schützen. Es ist aber auch illusorisch zu glauben, dass wir die über den klassischen staatlichen Weg, seine Formulierung ist immer, an jedem Strommast einen Streifenwagen abzustellen, schützen können. Das geht nicht. Brandenburg hat eine Drohnenabfang, so eine Art Spezialeinheit bei der Polizei. Aber wenn irgendein Betreiber einer kritischen Infrastruktur, Stadtwerk beispielsweise, Krankenhaus, Bahnanlage, sieht, oh, da kommt ja eine Drohne auf mich zu, ich schaue hier zufällig gerade aus dem Fenster und sehe die und rufe dann bei der Polizei an, dann fahren die los und anderthalb Stunden später da können die im Zweifel sich noch berichten lassen, dass die Drohne wieder weggeflogen ist oder die Schäden begutachten. Sie sind auf jeden Fall zu spät. Und das, was jetzt im Innenministerium in Arbeit ist, als Teil dieses Sicherheitspaketes, ist, dass sich Betreiber kritischer Infrastruktur selbst schützen sollen. Und das klingt erstmal banal, ist aber ein Riesending. Und da würde Brandenburg auch das erste Bundesland sein, was das tut, da geht es um Beleihung, da geht es darum, dass private Akteure im Grunde hoheitliche Aufgaben übernehmen. Das, was bisher die Polizei macht, die Bundeswehr macht, würde dann der Betreiber eines Stadtwerks machen. Also da geht es weniger um Abschuss, da geht es darum, Kamerasysteme aufzubauen, Drohnenerkennungssysteme, Drohnenjammer im Zweifel auch, also wo man die Funkverbindung stört und die Drohne abweist oder zum Landen zwingt. Gleichzeitig haben wir auch in diesem Podcast schon viel darüber gesprochen, die Drohnentechnik ist in der Regel schneller als die Abfang- und Abwehrtechnik. Aber die Richtung, die man da erkennt, wenn man es bis zu Ende durchdekliniert, ist schon so eine Art Aufrüstung des zivilen Sektors, weil die Erkenntnis ist, dass die klassischen Sicherheitsbehörden das nicht handeln können. Die sind nicht schnell genug.
2: Das ist immer ja, ich meine, weil du das schon angesprochen hattest, die Anschläge auf das Stromnetz in Berlin, diese Idee mit dem, was Redmann gesagt hat, man kann nicht unter jeden Strommast einen Polizisten stellen. Tatsächlich hat Berlin sich gerade dafür gefeiert oder der Senat sich dafür gefeiert, dass sie an dem Strommast in Johannisthal, wo es den Brandanschlag gab, dass der jetzt eingehaust sei. So, und dann haben sie da auch noch so eine Spezialkamera drunter gestellt an die Strommasten, die da in der Nähe sind, bei dieser großen Überlandleitung, die dann automatisch erkennt, wenn sich Leute diesen Strommasten nähern. Und wir hatten aber den Strom, also das war der eine Anschlag auf das Stromnetz, da haben sie diese sehr opulente, sehr aufwendige, sehr teure Lösung mit der Einhausung des gesamten Mastes gemacht. Und dann hatten wir kurz danach, dann Anfang diesen Jahres, eben den Anschlag, der völlig anders verlaufen ist. Da wurde einfach eine Kabelbrücke, die jeder eigentlich hätte kennen können, weil die ist genau über den Treptow-Kanal gegangen, wurde die dann halt mit einem Brandanschlag angegriffen und hat wieder gezeigt, ja, es ist schön, dass ihr eure Strommasten jetzt einhaust, dann kappen wir euch halt die Kabel. Und kommen dann irgendwann an den Punkt, wo man eben dann auch bei einem Hackerangriff ist. Aber da kommen wir ja noch zu.
1: Kommen wir gleich zu. Ich würde einmal mal die Frage stellen, was kann der Staat überhaupt leisten an Sicherheit? Oder ist es nicht vielleicht auch ein Trugschluss zu sagen, wir können die hundertprozentige Sicherheit gewährleisten bei solchen technischen Möglichkeiten?
0: Na, ich glaube, der Staat kann wirtschaftspolitisch Einfluss nehmen, indem er dafür sorgt, dass ein technischer Sektor auch entsteht und gefördert wird, dass Technik überhaupt vorhanden ist, dass das nicht nur auch finanziell, sondern auch quasi öffentlich überhaupt unterstützt wird, sichtbar wird. Wie gesagt, auch wir berichten ja darüber, wie immer wieder Abfangdrohnen mit, was weiß ich, die irgendwelche Netze schießen etc. auch ausgetestet und vorgeführt werden. Das ist ja eine Form auch von öffentlicher Politik. Das, was das Brandenburger Innenministerium jetzt macht, was ich aber, wenn mir der Kommentar erlaubt ist, etwas unter Aktionismus verbuchen würde, ist ein Sicherheitszentrum einzurichten. Das ist jetzt die Idee, mit der Jan Redmann kommt. Das soll so eine Art Dauerkrisenstab sein. Auch zwischen Brandenburg und Berlin. Man tritt sich ja gerne ganz, also gegenseitig so ein bisschen in die Hacken gelegentlich. Und Redmann sagte jetzt so, naja, wenn wir nach Berlin schauen, sehen wir, das hat so lange gebraucht mit dem Krisenstab da. Wir wollen jetzt so ein Sicherheitszentrum als so ein Dauerkrisenstab, wo eben Polizei, Feuerwehren, die Kommunen, Katastrophenschutz, wo alle permanent irgendwie miteinander sich austauschen. Und nur um mal ein Zitat zu bringen, um klarzumachen, wo wir da hingehen, wie die Denkweise gerade ist. Redmann sagt zu diesem Sicherheitszentrum im Interview mit uns, ich zitiere, wenn im Hochsommer zugleich mehrere Waldbrände auftreten, kann das Zufall sein oder es steckt mehr dahinter, zum Beispiel eine koordinierte Brandstiftung. Ob tatsächlich mehr dahinter steckt, das kann dann dieses Sicherheitszentrum irgendwie feststellen. Aber das ist sozusagen der Quantensprung, den wir gerade machen. Waldbrände sind in Brandenburg wirklich nichts Außergewöhnliches. Das haben wir massenweise und zwar jedes Jahr. Auf einmal können aber Waldbrände unter diesem Sicherheitsaspekt gesehen werden. Und das ist mein Eindruck, dass wir in der politischen Debatte gerade da sind, auch auszutarieren, wie funktioniert Resilienz, wo muss man was verändern, um nicht naiv, um nicht mit einer offenen Flanke dazustehen. Dass eben eine Drohne in Leipzig einfach auf den Flughafen drauffliegen kann. Das an sich ist ja schon erstmal bemerkenswert. Aber wo ist auch die Grenze zu, wer es nicht Paranoia sagen, ja, aber zu einer absurden Aufrüstung, die dann auch irgendwann so sehr eingreift in die Freiheiten der Menschen, dass das auch nicht mehr zu rechtfertigen wäre.
2: Und ich meine, man kann nur hoffen, dass nach diesen Anschlägen jetzt zumindest auf das Stromnetz nochmal eine neue Diskussion über das Thema erneuerbare Energien kommt, allerdings nicht unter dem moralischen Aspekt Bekämpfung des Klimawandels und Rettung des Weltklimas, sondern schlicht unter dem Sicherheitsaspekt. Denn Fakt ist zum Beispiel auch, dass eine dezentrale Stromversorgung von möglichst vielen Haushalten, vielleicht sogar Gewerben mit erneuerbaren Energien, seien es Solaranlagen oder Windräder, dass man dadurch das Gesamtnetz und auch alle Haushalte und Abnehmer, überhaupt Verbraucher in diesem Netz, sehr viel resilienter macht, einfach weil die autarker werden. Man kann eine große Stromleitung kappen, wie wir das in Berlin gesehen haben, oder eben einen Strommast angreifen oder zumindest versuchen, wie wir es jetzt hier gesehen haben in Brandenburg, und kann es damit zigtausende Haushalte und Gewerbe erreichen oder negativ beeinflussen. Aber wenn die alle sich dezentral hauptsächlich selber versorgen, dann ist das schon deutlich schwieriger. Und vielleicht kriegen wir dann da einen neuen Schnack, einen neuen Tonfall auch in diese Energiewende-Diskussion.
0: Was man auch merkt, wenn man so in Sicherheitskreise reinhört, wenn man die entsprechenden Konferenzen ein bisschen verfolgt, da ist ein großer Abstand zur politischen Diskussion um Energiewende, um sowas wie Photovoltaikanlagen auf Dächern, um Stromtarife mit flexiblen Netzentgelten etc. Dieser ganze Apparat, der immer so politisch und, Sebastian sagt es auch, so ein bisschen moralisch behandelt wurde, auf einmal wird auch das unter Sicherheitsaspekten oder mit der Sicherheitsbrille irgendwie betrachtet, weil man ist natürlich nicht völlig autark, aber es macht schon einen Unterschied, ob man eine große Batterie im Keller stehen hat, mit der man vielleicht erst mal 10 Stunden durchkommt.
1: Kommen wir mal von richtig handfesten Angriffen mit Sprengstoff hin ins Digitale und kommen nach Berlin und sprechen über den Hackerangriff auf das Landesnetz. Also seit Mitte August wissen wir, dass das Land Berlin bzw. die Berliner Verwaltung, das Berliner Landesnetz von Hackern angegriffen wurde. Dabei sind laut Angaben der Hacker Unmengen an Daten abgeflossen und das Land Berlin wird erpresst. Es geht um 2 Millionen Euro. Laut Angaben der Hacker sind sehr sensible Daten abgeflossen, Personendaten, Passwörter, Zugangsdaten. Wir nehmen es heute am Freitag auf um 12 Uhr und um 15.35 Uhr läuft das Ultimatum ab, das die Hacker dem Land Berlin gestellt haben. Danach haben sie angedroht, diese Daten zu veröffentlichen. Welche Szenarien sind nach Ablauf dieses Ultimatums denkbar?
2: Viele und keins davon ist gut. Also man kann im Prinzip jetzt wählen zwischen Pest und Cholera und noch einer anderen schweren Krankheit, weil es gibt diverse Szenarien, die jetzt eintreten können. Tatsächlich gehen Experten davon aus, dass die Hacker auf jeden Fall erstens diese Daten wirklich haben, also dass das nicht nur ein paar Screenshots sind, die sie sich irgendwo besorgt haben. Und sie haben in Wirklichkeit gar nichts, sondern die haben wirklich 5,7 Terabyte an teils hochsensiblen Daten. Und die werden sie in irgendeiner Form entweder veröffentlichen oder verkaufen oder anderen Hackergruppen geben, damit die sich dann mit den Informationen, weitere Käufer suchen oder Zugang zum Netz auch wieder suchen. Denn auch das ist ja eine Befürchtung, dass die Hacker Zeit hatten, und das ist das größte Problem eigentlich, dass sie wirklich viel Zeit hatten, fast eine Woche, dass sie irgendwo kleine Hintertüren eingebaut haben in das System, durch die dann auch wieder eingedrungen werden kann. Eine Information, die dann wiederum verkauft werden kann. Also die versuchen damit richtig Reibach zu machen. Ich habe den Digitalstaatssekretär Florian Hauer gefragt, der ist ja hauptverantwortlich für diesen ganzen Bereich als CDO des Landes Berlin, ob sie überhaupt wissen, wie groß der Schaden eigentlich ist. Und der hat dazu Folgendes gesagt.
3: Wir haben die Metadaten, die Verbindungsdaten. Wir wissen, wie die Dateien heißen oder können das zumindest relativ einfach sagen. Aber entscheidend ist ja die Frage, welche Daten und Informationen in diesen Dateien enthalten sind. Und das ist das, was wir gerade mit Hochdruck versuchen herauszufinden, damit wir eben auch das Schadenspotenzial, den Schadensumfang auch eben abschätzen können, der im Falle einer kompletten Veröffentlichung droht. Wir erarbeiten gerade einen Weg, wie dann die Betroffenen möglichst auch vorab informiert werden können. Und auch wir bemühen uns eben auch darauf vorzubereiten, weil es geht ja nicht nur darum, dass wir die Bürgerinnen und Bürger, Unternehmen, die dort vom Datenabfluss betroffen sind, informieren, sondern wir müssen ja auch damit rechnen und zumindest darauf vorbereiten, dass möglicherweise auch sicherheitsrelevante Daten abgeflossen sind, kritische Infrastruktur und so weiter. Das ist zumindest möglich. Und auch auf diese Szenarien müssen wir uns vorbereiten. Dazu sind wir auch in einem sehr engen Austausch mit den Sicherheitsbehörden, auch denen des Bundes.
2: Und da schließt sich nämlich der Kreis zu physischen Angriffen auf das Netz. Denn wir reden hier einerseits über Leute, die irgendwelche Sachen in Strommasten reinschießen oder sie anzünden oder Kabel kappen. Jetzt gibt es diese andere Ebene, wo durch einen Hackerangriff möglicherweise sehr sensible Daten über die kritische Infrastruktur, wir reden über Netzpläne, über Knotenpunkte des Stromnetzes, über Verteiler, über alles Mögliche eigentlich und wo genau die liegen. Und die sind in diesen Systemen teilweise in 3D abgespeichert. Das heißt also, man kann wirklich punktgenau sehen, wo irgendwo eine kritische Leitung läuft. Und wir reden hier nur über Strom und Wasser. Internet gehört übrigens auch dazu. So, und das kann jetzt angegriffen werden.
1: Also ein Goldschatz für Leute, die damit Böses anstellen wollen.
2: Und da kommen wir dann auch wieder, ich habe mit Experten gesprochen, die haben gesagt, ich habe sie auf diesen Strommast, der eingehaust wurde, angesprochen und gesagt, der Senat ist da so stolz drauf, dass sie das gemacht haben. Und die lächeln dann und sagen, ja, ist ja schön, dass ihr den Strommast eingehaust habt, aber wenn irgendjemand da draußen einen 3D-Plan von eurem Stromnetz hat, der macht irgendwo in der Stadt einen Gully auf, schmeißt da was rein, dann macht's bumm. Und dann sind wieder Zehntausende Haushalte ohne Strom. Da nützt euch der eingehauste Strommast überhaupt nichts. Und das ist diese andere Ebene, die durch diesen Hackerangriff auch deutlich geworden ist. Verwundbarkeit von kritischer Infrastruktur beginnt im Prinzip schon in diesen Verwaltungen auf irgendwelchen verstaubten Rechnern.
1: Was ist dein Eindruck? Hat der Senat einen Plan? Also es wurde jetzt schon, wir haben von Herrn Hauer gehört, es werden Dinge vorbereitet. Also was will der Senat jetzt genau machen?
2: Hat der Senat einen Plan? Also, dass das überhaupt passieren konnte, zeigt ja schon, dass sie zumindest beim Thema IT-Sicherheit offenbar nicht so den Plan hatten, weil da zwei große Verwaltungen, einmal für Bauen und Stadtentwicklung und einmal für Verkehr, ihr eigenes IT-Ding gemacht haben. Die waren nicht zentral verwaltet vom ITDZ, dem zentralen IT-Dienstleister des Landes Berlin, die sich auch um Sicherheit kümmern, die übrigens auch eine Fachabteilung haben zur Abwehr von IT-Angriffen, von Hackerangriffen, und da waren die nicht dabei. Und irgendwie sind auf diesem Wege die Hacker dann da auch reingekommen. Das ITDZ ist dann jetzt mit dabei gewesen bei der Ermittlung und bei den Arbeiten nach dem Angriff. Aber Herr Hauer hat ja auch offen zugegeben, die wissen quasi Stand heute Freitag und heute läuft eben diese Frist aus, immer noch nicht, was da alles rausgegangen ist, und suchen fieberhaft danach und wissen auch teilweise nicht, was in diesen Datenpaketen, wo sie teilweise nur Logdateien haben, also auf diese Datei wurde zugegriffen, die müssen rauskriegen, was da drin war. Und das große Problem ist jetzt natürlich, dass einzelne Personen davon betroffen sein können. Menschen, die in der Verwaltung arbeiten, Menschen, die mit der Verwaltung gearbeitet haben, Firmen, Privatpersonen, who knows. Und deren Zeug ist jetzt möglicherweise irgendwo da draußen.
1: Es gab zwischendurch mal die Ankündigung, dass der Senat möglicherweise Betroffene warnen möchte und sie vorbereiten möchte. Weißt du was drüber? Ist das passiert? Wird das noch passieren?
2: Ja, also die sprechen jetzt dann die, von denen sie wissen, okay, Achtung, Daten sind rausgegangen, die sprechen sie an. Und wer selber kontaktiert wird, das ist nämlich das nächste Problem, dass diese Hacker dann teilweise mit den Daten in der Hand auf Einzelpersonen zugehen und sagen, schauen Sie mal hier, wir haben hier was. Ne, zahlen Sie Lösegeld, sonst veröffentlichen wir das. Das soll man melden. Man soll auf gar keinen Fall mit denen irgendwie in Kommunikation treten, auch gar nicht reagieren, sondern das sofort melden. Da gibt es dann auch ein Meldeportal. Aber Fakt ist natürlich auch, es sind möglicherweise tausende Menschen davon betroffen, die vielleicht jetzt noch gar nicht wissen, dass ihre private Kommunikation oder was auch immer dann da draußen ist.
0: Was ich dabei so eindrücklich finde, ist, dass man auch daran, so interpretiere ich das zumindest, sieht, dass Politik oder die Art und Weise, wie Politik gemacht wird, noch nicht richtig Schritt hält mit dem, was da passiert. Also die Debatte in Berlin über die Beschränkung des Informationsfreiheitsgesetzes ist ja nicht so lange her. In Brandenburg wird sie gerade parallel geführt, immer mit der Begründung, über dieses Gesetz könne man ja so leicht eben sensible Informationen, wo laufen Stromkabel lang, in die Öffentlichkeit bringen, dann fleuchen die da rum und dann kann jeder eben, wie du sagtest, Sebastian, halt irgendwas in Gullideckel schmeißen, irgendwas anzünden, wie auch immer. Und während darüber diskutiert wird, meines Erachtens mit so einer Haltung, na, dann haben wir das Gesetz ja jetzt geändert, dann ändert das auch die Realität, bricht halt jemand anders in veraltete IT-Systeme ein und holt sich die Karten einfach selbst.
2: Genau, das ist genau das Problem. Und wir reden über eine Verwaltung, die unter anderem mit der Umstellung auf die neue Windows-Version sehr lange Probleme hatte und so weiter. Und gleichzeitig versucht die Politik dann das Bild zumindest zu vermitteln, nach auch den Anschlägen. Naja, also so viel Transparenz, das können wir uns jetzt nicht mehr leisten aus Sicherheitsgründen. Wir können euch nicht mehr irgendwelche Daten rausgeben nach Informationsfreiheitsgesetz, weil ihr seid ja potenziell gefährlich. So, ne? Wir wissen ja nicht, was ihr damit macht. Und dann denkst du dir auch so, also im Ernst jetzt, wir reden jetzt auch über IT, über ein Problem, das jetzt noch hauptsächlich menschgemacht ist. Also man hat ja immer den Hacker mit der Kapuze über dem Kopf, der wild in die Tastatur rein.
0: Vor so einem Matrix-Bildschirm.
2: genau.
1: Immer noch gerne von Fernsehstationen
2: umgeben von leeren Packungen mit Instant-Nudeln und so weiter. Ja. Und tatsächlich findet inzwischen sehr viel von der Programmierung dieser Software mit KI statt. Und zwar exponentiell. Und da soll eine Verwaltungs-IT-Abteilung dann mithalten.
1: Und ohne jeden Zweifel zeigt es, wie angreifbar wir sind. Im Digitalen wie im Physischen. Ich danke euch beiden, Martin Adam und Sebastian Tschöbel. Vielen Dank.
2: Gerne.
0: Gerne.
1: Und das war die Spreepolitik für diese Woche. Mein Name war und ist Jonas Wintermantel. Vielen Dank fürs Zuhören.

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1: Auf den Brandenburger Fernstraßen läuft es zurzeit recht gut. Stadtverkehr Berlin, die A100 Richtung Wedding ist in Höhe Hohenzollerndamm nach einem Unfall mit mehreren Fahrzeugen gesperrt. Westend auf dem Messegelände unterm Funkturm läuft bis Dienstag die Elektronikmesse IFA. Vor allem vormittags und abends ist rundherum mit vollen Straßen zu rechnen. In Grunewald und Nikolassee findet zwischen 9 und 11.30 Uhr ein Triathlon statt. Gesperrt sind bereits der Wannsee-Badweg, der Kronprinzessinnenweg, die Havelchaussee und die Straße am Postfenn. Fennpfuhl nach einer Gashaverie ist die Storkower Straße gleich hinter der Möllendorfstraße in Richtung Prenzlauer Berg gesperrt. Marzahn, Märkische Allee statt auswärts zwischen Wuhletal und Havemannstraße ist bis Mitte Dezember nur eine Spur frei. Und zur S-Bahn wegen Kabel- und Gleisarbeiten fahren bis Montag früh keine Züge auf der Ringbahn zwischen Hermannstraße und Treptower Park.
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1: Um 7 Uhr mit Michael Mellinger. Guten Morgen. Auch in Sachsen hat die Polizei Sprengvorrichtungen in der Nähe von Umspannwerken gefunden. Hinweise darauf hätten sich aus einem Bekennerschreiben ergeben, teilte der sächsische Innenminister Schuster mit. Die Polizei fahndet nach einem 48-Jährigen aus Gevelsberg. Er hat sich zu Sabotageangriffen auf die Stromnetze in Brandenburg und Nordrhein-Westfalen bekannt. Er soll das mit dem Kampf für Klimaschutz begründet haben. In den drei betroffenen Bundesländern wird noch Braunkohle abgebaut und verstromt. Nachdem eine Hackergruppe sensible Daten aus der Berliner Verwaltung im Darknet veröffentlicht hat, wollen die Behörden die Betroffenen kontaktieren. Die Daten waren Mitte August bei einem Cyberangriff gestohlen worden. Die Gruppe verlangte vom Senat Bitcoins im Wert von 2 Millionen Euro. Der Senat ließ die Frist verstreichen. Daraufhin wurden gestern zahlreiche Dokumente veröffentlicht. Die gesetzlichen Krankenkassen haben im ersten Halbjahr einen Überschuss von 2,6 Milliarden Euro erzielt. Gleichzeitig gaben sie im Vergleich zum Vorjahreszeitraum aber auch 7,5% mehr aus, wie das Gesundheitsministerium mitgeteilt hat. Heike Lüttich.
2: Grund für das Plus sind laut Bundesgesundheitsministerium die Zusatzbeiträge, die zum Jahresanfang gestiegen sind. Aber Minister Linnemann betont, dass die Kassen mit dem Geld erst einmal ihre gesetzlich vorgeschriebenen Reserven auffüllen müssen. Sie müssten auch weiterhin viel mehr ausgeben, als sie einnehmen. Erst im nächsten Jahr sollen die beschlossenen Ausgabenbremsen bei Praxen, Kliniken, Apotheken und der Pharmabranche greifen.
1: Die UN-Vollversammlung ruft dazu auf, Weltkarten neu abzubilden. Damit soll die tatsächliche Größe der Kontinente und Länder genauer als bisher dargestellt werden, wie das Gremium beschlossen hat. Gängige Weltkarten zeigen viele Länder zu groß oder zu klein im Vergleich zu anderen Staaten. Jan Busche.
3: Von den mehr als 160 Mitgliedstaaten der Erde stimmten nur die USA dagegen. 6 Länder enthielten sich. Die Resolution ruft Staaten und Organisationen dazu auf, künftig eine andere kartografische Darstellung zu nutzen. Diese Weltkarte bildet das tatsächliche Ausmaß von Ländern oder Kontinenten realistischer ab. Vor allem Afrika ist darauf etwas größer dargestellt, Länder wie Kanada, die USA oder Russland kleiner.
1: Die Eisbären Berlin sind mit einer Niederlage in die Champions Hockey League gestartet. Die Berliner verloren in Genf mit 2:6. In der Fußball-Bundesliga hat Stuttgart 4:1 gegen Köln gewonnen und die deutschen Basketballerinnen haben ihren WM-Auftakt in Berlin verloren. Sie unterlagen Spanien mit 53:83. Soweit die Nachrichten. 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Das Wetter. Heute mal Sonne, mal Wolken und einige Schauer oder kurze Gewitter. Maximal 19 bis 22 Grad und erneut sehr windig. Morgen Sonne und Wolken, dabei trocken bis zu 22 Grad. Die Zeit 7.03 Uhr.
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4: Samstag, den 5. September, haben wir heute Bernhard Kemp für Sie im Studio. Einen schönen guten Morgen wünsche ich Ihnen und wir beginnen mit einem Thema, das uns schon die ganze Woche über beschäftigt hat. Versuchte Anschläge auf die Stromversorgung an mehreren Orten in Deutschland. Ja, ein Mann aus Nordrhein-Westfalen, der hat sich mittlerweile in Schreiben an mehrere Medien zu diesen Anschlägen bekannt. Noch ist er flüchtig, doch am Abend, der zog sich die Schlinge offenbar enger. Die Polizei sicherte das Auto Auto des Verdächtigen doch von ihm fehlt weiter jede Spur. Bundesinnenminister Dobrindt und sein NRW-Amtskollege Reul, die haben sich am Abend dazu geäußert und WDR-Reporterin Bettina Altenkamp fasst zusammen, was sie beide gesagt haben.
5: Viele Fragen sind offen. Ist ein Einzeltäter für die Sabotageangriffe auf die Energieversorgung verantwortlich oder waren es vielleicht doch mehrere? Ist der 48-Jährige aus Gevelsberg, dessen Name und Adresse unter den Bekennerschreiben steht, die auch dem WDR vorliegen, der Täter oder vielleicht doch nicht? NRW-Innenminister Herbert Reul will erstmal nichts ausschließen.
6: Wir prüfen, ob der Verfasser tatsächlich mit den Taten zu tun hat. Wir prüfen, ob er allein gehandelt hat, ob er andere beteiligt waren. Und wir prüfen, ob es Verbindungen zu Brandenburg und zu oder weiteren Vorfällen gibt.
5: Bei der Durchsuchung der Wohnung des 48-Jährigen wurde Sprengstoff gefunden. Weitere Indizien, dass der Mann besonders gefährlich sei, gebe es nicht, sagt Reul. Während Bundesinnenminister Alexander Dobrindt und NRW-Innenminister Herbert Reul noch ihre Pressestatements geben, stürmt die Polizei das Fahrzeug des Verdächtigen in Niederzier im Kreis Düren. Der Verdächtige sei, sagt Reul, dann jetzt vermutlich zu Fuß unterwegs und werde nicht weit kommen. Bundesinnenminister Alexander Dobrindt legt sich, anders als sein NRW-Amtskollege, schon deutlich stärker fest, was das Motiv für die Sabotageangriffe angeht.
7: Nach aktuellem Stand muss man hier von Klimaextremismus ausgehen. Dieser Klimaextremismus hat wohl zu diesen Taten geführt.
5: Vorausgesetzt, der verdächtige 48-Jährige ist der Verfasser der Bekennerschreiben, in denen Stromerzeugung aus fossilen Brennstoffen als Verbrechen bezeichnet wird. Und vorausgesetzt, er ist tatsächlich auch für die Angriffe verantwortlich. Für NRW-Innenminister Herbert Reul steht fest, nicht die Stromerzeugung aus fossilen Brennstoffen ist ein Verbrechen, sondern die Angriffe auf die kritische Infrastruktur.
6: Wer solche Taten plant, ärgert nicht die da oben, sondern die kleinen Leute. Das Licht in den Wohnzimmern, die Lungenmaschine auf der Intensivstation, die Ampel an der Kreuzung, das brauchen wir alle. Für diese Tat gibt es keine Rechtfertigung, keine Ideologie taucht als Ausrede. Wer im Namen des Klimas Krankenhäuser vom Netz nimmt, rettet nichts. Ihr gefährdet Leben.
5: Klar ist aber auch, die kritische Infrastruktur und dazu zählen Energieerzeuger genauso wie etwa Krankenhäuser muss besser geschützt werden. An die Betreiber sei, so Bundesinnenminister Alexander Dobrindt, bereits vor einiger Zeit eine Warnung gegangen, den Schutz zu erhöhen. Voraussetzung dafür ist das sogenannte Kritis-Dach-Gesetz, das im März in Kraft getreten ist, bei dem aber noch notwendige Rechtsverordnungen fehlen.
7: Das ist in der Umsetzung, das ist bereits in der Abstimmung, die sind auch ausgefertigt und befinden sich in der Ressortabstimmung im Bund, sodass wir auch zügig davon ausgehen können, dass sie veröffentlicht werden.
5: Es wird also, und zwar noch in diesem Jahr.
4: Im Zusammenhang mit Anschlägen auf Umspannwerke, unter anderem auch in Brandenburg, fahndet die Polizei nach einem 48 Jahre alten Verdächtigen. Aus Düsseldorf berichtete Bettina Altenkamp. Das BSW steckt in ernsthaften Schwierigkeiten in Thüringen. Da haben 10 Landtagsabgeordnete gestern angekündigt, die Partei zu verlassen, weil es massiven Streit mit BSW-Gründerin Wagenknecht gibt. Die drängt darauf, dass das Thüringer BSW die Landesregierung mit CDU-Regierungschef Vogt und der SPD platzen lässt. Aber der Landesverband weigert sich und erhebt seinerseits schwere Vorwürfe, unter anderem wegen einer angeblichen Nähe Wagenknechts zur AfD. Zerlegt sich das BSW jetzt auch bundesweit? Eine Analyse dazu von Hauptstadtkorrespondent Frank Eichmann.
8: Mehrfach hatte Sarah Wagenknecht die Brandmauer zur AfD als undemokratisch in Frage gestellt. Medienwirksam erst AfD-Chefin Alice Weidel, dann den Thüringer AfD-Fraktionschef Björn Höcke zum Streitgespräch gebeten, unabgesprochen mit der eigenen Thüringer Fraktion. Auf deren Massenaustritt reagierte Wagenknecht umgehend, ausführlich, unversöhnlich und schriftlich. Dass ausgerechnet in Thüringen, dem Bundesland mit der anfangs größten Zustimmung, unsere Landesliste mehrheitlich von Leuten gekapert wurde, die sich den Hoffnungen und Erwartungen der Wähler offenkundig nie verpflichtet fühlten, das sei bitter, habe der Glaubwürdigkeit des BSW bundesweit geschadet und die AfD gestärkt, so Wagenknecht. Besonders problematisch, am Sonntag wird in Sachsen-Anhalt gewählt. Umfragen sehen das BSW unterhalb der 5%-Hürde. Auf Nachfrage versucht BSW-Spitzenkandidatin Claudia Wittig, dem Rückzug der BSW-Abgeordneten in Thüringen kurz vor der Sonntagsabstimmung noch etwas Positives abzugewinnen. Wittig unterstützt Parteigründerin Wagenknecht und ruft den Ex-Parteimitgliedern mehr oder weniger hinterher, dann eben ohne euch.
9: Nun wissen also alle, wofür das BSW wirklich steht. Wir hätten uns natürlich gefreut, wenn dieser Konflikt früher gelöst worden wäre und wenn früher die richtigen Konsequenzen aus den Fehlentwicklungen in Thüringen gezogen worden wären.
8: Eine Partei zerlegt sich vor laufenden Kameras, das schreckt Wähler ab. Denn die lieben keinen parteiinternen Zwist. Dennoch sei es zu früh, das BSW abzuschreiben, sagt Politikwissenschaftler Eiko Wagner von der Freien Universität Berlin.
10: Aber die Chancen, sich zu etablieren, sind, glaube ich, deutlich gesunken. Und ich würde es auch für sehr schwierig erachten, dass das BSW die 5%-Hürde auch in Landtagswahlen im Osten zukünftig so einfach schaffen wird.
8: Dabei hatte Politprofi Wagenknecht mit der Gründung ihres BSW durchaus den richtigen Riecher, sagt Politikwissenschaftler Wagner.
10: Es war ja auch eine Partei, die so einen interessanten Bereich im Politikraum abgedeckt hat, der sonst nicht so richtig besetzt ist. Nämlich diese Kombination aus Sozial- und Wirtschaftspolitik, eher so Mitte links, aber gesellschaftspolitisch eher so ein bisschen konservativ oder Mitte rechts. Aber das ist dann halt nicht gut gelungen. Es gab von Anfang an die Fragen, ob Sarah Wagenknecht die richtige ist für die Managementarbeit des Parteiaufbaus. Und jetzt zeigt sich, dass es halt nicht geglückt ist.
8: In Thüringen wird nächste Woche neu sortiert, wie es nach dem Aus der BSW-Fraktion politisch weitergeht. Für das BSW fällt die Entscheidung über die Zukunft der Partei am Sonntag. Mit dem Scheitern an der 5%-Hürde in Sachsen-Anhalt droht auch im Bund die politische Bedeutungslosigkeit.
4: Deutschlands einzige Brombeerkoalition gerät nach mehreren Austritten aus der Thüringer BSW-Fraktion ins Schlingern. Informationen waren das von Frank Eichmann. 7.10 Uhr haben wir es jetzt, 10 Minuten nach 7. Eigentlich sollte der Parteitag der britischen rechtspopulistischen Reform UK um ihren Parteichef Nigel Farage eine Machtdemonstration werden, wie schon im letzten Jahr. Aber geworden ist es eine Art Krisensitzung. Zum einen scheint der lange Höhenflug der Partei vorbei zu sein. Nachdem sie mehr als ein Jahr in den Umfragen stets geführt hat, liegt sie jetzt in vielen Umfragen zurück, und zwar hinter Labour. Zum anderen ist da noch eine Spendenaffäre, in der die Parteichef Farage steckt, und die wird er nicht los. Und kurz vor dem Parteitag in Birmingham gab es dann noch eine neue Enthüllung, die die Partei nicht wirklich gut aussehen lässt. Mehr dazu von London-Korrespondentin Franziska Hoppen.
11: Es war kein gutes Vorzeichen für den Parteitag von Reform UK. Heimlich aufgenommene Videoaufnahmen, veröffentlicht vom Fernsehsender Channel 4, sollen zeigen, wie Parteifunktionäre Wege suchen, um das gesetzliche Verbot von Auslandsspenden zu umgehen. Und das, nachdem schon eine parlamentarische Untersuchung gegen Reformchef Nigel Farage läuft, wegen eines nicht deklarierten Geschenks von 5 Millionen Pfund. Angriff ist die beste Verteidigung, dachte sich da offenbar Farage. Erst arbeitete er sich in seiner Parteitagsrede am neuen Labour-Premier Andy Burnham ab, der die Rechtspopulisten in den Umfragen von Platz 1 gekickt hat, dann an besagter Undercover-Recherche.
12: And ask yourself, why is all of this happening?
11: Fragt euch, warum all das passiert. Habt ihr eine Ahnung? Weil sie Angst vor uns haben.
12: Because they're scared of us.
11: Angst vor Reforms Erfolg. Deshalb, so die Unterstellung, werde die Partei absichtlich diffamiert. Aus dem Publikum, von den tausenden Unterstützern, gab es dafür Applaus. Die Journalisten fragten dann auf einer Pressekonferenz mehrmals nach, was es mit den jüngsten Enthüllungen auf sich habe. Der Reformchef bemühte sich, diese kleinzureden. Reform habe kein Geld angenommen, die Partei sei in eine Falle gelockt worden.
13: Make no mistake. This was an exercise in entrapment.
11: Reform habe also nichts falsch gemacht.
13: Let me be clear. The party has done nothing wrong.
11: Das Thema überschattete schließlich das der Pressekonferenz. Der Parteichef des französischen Rassemblement National, Jordan Bardella, und Farage hatten gemeinsam eine symbolische Absichtserklärung unterschrieben, wonach jedes Flüchtlingsboot auf dem Ärmelkanal nach Frankreich zurückgeschickt werden soll, kämen beide demnächst an die Macht. Doch noch sind sie das nicht. Und einige Unterstützer glauben, genau das wollte das, Zitat, Establishment auch verhindern. Etwa Nadim Zahawi, ehemaliger Schatzkanzler, der von den Konservativen Conservatives zur Reform übergetreten war. Das Establishment wird absolut alles versuchen, schmutzige Tricks, Provokationen, alles Mögliche, um das Reformprojekt zu torpedieren. Und auch Medienberichte über interne Streitereien seien falsch. Die Rechtspopulisten bemühen sich, professionell zu wirken. Doch es sind Sorgenfalten zu sehen, auch weil die Rechte Gefahr laufe, sich selbst zu zerlegen, mahnt Matthew Goodwin, gescheiterter Kandidat für einen Wahlkreis in der Region Manchester. Denn die konservativen Tories gewinnen wieder etwas mehr Aufschwung und am Rechtsaußenrand macht Restore Britain Reform Konkurrenz. Wenn wir die Linke bei der nächsten Wahl schlagen wollen, müssen die derzeit gespaltenen Rechtsorientierten anfangen, taktisch zu wählen, so wie die Linke, sonst werden wir die nächsten Wahlen verlieren. Mit anderen Worten, sie sollen ihr Kreuz demnächst nur noch bei Reform setzen. Doch die Vorwürfe gegen Farage, das von ihm nicht deklarierte Geschenk von 5 Millionen Pfund, machten den Stimmenfang sicher schwer, sagt etwa Parteimitglied Elizabeth Pearce aus Wales. Wenn die Chefs die Regeln nicht verstünden, wie könnte man die Briten bitten, sie zu wählen?
14: Our leaders don't understand the basic rules. How can we ask the British people to vote for us?
11: Und die Spendenaffäre hätte auch an ihrem Image von Farage gekratzt. Das Bad in der Menge, das der Reformchef später nimmt, zeigt allerdings, für sehr viele Unterstützer bleibt er die Stimme der Vernunft, der Richtige in der Spitze der Partei. So ist sich etwa Leland Menhannett aus Wales sicher.
15: I think Nigel Farage will be the next Prime Minister of Great Britain.
11: Ein Ziel, das nach diesem holprigen Sommer und den jüngsten Enthüllungen jedoch ferner scheint als noch beim letzten Reformparteitag. Den Höchststand bei den Umfragen hatten die Rechtspopulisten vergangenen Sommer.
4: Aus Birmingham vom UK-Parteitag berichtete Franziska Hoppen.
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4: Zweiter Spieltag in der Fußball-Bundesliga. Gestern Abend empfing der VfB Stuttgart den 1. FC Köln und die Fans im Stadion und ARD-Fußballreporter Patrick Stricker haben einen deutlichen 4:1 Heimsieg gesehen.
16: Stuttgart furios und Köln chancenlos. Der VfB mit Beginn der Partie die bessere Mannschaft, teils hochkarätigen Chancen und dem 1:0 durch Bilal Elchanous kurz vor der Pause. Mitte der zweiten Halbzeit Stuttgart dann vor allem effizient und eiskalt. Grischa Prömel und Ermedin Demirovic machen aus wenigen Gelegenheiten 2 Tore. Köln verkürzt durch ein Stuttgarter Eigentor, doch der letzte Treffer zum 4:1 Endstand gelingt dem VfB durch einen satten Volleyschuss von Joscha Wagnumann. Stuttgart feiert im zweiten Saisonspiel den ersten Sieg.
4: Soweit ARD-Bundesliga-Reporter Patrick Stricker. Heute geht es natürlich weiter. Am Nachmittag spielt dann der 1. FC Union Berlin. Anpfiff bei Bayer Leverkusen ist um 15.30 Uhr. 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Gestern ging es los mit der Frauenbasketball-Weltmeisterschaft. Zum ersten Mal seit 28 Jahren ist auch das deutsche Team wieder mit dabei. Der Auftakt allerdings, der geriet zu einer bitteren Enttäuschung. Deutschland verlor am Ende gegen Spanien mit 53:83. RBB 24 Inforadio Sportreporter Jakob Rüger war mit dabei.
17: Es war alles angerichtet. 13.000 Zuschauer erhoben sich in der ausverkauften Arena bei der Nationalhymne erwartungsfroh von ihren Sitzen. Die Kameras fingen den Besuch des Bundeskanzlers ein. Alle Augen waren auf die deutschen Basketballerinnen gerichtet, doch dann ging plötzlich nichts mehr.
18: Nervosität war dabei, ja, auf jeden Fall. Also was soll man da sagen, war ein scheiß Spiel.
17: Der Druck der Heim-WM wurde zur Last. Während dem spanischen Vize-Europameister fast alles leicht von der Hand ging, war das deutsche Spiel langsam ideenlos und fehleranfällig. Frust bei der Berlinerin Niara Sabali.
18: Also ich meine, Offense-Defense, beides ja, scheiße. Die haben schwere Würfe genommen, wir haben es denen aber auch relativ einfach gemacht. Haben viele Würfe getroffen, viele Dreier. Die haben so gespielt, wie die spielen wollten und wir konnten die da nicht rausnehmen.
17: Fast keine deutsche Spielerin erreichte Normalform. WNBA-Star Leonie Fiebig versuchte mit Einzelaktionen Verantwortung zu übernehmen. Doch nach ihrer Verletzungspause ist die 26-Jährige noch nicht in Bestform.
18: Wir haben auch gar nichts getroffen in der ersten Halbzeit. Also der Korb war irgendwie wie vernagelt. Man merkt einfach, dass wir in den Konstellationen noch nicht auf dem Feld standen. Es war das erste Mal wirklich, dass wir so zusammen waren.
17: Schon in der von Verletzungen geprägten Vorbereitung gab es Probleme, die sich auch gegen Spanien zeigten. Zur Pause lag das deutsche Team mit über 20 Zählern zurück. Am Ende wurde es mit 53:83 deutlich. Ein herber Dämpfer für die Stimmung zum Turnierstart.
18: Ja, ich glaube, die Stimmung darf gar nicht in den Keller bei so einem Event zu Hause mit so vielen Leuten, die herkommen und uns supporten. Ich glaube, da gibt es die Option gar nicht.
17: Fordert Leonie Fiebig. Trotz der Pleite waren die Fans, die teilweise aus ganz Deutschland angereist waren, begeistert.
19: Es ist einfach nur unfassbar insane, die live zu sehen.
20: Boah, das war richtig cool. Es ist ein ganz besonderes Erlebnis, wenn man das mal zu Hause erleben kann.
17: Und die Anhänger in Berlin glauben weiter an das deutsche Team.
21: Ich stecke in der Mannschaft auf jeden Fall mehr, als sie heute zeigen konnten.
22: Es ist ja nur die Vorrunde, sie können immer noch Erster werden.
23: Es ist nicht schlimm, dass wir verloren haben, weil wir ja noch zwei andere Spiele haben.
17: Das erste ist schon heute. Gegen Japan wird es ein richtungsweisendes Duell um den zweiten Platz in der Gruppe. Die heftige Auftaktpleite gegen Spanien war ein Weckruf für das deutsche Team.
4: Jakob Rüger berichtet über den Auftakt der deutschen Mannschaft gestern bei der Frauenbasketball-WM hier in Berlin. Mal schauen, ob es dann heute Abend besser läuft für die Deutschen, denn dann geht's gegen Japan, haben wir schon gehört. Wir schalten ab 18 Uhr immer wieder live dann in die Max-Schmeling-Halle.
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4: Den hat Michael Mehrlinger.
1: Auf den Brandenburger Fernstraßen läuft es zurzeit recht gut. Stadtverkehr Berlin, die A100 Richtung Wedding ist in Höhe Hohenzollern-Damm. Nach einem Unfall mit mehreren Fahrzeugen gesperrt. Westend auf dem Messegelände unterm Funkturm läuft bis Dienstag die Elektronikmesse IFA. Vor allem vormittags und abends ist rundherum mit vollen Straßen zu rechnen. In Grunewald und Nikolassee findet zwischen 9 und 11 Uhr 30 ein Triathlon statt. Gesperrt sind bereits der Wannsee-Badweg, der Kronprinzessinnenweg, die Havelchaussee und die Straße am Postfenn. Fennpfuhl, nach einer Gashaverie ist die Storkower Straße gleich hinter der Möllendorfstraße in Richtung Prenzlauer Berg gesperrt. Lichterfelde, Drakestraße in beiden Richtungen in Höhe unter den Eichen ist bis Ende des Monats nur eine gemeinsame Spur frei. Und dies noch zur S-Bahn. Wegen Kabel- und Gleisarbeiten fahren bis Montag früh keine Züge auf der Ringbahn zwischen der Hermannstraße und Treptower Park sowie zwischen Neukölln und Baumschulenweg und auf der S25 und 26 zwischen Teltowstadt und Lichterfelde Ost.
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1: Um 7.20 Uhr mit Michael Mellinger. Guten Morgen. Die Polizei sucht weiter nach einem Mann, der Anschläge auf das Stromnetz verübt haben soll. Inzwischen sind auch in der Nähe von Umspannwerken in Sachsen Sprengvorrichtungen entdeckt worden. Ähnliche Vorfälle hat es in den vergangenen Tagen in Brandenburg und Nordrhein-Westfalen gegeben. Ramin Movasagian.
26: Auch in Hamm war die Polizei am Abend an einer Stromanlage in einem größeren Einsatz. Viele der Sabotageakte sollten wohl in Nordrhein-Westfalen stattfinden, unter anderem in Dormagen, Eschweiler und Weißweiler bei Aachen. Das war in einem Bekennerschreiben als weiterer Tatort genannt worden. Der Absender, ein Mann aus Gevelsberg, hatte die jüngsten Angriffe in Brandenburg und NRW für sich reklamiert. In seiner Wohnung fand die Polizei Sprengstoff, teilte NRW-Innenminister Reul mit. Der Verdächtige ist aktuell auf der Flucht.
1: Nachdem eine Hackergruppe sensible Daten aus der Berliner Verwaltung im Darknet veröffentlicht hat, wollen die Behörden die Betroffenen kontaktieren. Seit gestern sind dort viele Ordner zu sehen, die unter anderem Auszüge aus Personalakten enthalten. Sebastian Schöbel, RBB 24, Landespolitik.
27: Eingescannte Ausweise, Gehaltsabrechnungen, Korrespondenzen mit Krankenkassen, Arbeitszeugnisse und Vertragsunterlagen. Was die Hacker der Gruppe Rysidia im Datennetz der Berliner Verwaltung erbeuten konnten, ist vor allem für viele Verwaltungsmitarbeiter ärgerlich. IT-Experten warnen bereits, dass die verfügbaren Informationen unter anderem für Identitätsdiebstahl benutzt werden könnten.
1: Die gesetzlichen Krankenkassen haben im ersten Halbjahr 2026 einen Überschuss von 2,6 Milliarden Euro erzielt. Gleichzeitig sind die Ausgaben der Kassen gegenüber dem Vorjahreszeitraum um 7,4% gestiegen. Grund für das Einnahmeplus ist, dass die Zusatzbeiträge zuletzt erhöht wurden, wie das Bundesgesundheitsministerium mitgeteilt hat. Minister Lindemann betonte, mit dem Geld müssten die Kassen ihre gesetzlich vorgeschriebenen Reserven auffüllen. Die UN-Vollversammlung ruft dazu auf, Weltkarten neu zu gestalten. Damit soll die tatsächliche Größe der Kontinente und Länder genauer als bisher abgebildet werden, wie das Gremium mit großer Mehrheit beschlossen hat. Als einzige Nation stimmten die USA dagegen. Sie ist auf den neuen Weltkarten künftig kleiner abgebildet, ebenso Kanada und Russland. Auf der bisherigen Weltkarte ist Grönland fast so groß wie Afrika, obwohl der Kontinent in Wirklichkeit 14 Mal größer ist. Die Eisbären Berlin sind mit einer Niederlage in die Champions Hockey League gestartet. Die Berliner verloren bei Servette Genf mit 2:6. In der Fußball-Bundesliga hat der VfB Stuttgart 4:1 gegen den 1. FC Köln gewonnen. Die deutschen Basketballerinnen haben ihr WM-Auftaktspiel in Berlin klar verloren. Sie unterlagen Spanien mit 53:83. Soweit die Nachrichten. 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Das Wetter. Heute mal Sonne, mal Wolken und einige Schauer oder kurze Gewitter, maximal 19 bis 22 Grad und erneut sehr windig. Aktuell in Berlin-Marzahn 15 und in Wiesenburg 13 Grad. Morgen ein freundlicher Sonne-Wolken-Mix und überall trocken bei 20 bis 22 Grad. Die Zeit 7.24 Uhr.
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4: Heute geht's mit Bernhard Kempf. Einen schönen Samstagmorgen wünsche ich Ihnen. Morgen, ja, da wird in Sachsen-Anhalt gewählt und deshalb schauen wir heute früh auch nochmal auf dieses Bundesland. Übrigens eines der Bundesländer mit der ältesten Bevölkerung und auch ein Land, das besonders für das Thema Strukturwandel steht. Die AfD liegt in Umfragen weiter mit weitem Abstand vorn. Vielleicht wird sie sogar die absolute Mehrheit erringen. Der AfD-Landesverband wird ja vom Verfassungsschutz Sachsen-Anhalt als gesichert rechtsextrem eingestuft. Wie könnte eine Alleinregierung der AfD das Land verändern? Was bedeutet das für die Menschen ganz allgemein und für die mit Migrationshintergrund? Was für die Wirtschaft, was für die Bildung und Kunst und Kultur, ja, und vor allem, welche Auswirkungen hätte das auf die Bundespolitik? Das alles wollen wir versuchen einzuordnen mit unserem Kollegen im Hauptstadtstudio, Jan-Frederik Willems. Der AfD-Spitzenkandidat Ulrich Siegmund, der hat ja klar gemacht, sein Ziel morgen ist die absolute Mehrheit. Das scheint aber ungewiss. Ja, und trotzdem, was könnte denn eine AfD-Landesregierung in Sachsen-Anhalt tatsächlich von ihrem Wahlprogramm umsetzen?
2: Ja, wie fast alle Parteien nach einer Wahl, nicht alles. Aber bei der AfD ist es nochmal ein besonderer Fall, weil sie sich als Meisterin bewiesen hat, im Wahlprogramm, aber auch im Wahlkampf, Landes- und Bundespolitik zu mixen. Wenn man sich mal einige der zentralen Forderungen anguckt, die Ukraine-Hilfe kürzen, Energie wieder aus Russland beziehen, zentrale migrationspolitische Forderungen, rentenpolitische Forderungen, dann sind das oft Sachen, die in Berlin und nicht in Magdeburg entschieden werden. Und in der Bundespolitik hätte selbst eine AfD-Alleinregierung, wenn es sie denn gäbe, für Sachsen-Anhalt keine so große Macht. Man könnte im Bundesrat Gesetzesinitiativen machen, man kann im Bundesrat eine Gegenstimme sein, aber eben nur mit 4 von 69 Stimmen. Und man könnte in der Ministerpräsidentenkonferenz blockieren, wenn es einstimmige Beschlüsse braucht. Aber das ist halt auch nicht so oft der Fall. Insofern ist es ein bisschen das Risiko, dass die AfD gerade bewusst fährt. Sie wird am Ende nicht alles liefern können, was sie den Wählern versprochen hat.
4: Dann schauen wir mal auf die CDU. Die kommt auf Platz 2 in den aktuellen Umfragen, liegt so bei ungefähr 22%. Eine Regierungsbildung ohne die AfD wäre wohl nur mit Hilfe der Linken möglich. Jetzt gibt es ja diesen Unvereinbarkeitsbeschluss. Droht der CDU damit eine Zerreißprobe?
2: Absolut. Es gibt gerade in Sachsen-Anhalt sehr starke Kreisverbände der CDU, die sich mehr gegen eine Zusammenarbeit mit der Linken wehren, wie auch immer die am Ende aussehen mag, da gibt es ja verschiedene Modelle, als gegen eine Zusammenarbeit mit der AfD. Und wenn Sven Schulze nach der Wahl Verantwortung übernehmen will, dann muss er sich in irgendeine Richtung entscheiden. Die Richtung der AfD hat er selbst schon ausgeschlossen, aber ob die Parteibasis bei einer Öffnung in Richtung Linke mitmachen würde, das ist mehr als fraglich, geschlossen schon mal gar nicht, und das ist gefährlich, weil es am Ende halt schon auf wenige Stimmen im Landesparlament ankäme. Am Ende zeigt sich hier also wieder diese sehr, sehr schwierige Situation, in der die CDU ganz generell, also auch auf Bundesebene und in den anderen Ländern wie Sachsen oder Thüringen ist. Sie ist regelmäßig im Bundestag und in den Landesparlamenten auf die Linke angewiesen, nimmt die Hilfe der Partei auch gerne an, verbietet sich das aber eigentlich mit diesem Unvereinbarkeitsbeschluss. Wie man jetzt auch zur Linken stehen mag, in der aktuellen Ausgestaltung macht sich die CDU da nicht ehrlich.
4: Die Grünen, die könnten ja morgen das Zünglein an der Waage spielen. Die liegen in Umfragen so bei 5%. Was wäre denn, wenn sie den Wiedereinzug in den Landtag morgen verpassen?
2: Dann ändert sich noch mal ganz generell die Sitzverteilung im Parlament. Und das vor allem zugunsten der AfD, die als stärkste Partei natürlich am stärksten von frei gewordenen Sitzen profitieren würde. Wenn es ganz extrem kommt, danach sieht es jetzt dann nicht aus, aber mal zur Illustration. Also wenn es ganz extrem käme und SPD, Grüne und FDP nicht in den Landtag kämen, dann hätte natürlich auch Sven Schulze weder die Stimmen noch die parteipolitischen Optionen, irgendeine Koalition gegen die AfD zu schmieden. So wie es in den letzten Umfragen aussieht, kommen SPD und Grüne ja aber ins Parlament. Da muss man dann halt schauen, wie eine mögliche Zusammenarbeit da aussehen könnte. Das größere Problem ist aber ganz klar die angesprochene Mauer der CDU zu Linken.
4: Ganz vielen Dank. Einschätzung Barandes von unserem Kollegen im Hauptstadtstudio zur morgigen Wahl in Sachsen-Anhalt, Jan-Friedrich Wilms. So, jetzt haben wir 7.28 Uhr und es gibt einen dringenden Verkehrshinweis im RBB 24 Inforadio. Achtung, ein Falschfahrer ist unterwegs auf der B35 Germersheim in Richtung Bretten. Zwischen Graben-Neudorf Nord und Graben-Neudorf Mitte kommt Ihnen ein Falschfahrer entgegen. Fahren Sie bitte äußerst rechts und überholen Sie nicht. Ich wiederhole nochmal, auf der B35 Germersheim Richtung Bretten. Ein Falschfahrer zwischen Graben-Neudorf Nord und Graben-Neudorf Mitte. Wir melden, sobald die Gefahr vorüber ist. Gut drei Wochen ist jetzt der Cyberangriff auf das Landesnetz der Berliner Verwaltung her. Gestern Nachmittag ist das Ultimatum der Cyberkriminellen ausgelaufen. Berlin blieb hart, hat nicht nachgegeben und die Kriminellen veröffentlichten wie angedroht einen Teil der erbeuteten Daten im sogenannten Darknet. Zu sehen sind bisher zahlreiche Ordner, in denen unter anderem auch Personalakten liegen. Unser Landespolitikreporter Sebastian Schöbel hat sich einen ersten Eindruck dieser Daten verschafft.
27: Eingescannte Ausweise, Gehaltsabrechnungen, Korrespondenzen mit Krankenkassen, Arbeitszeugnisse und Vertragsunterlagen. Was die Hacker der Gruppe Residia im Datennetz der Berliner Verwaltung erbeuten konnten, ist vor allem für viele Verwaltungsmitarbeiter ärgerlich. IT-Experten warnen bereits, dass die verfügbaren Informationen unter anderem für Identitätsdiebstahl benutzt werden könnten. Dass die Daten nicht im öffentlichen Internet, sondern im sogenannten Darknet liegen, in das man nur mit spezieller Software gelangt, dürfte für die Betroffenen kaum ein Trost sein. Die Berliner Senatskanzlei teilte am Freitagabend mit, dass IT-Forensiker und Sicherheitsbehörden nun mit Hochdruck die insgesamt rund 1,4 Millionen Dateien untersuchen würden. Die betroffenen Personen sollen so schnell wie möglich kontaktiert werden, sagte Digitalisierungsstaatssekretär Florian Hauer dem RBB.
3: Unabhängig davon gilt, wenn Bürgerinnen und Bürger selbst Kenntnis davon erlangen, dass ihre Daten abgeflossen sind oder sie gar schon Opfer vielleicht von Identitätsdiebstahl oder sonstigen Straftaten sind, haben Sie die Möglichkeit, und das rege ich auch an, schnellstmöglich auch Selbststrafanzeige zu stellen, entweder bei der Internetwache der Berliner Polizei oder bei der örtlichen Polizeidienststelle.
27: So Florian Hauer. Überstanden ist der Vorfall mit der Veröffentlichung der Daten für die Berliner Verwaltung aber noch nicht. Im Gegenteil, sagt Bianca Kastel, IT-Expertin des Chaos Computer Club in der RBB 24 Abendschau.
5: Also ich denke, hier ist schon eine etwas tiefgreifendere Veränderung notwendig, weil wenn man natürlich mit dem gleichen System, mit den gleichen möglichen Mängeln wieder in den nächsten Jahren wieder gehackt wird, dann hat man nichts gewonnen, sondern es geht schon wirklich darum, sehr, sehr tiefgreifende Ursachenanalyse zu betreiben und damit entsprechend auch versuchen, wie man das System auch komplett neu aufstellen kann. Das wird Zeit brauchen, das ist eine sehr, sehr schmerzhafte Umstellung, die ist aber notwendig, um sich auch zukünftig vor solchen Attacken zu wappnen.
27: Schmerzhaft, notwendig und wohl auch teuer. Noch ist unklar, wie sicherheitsrelevant die veröffentlichten Daten sind. Sie stammen aus mehreren Verwaltungen. Neben vielen veralteten und bereits veröffentlichten Dokumenten finden sich in der Sammlung aber auch Informationen zu sensiblen Bauprojekten, etwa am Bundeskanzleramt, sowie Daten zur kritischen Infrastruktur, zum Beispiel Berlins Netz von Trinkwassernotbrunnen.
4: Geklaute Daten der Berliner Verwaltung sind jetzt im Darknet veröffentlicht worden, Sebastian Schöbel berichtete. Eine Minute nach 19:30 haben wir es jetzt und wir schauen ins Ausland. Im Wahlkampf 2024 um die US-Präsidentschaft versprach Donald Trump, den Ukraine-Krieg innerhalb von 24 Stunden zu beenden. Zwei Jahre später wird die Ukraine mehr denn je von russischen Raketen und Drohnen getroffen. Jetzt aber könnte wieder Bewegung in Trumps Friedensbemühungen kommen, denn die beiden US-Gesandten Steve Witkoff und Jared Kushner reisen heute zunächst nach Moskau. Moskau und dann auch nach Kiew, wo sie bisher noch nicht gewesen sind. Ein Mann, der sich von den USA aus politisch für die Ukraine einsetzt, das ist Matthew Sampson. Knapp 2 Jahre lang hat der ehemalige US-Soldat zuvor freiwillig auf Seiten der ukrainischen Armee gegen Russland gekämpft. Frage ist, wer ist dieser Mann? Ein Porträt von unserem Korrespondenten Peter Sawicki.
6: An den 24. Februar 2022, als russische Truppen die Ukraine vollumfänglich überfielen, erinnert sich Matthew Sampson genau. Normalerweise schaue ich keine Nachrichten. An diesem Tag sah ich es aber im Fitnessstudio im Fernsehen. Dann warb der ukrainische Präsident um freiwillige Kämpfer im Ausland. Ich beschloss, dem Ruf zu folgen. Dabei habe er, gibt der US-Amerikaner zu, zuvor nicht einmal gewusst, dass es das Land Ukraine gibt. Er kam aber zur Überzeugung, wie er sagt, dass gerade dort die Freiheit des Westens verteidigt werde. Im Mai 2022 traf er in der Ukraine ein. Er kam mit Vorerfahrung. Sampson hatte als Scharfschütze der US Marines in Afghanistan und Irak gekämpft. In der Internationalen Legion der ukrainischen Armee übernahm er Verantwortung. Ich habe 600 Tage lang als Kommandeur einer Spezialeinheit an der Front gekämpft. Seit Anfang 2024 kämpfe ich nicht mehr mit der Waffe, sondern mit meiner Stimme für die Ukraine, in Washington und anderswo. Heute lebt Matthew Sampson im Bundesstaat Arizona. Gerade vor den Kongresswahlen im November wirbt er für die Unterstützung Kiews. Er reist weiterhin in die Ukraine. In der Heimat spricht er mit Politikern und macht, wie er sagt, politische Bildungsarbeit für Wähler. Auffällig dabei ist Sampsons politische Präferenz. Ich bin bekennender Republikaner und unterstütze vom Prinzip her den Präsidenten der USA, also Donald Trump. Auch wenn er nicht verraten will, ob Sampson für Trump gestimmt hat, lobt er den US-Präsidenten. Ich habe mit Waffen gekämpft, die schon während der ersten Trump-Amtszeit geliefert worden waren. Ich habe die Dokumente dazu in der Hand gehalten. Sie beweisen, dass Trump ein Ukraine-Unterstützer ist. Das sehen in der Ukraine viele anders und erinnern an Trumps lobende Worte für Wladimir Putin, an den Februar 2025, als Trump den ukrainischen Staatschef Selenskyj im Weißen Haus vor laufenden

0: Vadim Pristajko ist jedoch wenig optimistisch. Wir hätten sie hier schon früher erwartet. Doch derzeit gibt es eigentlich nicht viel zu besprechen. Russland hält an der Vorbedingung fest, annektierte ukrainische Gebiete als russisch anzuerkennen. Das ist für die Ukraine nicht hinnehmbar. Ob die USA bereit sind, mehr Druck auf Russland auszuüben, muss sich noch erweisen. Zumindest in den USA selbst hat die Ukraine mit Matthew Sampson einen Fürsprecher mit folgender Botschaft. Ich stehe als US-Veteran für die Ukraine ein, weil wir Russland nicht erlauben können, zu vergewaltigen und zu plündern. Wir haben damals Hitlers Einmarsch in Polen zugelassen. Das hatte auch den Tod von US-Amerikanern zur Folge. Wenn wir heute die Ukraine unterstützen, schützen wir auch unsere Landsleute.
1: Soweit aus Kiew, der Bericht von Peter Sawicki.
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1: In dieser Woche sind viele tausende junge Menschen in die Berufsausbildung gestartet. Ja, und neben der Suche nach einem Ausbildungsplatz suchen viele auch eine eigene Wohnung. Gerade für Azubis in Berlin ist das eine echte Herausforderung. Kendrick Heinz hat einen jungen Mann getroffen, dem die Wohnungssuche wirklich schlaflose Nächte bereitet.
3: Erst vor einem Jahr ist Lukas vom Bodensee nach Berlin gezogen, um eine Ausbildung an der weltberühmten Charité zu beginnen. Und dennoch muss er bereits zum zweiten Mal umziehen. Schuld sind vor allem befristete Mietverträge.
4: Also es ist natürlich ein Druck. Man möchte irgendwann ankommen, beziehungsweise ich möchte irgendwann ankommen, möchte mich auf meine Ausbildung konzentrieren. Ja, das fällt mir gerade einfach schwer, weil ich jetzt nicht weiß, wo komme ich unter, wie wird es in der nächsten Wohnung sein, wird es wieder was Begrenztes sein.
3: Die Wohnungssuche ist besonders für Auszubildende eine Herausforderung. Sie haben meist nur ein sehr begrenztes Budget. Dazu kommt ein befristeter Arbeitsvertrag, der schreckt Vermieter ab. Nur auf etwa 15 Bewerbungen hat Lukas eine Rückmeldung bekommen. Geschrieben hat er fast 100. Trotzdem bleibt er optimistisch.
4: Bin froh, dass ich hier in Berlin auch Freunde habe, wo ich unterkommen kann, falls der Prozess jetzt auch länger dauert, habe die Möglichkeit, teilweise auch in der Gartenlaube zu übernachten für den Übergang. Aber das ist natürlich keine Dauerlösung.
3: So wie Lukas geht es vielen jungen Erwachsenen. Einer Studie der Industrie- und Handelskammer zufolge suchen 2/3 aller Ausbildungsanfänger in Berlin eine eigene Wohnung. 2024 waren das über 9000 Menschen. Viele, wie Lukas, ziehen nach Berlin. Andere sind von dort und wollen aus dem heimischen Kinderzimmer raus. Arbeits- und Sozialsenatorin Cansel Kiziltepe von der SPD will dem Azubi-Wohnungsmangel nun entgegenwirken. Die Idee? Ein Azubi-Werk, wie es etwa schon in München existiert. Es soll im Herbst offiziell gegründet werden.
5: Wir haben in Berlin seit über 100 Jahren schon ein Studierendenwerk. Da geht es um bezahlbaren Wohnraum für Studierende. Da geht es aber auch um Beratungsstrukturen zu schaffen. Und das Gleiche soll eben auch ein Azubi-Werk leisten.
3: Dabei geht es um die Beratung zu Problemen im Ausbildungsbetrieb oder persönlichen Sorgen. Der Schwerpunkt liegt allerdings beim Wohnen. Deshalb hat die Stadt ein erstes kommunales Azubi-Wohnheim eröffnet. Es hat 154 Plätze, die jeweils 340 Euro Miete pro Monat kosten. Für Berlin ein Schnäppchen. Solche Wohnheime sind ein Beginn. Sofortige Lösungen für das Problem wird es nicht geben.
1: Wirtschaftsreporter Kendrick Heinz war das über die Wohnungssuche von Auszubildenden in Berlin. Ja, und ausführliche Informationen zu diesem Thema hören Sie in unserer Reportage aus Berlin und Brandenburg hier um kurz nach 11:30 im RBB 24 Inforadio.
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1: Mit Michael Mellinger.
6: Auf den Brandenburger Fernstraßen läuft es zurzeit recht gut. Stadtverkehr Berlin, A100 Richtung Wedding. In Höhe Hohenzollerndamm sind nach einem Unfall mit mehreren Fahrzeugen die linke und die mittlere Spur gesperrt. Westend auf dem Messegelände unterm Funkturm läuft bis Dienstag die Elektronikmesse IFA. Vor allem vormittags und abends ist rundherum mit vollen Straßen zu rechnen. In Grunewald und Nikolassee findet zwischen 9 und 11:30 Uhr ein Triathlon statt. Gesperrt sind bereits der Wannsee-Badweg, der Kronprinzessinnenweg, die Havelchaussee und die Straße am Postfenn. Fennpfuhl, nach einer Gashaverie ist die Storkower Straße gleich hinter der Möllendorfstraße in Richtung Prenzlauer Berg gesperrt. Und zur S-Bahn wegen Kabel- und Gleisarbeiten fahren bis Montag früh keine Züge auf der Ringbahn zwischen Hermannstraße und Treptower Park sowie zwischen Neukölln und Baumschulenweg und auf der S25 und 26 zwischen Teltowstadt und Lichterfelde Ost.

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1: Um 7.40 Uhr mit Michael Mellinger. Guten Morgen. Auch in Sachsen hat die Polizei Sprengvorrichtungen in der Nähe von Umspannwerken gefunden. Hinweise darauf hätten sich aus einem Bekennerschreiben ergeben, teilte Innenminister Schuster mit. Die Polizei fahndet nach einem 48-Jährigen aus Gevelsberg. Er hat sich zu Sabotageangriffen auf die Stromnetze in Brandenburg und Nordrhein-Westfalen bekannt. Er soll das mit dem Kampf für Klimaschutz begründet haben. In den drei Bundesländern wird noch Braunkohle abgebaut und verstromt. Nachdem eine Hackergruppe sensible Daten aus der Berliner Verwaltung im Darknet veröffentlicht hat, wollen die Behörden die Betroffenen kontaktieren. Die Daten waren Mitte August bei einem Cyberangriff gestohlen worden. Die Gruppe verlangte vom Senat Bitcoins im Wert von 2 Millionen Euro. Der Senat ließ die Frist verstreichen. Daraufhin wurden gestern zahlreiche Dokumente veröffentlicht, unter anderem Gehaltsabrechnungen und eingescannte Ausweise. Die EU will die Regeln für Airbnb und andere Kurzzeitvermieter von Wohnungen vereinheitlichen und verschärfen. Das sieht ein Gesetzentwurf vor, über den die Nachrichtenagentur Reuters berichtet. Pia Ritter.
2: Bisher gibt es nur einzelne Touristenhochburgen wie Barcelona, Paris oder Venedig, die sich gegen die zunehmende Vermietung von Wohnungen an Urlauber wehren. Aber bezahlbare Wohnungen sind gerade in Metropolen oft knapp. Deshalb will die Vizepräsidentin der EU-Kommission, Ribera, nächste Woche das Gesetz gegen zu viele Ferienwohnungen vorstellen. Bevor allerdings Verbote kommen, schlägt die Kommission Obergrenzen fürs Vermieten oder Bestandsschutzregelungen vor.
1: Die UN-Vollversammlung hat dazu aufgerufen, Weltkarten neu zu gestalten. Damit soll die Größe der Kontinente und Länder genauer abgebildet werden als bisher. Aus New York, Martin Ganselmeier.
3: Es ist seit langem ein Anliegen der afrikanischen Staaten, denn ihr Kontinent erscheint auf den traditionellen Weltkarten kleiner als in der Realität. Dagegen sind Länder auf der nördlichen Erdhalbkugel perspektivisch größer dargestellt, vor allem die USA, Kanada und Russland. Togo brachte deshalb mit Unterstützung der Afrikanischen Union eine Resolution in die UN-Vollversammlung. Für die Resolution stimmte eine große Mehrheit von 164 Staaten. 6 Länder enthielten sich und als einzige Nation stimmte die USA mit Nein.
1: Die Eisbären Berlin sind mit einer Niederlage in die Champions Hockey League gestartet. Die Berliner verloren bei Servette Genf mit 2:6. In der Fußball-Bundesliga hat der VfB Stuttgart 4:1 gegen den 1. FC Köln gewonnen. Die deutschen Basketballerinnen haben ihr WM-Auftaktspiel in Berlin klar verloren. Sie unterlagen Spanien mit 53:83. Soweit die Nachrichten. 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Das Wetter. Heute mal Sonne, mal Wolken und einige Schauer oder kurze Gewitter, maximal 19 bis 22 Grad und erneut sehr windig. Aktuell in Berlin-Marzahn 15 und in Wiesenburg 13 Grad. Morgen ein freundlicher Sonne-Wolken-Mix und überall trocken bei 20 bis 22 Grad. Die Zeit 7.44 Uhr.
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4: Bernhard Kempf für Sie im Studio. Einen schönen Samstagmorgen wünsche ich Ihnen. Der VW Golf. Jahrzehnte war der ein Kassenschlager. Ganze Generationen hat dieses Auto begleitet, aber auch andere Modelle fanden ihre Käufer. Doch schon länger läuft es nicht rund bei Volkswagen, Europas größtem Autobauer. Jetzt steht der Konzern vor einem harten Sparkurs und viele fragen sich, was bedeutet das für die Zukunft von VW, für die Mitarbeiter und vor allem für die VW-Standorte in Deutschland. Darüber will ich jetzt mit Professor Stefan Reindl sprechen. Er ist vom Institut für Automobilwirtschaft in Geislingen und dort auch der Direktor. Schönen guten Morgen, Herr Reindl.
5: Guten Morgen.
4: Herr Reindl, weitere 50.000 Stellen weltweit will Volkswagen abbauen. So hat es der Aufsichtsrat jetzt am Donnerstag beschlossen. Dieses Sparpaket aus Ihrer Sicht, ist das eine richtige Entscheidung?
5: Ja, ich denke, es ist einfach notwendig, dass sich der Konzern mit seinem Niveau, nämlich mit diesen 12 Millionen Fahrzeugen, die jährlich produziert werden können, das ist ja sozusagen die aktuelle Größe des Konzerns, sich auf 9 Millionen jetzt nach unten bewegen muss, weil die Fahrzeuge nicht abgesetzt werden können. Und insofern ist einfach zu viel Personal im Umlauf und das muss geschehen, sonst ist der Konzern insgesamt in Gefahr.
4: Diese Entscheidung im Aufsichtsrat am Donnerstag, die fiel einstimmig, also auch die Gewerkschaften haben das abgesegnet. Hat Sie das überrascht?
5: Ja, das war sehr plötzlich und insofern hat der Aufsichtsrat einfach den Konflikt entschärft, der schon seit einiger Zeit besteht. Aber die schwierigsten Entscheidungen sind noch nicht endgültig gelöst.
4: Noch nicht gelöst? Was meinen Sie, was steht da noch an?
5: Ja, es ist, dass Personal abgebaut werden muss. Das ist klar, es geht immer noch um die Werke einerseits und es geht auch immer noch um die Ausgliederung der Marke Volkswagen aus dem Konzern. Das heißt, eine eigenständige Gesellschaft zu bilden.
4: Herr Reindl, jetzt hört man immer wieder, China sei das große, wenn nicht sogar das größte Problem, vor allem im Bereich der E-Mobilität. Ein Grund dafür auch sind die hohen staatlichen chinesischen Subventionen. Wie groß, sagen Sie, ist der Druck auf die europäischen Autobauer?
5: Ja, China ist der größte Markt weltweit und insofern dort nicht mehr zu agieren oder mit einer Handbremse zu agieren, ist natürlich für den Konzern genauso wie für andere Automobilhersteller hier in Deutschland und in Europa eine schwierige Situation. Man muss sich eben mehr bewegen auf das Anspruchsniveau in China mit softwaredefinierten Fahrzeugen, mit günstigeren Fahrzeugen und all das können wir mit dieser verlängerten Exportwerkbank hier in Deutschland nicht mehr leisten, weil wir schlicht und ergreifend zu teuer sind.
4: Stichwort günstig, VW und auch viele andere deutsche Autobauer, die produzieren ja mittlerweile im Ausland, in China, in den USA und Sie sagen es, das hat einen Grund, weil sie dort günstiger produzieren können. Sind die deutschen Standorte, die jetzt auf der Kippe stehen, eigentlich langfristig überhaupt noch zu retten?
5: Ich vermute, wir werden dort in diesen Werken, die im Gespräch sind, werden wir langfristig keine Fahrzeuge mehr produzieren. Es ist jetzt auch wieder festgelegt worden in dieser Aufsichtsratssitzung, dass man diese Standorte prüfen wird, und zwar in einem relativ kurzen Zeitraum, nämlich bis zum nächsten Jahr, um eben eine Weiterverwendung zu finden. Das heißt, übersetzt, das ist nicht klar, was mit diesen Werken geschieht. Ich vermute, dass es eben nicht dazu kommen wird, dass dort wieder Volkswagen-Fahrzeuge oder Konzernfahrzeuge produziert werden.
4: Volkswagen will ja über alternative Nutzungen schon nachdenken. Stichwort Rüstung. Ist das ein realistisches Industrieszenario? Was meinen Sie?
5: Ja, ich glaube, dass es für das eine oder andere Werk in Betracht kommen wird. Ich glaube aber nicht, dass alle vier Werke, die im Gespräch sind, in den Genuss dieser Transformation in ein anderes Geschäftsmodell, dass die in Frage kommen werden.
4: Dann lassen Sie uns zum Schluss vielleicht nochmal auf die Standorte schauen, vor allem auf Zwickau und Emden. Da ist ja in den letzten Jahren sind ja Milliarden eben für den Umstieg zur E-Mobilität investiert worden. Was meinen Sie, wie kann das sein? Hat sich da jemand verrechnet, das Management, oder wie kann das sein?
5: Ja, gerade die sind eben in Richtung Elektromobilität ausgerichtet worden und die sind auch relativ effizient. Aber es wird nicht möglich sein, sozusagen für alle Werke, die Volkswagen hier in Deutschland und in Europa bedient, dass man gleichmäßig überall das Personal senkt oder die Beschäftigung senkt, sondern man braucht eben ausgelastete Werke. Und es ist eben so, dass man dann die Entscheidung treffen muss, wird es die großen Standorte oder eher die kleineren Standorte treffen. Und ich vermute, dass sozusagen das der Auslöser war hierfür.
4: Keine besonders guten Aussichten für den Automobilbau hier in Deutschland. Das war Professor Stefan Reindl vom Institut für Automobilwirtschaft in Geislingen. Herr Reindl, haben Sie vielen Dank, dass Sie heute Morgen bei uns waren.
5: Ja, ebenso. Herzlichen Dank.
4: Damit haben wir es 7.50 Uhr. Der Anschlag auf Stromleitungen in der Lausitz jetzt am Dienstag, der hat gezeigt, unsere Energieversorgung, die kann gezielt gestört werden. Brandenburg will Betreibern von kritischer Infrastruktur jetzt mehr Befugnisse einräumen, um ihre Anlagen zu schützen. Frage ist, geht das überhaupt? Allein das Leitungsnetz ist mehr als 100.000 Kilometer lang. RBB24-Reporter Philipp Manske hat darüber mit Harald Schwarz gesprochen, der ehemalige Professor an der Brandenburgischen Technischen Uni BTU. Der forscht schon seit Jahrzehnten zu Stromnetzen und zum Thema Energieversorgung.
6: Frei zugänglich und offenkundig kaum geschützt sind sie, die Höchstspannungsleitungen in Prailak, die am Dienstag mit mutmaßlich selbstgebauten, Silvesterraketenähnlichen Flugkörpern angegriffen wurden. Hätte der Sabotageversuch verhindert werden können? Nein, sagt der frühere BTU-Professor Harald Schwarz.
7: Das Problem ist, wenn Sie Freileitungen schützen wollen, haben Sie de facto keine Chance. Weil wir haben deutschlandweit etwa 35.000 bis 40.000 Kilometer Höchstspannungsleitung, also 220, 380 kV und 70.000, 80.000 Kilometer Hochspannungsleitung, also 110 kV. Die können Sie gar nicht überwachen.
6: Der Angriff hatte zu zwei Kurzschlüssen geführt. In der Folge war ein Block im Braunkohlekraftwerk Jenschwalde vom Netz gegangen. Zu einem Stromausfall kam es nicht. Innenminister Jan Redmann hatte danach mehr Befugnisse für die Betreiber von Energieinfrastruktur ins Spiel gebracht. Zum Beispiel bei der Drohnenabwehr oder Videoüberwachung. Schwarz meint dazu:
7: Wenn irgendjemand auf die Idee kommt, eine Umspannanlage oder ein Kraftwerk mit 1, 2, 3 Drohnen anzugreifen, wie sie da irgendeinen in Stellung gebracht haben, der irgendwas vielleicht abschießen könnte oder dann auch dürfte, ist das Ding schon längst einmal erledigt. Das ist alles ohne richtiges Konzept gemacht. Da werden jetzt Ideen, ich sage es mal, auf den Marktplatz getragen, aber so bis zum Ende gedacht ist es meistens nicht.
6: Für Schwarz liegt das eigentliche Problem tiefer. Im Stromnetz ist heute deutlich mehr los als noch vor 30 Jahren. Vor allem Wind- und Solarstrom haben die Strommenge erhöht. Die Netze sind aber nicht im gleichen Maß mitgewachsen. Früher sorgten mehrere parallele Leitungen für einen doppelten Boden. Fiel eine aus, konnten die anderen einspringen. Heute seien die Leitungen oft am Limit, sodass sie einen Ausfall nicht mehr ohne weiteres auffangen können. Harald Schwarz kritisiert:
7: Wir haben ja Phasen, da haben wir so viel regenerativen Strom. Wir haben das Netz, ich sag mal, mit derartiger Überspeisung wirklich überschwemmt. Da muss im politischen Raum mal etwas umgedacht werden und man muss wieder mal mehr auf die hören, die energietechnisch Ahnung haben und nicht auf die, die gerade einen Stecker in die Steckdose kriegen.
6: Schwarz fordert darum Regelungen, die die Netze wieder robuster machen, etwa indem weniger erneuerbarer Strom eingespeist wird.
4: Der Beitrag von rbb24-Reporter Philipp Manske und wir gehen ins Ausland. Kuba befindet sich weiter in einer humanitären Notlage seit dem verschärften Ölembargo durch die USA Anfang des Jahres. Da sind Stromausfälle an der Tagesordnung. Eine ausreichend medizinische Versorgung gibt es nicht und es mangelt an sauberem Wasser und auch an Lebensmitteln. Dazu steigt die Kriminalität. Und genau in dieser Lage weiten die USA jetzt ihre Sanktionen aus, wie Jenny Barker aus dem ARD-Studio Mexiko berichtet.
8: Betroffen ist unter anderem ein kubanisches Unternehmen, das Spezialteile für das marode Stromnetz des Landes importiert. Auch die staatliche Bank Banco Exterior de Cuba sowie zwei Nickelunternehmen und ein Ölimporteur sind von den Sanktionen betroffen, teilte US-Außenminister Marco Rubio mit. Auch ein Enkel des Ex-Präsidenten Raúl Castro soll von den Sanktionen betroffen sein. Rubio begründete den Schritt damit, dass die Betroffenen eine Bedrohung für die nationale Sicherheit der USA darstellten und Teil eines korrupten Netzwerkes der Castros seien. Kurz vor den US-Ankündigungen hat Kuba die Wirtschaftsregeln für ausländische Investoren weiter gelockert. Unter anderem soll der Marktzugang in den Karibikstaat erleichtert werden, indem Firmen künftig Beschäftigte selbst einstellen und entlassen dürfen, ohne staatliche Arbeitsagenturen einschalten zu müssen. Zudem dürfen private Unternehmen Reisebüros betreiben und Selbstständige als Reiseführer arbeiten. Bislang wurde die Tourismusbranche vollständig vom Staat kontrolliert. Die neuen Regeln folgen auf ein historisches Paket von 176 Reformen, das im Juni angekündigt worden war. Diese Maßnahmen gelten als die weitreichendsten Veränderungen des sozialistischen Modells seit der Revolution unter Fidel Castro im Jahr 1959. Um Kubas Ex-Präsidenten Raúl Castro ranken sich Gerüchte um seinen Gesundheitszustand. Der 95-Jährige soll einen Schlaganfall erlitten haben, teilten exilkubanische Medien mit. Ein Kuba-Experte der Universität Miami im US-Bundesstaat Florida berichtet unter Berufung auf zuverlässige Quellen in Kuba, Castro sei in ein Krankenhaus gebracht worden. Gerüchte um ein baldiges Ableben des Bruders und Nachfolgers von Revolutionsführer Fidel Castro gab es immer wieder. Der 95-jährige Raúl Castro gilt im kubanischen Regime noch immer als einer der einflussreichsten Männer des Landes.
4: Aus dem ARD-Studio Mexiko war das Jenny Barkel.
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4: Am Maxim-Gorki-Theater in Berlin, da ist alles neu. Neue Leitung, neues Ensemble, neue Ausrichtung. Die Intendantin Schaala Ilk möchte das Haus nicht nur für Theater öffnen, sondern auch für bildende Kunst, internationale Performance, für Musik und für Tanz. Und sie möchte das Gorki-Theater zu einem Ort machen, der dem Publikum den ganzen Tag offen steht. Gestern hat das Gorki die neue Spielzeit eröffnet. Unsere Theaterkritikerin Barbara Behrendt berichtet vom Eröffnungstag.
9: Der Raum wirkt beinahe sakral. Mit den von innen beleuchteten riesigen Zylindern an der Decke, den Holzkreuzen im Zuschauerraum, dem orgelgleichen Instrument, das 43 Glocken im Bühnenhimmel anschlägt. Gespielt wird John Cages Litany for the Whale. Auf der Bühne drehen sich Teile eines Spiegels, die wie Kontinente angeordnet sind. Dass sie in den Farben des Regenbogens leuchten, ist am besten zu sehen, wenn man selbst die Drehbühne betritt. Das ist schön und poetisch, aber alles andere als selbsterklärend. Das generationenübergreifende Golden Gorki Ensemble gibt Hilfestellung.
10: Die Spiegel zusammengefügt ergeben einen Totenschädel. Und zwar inspiriert durch den ältesten jemals gefundenen Totenschädel.
9: Bezüge gibt es in der Installation des armenischen Konzeptkünstlers Sarkis zuhauf. Vor allem zum polnischen Theatermacher Tadeusz Kantor. Aus dessen Untergrundtheater im Krakau der 40er Jahre stammen die Kreuze. In seinem Theater des Todes verwies Kantor auf den Verlust derjenigen, die nur mehr erinnert werden können. Wer das nicht weiß, ist in diesem Kunstwerk allerdings ziemlich aufgeschmissen. Die Mini-Performance im Rangfoyer, die sich mit Kantors Inszenierung Die Rückkehr des Odysseus beschäftigen soll, bleibt dann gänzlich kryptisch und uninspiriert. Die Schauspielerin Cidem Teke zeigt auf Teile des musealen Bühnenbilds, während ihr Kollege sich am Boden krümmt.
11: And this thing is from a museum and it's really old. It's from 44.
9: So historisch relevant Kantors Theater ist, warum ein beinahe 90 Jahre alter Künstler nun ausgerechnet diesen vor fast 40 Jahren verstorbenen Theatermann zur Spielzeiteröffnung würdigt, bleibt unklar, selbst nach der Lektüre der Ausstellungsbroschüre. Was haben diese Künstler dem heutigen Berliner Publikum zu sagen? Welches Zeichen soll die Eröffnung setzen, außer dass in Zukunft mehr internationale Kunst gezeigt wird als Theater gespielt? Von Willkommenskultur ist derweil nichts zu spüren, eher das kühle Understatement der Kunstszene. Die Schaukästen vor dem Haus sind leer, eine riesige Baustelle nimmt den Platz ein. Nichts deutet darauf hin, dass ein wichtiges Stadttheater gerade in eine neue Zeit aufbricht. Die Eröffnung gleicht einem Geheimtipp. Nur Insiderwissen konnte einen herführen. Die Stimmung unter diesen Fans ist positiv.
12: Ob das letzten Endes wirklich als Theater gilt, weiß ich nicht. Aber so, zunächst mal finde ich das sehr interessant.
13: Eine Fortsetzung mit ganz anderen Mitteln, die mir total gefällt, ja.
9: Doch auch wenn die Tickets für die Ausstellung nichts kosten, die Voraussetzungen, um die Installation zu entschlüsseln, sind hoch. Im vergangenen Jahrzehnt hat sich das Gorki-Theater mühsam zu einem modernen, niedrigschwelligen Volkstheater entwickelt. Jetzt wird die Schwelle fürs Publikum so hoch wie selten zuvor. Ohne Theater, dafür mit viel Konzeptkunst.
4: Barbara Behrendt war das über den gestrigen Saisonauftakt im Maxim-Gorki-Theater. Das Wetter für Berlin und Brandenburg. Heute starten wir zunächst mit Sonne in diesen Tag. Am Nachmittag kommen dann immer mehr Wolken dazu. Dann sind auch Schauer und vereinzelt auch Gewitter möglich. Das dann bei Höchstwerten um 21 Grad. Aktuell in Berlin-Dahlem 15 und in Klettwitz 14 Grad.
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4: Den hat Michael Mellinger.
1: Auf den Brandenburger Fernstraßen läuft es zurzeit recht gut. Stadtverkehr Berlin A100 Richtung Wedding in Höhe Hohenzollerndamm sind nach einem Unfall mit mehreren Fahrzeugen die linke und die mittlere Spur gesperrt und sie stehen etwa 10 Minuten im Stau. Westend. Auf dem Messegelände unterm Funkturm läuft bis Dienstag die Elektronikmesse IFA. Vor allem vormittags und abends ist rundherum mit vollen Straßen zu rechnen. In Grunewald und Nikolassee findet zwischen 9 und 11.30 Uhr ein Triathlon statt. Gesperrt sind bereits der Wannsee-Badweg, der Kronprinzessinnenweg, die Havelchaussee und die Straße am Postfenn. Fennpfuhl. Nach einer Gashavarie ist die Storkower Straße gleich hinter der Möllendorfstraße in Richtung Prenzlauer Berg gesperrt. Lichterfelde, Drakestraße in beiden Richtungen. In Höhe unter den Eichen ist bis Ende des Monats nur eine gemeinsame Spur frei. 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
1: Um 8 Uhr mit Michael Mellinger. Guten Morgen. Die Polizei sucht weiter nach einem Mann, der in mehreren Bundesländern Anschläge auf das Stromnetz verübt haben soll. Ein 48-Jähriger aus Gevelsberg hat sich zu Sabotageaktionen in Brandenburg und Nordrhein-Westfalen bekannt. In seiner Wohnung wurde gestern Sprengstoff gefunden. Inzwischen hat die Polizei auch in Sachsen Sprengvorrichtungen in der Nähe von Umspannwerken entdeckt. Der Verdächtige soll die Aktionen mit dem Kampf gegen fossile Energien begründet haben. In den drei betroffenen Bundesländern wird noch Braunkohle abgebaut und verstromt. Nachdem eine Hackergruppe sensible Daten aus der Berliner Verwaltung im Darknet veröffentlicht hat, wollen die Behörden die Betroffenen kontaktieren. Seit gestern sind dort viele Ordner zu sehen, die unter anderem Auszüge aus Personalakten enthalten. Sebastian Schöbel, RBB 24, Landespolitik.
14: Eingescannte Ausweise, Gehaltsabrechnungen, Korrespondenzen mit Krankenkassen, Arbeitszeugnisse und Vertragsunterlagen. Was die Hacker der Gruppe Residia im Datennetz der Berliner Verwaltung erbeuten konnten, ist vor allem für viele Verwaltungsmitarbeiter ärgerlich. IT-Experten warnen bereits, dass die verfügbaren Informationen unter anderem für Identitätsdiebstahl benutzt werden könnten.
1: In Berlin wollen heute tausende Menschen gegen hohe Mieten und Verdrängung demonstrieren. Zwei Wochen vor der Wahl zum Abgeordnetenhaus haben Initiativen und Gewerkschaften zu dem Protest am Roten Rathaus aufgerufen. Sie fordern einen bundesweiten Mietendeckel und die Enteignung großer Immobilienkonzerne. Wegen der Kundgebung ist ab dem Mittag rund um das Rote Rathaus mit Verkehrsbehinderungen zu rechnen. Die EU will die Regeln für Airbnb und andere Anbieter von Ferienwohnungen verschärfen. Hintergrund ist der Mangel an bezahlbarem Wohnraum in großen Städten. Wie die Nachrichtenagentur Reuters berichtet, will die EU-Kommission in der nächsten Woche einen entsprechenden Gesetzentwurf vorstellen. Er legt fest, unter welchen Voraussetzungen der Wohnungsmarkt eingeschränkt werden darf. Vorgeschlagen werden unter anderem Obergrenzen für Vermietungen oder Bestandsschutzregelungen. Die Eisbären Berlin sind mit einer Niederlage in die Champions Hockey League gestartet. Die Berliner verloren bei Servette Genf mit 2:6. In der Fußball-Bundesliga hat Stuttgart 4:1 gegen Köln gewonnen. Union Berlin spielt heute Nachmittag in Leverkusen. Die deutschen Basketballerinnen haben ihr WM-Auftaktspiel in Berlin verloren. Sie unterlagen Spanien mit 53:83. Soweit die Nachrichten. 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Das Wetter. Heute mal Sonne, mal Wolken und einige Schauer oder kurze Gewitter. Maximal 19 bis 22 Grad und erneut sehr windig. Aktuell in Berlin-Marzahn 15 und in Wiesenburg 13 Grad. Morgen ein Wechsel aus Sonne und Wolken. Überall trocken bei 20 bis 22 Grad. Die Zeit 8.03 Uhr.
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4: Weiter im Studio Bernhard Kempf. Einen schönen Samstagmorgen wünsche ich Ihnen. Ja, vor der morgigen Landtagswahl in Sachsen-Anhalt liegt die AfD in den Umfragen weiterhin deutlich vorn. Als zweitstärkste Partei kommt die regierende CDU gerade mal auf etwas mehr als die Hälfte der AfD-Stimmen. Gut, das sind alles Umfragewerte, also nur wenig belastbar. Ob das morgen bei der Wahl wirklich so kommt, muss man abwarten, denn viele Wählerinnen und Wähler sind noch unentschlossen. Aber es stellt sich schon die Frage, warum die Stimmung im Osten so ist, wie sie ist. MDR-Reporterin Annette Schneider-Solis hat nach Antworten gesucht.
15: Politikwissenschaftlerin Kerstin Völkel hat analysiert, wer die AfD wählt. In ländlichen Gebieten erreicht sie ihre besten Ergebnisse. Viele Orte sind abgehängt, kein Personennahverkehr, keine Kneipe, keine Infrastruktur. Die Wissenschaftlerin von der Martin-Luther-Universität Halle hat Fakten zusammengestellt.
16: Es sind jüngere Männer, das ist nicht bei den jungen Frauen zu beobachten. Die tendieren genau zu der anderen Seite, nämlich eher zu dem linken Spektrum.
15: Sachsen-Anhalt hat mit über 48 Jahren den höchsten Altersdurchschnitt und den größten Männerüberschuss. In den 1990er Jahren verließen gut ausgebildete junge Menschen das Land, vor allem Frauen. Betriebe und Arbeitsplätze verschwanden nach der Wende. Die Arbeitslosenquote lag bei weit über 20%. Es sind vor allem auch die soziale und wirtschaftliche Situation, die einen fruchtbaren Boden für die rechte Partei sind.
16: Es ist kein großes Unternehmen in Sachsen-Anhalt zu verorten. Wir haben sehr, sehr hohen Niedriglohnsektor. Das durchschnittliche Einkommen ist eher geringer ausgeprägt, was eben die AfD letztendlich dann auch in die Hände spielt.
15: Christoph Tekan zog vor 30 Jahren vom Münsterland nach Sachsen-Anhalt. Im Bistum der katholischen Kirche ist er für die Kampagne Bewusst wählen verantwortlich. Er weiß, dass der Osten anders tickt.
17: Das hängt einmal damit zusammen, dass eine gewisse Distanz auch zum politischen Apparat sicherlich ist. Und manche Menschen auch sagen jetzt erst recht, jetzt müssen wir mal gucken, die anderen müssen auch mal beweisen, dass sie es können. Das ist nicht nur das Thema Migration, sondern sind auch so grundsätzliche Unzufriedenheiten. Diese Unzufriedenheit hängt auch mit fehlender Wahrnehmung vielleicht zusammen, auch Wahrnehmung im gesamtdeutschen Kontext. Das merke ich schon, dass der Osten gesamtdeutsch mit seiner Andersartigkeit in den Blick genommen wird. Und ich meine jetzt nicht nur Andersartigkeit mit der blauen Andersartigkeit, sondern im Gesamten.
15: Christoph Tekan wünscht sich, dass viel öfter nachgefragt wird, woher diese Andersartigkeit rührt. Er selbst hat in den 30 Jahren, die er in Sachsen-Anhalt lebt, viel wahrgenommen.
17: So viele Transformationsprozesse, wie der oder die Ostdeutsche erlebt haben, das haben Westdeutsche nicht erlebt und können es auch nicht nachvollziehen. Und dann ist es ja schlimm, wenn man dann sagt, wir erklären euch mal die Welt.
15: Nirgendwo sonst, fand Politikwissenschaftlerin Kerstin Völkel heraus, haben so viele Menschen ein geschlossen rechtsextremes Weltbild wie in Sachsen-Anhalt. Zudem habe es die AfD vor allem auf dem Land geschafft, das Image einer Partei aufzubauen, die sich kümmert. Ihr Spitzenkandidat verfügt über echte Entertainment-Qualitäten. Wo er auftritt, zieht er Menschenmassen an und wird gefeiert wie ein Popstar.
4: Die Stimmung in Sachsen-Anhalt einen Tag vor der morgigen Wahl. Aus Magdeburg war das Annette Schneider-Solis. Und in gut 20 Minuten will ich das Thema vertiefen mit einem Wahlforscher von der Uni Wittenherdecke. Das Interview also so gegen kurz vor 8:30. Ja, kurz vor der Wahl morgen, da hat Bundespräsident Steinmeier zur Verteidigung von Rechtsstaat und Demokratie aufgerufen. Sein Appell richtete sich auch an die oft zu stille Mehrheit. Er warnte vor völkischem Denken, nationalistischer Abschottung und Hass und Hetze. Steinmeier sagte das in Bonn bei einem Bürgerfest im Park der Villa Hammerschmidt zur Würdigung von Ehrenamtlichen. Von dort berichtet Angela Sinne.
18: 2000 Ehrenamtliche aus ganz Deutschland sind samt Begleitung der persönlichen Einladung von Frank-Walter Steinmeier gefolgt und dieses Jahr nach Bonn gereist. In den zweiten Amtssitz des Bundespräsidenten, denn das Schloss Bellevue ist zurzeit ja wegen Sanierungsarbeiten geschlossen. Es sind Menschen hier, die zum Beispiel im Hospiz arbeiten, bei einer Tafel oder im Naturschutz. Menschen, die sich für Flüchtlinge engagieren, beim Sport, in der Kultur oder bei einer Hausaufgabenhilfe. Einer ist zum Beispiel Paul Dickfeld aus Chemnitz. Er leitet einen Sportverein, hat im letzten Jahr mitgeholfen, einen großen Hockey-Kunstrasen zu bauen und sich riesig gefreut, als die Einladung kam.
19: Es war sehr überraschend, also ich wusste nichts davon. Und es ist ziemlich coole Atmosphäre. Es macht Spaß, unter so vielen Leuten zu sein, die sich auch engagieren.
18: Denn hier sind lauter Menschen, die sich meist ohne Lohn sozial engagieren und deshalb vom Bundespräsidenten geehrt werden sollen. Stellvertretend für alle Menschen, die das in Deutschland tun und damit ein wichtiger Pfeiler für unsere Gesellschaft sind. Ann-Kathrin Beuerl ist aus Bayern angereist, aus Eichstätt. Da macht sie bei der kirchlichen Jugendarbeit mit und findet so eine Einladung echt wertvoll.
20: Einfach um das wertzuschätzen, weil man kriegt zwar zwischendrin immer mal so, ah ja cool, dass ihr das macht, aber auch halt von oben irgendwie mal so, ah ja cool, ihr macht das, wir sehen euch und ich glaube, das ist ganz wichtig.
18: Dann ist es soweit. Die Gastgeber Frank-Walter Steinmeier und seine Frau Elke Büdenbender kommen aus der Villa Hammerschmidt und bahnen sich einen Weg durch ihre Gäste bis zur Bühne.
21: Und darauf ist jede Demokratie so dringend angewiesen, auf Menschen, die mitmachen, Tag für Tag, an vielen Abenden, Wochenenden, Feiertagen. Menschen, die helfen, sich einbringen, ohne lang zu überlegen. Und genau dafür möchten meine Frau und ich Ihnen heute Abend Danke sagen.
18: 2 Tage dauert das Bürgerfest in der Villa Hammerschmidt. Der Samstag ist offen für alle Bürger. Zumindest für die, die vorab eines der 10.000 kostenlosen Online-Tickets ergattert haben. Die sind längst vergeben. Wer eines hat, auf den wartet ein volles Programm. Es gibt Musik, Lesungen, Kunst, eine Live-Schalte in die Antarktis und auch Führungen, zum Beispiel durch das ehemalige Kanzleramt oder den Kanzlerbungalow, in dem Helmut Schmidt und Helmut Kohl während ihrer Amtszeit gewohnt haben.
4: Gute Stimmung also beim Bürgerfest des Bundespräsidenten zur Würdigung von Ehrenamtlichen. Angela Sinne war das und dieses Fest, das geht heute weiter. 8:10 haben wir es jetzt, 8:10. 10 Tage ist die Sturzflut im Himalaya her. Tausende Menschen sind gestorben, Tausende werden immer noch vermisst und Forschende sind sich sicher, Katastrophen wie diese, die werden künftig häufiger werden. Der nachlassende Permafrost, die zunehmende Instabilität der Berghänge, die schmelzenden Gletscher, all das erhöht das Risiko neuer Sturzfluten, Erdrutsche und Bergstürze. Nepal will jetzt bessere Frühwarnsysteme installieren und appelliert an die Weltgemeinschaft, die Klimaziele einzuhalten. Nepal selbst ist auf dem besten Wege, klimanegativ zu werden. Das heißt, es entfernt mehr Treibhausgase aus der Atmosphäre, als es gleichzeitig ausstößt. Korrespondentin Lena Bode war über Nepal in der Woche nach der verheerenden Katastrophe.
2: Nach wie vor arbeiten Rettungs- und Bergungsmannschaften unermüdlich im Katastrophengebiet. Angefeuert davon, dass am Freitag 2 Männer lebend aus den Tunneln der zerstörten Wasserkraftwerke befreit wurden, graben sie sich vor. Die nepalesische Armee sei schon hunderte Meter in verschiedene Richtungen vorgedrungen, beschreibt es Colonel Jabindra Bahadur Reshmi. Er erklärt, wie die Armee die Zugänge erweitern muss, dass sie sich teilweise bis zu 275 Meter weit durch die verschlammten Tunnel vorkämpfen. Aber wir haben an vielen Stellen nichts gefunden. Doch die Helfer, unterstützt durch Spezialisten aus China, Indien, Südkorea und Australien, machen weiter. Da die Brücken über den Trishuli-Fluss zerstört sind, 60 Stück hat die Sturzflut wie Spielzeug mitgerissen, kommen viele Menschen nur mit Schwierigkeiten in ihre Heimat zurück und die Retter auf der Suche nach Überlebenden nur mit Helikoptern dorthin. Aber jetzt führen provisorische Seilbahnen über den Fluss und die Menschen stehen stundenlang an, um auf die andere Seite zu gelangen. Heute sieht es so aus, als könnte ich aufbrechen. Schon seit gestern möchte ich in mein Dorf zurückkehren. Während mein Haus noch steht, wurden viele andere im Dorf zerstört. Ich habe überlebt, auch wenn ich schon mit einem Fuß im Grabe stand, erzählt die 40-jährige Sujana Sunar einer Reporterin der Nachrichtenagentur Reuters. Sujana war gerade auf dem Markt diesseits des Flusses, als die Sturzflut kam. Jetzt will sie endlich in ihr Haus auf der anderen Seite zurück. Und so wartet sie, wie die anderen in der Schlange, weiter. Mit Schwimmwesten gesichert steigen sie in ein metallenes Korbgestell und werden an Drahtseilen über das schlammig wirbelnde Wasser des Trishuli-Flusses gezogen. Nepal will sein Frühwarnsystem erneuern. China, unter dessen Verwaltung die Nachbarregion Tibet steht, hat schon signalisiert, dass es mit Nepal gemeinsam auf die Bedrohung durch den Klimawandel schauen möchte. Nepals Ministerpräsident Balendra Shah sagte diese Woche: Die Flut ist ein ernstes Signal dafür, dass neben dem Klimawandel auch die Risiken zunehmen, denen wir in der Himalaya-Region ausgesetzt sind. Es ist an der Zeit, der internationalen Gemeinschaft nachdrücklich vor Augen zu führen, welche Katastrophen wir infolge des Klimawandels erleiden. Nepal möchte Unterstützung beim Wiederaufbau. Auf 2,5 Milliarden Dollar hat der Leiter der Katastrophenschutzbehörde allein die Schäden an Häusern und Infrastruktur beziffert. Und während, wie der Ministerpräsident betont, die ganze Welt für den Klimawandel verantwortlich ist, trägt Nepal nur einen Bruchteil bei, führt Klimaforscher Ujjwal Upadhyay aus. Es sind weniger als 0,0011%, nicht wahr? Und Nepal nimmt zugunsten seiner Rolle als CO2-Senke Einschränkungen bei der ehrgeizigen wirtschaftlichen Entwicklung in Kauf. Denn wir setzen lieber auf das Pflanzen von Bäumen als auf eine umweltschädliche Entwicklung. Deshalb haben wir 45% unserer Landesfläche in Wald umgewandelt. Nepal unternimmt also enorme Anstrengungen, um das Land bis 2045 klimaneutral oder sogar CO2-negativ zu machen. Der Strom des Landes kommt aus klimafreundlicher Wasserkraft. Aber die Sturzflut hat Hydropower-Projekte im Wert von 500 Millionen zerstört.
4: Lena Bodewein war das aus dem ARD-Studio in Neu-Delhi.
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4: Zweiter Spieltag der Fußball-Bundesliga gestern Abend. Da hatte der VfB Stuttgart den 1. FC Köln zu Gast und die Stuttgarter konnten am Ende einen klaren 4:1 Heimsieg feiern. Heute ist dann auch der 1. FC Union an der Reihe. Der spielt ab 15.30 Uhr in Leverkusen. Und RBB24-Sportreporterin Stefanie Batschig weiß, dass dieses Spiel Union überhaupt nicht liegt.
3: Leverkusen ist definitiv kein Sehnsuchtsort des 1. FC Union.
5: Tor für Leverkusen!
22: Und guck mal einer an, Tor für Bayer 04.
23: Jetzt steht es 4:1 und liebe Leverkusener Freunde, freut euch, aber das ist auf jeden Fall mindestens ein Tor zu hoch. Union hat hier lange gut mitgehalten.
3: Mittlerweile 9-mal haben die Eisernen es versucht in NRW bei der Werkself. 9-mal war es nix mit 3 Punkten und das war Thema auf der Pressekonferenz vor dem Spiel.
24: Hallo Strinelli, es gab noch keinen Sieg. Wie groß ist denn die Wahrscheinlichkeit, dass Sie mit Ihrer Mannschaft Geschichte schreiben?
25: Leverkusen haben sie auch einen neuen Trainer bekommen, der beginnt auch ein Prozess.
3: Und natürlich hat auch Unionstrainer Mauro Lustrinelli gesehen, dass dieser Prozess Zeit braucht. Bayers Bundesliga-Start ging für den neuen Coach Carles Martinez jedenfalls in die Hose mit dem 2:3 gegen Aufsteiger Elversberg.
25: Und ich glaube, dass Elversberg hat gezeigt, wie kann man gegen Leverkusen ein gutes Spiel machen, wenn man so eine gute Disziplin als Team spielt.
3: Passt perfekt zum Lieblingswort des 50-jährigen Schweizers mit den italienischen Wurzeln. Team Spirit. Der ist nämlich essentiell für die Spielidee des 50-Jährigen. Und auch wenn es bislang mit dem intensiven Offensivfußball noch nicht ganz rund läuft und wie zuletzt beim 3:3 gegen Frankfurt unnötige Fehler und Ballverluste zu Gegentoren führen, Lustrinelli lobt trotzdem.
25: Wir haben 3 Tore bekommen im letzten Spiel gegen Frankfurt und trotzdem nicht viele Chancen gelassen. Das heißt, der Gegner war sehr effizient in das. Ich sehe eine gewisse Entwicklung.
3: 3 Dinge laufen schon jetzt wunderbar. Union trifft und trifft und trifft nach ruhenden Bällen. Die Mannschaft reißt ordentlich Kilometer ab, arbeitet stark gegen den Ball. Und sie gibt nicht auf, wenn sie hinten liegt.
26: Wir schreiben die 2. Spielminute der Nachspielzeit. Tim Skanke mit dem Ausgleich für Union. Atubolu kann es nicht fassen. 3:3.
3: Spaß, Spannung. Spirit. Lustrinelli bekommt bis hierhin in seiner ersten Bundesliga-Saison als Trainer der Eisernen von allem ein bisschen.
25: Das Team antwortet gut, oder? Ich sehe, das ist schön, mit diesem Team zu arbeiten.
3: Und vielleicht gibt es an diesem Wochenende ja dann wirklich den ersten Sieg in der Geschichte des 1. FC Union auswärts bei Bayer 04 Leverkusen.
4: 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Und schnell noch ein Blick zum Basketball. Bei der Frauen-WM hier in Berlin ist das deutsche Team gestern mit einer deutlichen Niederlage gestartet. Gegen Spanien verlor Deutschland mit 53:83. Heute Abend dann trifft die Mannschaft auf Japan.
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4: Das Wetter für Berlin und Brandenburg, dieser Tag startet mit Sonne. Am Nachmittag kommen dann immer mehr Wolken dazu. Dann sind auch Schauer und vereinzelt auch Gewitter möglich. Aktuell in Berlin-Adlershof 15 Grad, in Templin gerade 14 Grad, 21 Grad. Das ist für heute die Höchsttemperatur.
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4: Mit Michael Mellinger.
1: A13 Dresden Richtung Berlin, hinter Kittlitz steht ein defektes Fahrzeug. Vorsicht in Potsdam, Nutestraße stadteinwärts, hinter der Wetzlarer Straße liegt ein großer Ast auf der Fahrbahn. Stadtverkehr Berlin A100 Richtung Wedding, in Höhe Hohenzollerndamm sind nach einem Unfall mit mehreren Fahrzeugen die linke und die mittlere Spur gesperrt. Westend, auf dem Messegelände unterm Funkturm läuft bis Dienstag die Elektronikmesse IFA, vor allem vormittags und abends ist rundherum mit vollen Straßen zu rechnen. In Grunewald und Nikolassee findet um 9 Uhr ein Triathlon statt. Gesperrt sind der Wannsee-Badweg, Kronprinzessinnenweg, die Havelchaussee und die Straße am Postfenn. Marzahn, Märkische Allee stadtauswärts zwischen Wuhletal und Havemannstraße ist bis Mitte Dezember nur eine Spur frei. Und dies noch zur S-Bahn. Wegen Kabel- und Gleisarbeiten fahren bis Montag früh keine Züge auf der Ringbahn zwischen der Hermannstraße und Treptower Park sowie zwischen Neukölln und Baumschulenweg und auf der S25 und 26 zwischen Teltowstadt und Lichterfelde Ost.
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1: Um 8.20 Uhr mit Michael Mellinger. Guten Morgen. Die Polizei sucht weiter nach einem Mann, der in mehreren Bundesländern Anschläge auf das Stromnetz verübt haben soll. Nach Sabotageaktionen in Brandenburg und Nordrhein-Westfalen hat die Polizei auch in Sachsen Sprengvorrichtungen in der Nähe von Umspannwerken entdeckt. Christoph Johansen.
6: Nach Medienberichten geht es um Umspannwerke im Lausitzer Braunkohletagebaugebiet. Inzwischen fahndet die Polizei nach einem Verdächtigen. Hintergrund sind zwei Bekennerschreiben. In einem von ihnen heißt es, Stromerzeugung aus fossilen Brennstoffen sei ein Verbrechen. Laut Bundesinnenminister Dobrindt gehen die Behörden von einem Einzeltäter aus. Der CSU-Politiker sprach von Klimaterrorismus.
1: Nachdem eine Hackergruppe sensible Daten aus der Berliner Verwaltung im Darknet veröffentlicht hat, wollen die Behörden die Betroffenen kontaktieren. Die Daten waren Mitte August bei einem Cyberangriff gestohlen worden. Die Gruppe verlangte vom Senat Bitcoins im Wert von 2 Millionen Euro. Der Senat ließ die Frist verstreichen. Daraufhin wurden gestern zahlreiche Dokumente veröffentlicht, unter anderem eingescannte Ausweise. In Berlin wollen heute tausende Menschen gegen hohe Mieten und Verdrängung demonstrieren. Zwei Wochen vor der Wahl zum Abgeordnetenhaus haben Initiativen und Gewerkschaften zu dem Protest am Roten Rathaus aufgerufen. Sie fordern unter anderem einen bundesweiten Mietendeckel und die Enteignung großer Immobilienkonzerne. Die EU will die Regeln für Airbnb und andere Anbieter von Ferienwohnungen verschärfen. Hintergrund ist der Mangel an bezahlbarem Wohnraum, vor allem in großen Städten. Wie die Nachrichtenagentur Reuters berichtet, will die EU-Kommission in der nächsten Woche einen entsprechenden Gesetzentwurf vorstellen. Er legt fest, unter welchen Voraussetzungen der Wohnungsmarkt eingeschränkt werden darf. Vorgeschlagen werden unter anderem Obergrenzen für Vermietungen oder Bestandsschutzregeln. Auf der Zugstrecke zwischen Cottbus und Berlin müssen Fahrgäste ab heute mit Einschränkungen rechnen. Wegen Bauarbeiten fahren viele Züge des RE2 nicht mehr durch. Betroffen ist der Abschnitt zwischen Cottbus und Lübbenau. Vor allem vormittags und nachmittags fahren dort Busse statt Bahnen. Zwischen Vetschau und Berlin fährt der RE2 wie gewohnt. Die Einschränkungen dauern bis zum 18. September. Die Eisbären Berlin sind mit einer Niederlage in die Champions Hockey League gestartet. Die Berliner verloren bei Servette Genf mit 2:6. In der Fußball-Bundesliga hat der VfB Stuttgart 4:1 gegen den 1. FC Köln gewonnen. Union Berlin spielt heute Nachmittag in Leverkusen. Die deutschen Basketballerinnen haben ihr WM-Auftaktspiel in Berlin klar verloren. Sie unterlagen Spanien mit 53:83. Soweit die Nachrichten. 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Das Wetter. Heute mal Sonne, mal Wolken und einige Schauer oder kurze Gewitter. Maximal 19 bis 22 Grad. Aktuell in Berlin Marzahn 15 und in Wiesenburg 13 Grad. Morgen ein Wechsel aus Sonne und Wolken. Überall trocken bei 20 bis 22 Grad. Die Zeit 8.23 Uhr.
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4: Weiter für Sie im Studio Bernhard Kempf. Einen schönen Samstagmorgen wünsche ich Ihnen. Ja, morgen wird in Sachsen-Anhalt gewählt und deshalb schauen wir heute früh auch nochmal auf dieses Bundesland. Denn kaum ein Wahlkampf, der wurde zuletzt so aufmerksam verfolgt, denn die AfD liegt in Umfragen weiter mit weitem Abstand vorn. Ja, vielleicht wird sie morgen sogar die absolute Mehrheit erringen. Gleichzeitig wird diskutiert, wie sich nach der Wahl stabile Mehrheiten bilden lassen können. Wir wollen das Ganze einordnen mit Lukas Stötzer, der ist Wahlforscher an der Uni Wittenherdecke und der ist jetzt am Telefon. Schönen guten Morgen, Herr Stötzer.
7: Schönen guten Morgen.
4: Zunächst einmal, denke ich mir, müssen wir mal kurz über Ihre Methodik sprechen. Sie berechnen Wahrscheinlichkeiten für mögliche Wahlausgänge. Was ist denn aus Ihrer Sicht der Vorteil von solchen Wahrscheinlichkeitsrechnungen gegenüber den klassischen Umfragen?
7: Erstmal muss man festhalten, dass Umfragen nicht direkt Vorhersagen sind. Bis zum Wahltag können noch einiges passieren, also 1-2 Prozentpunkte hoch oder runter. Und anhand von vorherigen Wahlen kann man abschätzen, wie weit diese Spanne ist. Das machen wir in unserer Methodik. Wir nutzen die vorherigen Wahlen, die Umfragen und schauen, wie weit das Endergebnis abweichen kann. Daraus können wir dann ableiten, wie wahrscheinlich es ist, dass bestimmte Szenarien zustande kommen. Und für Parlamentsmehrheiten ist ja auch relevant, welche Parteien es über die 5%-Hürde zum Beispiel schaffen.
4: Bei der Landtagswahl 2021, da schnitt die AfD am Ende schwächer ab als in den Umfragen vorhergesagt. Die CDU, die wurde dagegen deutlich stärker als erwartet. Was meinen Sie, könnte das morgen auch so kommen?
7: Es ist im Bereich des Möglichen, allerdings erwarte ich das bei der momentanen Lage nicht, weil der Vorsprung der AfD doch so eindeutig ist, dass es wenigen Wähler geben wird, die jetzt sich überlegen, dass sie noch wechseln könnten zur CDU, um ihr zu helfen, die AfD aufzuholen.
4: 45% plus X, da gibt es eine technische Störung, aber ich glaube, wir sind jetzt wieder auf dem Sender. Ich versuche es einfach nochmal. 45% plus X, das ist das Wahlziel, das ja der AfD-Spitzenkandidat Ulrich Siegmund ausgegeben hat. Jetzt sehen Umfragen die Partei so bei 42%, wäre also nicht die absolute Mehrheit. Wenn die AfD nicht in Regierungsverantwortung kommen sollte, was meinen Sie, was bedeutet das am Ende für die, die ihr Kreuz bei der AfD gemacht haben?
7: Also erstmal würde ich sagen, dass 45 plus X eher unwahrscheinlich ist und auch die absolute Mehrheit für die AfD im Moment eher eine geringe Wahrscheinlichkeit hat, um ein Fünftel, also 20%. Das wird dazu führen, dass es keine direkte Alleinregierung für die AfD gibt und andere Parlamentsmehrheiten gesucht werden müssen. Da ist im Moment die Wahrscheinlichkeit, dass eine Parlamentsmehrheit ohne AfD und BSW gibt, bei 70%. Das wird natürlich für AfD-Wähler, die sehen, dass die AfD so stark abgeschnitten hat, aber trotzdem nicht in der Regierung allein regieren kann, enttäuschend sein.
4: Welche Koalitionsmöglichkeiten gibt es denn laut Prognosen?
7: Im Moment sehe ich als wahrscheinlichstes Szenario eine CDU-geführte Minderheitenregierung. Dazu würde die CDU Koalitionsgespräche mit den Grünen und der SPD führen. Die Grünen haben eine sehr hohe Wahrscheinlichkeit, die 5%-Hürde zu schaffen, mit ungefähr 2/3. Bräuchten dann aber auch noch die Unterstützung der Linken zur Wahl des Ministerpräsidenten.
4: Da wird es nur schwierig, weil ja, wie gesagt, da gibt es ja auch den Unvereinbarkeitsbeschluss eigentlich von der CDU. Wird also mit Sicherheit nicht so einfach werden.
7: Nein, das werden keine einfachen Gespräche. Aber ich denke trotzdem, dass das die einzigste Möglichkeit ist, eine Mehrheit oder eine Regierung zu stellen ohne Beteiligung der AfD. Und deswegen auch zustande kommen will.
4: Herr Stützer, da sind wir uns einig, das wird morgen, glaube ich, eine ganz schwierige Geschichte in jedem Fall. Aber was meinen Sie, kann das trotzdem auch Chancen bieten?
7: Chancen inwiefern?
4: Ja, Chancen, dass man doch versucht, irgendwie da eine demokratische Mitte zusammenzubauen. Und was können wir da lernen aus diesem Wahlergebnis möglicherweise morgen?
7: Ich denke ja. Also es bietet die Chance für die Parteien der Mitte, sich zusammenzufinden und Mehrheiten zu organisieren, ohne die Beteiligung einer Partei, die als gesichert rechtsextrem eingeschätzt wird vom Landesverfassungsgesetz.
4: Das sagt Lukas Stötzer, er ist Wahlforscher an der Uni Wittenherdecke. Herr Stötzer, vielen Dank, dass Sie heute bei uns waren.
7: Herzlichen Dank für das Gespräch.
4: Ja, und die technischen Aussätze, die bitten wir an dieser Stelle natürlich zu entschuldigen. Eine Minute vor 8:30 haben wir es jetzt. Morgen also Sachsen-Anhalt, ja, und dann sind es noch 2 Wochen und Berlin ist dran. Da wird ein neues Abgeordnetenhaus und auch die Bezirksparlamente werden gewählt. Und es treten nicht nur CDU, SPD, Linke, Grüne und AfD an, denn die Auswahl hier ist viel größer. Es gibt 12 weitere Parteien, die um ihre Wählerstimmen kämpfen, unter ihnen auch kleinere wie Volt, die Tierschutzpartei oder die Urbane. Für sie wird der Wahlkampf zur besonderen Herausforderung. RBB 24 Landespolitik-Reporterin Pauline Pieper hat sich da mal umgehört.
8: Kundgebung vorm Lottoladen in der Novalisstraße in Mitte. Die Mieterin des beliebten Kiezladens droht, ihr Geschäft zu verlieren. Ein neuer Eigentümer hat die Miete erhöht. Mitten im Wahlkampf ist auch FDP-Politikerin Maren Jasper-Winter zur Demo gekommen, um auf ihre Themen aufmerksam zu machen.
9: Wäre sie Eigentümerin, hätte sie das Problem nicht. Und das kann man jedem sagen, der zur Miete wohnt und sagt, ich habe Angst vor Verdrängung. Was kommst du mir mit dem Eigentumsthema? Ich sage, wenn wir mehr Menschen ermöglichen würden, durch Mietkaufmodelle, durch einen Erlass der Grunderwerbsteuer, dann könnten wir dafür sorgen, dass viel mehr Menschen sich mit Eigentum absichern, auch fürs Alter.
8: Doch die FDP hat offenbar Mühe, mit ihren Themen durchzudringen. Im letzten Berlin-Trend landet sie unter 3% und wird nicht mehr einzeln ausgewiesen, sondern mit den anderen kleinen Parteien unter andere zusammengefasst. FDP-Politikerin Jasper-Winter will sich davon nicht beeindrucken lassen.
9: Das heißt gar nichts, weil es gibt genauso gut Umfragen, die sehen uns bei 4. Für mich zählt das auch nicht. Ich mache das hier aus Überzeugung.
8: Der Spitzenkandidat der Tierschutzpartei, Nico Poschinski, hadert dagegen mit der Zusammenfassung unter andere in den Umfragen.
10: Wir blicken aber natürlich auch ein bisschen traurig darauf, dass wir in den Wahlumfragen nicht mit einem eigenen Balken ausgewiesen werden, weil das macht es uns natürlich deutlich schwerer.
8: Nicht nur in Umfragen, auch bei Veranstaltungen zur Wahl sieht die Spitzenkandidatin von Volt, Anna Auerbach, kleine Parteien im Nachteil.
11: Wir würden uns natürlich wünschen, dass wir von vornherein auf allen Panels mitsitzen, dass die Menschen eine echte Informationsfreiheit haben und dann wirklich alle Parteien kennenlernen, die antreten und danach entscheiden, wen sie wählen.
8: Politikwissenschaftler Carsten Koschmieder zufolge stellt die diesjährige Berlin-Wahl die kleinen Parteien vor eine besondere Herausforderung.
12: Es ist tatsächlich in diesem Wahlkampf etwas schwerer als sozusagen in normalen Wahlkämpfen oder in durchschnittlichen Wahlkämpfen, weil das Rennen so offen ist und weil völlig unklar ist, wer gewinnt von den größeren Parteien, auch wer kommt an erste Stelle. Und dann fokussiert sich die Berichterstattung, aber auch das Interesse der Wählerinnen eher auf dieses Rennen sozusagen an der Spitze.
8: Zuletzt wechselten sich Linke und CDU immer wieder auf dem ersten Platz ab. Insgesamt liegen die großen Parteien nur wenige Prozentpunkte auseinander. Wieder einen eigenen Balken hat im letzten Berlin-Trend das BSW. Die Partei liegt mit 4% knapp unter der 5%-Hürde. Für die kleinen Parteien ist aber nicht nur diese Schwelle wichtig. Erhalten sie mindestens 1% der Stimmen, werden sie an der staatlichen Parteienfinanzierung beteiligt. Das kann sie wiederum stärken für kommende Wahlkämpfe.
4: Über den Wahlkampf der Kleinparteien in Berlin berichtet Pauline Pieper. Wir Deutschen halten uns ja gerne für Weltmeister, wenn es um die Mülltrennung geht. In Schweden würde man uns wahrscheinlich auslachen, denn dort kann selbst ein einfacher Milchkarton zu einer echten Herausforderung werden. Unsere ARD-Korrespondentin Jana Sinram lebt seit einem Jahr in Stockholm und sie hat gelernt, schwedische Mülltrennung im Allgemeinen und Tetrapacks im Besonderen, das sind eine Wissenschaft für sich. Warum? Das erklärt sie in unserem wöchentlichen Korrespondententagebuch.
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13: Sie glauben, Mülltrennung in Deutschland ist kompliziert? Ja, okay, aber waren Sie schon mal in Schweden? Ich lebe seit einem Jahr in Stockholm und es gibt eine Sache, die wirklich jeder Besuch aus Deutschland falsch macht. Freunde, Familie, Kollegen. Die Falle heißt Tetrapack. Für deutsche Augen sieht so ein Milchkarton ziemlich eindeutig aus. Beschichtet oben ein Plastikverschluss, also ab in den Plastikmüll. Falsch. In Schweden gehört der Tetrapack ins Altpapier. Warum, habe ich bis heute nicht ganz verstanden. Aber die Schweden werden es schon wissen. Der Tetrapack ist schließlich eine schwedische Erfindung. Also landen Milch- und Saftkartons bei uns ordnungsgemäß im Papiermüll. Und ich kann gar nicht mehr zählen, wie oft ich schon Tetrapacks aus dem falschen Mülleimer gefischt habe, wenn wir gerade Besuch hatten. Denn wenn man in Schweden lebt, nimmt man Mülltrennung irgendwann erstaunlich ernst. Das Problem ist nur, man muss das System erstmal verstehen. Die Müllabfuhr kommt nämlich nur für den Restmüll. Der verschwindet bei uns durch eine altmodische Müllrutsche im Hausflur direkt in einen Sammelraum. Auch Biomüll wird separat gesammelt, alles andere müssen wir selbst wegbringen. Und zwar nicht zur Tonne vor der Haustür, sondern zur sogenannten Återvinningsstation. Das sind Sammelstellen, die über die Wohngebiete verteilt sind, meist im Umkreis von wenigen hundert Metern. Auf den ersten Blick erinnern sie an die Glascontainer in Deutschland. Auf den zweiten Blick merkt man, das hier ist die Champions League der Mülltrennung. Es gibt Container für Plastik, Metall und verschiedenfarbiges Glas. Papier wird zusätzlich in Zeitungen und Karton getrennt und zu den Kartons gehören eben auch die Tetrapacks. Inzwischen ist der Ausflug zur Återvinningsstation bei uns fast eine Wochenendtradition. Samstags beladen wir das Lastenrad mit Flaschen, Dosen und Kartons und fahren los. Viele Schweden machen das auch, meistens allerdings mit dem Auto und am liebsten am Sonntag, denn die Container werden auch am Wochenende geleert. Und vielleicht ist genau das typisch schwedisch. Die Regeln werden nicht diskutiert, sie gehören einfach zum Alltag dazu. Ganz auf dem Niveau meiner schwedischen Nachbarn bin ich noch nicht. Aber in einer Sache bin ich mittlerweile unerbittlich. Wer bei mir einen Tetrapack in den Plastikmüll wirft, muss damit rechnen, dass ich ihn wieder herausfische und nebenbei das schwedische Mülltrennungssystem erkläre. Schließlich lebe ich jetzt seit einem Jahr hier und irgendwo muss die Integration ja anfangen.
4: Mülltrennung in Schweden aus Stockholm war das Jana Sinram.
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4: In dieser Woche sind tausende junge Menschen in ihre Berufsausbildung gestartet. Neben der Suche nach einem Ausbildungsplatz ist vor allem die Suche nach einer eigenen Wohnung ein echtes Problem, gerade für Azubis in Berlin. Kendrick Heinz hat einen jungen Mann getroffen, dem die Wohnungssuche sogar schlaflose Nächte bereitet.
14: Erst vor einem Jahr ist Lukas vom Bodensee nach Berlin gezogen.

0: Das Wetter für Berlin und Brandenburg heute zunächst sonnig, später kommen dann immer mehr Wolken dazu, dann sind auch Schauer und vereinzelt auch Gewitter möglich. Aktuell in Berlin-Wannsee 16, in Buckow 15 Grad, 21 Grad ist heute die Höchsttemperatur. Morgen am Sonntag dann eine Mischung aus Sonne und Wolken, dabei bleibt es trocken bei 22 bis 26 Grad und so geht es dann auch in der neuen Woche weiter. Ab Mittwoch wird es dann wieder wechselhafter und es wird auch kühler, Temperaturen dann maximal 20 Grad.
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0: Den hat Michael Mellinger.
2: A13 Dresden Richtung Berlin. Hinter Kittlitz steht ein defektes Fahrzeug. Sonst läuft es gut auf Brandenburgs Fernstraßen. Stadtverkehr Berlin. A100 Richtung Wedding. Höhe Hohenzollerndamm sind nach einem Unfall mit mehreren Fahrzeugen die linke und die mittlere Spur gesperrt. Westend. Auf dem Messegelände unterm Funkturm läuft bis Dienstag die Elektronikmesse IFA. Vor allem vormittags und abends ist rundherum mit vollen Straßen zu rechnen. In Grunewald und Nikolassee findet um 9 Uhr ein Triathlon statt. Gesperrt sind der Wannsee-Badweg, Kronprinzessinnenweg, die Havelchaussee und die Straße am Postfern. Marzahn, Märkische Allee statt auswärts zwischen Wudetal und Havemannstraße ist bis Mitte Dezember nur eine Spur frei. Und dies noch zur S-Bahn. Wegen Kabel- und Gleisarbeiten fahren bis Montag früh keine Züge auf der Ringbahn zwischen Hermannstraße und Treptower Park sowie zwischen Neukölln und Baumschulenweg und auf der S25 und 26 zwischen Teltowstadt und Lichterfeld. Der Ost.
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2: Um 8.40 Uhr mit Michael Mellinger. Guten Morgen. Die Polizei sucht weiter nach einem Mann, der Anschläge auf das Stromnetz verübt haben soll. Inzwischen sind auch in der Nähe von Umspannwerken in Sachsen Sprengvorrichtungen entdeckt worden. Ähnliche Vorfälle hat es in den vergangenen Tagen in Brandenburg und Nordrhein-Westfalen gegeben. Ramin Movazagian.
3: Auch in Hamm war die Polizei am Abend an einer Stromanlage in einem größeren Einsatz. Viele der Sabotageakte sollten wohl in Nordrhein-Westfalen stattfinden, unter anderem in Dormagen, Eschweiler und Weißweiler bei Aachen. Das war in einem Bekennerschreiben als weiterer Tatort genannt worden. Der Absender, ein Mann aus Gevelsberg, hatte die jüngsten Angriffe in Brandenburg und NRW für sich reklamiert. In seiner Wohnung fand die Polizei Sprengstoff, teilte NRW-Innenminister Reul mit. Der Verdächtige ist aktuell auf der Flucht.
2: Nachdem eine Hackergruppe sensible Daten aus der Berliner Verwaltung im Darknet veröffentlicht hat, wollen die Behörden die Betroffenen kontaktieren. Seit gestern sind dort viele Ordner zu sehen, die unter anderem Auszüge aus Personalakten enthalten. Sebastian Schöbel, RBB 24 Landespolitik.
4: Eingescannte Ausweise, Gehaltsabrechnungen, Korrespondenzen mit Krankenkassen, Arbeitszeugnisse und Vertragsunterlagen. Was die Hacker der Gruppe Rysidia im Datennetz der Berliner Verwaltung erbeuten konnten, ist vor allem für viele Verwaltungsmitarbeiter ärgerlich. IT-Experten warnen bereits, dass die verfügbaren Informationen unter anderem für Identitätsdiebstahl benutzt werden könnten.
2: In Luckenwalde im Kreis Teltow-Fläming ist eine Frau ums Leben gekommen, nachdem ein Baum auf ihr fahrendes Auto gestürzt ist. Das teilte die Regionalleitstelle Brandenburg mit. Demnach musste die 44-Jährige von Einsatzkräften befreit werden. Für sie kam jede Hilfe zu spät. Insgesamt zählten die Brandenburger Leitstellen hunderte wetterbedingte Einsätze, vor allem im Süden des Landes. In Berlin rückte die Feuerwehr rund 90 Mal aus, hauptsächlich wegen herabfallender Bauteile und Äste. Auf der Zugstrecke zwischen Cottbus und Berlin müssen Fahrgäste ab heute mit Einschränkungen rechnen. Wegen Bauarbeiten fahren viele Züge des RE2 nicht mehr durch. Betroffen ist der Abschnitt zwischen Cottbus und Lübbenau. Vor allem vormittags und nachmittags fahren dort Busse statt Bahnen. Zwischen Vetschau und Berlin fährt der RE2 wie gewohnt. Die Einschränkungen dauern bis zum 18. September. Die Eisbären Berlin sind mit einer Niederlage in die Champions Hockey League gestartet. Die Berliner verloren bei Servette Genf mit 2:6. In der Fußball-Bundesliga hat der VfB Stuttgart 4:1 gegen den 1. FC Köln gewonnen. Union Berlin spielt heute Nachmittag in Leverkusen. Die deutschen Basketballerinnen haben ihr WM-Auftaktspiel in Berlin klar verloren. Sie unterlagen Spanien mit 53:83. Soweit die Nachrichten. 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Das Wetter. Heute mal

0: Sonne, mal Wolken und einige Schauer oder kurze Gewitter, maximal 19 bis 22 Grad. Aktuell in Berlin-Kreuzberg 15 und in Templin 14 Grad. Morgen ein Wechsel aus Sonne und Wolken, überall trocken bei 20 bis 22 Grad. Die Zeit 8.43 Uhr.
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2: Weiter geht's mit Bernhard Kempf für Sie im Studio. We Are the Champions, Radio Gaga, Bohemian Rhapsody, alles Mega-Hits von Queen und wohl undenkbar ohne ihren Frontmann Freddie Mercury. Der starb im November 1991 an den Folgen einer AIDS-Infektion. Unvergessen ist er bis heute. Heute wäre Freddie Mercury 80 Jahre alt geworden und Großbritannien-Korrespondentin Lisa Maria Röhling erinnert an die Rock-Ikone natürlich mit einem der größten Hits.
3: I want to break free. I want to break free.
4: Ohne seine Stimme und seine Kreativität wäre diese Band wohl nicht so legendär geworden, wie sie heute ist. Die Rede ist von Freddie Mercury, Gründungsmitglied, Frontmann und Sänger von Queen. 1946 wird er auf Sansibar unter dem Namen Farooq Bulsara geboren, wächst in Indien auf und kommt schließlich als 18-Jähriger mit seiner Familie nach Großbritannien. Er studiert zunächst Grafikdesign, versucht sich dann mit ersten Bandprojekten. 1970 tut er sich mit Gitarrist Brian May und Schlagzeuger Roger Taylor zusammen und singt für ihre Band Smile. Ein Jahr später stößt Bassist John Deacon dazu und die vier wählen einen neuen Namen für die Band aus, Queen. Der Sound der Band ist frisch und ungewohnt. Die Themen ihrer Songs rangieren vom Fantastischen bis zum Absurden. Die vier Bandmitglieder experimentieren gerne, sowohl inhaltlich als auch musikalisch. Genau Freddie Mercurys Geschmack.
5: That's one of the things that I think people can't put us into is one category.
4: Man kann uns nicht in eine Kategorie stecken. Es gibt so viele Zutaten, die Queen ausmachen. Deswegen sind wir nicht einfach zu definieren.
5: Really?
4: Queen bringt ein Album nach dem anderen heraus. Die Live-Auftritte erreichen schnell Kultstatus. Freddie Mercury Freddies extravagante Performance erregt Aufmerksamkeit und er liebt es, so richtig aufzudrehen.
5: I like to ham it up, you know, I like to sort of really perform a song.
4: Dass er auf der Bühne einfach nur eine Rolle spiele, davon will Freddie Mercury nichts hören. Er sei einfach nur er selbst und wolle die Musik von Queen bestmöglich rüberbringen.
5: I'm just me when I'm on stage, I'm just me. I'm just having fun on stage and just trying to put across our music, which is Queen.
4: Mercury liebt es, vor vollen Stadien zu singen und mit der Menge zu interagieren. In seinem Privatleben ist Freddie Mercury wesentlich zurückhaltender. In den 70ern ist er mehrere Jahre in einer Beziehung mit Mary Austin, verlobt sich mit ihr. Sie hat jetzt, kurz vor seinem 80. Geburtstag, ein Buch über Freddie Mercury und ihre gemeinsame Zeit herausgebracht. In einem Interview mit der BBC sagt sie, Mercury sei irgendwann auf sie zugekommen und habe gesagt, er glaube, er sei bisexuell. Ihre Antwort?
6: No, I think you're gay.
4: Nein, du bist schwul, habe ich gesagt. Und dass ich nicht in einer Dreiecksbeziehung leben wolle. Aber ich habe ihn trotzdem unterstützt.
6: But I still supported him.
4: Die beiden bleiben ein Leben lang Freunde. Sie steht auch in schweren Zeiten an seiner Seite. Beim Live Aid-Konzert im Londoner Wembley-Stadion 1985 erlebt Queen einen der größten Erfolge und Freddie Mercury blüht auf der Bühne richtig auf. Dabei sei er da schon von seiner AIDS-Erkrankung gezeichnet gewesen, sagt Mary Austin. Sie habe ihn ein bisschen drängen müssen, in Wembley zu spielen. Er hat von dort eine unglaubliche Sicherheit mitgenommen. Er hat mit dem Publikum gespielt und sie sind voll drauf eingegangen.
2: Der Queen-Sänger Freddie Mercury wäre heute 80 Jahre alt geworden. Aus London berichtete Lisa Maria Röhling. Kaum ein Stück Stoff wird kontroverser diskutiert als das muslimische Kopftuch. In Österreich gilt jetzt ab Montag ein Kopftuchverbot für Mädchen bis 14 Jahren an öffentlichen und auch an privaten Schulen. Das entsprechende Gesetz dazu wurde im Dezember mit einer großen Mehrheit im Parlament beschlossen, bleibt aber umstritten. Aus Wien berichtet David Freches.
7: Yara ist 17 und Muslima. Und das Kopftuch gehört für sie dazu.
8: Also ich habe damals mit 12 Jahren angefangen, Kopftuch zu tragen. Es war komplett meine Entscheidung. Meine Eltern waren eigentlich sehr dagegen.
7: Mit Schulstart darf Yara ihr Kopftuch tragen. Das will die 11-jährige Maria in der Schule auch. Aber in ihrem Fall greift nun ein neues Gesetz, das Kopftuchverbot in Österreich.
9: Ich wünschte mir eigentlich, dass das halt geändert wird, weil ich finde, dass halt Österreich ein freies Land ist. Dass jede Religion akzeptiert werden soll, wie es ist.
7: Rund 12.000 junge Mädchen muslimischen Glaubens unter 14 Jahren haben bislang an Österreichs Schulen ein Kopftuch getragen. Mit dem neuen Gesetz ist das nun nicht mehr erlaubt. Bei Verstößen soll die Schulleitung zunächst ein Gespräch mit den betroffenen Mädchen und den Eltern führen. Wenn das Kind dann weiterhin Kopftuch trägt, droht eine Geldstrafe zwischen 150 und 800 Euro. Das entsprechende Gesetz wurde im Winter in Österreich mit großer Mehrheit beschlossen. Zustimmung gab es unter anderem von der rechten FPÖ, auch wenn ihnen das Verbot nicht weit genug geht. Sie forderten damals, dass es auch für Lehrerinnen gelten soll. Aber auch die Grünen sagten damals, die Idee, das Kinderkopftuch zu verbieten, sei, Zitat, absolut richtig. Das Gesetz würde in der gegenwärtigen Form aber gegen die Verfassung verstoßen, deshalb stimmten die Grünen nicht zu. Diese Bedenken sieht auch der Verfassungsjurist Heinz Meier. 2020 gab es bereits den Versuch für ein Kopftuchverbot, das wurde aber kassiert.
10: Der Verfassungsgerichtshof hat damals die Auffassung vertreten, dass der Staat neutral zu sein hat zwischen den Religionsgesellschaften. Das heißt, er darf keine benachteiligen und er darf keine einzelne bevorzugen. Und genau das passiert aber.
7: Claudia Bauer ist die für Integration zuständige Ministerin von der konservativen ÖVP. Sie sagt, die Gründe von damals, wegen derer das Verbot kassiert wurde, seien in das neue Gesetz eingeflossen. In Österreich ist es generell so, dass Eltern die Religion für ihre Kinder unter 14 Jahren bestimmen und sie religiös erziehen dürfen. Allerdings bezieht sich das neue Verbot nur auf das Kopftuch und nicht auf Kopfbedeckungen aus anderen Glaubensgemeinschaften. Wie das zur religiösen Neutralität passe, die das Verfassungsgericht vom Staat verlangt, dazu sagte Claudia Bauer im ORF.
11: Es stoßen hier mehrere Grundrechte auch aufeinander. Als Politikerin nehme ich es mir hier auch raus, dass mir das Kindeswohl in diesen Fällen schwerer wiegt als das Recht der Eltern auf religiöse Erziehung ihrer Kinder. Dass Mädchen sichtbar, frei und selbstbestimmt in unserer Gesellschaft aufwachsen können.
7: Zustimmung kommt von führenden Integrationsexperten. Gerade weil sozialer und familiärer Druck in dem Alter eine Rolle spielen könne, sei das Verbot richtig. Das sehen laut aktuellen Umfragen auch rund 70% der Bevölkerung so. Ümit Vural zählt zu den Menschen, die das Verbot kritisch sehen. Er ist der Präsident der Islamischen Glaubensgemeinschaft in Österreich. Angesprochen auf bereits kursierende Boykottaufrufe, sagte er, er unterstütze keine Aufrufe, das Gesetz zu missachten, aber man müsse
12: die Bedenken der Familien gelten lassen, die sagen, das Gesetz ist verfassungswidrig, sie möchten sich auf ein Verfahren einlassen.
7: Das Kopftuchverbot in Österreich kommt, die Diskussionen darüber dürften weitergehen.
2: In Österreichs Schulen gilt also ab Montag ein Kopftuchverbot für Mädchen bis 14 Jahren, David Freches berichtete. 8.50 Uhr haben wir es jetzt, 10 Minuten vor 9. An diesem Wochenende findet die 15. lange Nacht der Religionen in Berlin statt. Sie ist eigentlich keine Nacht, sondern beginnt schon heute Vormittag und endet dann morgen Abend. Wie in jedem Jahr laden viele religiöse Gruppen und Gemeinden zu Gottesdiensten, Musik und Workshops ein. Auch die Gemeinde der brasilianischen Naturreligion Candomblé beteiligt sich. Marie Dilling hat die Gemeinschaft besucht.
13: Es ist Mittwoch 14 Uhr und das Lachen aus der Candomblé-Gemeinde hört man bis nach draußen. Die Gemeinde trifft sich in einem Hinterhaus in Kreuzberg. Jeden Mittwoch versammeln sich die Mitglieder zum Mittagessen um den Holztisch in der Gemeindeküche. Das Mittagessen ist für die Orishas.
14: Ein Orisha, es ist ein Gott. Gott für uns hatte seine Macht zu den Orishas verteilt. Und jeder Orisha dann hat eine Kraft. Und diese Kraft, es ist eine Naturkraft.
13: Erzählt Jill. Sie hat vor 19 Jahren zum Candomblé gefunden. Sie beschreibt Candomblé als Naturreligion. Neben dem Göttervater Olorun gibt es verschiedene Orishas. Orishas sind Gottheiten, die mit bestimmten Naturkräften assoziiert werden.
14: Dann, wenn zum Beispiel wir Oshun begrüßen, wir begrüßen nicht nur eine Gottin, sondern eine weibliche Energie von dem Fluss oder das Meer von Iemanjá oder die Erde mit Obaluaye, das Feuer mit Xangô.
13: Begrüßt werden die Gottheiten mit Hilfe von Ritualen. Eins ist zum Beispiel das gemeinsame Mittagessen am Mittwoch. Daneben gibt es andere Zeremonien.
14: Wir singen und spielen für den Orisha und tanzen für den Orisha. Und durch dieses Ritual, ne, wir rufen diese Kraft vom Orisha zur Erde sozusagen, ne, zu uns zu kommen. Und wer ist in der Lage, in Trance zu fallen, dann fällt in Trance.
13: So kann man mit den Orishas in Verbindung treten, erzählt Jill. Man kann die Orishas auch mit Hilfe eines Orakels befragen. Dafür gibt es im angrenzenden Raum einen Tisch, aufwendig mit Kerzen, Perlenketten und Muscheln geschmückt.
14: Unsere Orakel sind Muschel, Kauri-Muschel. Und wenn wir nehmen das spielen, ne? Und dann wir spielen das Orakel. Aber wenn der Babolisha oder Yalorisha wirft diese 16 Kauri, dann ist es noch eine Nummer und dann mit einem Orisha verbunden.
13: Wer das Orakel befragen möchte, kann vorbeikommen oder anrufen, sagt Jill. Denn die Candomblé-Gemeinde in Berlin ist nicht nur die einzige in Deutschland, sie gehört auch zu den wenigen in Europa. Ursprünglich kommt die Religion aus Brasilien. Dort wurde sie von Sklaven aus Südwest-Nigeria praktiziert. Dementsprechend wurden die Religion und ihre Praxis lange unterdrückt, bis in die 1970er Jahre, berichtet Jill. Heute zählt die Gemeinde in Berlin fast 40 Mitglieder. Jill berichtet, dass sie aus verschiedenen Ländern von überall aus der Welt kommen. Die Freude an der Gemeinschaft ist ihr deutlich anzumerken. Als chaotisch beschreibt sie es. Und trotzdem wunderschön.
14: Ich glaube, dass hier ist es wirklich ein Ort, dass man sein kann, wer man ist.
2: Das sagt Gilles von der Candomblé-Gemeinde in Berlin. Und mehr aus Gesellschaft und Religion dann wie immer morgen am Sonntag um 12.33 Uhr hier im RBB 24 Inforadio.
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2: Das sind Namen, die, glaube ich, viele kennen. Kermit, Miss Piggy, Fossie Bear, jetzt geht der Vorhang auf für die Muppet-Show. Vor genau 50 Jahren, da erschien die erste Folge mit den bunten, frechen Stoffpuppen. Zeitweise galt sie als eine der erfolgreichsten Fernsehsendungen auf der Welt. Unsere Großbritannien-Korrespondentin Franziska Hoppen über die Anfänge.
15: It's time to play the music, it's time to light the light, it's time to meet the Muppets on the Muppet Show tonight.
16: Am 5. September 1976 flackerte etwas über die britischen Fernsehbildschirme, was es so noch nicht gegeben hatte. Die knallbunten, singenden und tanzenden Stoffpuppen der Muppet Show, die nicht vorrangig für Kinder, sondern für Erwachsene an den Start gingen. In einer Art schrägen Varieté-Show führten der grüne Frosch Kermit, Fossie Bear, die Schweinsdame Miss Piggy oder die alten Herren Statler und Waldorf mit frechen Witzen, Musik und prominenten Menschengästen durch den Sonntagabend. Schon Elton John, Rockmusiker Alice Cooper oder die deutsche Schauspielerin Elke Sommer ließen sich von den Muppets auf der Nase herumtanzen.
17: Elke Sommer, 15 seconds to curtain, Miss Sommer.
18: Thank you, Scooter. Listen, I hate to complain, but there's a man eating my makeup table.
16: Produziert wurden alle 120 Episoden der 5 Staffeln im ATV Elstree Studio vor den Toren Londons. Dabei war der Schöpfer der Muppets, Jim Henson, Amerikaner. Doch die US-Studios hatten nach Hensons großem Erfolg Sesamstraße dort das Konzept einer Muppet-Show für Erwachsene abgelehnt. Ein britischer Fernsehproduzent knüpfte seine Unterstützung an die Bedingung, dass die Muppets über den Teich nach Großbritannien kämen. Im BBC-Radio erinnert sich Kameramann Jeremy Hoare an die Produktion. Bei ATV haben wir alle die Muppets ins Herz geschlossen. Jeder kam vorbei und schaute sich das an. Man sah die Kantinenfrauen nie in den Studios, außer wenn die Muppets liefen. Die Serie schlug voll ein, wurde in mehr als 100 Ländern ausgestrahlt. Mit weltweit bis zu 235 Millionen Zuschauern pro Woche galt die Muppet Show zeitweise als eine der erfolgreichsten Fernsehsendungen der Welt. Ihr Schöpfer Jim Henson selbst jedoch kam in den Interviews viel ruhiger rüber als seine schrillen Puppen, identifizierte sich noch am ehesten mit dem meist besonnenen Frosch Kermit. Für seine Kollegen galt Henson als Visionär und Pionier, der eine enorme Leidenschaft für seine Puppen hatte. So übte er mit den Kollegen vor dem Spiegel.
19: Mein Miau!
20: Your cat?
19: Up a tree.
16: Und begutachtete jede Puppe genau.
21: Yes, so this is going to be a fantastic show.
16: Am 16. Mai 1990 starb Jim Henson mit nur 53 Jahren an einer verschleppten Lungenentzündung. Seine Muppets jedoch, Kermit, Miss Piggy oder Fossie Bear, leben bis heute weiter in mehreren Fernseh- und Kinofilmen und einer riesigen Merchandise-Welt. Zuletzt traten Miss Piggy und Kermit sogar beim Krönungskonzert für König Charles auf Schloss Windsor auf.
22: Now for our next performance.
23: Wait, wait, wait. Hey,
22: Miss Piggy, Kermit.
2: Die Muppet Show wird heute 50. Franziska Hoppenberg ist über eine der erfolgreichsten Fernsehserien der Welt.

0: So, das Wetter für Berlin und Brandenburg. Aktuell in Berlin-Wannsee 16 Grad, in Buko sind es 15 Grad. Heute zunächst sonnig, am Nachmittag kommen dann immer mehr Wolken dazu. Dann sind da auch Schauer und vereinzelt auch Gewitter möglich. Höchstwerte heute 21 Grad. Morgen am Sonntag dann eine Mischung aus Sonne und Wolken. Dabei bleibt es trocken, 22 bis 26 Grad. Und so geht's dann auch in der neuen Woche weiter. Ab Mittwoch wird es dann allerdings wechselhafter und auch wieder kühler. Temperaturen dann bei maximal 20 Grad.
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0: Den hat Michael Mehrlinger.
2: A13 Dresden Richtung Berlin. Hinter Kittlitz steht ein defektes Fahrzeug. B169 Elsterwerda Cottbus. Zwischen Kleingagloh und Cottbus hat es gerade einen Unfall gegeben. Der Bereich ist noch nicht gesichert. Stadtverkehr Berlin A100 Richtung Wedding in Höhe Hohenzollerndamm sind nach einem Unfall mit mehreren Fahrzeugen die linke und die mittlere Spur gesperrt. Grunewald Nikolassee gleich startet der Triathlon am Wannsee. Gesperrt sind unter anderem der Wannsee-Badweg, Kronprinzessinnenweg, die Havelchaussee und die Straße am Postfen. Westend. Auf dem Messegelände und im Funkturm läuft bis Dienstag die Elektronikmesse IFA. Vor allem vormittags und abends ist rundherum mit vollen Straßen zu rechnen. Und aktuelles zur S-Bahn wegen der Reparatur. An einem Signal am Potsdamer Platz fährt die S26 nur zwischen Potsdamer Platz und Marienfelde. Und wegen Kabel- und Gleisarbeiten fahren bis Montag früh keine Züge auf der Ringbahn zwischen Hermannstraße und Treptower Park sowie zwischen Neukölln und Baumschulenweg.
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2: Um 9 Uhr mit Michael Mehrlinger. Guten Morgen. Die Polizei sucht weiter nach einem Mann, der in mehreren Bundesländern Anschläge auf das Stromnetz verübt haben soll. Nach Sabotageaktionen in Brandenburg und Nordrhein-Westfalen hat die Polizei auch in Sachsen Sprengvorrichtungen in der Nähe von Umspannwerken entdeckt. Christoph Johansen.
3: Nach Medienberichten geht es um Umspannwerke im Lausitzer Braunkohletagebaugebiet. Inzwischen fahndet die Polizei nach einem Verdächtigen. Hintergrund sind zwei Bekennerschreiben. In einem von ihnen heißt es, Stromerzeugung aus fossilen Brennstoffen sei ein Verbrechen. Laut Bundesinnenminister Dobrindt gehen die Behörden von einem Einzeltäter aus. Der CSU-Politiker sprach von Klimaterrorismus.
2: Nachdem eine Hackergruppe sensible Daten aus der Berliner Verwaltung im Darknet veröffentlicht hat, wollen die Behörden die Betroffenen kontaktieren. Die Daten waren Mitte August bei einem Cyberangriff gestohlen worden. Die Gruppe verlangt vom Senat Bitcoins im Wert von 2 Millionen Euro. Der Senat ließ die Frist verstreichen. Daraufhin wurden gestern zahlreiche Dokumente veröffentlicht. Darunter sind Arbeitszeugnisse, Gehaltsabrechnungen und eingescannte Ausweise. In Luckenwalde im Kreis Teltow-Fläming ist eine Frau ums Leben gekommen, nachdem ein Baum auf ihr fahrendes Auto gestürzt ist. Das teilte die Regionalleitstelle Brandenburg mit. Demnach musste die 44-Jährige von Einsatzkräften befreit werden. Für sie kam jede Hilfe zu spät. Insgesamt zählten die Brandenburger Leitstellen hunderte wetterbedingte Einsätze, vor allem im Süden des Landes. In Berlin rückte die Feuerwehr rund 90 Mal aus, hauptsächlich wegen herabfallender Bauteile und Äste. In Berlin wollen heute tausende Menschen gegen hohe Mieten und Verdrängung demonstrieren. Zwei Wochen vor der Wahl zum Abgeordnetenhaus haben Initiativen und Gewerkschaften zu dem Protest am Roten Rathaus aufgerufen. Sie fordern unter anderem einen bundesweiten Mietendeckel und die Enteignung großer Immobilienkonzerne. Wegen der Kundgebung ist ab dem Mittag rund um das Rote Rathaus mit Verkehrsbehinderungen zu rechnen. Vor einer neuen US-Vermittlungsmission hat Russland in der Nacht wieder die Ukraine angegriffen. Im Gebiet Dnipropetrovsk wurden nach Behördenangaben 4 Menschen getötet. Auch aus der Hauptstadt Kiew wurden Explosionen gemeldet. Laut Medienberichten sollen die US-Sondergesandten Witkow und Kushner heute in Moskau über einen Vorschlag für eine Friedenslösung verhandeln. Der Kreml hat das bislang nicht bestätigt. Der ukrainische Präsident Selenskyj teilte mit, dass Witkow und Kushner morgen in Kiew erwartet werden. Davor würden sie Moskau besuchen. Soweit die Nachrichten. 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Das Wetter. Heute mal Sonne, mal Wolken und einige Schauer oder kurze Gewitter. Maximal 19 bis 22 Grad. Aktuell in Berlin-Kreuzberg 15 und in Templin 14 Grad. Morgen ein Wechsel aus Sonne und Wolken. Überall trocken bei 20 bis 22 Grad. Die Zeit 9.03 Uhr.
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0: Weiter geht's mit Bernhard Kempf im Studio. Schön, dass Sie eingeschaltet haben. Morgen am Sonntag, da wird in Sachsen-Anhalt gewählt und deshalb schauen wir heute früh auch nochmal auf dieses Bundesland. Übrigens eins mit der ältesten Bevölkerung und auch ein Land, das besonders für das Thema Strukturwandel steht. Die AfD liegt in Umfragen mit weitem Abstand vorn. Der AfD-Landesverband wird vom Verfassungsschutz Sachsen-Anhalt als gesichert rechtsextrem eingestuft. Wie könnte eine Alleinregierung der AfD das Land verändern? Was bedeutet das für die Menschen ganz allgemein und für die mit Migrationshintergrund? Was für die Wirtschaft, was für die Bildung und Kunst und Kultur? Ja, und welche Auswirkungen hätte das Ganze auf die Bundespolitik? Darüber habe ich mit Hauptstadtkorrespondent Jan-Frederik Wilms gesprochen und wollte wissen, was eine AfD-Landesregierung in Sachsen-Anhalt tatsächlich von ihrem Wahlprogramm umsetzen könnte.
4: Ja, wie fast alle Parteien nach einer Wahl nicht alles. Aber bei der AfD ist es nochmal ein besonderer Fall, weil sie sich als Meisterin bewiesen hat, im Wahlprogramm, aber auch im Wahlkampf, Landes- und Bundespolitik zu mixen. Wenn man sich mal einige der zentralen Forderungen anguckt, die Ukraine-Hilfe kürzen, Energie wieder aus Russland beziehen, zentrale migrationspolitische Forderungen, rentenpolitische Forderungen, dann sind das oft Sachen, die in Berlin und nicht in Magdeburg entschieden werden. Und in der Bundespolitik hätte selbst eine AfD-Alleinregierung, wenn es sie denn gäbe, für Sachsen-Anhalt keine so große Macht. Man könnte im Bundesrat Gesetzesinitiativen machen, man kann im Bundesrat eine Gegenstimme sein, aber eben nur mit 4 von 69 Stimmen. Und man könnte in der Ministerpräsidentenkonferenz blockieren, wenn es einstimmige Beschlüsse braucht. Aber das ist halt auch nicht so oft der Fall. Insofern ist es ein bisschen das Risiko, dass die AfD gerade bewusst fährt. Sie wird am Ende nicht alles liefern können, was sie den Wählern versprochen hat.
0: Dann schauen wir mal auf die CDU. Die kommt auf Platz 2 in den aktuellen Umfragen, liegt so bei ungefähr 22%. Eine Regierungsbildung ohne die AfD wäre wohl nur mit Hilfe der Linken möglich. Jetzt gibt es ja diesen Unvereinbarkeitsbeschluss. Droht der CDU damit eine Zerreißprobe?
4: Absolut. Es gibt gerade in Sachsen-Anhalt sehr starke Kreisverbände der CDU, die sich mehr gegen eine Zusammenarbeit mit der Linken wehren, wie auch immer die am Ende aussehen mag, da gibt es ja verschiedene Modelle, als gegen eine Zusammenarbeit mit der AfD. Und wenn Sven Schulze nach der Wahl Verantwortung übernehmen will, dann muss er sich in irgendeine Richtung entscheiden. Die Richtung der AfD hat er selbst schon ausgeschlossen, aber ob die Parteibasis bei einer Öffnung in Richtung Linke mitmachen würde, das ist mehr als fraglich, geschlossen schon mal gar nicht, und das ist gefährlich, weil es am Ende halt schon auf wenige Stimmen im Landesparlament ankäme. Am Ende zeigt sich hier also wieder diese sehr, sehr schwierige Situation, in der die CDU ganz generell, also auch auf Bundesebene und in den anderen Ländern wie Sachsen oder Thüringen ist. Sie ist regelmäßig im Bundestag und in den Landesparlamenten auf die Linke angewiesen, nimmt die Hilfe der Partei auch gerne an, verbietet sich das aber eigentlich mit diesem Unvereinbarkeitsbeschluss. Wie man jetzt auch zur Linken stehen mag, in der aktuellen Ausgestaltung macht sich die CDU da nicht ehrlich.
0: Die Grünen, die könnten ja morgen das Zünglein an der Waage spielen. Die liegen in Umfragen so bei 5%. Was wäre denn, wenn sie den Wiedereinzug in den Landtag morgen verpassen?
4: Dann ändert sich nochmal ganz generell die Sitzverteilung im Parlament. Und das vor allem zugunsten der AfD, die als stärkste Partei natürlich auch am stärksten von frei gewordenen Sitzen profitieren würde. Wenn es ganz extrem kommt, danach sieht es jetzt dann nicht aus, aber mal zur Illustration. Also wenn es ganz extrem käme und SPD, Grüne und FDP nicht in den Landtag kämen, dann hätte natürlich auch Sven Schulze weder die Stimmen noch die parteipolitischen Optionen, irgendeine Koalition gegen die AfD zu schmieden. So wie es in den letzten Umfragen aussieht, kommen SPD und Grüne ja aber ins Parlament. Da muss man dann halt schauen, wie eine mögliche Zusammenarbeit da aussehen könnte. Das größere Problem ist aber ganz klar die angesprochene Mauer der CDU zu Linken.
0: Einschätzung und zur morgigen Wahl in Sachsen-Anhalt von unserem Kollegen im Hauptstadtstudio Jan-Frederik Wilms. 7:09 die Zeit jetzt. Versuchte Anschläge auf die Stromversorgung an mehreren Orten in Deutschland. Ein Mann aus Nordrhein-Westfalen hat sich in Schreiben an mehrere Medien dazu bekannt. Noch ist er auf der Flucht, doch am Abend, da zog sich die Schlinge offenbar enger. Die Polizei sicherte das Auto des Verdächtigen, von ihm fehlt aber weiter jede Spur. Bundesinnenminister Dobrindt und sein NRW-Amtskollege Reul, die äußerten sich gestern Abend zu den Ermittlungen, und WDR-Reporterin Bettina Altenkamp fasst uns das zusammen.
5: Viele Fragen sind offen. Ist ein Einzeltäter für die Sabotageangriffe auf die Energieversorgung verantwortlich oder waren es vielleicht doch mehrere? Ist der 48-Jährige aus Gevelsberg, dessen Name und Adresse unter den Bekennerschreiben steht, die auch dem WDR vorliegen, der Täter? Oder vielleicht doch nicht? NRW-Innenminister Herbert Reul will erstmal nichts ausschließen.
6: Wir prüfen, ob der Verfasser tatsächlich mit den Taten zu tun hat. Wir prüfen, ob er allein gehandelt hat, ob andere beteiligt waren. Und wir prüfen, ob es Verhandlungen Verbindungen zu Brandenburg und zu oder weiteren Vorfällen gibt.
5: Bei der Durchsuchung der Wohnung des 48-Jährigen wurde Sprengstoff gefunden. Weitere Indizien, dass der Mann besonders gefährlich sei, gebe es nicht, sagt Reul. Während Bundesinnenminister Alexander Dobrindt und NRW-Innenminister Herbert Reul noch ihre Pressestatements geben, stürmt die Polizei das Fahrzeug des Verdächtigen in Niederzier im Kreis Düren. Der Verdächtige sei, sagt Reul, dann jetzt vermutlich zu Fuß unterwegs und werde nicht weit kommen. Bundesinnenminister Alexander Dobrindt legt sich, anders als sein NRW-Amtskollege, schon deutlich stärker fest, was das Motiv für die Sabotageangriffe angeht.
7: Nach aktuellem Stand muss man hier von Klimaextremismus ausgehen. Dieser Klimaextremismus hat wohl zu diesen Taten geführt.
5: Vorausgesetzt, der verdächtige 48-Jährige ist der Verfasser der Bekennerschreiben, in denen Stromerzeugung aus fossilen Brennstoffen als Verbrechen bezeichnet wird. Und vorausgesetzt, er ist tatsächlich auch für die Angriffe verantwortlich. Für NRW-Innenminister Herbert Reul steht fest, nicht die Stromerzeugung aus fossilen Brennstoffen ist ein Verbrechen, sondern die Angriffe auf die kritische Infrastruktur.
6: Wer solche Taten plant, ärgert nicht die da oben, sondern die kleinen Leute. Das Licht in den Wohnzimmern, die Lungenmaschine auf der Intensivstation, die Ampel an der Kreuzung, das brauchen wir alle. Für diese Tat gibt es keine Rechtfertigung, keine Ideologie taucht als Ausrede. Wer im Namen des Klimas Krankenhäuser vom Netz nimmt, rettet nichts. Ihr gefährdet Leben.
5: Klar ist aber auch, die kritische Infrastruktur und dazu zählen Energieerzeuger genauso wie etwa Krankenhäuser muss besser geschützt werden. An die Betreiber sei, so Bundesinnenminister Alexander Dobrindt, bereits vor einiger Zeit eine Warnung gegangen, den Schutz zu erhöhen. Voraussetzung dafür ist das sogenannte Kritis-Dach-Gesetz, das im März in Kraft getreten ist, bei dem aber noch notwendige Rechtsverordnungen fehlen.
7: Das ist in der Umsetzung, das ist bereits in der Abstimmung, die sind auch fertig ausgefertigt und befinden sich in der Ressortabstimmung im Bund, sodass wir auch zügig damit davon ausgehen können, dass sie veröffentlicht werden.
5: Es wird also, und zwar noch in diesem Jahr.
0: Aus Düsseldorf berichtete Bettina Altenkamp. Das BSW ist in ernsthaften Schwierigkeiten. In Thüringen haben 10 Landtagsabgeordnete gestern angekündigt, die Partei zu verlassen, weil es massiven Streit mit der BSW-Gründerin Sarah Wagenknecht gibt. Zerlegt sich das BSW jetzt auch bundesweit? Eine Analyse dazu von Hauptstadtkorrespondent Frank Eichmann.
8: Mehrfach hatte Sarah Wagenknecht die Brandmauer zur AfD als undemokratisch in Frage gestellt. Medienwirksam erst AfD-Chefin Alice Weidel, dann den Thüringer AfD. Die Fraktionschef Björn Höcke zum Streitgespräch gebeten, unabgesprochen mit der eigenen Thüringer Fraktion. Auf deren Massenaustritt reagierte Wagenknecht umgehend, ausführlich, unversöhnlich und schriftlich. Dass ausgerechnet in Thüringen, dem Bundesland mit der anfangs größten Zustimmung, unsere Landesliste mehrheitlich von Leuten gekapert wurde, die sich den Hoffnungen und Erwartungen der Wähler offenkundig nie verpflichtet fühlten, das sei bitter, habe der Glaubwürdigkeit des BSW bundesweit geschadet und die AfD gestärkt, so Wagenknecht. Besonders problematisch, am Sonntag wird in Sachsen-Anhalt gewählt. Umfragen sehen das BSW unterhalb der 5%-Hürde. Auf Nachfrage versucht BSW-Spitzenkandidatin Claudia Wittig, dem Rückzug der BSW-Abgeordneten in Thüringen kurz vor der Sonntagsabstimmung noch etwas Positives abzugewinnen. Wittig unterstützt Parteigründerin Wagenknecht und ruft den Ex-Parteimitgliedern mehr oder weniger hinterher, dann eben ohne euch. Dennoch sei es zu früh, das BSW abzuschreiben, sagt Politikwissenschaftler Eiko Wagner von der Freien Universität Berlin.
9: Aber die Chancen, sich zu etablieren, sind, glaube ich, deutlich gesunken. Und ich würde es auch für sehr schwierig erachten, dass das BSW die 5%-Hürde auch in Landtagswahlen im Osten zukünftig so einfach schaffen wird.
8: Dabei hatte Politprofi Wagenknecht mit der Gründung ihres BSW durchaus den richtigen Riecher, sagt Politikwissenschaftler Wagner.
9: Es war ja auch eine Partei, die so einen interessanten Bereich im Politikraum abgedeckt hat, der sonst nicht so richtig besetzt ist, nämlich diese Kombination aus Sozial- und Wirtschaftspolitik, eher so Mitte links, aber gesellschaftspolitisch eher so ein bisschen konservativ oder Mitte rechts. Aber das ist dann halt nicht gut gelungen. Es gab von Anfang an die Fragen, ob Sarah Wagenknecht die richtige ist für die Managementarbeit des Parteiaufbaus. Und jetzt zeigt sich, dass es halt nicht geglückt ist.
8: In Thüringen wird nächste Woche neu sortiert, wie es nach dem Aus der BSW-Fraktion politisch weitergeht. Für das BSW fällt die Entscheidung über die Zukunft der Partei am Sonntag.
0: Deutschlands einzige Brombeer-Koalition gerät nach mehreren Austritten aus der Thüringer BSW-Fraktion ins Schlingern. Ein Beitrag von Frank Eichmann war das. Die Erde ist eine Kugel, keine Frage. Sie korrekt auf einer flachen Karte darzustellen, ist unmöglich. Um dieses fehlerhafte Weltbild zu korrigieren, soll es jetzt neue Weltkarten geben. Das jedenfalls hat die Vollversammlung der Vereinten Nationen mit großer Mehrheit beschlossen. Martin Ganselmeier aus New York kennt die Einzelheiten.
10: Es ist seit langem ein Anliegen der afrikanischen Staaten, denn ihr Kontinent erscheint auf den traditionellen Weltkarten kleiner als in der Realität. Dagegen sind Länder auf der nördlichen Erdhalbkugel perspektivisch größer dargestellt, vor allem die USA, Kanada und Russland. Togo brachte deshalb mit Unterstützung der Afrikanischen Union eine Resolution in die UN-Vollversammlung. Correct the Map, korrigiert die Weltkarte. Für die Resolution stimmte eine große Mehrheit von 164 Staaten. 6 Länder enthielten sich und als einzige Nation stimmte die USA mit Nein. Der US-Regierung war das Anliegen der Afrikaner zu ideologisch. Die Resolution der UN-Vollversammlung ist rechtlich nicht bindend. Sie soll aber Regierungen, internationale Organisationen und Bildungseinrichtungen in aller Welt motivieren, präzisere Weltkarten zu verwenden. Die traditionelle Weltkarte geht zurück auf den Duisburger Kartografen Gerhard Mercator. Er bildete Ende des 16. Jahrhunderts Länder und Kontinente auf der nördlichen Halbkugel größer ab, als sie in Wirklichkeit sind. Auf manchen Weltkarten erscheint Grönland fast so groß wie Afrika, obwohl Afrika in Wirklichkeit 14 Mal größer als Grönland ist.
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0: Ja, gestern ging es los mit der Frauenbasketball-Weltmeisterschaft hier in Berlin. Das deutsche Team allerdings kassierte gleich zum Auftakt eine deutliche 53-83 Niederlage gegen Spanien. Aber heute Abend schon steht das nächste Spiel an, berichtet RBB 24 Inforadio Sportreporter Jakob Rüger.
11: Nach der bitteren Auftaktpleite gegen Spanien bleibt wenig Zeit für Ärger oder Frust. Mit Japan wartet die nächste Herausforderung auf das deutsche Team. Gespielt wird diesmal in der kleineren, aber stimmungsvolleren Max-Schmeling-Halle, die mit 9000 Plätzen ausverkauft ist. Deutschland braucht einen Sieg, will man als Zweiter die Gruppenphase abschließen. Doch selbst bei einer Niederlage bliebe sehr wahrscheinlich die Chance, sich am letzten Spieltag im direkten Duell gegen Mali das Ticket für die K.O.-Phase als Gruppendritter zu sichern. Japan konnte sein Auftaktspiel gegen die Afrikanerinnen gewinnen und zeigte dabei seine Qualität aus dem Drei-Punkte-Bereich. Das deutsche Team muss sich auf einen schnellen, wendigen Gegner einstellen, hat dafür aber körperliche Vorteile, die das Team von Bundestrainer Olaf Lange nutzen will.
0: Soweit Sportreporter Jakob Rüger. Und heute Abend ab 18 Uhr schalten wir dann auch immer wieder live zur Partie Deutschland gegen Japan. Heute sind dann auch 2 Fußballteams aus unserer Region an der Reihe. Ab 15.30 Uhr spielt der 1. FC Union Berlin bei Bayer Leverkusen. Das hören Sie in Ausschnitten in unserer Sendung RBB 24 Inforadio, die Bundesliga. Die geht wie immer um 15 Uhr los. Und vorher schon geht es für Energie Cottbus los, denn beim Zweitligaspiel in Wolfsburg sind die Cottbusser gefragt. Andreas Friebel blickt auf diese Partie voraus.
12: 2 Zahlen machen deutlich, wie groß die Außenseiterrolle der Cottbusser ist. Der geschätzte Marktwert aller Energieprofis zusammen beträgt 11 Millionen Euro, der Wolfsburger 120. Das wird schwierig, Anstürmer Moritz Hannemann.
13: Deswegen sage ich, wird es wahrscheinlich einer von der Qualität einer der schwersten Spiele, weil einfach da einfach viel Marktwert, viel Qualität und viel Erfahrung in den Reihen steht.
12: Und wie kann Cottbus bei so viel Qualität bestehen? Klaus-Dieter Wollitz weicht eine Antwort aus und hält stattdessen fest.
14: Dennoch, sie werden nicht jetzt von diesen 31 Spielen, die noch stattfinden, alle 31 gewinnen. Sie werden noch welche unentschieden spielen, sie werden, weiß ich nicht, 2, 3 verlieren. Und wir wollen die Mannschaft sein, dass sie gegen uns nicht gewinnen.
12: Vielleicht so wie im Dezember 2010 beim bis heute letzten Aufeinandertreffen der beiden Teams. Damals spielte die Mannschaft von Wollitz im Achtelfinale des DFB-Pokals und gewann als Zweitligist beim Erstligisten mit 3:1. Auch auf dem Platz Daniel Ziebig, Der ist inzwischen Co-Trainer bei Cottbus.
15: Wir sind ja richtig gut ins Spiel gekommen. Wir wussten, okay, wir haben nichts zu verlieren. Und so sind auch die Tore gefallen. Wenn du 3-0 führst zur Halbzeit gegen Wolfsburg und alles im Griff hast, dann wussten wir, okay, heute ist was möglich. Und haben im Endeffekt verdient gewonnen. Und demzufolge sind das sehr, sehr schöne Erinnerungen.
12: Der trotz Außenseiterrolle vielleicht weitere Folgen.
14: Ich hätte nichts dagegen. Dafür sollen wir auch ein bisschen leiden. Können wir auch.
12: Und Cottbus kann sich auch auf die Unterstützung seiner Fans verlassen. Etwa 4.000 werden das Team von Klaus-Dieter Wollitz begleiten. Außenseiterrolle hin oder her.
0: Soweit der Bericht von Andreas Friebel. 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
0: Den hat Michael Mellinger.

0: So, da scheint es ein technisches Problem zu geben mit dem Verkehrsservice und deswegen würde ich sagen, machen wir dann gleich einfach mit den Nachrichten weiter.
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2: Um 9.20 Uhr mit Michael Mellinger. Guten Tag. Die Polizei sucht weiter nach einem Mann, der in mehreren Bundesländern Anschläge auf das Stromnetz verübt haben soll. Ein 48-Jähriger aus Gevelsberg hat sich zu Sabotageaktionen in Brandenburg und Nordrhein-Westfalen bekannt. Inzwischen hat die Polizei auch in Sachsen Sprengvorrichtungen in der Nähe von Umspannwerken entdeckt. Der Verdächtige soll die Aktionen mit dem Kampf gegen fossile Energien begründet haben. IT-Experten des Bundes warnen vor einer erhöhten Bedrohungslage, nachdem eine Hackergruppe Daten der Berliner Verwaltung veröffentlicht hat. Unter anderem könnte es gezielte Phishing-Angriffe geben, sagte ein Sprecher des Bundesamts für Sicherheit in der Informationstechnik. Das BSI gehe davon aus, dass der Cyberangriff ausschließlich finanziell motiviert war. Die Hacker haben vom Senat Bitcoins im Wert von 2 Millionen Euro gefordert. Als die Zahlungsfrist verstrichen war, haben sie gestern umfangreiche Dateien im Darknet veröffentlicht. Darunter sind auch sensible Personendaten. Vor einer neuen US-Vermittlungsmission hat Russland in der Nacht wieder die Ukraine angegriffen. Im Gebiet Dnipropetrovsk wurden nach Behördenangaben 4 Menschen getötet. Auch aus der Hauptstadt Kiew wurden Explosionen gemeldet. Laut Medienberichten sollen die US-Sondergesandten Witkoff und Kushner heute in Moskau über einen Vorschlag für eine Friedenslösung verhandeln. Der Kreml hat es bislang nicht bestätigt. Der ukrainische Präsident Selenskyj teilte mit, dass Witkoff und Kushner morgen in Kiew erwartet werden. Davor würden sie Moskau besuchen. In Luckenwalde im Kreis Teltow-Fläming ist eine Frau ums Leben gekommen, nachdem ein Baum auf ihr fahrendes Auto gestürzt ist. Wie die Regionalleitstelle Brandenburg mitteilte, war die 44-Jährige eingeklemmt und musste von Einsatzkräften befreit werden. Für die Frau kam aber jede Hilfe zu spät. Jasmin Becker, RBB 24.
3: Insgesamt musste die Feuerwehr im ganzen Land zu hunderten wetterbedingten Einsätzen raus. Allein die Leitstelle Lausitz zählte bis Mitternacht 290 Einsätze. Meist mussten Bäume und Äste von der Straße geräumt werden. Auch in den anderen Landesteilen musste die Feuerwehr meist wegen umgestürzter Bäume ausrücken. Vollgelaufene Keller gab es nach Angaben der Leitstellen nicht.
2: Auf der Zugstrecke zwischen Cottbus und Berlin müssen Fahrgäste ab heute mit Einschränkungen rechnen. Wegen Bauarbeiten fahren viele Züge des RE2 nicht mehr durch. Betroffen ist der Abschnitt zwischen Cottbus und Lübbenau. Vor allem vormittags und nachmittags fahren dort Busse statt Bahnen. Zwischen Vetschau und Berlin fährt der RE2 wie gewohnt. Die Einschränkungen dauern bis zum 18. September. Soweit die Nachrichten. 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Das Wetter. Heute mal Sonne, mal Wolken und einige Schauer oder kurze Gewitter, maximal 19 bis 22 Grad. Aktuell in Berlin-Kreuzberg 15 und in Templin 14 Grad. Morgen ein Wechsel aus Sonne und Wolken, überall trocken bei 20 bis 22 Grad. Die Zeit 9.23 Uhr.
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0: Weiter geht's mit Bernhard Kempf, der VW Golf. Jahrzehnte war das ein Kassenschlager. Ganze Generationen hat dieses Auto begleitet, aber auch andere Modelle fanden ihre Käufer. Doch schon länger läuft's nicht mehr rund bei Volkswagen, bei Europas größtem Autobauer. Jetzt steht der Konzern vor einem harten Sparkurs und viele fragen sich, was bedeutet das für die Zukunft des Konzerns, was für die Mitarbeiter und vor allem auch, was für die VW-Standorte in Deutschland. Darüber habe ich vorhin mit Professor Reinhard Stefan Reinl gesprochen. Der ist vom Institut für Automobilwirtschaft in Geislingen und dort der Direktor. Weitere 50.000 Stellen weltweit will ja VW streichen. So hat das der Aufsichtsrat jetzt am Donnerstag beschlossen. Und ich habe den Experten gefragt, ob das aus seiner Sicht die richtige Entscheidung ist.
4: Ja, ich denke, es ist notwendig, dass sich der Konzern mit seinem Niveau, nämlich mit diesen 12 Millionen Fahrzeugen, die jährlich produziert werden können, das ist ja sozusagen die aktuelle Größe des Konzerns, sich auf 9 Millionen jetzt nach unten bewegen muss, weil die Fahrzeuge nicht abgesetzt werden können. Und insofern ist einfach zu viel Personal im Umlauf und das muss geschehen, sonst ist der Konzern insgesamt in Gefahr.
0: Diese Entscheidung im Aufsichtsrat am Donnerstag, die fiel einstimmig, also auch die Gewerkschaften haben das abgesegnet. Hat Sie das überrascht?
4: Ja, das war sehr plötzlich und insofern hat der Aufsichtsrat einfach den Konflikt entschärft, der schon seit einiger Zeit besteht. Aber die schwierigsten Entscheidungen sind noch nicht endgültig gelöst.
0: Noch nicht gelöst? Was meinen Sie, was steht da noch an?
4: Ja, es ist, dass Personal abgebaut werden muss. Das ist klar. Es geht immer noch um die Werke einerseits und es geht auch immer noch um die Ausgliederung der Marke Volkswagen aus dem Konzern. Das heißt, eine eigenständige Gesellschaft zu bilden.
0: Herr Reindl, jetzt hört man immer wieder, China sei das große, wenn nicht sogar das größte Problem, vor allem im Bereich der E-Mobilität. Ein Grund dafür auch sind die hohen staatlichen chinesischen Subventionen. Wie groß, sagen Sie, ist der Druck auf die europäischen Autobauer?
4: Ja, China ist der größte Markt weltweit und insofern dort nicht mehr zu agieren oder mit einer Handbremse zu agieren, ist natürlich für den Konzern genauso wie für andere Automobilhersteller hier in Deutschland und in Europa eine schwierige Situation. Man muss sich eben mehr bewegen auf das Anspruchsniveau in China mit softwaredefinierten Fahrzeugen, mit günstigeren Fahrzeugen und all das können wir mit dieser verlängerten Exportwerkbank hier in Deutschland nicht mehr leisten, weil wir schlicht und ergreifend zu teuer sind.
0: Stichwort günstig, VW und auch viele andere deutsche Autobauer, die produzieren ja mittlerweile im Ausland, in China, in den USA und Sie sagen es, das hat einen Grund, weil sie dort günstiger produzieren können. Sind die deutschen Standorte, die jetzt auf der Kippe stehen, eigentlich langfristig überhaupt noch zu retten?
4: Ich vermute, wir werden in diesen Werken, die im Gespräch sind, werden wir langfristig keine Fahrzeuge mehr produzieren. Es ist jetzt auch wieder festgelegt worden in dieser Aufsichtsratssitzung, dass man diese Standorte prüfen wird, und zwar in einem relativ kurzen Zeitraum, nämlich bis zum nächsten Jahr, um eben eine Weiterverwendung zu finden. Das heißt, übersetzt, das ist nicht klar, was mit diesen Werken geschieht. Ich vermute, dass es eben nicht dazu kommen wird, dass dort wieder Volkswagen-Fahrzeuge oder Konzernfahrzeuge produziert werden.
0: Volkswagen will ja über alternative Nutzungen schon nachdenken. Stichwort Rüstung. Ist das ein realistisches Industrieszenario? Was meinen Sie?
4: Ja, ich glaube, dass es für das eine oder andere Werk in Betracht kommen wird. Ich glaube aber nicht, dass alle vier Werke, die im Gespräch sind, in den Genuss dieser Transformation in ein anderes Geschäftsmodell, dass die in Frage kommen werden.
0: Dann lassen Sie uns zum Schluss vielleicht nochmal auf die Standorte schauen, vor allem auf Zwickau und Emden. Da ist ja in den letzten Jahren, sind ja Milliarden eben für den Umstieg zur E-Mobilität investiert worden. Was meinen Sie, wie kann das sein? Hat sich da jemand verrechnet, das Management, oder wie kann das sein?
4: Ja, gerade die sind eben in Richtung Elektromobilität ausgerichtet worden und die sind auch relativ effizient. Aber es wird nicht möglich sein, sozusagen für alle Werke, die Volkswagen hier in Deutschland und in Europa bedient, dass man gleichmäßig überall das Personal senkt oder die Beschäftigung senkt, sondern man braucht eben ausgelastete Werke. Und es ist eben so, dass man dann die Entscheidung treffen muss, wird es die großen Standorte oder eher die kleineren Standorte treffen. Und ich vermute, dass sozusagen das der Auslöser war hierfür.
0: Keine besonders guten Aussichten für den Automobilbau in Deutschland. Das war Professor Stefan Reindl vom Institut für Automobilwirtschaft in Geislingen. Gut drei Wochen ist der Cyberangriff auf das Landesnetz der Berliner Verwaltung jetzt her. Gestern Nachmittag ist ein Ultimatum der Cyberkriminellen ausgelaufen. Berlin hat nicht nachgegeben und hat die Kriminellen veröffentlichten wie angedroht einen Teil ihrer erbeuteten Daten im sogenannten Darknet. Zu sehen sind da bislang zahlreiche Ordner, in denen unter anderem auch Personalakten liegen. Unser landespolitischer Reporter Sebastian Schöbel hat sich einen ersten Eindruck dieser Daten verschafft.
5: Eingescannte Ausweise, Gehaltsabrechnungen, Korrespondenzen mit Krankenkassen, Arbeitszeugnisse und Vertragsunterlagen. Was die Hacker der Gruppe Rysidia im Datennetz der Berliner Verwaltung erbeuten konnten, ist vor allem für viele Verwaltungsmitarbeiter ärgerlich. IT-Experten warnen bereits, dass die verfügbaren Informationen unter anderem für Identitätsdiebstahl benutzt werden könnten. Dass die Daten nicht im öffentlichen Internet, sondern im sogenannten Darknet liegen, in das man nur mit spezieller Software gelangt, dürfte für die Betroffenen kaum ein Trost gefasst sein. Die Berliner Senatskanzlei teilte am Freitagabend mit, dass IT-Forensiker und Sicherheitsbehörden nun mit Hochdruck die insgesamt rund 1,4 Millionen Dateien untersuchen würden. Die betroffenen Personen sollen so schnell wie möglich kontaktiert werden, sagte Digitalisierungsstaatssekretär Florian Hauer dem RBB.
6: Unabhängig davon gilt, wenn Bürgerinnen und Bürger selbst Kenntnis davon erlangen, dass ihre Daten abgeflossen sind oder sie gar schon Opfer vielleicht von Identitätsdiebstahl oder sonstigen Straftaten sind, haben sie die Möglichkeit, und das rege ich auch an, schnellstmöglich auch Selbststrafanzeige zu stellen, entweder bei der Internetwache der Berliner Polizei oder bei der örtlichen Polizeidienststelle.
5: So Florian Hauer. Überstanden ist der Vorfall mit der Veröffentlichung der Daten für die Berliner Verwaltung aber noch nicht. Im Gegenteil, sagt Bianca Kastel, IT-Expertin des Chaos Computer Club in der RBB 24 Abendschau.
7: Also ich denke, hier ist schon eine etwas tiefgreifendere Veränderung notwendig, weil wenn man natürlich mit dem gleichen System, mit den gleichen möglichen Mängeln wieder in den nächsten Jahren wieder gehackt wird, dann hat man nichts gewonnen, sondern es geht schon wirklich darum, sehr, sehr tiefgreifende Ursachenanalyse zu betreiben und damit entsprechend auch versuchen, wie man das System auch komplett neu aufstellen kann. Das wird Zeit brauchen, das ist eine sehr, sehr schmerzhafte Umstellung, die ist aber notwendig, um sich auch zukünftig vor solchen Attacken zu wappnen.
5: Schmerzhaft, notwendig und wohl auch teuer. Noch ist unklar, wie sicherheitsrelevant die veröffentlichten Daten sind. Sie stammen aus mehreren Verwaltungen. Neben vielen veralteten und bereits veröffentlichten Dokumenten finden sich in der Sammlung aber auch Informationen zu sensiblen Bauprojekten, etwa am Bundeskanzleramt, sowie Daten zur kritischen Infrastruktur, zum Beispiel Berlins Netz von Trinkwassernotbrunnen.
0: Kriminelle haben geklaute Daten der Berliner Verwaltung wie angedroht ins sogenannte Darknet gestellt. Sebastian Schöbel berichtet. 9.31 Uhr, kurz nach halb zehn. Wie kann man Drohnen abwehren? Wie kann man Entlastungen für die Bürger finanzieren? Wie die Wirtschaft auf die Beine bringen? Oder auch, wie kann man nach der Wahl in Sachsen-Anhalt eine Regierung bilden? Solchen und auch ganz anderen Fragen der Woche ist unser Hauptstadtkorrespondent Uwe Jahn in unseren Berliner Notizen mit ganz eigenen Gedanken nachgegangen.
8: Oft ist es die Frage nach dem Wie. Wie zum Beispiel kann der Bundeskanzler seinen Parteifreunden im Landtagswahlkampf helfen? Und vor allen Dingen wo?
9: Ja, meine Damen und Herren, herzlich willkommen im Bundeskanzleramt.
8: Er bleibt zumeist in seinem politischen Lebensraum, dem Bundeskanzleramt. Da wäre der Bundesfinanzminister von der SPD auch gern hingekommen, um im Kreis der Minister seine Einkommenssteuerreform zu beschließen. Fragt sich allerdings wie, denn das Regierungsflugzeug ist in Amerika liegen geblieben. Und so grüßt Lars Klingbeil von Ferne.
10: Ich drücke allen die Daumen, dass man dann noch mehr Geld findet, dass dann für weitere Entlastung, gerade für kleine und mittlere Einkommen, zur Verfügung steht.
8: Wer genau da noch Geld finden soll und wie, das müsste Klingbeil eigentlich wissen. Aber er sagt es nicht. Bei Harpe Kerkeling ist es umgekehrt. Der kann als Comedy-Star eigentlich gar nicht wissen, wie man der SPD noch helfen kann. Er redet aber trotzdem mit der Bundestagsfraktion.
11: Ich denke mal, wir werden heute voneinander lernen. Darum geht es.
8: Wovon vielleicht vor allem die SPD profitieren könnte, deren Lage zwar hoffnungslos, aber eben nicht unbedingt ernst ist. Wo war ich? Ach ja, bei der Frage nach dem Wie. Wie weit ist es zum Beispiel gekommen, wenn Michael Kretschmer, der CDU-Ministerpräsident von Sachsen, allein schon deswegen auffällt, weil er einer Meinung mit dem Bundeskanzler ist?
12: Der Bundeskanzler hat vollkommen recht, wenn er immer wieder betont, wir dürfen nur so viel teurer sein, wie wir besser sind.
8: Wie wir besser werden können, so als Industriestandort und überhaupt, das ist eine große Frage, die auch den Regierungssprecher umtreibt. Merz und seine Regierungsmannschaft müssen mit ihren Reformen ja eine überzeugende Antwort finden, oder?
13: Jetzt kommen wir von den großen Fragen zu den ganz großen, denke ich.
8: Und eine ganz große Frage ist auch, wie man eigentlich mit der hybriden Kriegsführung Russlands gegen Deutschland umgehen soll. Wobei Markus Frohnmeier von der AfD demonstriert, wie einfach es ist, Ursache und Wirkung zu vertauschen.
14: Wir erleben ja jetzt, dass Deutschland ganz offenbar aufgrund der Politik der Bundesregierung zur Zielscheibe werden kann.
8: Um Ziele und wie man sie erreicht, geht es auch rund um Wahlen. Zum Beispiel in Sachsen-Anhalt. Den Wahlkampf findet ein gewisser Sven Schulze von der CDU, immerhin Ministerpräsident, einigermaßen nervenaufreibend.
15: Naja, wir haben, ich denke, den spannendsten Wahlkampf, den man jemals in einem Bundesland hat erlebt.
8: Alles klar. Als nächstes müssen die Parteien auch im Berliner Regierungsviertel mit dem Ergebnis klarkommen und überlegen, wie sie es erklären. Für den Regierungssprecher ist sowas kein Problem.
13: Es ist nicht das Gegenteil, es ist im Gegenteil Teil des großen Bogens, den ich gerade versucht habe zu beschreiben.
8: Bloß wie? Das ist eben oft die Frage.
0: Die Berliner Notizen von Hauptstadtkorrespondent Ovian.
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0: Ja, in dieser Woche sind viele junge Menschen in ihre Berufsausbildung gestartet. Neben der Suche nach einem Ausbildungsplatz aber suchen viele von ihnen vor allem eine eigene Wohnung. Gerade für Azubis hier in Berlin ist das eine echte Herausforderung. Kendrick Heinz hat einen jungen Mann getroffen, dem die Wohnungssuche sogar schlaflose Nächte bereitet.
15: Erst vor einem Jahr ist Lukas vom Bodensee nach Berlin gezogen, um eine Ausbildung an der weltberühmten Charité zu beginnen. Und dennoch muss er bereits zum zweiten Mal umziehen. Schuld sind vor allem befristete Mietverträge.
16: Also es ist natürlich ein Druck. Man möchte irgendwann ankommen, beziehungsweise ich möchte irgendwann ankommen, möchte mich auf meine Ausbildung konzentrieren. Ja, das fällt mir gerade einfach schwer, weil ich jetzt nicht weiß, wo komme ich unter, wie wird es in der nächsten Wohnung sein, wird es wieder was Begrenztes sein.
15: Die Wohnungssuche ist besonders für Auszubildende eine Herausforderung. Sie haben meist nur ein sehr begrenztes Budget. Dazu kommt ein befristeter Arbeitsvertrag, der schreckt Vermieter ab. Nur auf etwa 15 Bewerbungen hat Lukas eine Rückmeldung bekommen. Geschrieben hat er fast 100. Trotzdem bleibt er optimistisch.
16: Ich bin froh, dass ich hier in Berlin auch Freunde habe, wo ich unterkommen kann, falls der Prozess jetzt auch länger dauert. Ich habe die Möglichkeit, teilweise auch in der Gartenlaube zu übernachten für den Übergang. Aber das ist natürlich keine Dauerlösung.
15: So wie Lukas geht es vielen jungen Erwachsenen. Einer Studie der Industrie- und Handelskammer zufolge suchen 2/3 aller Ausbildungsanfänger in Berlin eine eigene Wohnung. 2024 waren das über 9000 Menschen. Viele, wie Lukas, ziehen nach Berlin. Andere sind von dort und wollen aus dem heimischen Kinderzimmer raus. Arbeits- und Sozialsenatorin Cansel Kiziltepe von der SPD will dem Azubi-Wohnungsmangel nun entgegenwirken. Die Idee? Ein Azubi-Werk, wie es etwa schon in München existiert. Es soll im Herbst offiziell gegründet werden.
17: Wir haben in Berlin seit über 100 Jahren schon ein Studierendenwerk. Da geht es um bezahlbaren Wohnraum für Studierende. Da geht es aber auch um Beratungsstrukturen zu schaffen. Und das Gleiche soll eben auch ein Azubi-Werk leisten.
15: Dabei geht es um die Beratung zu Problemen im Ausbildungsbetrieb oder persönlichen Sorgen. Der Schwerpunkt liegt allerdings beim Wohnen. Deshalb hat die Stadt ein erstes kommunales Azubi-Wohnheim eröffnet. Es hat 154 Plätze, die jeweils 340 Euro Miete pro Monat kosten. Für Berlin ein Schnäppchen. Solche Wohnheime sind ein Beginn. Sofortige Lösungen für das Problem wird es nicht geben.
0: Wirtschaftsreporter Kendrick Heinz war das über die Wohnungssuche von Auszubildenden hier in Berlin. Und mehr zu diesem Thema gibt es auch nachher in unseren Reportagen aus Berlin und Brandenburg. Wieder um kurz nach 11:30 hier im Inforadio. Das Berliner Gorki-Theater hat eine neue Intendantin, Charla Ilk, die ist studierte Architektin, war einige Jahre lang Langenhoffs von ihrem Vorgänger Wegbegleiter. Und Ilke hat sich eine Menge vorgenommen für ihr Gorki. Es soll Ensemble-Theater bleiben, aber sie will auch viel Neues machen. Gestern ist die neue Saison gestartet und wie das war, das hören Sie hier in unserer

0: In A100 Richtung Wedding in Höhe Hohenzollerndamm sind nach einem Unfall mit mehreren Fahrzeugen die linke und die mittlere Spur gesperrt. In Grunewald-Nikolassee läuft der Triathlon am Wannsee. Gesperrt sind bis 13 Uhr unter anderem der Wannsee-Badweg, Kronprinzessinnenweg, die Havelchaussee und die Straße am Postfenn. Westend. Auf dem Messegelände und am Funkturm läuft bis Dienstag die Elektronikmesse IFA. Gleich um 10 Uhr öffnen sich die Tore für die Besucher. Es gibt kaum Parkplätze. Am besten benutzen Sie die öffentlichen Verkehrsmittel. Und aktuell ist zur S-Bahn wegen der Reparatur an einem Signal am Potsdamer Platz fährt die S26 nur zwischen Potsdamer Platz und Marienfelde.
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0: Um 9.40 Uhr mit Michael Mellinger. Guten Tag. Die Polizei sucht weiter nach einem Mann, der Anschläge auf das Stromnetz verübt haben soll. Inzwischen sind auch in der Nähe von Umspannwerken in Sachsen Sprengvorrichtungen entdeckt worden. Ähnliche Vorfälle hat es in den vergangenen Tagen in Brandenburg und Nordrhein-Westfalen gegeben. Ramin Movazazkian.
2: Auch in Hamm war die Polizei am Abend an einer Stromanlage in einem größeren Einsatz. Viele der Sabotageakte sollten wohl in Nordrhein-Westfalen stattfinden, unter anderem in Dormagen, Eschweiler und Weißweiler bei Aachen. Das war in einem Bekennerschreiben als weiterer Tatort genannt worden. Der Absender, ein Mann aus Gevelsberg, hatte die jüngsten Angriffe in Brandenburg und NRW für sich reklamiert. In seiner Wohnung fand die Polizei Sprengstoff, teilte NRW-Innenminister Reul mit. Der Verdächtige ist aktuell auf der Flucht.
0: IT-Experten des Bundes warnen vor einer erhöhten Bedrohungslage, nachdem eine Hackergruppe Daten der Berliner Verwaltung veröffentlicht hat. So könnte es gezielte Phishing-Angriffe geben, sagte ein Sprecher des Bundesamts für Sicherheit in der Informationstechnik. Seit gestern sind im Darknet umfangreiche Dateien zugänglich, die auch sensible Informationen enthalten. Sebastian Schöbel, RBB 24, Landespolitik.
3: Eingescannte Ausweise, Gehaltsabrechnungen, Korrespondenzen mit Krankenkassen, Arbeitszeugnisse und Vertragsunterlagen. Was die Hacker der Gruppe Rüsida im Datennetz der Berliner Verwaltung erbeuten konnten, ist vor allem für viele Verwaltungsmitarbeiter ärgerlich. Die Berliner Senatskanzlei teilte am Freitagabend mit, dass IT-Forensiker und Sicherheitsbehörden nun mit Hochdruck die insgesamt rund 1,4 Millionen Dateien untersuchen würden.
0: In Luckenwalde im Kreis Teltow-Fläming ist eine Frau ums Leben gekommen, nachdem ein Baum auf ihr fahrendes Auto gestürzt ist. Das teilte die Regionalleitstelle Brandenburg mit. Insgesamt zählten die Brandenburger Leitstellen hunderte wetterbedingte Einsätze, vor allem im Süden des Landes. In Berlin rückte die Feuerwehr rund 90 Mal aus, hauptsächlich wegen herabfallender Bauteile und Äste. In Berlin wollen heute tausende Menschen gegen hohe Mieten und Verdrängung demonstrieren. Zwei Wochen vor der Wahl zum Abgeordnetenhaus haben Initiativen und Gewerkschaften zu dem Protest am Roten Rathaus aufgerufen. Sie fordern unter anderem einen bundesweiten Mietendeckel und die Enteignung großer Immobilienkonzerne. Die EU will die Regeln für Airbnb und andere Anbieter von Ferienwohnungen verschärfen. Hintergrund ist der Mangel an bezahlbarem Wohnraum etwa in großen Städten. Wie die Nachrichtenagentur Reuters berichtet, will die EU-Kommission in der nächsten Woche einen entsprechenden Gesetzentwurf vorstellen. Vorgeschlagen werden unter anderem Obergrenzen für Vermietungen. Soweit die Nachrichten. 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Das Wetter. Heute mal Sonne, mal Wolken und einige Schauer oder kurze Gewitter, maximal 19 bis 22 Grad. Aktuell in Berlin Adlershof 15 und in Cottbus 17 Grad. Morgen ein Wechsel aus Sonne und Wolken, überall trocken bei 20 bis 22 Grad. Die Zeit 9.43 Uhr.
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4: Weiter geht's mit Bernhard Kempf für Sie im Studio. Morgen am Sonntag wird in Sachsen-Anhalt gewählt. Ja, und wohl kaum ein Wahlkampf wurde zuletzt so aufmerksam verfolgt wie dieser. In Umfragen liegt die AfD mit weitem Abstand vorn. Vielleicht wird sie sogar die absolute Mehrheit erringen. Gleichzeitig wird diskutiert, wie sich nach der Wahl stabile Mehrheiten bilden lassen können. Ich habe vorhin darüber mit Lukas Stölzer gesprochen. Er ist Wahlforscher an der Uni Wittenherdecke. Er berechnet Wahrscheinlichkeiten für mögliche Wahlausgänge und ich wollte zunächst von ihm wissen, was denn aus seiner Sicht der Vorteil von solchen Wahrscheinlichkeitsrechnungen gegenüber den klassischen Umfragen ist.
5: Erstmal muss man festhalten, dass Umfragen nicht direkt Vorhersagen sind. Bis zum Wahltag können noch einiges passieren, also 1-2 Prozentpunkte hoch oder runter. Und anhand von vorherigen Wahlen kann man abschätzen, wie weit diese Spanne ist. Das machen wir in

0: unserer Methodik. Wir nutzen die vorherigen Wahlen, die Umfragen und schauen, wie weit das Endergebnis abweichen kann. Daraus können wir dann ableiten, wie wahrscheinlich es ist, dass bestimmte Szenarien zustande kommen. Und für Parlamentsmehrheiten ist ja auch relevant, welche Parteien es über die 5%-Hürde zum Beispiel schaffen.
1: Bei der Landtagswahl 2021, da schnitt die AfD am Ende schwächer ab als in den Umfragen vorhergesagt. Die CDU, die wurde dagegen deutlich stärker als erwartet. Was meinen Sie, könnte das morgen auch so kommen?
0: Es ist im Bereich des Möglichen. Allerdings erwarte ich das bei der momentanen Lage nicht, weil der Vorsprung der AfD doch so eindeutig ist, dass es wenig Wähler geben wird, die jetzt sich überlegen, dass sie noch wechseln könnten zur CDU, um ihr zu helfen, die AfD aufzuholen.
1: 45% plus X, das ist das Wahlziel, das ja der AfD-Spitzenkandidat Ulrich Siegmund ausgegeben hat. Jetzt sehen Umfragen die Partei so bei 42%, wäre also nicht die absolute Mehrheit. Wenn die AfD nicht in Regierungsverantwortung kommen sollte, was meinen Sie, was bedeutet das am Ende für die, die ihr Kreuz bei der AfD gemacht haben?
0: Also erstmal würde ich sagen, dass 45 plus X eher unwahrscheinlich ist und auch die absolute Mehrheit für die AfD im Moment eher eine geringe Wahrscheinlichkeit hat, um ein Fünftel, also 20%. Das wird dazu führen, dass es keine direkte Alleinregierung für die AfD gibt und andere Parlamentsmehrheiten gesucht werden müssen. Da ist im Moment die Wahrscheinlichkeit, dass eine Parlamentsmehrheit ohne AfD und BSW gibt, bei 70%. Das wird natürlich für AfD-Wähler, die sehen, dass die AfD so stark abgeschnitten hat, aber trotzdem nicht in der Regierung allein regieren kann, enttäuschend sein.
1: Welche Koalitionsmöglichkeiten gibt es denn laut Prognosen?
0: Im Moment sehe ich als wahrscheinlichstes Szenario an eine CDU-geführte Minderheitenregierung. Dazu würde die CDU Koalitionsgespräche mit den Grünen und der SPD führen. Die Grünen haben eine sehr hohe Wahrscheinlichkeit, die 5%-Hürde zu schaffen, mit ungefähr 2/3. Bräuchten dann aber auch noch die Unterstützung der Linken zur Wahl des Ministerpräsidenten.
1: Da wird es nur schwierig, weil ja, wie gesagt, da gibt es ja auch den Unvereinbarkeitsbeschluss eigentlich von der CDU. Wird also mit Sicherheit nicht so einfach werden.
0: Nein, das werden keine einfachen Gespräche. Aber ich denke trotzdem, dass die einzigste Möglichkeit ist, eine Regierung zu stellen ohne Beteiligung der AfD und deswegen auch zustande kommen will.
1: Herr Stützer, da sind wir uns einig, das wird morgen, glaube ich, eine ganz schwierige Geschichte in jedem Fall. Aber was meinen Sie, kann das trotzdem auch Chancen bieten?
0: Chancen inwiefern?
1: Ja, Chancen, dass man doch versucht, irgendwie da eine demokratische Mitte zusammenzubauen. Und was können wir da lernen aus diesem Wahlergebnis möglicherweise morgen?
0: Ich denke ja. Also es bietet die Chance für die Parteien der Mitte, sich zusammenzufinden und Mehrheiten zu organisieren, ohne die Beteiligung einer Partei, die als gesichert rechtsextrem eingeschätzt wird vom Landesverfassungsgesetz.
1: Das sagt Lukas Stötzer, er ist Wahlforscher an der Uni Wittenherdecke. Ja, kurz vor dieser Wahl morgen hat der Bundespräsident zur Verteidigung von Rechtsstaat und Demokratie aufgerufen. Steinmeier warnte vor völkischem Denken, vor nationalistischer Abschottung und vor Hass und Hetze. Und er äußerte sich gestern in Bonn im Rahmen eines Bürgerfestes im Park der Villa Hammerschmidt. Anlass dafür war die Würdigung von Ehrenamtlichen. Von dort berichtet Angelika Sinne.
2: 2000 Ehrenamtliche aus ganz Deutschland sind samt Begleitung der persönlichen Einladung von Frank-Walter Steinmeier gefolgt und dieses Jahr nach Bonn gereist, in den zweiten Amtssitz des Bundespräsidenten, denn das Schloss Bellevue ist zurzeit ja wegen Sanierungsarbeiten geschlossen. Es sind Menschen hier, die zum Beispiel im Hospiz arbeiten, bei einer Tafel oder im Naturschutz. Menschen, die sich für Flüchtlinge engagieren, beim Sport, in der Kultur oder bei einer Hausaufgabenhilfe. Einer ist zum Beispiel Paul Dickfeld aus Chemnitz. Er leitet einen Sportverein, hat im letzten Jahr mitgeholfen, einen großen Hockey-Kunstrasen zu bauen und sich riesig gefreut, als die Einladung kam.
3: Es war sehr überraschend, also ich wusste nichts davon. Und es ist ziemlich coole Atmosphäre. Es macht Spaß, unter so vielen Leuten zu sein, die sich auch engagieren.
2: Denn hier sind lauter Menschen, die sich meist ohne Lohn sozial engagieren und deshalb vom Bundespräsidenten geehrt werden sollen. Stellvertretend für alle Menschen, die das in Deutschland tun und damit ein wichtiger Pfeiler für unsere Gesellschaft sind. Ann-Kathrin Beuerl ist aus Bayern angereist, aus Eichstätt. Da macht sie bei der kirchlichen Jugendarbeit mit und findet so eine Einladung echt wertvoll.
4: einfach um das wertzuschätzen, weil man kriegt zwar zwischendrin immer mal so, ah ja, cool, dass ihr das macht, aber auch halt von oben irgendwie mal so, ah ja, cool, ihr macht das, wir sehen euch, und ich glaube, das ist ganz wichtig.
2: Dann ist es soweit. Die Gastgeber Frank-Walter Steinmeier und seine Frau Elke Büdenbender kommen aus der Villa Hammerschmidt und bahnen sich einen Weg durch ihre Gäste bis zur Bühne.
5: Und darauf ist jede Demokratie so dringend angewiesen, auf Menschen, die mitmachen, Tag für Tag, an vielen Abenden, Wochenenden, Feiertagen. Menschen, die helfen, sich einbringen, ohne lang zu überlegen. Und genau dafür möchten meine Frau und ich Ihnen heute Abend Danke sagen.
2: 2 Tage dauert das Bürgerfest in der Villa Hammerschmidt. Der Samstag ist offen für alle Bürger. Zumindest für die, die vorab eines der 10.000 kostenlosen Online-Tickets ergattert haben. Die sind längst vergeben. Wer eines hat, auf den wartet ein volles Programm. Es gibt Musik, Lesungen, Kunst, eine Live-Schalte in die Antarktis und auch Führungen, zum Beispiel durch das ehemalige Kanzleramt oder den Kanzlerbungalow, in dem Helmut Schmidt und Helmut Kohl während ihrer Amtszeit gewohnt haben.
1: Gute Stimmung also beim Bürgerfest des Bundespräsidenten zur Würdigung der Arbeit von Ehrenamtlichen. Ja, und dieses Fest geht heute weiter. Mehr als ein Jahr lang war die Reform-UK-Partei von Nigel Farage vorn in den Umfragen. Doch Finanz- und Spendenskandale rund um Parteichef Farage und die Beliebtheit des neuen Labour-Premiers Andy Burnham setzen die Partei mächtig unter Druck. Beim Parteitag in Birmingham will die Partei wieder in die Offensive. Von dort berichtet Mareike Aden.
6: Farage hatte eine 5-Millionen-Pfund-Spende von einem britischen Kryptomilliardär, der in Thailand lebt, nicht deklariert, als er Parlamentarier wurde. Es ist nicht die einzige umstrittene Spende an die Partei. Anthea, die an ihrem Stand Kinderkleidung verkauft, fragt sich:
7: Who's gonna give me 5 million?
6: Wer gibt mir 5 Millionen? Er hat Geld bekommen und rückt nicht mit der Wahrheit raus. Er sagt, das war einfach ein Geschenk. Aber das ist doch totaler Mist.
7: It's all total bullshit. All of it.
6: Zwar kehrte Parteichef Farage diese Woche zurück ins Parlament, nachdem er sich erfolgreich einer Neuwahl gestellt hatte, die er als Referendum über seine Person inszenieren wollte. Aber damit gehen nun auch die Ermittlungen einer parlamentarischen Kommission wegen der 5-Millionen-Pfund-Spende weiter. In einem BBC-Interview vor dem Parteitag sagte Farage:
8: This was purely personal.
6: Das war eine persönliche Spende. Ich habe es ohne Bedingungen erhalten. Es war keine politische Spende. Es wurde nicht für eine Kampagne genutzt. Ich habe richtig gehandelt. Und wenn Sie mich für schuldig erklären, dann dafür, dass ich ein Formular nicht ausgefüllt habe. Ein weiteres Problem für Reform: der neue Labour-Premier Andy Burnham. Er hat einen guten Start hingelegt, wirkt nahbar und bringt Labour in den Umfragen wieder nach vorne. Vor allem, weil er linke Wähler zurückgewinnt, sagt die Londoner Journalistin Lucy Fischer von der Financial Times. Während das linke politische Spektrum sich wieder vereint, ist die rechte sehr zersplittert. Neben Reform und den Konservativen gibt es als dritte Partei Restore Britain. Und die stehen rechts außen. Auf dem Parteitag in Birmingham stellt Reform das 100-Tage-Programm im Falle eines Wahlsieges vor. Darunter strenge Migrationspolitik, Bürokratieabbau oder Kürzungen von Sozialleistungen.
1: Mareike Aden war das aus Birmingham vom Parteitag von Reform UK. Kuba befindet sich weiter in einer humanitären Notlage. Seit dem verschärften Ölembargo durch die USA Anfang des Jahres sind Stromausfälle dort an der Tagesordnung. Es fehlt an ausreichend Wasser, es fehlt an Lebensmitteln und auch die Kriminalität steigt. Und genau in dieser Lage weiten die USA ihre Sanktionen aus, wie Jenny Barkem aus dem ARD-Studio Mexiko berichtet.
9: Betroffen ist unter anderem ein kubanisches Unternehmen, das Spezialteile für das marode Stromnetz des Landes importiert. Auch die staatliche Bank Banco Exterior de Cuba sowie 2 Nickelunternehmen und ein Ölimporteur sind von den Sanktionen betroffen, teilte US-Außenminister Marco Rubio mit. Auch ein Enkel des Ex-Präsidenten Raúl Castro soll von den Sanktionen betroffen sein. Rubio begründete den Schritt damit, dass die Betroffenen eine Bedrohung für die nationale Sicherheit der USA darstellten und Teil eines korrupten Netzwerkes der Castros seien. Kurz vor den US-Ankündigungen hat Kuba die Wirtschaftsregeln für ausländische Investoren weiter gelockert. Unter anderem soll der Marktzugang in den Karibikstaat erleichtert werden, indem Firmen künftig Beschäftigte selbst einstellen und entlassen dürfen, ohne staatliche Arbeitsagenturen einschalten zu müssen. Zudem dürfen private Unternehmen Reisebüros betreiben und Selbstständige als Reiseführer arbeiten. Bislang wurde die Tourismusbranche vollständig vom Staat kontrolliert. Die neuen Regeln folgen auf ein historisches Paket von 176 Reformen, das im Juni angekündigt worden war. Diese Maßnahmen gelten als die weitreichendsten Veränderungen des sozialistischen Modells seit der Revolution unter Fidel Castro im Jahr 1959. Um Kubas Ex-Präsidenten Raúl Castro ranken sich Gerüchte um seinen Gesundheitszustand. Der 95-Jährige soll einen Schlaganfall erlitten haben, teilten exilkubanische Medien mit. Ein Kuba-Experte der Universität Miami im US-Bundesstaat Florida berichtet unter Berufung auf zuverlässige Quellen in Kuba, Castro sei in ein Krankenhaus gebracht worden. Gerüchte um ein baldiges Ableben des Bruders und Nachfolgers von Revolutionsführer Fidel Castro gab es immer wieder. Der 95-jährige Raúl Castro gilt im kubanischen Regime noch immer als einer der einflussreichsten Männer des Landes.
1: Jenny Barkel war das über die neuen US-Sanktionen gegen Kuba. Jetzt müsste eigentlich was abfahren, aber es fährt nichts ab.
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1: Am Maxim-Gorki-Theater in Berlin, da ist alles neu. Die Leitung ist neu, neues Ensemble, neue Ausrichtung. Die Intendantin Charla Ilk, die möchte das Haus nicht nur für Theater öffnen, sondern auch für bildende Kunst, internationale Performance, Musik und Tanz. Und sie möchte das Theater auch zu einem Ort machen, der dem Publikum den ganzen Tag über offen steht. Gestern ist das Gorki in die neue Spielzeit gestartet und unsere Theaterkritikerin Barbara Behrendt war mit dabei.
11: Der Raum wirkt beinahe sakral, mit den von innen beleuchteten riesigen Zylindern an der Decke, den Holzkreuzen im Zuschauerraum, dem orgelgleichen Instrument, das 43 Glocken im Bühnenhimmel anschlägt. Gespielt wird John Cages Litany for the Whale. Auf der Bühne drehen sich Teile eines Spiegels, die wie Kontinente angeordnet sind. Dass sie in den Farben des Regenbogens leuchten, ist am besten zu sehen, wenn man selbst die Drehbühne betritt. Das ist schön und poetisch, aber alles andere als selbsterklärend. Das generationenübergreifende Golden Gorki Ensemble gibt Hilfestellung.
12: Die Spiegel zusammengefügt ergeben einen Totenschädel. Und zwar inspiriert durch den ältesten jemals gefundenen Totenschädel.
11: Bezüge gibt es in der Installation des armenischen Konzeptkünstlers Sakis zuhauf. Vor allem zum polnischen Theatermacher Tadeusz Kantor. Aus dessen Untergrundtheater im Krakau der 40er Jahre stammen die Kreuze. In seinem Theater des Todes verwies Kantor auf den Verlust derjenigen, die nur mehr erinnert werden können. Wer das nicht weiß, ist in diesem Kunstwerk allerdings ziemlich aufgeschmissen. Die Mini-Performance im Rangfoyer, die sich mit Kantors Inszenierung Die Rückkehr des Odysseus beschäftigen soll, bleibt dann gänzlich kryptisch und uninspiriert. Die Schauspielerin Cidem Teke zeigt auf Teile des musealen Bühnenbilds, während ihr Kollege sich am Boden krümmt.
13: And this thing is from a museum and it's really old. It's from 44.
11: So historisch relevant Kantors Theater ist, warum ein beinahe 90 Jahre alter Künstler nun ausgerechnet diesen vor fast 40 Jahren verstorbenen Theatermann zur Spielzeiteröffnung würdigt, bleibt unklar, selbst nach der Lektüre der Ausstellungsbroschüre. Was haben diese Künstler dem heutigen Berliner Publikum zu sagen? Welches Zeichen soll die Eröffnung setzen, außer dass in Zukunft mehr internationale Kunst gezeigt wird als Theater gespielt? Von Willkommenskultur ist derweil nichts zu spüren, eher das kühle Understatement der Kunstszene. Die Schaukästen vor dem Haus sind leer, eine riesige Baustelle nimmt den Platz ein. Nichts deutet darauf hin, dass ein wichtiges Stadttheater gerade in eine neue Zeit aufbricht. Die Eröffnung gleicht einem Geheimtipp. Nur Insiderwissen konnte einen herführen. Die Stimmung unter diesen Fans ist positiv.
14: Ob das letzten Endes wirklich als Theater gilt, weiß ich nicht. Aber so, zunächst mal finde ich das sehr interessant.
15: Eine Fortsetzung mit ganz anderen Mitteln, die mir total gefällt. Zeit, ja.
11: Doch auch wenn die Tickets für die Ausstellung nichts kosten, die Voraussetzungen, um die Installation zu entschlüsseln, sind hoch. Im vergangenen Jahrzehnt hat sich das Gorki-Theater mühsam zu einem modernen, niedrigschwelligen Volkstheater entwickelt. Jetzt wird die Schwelle fürs Publikum so hoch wie selten zuvor. Ohne Theater, dafür mit viel Konzeptkunst.
1: Barbara Behrendt wird es über den gestrigen Saisonauftakt im Maxim-Gorki-Theater. So, das Wetter für Berlin und Brandenburg. Heute erst viel Sonne, später ein paar Wolken, dann sind auch Schauer und vereinzelt Gewitter möglich. Aktuell in Berlin-Adlershof 16 Grad und in Belzow 17 Grad. 21 Grad, das ist für heute die Höchsttemperatur. Morgen dann eine Mischung aus Sonne und Wolken. Dabei bleibt es trocken bei 22 bis 26 Grad. Martin Spiller ist bereit, der löst mich gleich ab. Mein Name ist Bernhard Kempf. Ich wünsche Ihnen ein schönes Wochenende. Machen Sie was draus. Und den Blick auf Schiene und die Straße hat jetzt Michael Mellinger.
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16: A115 Dreieck Nutetal Richtung Berlin. Hinter Potsdam-Babelsberg hat es einen Unfall gegeben. A2 Magdeburg Richtung Berlin. In der Auffahrt Brandenburg an der Havel stehen zwei defekte Fahrzeuge. B169 Elsterwerder Cottbus. Zwischen Kleingaglow und Cottbus staut es sich in Höhe der A15 nach einem Unfall. Stadtverkehr Berlin, A100 Richtung Wedding in Höhe Hohenzollerndamm ist nach einem Unfall nur eine Spur frei und sie stehen etwa 10 Minuten im Stau. In Grunewald-Nikolassee läuft der Triathlon am Wannsee, gesperrt sind bis 13 Uhr unter anderem der Wannsee-Badweg, Kronprinzessinnenweg, die Havelchaussee und die Straße am Postfern.
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16: Um 10 Uhr mit Michael Mellinger. Guten Tag. Die Polizei sucht weiter nach einem Mann, der in mehreren Bundesländern Anschläge auf das Stromnetz verübt haben soll. Ein 48-Jähriger aus Gevelsberg hat sich zu Sabotageaktionen in Brandenburg und Nordrhein-Westfalen bekannt. Inzwischen hat die Polizei auch in Sachsen Sprengvorrichtungen in der Nähe von Umspannwerken entdeckt. Der Verdächtige soll die Aktionen mit dem Kampf gegen fossile Energien begründet haben. In den drei betroffenen Bundesländern wird noch Braunkohle abgebaut und verstromt. IT-Experten des Bundes sehen eine erhöhte Bedrohungslage, nachdem eine Hackergruppe Daten der Berliner Verwaltung veröffentlicht hat. Unter anderem könne es gezielte Phishing-Angriffe geben, sagte ein Sprecher des Bundesamtes für Sicherheit in der Informationstechnik. Matthias Wetzel, RBB 24.
17: Die Behörde geht nach eigenen Angaben derzeit davon aus, dass der Cyberangriff ausschließlich finanziell motiviert war. Die Hacker hatten vom Berliner Senat Bitcoins im Wert von 2 Millionen Euro gefordert. Als die Zahlungsfrist verstrichen war, veröffentlichten sie gestern umfangreiches Datenmaterial im Darknet. Darunter sind auch sensible Personendaten. Die Berliner Behörden kündigten an, Betroffene zu kontaktieren, sobald ihre Identität feststeht.
16: Vor einer neuen US-Vermittlungsmission hat Russland in der Nacht wieder die Ukraine angegriffen. Im Gebiet Dnipropetrovsk wurden nach Behördenangaben 4 Menschen getötet. Auch aus der Hauptstadt Kiew wurden Explosionen gemeldet. Laut Medienberichten sollen die US-Sondergesandten Witkoff und Kushner heute in Moskau über einen Vorschlag für eine Friedenslösung verhandeln. Der Kreml hat es bislang nicht bestätigt. Der ukrainische Präsident Zelensky teilte mit, dass Witkoff und Kushner morgen in Kiew erwartet werden. Davor würden sie Moskau besuchen. Die UN-Vollversammlung ruft dazu auf, Weltkarten neu zu gestalten. Damit soll die tatsächliche Größe der Kontinente und Länder genauer als bisher abgebildet werden, wie das Gremium beschlossen hat. Nur die USA stimmten dagegen. Sie ist auf den neuen Weltkarten künftig kleiner abgebildet, ebenso Kanada und Russland. Auf der bisherigen Weltkarte ist Grönland zum Beispiel fast so groß wie Afrika, obwohl der Kontinent tatsächlich 14 Mal größer ist. Auf der Zugstrecke zwischen Cottbus und Berlin müssen Fahrgäste ab heute mit Einschränkungen rechnen. Wegen Bauarbeiten fahren viele Züge des RE2 nicht mehr durch. Betroffen ist der Abschnitt zwischen Cottbus und Lübbenau. Vor allem vormittags und nachmittags fahren dort Busse statt Bahnen. Zwischen Vetscher und Berlin fährt der RE2 wie gewohnt. Soweit die Nachrichten. 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Das Wetter. Heute mal Sonne, mal Wolken und einige Schauer oder kurze Gewitter, maximal 19 bis 22 Grad und es ist erneut sehr windig. Aktuell in Berlin Adlershof 15 und in Cottbus 17 Grad. Morgen ein Wechsel aus Sonne und Wolken bei 20 bis 22 Grad.
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15: Mein Name ist Martin Spiller, einen guten Tag. Am Dienstag der Angriff auf ein Umspannwerk in der Lausitz. Kurz darauf ein ähnlicher Fall in Nordrhein-Westfalen. Und auch in Sachsen hat die Polizei Sprengvorrichtungen nahe eines Umspannwerkes gefunden. Hinweise darauf gab es in einem Bekennerschreiben. All diese Anschläge oder Anschlagsversuche zeigen, unsere Energieversorgung ist gefährdet, kann gezielt zerstört werden. Brandenburg will nun reagieren und Betreibern von kritischer Infrastruktur mehr Befugnisse einräumen, um ihre Anlagen zu schützen. Keine einfache Aufgabe bei mehr als 100.000 Kilometern Leitungsnetz. RBB24-Reporter Philipp Manske hat darüber mit Harald Schwarz gesprochen. Der ehemalige Professor an der Brandenburgischen Technischen Universität forscht seit Jahrzehnten zu Stromnetzen und Energieversorgung.
18: Frei zugänglich und offenkundig kaum geschützt sind sie. Die Höchstspannungsleitungen in Preilack, die am Dienstag mit mutmaßlich selbstgebauten, Silvesterraketenähnlichen Flugkörpern angegriffen wurden. Hätte der Sabotageversuch verhindert werden können? Nein, sagt der frühere BTU-Professor Harald Schwarz.
19: Das Problem ist, wenn Sie Freileitungen schützen wollen, haben Sie de facto keine Chance. Weil wir haben deutschlandweit etwa 35.000 bis 40.000 Kilometer Höchstspannungsleitung, also 220 380 kV und 70.000, 80.000 Kilometer Hochspannungsleitung, also 110 kV. Die können Sie gar nicht überwachen.
18: Der Angriff hatte zu zwei Kurzschlüssen geführt. In der Folge war ein Block im Braunkohlekraftwerk Jenschwalde vom Netz gegangen. Zu einem Stromausfall kam es nicht. Innenminister Jan Redmann hatte danach mehr Befugnisse für die Betreiber von Energieinfrastruktur ins Spiel gebracht. Zum Beispiel bei der Drohnenabwehr oder Videoüberwachung. Schwarz meint dazu,
19: wenn irgendjemand auf die Idee kommt, eine Umspannanlage oder ein Kraftwerk mit 1, 2, 3 Drohnen anzugreifen, wie sie da irgendeinen in Stellung gebracht haben, der irgendwas vielleicht abschießen könnte oder dann auch dürfte, ist das Ding schon längst einmal erledigt. Das ist alles ohne richtiges Konzept gemacht. Da werden jetzt Ideen, ich sage es mal, auf den Marktplatz getragen, aber so bis zum Ende gedacht ist es meistens nicht.
18: Für Schwarz liegt das eigentliche Problem tiefer. Im Stromnetz ist heute deutlich mehr los als noch vor 30 Jahren. Vor allem Wind- und Solarstrom haben die Strommenge erhöht. Die Netze sind aber nicht im gleichen Maß mitgewachsen. Früher sorgten mehrere parallele Leitungen für einen doppelten Boden. Fiel eine aus, konnten die anderen einspringen. Heute seien die Leitungen oft am Limit, sodass sie einen Ausfall nicht mehr ohne weiteres auffangen können. Harald Schwarz kritisiert:
19: Wir haben ja Phasen, da haben wir so viel regenerativen Strom. Wir haben das Netz, ich sag mal, mit derartiger Überspeisung wirklich überschwemmt. Da muss im politischen Raum mal etwas umgedacht werden und man muss wieder mal mehr auf die hören, die energietechnisch Ahnung haben und nicht auf die, die gerade einen Stecker in die Steckdose kriegen.
18: Schwarz fordert darum Regelungen, die die Netze wieder robuster machen, etwa indem weniger erneuerbarer Strom eingespeist wird.
15: Der Beitrag von rbb24-Reporter Philipp Manske. Auch andere Netze können angegriffen werden und sie werden angegriffen. IT-Netze, wie zum Beispiel das Landesnetz der Berliner Verwaltung. Gut drei Wochen ist der Cyberangriff jetzt her. Gestern Nachmittag ist das Ultimatum der Kriminellen ausgelaufen. Jetzt haben sie, wie angedroht, einen Teil der erbeuteten Daten im sogenannten Darknet publiziert. Zu sehen sind bislang etwa Ordner, in denen unter anderem auch Personalakten liegen. Unser Landespolitikreporter Sebastian Schöbel mit einem ersten Eindruck.
20: Eingescannte Ausweise, Gehaltsabrechnungen, Korrespondenzen mit Krankenkassen, Arbeitszeugnisse und Vertragsunterlagen. Was die Hacker der Gruppe Rysidia im Datennetz der Berliner Verwaltung erbeuten konnten, ist vor allem für viele Verwaltungsmitarbeiter ärgerlich. IT-Experten warnen bereits, dass die verfügbaren Informationen unter anderem für Identitätsdiebstahl benutzt werden könnten. Dass die Daten nicht im öffentlichen Internet, sondern im sogenannten Darknet liegen, in das man nur mit spezieller Software gelangt, dürfte für die Betroffenen kaum ein Trost sein. Die Berliner Senatskanzlei teilte am Freitagabend mit, dass IT-Forensiker und Sicherheitsbehörden nun mit Hochdruck die insgesamt rund 1,4 Millionen Dateien untersuchen würden. Die betroffenen Personen sollen so schnell wie möglich kontaktiert werden, sagte Digitalisierungsstaatssekretär Florian Hauer dem RBB.
21: Unabhängig davon gilt, wenn Bürgerinnen und Bürger selbst Kenntnis davon erlangen, dass ihre Daten abgeflossen sind oder sie gar schon Opfer vielleicht von Identitätsdiebstahl oder sonstigen Straftaten sind, haben Sie die Möglichkeit, und das rege ich auch an, schnellstmöglich auch Strafanzeige zu stellen, entweder bei der Internetwache der Berliner Polizei oder bei der örtlichen Polizeidienststelle.
20: So Florian Hauer. Überstanden ist der Vorfall mit der Veröffentlichung der Daten für die Berliner Verwaltung aber noch nicht. Im Gegenteil, sagt Bianca Kastel, IT-Expertin des Chaos Computer Club in der RBB 24 Abendschau.
0: Also ich denke, hier ist schon eine etwas tiefgreifendere Veränderung notwendig, weil wenn man natürlich mit dem gleichen System, mit den gleichen möglichen Mängeln wieder in den nächsten Jahren wieder gehackt wird, dann hat man nichts gewonnen, sondern es geht schon wirklich darum, sehr, sehr tiefgreifende Ursachenanalyse zu betreiben und damit entsprechend auch versuchen, wie man das System auch komplett neu aufstellen kann. Das wird Zeit brauchen, das ist eine sehr, sehr schmerzhafte Umstellung, die ist aber notwendig, um sich auch zukünftig vor solchen Attacken zu wappnen.
20: Schmerzhaft, notwendig und wohl auch teuer. Noch ist unklar, wie sicherheitsrelevant die veröffentlichten Daten sind. Sie stammen aus mehreren Verwaltungen. Neben vielen veralteten und bereits veröffentlichten Dokumenten finden sich in der Sammlung aber auch Informationen zu sensiblen Bauprojekten, etwa am Bundeskanzleramt, sowie Daten zur kritischen Infrastruktur, zum Beispiel Berlins Netz von Trinkwassernotbrunnen.
15: Geklaute Daten der Berliner Verwaltung im Darknet. Sebastian Schöbel berichtete. Morgen um diese Zeit sind die Wahllokale in Sachsen-Anhalt schon lange geöffnet. Unser Nachbarbundesland wählt einen neuen Landtag. Ein kleines Bundesland, sind nur knapp 1,7 Millionen Wahlberechtigte. Und dennoch, die ganze Republik guckt diesmal besonders genau hin. Schafft es die AfD zum ersten Mal, einen Ministerpräsidenten zu stellen? Oder kommt es doch ganz anders? Nicht nur hier in Deutschland wird die Wahl dabei genau beobachtet. Auch andere europäische Länder verfolgen die Entscheidung in Magdeburg. Unsere EU-Korrespondentin Katrin Schmidt dazu aus Brüssel.
3: Auf EU-Ebene hält man sich, wie gewohnt, mit Kommentaren zu nationalen Wahlen, gar zu Landtagswahlen, vornehm zurück. Das ist so üblich. Und natürlich, formal sind die Auswirkungen einer Landtagswahl auf die Europapolitik auch begrenzt. Aber natürlich auch in Brüssel ist allen bewusst, dass die Wahl symbolische Bedeutung hat. Sie wirft die größere Frage auf, ausgehend von Sachsen-Anhalt, wie stark kann die AfD insgesamt in Deutschland werden? Und vor dem Hintergrund, dass Europa in den letzten Jahren in vielen Mitgliedstaaten einen Rechtsruck erlebt hat, würde ein AfD-Sieg diesen Trend in gewisser Weise weiter verstärken. Auch wenn natürlich sehr entscheidend bleibt, ob daraus auch tatsächlich Regierungsverantwortung entsteht.
15: Ja, und dann ist da die Frage, wie es in den einzelnen Mitgliedstaaten aussieht, wie die auf die Wahl in Sachsen-Anhalt blicken.
3: In manch anderen EU-Staaten, vor allem Nachbarländern, gibt es vorsichtige, themenabhängige Sorgen. Besonders was die Russland- und Ukraine-Politik angeht, schauen etwa Polen oder auch die baltischen Staaten genauer hin. Die AfD fordert hier ja einen Kurswechsel und lehnt weite Teile der europäischen Ukraine-Unterstützung ab. Das sorgt natürlich gerade in Osteuropa für Sorge, denn Deutschland ist aktuell der Hauptunterstützer der Ukraine in Europa. Zwar würde auch ein AfD-Ministerpräsident in Sachsen-Anhalt keine Außenpolitik machen, aber er könnte die Debatten in Deutschland stärker beeinflussen. Ähnliches wird auch erwartet für die Klima- und Migrationspolitik. Auch dort könnte sich der gesamtdeutsche Ton leicht verschieben.
15: In einigen anderen europäischen Ländern haben ja schon rechte oder rechtsextreme Parteien den Weg nach oben geschafft. Dazu sagt unsere EU-Korrespondentin:
3: Es gibt durchaus einen gewissen Gewöhnungseffekt und es gibt auch Beispiele aus anderen Ländern, dass sich politische Dynamiken auch wieder zurückdrehen können. Beispiel die Niederlande, wo ja der Rechtspopulist Geert Wilders nach kürzester Zeit schon wieder raus ist aus der Regierungsverantwortung. Gleichzeitig hat man in Brüssel auch kennengelernt, dass viele Forderungen rechtspopulistischer Parteien in der Praxis vor allem aus wirtschaftlichen Gründen schwer umsetzbar sind. Auch hier wäre ein Beispiel, die AfD fordert ja auch immer wieder den Ausstieg aus dem Euro. Unterdessen profitiert aber auch Sachsen-Anhalt massiv von EU-Fördergeldern.
22: Allein in dieser Haushaltsperiode sind es 3 Milliarden Euro Fördergeld für Sachsen-Anhalt.
3: Und die stecken beinahe überall drin, in Infrastruktur, Hochwasserschutz, Bildung oder Landwirtschaft.
15: Trotzdem gibt es große Unterschiede zwischen den Parteien am rechten Rand des Spektrums in Europa, so Katrin Schmidt.
3: Im Europaparlament steht die AfD ganz rechts außen und ist politisch weitgehend isoliert. Sie gehört zur kleinsten Fraktion namens Europa der souveränen Nationen. Die hat die AfD quasi mitgegründet, nachdem sie aus der anderen großen rechten Fraktion, wo der Rassemblement National aus Frankreich dominiert, rausgeflogen ist. Also anders gesagt, selbst Marine Le Pen will mit der AfD nichts zu tun haben, weil sie ihr sozusagen zu rechts ist. Kurz gesagt, der Einfluss der AfD in Europa ist sehr begrenzt bisher, aber sie kann dennoch mit zugespitzten Positionen Aufmerksamkeit erzeugen.
15: Katrin Schmidt aus Brüssel mit dem europäischen Blick auf die Wahl morgen in Sachsen-Anhalt. Das BSW spielt in Sachsen-Anhalt wohl keine große Rolle, liegt in Umfragen unter der 5%-Hürde. Es zerlegt sich aber auch gerade selbst. Im Nachbarland Thüringen wollen 10 Landtagsabgeordnete die Partei verlassen. Grund ist der massive Streit mit BSW-Gründerin Wagenknecht. Die will, dass das Thüringer BSW die Landesregierung mit CDU-Regierungschef Vogt und der SPD platzen lässt. Der Landesverband aber weigert sich und erhebt schwere Vorwürfe. Unter anderem eine fehlende Distanz Wagenknechts zur AfD. Steht das BSW damit bundesweit vor dem Aus? Eine Analyse von Hauptstadtkorrespondent Frank Eichmann.
2: Mehrfach hatte Sarah Wagenknecht die Brandmauer zur AfD als undemokratisch in Frage gestellt. Medienwirksam erst AfD-Chefin Alice Weidel, dann den Thüringer AfD-Fraktionschef Björn Höcke zum Streitgespräch gebeten, unabgesprochen mit der eigenen Thüringer Fraktion. Auf deren Massenaustritt reagierte Wagenknecht umgehend, ausführlich, unversöhnlich und schriftlich. Dass ausgerechnet in Thüringen, dem Bundesland mit der anfangs größten Zustimmung, unsere Landesliste mehrheitlich von Leuten gekapert wurde, die sich den Hoffnungen und Erwartungen der Wähler offenkundig nie verpflichtet fühlten, das sei bitter, habe der Glaubwürdigkeit des BSW bundesweit geschadet und die AfD gestärkt, so Wagenknecht. Besonders problematisch, am Sonntag wird in Sachsen-Anhalt gewählt. Umfragen sehen das BSW unterhalb der 5%-Hürde. Auf Nachfrage versucht BSW-Spitzenkandidatin Claudia Wittig, dem Rückzug der BSW-Abgeordneten in Thüringen kurz vor der Sonntagsabstimmung noch etwas Positives abzugewinnen. Wittig unterstützt Parteigründerin Wagenknecht und ruft den Ex-Parteimitgliedern mehr oder weniger hinterher, dann eben ohne euch.
4: Nun wissen also alle, wofür das BSW wirklich steht. Wir hätten uns natürlich gefreut, wenn dieser Konflikt früher gelöst worden wäre und wenn früher die richtigen Konsequenzen aus den Fehlentwicklungen in Thüringen gezogen worden wären.
2: Eine Partei zerlegt sich vor laufenden Kameras, das schreckt Wähler ab. Denn die lieben keinen parteiinternen Zwist. Dennoch sei es zu früh, das BSW abzuschreiben, sagt Politikwissenschaftler Eiko Wagner von der Freien Universität Berlin.
5: Aber die Chancen, sich zu etablieren, sind, glaube ich, deutlich gesunken. Und ich würde es auch für sehr schwierig erachten, dass das BSW die 5%-Hürde auch in Landtagswahlen im Osten zukünftig so einfach schaffen wird.
2: Dabei hatte Politprofi Wagenknecht mit der Gründung ihres BSW durchaus den richtigen Riecher, sagt Politikwissenschaftler Wagner.
5: Es war ja auch eine Partei, die so einen interessanten Bereich im Politikraum abgedeckt hat, der sonst nicht so richtig besetzt ist, nämlich diese Kombination aus Sozial- und Wirtschaftspolitik, eher so Mitte-Links, aber gesellschaftspolitisch eher so ein bisschen konservativ oder Mitte-Rechts. Aber das ist dann halt nicht gut gelungen. Es gab von Anfang an die Fragen, ob Sarah Wagenknecht die richtige ist für die Managementarbeit des Parteiaufbaus. Und jetzt zeigt sich, dass es halt nicht geglückt ist.
2: In Thüringen wird nächste Woche neu sortiert, wie es nach dem Aus der BSW-Fraktion politisch weitergeht. Für das BSW fällt die Entscheidung über die Zukunft der Partei am Sonntag. Mit dem Scheitern an der 5%-Hürde in Sachsen-Anhalt droht auch im Bund die politische Bedeutungslosigkeit.
15: Aus dem Hauptstadtstudio Frank Eichmann. Weiter geht's hier mit Dennis Wiese.
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23: Hallo, gleich zwei Profifußballclubs aus unserer Region sind heute im Einsatz. Ab 13 Uhr spielt Zweitligist Energie Cottbus beim VfL Wolfsburg. Das können Sie wie gewohnt komplett live hören über die RBB 24 App. Und ab 15.30 Uhr ist dann der erste FC Union auswärts dran in Leverkusen. Und das war bislang eine Reise, die sich selten gelohnt hat, weiß RBB 24 Inforadio-Sportreporterin Stefanie Bartschek.
24: Leverkusen ist definitiv kein Sehnsuchtsort des ersten FC Union.
25: Tor für Leverkusen!
26: Und guck mal einer an, Tor für Bayer 04.
27: Jetzt steht's 4:1. Und liebe Leverkusener Freunde, freut euch. Aber das ist auf jeden Fall mindestens ein Tor zu hoch. Union hat hier lange gut mitgehalten.
24: Mittlerweile 9-mal haben die Eisernen es versucht in NRW bei der Werkself. 9-mal war es nichts mit 3 Punkten. Und das war Thema auf der Pressekonferenz vor dem Spiel.
28: Hallo Strinelli, es gab noch keinen Sieg. Wie groß ist denn die Wahrscheinlichkeit, dass Sie mit Ihrer Mannschaft Geschichte schreiben?
29: Leverkusen haben sie auch einen neuen Trainer bekommen. Der beginnt auch ein Prozess.
24: Und natürlich hat auch Unionstrainer Mauro Lustrinelli gesehen, dass dieser Prozess Zeit braucht. Bayers Bundesliga-Start ging für den neuen Coach Carles Martinez jedenfalls in die Hose. Mit dem 2:3 gegen Aufsteiger Elversberg.
29: Und ich glaube, dass Elversberg hat gezeigt, wie kann man gegen Leverkusen ein gutes Spiel machen, wenn man so eine gute Disziplin als Team spielt.
24: Passt perfekt zum Lieblingswort des 50-jährigen Schweizers mit den italienischen Wurzeln. Team Spirit. Der ist nämlich essentiell für die Spielidee des 50-Jährigen. Und auch wenn es bislang mit dem intensiven Offensivfußball noch nicht ganz rund läuft und wie zuletzt beim 3:3 gegen Frankfurt unnötige Fehler und Ballverluste zu Gegentoren führen, Lustrinelli lobt trotzdem.
29: Wir haben 3 Tore bekommen im letzten Spiel gegen Frankfurt und trotzdem nicht viele Chancen gelassen. Das heißt, der Gegner war sehr effizient in das. Ich sehe eine gewisse Entwicklung.
24: 3 Dinge laufen schon jetzt wunderbar. Union trifft und trifft und trifft nach ruhenden Bällen. Die Mannschaft reißt ordentlich Kilometer ab, arbeitet stark gegen den Ball. Und sie gibt nicht auf, wenn sie hinten liegt.
25: Wir schreiben die 2. Spielminute der Nachspielzeit. Tim Skakke mit dem Ausgleich für Union. Atubolu kann es nicht fassen. 3:3.
24: Spaß, Spannung. Spirit. Lustrinelli bekommt bis hierhin in seiner ersten Bundesliga-Saison als Trainer der Eisernen von allem ein bisschen.
29: Das Team antwortet gut, oder? Ich sehe, das ist schön, mit diesem Team zu arbeiten.
24: Und vielleicht gibt es an diesem Wochenende ja dann wirklich den ersten Sieg in der Geschichte des ersten FC Union auswärts bei Bayer 04 Leverkusen.
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15: Afrika soll größer werden auf der Weltkarte. Das klingt zunächst nach einer Trumpschen Idee, hat aber doch einen ganz wissenschaftlichen Hintergrund. Die Erde ist nun mal eine Kugel. Sie korrekt auf einer flachen Karte darzustellen, das führt immer zu Verzerrungen. Besonders der afrikanische Kontinent wird auf traditionellen Karten meist kleiner dargestellt, als er tatsächlich ist, im Vergleich zu anderen Ländern und Kontinenten. Das soll anders werden und dazu soll es eben neue Weltkarten geben. Das hat die Vollversammlung der Vereinten Nationen mit großer Mehrheit beschlossen. Martin Ganselmeier mit den Einzelheiten.
1: Es ist seit langem ein Anliegen der afrikanischen Staaten, denn ihr Kontinent erscheint auf den traditionellen Weltkarten kleiner als in der Realität. Dagegen sind Länder auf der nördlichen Erdhalbkugel perspektivisch größer dargestellt, vor allem die USA, Kanada und Russland. Togo brachte deshalb mit Unterstützung der Afrikanischen Union eine Resolution in die UN-Vollversammlung. Correct the map, korrigiert die Weltkarte. Für die Resolution stimmte eine große Mehrheit von 164 Staaten. 6 Länder enthielten sich und als einzige Nation stimmte die USA mit Nein. Der US-Regierung war das Anliegen der Afrikaner zu ideologisch. Die Resolution der UN-Vollversammlung ist rechtlich nicht bindend. Sie soll aber Regierungen, internationale Organisationen und Bildungseinrichtungen in aller Welt motivieren, präzisere Weltkarten zu verwenden. Die traditionelle Weltkarte geht zurück auf den Duisburger Kartografen Gerhard Mercator. Er bildete Ende des 16. Jahrhunderts Länder und Kontinente auf der nördlichen Halbkugel größer ab, als sie in Wirklichkeit sind. Auf manchen Weltkarten erscheint Grönland fast so groß wie Afrika, obwohl Afrika in Wirklichkeit 14 Mal größer als Grönland ist.
15: Ein Beitrag war das aus New York von Martin Ganselmeier. Der Spätsommer kann so lecker sein. Es ist die Erntezeit für Süßes. Äpfel, Pflaumen und Heidehonig wird geerntet. Direkt aus der Reicherskreuzer Heide. RBB24-Reporterin Jasmin Schomba hat die Idylle besucht. Zwischen Lieberose und Guben im Süden Brandenburgs.
6: Fleißig sind die Bienen von Imker Lutz Theiß. Die Heide blüht wie ein lila Teppich. Seine Völker können hier noch mal ordentlich sammeln. Die Erwartungen sind aber eher bescheiden.
7: Ich sage mal, es wird kein überdurchschnittlich gutes Jahr werden, aber denke mal, wir liegen so im Mittel. Die stärksten Völker haben jetzt 11 Kilogramm drin. Vielleicht geht noch ein bisschen was. In der Heide sind eh nicht so eine großen Tageszunahmen. Heide ist eher so ein Langstreckenlauf.
6: Während andere Imker schon den Feierabend einläuten, kommt auf Lutz Theiß also noch mal Arbeit zu. Gut 4 Wochen stehen seine Bienen hier. Jetzt ist Halbzeit.
7: Das Besondere an der Heide ist eben halt, das ist die letzte Tracht im Jahr. Landschaftlich her schon super beeindruckend, sehen Sie ja selber. Und zum anderen ist es halt so, dass es, wenn ich die Völker jetzt zu Hause hätte, würden sie gar nichts mehr finden. Deshalb fahre ich die halt hierher. Hier wird noch mal ordentlich Pollen eingetragen. Hier gehen die Königin noch mal gut im Brut. Die Völker sind vital, wenn ich sie dann nach Hause hole.
6: Heute wird kurz kontrolliert. Deckel ab und ja, es sieht gut aus. Viele Waben sind schon verdeckelt, also gut geschlossen. Und in den anderen leuchtet der dunkle Heidehonig.
7: Okay, die Wabe ist schon gefüllt, aber hier ist schon noch Platz. Wenn ich das so sehe, könnte es doch eine gute Ernte werden.
6: Die Plätze in der Reicherskreuzer Heide sind unter Imkern heiß begehrt, erklärt Klaus Seliger vom Landesbetrieb Forst.
8: Also wir haben viele Imker, die seit Jahren immer wieder hierher kommen. Ist natürlich auch eine sehr große Fläche, das sind fast 1000 Hektar, wo man die Imker auch sehr gut verteilen kann, dass die Bienen sich auch nicht ins Gehege kommen und die Imker auch zufrieden sein können, dass jede Biene genügend einträgt.
6: Anmeldungen sind direkt beim Landesbetrieb Forst möglich, auch für andere Stellen. Die Imker sind im Wald eine echte Bereicherung.
8: Natürlich unterstützen die Bienen uns dabei, dass also unsere Natur sich weiterhin erhalten kann. Insekten sind wichtig für das Bestäuben. Das macht die Natur auch ohne Honigbienen. Aber die Honigbienen unterstützen das natürlich. Und wir wissen alle, dass in den letzten Jahren der Insektenschwund also teilweise dramatisch war. Insofern ist jede Biene, die hier mit bestäubt, natürlich auch für den Wald was Gutes.
6: Und der Heidehonig, der am Ende entsteht, etwas ganz Besonderes, verdeutlicht nochmal Imker Lutz Theis.
7: Das Besondere am Heidehonig ist eben halt, dass er sehr viele Inhaltsstoffe hat sehr viele Antioxidantien, sehr entzündungshemmend der Honig, ein sehr eiweißreicher Honig, weil der Honig ist ja halt auch so Gelee-artig. Man kann ihn nicht einfach nur entdeckeln und zentrifugieren, wie bei den anderen Honigsorten in unserer Gegend, sondern die Heidewabe muss eben halt gestüppt werden. Dadurch kommen eben halt auch Pollen und so eine Sachen alles halt mit in den Honig rein. Stärkt des Immunsystems, besonders Gesundheit der Heidehonig.
6: Noch dürfen die Bienen von lila Blüte zu lila Blüte fliegen. In gut 10 Tagen ist die Heidesaison dann auch vorbei. Die Bienen haben es geschafft und für den Imker gilt es, den gesunden, geleeartigen Honig ins Glas zu füllen.
15: Erntezeit für den Heidehonig. Jasmin Schomba war in Südbrandenburg unterwegs.
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15: Mit dem Etikett Kult wird zuweilen inflationär umgegangen. Hier aber passt es. Es geht um Kermit, Miss Piggy, den dänischen Koch natürlich, Schweine im Weltall, also die Muppet Show. Vor genau 50 Jahren erschien die erste Folge mit den bunten Stoffpuppen und das für Erwachsene. Unsere Großbritannien-Korrespondentin Franziska Hoppen darüber, wie damals alles anfing.
9: It's time to play the music. It's time to light the light. It's time to meet the Muppets on the Muppet Show tonight.
11: Am 5. September 1976 flackerte etwas über die britischen Fernsehbildschirme, was es so noch nicht gegeben hatte. Die knallbunten, singenden und tanzenden Stoffpuppen der Muppet Show, die nicht vorrangig für Kinder, sondern für Erwachsene an den Start gingen. In einer Art schrägen Varieté-Show führten der grüne Frosch Kermit, Fozzie Bear, die Schweinsdame Miss Piggy oder die alten Herren Statler und Waldorf mit frechen Witzen, Musik und prominenten Menschengästen durch den Sonntagabend. Schon Elton John, Rockmusiker Alice Cooper oder die deutsche Schauspielerin Elke Sommer ließen sich von den Muppets auf der Nase herumtanzen.
12: Elke Sommer? 15 seconds to curtain, Miss Summer.
13: Thank you, Scooter. Listen, I hate to complain, but there's a man eating my makeup table.
11: Produziert wurden alle 120 Episoden der 5 Staffeln im ATV Elstree Studio vor den Toren Londons. Dabei war der Schöpfer der Muppets, Jim Henson, Amerikaner. Doch die US-Studios hatten nach Hensons großem Erfolg Sesamstraße dort das Konzept einer Muppet-Show für Erwachsene abgelehnt. Ein britischer Fernsehproduzent knüpfte seine Unterstützung an die Bedingung, dass die Muppets über den Teich nach Großbritannien kämen. Im BBC-Radio erinnert sich Kameramann Jeremy Hoare an die Produktion.
14: We'd all got to love the Muppets.
11: Bei ATV haben wir alle die Muppets ins Herz geschlossen. Jeder kam vorbei und schaute sich das an. Man sah die Kantinenfrauen nie in den Studios, außer wenn die Muppets liefen.
14: Except when the Muppets were on.
11: Die Serie schlug voll ein, wurde in mehr als 100 Ländern ausgestrahlt. Mit weltweit bis zu 235 Millionen Zuschauern pro Woche galt die Muppet Show zeitweise als eine der erfolgreichsten Fernsehsendungen der Welt. Ihr Schöpfer Jim Henson selbst jedoch kam in den Interviews viel ruhiger rüber als seine schrillen Puppen, identifizierte sich noch am ehesten mit dem meist besonnenen Frosch Kermit.
16: Well, I've been doing him for so long. There's certainly a part of me that is him.
11: Für seine Kollegen galt Henson als Visionär und Pionier, der eine enorme Leidenschaft für seine Puppen hatte. So übte er mit den Kollegen vor dem Spiegel.
17: Mein Miau!
0: Your cat?
3: Up a tree.
11: Und begutachtete jede Puppe genau.
4: Yes, so this is going to be a fantastic show.
11: Am 16. Mai 1990 starb Jim Henson mit nur 53 Jahren an einer verschleppten Lungenentzündung. Seine Muppets jedoch, Kermit, Miss Piggy oder Fozzie Bear, leben bis heute weiter in mehreren Fernseh- und Kinofilmen und einer riesigen Merchandise-Welt. Zuletzt traten Miss Piggy und Kermit sogar beim Krönungskonzert für König Charles auf Schloss Windsor auf.
5: Now for our next performance. Miss Piggy, Kermit.
15: Die Muppet Show ist Kult und wird heute 50. Ein Beitrag war das von Franziska Hoppen.
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18: A2 Magdeburg Richtung Berlin. In der Auffahrt Brandenburg an der Havel stehen 2 defekte Fahrzeuge. Stadtverkehr Berlin A100 Richtung Wedding in Höhe Hohenzollerndamm ist nach einem Unfall nur eine Spur frei und sie stehen etwa 10 Minuten im Stau. Wegen einer Demonstration in Mitte ist die Spandauer Straße zwischen Karl-Liebknecht-Straße und Rathausstraße bis zum Abend voll gesperrt. In Grunewald-Nikolassee läuft der Triathlon am Wannsee. Gesperrt sind bis 13 Uhr unter anderem der Wannsee-Badweg, der Kronprinzessinnenweg, die Havelchaussee und die Straße am Postfenn. Weißensee, Vorsicht an der Kreuzung Berliner Allee, Pistoriusstraße, dort arbeiten die Ampeln fehlerhaft. Westend, die IFA ist jetzt für die Besucher auf dem Messegelände unterm Funkturm geöffnet. Es gibt kaum Parkplätze, am besten benutzen Sie die öffentlichen Verkehrsmittel. Und aktuell ist zur S-Bahn wegen der Reparatur an einem Signal am Potsdamer Platz fährt die S26 nicht. Die S2 fährt zwischen Lichtenrade und Buch nur alle 20 Minuten. Und auf den Brandenburger Fernstraßen läuft es insgesamt recht gut. Meldungen über größere Störungen liegen uns nicht vor.
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18: Um 10.30 Uhr mit Michael Mellinger. Guten Tag. Die Polizei sucht weiter nach einem Mann, der in mehreren Bundesländern Anschläge auf das Stromnetz verübt haben soll. Ein 48-Jähriger hat sich zu Sabotageaktionen in Brandenburg und Nordrhein-Westfalen bekannt. Verena Fücker.
19: Gestern hatten Beamte in der Wohnung des Mannes im Ruhrgebiet Sprengstoff gefunden. Hintergrund der Fahndung sind 2 Bekennerschreiben. Sie enthalten Bundesinnenminister Dobrindt zufolge Täterwissen. In einem der Bekennerschreiben steht, Stromerzeugung aus fossilen Brennstoffen sei ein Verbrechen. In allen angegriffenen Bundesländern wird noch Braunkohle abgebaut und verstromt.
18: IT-Experten des Bundes warnen vor einer erhöhten Bedrohungslage, nachdem eine Hackergruppe Daten der Berliner Verwaltung veröffentlicht hat. Unter anderem könnte es gezielte Phishing-Angriffe geben, sagte ein Sprecher des Bundesamts für Sicherheit in der Informationstechnik. Das BSI gehe davon aus, dass der Cyberangriff ausschließlich finanziell motiviert war. Die Hacker haben vom Senat Bitcoins im Wert von 2 Millionen Euro gefordert. Als die Zahlungsfrist verstrichen war, haben sie gestern umfangreiche Dateien im Darknet veröffentlicht. Darunter sind auch sensible Personendaten. In Berlin wollen heute tausende Menschen gegen hohe Mieten und Verdrängung demonstrieren. 2 Wochen vor der Wahl zum Abgeordnetenhaus haben Initiativen und Gewerkschaften zu dem Protest am Roten Rathaus aufgerufen. Sie fordern unter anderem einen bundesweiten Mietendeckel und die Enteignung großer Immobilienkonzerne. Wegen der Kundgebung ist ab dem Mittag rund um das Rote Rathaus mit Verkehrsbehinderungen zu rechnen. Die gesetzlichen Krankenkassen haben im ersten Halbjahr einen Überschuss von 2,6 Milliarden Euro erzielt. Gleichzeitig gaben sie im Vergleich zum Vorjahreszeitraum aber auch 7,4% mehr aus, wie das Bundesgesundheitsministerium mitgeteilt hat. Heike Lüttich.
0: Grund für das Plus sind laut Bundesgesundheitsministerium die Zusatzbeiträge, die zum Jahresanfang gestiegen sind. Aber Minister Linnemann betont, dass die Kassen mit dem Geld erst einmal ihre gesetzlich vorgeschriebenen Reserven auffüllen müssen. Sie müssten auch weiterhin viel mehr ausgeben, als sie einnehmen. Erst im nächsten Jahr sollen die beschlossenen Ausgabenbremsen bei Praxen, Kliniken, Apotheken und der Pharmabranche greifen.
18: Bei einem Unfall mit einem Auto und einer Straßenbahn in Berlin-Marzahn ist am Abend ein Mensch schwer verletzt worden. Wie ein Sprecher der Feuerwehr dem RBB sagte, wurde die Person im Auto eingeklemmt und dann von Einsatzkräften befreit. Der Verletzte sei ins Krankenhaus gebracht worden. Zwei weitere Personen wurden leicht verletzt. Die Polizei ermittelt nun, wie es zu dem Unfall kam. Soweit die Nachrichten. 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Das Wetter. Heute mal Sonne, mal Wolken und einige Schauer oder kurze Gewitter. Maximal 19 bis 22 Grad. Aktuell in Berlin-Adlershof 15 und in Cottbus 17 Grad. Morgen ein Wechsel aus Sonne und Wolken. Überall trocken bei 20 bis 22 Grad. Die Zeit 10.33 Uhr.
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2: Wenn man sich das vor Ort anschaut, dann sieht man, dass bei einer Höchstspannungsleitung ein solcher Kurzschluss so heftig ist, dass dann es beispielsweise am Boden dort zu einer Aufwühlung von Erdreich kommt. Also das ist dann schon ein richtig heftiger Schlag.
3: Also erstmal müssen wir in der Tat davon ausgehen, dass dieses Szenario eintritt, was die Tätergruppe angedroht hat, dass sie eben dann ab Freitag diese Daten auch in Gänze veröffentlichen.
20: In dieser Woche überschlagen sich die Meldungen über Angriffe und Sabotageakte auf die kritische Infrastruktur. Auch bei uns in der Region. An einem Umspannwerk in Jenschwalde in Brandenburg kam es zu einem Angriff mit Sprengstoff. Gleichzeitig ist die Berliner Verwaltung weiterhin Ziel eines Hackerangriffs. Inzwischen ist klar, um 15.35 Uhr am Freitag haben die Hacker die erbeuteten Daten im Darknet veröffentlicht. Wir sprechen über beide Fälle und fragen uns, wie verwundbar ist der Staat und was kann er tun, um sich gegen physische und digitale Angriffe besser zu schützen? Darüber sprechen wir in der Spreepolitik, dem landespolitischen Podcast des RBB. Mein Name ist Jonas Wintermantel, schön, dass Sie dabei sind.

0: Ich weiß nicht, wie es Ihnen geht, aber ich hatte diese Woche das Gefühl, dass alle paar Stunden eine neue Eilmeldung kam zu einem neuen Angriff oder versuchten Sabotageakt. Am Dienstag hat es gleich zwei Vorfälle gegeben. Eine Beschädigung an einem Umspannwerk beim Kraftwerk Jentschwalde in Brandenburg. Ein ähnlicher Vorfall am Abend an einer Umspannanlage in der Nähe von Köln. Und in der Nacht zu Donnerstag ein Anschlagsversuch auf die Baustelle eines Rüstungskonzerns in München. Gleichzeitig ist die Berliner Verwaltung noch immer Ziel eines Hackerangriffs. Das Land wird erpresst. Die Erpresser drohen, die erbeuteten Daten zu veröffentlichen. Das Ultimatum läuft am heutigen Freitag um 15.35 Uhr aus. Wir zeichnen am Freitagmittag auf. Über den mutmaßlichen Angriff auf das Umspannwerk und über den Hackerangriff auf das Berliner Landesnetz darf ich heute mit gleich zwei Kollegen sprechen. Martin Adam ist da aus der landespolitischen Redaktion in Brandenburg. Hallo.
1: Hallo.
0: Und Sebastian Schöbel aus der Landespolitikredaktion in Berlin.
2: Grüßt euch.
0: Schön, dass wir zusammenkommen und diese beiden Themen zusammen behandeln können. Schauen wir zunächst mal auf das Umspannwerk bei Jentschwalde im Landkreis Spree-Neiße. Am Dienstagmorgen gegen 21:30 wurden Beschädigungen an einer Leitung des Umspannwerks Turno-Preilack gemeldet. Die Einsatzkräfte fanden mehrere Spreng- und Brandvorrichtungen. Nach Angaben des Brandenburger Innenministers Jan Redmann wurde gegen 7.30 Uhr versucht, leitfähiges Material in die Leitungen zu schießen. In zwei Fällen sei das gelungen und das habe jeweils einen Kurzschluss verursacht. Ermittelt wird nun wegen Terrorverdacht. Martin, nimm uns mal mit, was wissen wir Stand heute, Stand jetzt? Genau. Zu diesem Angriff.
1: Was heißt bitte leitfähiges Material? Also was da offenbar passiert ist, entgegen erster Meldung, wo von Raketeneinschlägen und Explosionen die Rede war, ist, dass dort wie so, naja, selbstgebastelte, sehr, sehr große Silvesterraketen, auch wenn Jan Redmann, der Innenminister, sagt, das hat mit Silvesterraketen nichts zu tun, aber so in etwa kann man sich das vorstellen, positioniert wurden. Er spricht von einer oder sprach von einer zweistelligen Anzahl, also so eine richtige Batterie, unter den Hochspannungsleitungen. Die, und da wird es eben interessant, zwischen diesem Umspannwerk und dem Kraftwerk in Jentschwalde verlaufen. Jentschwalde, größtes Kohlekraftwerk in Brandenburg, drei Blöcke a 500 Megawatt, Pi mal Daumen 3 Millionen Menschen, die damit versorgt werden können, zumindest technisch. Und das Ziel war mit diesen Raketen offenbar so eine Art Draht-Stahlseil. Ich glaube, ein bisschen vergleichbar mit der Technik, in Anführungsstrichen, die eben zu dem Stromausfall in Berlin Anfang des Jahres geführt hat, da hochzuschießen. In die Hochspannungsleitung und dadurch Kurzschlüsse zu erzeugen und dann das Netz lahmzulegen. Und was Kurzschluss in diesem Kontext heißt, können wir mal hören. Jan Redmann hat das nämlich recht eindrucksvoll beschrieben, dass das nicht so ein kleiner Zip ist, wie man den vielleicht von zu Hause aus dem Sicherungskasten kennt.
3: Wenn man sich das vor Ort anschaut, dann sieht man, dass bei einer Höchstspannungsleitung ein solcher Kurzschluss so heftig ist, dass dann ist beispielsweise am Boden dort, wo dann die Energie in den Boden reingeht, es sogar zu einer Aufwühlung von Erdreich kommt. Also das ist dann schon ein richtig heftiger Schlag. Mitarbeiter haben einer hat sogar selber beobachtet, diesen Feuerball, der da zu sehen war.
0: Eine ganz schön heftige Explosion. Was hatte das denn für Auswirkungen?
1: Das ist tatsächlich, muss man sagen, recht glimpflich ausgegangen. Also es hätte das Netz lahmlegen können. Beteiligt sind daran verschiedene Akteure, die LEAG als Betreiber des Kraftwerks und 50 Hertz als Betreiber des Netzes. Das Netz hat sich nicht abgeschaltet, aber eine Leitung ist quasi kurz rausgesprungen. Das ist aber auch ein Sicherungsmechanismus. So ist das Ganze aufgeflogen am Dienstagmorgen, weil die in der Schaltzentrale gesehen haben, oh shit, da ist jetzt irgendwie eine Leitung gerade runter. Die ist relativ schnell auch wieder einsatzfähig.

0: die alle losgegangen, hätten die wirklich alle ihr Ziel getroffen, dann wäre es wahrscheinlich ein deutlich größerer und auch längerer Blackout geworden.
1: Was wissen wir über die Hintergründe? Also aktuell ist klar, zumindest wie die Taz berichtet, soll bei der Taz-Redaktion ein handschriftliches Bekennerschreiben eingegangen sein, laut Poststempel aus Nordrhein-Westfalen. Was weißt du darüber?
0: Genau, also am Anfang wurde ganz offen in alle Richtungen ermittelt und das gilt auch nach wie vor bis jetzt. Redmann sagt, also der Innenminister sagt, das ist kein so, also wie man jetzt bei dem Drohnenvorfall in Leipzig sagen konnte, dass anhand des Sprengstoffs dort relativ schnell klar war, das können keine Laien sein, das ist nicht irgendeine kleine Aktivistengruppe, da muss irgendwie mindestens irgendeine Sicherheitsbehörde dahinter stehen. Das ist hier nicht der Fall. Also man weiß es einfach nicht so richtig. Es kann, also er schließt nicht aus, dass es, da ist dann immer die Formulierung fremde Mächte, weil niemand Russland sagen möchte. Das kann aber auch Aktivismus sein oder Terrorismus. Jetzt gibt es dieses Bekennerschreiben wohl. Es ist nicht öffentlich. Wir konnten es nicht einsehen. Es hieß, es kommt aus Nordrhein-Westfalen. Es heißt handschriftlich. Es heißt sogar unterschrieben nach dem vermeintlichen Verfasser. Weil das weiß man ja auch nicht, ob der das wirklich ist. Wird gefahndet. Also er ist auf der Flucht. Er ist nicht gefunden worden. Und diese NRW-Verbindung ist natürlich interessant jetzt, weil am Dienstag hatten wir Jens Schwalde. Am Mittwoch, jetzt muss ich kurz nachgucken, Bergheim und jetzt am Freitag Dormagen, beides in NRW, beides im Großraum Köln-Düsseldorf. Ähnlicher Versuchsaufbau. Kann sein, dass das jetzt alles zusammenhängt, hängt aber wirklich alles davon ab, ob dieses Bekennerschreiben kann jetzt auch False Flag sein, ne? Also ob da was dran ist oder nicht.
1: Das erinnert uns natürlich auch an den Angriff auf das Stromnetz in Berlin, wo es auch ein Bekennerschreiben war. Und das ist ja doch das Hauptindiz, warum man vermutet, dass da Linksextremisten dahinter stehen. Also für wie glaubwürdig kann man so ein Bekennerschreiben überhaupt halten?
0: Ja, wie gesagt, also das können wir jetzt von hier aus ganz schlecht einschätzen. Das ist ja noch nicht mal soweit bekannt den Sicherheitsbehörden, jetzt quasi richtig klar. Wir hören, dass das durchaus erstmal für authentisch gehalten wird, dieses Schreiben, weil da wohl sehr viel Täterwissen dabei ist. Also sehr viel genaue Kenntnis über die Uhrzeit, über den Versuchsaufbau, was waren das für Raketen, wie sind die konstruiert worden. Aber nochmal, wir sehen ja, das hast du ja am Anfang auch gesagt, in einer Häufigkeit im Moment Sabotageakte und Vorfälle, die zumindest fragwürdig sind, ja, wo zumindest irgendwie Fragezeichen auftauchen, dass ich jetzt auch vorsichtig wäre, damit zu schnell bei irgendeiner Lösung anzukommen, weil das kann auch das Ziel sein, quasi die Aufmerksamkeit in eine andere Richtung zu lenken. Es kann aber auch so banal in Anführungsstrichen sein, dass da einer sich gedacht hat, die Begründung offenbar war ja in diesem Bekennerschreiben, dass damit sozusagen die Energiewende gepusht wird, dass man weg muss von fossilen Energien. Das kann der Hintergrund sein, wir wissen es einfach noch nicht.
1: Was ich mich frage, wie ist so eine Anlage gesichert? Und da wird jetzt natürlich auch viel drüber gesprochen werden. Also du hast ja auch gesagt, es wurden dann noch weitere Vorrichtungen entdeckt. Also wie kann man sich das vorstellen? Ist das so einfach, da ranzukommen und da solche Sprengsätze zu deponieren?
0: Also im Moment sind viele dieser Einrichtungen, wenn wir über kritische Infrastruktur, nicht nur in Brandenburg, ne, in ganz Deutschland sprechen, sind nach dem alten Prinzip Zaun drum ist sicher gesichert. Und das ist eben nicht mehr zeitgemäß. Mit so einer Drohne kann man gut rüberfliegen über so einen Zaun. In dem Fall brauchte man nicht mal Drohnen, sondern schießt halt irgendwelche Raketen mit irgendwelchen Drähten oder Kabeln in Hochspannungsleitungen. Jan Redmann hat in der Sommerpause, da haben wir auch ausführlich darüber berichtet, fast so eine Art Sicherheitspaket jetzt auf den Weg gebracht. Und insofern, wie soll ich sagen, ist das jetzt auch Timing? Ja, es kommt jetzt so ein bisschen zusammen. Der Innenminister hat da ein bisschen was in petto schon. Er sagt, wir müssen die kritische Infrastruktur besser schützen. Es ist aber auch illusorisch zu glauben, dass wir die über den klassischen staatlichen Weg, seine Formulierung ist immer, an jedem Strommast einen Streifenwagen abzustellen, schützen können. Das geht nicht. Brandenburg hat eine Drohnenabfang, so eine Art Spezialeinheit bei der Polizei. Aber wenn irgendein Betreiber einer kritischen Infrastruktur, Stadtwerk beispielsweise, Krankenhaus, Bahnanlage, sieht, oh, da kommt ja eine Drohne auf mich zu, ich schaue hier zufällig gerade aus dem Fenster und sehe die und rufe dann bei der Polizei an, dann fahren die los und anderthalb Stunden später da können die im Zweifel sich noch berichten lassen, dass die Drohne wieder weggeflogen ist oder die Schäden begutachten. Sie sind auf jeden Fall zu spät. Und das, was jetzt im Innenministerium in Arbeit ist, als Teil dieses Sicherheitspaketes, ist, dass sich Betreiber kritischer Infrastruktur selbst schützen sollen. Und das klingt erstmal banal, ist aber ein Riesending. Und da würde Brandenburg auch das erste Bundesland sein, was das tut, da geht es um Beleihung, da geht es darum, dass private Akteure im Grunde hoheitliche Aufgaben übernehmen. Das, was bisher die Polizei macht, die Bundeswehr macht, würde dann der Betreiber eines Stadtwerks machen. Also da geht es weniger um Abschuss, da geht es darum, Kamerasysteme aufzubauen, Drohnenerkennungssysteme, Drohnenjammer im Zweifel auch, also wo man die Funkverbindung stört und die Drohne abweist oder zum Landen zwingt. Gleichzeitig haben wir auch in diesem Podcast schon viel darüber gesprochen, die Drohnentechnik ist

0: in der Regel schneller als die Abfang- und Abwehrtechnik. Aber die Richtung, die man da erkennt, wenn man es bis zu Ende durchdekliniert, ist schon so eine Art Aufrüstung des zivilen Sektors, weil die Erkenntnis ist, dass die klassischen Sicherheitsbehörden das nicht handeln können. Die sind nicht schnell genug.
1: Da sind wir ja, ich meine, weil du das schon angesprochen hattest, die Anschläge auf das Stromnetz in Berlin. Diese Idee mit dem, was Redmann gesagt hat, man kann nicht unter jeden Strommast einen Polizisten stellen. Tatsächlich hat Berlin sich gerade dafür gefeiert oder der Senat sich dafür gefeiert, dass sie an dem Strommast in Johannisthal, wo es den Brandanschlag gab, dass der jetzt eingehaust sei. So, und dann haben sie da auch noch so eine Spezialkamera darunter gestellt an die Strommasten, die da in der Nähe sind, bei dieser großen Überlandleitung, die dann automatisch erkennt, wenn sich Leute diesen Strommasten nähern. Und wir hatten aber den Strom, also das war der eine Anschlag auf das Stromnetz, da haben sie diese sehr opulente, sehr aufwendige, sehr teure Lösung mit der Einhausung des gesamten Mastes gemacht. Und dann hatten wir kurz danach, dann Anfang diesen Jahres, eben den Anschlag, der völlig anders verlaufen ist. Da wurde einfach eine Kabelbrücke, die jeder eigentlich hätte kennen können, weil die ist genau über den Treptow-Kanal gegangen, wurde die dann halt mit einem Brandanschlag angegriffen und hat wieder gezeigt, ja, es ist schön, dass ihr eure Strommasten jetzt einhaust, dann kappen wir euch halt die Kabel. Und kommen dann irgendwann an den Punkt, wo man eben dann auch bei einem Hackerangriff ist. Aber da kommen wir ja noch zu.
2: Kommen wir gleich zu. Ich würde einmal mal die Frage stellen, was kann der Staat überhaupt leisten an Sicherheit? Oder ist es nicht vielleicht auch ein Trugschluss zu sagen, wir können die hundertprozentige Sicherheit gewährleisten bei solchen technischen Möglichkeiten?
0: Na, ich glaube, der Staat kann wirtschaftspolitisch Einfluss nehmen, indem er dafür sorgt, dass ein technischer Sektor auch entsteht und gefördert wird, dass Technik überhaupt vorhanden ist, dass das nicht nur auch finanziell, sondern auch quasi öffentlich überhaupt unterstützt wird, sichtbar wird. Wie gesagt, auch wir berichten ja darüber, wie immer wieder Abfangdrohnen mit, was weiß ich, die irgendwelche Netze schießen etc. auch ausgetestet und vorgeführt werden. Das ist ja eine Form auch von öffentlicher Politik. Das, was das Brandenburger Innenministerium jetzt macht, was ich aber, wenn mir der Kommentar erlaubt ist, etwas unter Aktionismus verbuchen würde, ist ein Sicherheitszentrum einzurichten. Das ist jetzt die Idee, mit der Jan Redmann kommt. Das soll so eine Art Dauerkrisenstab sein. Auch zwischen Brandenburg und Berlin. Man tritt sich ja gerne ganz, also gegenseitig so ein bisschen in die Hacken gelegentlich. Und Redmann sagte jetzt so, naja, wenn wir nach Berlin schauen, sehen wir, das hat so lange gebraucht mit dem Krisenstab da. Wir wollen jetzt so ein Sicherheitszentrum als so ein Dauerkrisenstab, wo eben Polizei, Feuerwehren, die Kommunen, Katastrophenschutz, wo alle permanent irgendwie miteinander sich austauschen. Und nur um mal ein Zitat zu bringen, um klar zu machen, wo wir da hingehen, wie die Denkweise gerade ist. Redmann sagt zu diesem Sicherheitszentrum im Interview mit uns, ich zitiere, wenn im Hochsommer zugleich mehrere Waldbrände auftreten, kann das Zufall sein oder es steckt mehr dahinter. Zum Beispiel eine koordinierte Brandstiftung. Ob tatsächlich mehr dahinter steckt, das kann dann dieses Sicherheitszentrum irgendwie feststellen. Aber das ist sozusagen der Quantensprung, den wir gerade machen. Waldbrände sind in Brandenburg wirklich nichts Außergewöhnliches. Das haben wir massenweise und zwar jedes Jahr. Auf einmal können aber Waldbrände unter diesem Sicherheitsaspekt gesehen werden. Und das ist mein Eindruck, dass wir in der politischen Debatte gerade da sind, auch auszutarieren, wie funktioniert Resilienz, wo muss man was verändern, um nicht naiv, um nicht mit einer offenen Flanke dazustehen. Dass eben eine Drohne in Leipzig einfach auf den Flughafen drauffliegen kann. Das an sich ist ja schon erstmal bemerkenswert. Aber wo ist auch die Grenze zu, wer es nicht Paranoia sagen, ja, aber zu einer absurden Aufrüstung, die dann auch irgendwann so sehr eingreift in die Freiheiten der Menschen, dass das auch nicht mehr zu rechtfertigen wäre.
1: Und ich meine, man kann nur hoffen, dass nach diesen Anschlägen jetzt zumindest auf das Stromnetz nochmal eine neue Diskussion über das Thema erneuerbare Energien kommt, allerdings nicht unter dem moralischen Aspekt Bekämpfung des Klimawandels und Rettung des Weltklimas, sondern schlicht unter dem Sicherheitsaspekt. Denn Fakt ist zum Beispiel auch, dass eine dezentrale Stromversorgung von möglichst vielen Haushalten, vielleicht sogar Gewerben mit erneuerbaren Energien, seien es Solaranlagen oder Windräder, dass man dadurch das gesamte Netz und auch alle Haushalte und Abnehmer, überhaupt Verbraucher in diesem Netz, sehr viel resilienter macht, einfach weil die autarker werden. Man kann eine große Stromleitung kappen, wie wir das in Berlin gesehen haben, oder eben einen Strommast angreifen oder zumindest versuchen, wie wir es jetzt hier gesehen haben in Brandenburg, und kann es damit zigtausende Haushalte und Gewerbe erreichen oder negativ beeinflussen. Aber wenn die alle sich dezentral hauptsächlich selber versorgen, dann ist das schon deutlich schwieriger. Und vielleicht kriegen wir dann da einen neuen Schnack, einen neuen Tonfall auch in dieser Energiewende-Diskussion.
0: Was man auch merkt, wenn man so in Sicherheitskreise reinhört, wenn man die entsprechenden Konferenzen ein bisschen verfolgt, da ist ein großer Abstand zur politischen Diskussion um Energiewende, um sowas wie Photovoltaikanlagen auf Dächern um Stromtarife mit flexiblen Netzentgelten etc. Dieser ganze Apparat, der immer so politisch und Sebastian sagt es auch so ein bisschen moralisch behandelt wurde, auf einmal wird auch das unter Sicherheitsaspekten oder mit der Sicherheitsbrille irgendwie betrachtet, weil man ist natürlich nicht völlig autark, aber es macht schon einen Unterschied, ob man eine große Batterie im Keller stehen hat, mit der man vielleicht erst mal 10 Stunden durchkommt.
2: Kommen wir mal von richtig handfesten Angriffen mit Sprengstoff hin ins Digitale und kommen nach Berlin und sprechen über den Hackerangriff auf das Landesnetz. Also seit Mitte August wissen wir, dass das Land Berlin bzw. die Berliner Verwaltung, das Berliner Landesnetz von Hackern angegriffen wurde. Dabei sind laut Angaben der Hacker Unmengen an Daten abgeflossen und das Land Berlin wird erpresst. Es geht um 2 Millionen Euro. Laut Angaben der Hacker sind sehr sensible Daten abgeflossen, Personendaten, Passwörter, Zugangsdaten. Wir nehmen es heute am Freitag auf um 12 Uhr und um 15.35 Uhr läuft das Ultimatum ab, das die Hacker dem Land Berlin gestellt haben. Danach haben sie angedroht, diese Daten zu veröffentlichen. Welche Szenarien sind nach Ablauf dieses Ultimatums denkbar?
1: Viele und keins davon ist gut. Also man kann im Prinzip jetzt wählen zwischen Pest und Cholera und noch einer anderen schweren Krankheit, weil es gibt diverse Szenarien, die jetzt eintreten können. Tatsächlich gehen Experten davon aus, dass die Hacker auf jeden Fall erstens diese Daten wirklich haben, also dass das nicht nur ein paar Screenshots sind, die sie sich irgendwo besorgt haben. Und sie haben in Wirklichkeit gar nichts, sondern die haben wirklich 5,7 Terabyte an teils hochsensiblen Daten. Und die werden sie in irgendeiner Form entweder veröffentlichen oder verkaufen oder anderen Hackergruppen geben, damit die sich dann mit den Informationen, weitere Käufer suchen oder Zugang zum Netz auch wieder suchen. Denn auch das ist ja eine Befürchtung, dass die Hacker Zeit hatten, und das ist das größte Problem eigentlich, dass sie wirklich viel Zeit hatten, fast eine Woche, dass sie irgendwo kleine Hintertüren eingebaut haben in das System, durch die dann auch wieder eingedrungen werden kann. Eine Information, die dann wiederum verkauft werden kann. Also die versuchen damit richtig Reibach zu machen. Ich habe den Digitalstaatssekretär Florian Hauer gefragt, der ist ja hauptverantwortlich für diesen ganzen Bereich als CDO des Landes Berlin, ob sie überhaupt wissen, wie groß der Schaden eigentlich ist, und der hat dazu Folgendes gesagt.
3: Wir haben die Metadaten, die Verbindungsdaten, wir wissen, wie die Dateien heißen oder können das zumindest relativ einfach sagen, aber entscheidend ist ja die Frage, welche Daten und Informationen in diesen Dateien enthalten sind. Und das ist das, was wir gerade mit Hochdruck versuchen herauszufinden, damit wir eben auch das Schadenspotenzial, den Schadensumfang auch eben abschätzen können, der im Falle einer kompletten Veröffentlichung droht. Wir erarbeiten gerade einen Weg, wie dann die Betroffenen möglichst auch vorab informiert werden können. Und auch wir bemühen uns eben auch darauf vorzubereiten, weil es geht ja nicht nur darum, dass wir die Bürgerinnen und Bürger, Unternehmen, die dort vom Datenabfluss betroffen sind, informieren, sondern wir müssen ja auch damit rechnen und zumindest darauf vorbereiten, dass möglicherweise auch sicherheitsrelevante Daten abgeflossen sind, kritische Infrastruktur und so weiter. Das ist zumindest möglich. Und auch auf diese Szenarien müssen wir uns vorbereiten. Dazu sind wir auch in einem sehr engen Austausch mit den Sicherheitsbehörden, auch denen des Bundes.
1: Und da schließt sich nämlich der Kreis zu physischen Angriffen auf das Netz. Denn wir reden hier einerseits über Leute, die irgendwelche Sachen in Strommasten reinschießen oder sie anzünden oder Kabel kappen. Jetzt gibt es diese andere Ebene, wo durch einen Hackerangriff möglicherweise sehr sensible Daten über die kritische Infrastruktur, wir reden über Netzpläne, über Knotenpunkte des Stromnetzes, über Verteiler, über alles Mögliche eigentlich und wo genau die liegen. Und die sind in diesen Systemen teilweise in 3D abgespeichert. Das heißt also, man kann wirklich punktgenau sehen, wo irgendwo eine kritische Leitung läuft. Und wir reden hier nur über Strom und Wasser. Internet gehört übrigens auch dazu. So, und das kann jetzt angegriffen werden.
2: Also ein Goldschatz für Leute, die damit Böses anstellen wollen.
1: Und da kommen wir dann auch wieder, ich habe mit Experten gesprochen, die haben gesagt, ich habe sie auf diesen Strommast, der eingehaust wurde, angesprochen und gesagt, der Senat ist da so stolz drauf, dass sie das gemacht haben. Und die lächeln dann und sagen, ja, das ist ja schön, dass ihr den Strommast eingehaust habt, aber wenn irgendjemand da draußen einen 3D-Plan von eurem Stromnetz hat, der macht irgendwo in der Stadt einen Gully auf, schmeißt da was rein, dann macht's bumm. Und dann sind wieder Zehntausende Haushalte ohne Strom. Da nützt euch der eingehauste Strommast überhaupt nichts. Und das ist diese andere Ebene, die durch diesen Hackerangriff auch deutlich geworden ist. Verwundbarkeit von kritischer Infrastruktur beginnt im Prinzip schon in diesen Verwaltungen auf irgendwelchen verstaubten Rechnern.
2: Was ist dein Eindruck? Hat der Senat einen Plan? Also es wurde jetzt schon, wir haben von Herr Hauer gehört, es werden Dinge vorbereitet. Also was will der Senat jetzt genau machen?
1: Hat der Senat einen Plan? Also, dass das überhaupt passieren konnte, zeigt ja schon, dass sie zumindest beim Thema IT-Sicherheit offenbar nicht so den Plan hatten, weil da zwei große Verwaltungen, einmal für Bauen und Stadtentwicklung und einmal für Verkehr, ihr eigenes IT-Ding gemacht haben. Die waren nicht zentral verwaltet vom ITDZ, dem zentralen IT-Dienstleister des Landes Berlin, die sich auch um Sicherheit kümmern, die übrigens auch eine Fachabteilung haben zur Abwehr von IT-Angriffen, von Hackerangriffen, und da waren die nicht dabei. Und irgendwie sind auf diesem Wege die Hacker dann da auch reingekommen. Das ITDZ ist dann jetzt mit dabei gewesen bei der Ermittlung und bei den Arbeiten nach dem Angriff. Aber Herr Hauer hat ja auch offen zugegeben, die wissen quasi Stand heute Freitag und heute läuft eben diese Frist aus, immer noch nicht, was da alles rausgegangen ist, und suchen fieberhaft danach und wissen auch teilweise nicht, was in diesen Datenpaketen, wo sie teilweise nur Logdateien haben, also auf diese Datei wurde zugegriffen, die müssen rauskriegen, was da drin war. Und das große Problem ist jetzt natürlich, dass einzelne Personen davon betroffen sein können. Menschen, die in der Verwaltung arbeiten, Menschen, die mit der Verwaltung gearbeitet haben, Firmen, Privatpersonen, who knows. Und deren Zeug ist jetzt möglicherweise irgendwo da draußen.
2: Es gab zwischendurch mal die Ankündigung, dass der Senat möglicherweise Betroffene warnen möchte und sie vorbereiten möchte. Weißt du was drüber? Ist das passiert? Wird das noch passieren?
1: Ja, also die sprechen jetzt dann die, von denen sie wissen, okay, Achtung, Daten sind rausgegangen, die sprechen sie an. Und wer selber kontaktiert wird, das ist nämlich das nächste Problem, dass diese Hacker dann teilweise mit den Daten in der Hand auf Einzelpersonen zugehen und sagen, schauen Sie mal hier, wir haben hier was. Ne, zahlen Sie Lösegeld, sonst veröffentlichen wir das. Das soll man melden. Man soll auf gar keinen Fall mit denen irgendwie in Kommunikation treten, auch gar nicht reagieren, sondern das sofort melden. Da gibt es dann auch ein Meldeportal. Aber Fakt ist natürlich auch, es sind möglicherweise tausende Menschen davon betroffen, die vielleicht jetzt noch gar nicht wissen, dass ihre private Kommunikation oder was auch immer dann da draußen ist.
0: Was ich dabei so eindrücklich finde, ist, dass man auch daran, so interpretiere ich das zumindest, sieht, dass Politik oder die Art und Weise, wie Politik gemacht wird, noch nicht richtig Schritt hält mit dem, was da passiert. Also die Debatte in Berlin über die Beschränkung des Informationsfreiheitsgesetzes ist ja nicht so lange her. In Brandenburg wird sie gerade parallel geführt, immer mit der Begründung, über dieses Gesetz könne man ja so leicht eben sensible Informationen, wo laufen Stromkabel lang, in die Öffentlichkeit bringen, dann fleuchen die da rum und dann kann jeder eben, wie du sagtest, Sebastian, halt irgendwas in Gullideckel schmeißen, irgendwas anzünden, wie auch immer. Und während darüber diskutiert wird, meines Erachtens mit so einer Haltung, na, dann haben wir das Gesetz ja jetzt geändert, dann ändert das auch die Realität, bricht halt jemand anders in veraltete IT-Systeme ein und holt sich die Karten einfach selbst.
1: Genau, das ist genau das Problem. Und wir reden über eine Verwaltung, die unter anderem mit der Umstellung auf die neue Windows-Version sehr lange Probleme hatte und so weiter. Und gleichzeitig versucht die Politik dann das Bild zumindest zu vermitteln, nach auch den Anschlägen. Naja, also so viel Transparenz, das können wir uns jetzt nicht mehr leisten aus Sicherheitsgründen. Wir können euch nicht mehr irgendwelche Daten rausgeben nach Informationsfreiheitsgesetz, weil ihr seid ja potenziell gefährlich. So, ne? Wir wissen ja nicht, was ihr damit macht. Und dann denkst du dir auch so, also im Ernst jetzt, wir reden jetzt auch über IT, über ein Problem, das jetzt noch hauptsächlich menschgemacht ist. Also man hat ja immer den Hacker mit der Kapuze über dem Kopf, der wild in die Tastatur
0: rein. Vor so einem Matrix-Bildschirm
1: sitzt. Vor einem Matrix-Bildschirm, genau.
2: Immer noch gerne von Fernsehstationen
1: umgeben von benutzt, leeren Packungen mit Instant-Nudeln und so weiter. Ja. Und tatsächlich findet inzwischen sehr viel von der Programmierung dieser Software mit KI statt. Und zwar exponentiell. Und da soll eine Verwaltungs-IT-Abteilung dann mithalten.
2: Und ohne jeden Zweifel zeigt es, wie angreifbar wir sind. Im Digitalen wie im Physischen. Ich danke euch beiden, Martin Adam und Sebastian Tschöbel. Vielen Dank.
1: Gerne.
0: Gerne.
2: Und das war die Spreepolitik für diese Woche. Mein Name war und ist Jonas Wintermantel. Vielen Dank fürs Zuhören.

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1: A10 westlicher Berliner Ring Richtung Dreieck Havelland. Zwischen Dreieck Werder und Großkreuz stehen Sie an einer Baustelle etwa 10 Minuten im Stau. Die B2 Belitz-Potsdam ist zwischen der A10 Auffahrt Michendorf und Alt-Langerwisch in beiden Richtungen gesperrt. Dort brennt ein PKW. Stadtverkehr Berlin A100 Richtung Wedding in Höhe Hohenzollerndamm ist nach einem Unfall eine Spur gesperrt und Sie stehen etwa 10 Minuten im Stau. Wegen einer Demonstration in Mitte ist die Spandauer Straße zwischen Karl-Liebknecht-Straße und Rathausstraße bis zum Abend voll gesperrt. In Grunewald-Nikolassee läuft der Triathlon am Wannsee. Gesperrt sind bis 13 Uhr unter anderem der Wannsee-Badweg, der Kronprinzessinnenweg, die Havelchaussee und die Straße am Postfenn. Westend, die IFA, ist jetzt für die Besucher auf dem Messegelände unterm Funkturm geöffnet. Es gibt kaum Parkplätze, am besten benutzen Sie die öffentlichen Verkehrsmittel. 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
1: Um 11 Uhr mit Michael Mellinger. Guten Tag. Die Polizei sucht weiter nach einem Mann, der in mehreren Bundesländern Anschläge auf das Stromnetz verübt haben soll. Ein 48-Jähriger aus Gevelsberg hat sich zu Sabotageaktionen in Brandenburg und Nordrhein-Westfalen bekannt. Inzwischen hat die Polizei auch in Sachsen Sprengvorrichtungen in der Nähe von Umspannwerken entdeckt. Der Verdächtige soll die Aktionen mit dem Kampf gegen fossile Energien begründet haben. In den drei betroffenen Bundesländern wird noch Braunkohle abgebaut und verstromt. IT-Experten des Bundes sehen eine erhöhte Bedrohungslage, nachdem eine Hackergruppe Daten der Berliner Verwaltung veröffentlicht hat. Unter anderem könne es gezielte Phishing-Angriffe geben, sagte ein Sprecher des Bundesamtes für Sicherheit in der Informationstechnik. Matthias Wetzel, RBB 24.
2: Die Behörde geht nach eigenen Angaben derzeit davon aus, dass der Cyberangriff ausschließlich finanziell motiviert war. Die Hacker hatten vom Berliner Senat Bitcoins im Wert von 2 Millionen Euro gefordert. Als die Zahlungsfrist verstrichen war, veröffentlichten sie gestern umfangreiches Datenmaterial im Darknet. Darunter sind auch sensible Personendaten. Die Berliner Behörden kündigten an, Betroffene zu kontaktieren, sobald ihre Identität feststeht.
1: 10 Tage nach der schweren Sturzflut in Nepal ist ein weiterer Überlebender gerettet worden. Nach Regierungsangaben haben Einsatzkräfte den chinesischen Staatsbürger aus dem Tunnel eines Wasserkraftwerks geholt. Schon gestern waren 2 Arbeiter aus einem Tunnel gerettet worden. In Sachsen-Anhalt beenden die Parteien heute ihren Wahlkampf. Zur Abschlusskundgebung der AfD in der Landeshauptstadt Magdeburg kommen unter anderem die Bundesvorsitzenden Weidel und Chrupalla. Die SPD in Sachsen-Anhalt bekommt Unterstützung von Generalsekretär Klüsendorf. Einen Tag vor der Wahl sind auch mehrere Demonstrationen im Land angekündigt. So werden in Magdeburg etwa 8000 Menschen erwartet, die ein Zeichen für die Demokratie setzen wollen. Bei Luckenwalde im Kreis Teltow-Fläming ist eine Frau ums Leben gekommen, nachdem ein Baum auf ihr fahrendes Auto gestürzt ist. Das teilte die Regionalleitstelle Brandenburg mit. Demnach musste die 44-Jährige von Einsatzkräften befreit werden. Für sie kam jede Hilfe zu spät. Insgesamt zählten die Brandenburger Leitstellen hunderte wetterbedingte Einsätze, vor allem im Süden des Landes. In Berlin rückte die Feuerwehr rund 90 Mal aus, hauptsächlich wegen herabfallender Bauteile und Äste. Soweit die Nachrichten. 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Das Wetter. Heute mal Sonne, mal Wolken und einige Schauer oder kurze Gewitter, maximal 19 bis 22 Grad. Aktuell in Berlin-Friedrichshagen 18 und in Potsdam 17 Grad. Morgen ein Wechsel aus Sonne und Wolken, überall trocken bei 20 bis 22 Grad. Die Zeit, es wird 11.03 Uhr.
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3: Hallo, hier ist Tim Korge. Ich wünsche einen schönen Samstagvormittag. Morgen ist es nun soweit. In Sachsen-Anhalt wird gewählt und die AfD liegt in Umfragen weiter mit Abstand vorn. Es ist möglich, dass sie die absolute Mehrheit erreicht. Und da stellen sich jetzt Fragen bei einem Landesverband, der immerhin vom Verfassungsschutz Sachsen-Anhalt als gesichert rechtsextrem eingestuft wird. Wie könnte dann eine Alleinregierung der AfD das Land verändern? Unser Kollege Jan-Frederik Willems aus dem Hauptstadtstudio meint, allzu viel von dem, was die Partei für Sachsen-Anhalt verspricht, kann sie gar nicht entscheiden.
4: Wenn man sich mal einige der zentralen Forderungen anguckt, die Ukraine-Hilfe kürzen, Energie wieder aus Russland beziehen, zentrale migrationspolitische Forderungen, rentenpolitische Forderungen, dann sind das oft Sachen, die in Berlin und nicht in Magdeburg entschieden werden. Und in der Bundespolitik hätte selbst eine AfD-Alleinregierung, wenn es sie denn gäbe, für Sachsen-Anhalt keine so große Macht. Man könnte im Bundesrat Gesetzesinitiativen machen, man kann im Bundesrat eine Gegenstimme sein, aber eben nur mit 4 von 69 Stimmen. Und man könnte in der Ministerpräsidentenkonferenz blockieren, wenn es einstimmige Beschlüsse braucht. Aber das ist halt auch nicht so oft der Fall. Insofern ist es ein bisschen das Risiko, dass die AfD gerade bewusst fährt. Sie wird am Ende nicht alles liefern können, was sie den Wählern versprochen hat.
3: Wichtig ist am Ende dann aber, wer mit wie vielen Leuten im Magdeburger Parlament vertreten ist. Und da kommt es darauf an, ob es etwa die Grünen über die 5%-Hürde schaffen. Was laut den bisherigen Meinungsumfragen gar nicht sicher ist. Nochmal Jan-Friedrich Willems.
4: Dann ändert sich nochmal ganz generell die Sitzverteilung im Parlament. Und das vor allem zugunsten der AfD, die als stärkste Partei natürlich am stärksten von frei gewordenen Sitzen profitieren würde. Wenn es ganz extrem kommt, danach sieht es jetzt dann nicht aus, aber mal zur Illustration. Also wenn es ganz extrem käme und SPD, Grüne und FDP nicht in den Landtag kämen, dann hätte natürlich auch Sven Schulze weder die Stimmen noch die parteipolitischen Optionen, irgendeine Koalition gegen die AfD zu schmieden. So wie es in den letzten Umfragen aussieht, kommen SPD und Grüne ja aber ins Parlament. Da muss man dann halt schauen, wie eine mögliche Zusammenarbeit da aussehen könnte. Und wenn Sven Schulze nach der Wahl Verantwortung übernehmen will, dann muss er sich in irgendeine Richtung entscheiden. Die Richtung der AfD hat er selbst schon ausgeschlossen, aber ob die Parteibasis bei einer Öffnung in Richtung Linke mitmachen würde, das ist mehr als fraglich, geschlossen schon mal gar nicht und das ist gefährlich, weil es am Ende halt schon auf wenige Stimmen im Landesparlament ankäme.
3: So schätzt Jan-Friedrich Willems aus dem Hauptstadtstudio die Lage ein vor der Landtagswahl morgen in Sachsen-Anhalt. Die Berliner Landesregierung hat sich nach dem Cyberangriff auf ihr Landesnetz nicht erpressen lassen. Gestern Nachmittag ist das Ultimatum der Cyberkriminellen ausgelaufen und sie haben, wie angedroht, einen Teil der erbeuteten Daten im Darknet veröffentlicht. Zu sehen sind bislang zahlreiche Ordner, in denen unter anderem auch Personalakten liegen. Unser Landespolitikreporter Sebastian Schöbel hat sich einen ersten Eindruck dieser Daten verschafft.
5: Eingescannte Ausweise, Gehaltsabrechnungen, Korrespondenzen mit Krankenkassen, Arbeitszeugnisse und Vertragsunterlagen. Was die Hacker der Gruppe Rysidia im Datennetz der Berliner Verwaltung erbeuten konnten, ist vor allem für viele Verwaltungsmitarbeiter ärgerlich. IT-Experten warnen bereits, dass die verfügbaren Informationen unter anderem für Identitätsdiebstahl benutzt werden könnten. Dass die Daten nicht im öffentlichen Internet, sondern im sogenannten Darknet liegen, in das man nur mit spezieller Software gelangt, dürfte für die Betroffenen kaum ein Trost sein. Die Berliner Senatskanzlei teilte am Freitagabend mit, dass IT-Forensiker und Sicherheitsbehörden nun mit Hochdruck die insgesamt rund 1,4 Millionen Dateien untersuchen würden. Die betroffenen Personen sollen so schnell wie möglich kontaktiert werden, sagte Digitalisierungsstaatssekretär Florian Hauer dem RBB.
6: Unabhängig davon gilt, wenn Bürgerinnen und Bürger selbst Kenntnis davon erlangen, dass ihre Daten abgeflossen sind oder sie gar schon Opfer vielleicht von Identitätsdiebstahl oder sonstigen Straftaten sind, haben sie die Möglichkeit, und das rege ich auch an, schnellstmöglich auch Strafanzeige zu stellen, entweder bei der Internetwache der Berliner Polizei oder bei der örtlichen Polizeidienststelle.
5: So Florian Hauer. Überstanden ist der Vorfall mit der Veröffentlichung der Daten für die Berliner Verwaltung aber noch nicht. Im Gegenteil, sagt Bianca Kastel, IT-Expertin des Chaos Computer Club in der RBB 24 Abendschau.
7: Also ich denke, hier ist schon eine etwas tiefgreifendere Veränderung notwendig, weil wenn man natürlich mit dem gleichen System, mit den gleichen möglichen Mängeln wieder in den nächsten Jahren wieder gehackt wird, dann hat man nichts gewonnen, sondern es geht schon wirklich darum, sehr, sehr tiefgreifende Ursachenanalyse zu betreiben und damit entsprechend auch versuchen, wie man das System auch komplett neu aufstellen kann. Das wird Zeit brauchen, das ist eine sehr, sehr schmerzhafte Umstellung, die ist aber notwendig, um sich auch zukünftig vor solchen Attacken zu wappnen.
5: Schmerzhaft, notwendig und wohl auch teuer. Noch ist unklar, wie sicherheitsrelevant die veröffentlichten Daten sind. Sie stammen aus mehreren Verwaltungen. Neben vielen veralteten und bereits veröffentlichten Dokumenten finden sich in der Sammlung aber auch Informationen zu sensiblen Bauprojekten, etwa am Bundeskanzleramt, sowie Daten zur kritischen Infrastruktur, zum Beispiel Berlins Netz von Trinkwassernotbrunnen.
3: Geklaute Daten der Berliner Verwaltung im Darknet, das war ein Beitrag von Sebastian Schöbel. Mehr als ein Jahr lang lag die Reform UK-Partei von Nigel Farage pausenlos vorn in den Umfragen. Sie waren so stark, dass sie sogar Keir Starmer als Premier aus dem Amt gedrängt haben. Aber jetzt setzen Finanz- und Spendenskandale rund um Parteichef Farage und auch die Beliebtheit des neuen Labour-Premiers Andy Burnham die Partei von Farage ganz schön unter Druck. Beim Parteitag heute in Birmingham will die Partei wieder in die Offensive und ihre eigenen Themen wie eine strenge Migrationspolitik pushen. Aus Birmingham, Mareike Aden.
8: Farage hatte eine 5-Millionen-Pfund-Spende von einem britischen Kryptomilliardär, der in Thailand lebt, nicht deklariert, als er Parlamentarier wurde. Es ist nicht die einzige umstrittene Spende an die Partei. Anthea, die an ihrem Stand Kinderkleidung verkauft, fragt sich:
9: Who's gonna give me 5 million?
8: Wer gibt mir 5 Millionen? Er hat Geld bekommen und rückt nicht mit der Wahrheit raus. Er sagt, das war einfach ein Geschenk. Aber das ist doch totaler Mist.
9: It's all total bullshit. All of it.
8: Erstmals seit mehr als einem Jahr führt Reform jetzt nicht mehr die landesweiten Umfragen an. In Birmingham will die Partei auf ihrem Parteitag wieder in die Offensive. Aber das ist gar nicht so einfach. Zwar kehrte Parteichef Farage diese Woche zurück ins Parlament, nachdem er sich erfolgreich einer Neuwahl gestellt hatte, die er als Referendum über seine Person inszenieren wollte. Aber damit gehen nun auch die Ermittlungen einer parlamentarischen Kommission wegen der 5 Millionen Pfund Spende weiter. In einem BBC-Interview vor dem Parteitag sagte Farage:
10: This was purely personal.
8: Das war eine persönliche Spende. Ich habe es ohne Bedingungen erhalten. Es war keine politische Spende. Es wurde nicht für eine Kampagne genutzt. Ich habe richtig gehandelt. Und wenn Sie mich für schuldig erklären, dann dafür, dass ich ein Formular nicht ausgefüllt habe. Ein weiteres Problem für Reform: der neue Labour-Premier Andy Burnham. Er hat einen guten Start hingelegt, wirkt nahbar und bringt Labour in den Umfragen wieder nach vorne. Vor allem, weil er linke Wähler zurückgewinnt, sagt die Londoner Journalistin Lucy Fischer von der Financial Times. Während das linke politische Spektrum sich wieder vereint, ist die Rechte sehr zersplittert. Neben Reform und den Konservativen gibt es als dritte Partei Restore Britain. Und die stehen rechts außen. Auf dem Parteitag in Birmingham stellt Reform das 100-Tage-Programm im Falle eines Wahlsieges vor. Darunter strenge Migrationspolitik, Bürokratieabbau oder Kürzungen von Sozialleistungen. Aber ein Wahlsieg bei einer Parlamentswahl, die spätestens 2029 ansteht, ist für Reform derzeit wieder in die Ferne gerückt.
3: Die Reform UK-Partei steht unter Druck. Das war Mareike Aden mit einem Stimmungsbild. Kuba ist weiter in einer humanitären Notlage. Seit dem verschärften Ölembargo durch die USA Anfang des Jahres sind Stromausfälle quasi alltäglich. Die medizinische Versorgung ist schlecht und es gibt kaum sauberes Wasser und Lebensmittel. Auch die Kriminalität steigt. Und in dieser Lage weiten die USA ihre Sanktionen nun noch aus, wie Jenny Barke aus dem ARD-Studio Mexiko berichtet.
11: Betroffen ist unter anderem ein kubanisches Unternehmen, das Spezialteile für das marode Stromnetz des Landes importiert. Auch die staatliche Bank Banco Exterior de Cuba sowie zwei Nickelunternehmen und ein Ölimporteur sind von den Sanktionen betroffen, teilte US-Außenminister Marco Rubio mit. Auch ein Enkel des Ex-Präsidenten Raúl Castro soll von den Sanktionen betroffen sein. Rubio begründete den Schritt damit, dass die Betroffenen eine Bedrohung für die nationale Sicherheit der USA darstellten und Teil eines korrupten Netzwerkes der Castros seien. Kurz vor den US-Ankündigungen hat Kuba die Wirtschaftsregeln für ausländische Investoren weiter gelockert. Unter anderem soll der Marktzugang in den Karibikstaat erleichtert werden, indem Firmen künftig Beschäftigte selbst einstellen und entlassen dürfen, ohne staatliche Arbeitsagenturen einschalten zu müssen. Zudem dürfen private Unternehmen Reisebüros betreiben und Selbstständige als Reiseführer arbeiten. Bislang wurde die Tourismusbranche vollständig vom Staat kontrolliert. Die neuen Regeln folgen auf ein historisches Paket von 176 Reformen, das im Juni angekündigt worden war. Diese Maßnahmen gelten als die weitreichendsten Veränderungen des sozialistischen Modells seit der Revolution unter Fidel Castro im Jahr 1959. Um Kubas Ex-Präsidenten Raúl Castro ranken sich Gerüchte um seinen Gesundheitszustand. Der 95-Jährige soll einen Schlaganfall erlitten haben, teilten exilkubanische Medien mit. Ein Kuba-Experte der Universität Miami im US-Bundesstaat Florida berichtet unter Berufung auf zuverlässige Quellen in Kuba, Castro sei in ein Krankenhaus gebracht worden. Gerüchte um ein baldiges Ableben des Bruders und Nachfolgers von Revolutionsführer Fidel Castro gab es immer wieder. Der 95-jährige Raúl Castro gilt im kubanischen Regime noch immer als einer der einflussreichsten Männer des Landes.
3: Informationen waren das von Jenny Barke. We Are the Champions, Radio Gaga, Bohemian Rhapsody, na, klingelt's? Das waren alles Mega-Hits von Queen und wohl undenkbar ohne Frontmann Freddie Mercury. Im November 1991 starb er an den Folgen von AIDS. Heute wäre Mercury 80 Jahre alt geworden. Großbritannien-Korrespondentin Lisa Maria Röhling erinnert an den Rockstar. I want to break free.
12: Ohne seine Stimme und seine Kreativität wäre diese Band wohl nicht so legendär geworden, wie sie heute ist. Die Rede ist von Freddie Mercury, Gründungsmitglied, Frontmann und Sänger von Queen. 1946 wird er auf Sansibar unter dem Namen Farooq Bulsara geboren, wächst in Indien auf und kommt schließlich als 18-Jähriger mit seiner Familie nach Großbritannien. Er studiert zunächst Grafikdesign, versucht sich dann mit ersten Bandprojekten. 1970 tut er sich mit Gitarrist Brian May und Schlagzeuger Roger Taylor zusammen und singt für ihre Band Smile. Ein Jahr später stößt Bassist John Deacon dazu und die vier wählen einen neuen Namen für die Band aus, Queen. Der Sound der Band ist frisch und ungewohnt. Die Themen ihrer Songs rangieren vom Fantastischen bis zum Absurden. Die vier Bandmitglieder experimentieren gerne, sowohl inhaltlich als auch musikalisch. Genau Freddie Mercurys Geschmack.
13: That's one of the things that I think people can't put us into is one category.
12: Man kann uns nicht in eine Kategorie stecken. Es gibt so viele Zutaten, die Queen ausmachen. Deswegen sind wir nicht einfach zu definieren.
13: Really?
12: Queen bringt ein Album nach dem anderen heraus. Die Live-Auftritte erreichen schnell Kultstatus. Freddie Mercury extravagante Performance erregt Aufmerksamkeit. Mercury liebt es, vor vollen Stadien zu singen und mit der Menge zu interagieren. In den 70ern ist er mehrere Jahre in einer Beziehung mit Mary Austin, verlobt sich mit ihr. Sie hat jetzt, kurz vor seinem 80. Geburtstag, ein Buch über Freddie Mercury und ihre gemeinsame Zeit herausgebracht. In einem Interview mit der BBC sagt sie, Mercury sei irgendwann auf sie zugekommen und habe gesagt, er glaube, er sei bisexuell. Ihre Antwort?
14: No, I think you're gay.
12: Nein, du bist schwul, habe ich gesagt. Und dass ich nicht in einer Dreiecksbeziehung leben wolle. Aber ich habe ihn trotzdem unterstützt.
14: But I still supported him.
12: Beim Live-Aid-Konzert im Londoner Wembley-Stadion 1985 erlebt Queen einen der größten Erfolge und Freddie Mercury blüht auf der Bühne richtig auf. Dabei sei er da schon von seiner AIDS-Erkrankung gezeichnet gewesen, sagt Mary Austin. Sie habe ihn ein bisschen drängen müssen, in Wembley zu spielen. Er hat von dort eine unglaubliche Sicherheit mitgenommen. Er hat mit dem Publikum gespielt und sie sind voll drauf eingegangen.
3: Freddie Mercury wäre heute 80 Jahre alt geworden. Aus London war das Lisa Maria Röhling. Und hier geht's direkt weiter mit Dennis Wiese.
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15: Und der nimmt sie mit zur Frauenbasketball-Weltmeisterschaft. Die findet ja hier bei uns in Berlin statt seit gestern. Und das deutsche Team kassierte zum Auftakt eine herbe Niederlage. 53-83 gestern gegen Spanien. Und schon heute Abend steht das nächste Spiel an, berichtet RBB 24 Inforadio Sportreporter Jakob Rüger.
16: Nach der bitteren Auftaktpleite gegen Spanien bleibt wenig Zeit für Ärger oder Frust. Mit Japan wartet die nächste Herausforderung auf das deutsche Team. Gespielt wird diesmal in der kleineren, aber stimmungsvolleren Max-Schmeling-Halle, die mit 9000 Plätzen ausverkauft ist. Deutschland braucht einen Sieg, will man als Zweiter die Gruppenphase abschließen. Doch selbst bei einer Niederlage bliebe sehr wahrscheinlich die Chance, sich am letzten Spieltag im direkten Duell gegen Mali das Ticket für die K.O.-Phase als Gruppendritter zu sichern. Japan konnte sein Auftaktspiel gegen die Afrikanerinnen gewinnen und zeigte dabei seine Qualität aus dem Drei-Punkte-Bereich. Das deutsche Team muss sich auf einen schnellen, wendigen Gegner einstellen, hat dafür aber körperliche Vorteile, die das Team von Bundestrainer Olaf Lange nutzen will.
15: Ab 18 Uhr wird Basketball gespielt, die Deutschen gegen Japan in der Max-Schmeling-Halle. Wir schalten dann immer wieder live in die Halle. Fußball ist heute auch auf dem Programm. Ab 15.30 Uhr ist der erste FC Union in Leverkusen dran. Dieses Spiel hören Sie in Ausschnitten in unserer Sendung RBB 24 Inforadio, die Bundesliga. Und schon vorher, in knapp 2 Stunden nämlich, geht's los für Energie Cottbus beim Zweitligaspiel in Wolfsburg. Andreas Friebel blickt voraus.
17: Zwei Zahlen machen deutlich, wie groß die Außenseiterrolle der Cottbusser ist. Der geschätzte Marktwert aller Energieprofis zusammen beträgt 11 Millionen Euro. Der Wolfsburger 120. Das wird schwierig. Anstürmer Moritz Hannemann.
18: Deswegen sage ich, wird es wahrscheinlich einer von der Qualität einer der schwersten Spiele, weil einfach da einfach viel Marktwert, viel Qualität und viel Erfahrung in den Reihen steht.
17: Und wie kann Cottbus bei so viel Qualität bestehen? Klaus-Dieter Wollitz weicht eine Antwort aus und hält stattdessen fest.
19: Dennoch, sie werden nicht jetzt von diesen 31 Spielen, die noch stattfinden, alle 31 gewinnen. Sie werden noch welche unentschieden spielen, die werden, weiß ich nicht, 2-3 verlieren. Und wir wollen die Mannschaft sein, dass sie gegen uns nicht gewinnen.
17: Vielleicht so wie im Dezember 2010 beim bis heute letzten Aufeinandertreffen der beiden Teams. Damals spielte die Mannschaft von Wollitz im Achtelfinale des DFB-Pokals und gewann als Zweitligist beim Erstligisten mit 3-1. Auch auf dem Platz Daniel Ziebig. Der ist inzwischen Co-Trainer bei Cottbus.
20: Wir sind ja richtig gut ins Spiel gekommen. Wir wussten, okay, wir haben nichts zu verlieren. Und so sind auch die Tore gefallen. Wenn du 3-0 führst zur Halbzeit gegen Wolfsburg und alles im Griff hast, dann wussten wir, okay, heute ist was möglich. Und haben im Endeffekt verdient gewonnen. Und demzufolge sind das sehr, sehr schöne Erinnerungen.
17: Der trotz Außenseiterrolle vielleicht weitere Folgen.
19: Ich hätte nichts dagegen. Dafür sollen wir auch ein bisschen leiden. Können wir auch.
17: Und Cottbus kann sich auch auf die Unterstützung seiner Fans verlassen. Etwa 4.000 werden das Team von Klaus-Dieter Wollitz begleiten. Außenseiterrolle hin oder her.
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21: Die Filmfestspiele von Venedig, sie haben gerade begonnen und einer der schönsten, besten und aus deutscher Sicht auf jeden Fall spannendsten Cannes-Filme dieses Jahres ist nun endlich auch bei uns in den Kinos. Herzlich willkommen, ich bin Alexander Soyer und Sie hören das Filmmagazin Abgedreht hier im rbb24 Inforadio. Vaterland, einer der gleich mehreren deutschen Koproduktionen, die in diesem Jahr in Cannes zu sehen waren und dort mit dem Preis für die beste Regie ausgezeichnet wurde, ist seit diesem Donnerstag in den Kinos. Im Gespräch dazu Regisseur und Drehbuchautor Pavel Pawlikowski, der diesen Preis schon zum zweiten Mal in Folge bekam. Das dann in der zweiten Hälfte von Abgedreht. Genauso wie ein kurzer Ausblick auf die gerade begonnenen internationalen Filmfestspiele von Venedig. Los geht es jetzt aber erstmal wie gewohnt mit den neuen Filmen dieser Woche im Überblick und mit Vaterland. 1949, Thomas Mann reist, begleitet von seiner Tochter Erika, ins Nachkriegsdeutschland, um gleich zwei Goethe-Preise in Empfang zu nehmen. Den einen im Westen in Frankfurt, den anderen in Weimar in der sowjetischen Besatzungszone. Währenddessen erfahren die beiden vom Selbstmord von Klaus Mann, ihrem Bruder und seinem Sohn. Genau das ist nur so ähnlich und nicht genauso und in der gleichen Abfolge passiert, auch ohne Erika, dafür mit Thomas Manns Ehefrau. Der polnische Regisseur Pawel Pawlikowski verdichtet und dichtet hier also ab und an ein bisschen was dazu. Aber ihm gelingt es auch genau damit, in seinem historischen, in schwarz-weiß gefilmten Roadtrip eine große Geschichte zu erzählen. Vom Umgang mit deutscher Schuld, von den Vorzeichen deutsch-deutscher Zukunft und davon, wie sich ein weltberühmter Künstler in dieser Welt versteht.
22: Will es denn das Schicksal, dass unsere Existenz symbolisch wird, so haben wir uns diesem Schicksal zu stellen.
23: Mörder!
24: Ich will nach Hause, Papa.
25: Wo ist das?
21: Sandra Hüller als Erika Mann und zerrissene, mahnende Kraft. Hans Zischler als Thomas Mann, dem beim Sonnen in der eigenen Bedeutung dann doch auch das ein oder andere entgeht. Beide unfassbar gut in ihren Rollen und in diesem Film, der viele große Gedanken, einen großen Teil deutscher Geschichte und die bis ins Heute reichenden Auswirkungen in kurzen 82 Minuten auf den Punkt bringt. Mit Präzision, Schärfe, Wortwitz und literarischer Tiefe. Ein Wunder von einem Film. Vaterland. Ähnliches wie Dwayne The Rock Johnson im Wrestling- und Suchtdrama The Smashing Machine will nun die Schauspielerin Sydney Sweeney in That's Why the Lady is a Champ beweisen, dass sie vor einer wirklich fordernden Rolle, in der sie kaum wiederzuerkennen ist, nicht zurückschreckt. In dem Box- und Missbrauchsdrama spielt sie die erfolgreiche amerikanische Profiboxerin und Pionierin in ihrem Sport Christy Martin, deren Karriere in den späten 80er Jahren begann und bis in die frühen 2000er reichte. Erzählt wird nur nebenbei eine klassische Sportstory, vor allem aber geht es um die tragische Beziehung zu ihrem Trainer, Manager und Ehemann, der sie offenbar über Jahrzehnte missbraucht.
1: Es gibt keine Christy Martin ohne mich.
2: Ich brauche Hilfe, Mama. Er ist dauernd wütend auf mich.
21: Auch wenn Sweeney ihren Job hier bis zum bitteren und erschütternden Finale wirklich grandios macht, es erklärt sich trotzdem nicht wirklich, wie diese unfassbar toxische Ehe so lange funktionieren konnte. Die gefährliche Dynamik wird oft zu kurz und nicht tief genug dargestellt. Als Schicksalsstory nach wahren Begebenheiten spannend und beeindruckend, als Film aber nicht durchgängig überzeugend. That's why the lady is a champ. Die Neustarts der Woche im Überblick waren das. Über Auszeichnungen für seine Filme kann sich der polnische Regiestar Paweł Pawlikowski auf jeden Fall nicht beschweren. Nach einem Oscar für Ida wurde er, wie schon für seinen letzten Film Cold War, auch für seinen neuesten Film Vaterland in Cannes mit dem Preis für die beste Regie belohnt. Ein Film, in dem er auf eine kurze Episode aus Thomas Manns Leben blickt und damit auch von deutscher und europäischer Geschichte erzählt. Er sei, sagt Paweł Pawlikowski im Interview, zwar großer Fan deutscher Literatur, aber ausgerechnet als Thomas Mann-Jünger oder ausgemachten Kenner hätte er sich vor diesem Film nicht wirklich bezeichnet, was ihm letztlich wahrscheinlich auch ein bisschen die Ehrfurcht davor nahm, diesen Film über den ersten Deutschlandbesuch Thomas Manns nach dem Zweiten Weltkrieg zu erzählen.
4: Well, I didn't have any kind of hang-ups, I didn't have any complexes.
21: Ich hatte dadurch schon mal keine großen Hemmungen, keinen Komplex von vornherein. Als ich in Thomas Manns Autobiografie auf diese Episode stieß, seinen Besuch 1949 in Deutschland, da dachte ich nicht, wow, endlich kann ich mal etwas über Thomas Mann erzählen, sondern was für eine großartige Situation. Ich habe mich dem also eher mit fiktionaler Vorstellungskraft genähert und weniger als Chronist, für den nur die Fakten und die Realität zählen.
4: Who draws from reality, draws from documentary facts.
21: So hat sich Pawlikowski auch ein paar Freiheiten in der Erzählung genommen. Nicht Tochter Erika Mann, wie im Film, sondern dessen Frau hat damals Thomas Mann begleitet, der sowohl in der westlichen als auch in der sowjetischen Besatzungszone einen Goethepreis bekam. Und sein Sohn Klaus Mann nahm sich, anders als im Film dargestellt, schon ein paar Monate vorher das Leben. Mit Sandra Hüller, Hans Zischler und August Diehl in den Hauptrollen erzählt Pawlikowski aber genau mit diesen Veränderungen und dieser komprimierten Auslegung von etwas ganz Großem. Von deutscher und deutsch-deutscher Geschichte, dem Umgang oder Nicht-Umgang damit und sehr menschlich auch vom Werk Manns und seiner Bedeutung.
4: Yeah, but you're putting it the wrong way around. You know, you're coming from some kind of intellectual angle. I'm just thinking like very primitively, this is a great story.
21: Ja, aber Sie gehen da von der falschen Seite ran, eher von der intellektuellen Interpretation. Ich bin da wirklich ganz primitiv herangegangen. Das ist eine tolle Story, ein echter Moment in der Geschichte. Drei sehr dramatische Persönlichkeiten, ein wundervolles Dreieck. Und klar, dazu kommt, wenn man diese Situation global betrachtet und die Weltpolitik, in deren Zentrum sich Deutschland damals befand, ist das natürlich auch sehr reichhaltig. Wenn man dann beides zusammenpackt, muss man nur noch den Film richtig hinbekommen und alles so einfach wie möglich erzählen. Deswegen habe ich das alles auch zu einem 5-tägigen Roadtrip verdichtet.
4: You know, tell it as simply as possible. So that's why I condensed it, you know, to this road movie of 5 days. You know.
21: Das war Paweł Pawlikowski, sein wirklich herausragender Film Vaterland, jetzt im Kino. Es ist noch ein bisschen zu früh, um wirklich viel über das sagen zu können, was in diesen Tagen in Venedig läuft. Gerade erst Mitte der Woche ging es dort los und das Programm dieses Jahres ist vielversprechend. Abgesehen davon, dass von den Wettbewerbsfilmen nur einer von einer Frau gedreht wurde. Ansonsten machen die Filme große Lust, klingen so, als würden sie sich lohnen, wirken so, als hätten sie etwas zu sagen. Los ging es auf jeden Fall schon mal gut in Venedig. George Clooney wurde gleich zum Auftakt für sein Lebenswerk geehrt. Das kam gut an. Genauso wie der Eröffnungsfilm Danny Boyle's Inc. über Rupert Murdoch und den Aufstieg der britischen Boulevardzeitung The Sun. Es könnte also ein starker Jahrgang werden, so sieht es jedenfalls meine Kollegin Anna Wollner, die gerade in Venedig ist und das Festival auch für uns begleitet.
6: Auf dem Papier ist es tatsächlich ein ziemlich starker Wettbewerb. Alleine Danny Boyle's Inc., Oscar-Preisträger Martin McDonagh kommt mit der Agentenkomödie Wild Horse 9 und einer enormen Besetzung. John Malkovich, Sam Rockwell, Steve Buscemi, Tom Waits. Mich interessieren aber mindestens genauso die großen Autorenfilmer Hirokazu Koreeda aus Japan, Nani Moretti und Werner Herzog, der mit mit Bucking Faster tatsächlich im Wettbewerb läuft. Auffällig an diesem Jahrgang, Venedig setzt sehr stark auf Regisseure mit einer eigenen Handschrift und nur einer der 21 Wettbewerbsfilme stammt von einer Frau, Woman Unknown, von der dänischen Regisseurin Mael Tuki. Das ist ein ziemlicher Rückschritt.
21: Was es genauso wenig gibt wie viele Frauen hinter der Kamera, ist der eine oder andere große deutsche Film. Aber wie schon in Cannes gibt es relativ viele deutsche Koproduktionen, die eine Rolle spielen könnten. Und was ebenfalls auffällt in diesem Jahrgang ist, dass Hollywood Venedig Pause zu machen scheint.
6: Hollywood befindet sich gerade in einer schwierigen Transformationsphase. Studios fusionieren, Geschäftsmodelle verändern sich und vor allem verändert sich auch die Vermarktung. Digger mit Tom Cruise und Sandra Hüller etwa geht Anfang Oktober direkt ins Kino, überspringt die Festivals komplett. Für Venedig kann sowas allerdings auch eine Chance sein, also weniger verlängerter roter Teppich Hollywoods und mehr Platz für internationales Autorenkino.
21: Das war Anna Wollner aus Venedig. Und bei uns im aktuellen Programm bleiben Sie natürlich ebenfalls auf dem Laufenden, was in Venedig so passiert. Das war Abgedreht. Am Mikrofon verabschiedet sich bis nächste Woche Alexander Soyer.
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9: A10 westlicher Berliner Ring Richtung Dreieck Havelland zwischen Dreieck Werder und Großkreuz stehen Sie 20 Minuten im Baustellenstau. In Richtung Dreieck Werder Stau an der Baustelle hinter Potsdam Nord mit plus 15 Minuten. Die B2 Belitz-Potsdam ist zwischen der A10-Auffahrt Michendorf und Alt-Langerwisch in beiden Richtungen gesperrt. Dort brennt ein PKW. Stadtverkehr Berlin A111 statt auswärts im Tunnelflughafen Tegel steht ein defektes Fahrzeug auf der rechten Spur. Wegen einer Demonstration in Mitte ist die Spandauer Straße zwischen Karl-Liebknecht-Straße und Rathausstraße bis zum Abend voll gesperrt. In Grunewald-Nikolassee läuft der Triathlon am Wannsee. Gesperrt sind bis 13 Uhr unter anderem der Wannsee-Badweg, der Kronprinzessinnenweg, die Havelchaussee und die Straße am Postfenn. Und Westend, die IFA ist jetzt für die Besucher auf dem Messegelände unterm Funkturm geöffnet. Es gibt kaum Parkplätze. Am besten nutzen Sie die öffentlichen Verkehrsmittel.
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9: Um 11.30 Uhr mit Michael Mellinger. Guten Tag. Die Polizei sucht weiter nach einem Mann, der in mehreren Bundesländern Anschläge auf das Stromnetz verübt haben soll. Ein 48-Jähriger hat sich zu Sabotageaktionen in Brandenburg und Nordrhein-Westfalen bekannt. Verena Fücker.
10: Gestern hatten Beamte in der Wohnung des Mannes im Ruhrgebiet Sprengstoff gefunden. Hintergrund der Fahndung sind zwei Bekennerschreiben. Sie enthalten Bundesinnenminister Dobrindt zufolge Täterwissen. In einem der Bekennerschreiben steht, Stromerzeugung aus fossilen Brennstoffen sei ein Verbrechen. In allen angegriffenen Bundesländern wird noch Braunkohle abgebaut und verstromt.
9: IT-Experten des Bundes warnen vor einer erhöhten Bedrohungslage, nachdem eine Hackergruppe Daten der Berliner Verwaltung veröffentlicht hat. Unter anderem könnte es gezielt Phishing-Angriffe geben, sagte ein Sprecher des Bundesamtes für Sicherheit in der Informationstechnik. Das BSI gehe davon aus, dass der Cyberangriff ausschließlich finanziell motiviert war. Die Hacker haben vom Senat Bitcoins im Wert von 2 Millionen Euro gefordert. Als die Zahlungsfrist verstrichen war, haben sie gestern umfangreiche Dateien im Darknet veröffentlicht. Darunter sind auch sensible Personendaten. Am russisch besetzten Atomkraftwerk Saporischschja haben sich die Ukraine und Russland auf eine Waffenruhe geeinigt. Das hat die internationale Atomenergiebehörde mitgeteilt, die Lage vor Ort beobachtet. Die Waffenruhe dient demnach dazu, die Stromversorgung wiederherzustellen. Das ist nötig, um die Brennelemente des abgeschalteten AKW weiter kühlen zu können. Die Dieselreserven für die Notstromaggregate gehen zur Neige. In Berlin wollen heute tausende Menschen gegen hohe Mieten und Verdrängung demonstrieren. Zwei Wochen vor der Wahl zum Abgeordnetenhaus haben Initiativen und Gewerkschaften zu dem Protest am Roten Rathaus aufgerufen. Sie fordern unter anderem einen bundesweiten Mietendeckel und die Enteignung großer Immobilienkonzerne. Wegen der Kundgebung ist ab dem Mittag rund um das Rote Rathaus mit Verkehrsbehinderungen zu rechnen.
3: Der Schauspieler Michael Mendl ist im Alter von 82 Jahren gestorben. Er sei friedlich eingeschlafen, teilte seine Agentin mit. Mendl wurde 1944 in Lünen in Nordrhein-Westfalen geboren. Er arbeitete an Theatern in ganz Deutschland. Später spielte Mendl auch in Kino- und Fernsehfilmen, darunter in Der Untergang. Für seine Rolle als ehemaliger Kanzler Willy Brandt in dem TV-Mehrteiler Im Schatten der Macht wurde Mendl mit der Goldenen Kamera ausgezeichnet. Soweit die Nachrichten. 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Das Wetter. Heute mal Sonne, mal Wolken und einige Schauer oder kurze Gewitter, maximal 19 bis 22 Grad. Aktuell in Berlin-Tempelhof 19 und in Frankfurt-Oder 18 Grad. Morgen ein Wechsel aus Sonne und Wolken, überall trocken bei 20 bis 22 Grad. Die Zeit 11.33 Uhr. RBB 24 Inforadio, der Verkehrsdienst mit einer Gefahrenmeldung. Vorsicht auf der A10, östlicher Berliner Ring Richtung Dreieck Barnim. Hinter Hellersdorf liegt ein LKW-Reifen auf der rechten Spur.
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12: Nach der Sommerpause geht es wieder ans Werk. Das betrifft viele Arbeitnehmer und Selbstständige in Berlin und Brandenburg. Wir beleuchten heute zwei Aspekte. Einmal einen überraschenden Gründerboom bei Bäckern und dann die Frage, die viele Berufseinsteiger umtreibt: Wo wohnen für das bisschen Geld am Anfang? Das jetzt die Themen unserer Reportagen aus Berlin und Brandenburg in der kommenden halben Stunde. Am Mikrofon begrüßt Sie Jan Palukat. Immer mehr Bäckereien in Deutschland schließen. Die Abwärtskurve hält schon seit Jahren an. Aber in Berlin zeigt sich auch ein Gegentrend und hier gab es sogar zuletzt mehr Neugründungen als Schließungen. Agnes Monker ist dem Jungbäckerboom nachgegangen.
13: Es ist 5 Uhr morgens in der Backstube von Hutzelmann. Draußen wird es langsam hell, drinnen ist es heiß, die Luft ist feucht, es riecht nach Mehl. Die Bäcker Mario und Fidan stehen am Ofen. Sie haben heute schon richtig viel geschafft.
14: Brötchen, Schnecken, Süßigsachen, Kuchen. Kaiserbrötchen, Körnerbrötchen.
23: Es wird jetzt in der nächsten halben Stunde alles verpackt und der Laden macht 1,5 Stunden auf, dass die Ware auch rechtzeitig im Laden ist.
13: Brötchen, Brot, Plunder und vor allem der beliebte schlesische Mohnkuchen, das ist die DNA der Bäckerei Hutzelmann in Charlottenburg seit 100 Jahren. Der Teig diktiert den Tag. Die Arbeit beginnt mitten in der Nacht.
23: Schichtbeginn, 1.30 Uhr. Die Arbeitszeiten sind doch nicht relevant. Wichtig ist, dass die Arbeit Spaß macht und da, wo man hingeht, dass man da gerne ist.
13: Die große grüne Digitaluhr an der Wand zeigt 5.30 Uhr. Gleich kommt der Fahrer und holt die Ware. Das meiste muss nur einmal um die Ecke in den Verkaufsraum in der Wilmersdorfer Straße. Einfach im Wagen rüberrollen geht aber nicht, wegen der Nachbarn, denn für die ist ja noch Schlafenszeit.
23: Ich gehe mal jetzt auf die andere Seite, Sie können gerne mitkommen, aber wir müssen anfangen abzupacken.
13: Und hier ist die vierte Generation des Familienbetriebs. Bäckermeisterin Carmen Hochreiter. Sie ist heute seit 4 Uhr hier.
26: Ich habe unsere Mohnrolle geschnitten, abgepackt, bereit für den Laden, dass dann unsere Verkäuferin drüben gleich starten kann, wenn die ersten Kunden die kaufen möchten.
13: Die Berliner Brotlandschaft ist in Bewegung. Schaut man sich in manchen Berliner Ecken um, wird schnell klar, der Trend geht zur Brotmanufaktur. Sauerteig, Instagram, Kilopreis bis zu 8 Euro. Aber die meisten Bäcker haben einen ganz anderen Gegner, den Aufbäcker.
26: Alle Geschäfte, Edeka, Lidl, haben halt diese Backstation, diese Aufbackstation. Dort wird den ganzen Tag über, ich sag jetzt mal, sie sagen frisch gebacken, aber das sind halt Produkte, die sind vorgebacken. Die werden im Geschäft nur noch mal fertig gebacken.
13: Aber Bange machen gilt nicht. Carmen Hochreiter setzt auf ihre Stammkunden in der Nachbarschaft. Bei Hutzelmann gibt es traditionelle Rezepte. Jeden Tag frisch und in Handarbeit. Kampfpreise gehören allerdings nicht zum Markenkern.
26: Ich verstehe auch Leute, die natürlich die günstigen Produkte kaufen. Aber wir wollen halt versuchen, das Traditionsgeschäft aufrechtzuerhalten.
13: Im letzten Jahr haben in Berlin mehrere alte Familienbetriebe geschlossen. Banach am Mierendorfplatz oder Zessin im Prenzlauer Berg. Oft fehlt ein Nachfolger. Die Energie ist teuer, das Supermarktbrot ist billig. Der größte Posten in der Brotproduktion sind aber die Löhne, vor allem sonntags und nachts. Familienunternehmen können durch den eigenen Arbeitseinsatz Kosten sparen, aber die Söhne von Carmen Hochreiter sind noch nicht am Unternehmen interessiert. Auf dem Wunschzettel der Bäckerin stehen außerdem noch ein neuer Ofen und weniger Zeit am Schreibtisch. Aber sonst?
0: In der Backstube eigentlich gar nichts, weil ich liebe meinen Job. Ich mache den total gerne. Es ist schön, die Resonanz von unseren Kunden zu hören, dass es schmeckt, dass sie gerne zu uns kommen. Also da, sage ich mal, habe ich eigentlich gar keine Wünsche.
13: Jetzt ist es 7 Uhr und der Verkauf startet.
15: Ich kaufe ein Schmitterbrötchen, weil jetzt hier der Einzelbäcker ist, der noch richtig backt. Alle haben nur irgendwelche aufgebackene Produkte von, weiß ich nicht. Und ich bin hier sehr zufrieden. Jetzt esse ich erst im Auto. Ich habe jetzt nicht so viel Zeit und muss ich gleich jemanden abholen.
13: Etwas gemächlicher geht es auf der Prenzlauer Allee zu. Es ist 8 Uhr. Schon von Weitem duftet es nach Brot. Maren Brede steht in ihrer Backstube mit der Schere in der Hand.
16: Man schneidet einfach das Baguette so als Weizenehre auf. Mein Vater würde jetzt sagen, das ist Spielkram. Und ich finde das irgendwie ganz nett, wenn man mal so einen kleinen Hingucker im Brotregal hat.
13: Maren Bredes Bäckerei hat Mitte April eröffnet. Frisch gebacken, sagt sie. Neu ist sie aber im Business nicht. Auch wenn sie bis vor kurzem Ministerialbeamtin Dr. Maren Brede war, sie kommt aus einer Familie mit fast 100 Jahren Bäckertradition.
16: Und dann habe ich im Finanzministerium gearbeitet und war verbeamtet. Und da kam dann irgendwann die Erkenntnis so, nee, ich glaube, ich mache doch lieber was mit meinen Händen. Ich dachte so, ja klar, ich werde Bäckerin. Mein Vater war am Telefon so, ja, bist du eigentlich berornt oder was? Du hast hier 1000 Jahre studiert. Ich war so, nee, das mache ich jetzt.
13: In der Backstube ist es luftig und hell. Die große Glasfront geht zur Prenzlauer Allee raus. Auf dem Wagen liegt das fertige Gebäck. Croissants, Brioche und Baguettes.
16: So. Jetzt sind die Hausbrote fertig. Dann hören wir doch mal, ob sie sich gut anhören. Ha, hört sich gut an.

0: Location die Möglichkeiten, das genauso durchzuführen. Und das ist halt irgendwie ganz cool.
1: Maren Brede hat im letzten Jahr für ihren Businessplan einen Preis gewonnen. Die Jury lobte besonders, dass sie komplett auf Nachtarbeit verzichtet. Auch sonst sind die Arbeitszeiten moderat. Spätestens samstags um 14 Uhr endet die Arbeitswoche. Montags ist zu. Dadurch verdient sie zwar nichts an Sonntagsbrötchen, muss aber auch keine Sonntagslöhne zahlen. Denn auch bei ihr schlagen die Personalkosten zu Buche.
0: Das Teuerste sind mit Abstand die Mitarbeiter. Und was mich ehrlich gesagt manchmal ein bisschen schockiert ist, wenn ich dann sehe, was netto bei meinen Mitarbeitern ankommt, aber was bei mir als Lohnkosten ausgewiesen wird in der BWA, das ist schon irre.
1: Aber auch eine preisgekrönte Volkswirtin lässt sich gerne noch überraschen. Gerne, nämlich beim Blick in die Berliner Zahlen. Die zeigen, die einzige Bäckerlandschaft, die seit Jahren wächst, ist die in Berlin. Auch im letzten Jahr wieder.
0: Spannend. Das ist ja irre. Nur Berlin. 19 Neugründungen, 12 Abgänge. Das ist ja irre. Aber voll schön. Das freut mich voll. Es ist natürlich auch ein kapital- und investitionsintensives Handwerk. Ich meine, so ein Ofen, ein Kühlhaus oder ähnliches, das wächst ja auch nicht auf Bäumen, sage ich mal. Banken haben halt auch Angst um ihr Geld, was damit passiert. Und da sind die Hürden auch ziemlich groß geworden.
1: Inzwischen ist es kurz vor 9 und der Verkauf nebenan läuft. Für die Gegend üblich, das internationale Stimmengewirr.
2: Ich spreche in meine beste Deutsch. I'm going to speak English if it's fine for you. I'm from Belgium, from Ghent. So, yeah. My girlfriend, she always looks the best bakeries, and this time she found this bakery. Two sour breads, please. Yeah.
1: Aber Maren Brede muss auch zugeben, so eine Bäckerei wie ihre mit schlankem Sortiment würde in ihrer Heimat an der Ostsee eher nicht funktionieren. Denn da erwartet die Kundschaft viele Brötchensorten und eine große Auswahl, von Roggenbrot bis Sahnetorte. Ihr Vater macht das alles, beliefert morgens Hotels mit Frühstücksgebäck, stellt sich in der Touristensaison schon gegen Mitternacht in die Backstube. Die Nachtarbeit kann bei Maren Brede nur deswegen entfallen, weil sie das alles nicht tut. Weil sie einen Kundenstamm mit anderen Erwartungen bedient.
0: Die Leute in Berlin haben auch irgendwie Bock auf neue, verrücktere Produkte, sag ich mal. Konzepte, die vielleicht zum Beispiel nur Croissants machen. Und da irgendwelche wilden, verrückten Cremes irgendwie reinschmieren. Und das funktioniert anscheinend auch.
1: Und so wächst Berlins Brotszene seit Jahren. Mal wild, mal traditionell.
3: Fertig. Jawohl.
1: Maren Brede ist zuversichtlich. Und richtig gut angekommen in ihrer alten, neuen Branche.
0: Ich habe hier was aufgebaut. Ich lieb's. Ich will's weitermachen. Eigentlich kann ich sehr stolz darauf sein, wo wir schon stehen.
4: Zwischen Familienbetrieb, Innovation und Sauerteig. Berliner Bäckereien stemmen sich gegen den Trend. In der Hauptstadt wächst das Business mit dem Brot. Das war eine Reportage von Agnes Monker. Wie viele angehende Bäckerinnen und Bäcker in Berlin und Brandenburg ihre Ausbildung jetzt begonnen haben, dazu gibt es noch keine Zahlen. Auf jeden Fall starteten zu Beginn des neuen Ausbildungsjahres tausende junge Menschen eine Ausbildung. Nicht immer hält der Beruf allerdings, was er verspricht. Und manche brechen ab. Was junge Menschen aber immer öfter schon von vornherein davon abhält, sich in Berlin zu bewerben, ist das Wohnungsproblem in der Stadt. Denn Azubis verdienen am Anfang oft nicht so viel, dass sie mithalten könnten im Hauen und Stechen um knappe Unterkünfte. Wirtschaftsreporter Kendrick Heinz hat mit jungen Leuten gesprochen und Lösungsansätze gesucht für das Azubi-Wohnen.
5: Ein warmer Augustnachmittag in Berlin-Spandau. Lukas, 23, Fukuhila-Frisur, sitzt auf einer Parkbank und nimmt einen Zug von seiner selbstgedrehten Zigarette. Er ist angespannt, in wenigen Minuten hat er ganz in der Nähe eine Wohnungsbesichtigung. Es ist die vierte nach fast 100 Bewerbungen.
6: Also es ist natürlich ein Druck, man möchte irgendwann ankommen, beziehungsweise ich möchte irgendwann ankommen, möchte mich auf meine Ausbildung konzentrieren. Ja, das fällt mir gerade einfach schwer, weil ich jetzt nicht weiß, wo komme ich unter, wie wird es in der nächsten Wohnung sein, wird es wieder was Begrenztes sein.
5: Lukas absolviert an der Charité eine Ausbildung zum Pflegefachmann. Letztes Jahr kam er vom Bodensee nach Berlin. Er wollte raus aus seinem Dorf, erzählt er. Und der Ruf der weltbekannten Charité zog ihn in die Hauptstadt. Doch nach gut einem Jahr ist er bereits zum dritten Mal auf Wohnungssuche.
6: Die ersten zwei Wohnungen waren befristete Mietverträge. Und jetzt ist es eben so, dass meine jetzige Vermieterin mit ihrem Freund zusammenziehen möchte. Und ja, ich jetzt mehr oder weniger wieder gezwungen bin,

0: was Neues zu finden.
1: Und das bisher erfolglos. Nur auf etwa 15 Bewerbungen habe er überhaupt eine Rückmeldung bekommen. Durch die Schichtarbeit in den Kliniken kann er auch nicht an allen Besichtigungen teilnehmen. 300 bis 400 Euro könnte er stemmen. Das ist etwa ein Drittel seines Gehalts.
0: Das wäre mein Eigenanteil. Den Rest müssten meine Eltern übernehmen. Für 300 bis 400 Euro findest du hier in Berlin nichts.
1: Keine Idealvoraussetzungen, um in Berlin eine Wohnung zu finden. Von der Wohnung, die er heute in Spandau besichtigt, bräuchte er morgens mindestens eine Stunde zu den Klinikstandorten bzw. der Berufsschule. Wenn er nichts findet, würde er im Notfall auch eine Wohnung in Brandenburg akzeptieren. Seine Wunschvorstellung wäre das aber nicht. Lukas bleibt dennoch optimistisch.
0: Ich bin froh, dass ich hier in Berlin auch Freunde habe, wo ich unterkommen kann, falls der Prozess jetzt auch länger dauert. Ich habe die Möglichkeit, teilweise auch in der Gartenlaube zu übernachten für den Übergang. Aber das ist natürlich keine Dauerlösung.
1: Auf dem Wohnungsmarkt haben es Auszubildende besonders schwer. 2024 waren 35.000 Menschen in Berlin in einer dualen Berufsausbildung. Gemessen am meist geringen Lehrlingsgehalt gibt es auf dem Wohnungsmarkt nur für einen von 40 Azubis eine bezahlbare Wohnung. Zu diesem Ergebnis kommt eine Studie im Auftrag der Senatsverwaltung. Und die Azubis konkurrieren um den knappen bezahlbaren Wohnraum mit vielen anderen Gruppen. Beske Karabulut ist Jugendsekretärin bei der IG Metall in Berlin und bringt den Ursprung des Problems so auf den Punkt.
2: Weil Berlin extrem teuer ist, was die Wohnungen betrifft. Also ich selber zum Beispiel, als ich Azubi war, war auch auf Wohnungssuche und es war unmöglich für mich irgendwie da, also hier in Berlin, eine Wohnung zu finden.
1: Beske Karabulut sitzt im Jugendbüro im ersten Stock des Berliner IG Metall-Hauses. Am Wochenende ist ein Workshop für Jugendliche. Auf dem kleinen Sofa liegen deshalb selbstgemalte Poster. Im Raum verteilt sind Bastelmaterial und Gewerkschaftsflyer. Trotz der lockeren Atmosphäre des Jugendbüros ist man sich hier der angespannten Lage bewusst.
2: Man redet da von WG-Zimmern, wo du teilweise mit einer anderen Person zusammen 1.300 Euro zahlst und dann irgendwie die Hälfte deiner Ausbildungsvergütung für die Miete dann weggeht. Und das ist tatsächlich leider immer noch so der Fall, dass ich Azubis habe in Betrieben, die aus Potsdam sind, aus Brandenburg, Falkensee und einen Arbeitsweg haben von 1,5 bis 2 Stunden. Und das sollte eigentlich kein Normalfall sein.
1: Aber dennoch ist es für viele normal. Auf dem angespannten Berliner Wohnungsmarkt haben es Azubis auch deshalb schwer, weil sie nur einen befristeten Arbeitsvertrag vorweisen können. Das schreckt viele Vermieter ab. Und dann ist da natürlich das geringe Einkommen. Karabulut fordert eine bessere Bezahlung, damit die Azubis mehr Spielraum auf dem Markt haben.
2: Wir haben in der IG Metall durch unseren Tarifvertrag und die Ausbildungsvergütung an sich eine sehr gute Vergütung. Im Gegensatz zu anderen Ausbildungsberufen, die es leider nicht so gut haben, würde ich jetzt mal meinen. Aber trotzdem, wenn man sich das vergleicht mit den Wohnkosten, generell die monatlichen Kosten, die sie haben, kann man da auf jeden Fall noch weiter hochgehen.
1: Neben mehr Geld wünscht sie sich von den Ausbildungsbetrieben auch Verständnis.
2: Dass man die Azubis nicht irgendwie mit solchen Themen belächelt und sagt, ach, ich schaffe das schon, damals habe ich das auch noch geschafft, wo ich so und so viel D-Mark bekommen habe. Ja, okay, danke. Früher haben auch keine Wohnungen 1.000 Euro im Monat gekostet für eine Einzimmerwohnung.
1: Die Probleme der Azubis sind das eine. Aber die Auswirkungen für die Berliner Wirtschaft sind etwas anderes. Denn viele Unternehmen merken inzwischen auch, wie sehr der Wohnungsmangel die Anwerbung von Lehrlingen behindert. So auch der Chemiekonzern Bayer. Dessen Standortleiterin für Berlin, Bettina von Streit, sieht Probleme für den hiesigen Standort des Großkonzerns.
3: Also das kann zum Standortrisiko werden. Also gerade bei Auszubildenden merken wir das. Die fallen halt aus der Wohnungsunterstützung des Landes raus. Zu gut, also es ist natürlich nachvollziehbar, deren Einkommen ist über der Grenze. Aber sie schaffen es mit diesem Einkommen nicht, eine klassische Azubi-Wohnung zu finden, weil das dann wiederum nicht passt, um seinen Lebensunterhalt zu bestreiten. Also das ist eine Lücke. Und das bedeutet für uns ganz konkret, dass wir vor allem Azubis gewinnen können, die noch zu Hause wohnen oder im Umland. Und auf Dauer ist das kein gesunder Zustand. Wir sind ein DAX-Konzern, ein großes globaler Konzern. Wir wollen natürlich die besten Talente und da auch ortsflexibel sein und rekrutieren aus möglichst vielen Regionen, ja.
1: Und Bayer ist wahrlich nicht das einzige Unternehmen. Die Berliner Industrie- und Handelskammer hat das Problem auf dem Schirm, erklärt Hauptgeschäftsführerin Manja Schreiner. Die IHK hat eine Studie zur Wohnungslage der Azubis unter ihren Mitgliedsunternehmen durchgeführt. Laut dieser berichtet fast die Hälfte der Unternehmen, dass Azubis wieder abgesagt oder sogar gekündigt haben, weil sie keine bezahlbare Wohnung in der Nähe gefunden haben.
4: Es zeigt sich, wenn man die Auswertung in unserer Studie sieht, dass in Berlin nur ungefähr 800 bis 1000 Ausbildungs-Azubi-Wohnheimplätze sozusagen bereitgestellt werden, wir aber einen unheimlich hohen Bedarf haben und das ist jetzt ganz wichtig, da wirklich anzusetzen, weil es sonst wirklich ein Standortnachteil wird.
1: Die Ursache sieht sie in mangelndem Wohnungsbau. Berlin erreicht seit Jahren seine Wohnbauziele nicht. 2025 wurden statt 20.000 nur 11.000 Wohnungen gebaut.
4: Das heißt, je mehr angespannt der Markt ist, desto höher werden auch Mieten. Und desto weniger können sich eben auch Azubis mit einem relativ schmalen Salär, obwohl die Gehälter ja auch in den letzten Jahren auch wieder angehoben wurden, aber immer weniger das natürlich leisten.
1: Laut Schreiner sei es sowieso schwer für Unternehmen, Azubis zu bekommen. Die Wohnungsfrage verschärfe das Problem aber noch. Auch im Senat ist das Thema inzwischen angekommen. Im Herbst soll ein Azubi-Werk gegründet werden. So etwas gibt es bisher nur in wenigen deutschen Städten. Es soll Azubis bei der Wohnungssuche helfen, aber auch bei anderen Problemen unterstützen, erklärt die Berliner Arbeits- und Sozialsenatorin Jansel Kiesel-Tepe von der SPD.
5: Wir haben in Berlin seit über 100 Jahren schon ein Studierendenwerk. Da geht es um bezahlbaren Wohnraum für Studierende. Da geht es aber auch um Beratungsstrukturen zu schaffen. Und das Gleiche soll eben auch ein Azubi-Werk leisten.
1: Das Werk soll Unterstützung für Azubis bieten, von Problemen im Ausbildungsbetrieb über private Sorgen bis zur Unterstützung bei behördlichen Angelegenheiten. Das Hauptaugenmerk liegt allerdings trotzdem auf dem Wohnungsproblem. Laut der IHK-Studie suchen 2 von 3 Ausbildungsanfängern in Berlin eine eigene Wohnung. 2024 waren das etwa 9.300 Menschen. Auch die Senatorin ist sich des Problems bewusst.
5: Im Vergleich zu anderen Gruppen ist der Bedarf immens. Und wenn wir bedenken, dass die gesetzliche Ausbildungsvergütung im ersten Jahr bei etwa knapp 800 Euro ist und man in Berlin für ein WG-Zimmer mindestens 600 Euro auf den Tisch legen muss, kann man sich schon vorstellen, wie groß der Bedarf ist.
1: Helfen sollen dabei jetzt kommunale Wohnheime. In Berlin gibt es schon private oder gemeinnützige Wohnheime für Azubis. Die sind allerdings oft teuer oder voll. Kommunale Wohnheime sind ein neuer Schritt. Das erste wurde gerade erst in Berlin-Lichtenberg eröffnet. 154 Plätze gibt es, 70% wurden per Los verteilt, 30% an junge Menschen in besonderen Situationen, etwa bei drohender Obdachlosigkeit. Die Miete beträgt 340 Euro pro Person. Die Stadt bezuschusst jeden Wohnplatz mit monatlich 140 Euro, um die Miete so gering zu halten. Für das Projekt stehen dieses und nächstes Jahr zusammen über 900.000 Euro zur Verfügung. Das Interesse war riesig, es gab 8 Bewerber pro Wohnplatz. Warum passiert das erst jetzt?
5: Also das frage ich mich auch. Ich habe das in den letzten 3 Jahren vorangetrieben und ich habe nur Unterstützung erfahren, muss ich sagen, von den jungen Menschen, von der Industrie- und Handelskammer, von der Handwerkskammer. Alle wollen das und ich frage mich auch, warum gibt es das bisher nicht?
1: Gebaut wurde das Wohnheim von der stadteigenen Baugesellschaft Berlin-Novo. Die Gesellschaft für Stadtentwicklung mietet es an und vermietet es an die Azubis. Die Senatsverwaltung für Arbeit und Soziales nimmt die Auswahl der Bewohner vor. Einen Großteil dieser Aufgaben soll in Zukunft das Azubi-Werk übernehmen, das in den nächsten Wochen gegründet werden soll. Dafür sind etwa 14 Millionen Euro eingeplant. Die stammen zum Großteil aus dem Sondervermögen für Infrastruktur des Bundes. Für Senatorin Jansel Kiesel-Tepe ist das Azubi-Werk auch eine Unterstützung der Wirtschaft.
5: Das, was wir machen, ist Wirtschaftspolitik. Wir sorgen dafür, dass unsere Betriebe in Berlin Nachwuchs bekommen. Wohnraum ist Mangelware und mit unserem Azubi-Werk wollen wir dem begegnen und natürlich unsere Berliner Wirtschaft auch unterstützen.
1: Besuch im Azubi-Wohnheim in Lichtenberg. Einer, der hier angenommen wurde, ist Valdano. Man trifft ihn im Gemeinschaftsraum im Keller des neuen Wohnheims. Der Raum ist groß und trotz der Kellerlage fällt viel Sonnenlicht herein. Die Wände weiß, dazwischen Stühle, Sofas, kleine Tische. Der 26-jährige Valdano stammt aus dem Kamerun und ist seit etwa 10 Monaten in Deutschland. Auch er macht eine Ausbildung zum Pflegefachmann an einem Berliner Krankenhaus. Deutsch lernte er schon im Kamerun. Zum Ausbildungsbeginn letztes Jahr wohnte er zunächst in Potsdam, zog wegen des langen Arbeitsweges nach Berlin. Aus seiner letzten Wohnung musste er aber wieder kurzfristig ausziehen. Außerdem kostete ihn die Miete dort fast sein halbes Gehalt, erzählt er. Auch er stand also vor dem Problem, mit seinem begrenzten Budget eine Bleibe in Berlin zu finden. Valdano erinnert sich noch gut an die Zusage für das Wohnheim.
6: Ein Feier habe ich gemacht, weil wo ich wohnte, war sehr teuer für mich.
1: Valdano führt durch seine kleine Wohnung. Die Azubis wohnen in Zweier-WGs, aber Valdanos neuer Mitbewohner ist noch nicht eingezogen.
6: Das ist mein Zimmer. Das Bett ist auch gut, alles ist in Ordnung. Ein Tisch für mein, also für ich lerne gerne dort und ja, der Schrank auch. Alles ist in Ordnung.
1: Die Zimmer sind im Schnitt 14 Quadratmeter groß, in Weiß gehalten und bereits mit dem Nötigsten ausgestattet. Die Küche und das geräumige Bad werden sich geteilt. Im Keller gibt es Waschmaschinen und Fahrradstellplätze samt Werkstatt.
6: Alles, was ich brauche, ist hier. Also ich brauche nicht zu viel. Ich brauche nur etwas, wo ich kochen, also waschen oder studieren, lernen, meine Hausaufgaben machen. Alles ist schon da.
1: Für Valdano und seine Mitbewohner ist das Wohnheim eine echte Entlastung. Aber der Bau weiterer Wohnheime dürfte noch einige Zeit dauern. Das weiß auch Senatorin Kiesel-Tepe.
5: Es ist ein Anfang, es ist ein Start. Sowas gab es in Berlin noch nie. Und jetzt fangen wir damit an, weil wir unsere Auszubildenden in vielfältigen Lagen, Lebenslagen unterstützen wollen. Und das auch beim bezahlbaren Wohnraum.
1: Auch Manja Schreiner von der IHK unterstützt die Wohnheime. Eine andere Lösung könnte aber auch der Bau von Betriebswohnungen sein.
7: Das ist auf jeden Fall eine Lösung und wir sind da auch am runden Tisch beteiligt mit dem Senat, der da heißt Werkswohnungen. Und natürlich ist es richtig, dass wenn Unternehmen Betriebsgelände haben, dass sie dann auch Erleichterungen brauchen, dass sie da eben auch Wohnungen schaffen.
1: Wenn man Wohnungen in Industriegebiete baue, gingen allerdings potenzielle Flächen für das Gewerbe verloren. Außerdem könnte es für die Bewohner etwa zu Lärm- oder Geruchsbelästigungen kommen, daher müsse man abwägen. Dass Werkswohnungen eine Alternative seien, erklärt auch Senatorin Jansel Kiesel-Tepe. Und auch beim Chemieriesen Bayer überlegt man, ob man seine leeren Flächen in der Stadt nicht für Wohnungen nutzen könnte. Werkswohnungen im großen Stil wie zur Zeit der Industrialisierung sind aber eher unrealistisch. Fazit: Es gibt erste Lösungsansätze, um Azubis die Wohnungssuche zu erleichtern. Manche Unternehmen denken über Betriebswohnungen nach. Es gibt ein erstes Azubi-Wohnheim und weitere sollen folgen. Manche Firmen schließen auch Verträge mit Studierendenwohnheimen. Aber eine schnelle Lösung gibt es nicht, wenn man die Wohnungsmisere für Azubis beenden und sie weiterhin nach Berlin locken möchte. Treffen mit Lukas, gut 3 Wochen nach dem ersten Interview. Vor einigen Tagen kam die großartige Nachricht.
0: Ich bin jetzt tatsächlich relativ schnell doch noch an eine Wohnung gekommen, bin total glücklich und merke auch, wie jetzt der ganze Stress so langsam abfällt, dass man endlich wieder in Ruhe schlafen kann und sich auch so eine kleine Vorfreude breit macht.
1: Über eine Online-Anzeige hat er sie gefunden. Zur Wohnungsbesichtigung wurde er per Los eingeladen. Seine neue Wohnung ist in Friedrichshain im lebendigen Szeneviertel. Durch die Unterstützung seiner Eltern konnte er auch etwas über sein eigenes Budget von 400 Euro hinausgehen. Und zur Arbeit und zur Berufsschule ist es auch nicht zu weit.
0: Meine erste eigene Wohnung, unbefristet, alles, was ich mir gewünscht habe.
1: Für Lukas nimmt die Geschichte also ein gutes Ende. Ebenso für die rund 150 jungen Menschen wie Valdano, die eine Wohnung im Azubi-Wohnheim bekommen haben. Für viele andere Auszubildende aber geht die Suche weiter. Die Suche nach einer bezahlbaren Wohnung in Berlin.
8: Das war eine Reportage von Kenrick Heinz. Und damit verabschiede auch ich mich von Ihnen. Hier geht's jetzt weiter mit Meldungen.
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10: A10 westlicher Berliner Ring Richtung Dreikafelland zwischen Großkreuz und Vöben, Baustellenstau plus 30 Minuten. In Richtung Dreikwerda Stau an der Baustelle hinter Potsdam Nord mit plus 20 Minuten. Stadtverkehr Berlin, wegen einer Sterndemonstration kommt es zu erheblichen Behinderungen. Die Startpunkte sind in den Bezirken Tempelhof, Neukölln, Gesundbrunn und Pankow. Das Ziel ist das Rote Rathaus in Mitte. Zehlendorf, die Berliner Straße ist in beiden Richtungen zwischen Vopeliuspfad und Sundgauer Straße wegen eines Polizeieinsatzes gesperrt. In Grunewald, Nikolassee, läuft der Triathlon am Wannsee. Gesperrt sind bis 13 Uhr unter anderem der Wannsee-Badweg, Kronprinzessinnenweg, die Havelchaussee und die Straße am Postfenn.
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11: Mit Werner Schoninger, guten Tag. Nach den Angriffen auf Stromnetze in Brandenburg und Nordrhein-Westfalen fahndet die Polizei weiter nach dem Verdächtigen. Ein 48-Jähriger hat sich zu den Sabotageaktionen bekannt. Diane Batani.
12: Der Mann aus Gevelsberg in Nordrhein-Westfalen war ins Visier der Ermittler geraten, weil er zwei Bekennerschreiben verfasst haben soll. Nach Angaben von Bundesinnenminister Dobrindt begründete der 48-Jährige die Anschläge mit Kritik an der Nutzung fossiler Brennstoffe. In seiner Wohnung fanden die Polizisten Sprengstoff. Gestern wurden auch in Sachsen an mehreren Objekten Sprengvorrichtungen entdeckt. Die Polizeidirektion Görlitz bestätigte einen Einsatz nördlich von Bautzen.
11: IT-Experten des Bundes warnen vor einer erhöhten Bedrohungslage, nachdem eine Hackergruppe Daten der Berliner Verwaltung veröffentlicht hat. Unter anderem könnte es gezielte Phishing-Angriffe geben, sagte ein Sprecher des Bundesamts für Sicherheit in der Informationstechnik. Die Hacker haben vom Senat Bitcoins im Wert von 2 Millionen Euro gefordert. Als die Zahlungsfrist verstrichen war, haben sie gestern umfangreiche Dateien im Darknet veröffentlicht. Darunter sind auch sensible Personendaten. 10 Tage nach der schweren Sturzflut in Nepal sind 2 weitere Überlebende gerettet worden. Nach Regierungsangaben haben Einsatzkräfte einen chinesischen Staatsbürger aus dem Tunnel eines Wasserkraftwerks geholt. Kurz danach meldete die Armee, dass sie eine Überlebende in einem verschütteten Haus gefunden habe. Schon gestern wurden 2 Arbeiter aus einem Tunnel eines Wasserkraftwerks gerettet, das die Sturzflut zerstört hatte. In Sachsen-Anhalt beenden die Parteien heute ihren Wahlkampf. Zur Abschlusskundgebung der AfD in der Landeshauptstadt Magdeburg kommen unter anderem die Bundesvorsitzenden Weidel und Krupalla. Die SPD in Sachsen-Anhalt bekommt Unterstützung von Generalsekretär Klüssendorf. Einen Tag vor der Wahl sind auch mehrere Demonstrationen im Land angekündigt. So werden in Magdeburg etwa 8000 Menschen erwartet, die ein Zeichen für die Demokratie setzen wollen. Der Schauspieler Michael Mendl ist im Alter von 82 Jahren gestorben. Er sei friedlich eingeschlafen, teilte seine Agentin mit. Mendl wurde 1944 in Lünen in Nordrhein-Westfalen geboren. Er arbeitete an Theatern in ganz Deutschland. Später spielte Mendl auch in Kino- und Fernsehfilmen, darunter in Der Untergang. Für seine Rolle als ehemaliger Kanzler Willy Brandt in dem TV-Mehrteiler Im Schatten der Macht wurde Mendl mit der Goldenen Kamera ausgezeichnet. Soweit die Nachrichten. 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Das Wetter, heute mal Sonne, mal Wolken und einige Schauer oder kurze Gewitter, maximal 19 bis 22 Grad und erneut sehr windig. Aktuell in Berlin-Marzahn 19 Grad und in Luckenwalde 18. Morgen ein Wechsel aus Sonne und Wolken, überall trocken bei 20 bis 22 Grad. Die Zeit 12.03 Uhr.
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10: Ich bin Martin Spiller. Hallo, willkommen. Nach den Anschlägen auf die Stromversorgung an mehreren Orten in Deutschland fahren die Ermittler jetzt nach einem Mann aus Nordrhein-Westfalen. Der hatte sich in Schreiben an verschiedene Medien zu Angriffen auf die Stromnetze in Brandenburg und Nordrhein-Westfalen bekannt. Auch zu einem Sabotageakt auf ein Umspannwerk in Sachsen soll es in dem Schreiben Hinweise gegeben haben. Auch dort hatte die Polizei anschließend Sprengvorrichtungen entdeckt. Der Mann ist auf der Flucht. Einzelheiten von Bettina Altenkamp.
13: Viele Fragen sind offen. Ist ein Einzeltäter für die Sabotageangriffe auf die Energieversorgung verantwortlich oder waren es vielleicht doch mehrere? Ist der 48-Jährige aus Gevelsberg, dessen Name und Adresse unter den Bekennerschreiben steht, die auch dem WDR vorliegen, der Täter oder vielleicht doch nicht? NRW-Innenminister Herbert Reul will erstmal nichts ausschließen.
14: Wir prüfen, ob der Verfasser tatsächlich mit den Taten zu tun hat. Wir prüfen, ob er allein gehandelt hat, ob aber andere beteiligt waren. Und wir prüfen, ob es Verbindungen zu Brandenburg und zu oder weiteren Vorfällen gibt.
13: Bei der Durchsuchung der Wohnung des 48-Jährigen wurde Sprengstoff gefunden. Weitere Indizien, dass der Mann besonders gefährlich sei, gebe es nicht, sagt Reul. Während Bundesinnenminister Alexander Dobrindt und NRW-Innenminister Herbert Reul noch ihre Pressestatements geben, stürmt die Polizei das Fahrzeug des Verdächtigen in Niederzier im Kreis Düren. Der Verdächtige sei, sagt Reul, dann jetzt vermutlich zu Fuß unterwegs und werde nicht weit kommen. Bundesinnenminister Alexander Dobrindt legt sich, anders als sein NRW-Amtskollege, schon deutlich stärker fest, was das Motiv für die Sabotageangriffe angeht.
15: Nach aktuellem stand, muss man hier von Klimaextremismus ausgehen. Dieser Klimaextremismus hat wohl zu diesen Taten geführt.
13: Vorausgesetzt, der verdächtige 48-Jährige ist der Verfasser der Bekennerschreiben, in denen Stromerzeugung aus fossilen Brennstoffen als Verbrechen bezeichnet wird. Und vorausgesetzt, er ist tatsächlich auch für die Angriffe verantwortlich. Für NRW-Innenminister Herbert Reul steht fest, nicht die Stromerzeugung aus fossilen Brennstoffen ist ein Verbrechen, sondern die Angriffe auf die kritische Infrastruktur.
14: Wer solche Taten plant, ärgert nicht die da oben, sondern die kleinen Leute. Das Licht in den Wohnzimmern, die Lungenmaschine auf der Intensivstation, die Ampel an der Kreuzung, das brauchen wir alle. Für diese Tat gibt es keine Rechtfertigung, keine Ideologie taucht als Ausrede. Wer im Namen des Klimas Krankenhäuser vom Netz nimmt, rettet nichts. Ihr gefährdet Leben.
13: Klar ist aber auch, die kritische Infrastruktur und dazu zählen Energieerzeuger genauso wie etwa Krankenhäuser muss besser geschützt werden. An die Betreiber sei, so Bundesinnenminister Alexander Dobrindt, bereits vor einiger Zeit eine Warnung gegangen, den Schutz zu erhöhen. Voraussetzung dafür ist das sogenannte Kritis-Dach-Gesetz, das im März in Kraft getreten ist, bei dem aber noch notwendige Rechtsverordnungen fehlen.
15: Das ist in der Umsetzung, das ist bereits in der Abstimmung, die sind auch fertig ausgefertigt und befinden sich in der Ressortabstimmung im Bund, sodass wir auch zügig damit davon ausgehen können, dass sie veröffentlicht werden.
13: Es wird also, und zwar noch in diesem Jahr.
10: Sagt aus Düsseldorf Bettina Altenkamp. Kommt nicht zur Ruhe, so eine Floskel, die man gerne verwendet. In Bezug auf die deutsche Autoindustrie kann man es aber auch kaum noch anders sagen. Sie kommt einfach nicht aus der Krise. Aktuell sorgt vor allem Volkswagen für Schlagzeilen. Zwar immer noch der größte Autobauer in Europa und die Nummer 2 weltweit, aber Golf, Polo oder Passat strahlen kaum noch das aus, wofür sie mal standen. Diese Woche wurde bei VW das nächste Sparpaket verkündet. Nochmal 50.000 Jobs sollen weltweit wegfallen. Ein richtiger Schritt, das hat Stefan Reindl vom Institut für Automobilwirtschaft heute hier im rbb24 Inforadio gesagt.
16: Ich denke, es ist notwendig, dass sich der Konzern mit seinem Niveau, nämlich mit diesen 12 Millionen Fahrzeugen, die jährlich produziert werden können, das ist ja sozusagen die aktuelle Größe des Konzerns, sich auf 9 Millionen jetzt nach unten bewegen muss, weil die Fahrzeuge nicht abgesetzt werden können. Und insofern ist einfach zu viel Personal im Umlauf und das muss geschehen, sonst ist der Konzern insgesamt in Gefahr.
10: Ja, das große Problem heißt China. Das hört man immer wieder, gerade bei E-Autos. Die Produktion dort wird staatlich subventioniert. Volkswagen und andere Europäer müssten sich deshalb ganz anders aufstellen, um da mithalten zu können.
16: Man muss sich eben mehr bewegen auf das Anspruchsniveau in China mit softwaredefinierten Fahrzeugen, mit günstigeren Fahrzeugen. Und all das können wir mit dieser verlängerten Exportwerkbank hier in Deutschland nicht mehr leisten, weil wir schlicht und ergreifend zu teuer sind.
10: Zum Sparplan bei Volkswagen gehört auch, dass die Werke in Zwickau, Hannover, Emden und Neckarsulm überprüft werden. Eine Schließung der Werke wurde also nicht direkt verkündet. Stefan Reinl sieht aber wenig Hoffnung.
16: Ich vermute, wir werden in diesen Werken, die im Gespräch sind, werden wir langfristig keine Fahrzeuge mehr produzieren. Es ist jetzt auch wieder festgelegt worden in dieser Aufsichtsratssitzung, dass man diese Standorte prüfen wird, und zwar in einem relativ kurzen Zeitraum, nämlich bis zum nächsten Jahr, um eben eine Weiterverwendung zu finden. Das heißt, übersetzt, das ist nicht klar, was mit diesen Werken geschieht. Ich vermute, dass es eben nicht dazu kommen wird, dass dort wieder Volkswagen-Fahrzeuge oder Konzernfahrzeuge produziert werden.
10: Sagt Stefan Reindl vom Institut für Automobilwirtschaft über die mögliche Zukunft bei Volkswagen. Nicht alle, aber viele schauen an diesem Wochenende nach Sachsen-Anhalt. Morgen wird dort ein neuer Landtag gewählt. Dann sind es noch 2 Wochen und dann ist Berlin dran. Ein neues Abgeordnetenhaus und die Bezirksparlamente, die werden auch gewählt. Und es treten nicht nur CDU, SPD, Linke, Grüne und AfD an. Die Auswahl ist größer. Es gibt 12 weitere Parteien, die um Aufmerksamkeit kämpfen. Unter ihnen kleinere wie Volt, die Tierschutzpartei oder die Urbane. Für sie wird der Wahlkampf zur besonderen Herausforderung. RBB24-Landespolitikreporterin Pauline Pieper war unterwegs und hat sich ein Bild davon gemacht.
17: Kundgebung vorm Lottoladen in der Novalisstraße in Mitte. Die Mieterin des beliebten Kiezladens droht, ihr Geschäft zu verlieren. Ein neuer Eigentümer hat die Miete erhöht. Mitten im Wahlkampf ist auch FDP-Politikerin Maren Jasper-Winter zur Demo gekommen, um auf ihre Themen aufmerksam zu machen.
18: Wäre sie Eigentümerin, hätte sie das Problem nicht. Und das kann man jedem sagen, der zur Miete wohnt und sagt, ich habe Angst vor Verdrängung. Was kommst du mir mit dem Eigentumsthema? Ich sage, wenn wir mehr Menschen ermöglichen würden, durch Mietkaufmodelle, durch einen Erlass der Grunderwerbsteuer, dann könnten wir dafür sorgen, dass viel mehr Menschen sich mit Eigentum absichern, auch fürs Alter.
17: Doch die FDP hat offenbar Mühe, mit ihren Themen durchzudringen. Im letzten Berlin-Trend landet sie unter 3% und wird nicht mehr einzeln ausgewiesen, sondern mit den anderen kleinen Parteien unter andere zusammengefasst. FDP-Politikerin Jasper Winter will sich davon nicht beeindrucken lassen.
18: Das heißt gar nichts, weil es gibt genauso gut Umfragen, die sehen uns bei 4. Für mich zählt das auch nicht. Ich mache das hier aus Überzeugung.
17: Der Spitzenkandidat der Tierschutzpartei, Nico Poschinski, hadert dagegen mit der Zusammenfassung unter andere in den Umfragen.
19: Wir blicken aber natürlich auch ein bisschen traurig darauf, dass wir in den Wahlumfragen nicht mit einem eigenen Balken ausgewiesen werden, weil das macht es uns natürlich deutlich schwerer.
17: Nicht nur in Umfragen, auch bei Veranstaltungen zur Wahl sieht die Spitzenkandidatin von Volt, Anna Auerbach, kleine Parteien im Nachteil.
20: Wir würden uns natürlich wünschen, dass wir von vornherein auf allen Panels mitsitzen, dass die Menschen eine echte Informationsfreiheit haben und dann wirklich alle Parteien kennenlernen, die antreten und danach entscheiden, wen sie wählen.
17: Politikwissenschaftler Carsten Koschmider zufolge stellt die diesjährige Berlin-Wahl die kleinen Parteien vor eine besondere Herausforderung.
21: Es ist tatsächlich in diesem Wahlkampf etwas schwerer als sozusagen in normalen Wahlkämpfen oder in durchschnittlichen Wahlkämpfen, weil das Rennen so offen ist und weil völlig unklar ist, wer gewinnt von den größeren Parteien, auch wer kommt an erster Stelle. Und dann fokussiert sich die Berichterstattung, aber auch das Interesse der Wählerinnen eher auf dieses Rennen sozusagen an der Spitze.
17: Zuletzt wechselten sich Linke und CDU immer wieder auf dem ersten Platz ab. Insgesamt liegen die großen Parteien nur wenige Prozentpunkte auseinander. Wieder einen eigenen Balken hat im letzten Berlin-Trend das BSW. Die Partei liegt mit 4% knapp unter der 5%-Hürde. Für die kleinen Parteien ist aber nicht nur diese Schwelle wichtig. Erhalten sie mindestens 1% der Stimmen, werden sie an der staatlichen Parteienfinanzierung beteiligt. Das kann sie wiederum stärken für kommende Wahlkämpfe.
10: Pauline Pieper hat den Wahlkampf der kleinen Parteien in Berlin beobachtet. Daran wird er häufig, aber nicht so gerne erinnert. Vor 2 Jahren versprach Donald Trump im Wahlkampf, den Ukraine-Krieg binnen 24 Stunden zu beenden. 2 Jahre später wird die Ukraine mehr denn je von russischen Raketen und Drohnen getroffen. Jetzt aber könnte wieder ein bisschen Bewegung in Trumps Friedensbemühungen kommen. Die beiden US-Gesandten Witkoff und Kushner sind heute zunächst nach Moskau gereist, inzwischen auch gelandet. Anschließend fliegen beide, zum ersten Mal übrigens, auch nach Kiew. Ein US-Amerikaner, der sich wirklich für die Ukraine einsetzt, ist Matthew Sampson. Sampson ist ehemaliger US-Soldat und hat selbst knapp 2 Jahre lang freiwillig auf Seiten der ukrainischen Armee gegen Russland gekämpft. Ein Porträt von Korrespondent Peter Sawicki.
22: An den 24. Februar 2022, als russische Truppen die Ukraine vollumfänglich überfielen, erinnert sich Matthew Sampson genau. Normalerweise schaue ich keine Nachrichten. An diesem Tag sah ich es aber im Fitnessstudio im Fernsehen. Dann warb der ukrainische Präsident um freiwillige Kämpfer im Ausland. Ich beschloss, dem Ruf zu folgen. Dabei habe er, gibt der US-Amerikaner zu, zuvor nicht einmal gewusst, dass es das Land Ukraine gibt. Er kam aber zur Überzeugung, wie er sagt, dass gerade dort die Freiheit des Westens verteidigt werde. Im Mai 2022 traf er in der Ukraine ein. Er kam mit Vorerfahrung. Sampson hatte als Scharfschütze der US Marines in Afghanistan und Irak gekämpft. In der Internationalen Legion der ukrainischen Armee übernahm er Verantwortung. Ich habe 600 Tage lang als Kommandeur einer Spezialeinheit an der Front gekämpft. Seit Anfang 2024 kämpfe ich nicht mehr mit der Waffe, sondern mit meiner Stimme für die Ukraine, in Washington und anderswo. Heute lebt Matthew Sampson im Bundesstaat Arizona. Gerade vor den Kongresswahlen im November wirbt er für die Unterstützung Kiews. Er reist weiterhin in die Ukraine. In der Heimat spricht er mit Politikern und macht, wie er sagt, politische Bildungsarbeit für Wähler. Auffällig dabei ist Sampsons politische Präferenz. Ich bin bekennender Republikaner und unterstütze vom Prinzip her den Präsidenten der USA. Also Donald Trump. Auch wenn er nicht verraten will, ob Sampson für Trump gestimmt hat, lobt er den US-Präsidenten. Ich habe mit Waffen gekämpft, die schon während der ersten Trump-Amtszeit geliefert worden waren. Ich habe die Dokumente dazu in der Hand gehalten. Sie beweisen, dass Trump ein Ukraine-Unterstützer ist. Das sehen in der Ukraine viele anders und erinnern an Trumps lobende Worte für Wladimir Putin an den Februar 2025, als Trump den ukrainischen Staatschef Selenskyj im Weißen Haus vor laufenden Kameras maßregelte oder an das Ende der Finanzhilfen für die Ukraine. Ob die USA bereit sind, mehr Druck auf Russland auszuüben, muss sich noch erweisen. Zumindest in den USA selbst hat die Ukraine mit Matthew Sampson einen Fürsprecher mit folgender Botschaft. Ich stehe als US-Veteran für die Ukraine ein, weil wir Russland nicht erlauben können, zu vergewaltigen und zu plündern. Wir haben damals Hitlers Einmarsch in Polen zugelassen. Das hatte auch den Tod von US-Amerikanern zur Folge. Wenn wir heute die Ukraine unterstützen, schützen wir auch unsere Landsleute.
10: Ein Beitrag war das von Peter Sawicki aus dem Studio Kiew. Hier im Studio direkt nebenan ist Dennis Wiese und mit dem geht's weiter.
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2: Und ich nehme Sie gern direkt mit zum Fußball in die zweite Liga. Eine Dreiviertelstunde noch, dann ist Anpfiff für Energie Cottbus beim VfL Wolfsburg. Und darüber spreche ich jetzt mit musikalischer Untermalung aus dem Stadion mit unserem Mann, mit Michael Augustin. Hallo.
3: Hallo.
2: Michael, Bundesliga-Absteiger Wolfsburg auf der einen Seite. Man guckt ja gerne auf Kadermarktwerte. Das sind 117 Millionen Euro etwa beim VfL. Und Energie Cottbus auf der anderen Seite als Aufsteiger aus der dritten Liga. Da sind so über den Daumen gepeilt 11 Millionen Euro für den gesamten Kader. Wie klar wird diese Angelegenheit heute?
3: Ach, ich glaube, das wird ein knappes Spiel, weil der FC Energie Cottbus unter Klaus-Dieter Wollitz einen gepflegten Ballbesitzfußball spielt. Da gibt es auch ein paar sehr gute Kicker, vor allen Dingen Leonardo Bittencourt und Toljai Ciaci. Der ist auch wieder in der Startelf, hat ja 17 Saisontore zum Aufstieg der Cottbusser von der dritten in die zweite Liga beigetragen. Hat auch in der aktuellen Spielzeit schon dreimal getroffen, saß aber gegen Fürth nur auf der Bank. Überraschend beim 3:4 am vergangenen Spieltag, kam dann als Joker hinein, machte ein Tor. Und das sind natürlich die Spieler, die heute dafür sorgen sollen, dass die Cottbusser hier einen Punkt mitnehmen aus Wolfsburg. Und auch das wäre sicherlich überraschend, aber nicht unmöglich. Ich will mal ganz kurz sagen, wann der VfL Wolfsburg zuletzt ein Heimspiel gewonnen hat. Klar, war noch in der ersten Liga, aber da lag noch Schnee. Das war nämlich am 14. Januar und heute ist Anfang September und Cottbus kommt mit einem Fußball, den man sich ganz gut anschauen kann.
2: Ich habe diesen VfL Wolfsburg hier im DFB-Pokal gesehen gegen Viertligist Alt-Glienicke in Berlin. Da lagen sie dreimal zurück, die Wolfsburger, auch im letzten Ligaspiel in Karlsruhe. War Wolfsburg zweimal im Rückstand. Inwiefern konnte man daran arbeiten?
3: Naja, die Wolfsburger finden sich unter dem neuen Trainer Tobias Strobel natürlich von Woche zu Woche besser zurecht. Er hat ja auch mit dem SC Verl in der dritten Liga einen sehr aktiven, auch einen sehr attraktiven Fußball gespielt, der auch auf Ballbesitz angelegt war. Sehr viele Aktionen durchs Zentrum, den Gegner teilweise mit hohem Pressing in der eigenen Hälfte einschnüren. Das braucht natürlich ein bisschen, bis das in Wolfsburg funktioniert. Und es funktioniert immer besser, denn am vergangenen Spieltag hat der VfL trotz eines Rückstandes am Ende dann deutlich mit 5:2 beim Karlsruher SC gewonnen.
2: Dann wollen wir mal gucken, wie das Ganze heute aussieht mit Fabian Reese, dem früheren Hertha-Kapitän. Um 13 Uhr ist Anpfiff und in einer Stunde schalten wir wieder zurück nach Wolfsburg. Dankeschön, Michael.
3: Sehr gerne.
2: Und heute Nachmittag spielt dann auch noch der erste FC Union auswärts in Leverkusen. Beide Mannschaften haben ja einen neuen Trainer und Unions neuer Mauro Lustrinelli, der hat sehr genau gesehen, wie Leverkusen den Auftakt vergangene Woche bei Aufsteiger Elversberg verloren hat.
4: Ich glaube, dass Elversberg hat gezeigt, wie kann man gegen Leverkusen ein gutes Spiel machen, wenn man so eine gute Disziplin als Team spielt man und nachher in Umschaltphase die nötigen Räume und die nötige Effizienz. Ich glaube, sie haben für mich das perfekte Spiel gemacht.
2: Disziplin, Perfektion, Effizienz. Das sind die Schlagworte für Union um 15.30 Uhr in Leverkusen. Natürlich live in Ausschnitten in unserer Sendung RBB 24 Inforadio, die Bundesliga. Der Sport mit Dennis Wiese.
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10: Afrika soll größer werden auf der Weltkarte. Das klingt zunächst nach einer Trumpschen Idee, hat aber doch einen ganz wissenschaftlichen Hintergrund. Die Erde ist nun mal eine Kugel. Sie korrekt auf einer flachen Karte darzustellen, das führt immer zu Verzerrungen. Besonders der afrikanische Kontinent wird auf traditionellen Karten meist kleiner dargestellt, als er tatsächlich ist, im Vergleich zu anderen Ländern und Kontinenten. Das soll anders werden und dazu soll es eben neue Weltkarten geben. Das hat die Vollversammlung der Vereinten Nationen mit großer Mehrheit beschlossen. Martin Ganselmeier mit den Einzelheiten.
5: Es ist seit langem ein Anliegen der afrikanischen Staaten, denn ihr Kontinent erscheint auf den traditionellen Weltkarten kleiner als in der Realität. Dagegen sind Länder auf der nördlichen Erdhalbkugel perspektivisch größer dargestellt, vor allem die USA, Kanada und Russland. Togo brachte deshalb mit Unterstützung der Afrikanischen Union eine Resolution in die UN-Vollversammlung. Correct the Map, korrigiert die Weltkarte. Für die Resolution stimmte eine große Mehrheit von 164 Staaten. 6 Länder enthielten sich und als einzige Nation stimmte die USA mit Nein. Der US-Regierung war das Anliegen der Afrikaner zu ideologisch. Die Resolution der UN-Vollversammlung ist rechtlich nicht bindend. Sie soll aber Regierungen, internationale Organisationen und Bildungseinrichtungen in aller Welt motivieren, präzisere Weltkarten zu verwenden. Die traditionelle Weltkarte geht zurück auf den Duisburger Kartografen Gerhard Mercator. Er bildete Ende des 16. Jahrhunderts Länder und Kontinente auf der nördlichen Halbkugel größer ab, als sie in Wirklichkeit sind. Auf manchen Weltkarten erscheint Grönland fast so groß wie Afrika, obwohl Afrika in Wirklichkeit 14 Mal größer als Grönland ist.
10: Ein Beitrag war das aus New York von Martin Ganselmeier. Der Spätsommer kann so lecker sein. Es ist die Erntezeit für Süßes. Äpfel, Pflaumen und Heidehonig wird geerntet. Direkt aus der Reicherskreuzer Heide. RBB24-Reporterin Jasmin Schomba hat die Idylle zwischen Liberose und Guben im Süden Brandenburgs besucht.
6: Fleißig sind die Bienen von Imker Lutz Theiß. Die Heide blüht wie ein lila Teppich. Seine Völker können hier noch mal ordentlich sammeln. Die Erwartungen sind aber eher bescheiden.
7: Ich sage mal, es wird kein überdurchschnittlich gutes Jahr werden, aber ich denke mal, wir liegen so im Mittel. Die stärksten Völker haben jetzt 11 Kilogramm drin. Vielleicht geht noch ein bisschen was. In der Heide sind eh nicht so eine großen Tageszunahmen. Heide ist eher so ein Langstreckenlauf.
6: Während andere Imker schon den Feierabend einläuten, kommt auf Lutz Theiß also noch mal Arbeit zu. Gut 4 Wochen stehen seine Bienen hier. Jetzt ist Halbzeit.
7: Das Besondere an der Heide ist eben halt, das ist die letzte Tracht im Jahr. Landschaftlich her schon super beeindruckend, sehen Sie ja selber. Und zum anderen ist es halt so, dass es, wenn ich die Völker jetzt zu Hause hätte, würden sie gar nichts mehr finden. Deshalb fahre ich die halt hierher. Hier wird nochmal ordentlich Pollen eingetragen. Hier gehen die Königin nochmal gut im Brut. Die Völker sind vital, wenn ich sie dann nach Hause hole.
6: Heute wird kurz kontrolliert. Deckel ab und ja, es sieht gut aus. Viele Waben sind schon verdeckelt, also gut geschlossen. Und in den anderen leuchtet der dunkle Heidehonig.
7: Okay, die Wabe ist schon gefüllt, aber hier ist schon noch Platz. Wenn ich das so sehe, könnte es doch eine gute Ernte werden.
6: Die Plätze in der Reicherskreuzer Heide sind unter Imkern heiß begehrt, erklärt Klaus Seliger vom Landesbetrieb Forst.
23: Also wir haben viele Imker, die seit Jahren immer wieder hierher kommen. Ist natürlich auch eine sehr große Fläche, das sind fast 1000 Hektar, wo man die Imker auch sehr gut verteilen kann, dass die Bienen sich auch nicht ins Gehege kommen und die Imker auch zufrieden sein können, dass jede Biene genügend einträgt.
6: Anmeldungen sind direkt beim Landesbetrieb Forst möglich, auch für andere Stellen. Die Imker sind im Wald eine echte Bereicherung.
23: Natürlich unterstützen die Bienen uns dabei, dass also unsere Natur sich weiterhin erhalten kann. Insekten sind wichtig für das Bestäuben. Das macht die Natur auch ohne Honigbienen. Aber die Honigbienen unterstützen das natürlich. Und wir wissen alle, dass in den letzten Jahren der Insektenschwund also teilweise dramatisch war. Insofern ist jede Biene, die hier mit bestäubt, natürlich auch für den Wald was Gutes.
6: Und der Heidehonig, der am Ende entsteht, etwas ganz Besonderes, verdeutlicht nochmal Imker Lutz Theiß.
7: Das Besondere am Heidehonig ist eben halt, dass er sehr viele Inhaltsstoffe hat sehr viele Antioxidantien, sehr entzündungshemmend der Honig, ein sehr eiweißreicher Honig, weil der Honig ist ja halt auch so Gelee-artig. Man kann ihn nicht einfach nur entdeckeln und zentrifugieren, wie bei den anderen Honigsorten in unserer Gegend, sondern die Heidewabe muss eben halt gestippt werden. Dadurch kommen eben halt auch Pollen und so eine Sachen alles halt mit in den Honig rein. Stärkt das Immunsystem, ist besonders gesund halt der Heidehonig.
6: Noch dürfen die Bienen von lila Blüte zu lila Blüte fliegen. In gut 10 Tagen ist die Heidesaison dann auch vorbei. Die Bienen haben es geschafft und für den Imker gilt es, den gesunden, geleeartigen Honig ins Glas zu füllen.
10: Erntezeit für den Heidehonig. Jasmin Schomba war in Südbrandenburg unterwegs.
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10: Mit dem Etikett Kult wird zuweilen inflationär umgegangen. Hier aber passt es. Es geht um Kermit, Miss Piggy, den dänischen Koch natürlich, Schweine im Weltall, also die Muppet Show. Vor genau 50 Jahren erschien die erste Folge mit den bunten Stoffpuppen und das für Erwachsene. Unsere Großbritannien-Korrespondentin Franziska Hoppen darüber, wie damals alles anfing.
0: It's time to play the music. It's time to light the light. It's time to meet the Muppets on the Muppet Show tonight.
1: Am 5. September 1976 flackerte etwas über die britischen Fernsehbildschirme, was es so noch nicht gegeben hatte. Die knallbunten, singenden und tanzenden Stoffpuppen der Muppet Show, die nicht vorrangig für Kinder, sondern für Erwachsene an den Start gingen. In einer Art schrägen Varieté-Show führten der grüne Frosch Kermit, Fozzie Bear, die Schweinsdame Miss Piggy oder die alten Herren Statler und Waldorf mit frechen Witzen, Musik und prominenten Menschengästen durch den Sonntagabend. Schon Elton John, Rockmusiker Alice Cooper oder die deutsche Schauspielerin Elke Sommer ließen sich von den Muppets auf der Nase herumtanzen.
8: Elke Sommer, 15 seconds to curtain, Miss Sommer.
12: Thank you, Scooter. Listen, I hate to complain, but there's a man eating my makeup table.
1: Produziert wurden alle 120 Episoden der 5 Staffeln im ATV Elstree Studio vor den Toren Londons. Dabei war der Schöpfer der Muppets, Jim Henson, Amerikaner. Doch die US-Studios hatten nach Hensons großem Erfolg Sesamstraße dort das Konzept einer Muppet-Show für Erwachsene abgelehnt. Ein britischer Fernsehproduzent knüpfte seine Unterstützung an die Bedingung, dass die Muppets über den Teich nach Großbritannien kämen. Im BBC-Radio erinnert sich Kameramann Jeremy Hoare an die Produktion.
24: We'd all got to love the Muppets.
1: Bei ATV haben wir alle die Muppets ins Herz geschlossen. Jeder kam vorbei und schaute sich das an. Man sah die Kantinenfrauen nie in den Studios, außer wenn die Muppets liefen.
24: Except when the Muppets were on.
1: Die Serie schlug voll ein, wurde in mehr als 100 Ländern ausgestrahlt. Mit weltweit bis zu 235 Millionen Zuschauern pro Woche galt die Muppet Show zeitweise als eine der erfolgreichsten Fernsehsendungen der Welt. Ihr Schöpfer Jim Henson selbst jedoch kam in den Interviews viel ruhiger rüber als seine schrillen Puppen, identifizierte sich noch am ehesten mit dem meist besonnenen Frosch Kermit.
25: Well, I've been doing him for so long. There's certainly a part of me that is him.
1: Für seine Kollegen galt Henson als Visionär und Pionier, der eine enorme Leidenschaft für seine Puppen hatte. So übte er mit den Kollegen vor dem Spiegel.
26: My meow.
27: Your cat?
26: Up a tree.
1: Und begutachtete jede Puppe genau. Autor Joe Bailey.
28: Jim had these worlds in his head.
1: Jim hatte diese Welten im Kopf. Wenn man Zugang dazu finden konnte, war alles in Ordnung. Es war auch schön, weil wir nie anzügliche Witze gemacht oder Politisches angesprochen haben. Also war niemand sauer. Es war einfach reine Comedy.
28: It was just straight out comedy.
29: Yes, so this is going to be a fantastic show.
1: Am 16. Mai 1990 starb Jim Henson mit nur 53 Jahren an einer verschleppten Lungenentzündung. Seine Muppets jedoch, Kermit, Miss Piggy oder Fozzie Bear, leben bis heute weiter in mehreren Fernseh- und Kinofilmen und einer riesigen Merchandise-Welt. Zuletzt traten Miss Piggy und Kermit sogar beim Krönungskonzert für König Charles auf Schloss Windsor auf.
30: Now for our next performance.
31: Hey, let's celeb coming through.
30: Miss Piggy, Kermit.
1: Und damit brachten sie, wie für die Muppets so typisch, nicht nur die royalen Steppkes zum Lachen, sondern auch deren Großeltern, König Charles und Königin Camilla selbst.
32: Thank you so much, Hugh. Let's go, Piggy, come on.
31: Oh, back soon.
10: Die Muppet Show ist Kult und wird heute 50. Ein Beitrag war das von Franziska Hoppen.
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34: Nee.

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1: Um 12.30 Uhr mit Werner Schoninger. Nach den jüngsten Angriffen auf das deutsche Stromnetz werden Rufe nach gesetzlichen Konsequenzen lauter. Der Chef des Übertragungsnetzbetreibers Amprion, Müller, verlangte, dass Unternehmen weniger Informationen zu Strom- und Gasnetzen veröffentlichen müssen. Außerdem sollte es erleichtert werden, Anlagen mit Drohnen und Kameras zu überwachen. Im Fall der Sabotageakte fahndet die Polizei weiter nach einem verdächtigen 48-Jährigen. Er soll sich zu Angriffen in Brandenburg und Nordrhein-Westfalen bekannt haben. IT-Experten des Bundes sehen eine erhöhte Bedrohungslage, nachdem eine Hackergruppe Daten der Berliner Verwaltung veröffentlicht hat. Unter anderem könne es gezielte Phishing-Angriffe geben, sagte ein Sprecher des Bundesamtes für Sicherheit in der Informationstechnik. Matthias Wetzel, RBB 24.
2: Die Behörde geht nach eigenen Angaben derzeit davon aus, dass der Cyberangriff ausschließlich finanziell motiviert war. Die Hacker hatten vom Berliner Senat Bitcoins im Wert von 2 Millionen Euro gefordert. Als die Zahlungsfrist verstrichen war, veröffentlichten sie gestern umfangreiches Datenmaterial im Darknet. Darunter sind auch sensible Personendaten. Die Berliner Behörden kündigten an, Betroffene zu kontaktieren, sobald ihre Identität feststeht.
1: Die US-Sondergesandten Witkoff und Kushner sind in Russland eingetroffen, um über ein Ende des Kriegs in der Ukraine zu verhandeln. Das Flugzeug mit den beiden sei in Moskau gelandet, berichten russische Nachrichtenagenturen. Laut US-Präsident Trump wollen die Gesandten einen Vorschlag für eine Friedenslösung präsentieren. Morgen werden sie zu Gesprächen in Kiew erwartet. Nach ukrainischen Angaben wurden bei 9 russischen Angriffen in der Nacht mindestens 4 Menschen getötet. Bei Luckenwalde im Kreis Teltow-Fläming ist eine Frau ums Leben gekommen, nachdem ein Baum auf ihr fahrendes Auto gestürzt ist. Das teilte die Regionalleitstelle Brandenburg mit. Für die 44-Jährige kam jede Hilfe zu spät. Insgesamt zählten die Leitstellen hunderte wetterbedingte Einsätze, vor allem im Süden des Landes. In Berlin rückte die Feuerwehr rund 90 Mal aus, hauptsächlich wegen herabfallender Bauteile und Äste. Auf der Zugstrecke zwischen Cottbus und Berlin müssen Fahrgäste ab heute mit Einschränkungen rechnen. Wegen Bauarbeiten fahren viele Züge des RE2 nicht mehr durch. Betroffen ist der Abschnitt zwischen Cottbus und Lübbenau. Vor allem vormittags und nachmittags fahren dort Busse statt Bahnen. Zwischen Fettschau und Berlin fährt der RE2 wie gewohnt. Die Einschränkungen dauern bis zum 18. September. Soweit die Nachrichten. 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Das Wetter: heute mal Sonne, mal Wolken und einige Schauer oder kurze Gewitter. Maximal 19 bis 22 Grad und erneut sehr windig. Aktuell in Berlin-Kreuzberg 20 Grad und in Eberswalde 19 Grad. Morgen ein Wechsel aus Sonne und Wolken. Überall trocken, die höchsten Temperaturen 20 bis 22 Grad. Die Zeit 12.33 Uhr.
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3: Steuern, Rente, Migration. Was halten junge Leute von der Politik der Bundesregierung? Die Bundesregierung hat sich für den Herbst viel vorgenommen. Reformvorhaben zur Rente, bei den Steuern, am Arbeitsmarkt stehen auf der Tagesordnung des Bundestags. Der Kanzler sagt, er wolle Deutschland wieder flott machen. Dabei geht es nicht nur um die Gegenwart, wie die Rente heute ausgestaltet wird zum Beispiel, welche Bildungschancen junge Menschen erhalten oder wie der Sozialstaat künftig finanziert wird, entscheidet maßgeblich über die Zukunft der jüngeren Generationen, also derjenigen, die diese Reformen über Jahrzehnte mittragen und mit ihren Folgen leben müssen. Treffen die Vorhaben die Erwartungen junger Leute? Auch dazu Fragen an Wendelin Haag vom Deutschen Bundesjugendring. Guten Tag, Herr Haag.
4: Guten Tag, Frau Mattei.
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3: Herr Haag, der DBJR spricht für junge Menschen zwischen ungefähr 14 bis 27 Jahren. Wie schätzen Sie ganz generell die Stimmung junger Leute gegenüber der Politik derzeit ein?
4: Ja, die Lebensrealität junger Menschen ist unterschiedlich. Demzufolge sind auch politische Einstellungen und Stimmungen sicher vielfältig. Was wir, denke ich, schon insgesamt sagen können, ist, dass einerseits junge Menschen gerade in vielfältigen Krisen aufwachsen, von der Klimakrise bis hin zu Kriegen in Europa, sozialen Spannungen, Angriffen auf die Demokratie etc. Was wir auch festhalten müssen, ist, dass junge Menschen heute in unserem Land wenig geworden sind. Das heißt, dass es auch immer wiederum darum geht, jungen Menschen ihre Interessen und Anliegen überhaupt im politischen Diskurs verortet zu wissen. Was wir aber auch sagen können, ist, dass junge Menschen politisch im Schnitt sehr interessiert sind und vor allen Dingen sehr engagiert. Also 40% der 14- bis 29-Jährigen sind ehrenamtlich engagiert. Das ist die am stärksten engagierteste Altersgruppe. So, und gerade auch bei uns in den Jugendverbänden und Jugendringen, wo sich 6 Millionen ehrenamtlich und freiwillig einklingen, sieht man, dass die Bock haben anzupacken und das Gemeinwesen mitzugestalten.
3: Wenn Sie jetzt schon von Herausforderungen gesprochen haben, steht diese junge Generation denn vor größeren Herausforderungen als die vorige oder ist sie einfach schlechter darauf vorbereitet?
4: Ich würde auf jeden Fall sagen, sie stehen vor anderen Herausforderungen und die Vielzahl der gleichzeitig stattfindenden Krisen, das Erleben der Pandemie, in dem sie jetzt mit Sicherheit nicht irgendwie bevorteilt worden sind als junge Menschen und auch das Wissen darum, dass eine vermeintliche Sicherheit brüchig geworden ist. Es gibt Abstiegsangst, es gibt wieder Krieg. Aber auch das Wissen darum, dass sie die Generation sind, die Klimakrise, Biodiversitätskrise etc. noch ihr Leben lang mit aushalten und durchstehen müssen, ist etwas, was sicher junge Menschen auch mental sehr belastet. Das sagen auch alle Studien zur psychischen Gesundheit junger Menschen.
3: Sind das die Themen, die die jungen Menschen am stärksten beschäftigen?
4: Ja, ich würde sagen, da gibt es natürlich auch viele, mal vielleicht 3 Schlaglichter. Große soziale Frage für junge Menschen ist mit Sicherheit das Thema Wohnen. Wenn man sich vorstellt, junge Menschen ziehen zum ersten Mal aus. Sie müssen in der Regel dorthin ziehen, wo ihr Ausbildungs-, ihr Studien-, ihr Arbeitsplatz ist. Das sind oft die Ballungsräume. Sie haben weniges eigenes Geld. Das heißt, sie sind da besonders von betroffen, von hohen Mieten und wenig Wohnraum. Ein zweiter Punkt, die Gesundheit hatte ich angesprochen. Ein Drittel der jungen Menschen sagen, dass sie den Bedarf haben, psychologische Unterstützung zu haben. Das heißt, auch da sind sie stärker belastet als andere Altersgruppen. Und die ökologischen Krisen, für die sie eben selber nicht verantwortlich sind, aber die sie am stärksten ausbaden müssen ihr Leben lang, gehören da auch dazu. Aber tatsächlich, wir fordern ja eine eigenständige Jugendpolitik, weil wir denken, dass in jedem politischen Themenfeld und auch in jedem Ressort Anliegen und Interessen von jungen Menschen mitverhandelt werden müssten.
3: Aber nochmal zu den Themen, die die jungen Menschen am stärksten beschäftigen. Ich vermisse eigentlich das Stichwort KI, denn künstliche Intelligenz, die macht ja möglicherweise die Bildungsabschlüsse, die jetzt noch erworben werden oder noch erworben werden können, überflüssig.
4: Das denke ich nicht, dass das die Perspektive junger Menschen ist, auch nicht der gesamten Gesellschaft. Was sicher richtig ist, dass junge Menschen digital affiner sind und auch da nochmal in einer anderen Welt aufwachsen als andere Generationen und dadurch andere Chancen, auch Teilhabemöglichkeiten haben, aber schon auch anderen Herausforderungen wiederum gegenüberstehen.
3: Die Reformpläne der Bundesregierung, treffen die eigentlich die Sorgen junger Leute?
4: Also sie treffen die Sorgen vielleicht in der Hinsicht, dass sie die Sorgen möglicherweise verstärken. Denn wenn wir in unseren Strukturen mit den jungen Menschen selbst sprechen, dann haben die den Eindruck, dass mit Blick auf Reformen zu stark nur der Bereich adressiert wird, der um Kürzungen, Einschränkungen auch von Leistungsansprüchen angeht und zu wenig der Bereich soziale Rechte von jungen Menschen zu stärken, Teilhabechancen zu verbessern, auch Prävention zu stärken und dass man ja auch im Sozialstaat entweder Anspruchsberechtigte, die Leistungen, die ihnen zustehen, erschweren kann, an sie ranzukommen, oder Bürokratieärmer ihnen ermöglicht, dort leichter ranzukommen. Und da ist schon das Bild, dass es eher schwerer wird.
3: Stichwort Leistungskürzungen. Die Bundesregierung will ja das Rentensystem zukunftsfest machen. So ungefähr hat der Kanzler das auch formuliert. Was müsste denn aus Ihrer Sicht zugunsten dieser jungen Generation geschehen, die teilweise ja auch schon Beiträge zahlt in dieses Rentensystem?
4: Junge Menschen und auch die Jugendverbände, die sich bei uns im Bundesjugendring organisieren, sind sich da im Ziel einig mit der Bundesregierung, dass es richtig ist, das Rentensystem zukunftssicher und jugendgerecht zu machen. Nur sehen wir die Auseinandersetzung nicht in dem

0: abendere, genau, Teile der Gesellschaft stärker zugunsten von Armutsbetroffenen dort ausgleichend agieren können. Oder ganz konkret bei der Rente, dass eben alle, die arbeiten, in ein Rentensystem einzahlen.
1: Zum Beispiel auch Beamte und Freiberufler und so.
0: Korrekt.
1: Was fehlt denn eigentlich aus Ihrer Sicht oder aus Sicht des Deutschen Bundesjugendrings in diesem Reformpaket, das die Koalition durchsetzen möchte? Welche Themen müssten dringend auf die Agenda, sind da aber nicht?
0: Ich würde gerne kurz zwei Punkte herausgreifen, die wir besonders kritisch sehen. Die Ampelkoalition wollte ja Kinder- und Jugendarmut beenden durch die Einführung einer Kindergrundsicherung. Das hat sie erkennbar nicht geschafft. So, sie hat stattdessen aber ein erstes Schrittchen in die Richtung gemacht, nämlich besonders armen Kindern über den Kindersofortzuschlag 25 Euro im Monat eine kleine ergänzende Sozialleistung zukommen zu lassen. Und dass nun die jetzige Koalition ausgerechnet da bei besonders von Armut betroffenen Kindern ansetzt und kürzen will, halten wir für grundfalsch. Etwas, wo uns etwas fehlt, ist, im Koalitionsvertrag steht eben, dass der Kinder- und Jugendplan des Bundes, also das Förderinstrument, das Kinder- und Jugendarbeit fördert, also Orte wie auch wir, welche sind als Jugendverbände, wo junge Menschen Demokratie erfahren, erlernen, mitgestalten, erhöht werden soll und dynamisiert werden soll. Also, dass nicht die Preissteigerung sich zu Lasten der jungen Menschen auswirken. Das hat die Koalition jungen Menschen zugesagt im Koalitionsvertrag, und da ist nichts passiert. Und das sollte dringend noch in den verbleibenden circa 2 Jahren von der Koalition bearbeitet werden.
1: Herr Haag, was müsste denn die Bundesregierung aus Ihrer Sicht eigentlich tun, damit junge Menschen sich von ihr ernst genommen fühlen?
0: Das ist auf jeden Fall ein wichtiger Punkt. Ich würde sogar sagen, ein entscheidender Punkt. Junge Menschen wollen wie alle Menschen mit ihren Interessen, Anliegen, Bedarfen gehört, gesehen und beteiligt werden. Und jetzt haben Sie da erstmal eine besonders herausfordernde Ausgangssituation, weil sie bei den meisten Wahlen erst ab 18 wählen dürfen. Das heißt, sie sind auch für die demokratischen Parteien oft zu spät erst interessant. So, jetzt sind wir erstens für eine Absenkung des Wahlalters. Wir sind aber auch für stabile und nachhaltige Jugendbeteiligungsstrukturen, die wir zum Beispiel über unsere Fachstelle für Jugendbeteiligung in Klimafragen mit dem Bundesumweltministerium angefangen haben, umzusetzen. Aber genau, wir hatten jetzt auch gute Anlaufpunkte Richtung Bundesverkehrsministerium und andere Häuser. Und da ist schon unsere Hoffnung, dass wir das wirklich nachhaltig verstetigen können, also dass junge Menschen direkt, indem sie als gewählte Vertreterin von anderen jungen Menschen mit Politik in Austausch kommen können, ihre Perspektive dort stärker einbringen können.
1: Was meinen Sie denn konkret mit diesen Beteiligungsstrukturen? Was sind das? Sind das runde Tische oder?
0: Also in Jugendverbänden setzen sich ja junge Menschen zusammen und erarbeiten in Gremien ihre politischen Positionen. So. Und da können Sie dann für Zehntausende, in manchen Verbänden für Hunderttausende oder Millionen in dem Verband sprechen, die daran mitgewirkt haben oder deren Delegierte daran mitgewirkt haben, sich in dem Bereich zu bilden, sich zu empowern und ihre Interessen zu artikulieren. Und diese junge Menschen gehen dann ins Ministerium und diskutieren zum Beispiel 1,5 Stunden mit dem Bundesumweltminister Carsten Schneider über aktuelle Gesetzesvorhaben. Und da bekommt die politischen Entscheidungs- und Verantwortungsträgerin oft eine Perspektive, die sie sonst nicht so oft zur Verfügung gestellt bekommen, nämlich die eines 16-Jährigen, einer 17-Jährigen, eines 25-Jährigen.
1: Von welcher Art von Verbänden sprechen Sie eigentlich, Jugendverbände? Sind es dann die Jugendverbände von Parteien oder auch andere?
0: Also bei uns im Deutschen Bundesjugendring sind die Parteijugendorganisationen nicht organisiert.

0: bei uns in die Helfende, wie zum Beispiel die Jugendfeuerwehr oder die Jugend des THWs oder der DLG unterwegs, aber auch Jugendverbände, die kulturell unterwegs sind, die sich konfessionell organisieren, die Jugendverbände der Sozialverbände, der Jugendumweltverbände. Mein Heimatverband ist die Naturfreunde-Jugend, aber auch Migrantinnen-Jugend-Selbstorganisation oder Selbstorganisation von jungen Menschen mit Behinderungen, zum Beispiel die Deutsche Gehörlosen-Jugend ist bei uns unterwegs.
1: Ein solches Engagement setzt ja schon voraus, dass man den Willen hat, politisch zu wirken oder zumindest für die Allgemeinheit zu wirken, Interessen durchzusetzen. Ist das nicht ein relativ kleiner Teil der jungen Generation, die das tut?
0: Wenn wir jetzt den Freiwilligen-Survey von 2024 nehmen und sagen, 40% engagiert sich freiwillig und ehrenamtlich und 2/3 der sich nicht Engagierenden sagen, dass sie das gerne tun würden, dass sie dafür aber mehr Zeit bräuchten oder bessere Rahmenbedingungen, dann sind da schon ganz schön viele bereit, sich einzubringen. Und das Engagement beginnt und setzt oft an bei den eigenen Interessen. Also man fängt an, mit einem Freund zur Jugendfeuerwehr zu gehen oder bei der Naturfreunde-Jugend auf Ferienfreizeit zu fahren oder mit dem Bundesjugendwerk eine internationale Jugendbegegnung mit der AWO zu machen, etc. Das heißt, hier wird ehrenamtliches Engagement mit dem Nachgehen der eigenen Interessen verknüpft.
1: Und das entwickelt sich dann hin zu politischem Interesse oder flaut das dann irgendwann wieder ab?
0: Genau, das ist sicher sehr unterschiedlich. Also ich würde immer sagen, dass mit Kindern eine Ferienfreizeit zu gestalten und mit den Kindern zu entwickeln, was sie für Aktivitäten nachgehen wollen, wo sie hinfahren wollen, wie sie ihre Ferien verbringen wollen. Und das die Kinder mitbestimmen zu lassen, ist schon ein demokratischer, ist schon ein politischer Prozess. Und das tun unglaubliche viele an ganz vielen Orten in Deutschland, in Gruppenstunden, auf dem Land, in der Stadt, überall. Und dann gibt es wenige, die das primär tun wollen, also die dann sagen, hier Zeltlager aufbauen, Kinder und Jugendliche begleiten, vor Ort auszuhandeln, was man in der Stadt für die Jugend noch tun sollte, reicht mir nicht, sondern ich möchte es landesweit tun, ich möchte es bundesweit tun, aber in der Regel sind das eben junge Menschen, die vor Ort angefangen haben, sich zu engagieren und dann sagen, Mensch, ich möchte irgendwas für junge Menschen auch auf einer anderen politischen Ebene dann erreichen.
1: Sie haben ja Vorstellungen, Interessen von jungen Menschen formuliert, aufgezeigt, wie zum Beispiel Bildungsausgaben, Gesundheit, Klimawandel, Klimapolitik. Das sind Ideen, aber Politik besteht ja auch aus politischem Handeln, also so das Ringen um Mehrheiten, Durchsetzung von Interessen, Wahlkämpfe und so weiter. Haben junge Leute eigentlich ein Verständnis davon, dass das auch Teil von Politik ist und wie wichtig das sein kann?
0: Ja, total, weil das geschieht eben in den Jugendringen. Also Sie müssen sich vorstellen, bei uns kommen einmal im Jahr in der Vollversammlung junge Menschen aus über 50 Verbänden zusammen, aus unterschiedlichen Lebensrealitäten, mit unterschiedlichen, aus unterschiedlichen politischen Milieus und mit unterschiedlichen Wertevorstellungen. So die Basis ist Rechtsstaat, Demokratie, Menschenwürde, Menschenrecht ist für alle wichtig. So, und alles andere bei uns ist ein demokratischer Aushandlungsprozess. So, und wir sind nur stark, erstens, wenn wir von den jungen Menschen direkt gewählt werden und zweitens, wenn wir Positionen haben, die die jungen Menschen der Landjugend genauso sehen, vertreten und für sie stimmen wie der BUND-Jugend in Berlin-Mitte.
1: Politik als Aushandlungsprozess, als demokratischer Aushandlungsprozess geht vor allem über Parteien. Nun zeigen Studien, dass sich immer mehr junge Leute in Deutschland den Parteien an den Rändern zuwenden, nämlich der AfD und der Linken. Ich glaube, die Trendstudie Jugend in Deutschland kommt zu dem Ergebnis, dass mindestens 20% dieser Altersgruppe die AfD wählen und 25% der Linkspartei. Wie erklären Sie sich die Attraktivität dieser radikalen Enden des Parteienspektrums?
0: Erstmal muss ich sagen, dass ich so mit der Interpretation nicht ganz einverstanden bin. Also ich bin nicht damit einverstanden, dass das eine radikale Ende die rechtsextreme AfD ist und dann auf der linken Seite das die Linke ist, sondern die Linke ist nach unserer Auffassung eine demokratische Partei. Ja, und es gibt sicher auch Linksaußenparteien, die MLPD, wo irgendwie Leute Stalin und Mao Zedong nachrennen oder so, die wirklich extremistisch sind. Aber die anderen demokratischen Parteien sind es nicht. Und da sollten wir auch aufpassen, die nicht gleichzusetzen, weil die AfD ist nach unserer Position eine rechtsextreme, eine menschen- und auch eine jugendfeindliche Partei.
1: Die AfD selber würde widersprechen.
0: Ja, das tun Rechtsextremisten und Rechtspopulisten in der Regel, dass sie sich nicht selber als solche definieren. So.
1: Aber was genau verfängt denn bei einer solchen Partei bei jungen Menschen?
0: Genau, auch da. Wer wählt die AfD am stärksten? Das sind Männer zwischen 40 und 60 Jahren. Wenn Sie alle Wahlergebnisse anschauen, kommt man zu dem Ergebnis. So, und jetzt passiert etwas Interessantes, nämlich, dass junge Menschen zuerst die AfD deutlich weniger gewählt haben als mittelalte Menschen. So.
1: 2021 zum Beispiel war das noch sehr gering.
0: Genau. Und infolgedessen sind jetzt die Zuwächse bei jungen Wählern bei der AfD höher als bei anderen Parteien bei einzelnen Wahlen. Und daraus wird gemacht, junge Menschen wählen per se AfD mehr als andere Generationen oder andere Parteien, und das ist falsch. So, Realität ist aber, dass junge Menschen in dieser Zeit zunehmend in einer Gesellschaft aufwachsen, in der rechte, rechtsextreme Narrative vor Ort in Familien, vielleicht auch in Vereinen, vielleicht auch in der Schule salonfähig geworden sind. Das heißt, junge Menschen wachsen in einem Umfeld auf, wo bisweilen eben rechtsextreme Einstellungen, Überzeugungen auch vorhanden sind. Und sie können sich da nicht vollständig von frei machen. So.
1: Das heißt, also Parteien an den Rändern sind inzwischen auch normal und akzeptiert. Das ist nicht mehr, sich ihnen anzuschließen oder sie gar zu wählen, das wäre nicht mehr nur in Anführungsstrichen Protest.
0: Also unsere Sorge ist, dass wir Erwachsene es zu wenig geschafft haben in den letzten Jahren, dass auch der politische Diskurs sich ganz klar abgrenzt von Erzählungen und Handlungen, die demokratiefeindlich und gegen Menschenrechte und gegen die Menschenwürde sind, ja.
1: Sie haben nun bestritten, dass die Linke eine Partei am extrem linken Rand wäre. Aber auffallend ist, dass die Linke und die AfD sehr gut in Sachen PR sind. Woran liegt das, dass die besser sind, junge Menschen anzusprechen?
0: Da stimme ich Ihnen zu. Ich stimme Ihnen in beiden Fällen zu, dass es aktuell diese beiden Parteien schaffen, stärker junge Menschen zu adressieren. Und das ist ja erstmal per se nicht schlecht, sondern da würden wir, das kann man jetzt sagen, haben wir immer schon gefordert, aber tun wir gerade auch nochmal mit Nachdruck, allen demokratischen Parteien zu sagen, die Interessen und Anliegen von jungen Menschen wahrzunehmen und zu adressieren und zum Beispiel in Jugenddialog, in Jugendbeteiligungsformaten mit jungen Menschen in den Austausch zu kommen.
1: Herr Hack, was erwarten Sie, kurz gesagt, vom bevorstehenden Reformherbst für die junge Generation?
0: Ich erwarte erstmal wenig von Reformsommern, Reformherbsten und so weiter, sondern wir erwarten grundsätzlich, dass kontinuierlich eine nachhaltige und eigenständige Jugendpolitik gemacht wird, auch von dieser Bundesregierung. Und ich bin jetzt mal ganz bescheiden und arbeite mich nur am Koalitionsvertrag ab. Dort steht drin, eine mentale Gesundheit, eine Strategie für die mentale Gesundheit junger Menschen soll erarbeitet werden und umgesetzt werden. Da sagen wir ja, bitte schnell und bitte mit uns, den jungen Menschen, zusammen. Zweitens, da steht eine BAföG-Erhöhung drin, und zwar eine, die schneller kommt und höher ist, als das gerade die Koalition vorhat. Und drittens, an der Stelle nochmal dort zu investieren, wo junge Menschen Demokratie erfahren, erlernen und mitgestalten können, nämlich im Kinder- und Jugendplan des Bundes.
1: Vielen Dank, Herr Haag.
0: Herzlichen Dank.
1: Was halten junge Leute von den Reformplänen der Bundesregierung? Darum ging es im Gespräch mit Wendelin Haag. Er ist Vorsitzender des Deutschen Bundesjugendrings. 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
1: A10 westlicher Berliner Ring Richtung Dreieck-Havelland zwischen Großkreuz und Vöben. Baustellenstau plus 30 Minuten. In Richtung Dreieck-Werder Stau an der Baustelle hinter Potsdam-Nord mit plus 15 Minuten. Die B2 Belitz-Potsdam ist zwischen der A10 Auffahrt Michendorf und Alt-Langerwisch in beiden Richtungen gesperrt. Dort brennt ein PKW. Stadtverkehr Berlin wegen einer Demonstration in Mitte ist die Spandauer Straße zwischen Karl-Liebknecht-Straße und Rathausstraße bis zum Abend voll gesperrt. Weißensee-Falkenberger Straße zwischen Trierer Straße und Bernkasteler Straße ist die Straße nach einem Wasserrohrbruch gesperrt. Westend, die IFA, die internationale Funkausstellung, ist für Besucher auf dem Messegelände unterm Funkturm geöffnet. Es gibt kaum Parkplätze, am besten benutzen Sie die öffentlichen Verkehrsmittel. Und noch Aktuelles zur S-Bahn. Wegen der Reparatur an einem Signal am Potsdamer Platz fährt die S26 nicht. Die S2 fährt zwischen Lichtenrade und Buch nur alle 20 Minuten.
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2: Um 13 Uhr mit Werner Schoninger. Guten Tag. Die Polizei sucht weiter nach einem Mann, der in mehreren Bundesländern Anschläge auf das Stromnetz verübt haben soll. Ein 48-Jähriger aus Gevelsberg hat sich zu Sabotageaktionen in Brandenburg und Nordrhein-Westfalen bekannt. Inzwischen hat die Polizei auch in Sachsen Sprengvorrichtungen in der Nähe von Umspannwerken entdeckt. Der Verdächtige soll die Aktionen mit dem Kampf gegen fossile Energien begründet haben. In den drei betroffenen Bundesländern wird noch Braunkohle abgebaut und verstromt. Die US-Sondergesandten Witkoff und Kushner sind in Russland eingetroffen, um über ein Ende des Krieges in der Ukraine zu verhandeln. Das Flugzeug mit den beiden sei in Moskau gelandet, berichten russische Nachrichtenagenturen. Morgen werden sie zu Gesprächen in Kiew erwartet. Stefan Lag.
3: US-Präsident Donald Trump kündigte an, dass Witkoff und Kushner einen neuen Vorschlag zur Beendigung des Krieges vorlegen werden. Details dazu wurden bisher nicht bekannt. Medienberichten zufolge haben die USA Kiew gebeten, während des Aufenthalts der amerikanischen Unterhändler auf Drohnenangriffe gegen Moskau und russische Energieanlagen zu verzichten. Auch Russland soll aufgefordert worden sein, in diesem Zeitraum keine Angriffe auf Ziele in Kiew durchzuführen.
2: IT-Experten des Bundes warnen vor einer erhöhten Bedrohungslage, nachdem eine Hackergruppe Daten der Berliner Verwaltung veröffentlicht hat. Unter anderem könnte es gezielte Phishing-Angriffe geben, sagte ein Sprecher des Bundesamts für Sicherheit in der Informationstechnik. Das BSI gehe davon aus, dass der Cyberangriff ausschließlich finanziell motiviert war. Die Hacker haben vom Senat Bitcoins im Wert von 2 Millionen Euro gefordert. Als die Zahlungsfrist verstrichen war, haben sie gestern umfangreiche Dateien im Darknet veröffentlicht. Der Schauspieler Michael Mendl ist im Alter von 82 Jahren gestorben. Er sei friedlich eingeschlafen, teilte seine Agentin mit. Mario Bartsch, RBB 24.
4: Mendl arbeitete an Theatern in ganz Deutschland, unter anderem in Darmstadt, Stuttgart und München. Später spielte Mendl auch in Kino- und Fernsehfilmen mit, darunter in Der Untergang und Barfuß. Außerdem war er in TV-Filmen von ARD und ZDF und in der Netflix-Serie Dark zu sehen. Für seine Rolle als Bundeskanzler Willy Brandt in dem Mehrteiler Im Schatten der Macht wurde Mendl mit der Goldenen Kamera als bester deutscher Schauspieler ausgezeichnet.
2: Soweit die Nachrichten. 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Das Wetter am Nachmittag, Sonne und Wolken, im Norden und in der Mitte etwas Regen und einzelne Gewitter, 19 bis 22 Grad, dazu stark böiger, in Gewitternähe auch stürmischer Westwind. Aktuell in Berlin-Buch 19 Grad und in Ried-Neuendorf 20 Grad. Morgen freundlich und trocken mit Sonne und ein paar Wolken, 20 bis 22 Grad und am Montag ganz ähnlich, dabei etwas wärmer. Die Zeit 13.03 Uhr.
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1: Ich bin Martin Spiller. Hallo, willkommen. Nach den Anschlägen auf die Stromversorgung an mehreren Orten in Deutschland fahren die Ermittler jetzt nach einem Mann aus Nordrhein-Westfalen. Der hatte sich in Schreiben an verschiedene Medien zu Angriffen auf die Stromnetze in Brandenburg und Nordrhein-Westfalen bekannt. Auch zu einem Sabotageakt auf ein Umspannwerk in Sachsen soll es in dem Schreiben Hinweise gegeben haben. Auch dort hatte die Polizei anschließend Sprengvorrichtungen entdeckt. Der Mann ist auf der Flucht. Einzelheiten von Bettina Altenkamp.
5: Viele Fragen sind offen. Ist ein Einzeltäter für die Sabotageangriffe auf die Energieversorgung verantwortlich oder waren es vielleicht doch mehrere? Ist der 48-Jährige aus Gevelsberg, dessen Name und Adresse unter den Bekennerschreiben steht, die auch dem WDR vorliegen, der Täter oder vielleicht doch nicht? NRW-Innenminister Herbert Reul will erstmal nichts ausschließen.
6: Wir prüfen, ob der Verfasser tatsächlich mit den Taten zu tun hat. Wir prüfen, ob er allein gehandelt hat, ob andere beteiligt waren. Und wir prüfen, ob es Verbindungen zu Brandenburg und zu oder weiteren Vorfällen gibt.
5: Bei der Durchsuchung der Wohnung des 48-Jährigen wurde Sprengstoff gefunden. Weitere Indizien, dass der Mann besonders gefährlich sei, gebe es nicht, sagt Reul. Während Bundesinnenminister Alexander Dobrindt und NRW-Innenminister Herbert Reul noch ihre Pressestatements geben, stürmt die Polizei das Fahrzeug des Verdächtigen in Niederzier im Kreis Düren. Der Verdächtige sei, sagt Reul, dann jetzt vermutlich zu Fuß unterwegs und werde nicht weit kommen. Bundesinnenminister Alexander Dobrindt legt sich, anders als sein NRW-Amtskollege, schon deutlich stärker fest, was das Motiv für die Sabotageangriffe angeht.
7: Nach aktuellem Stand muss man hier von Klimaextremismus ausgehen. Dieser Klimaextremismus hat wohl zu diesen Taten geführt.
5: Vorausgesetzt, der verdächtige 48-Jährige ist der Verfasser der Bekennerschreiben, in denen Stromerzeugung aus fossilen Brennstoffen als Verbrechen bezeichnet wird. Und vorausgesetzt, er ist tatsächlich auch für die Angriffe verantwortlich. Für NRW-Innenminister Herbert Reul steht fest, nicht die Stromerzeugung aus fossilen Brennstoffen ist ein Verbrechen, sondern die Angriffe auf die kritische Infrastruktur.
6: Wer solche Taten plant, ärgert nicht die da oben, sondern die kleinen Leute. Das Licht in den Wohnzimmern, die Lungenmaschine auf der Intensivstation, die Ampel an der Kreuzung, das brauchen wir alle. Für diese Tat gibt es keine Rechtfertigung, keine Ideologie taucht als Ausrede. Wer im Namen des Klimas Krankenhäuser vom Netz nimmt, rettet nichts. Ihr gefährdet Leben.
5: Klar ist aber auch, die kritische Infrastruktur und dazu zählen Energieerzeuger genauso wie etwa Krankenhäuser muss besser geschützt werden. An die Betreiber sei, so Bundesinnenminister Alexander Dobrindt, bereits vor einiger Zeit eine Warnung gegangen, den Schutz zu erhöhen. Voraussetzung dafür ist das sogenannte Kritis-Dach-Gesetz, das im März in Kraft getreten ist, bei dem aber noch notwendige Rechtsverordnungen fehlen.
7: Das ist in der Umsetzung, das ist bereits in der Abstimmung, die sind auch fertig ausgefertigt und befinden sich in der Ressortabstimmung im Bund, sodass wir auch zügig damit davon ausgehen können, dass sie veröffentlicht werden.
5: Es wird also, und zwar noch in diesem Jahr.
1: Aus Düsseldorf, Bettina Altenkamp. Kommt nicht zur Ruhe, so eine Floskel, die man gerne verwendet. In Bezug auf die deutsche Autoindustrie kann man es aber auch kaum noch anders sagen. Sie kommt einfach nicht aus der Krise. Aktuell sorgt vor allem Volkswagen für Schlagzeilen. Zwar immer noch der größte Autobauer in Europa und die Nummer 2 weltweit, aber Golf, Polo oder Passat strahlen kaum noch das aus, wofür sie mal standen. Diese Woche wurde bei VW das nächste Sparpaket verkündet. Nochmal 50.000 Jobs sollen weltweit wegfallen. Ein richtiger Schritt, das hat Stefan Reindl vom Institut für Automobilwirtschaft heute hier im rbb24-Inforadio gesagt.
8: Ich denke, es ist notwendig, dass sich der Konzern mit seinem Niveau, nämlich mit diesen 12 Millionen Fahrzeugen, die jährlich produziert werden können, das ist ja sozusagen die aktuelle Größe des Konzerns, sich auf 9 Millionen jetzt nach unten bewegen muss, weil die Fahrzeuge nicht abgesetzt werden können. Und insofern ist einfach zu viel Personal im Umlauf und das muss geschehen, sonst ist der Konzern insgesamt in Gefahr.
1: Ja, das große Problem heißt China, das hört man immer wieder, gerade bei E-Autos. Die Produktion dort wird staatlich subventioniert. Volkswagen und andere Europäer müssten sich deshalb ganz anders aufstellen, um da mithalten zu können.
8: Man muss sich eben mehr bewegen auf das Anspruchsniveau in China mit softwaredefinierten Fahrzeugen, mit günstigeren Fahrzeugen. Und all das können wir mit dieser verlängerten Exportwerkbank hier in Deutschland nicht mehr leisten, weil wir schlicht und ergreifend zu teuer sind.
1: Zum Sparplan bei Volkswagen gehört auch, dass die Werke in Zwickau, Hannover, Emden und Neckarsulm überprüft werden. Eine Schließung der Werke wurde also nicht direkt verkündet. Stefan Reinl sieht aber wenig Hoffnung.
8: Ich vermute, wir werden in diesen Werken, die im Gespräch sind, werden wir langfristig keine Fahrzeuge mehr produzieren. Es ist jetzt auch wieder festgelegt worden in dieser Aufsichtsratssitzung, dass man diese Standorte prüfen wird, und zwar in einem relativ kurzen Zeitraum, nämlich bis zum nächsten Jahr, um eben eine Weiterverwendung zu finden. Das heißt, übersetzt, das ist nicht klar, was mit diesen Werken geschieht. Ich vermute, dass es eben nicht dazu kommen wird, dass dort wieder Volkswagen-Fahrzeuge oder Konzernfahrzeuge produziert werden.
1: Sagt Stefan Reindl vom Institut für Automobilwirtschaft über die mögliche Zukunft bei Volkswagen. Nicht alle, aber viele schauen an diesem Wochenende nach Sachsen-Anhalt. Morgen wird dort ein neuer Landtag gewählt. Dann sind es noch 2 Wochen und dann ist Berlin dran. Ein neues Abgeordnetenhaus und die Bezirksparlamente, die werden auch gewählt. Und es treten nicht nur CDU, SPD, Linke, Grüne und AfD an. Die Auswahl ist größer. Es gibt 12 weitere Parteien, die um Aufmerksamkeit kämpfen. Unter ihnen kleinere wie Volt, die Tierschutzpartei oder die Urbane. Für sie wird der Wahlkampf zur besonderen Herausforderung. RBB24-Landespolitikreporterin Pauline Pieper war unterwegs und hat sich ein Bild davon gemacht.
9: Kundgebung vorm Lottoladen in der Novalisstraße in Mitte. Die Mieterin des beliebten Kiezladens droht, ihr Geschäft zu verlieren. Ein neuer Eigentümer hat die Miete erhöht. Mitten im Wahlkampf ist auch FDP-Politikerin Maren Jasper-Winter zur Demo gekommen, um auf ihre Themen aufmerksam zu machen.
10: Wäre sie Eigentümerin, hätte sie das Problem nicht. Und das kann man jedem sagen, der zur Miete wohnt und sagt, ich habe Angst vor Verdrängung. Was kommst du mir mit dem Eigentumsthema? Ich sage, wenn wir mehr Menschen ermöglichen würden, durch Mietkaufmodelle, durch einen Erlass der Grunderwerbsteuer, dann könnten wir dafür sorgen, dass viel mehr Menschen sich mit Eigentum absichern, auch fürs Alter.
9: Doch die FDP hat offenbar Mühe, mit ihren Themen durchzudringen. Im letzten Berlin-Trend landet sie unter 3% und wird nicht mehr einzeln ausgewiesen, sondern mit den anderen kleinen Parteien unter andere zusammengefasst. FDP-Politikerin Jasper Winter will sich davon nicht beeindrucken lassen.
10: Das heißt gar nichts, weil es gibt genauso gut Umfragen, die sehen uns bei 4. Für mich zählt das auch nicht. Ich mache das ja aus Überzeugung.
9: Der Spitzenkandidat der Tierschutzpartei, Nico Poschinski, hadert dagegen mit der Zusammenfassung unter andere in den Umfragen.
11: Wir blicken aber natürlich auch ein bisschen traurig darauf, dass wir in den Wahlumfragen nicht mit einem eigenen Balken ausgewiesen werden, weil das macht es uns natürlich deutlich schwerer.
9: Nicht nur in Umfragen, auch bei Veranstaltungen zur Wahl sieht die Spitzenkandidatin von Volt, Anna Auerbach, kleine Parteien im Nachteil.
12: Wir würden uns natürlich wünschen, dass wir von vornherein auf allen Panels mitsitzen, dass die Menschen eine echte Informationsfreiheit haben und dann wirklich alle Parteien kennenlernen, die antreten und danach entscheiden, wen sie wählen.
9: Politikwissenschaftler Carsten Koschmieder zufolge stellt die diesjährige Berlin-Wahl die kleinen Parteien vor eine besondere Herausforderung.
13: Es ist tatsächlich in diesem Wahlkampf etwas schwerer als sozusagen in normalen Wahlkämpfen oder in durchschnittlichen Wahlkämpfen, weil das Rennen so offen ist und weil völlig unklar ist, wer gewinnt von den größeren Parteien, auch wer kommt an erste Stelle. Und dann fokussiert sich die Berichterstattung, aber auch das Interesse der Wählerinnen eher auf dieses Rennen sozusagen an der Spitze.
9: Zuletzt wechselten sich Linke und CDU immer wieder auf dem ersten Platz ab. Insgesamt liegen die großen Parteien nur wenige Prozentpunkte auseinander. Wieder einen eigenen Balken hat im letzten Berlin-Trend das BSW. Die Partei liegt mit 4% knapp unter der 5%-Hürde. Für die kleinen Parteien ist aber nicht nur diese Schwelle wichtig. Erhalten sie mindestens 1% der Stimmen, werden sie an der staatlichen Parteienfinanzierung beteiligt. Das kann sie wiederum stärken für kommende Wahlkämpfe.
1: Pauline Pieper hat den Wahlkampf der kleinen Parteien in Berlin beobachtet. Daran wird er häufig, aber nicht so gerne erinnert. Vor 2 Jahren versprach Donald Trump im Wahlkampf, den Ukraine-Krieg binnen 24 Stunden zu beenden. 2 Jahre später wird die Ukraine mehr denn je von russischen Raketen und Drohnen getroffen. Jetzt aber könnte wieder ein bisschen Bewegung in Trumps Friedensbemühungen kommen. Die beiden US-Gesandten Witkoff und Kushner sind heute zunächst nach Moskau gereist, inzwischen auch gelandet. Anschließend fliegen beide, zum ersten Mal übrigens, auch nach Kiew. Ein US-Amerikaner, der sich wirklich für die Ukraine einsetzt, ist Matthew Sampson. Sampson ist ehemaliger US-Soldat und hat selbst knapp 2 Jahre lang freiwillig auf Seiten der ukrainischen Armee gegen Russland gekämpft. Ein Porträt von Korrespondent Peter Sawicki.
14: An den 24. Februar 2022, als russische Truppen die Ukraine vollumfänglich überfielen, erinnert sich Matthew Sampson genau. Normalerweise schaue ich keine Nachrichten. An diesem Tag sah ich es aber im Fitnessstudio im Fernsehen. Dann warb der ukrainische Präsident um freiwillige Kämpfer im Ausland. Ich beschloss, dem Ruf zu folgen. Dabei habe er, gibt der US-Amerikaner zu, zuvor nicht einmal gewusst, dass es das Land Ukraine gibt. Er kam aber zur Überzeugung, wie er sagt, dass gerade dort die Freiheit des Westens verteidigt werde. Im Mai 2022 traf er in der Ukraine ein. Er kam mit Vorerfahrung. Sampson hatte als Scharfschütze der US Marines in Afghanistan und Irak gekämpft. In der Internationalen Legion der ukrainischen Armee übernahm er Verantwortung. Ich habe 600 Tage lang als Kommandeur einer Spezialeinheit an der Front gekämpft. Seit Anfang 2024 kämpfe ich nicht mehr mit der Waffe, sondern mit meiner Stimme für die Ukraine, in Washington und anderswo. Heute lebt Matthew Sampson im Bundesstaat Arizona. Gerade vor den Kongresswahlen im November wirbt er für die Unterstützung Kiews. Er reist weiterhin in die Ukraine. In der Heimat spricht er mit Politikern und macht, wie er sagt, politische Bildungsarbeit für Wähler. Auffällig dabei ist Sampsons politische Präferenz. Ich bin bekennender Republikaner und unterstütze vom Prinzip her den Präsidenten der USA. Also Donald Trump. Auch wenn er nicht verraten will, ob Sampson für Trump gestimmt hat, lobt er den US-Präsidenten. Ich habe mit Waffen gekämpft, die schon während der ersten Trump-Amtszeit geliefert worden waren. Ich habe die Dokumente dazu in der Hand gehalten. Sie beweisen, dass Trump ein Ukraine-Unterstützer ist. Das sehen in der Ukraine viele anders und erinnern an Trumps lobende Worte für Wladimir Putin, an den Februar 2025, als Trump den ukrainischen Staatschef Selenskyj im Weißen Haus vor laufenden Kameras maßregelte, oder an das Ende der Finanzhilfen für die Ukraine. Ob die USA bereit sind, mehr Druck auf Russland auszuüben, muss sich noch erweisen. Zumindest in den USA selbst hat die Ukraine mit Matthew Sampson einen Fürsprecher mit folgender Botschaft. Ich stehe als US-Veteran für die Ukraine ein, weil wir Russland nicht erlauben können, zu vergewaltigen und zu plündern. Wir haben damals Hitlers Einmarsch in Polen zugelassen. Das hatte auch den Tod von US-Amerikanern zur Folge. Wenn wir heute die Ukraine unterstützen, schützen wir auch unsere Landsleute.
1: Ein Beitrag war das von Peter Sawicki aus dem Studio Kiew. Hier im Studio direkt nebenan ist Dennis Wiese und mit dem geht's weiter.
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15: Drei Spiele heute in der zweiten Fußball-Bundesliga, ein Tor. Energie Cottbus liegt zurück beim VfL Wolfsburg und genau da schalten wir jetzt auch hin. Michael Augustin, eine Viertelstunde ist rum. Verdient diese Wolfsburger Führung?
16: War schon ein bisschen glücklich, weil Energie Cottbus gut spielt, auch nach dem Rückstand gut spielt. Der Rückstand schon sehr früh, vierte Minute, Foulelfmeter für den VfL Wolfsburg. Da hat der Energieverteidiger Dumbia den Wolfsburger Angreifer Robert Glatzel in toter Masse Lotka geschubst und der Schiedsrichter dann, finde ich, zu Recht auf den Strafstoßpunkt gezeigt. Robert Glatzel nahm sich den Ball mit rechts, oben rechts rein. Das war sein erster Treffer für den VfL Wolfsburg. Er hat ja schon 94 Tore in der zweiten Liga erzielt, die meisten für den HSV. Und gestern ist Glatzel zum dritten Mal Vater geworden. Jetzt hat er getroffen, also der ist happy. Der Ball ist bei Marcel Lotka, Cottbus Torhüter, ganz in Orange, schlägt den Ball Richtung Mittellinie, wo sich Copado gegen Wolfsburgs Rechtsverteidiger Fischer nicht durchsetzen kann. Aber Butler kommt für Energie Cottbus an die Kugel, geht an zwei vorbei, ist auf dem Weg Richtung Strafraum und dann schiebt er. Und dann ist das ein Offensivfoul an Kilian Fischer, direkt vor den Augen des Schiedsrichters Lukas Behnen. Und deshalb gibt es Freistoß für den VfL Wolfsburg bei mittlerweile strahlendem Sonnenschein. Der Ball liegt kurz vorm Strafraum. Hauke Wahl spielt die Kugel zurück zu dem jungen Wolfsburger Keeper Jakob Zielinski. Er ist 18 Jahre und er will dann auf der rechten Seite Fischer anspielen. Und dann geht der Ball in Seiten aus. Ein bisschen weit, dieser Schlag von Zielinski, aber auch nicht sauber verarbeitet von Fischer. Aber ich sag's nochmal, Cottbus macht das gut nach dem 0:1 Rückstand. Distanzschuss Borgmann, Distanzschuss Rohrig, das war schon mal okay. Zierczy mit einem Freistoß, der ging in die Mauer. Aber viele Spielanteile für den Aufsteiger, der hier in Wolfsburg mit 0:1 liegt.
15: Soweit Michael Augustin, herzlichen Dank. Wir hören uns in der nächsten Stunde wieder. Ja, Cottbus liegt zurück als Aufsteiger beim Absteiger Wolfsburg. Die führen also mit 1:0. Kiel gegen Nürnberg ist noch ein Spiel in der zweiten Liga. Da steht es noch 0:0 und wir hören mal rein, wie es bei Kaiserslautern gegen Darmstadt läuft mit Daniel Günther.
17: Was die Qualität des Spiels hier auf dem Betzenberg angeht, besteht noch Luft nach oben. Aber jetzt kommt der FCK mal gefährlich vor das Darmstädter Tor, ohne dass es allerdings eine klare Torchance wird. Und so steht es hier 0:0 nach knapp 19 Minuten. Es gab im Prinzip nur eine wirklich gute Torgelegenheit. Hier hatte der Kapitän des 1. FC Kaiserslautern, Marlon Ritter, Schuss aus 20 Metern, aber der landete nicht im, sondern nur auf dem Tor. Und eines ist klar, und das hat der 1. FC Kaiserslautern längst realisiert, das wird auch gegen das Schlusslicht Darmstadt 98 kein Selbstläufer. Also noch nicht so viel los hier in Kaiserslautern. Spielstand 0:0.
15: Es bleibt also dabei, nach jetzt gespielten 18 Minuten in diesen drei Zweitligapartien ist ein Tor gefallen und das hat Wolfsburg erzielt gegen Energie Cottbus, obwohl die Lausitzer hier wirklich bislang gut mithalten. In einer Stunde geht's weiter mit der zweiten Liga. Für den Moment verabschiedet sich Dennis Wiese vom Sport.
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1: Schüler singen rechtsextreme Lieder auf dem Schulhof oder zeigen den Hitlergruß. Auf der Schultoilette Nazischmierereien. Das ist die Realität an deutschen Schulen. Überschreitet so ein Vorfall die Schwelle zur Straftat, müssen die Schulleitungen in allen Bundesländern Polizei oder Staatsanwaltschaften einschalten. In Hessen gibt es eine Meldepflicht ans Schulamt. Deshalb sind dort konkrete Zahlen bekannt. Jedes Jahr steigen die Meldungen. Im letzten Jahr waren es 159. Was geht ab an den Schulen und was hilft gegen den zunehmenden Rassismus und Antisemitismus, fragt sich Reporterin Isabel Reifenrath. Sie hat das Goethe-Gymnasium in Frankfurt am Main besucht.
18: 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Am Frankfurter Goethe-Gymnasium lernen Kinder aus 60 verschiedenen Nationen. Es ist gerade Pause. Der Schulhof füllt sich. In einer Ecke steht ein großes buntes Glücksrad. Je nachdem, welche Farbe kommt, muss man eine Frage beantworten. Die Erziehungswissenschaftlerin Millie Hanschinner stellt sie.
19: Frage Nummer 1. Was ist Antisemitismus?
20: Antisemitismus ist eine Form von Rassismus, die sich hauptsächlich gegenüber Juden formt. Mhm.
18: Kiki bekommt für die richtige Antwort Hautfarbenbuntstifte. Okay. Stifte in 12 verschiedenen Nuancen. Die Schüler stehen dafür Schlange. Kiki besucht die Oberstufe. Sie hat lange, schwarze Haare, ein kleines silbernes Piercing an der Unterlippe. Sie trägt eine schwarze Brille und sie ist auch Teil der AG Schule ohne Rassismus, Schule mit Courage.
21: Nur weil wir diesen Titel tragen, ja, Schule ohne Rassismus, Schule mit Courage, heißt es gar nichts eigentlich. Es gibt sehr viel Rassismus, es gibt sehr viel Antisemitismus.
18: Kiki ist keine Jüdin, ihre Eltern haben einen asiatischen Migrationshintergrund. Sie bekommt den Rassismus und Antisemitismus, den andere erleben, aber mit. Kiki läuft über den Schulhof zu ihrem Mitschüler Leander. Sie setzt sich zu ihm. Er hat längere Haare, eine Lederjacke und trägt Brille. Typ Klassensprecher. Er schaut gerade auf sein Handy. Er scrollt sich durch Social Media. Leander meint, keiner komme hier an antisemitischen Videos vorbei.
22: Es ist nicht mal unbedingt ein Hass gegen Juden, den sie da bringen, sondern es ist teilweise, glaube ich, auch leider einfach, dass diese Witze in den Social Media Teilen, in denen sie sich befinden, halt normalisiert werden.
18: Leander zeigt mir, dass in Chats oder in den sozialen Medien zum Beispiel Saftpäckchen-Emojis gepostet werden.
22: Zum Beispiel Stufenchats, die wir haben mit anderen Schülern aus unserer Stufe oder auch im Unterricht teilweise. Sowas wie eine Saftbox, die von Nazis im Netz oft benutzt wird, um Juden anzusprechen, weil das Wort ähnlich klingt auf Englisch. Juice.
18: Du Jude ist schon lange ein Schimpfwort. Mittlerweile verheimlichen hier auch viele, dass sie jüdisch sind. Aus Angst. Anna Holme erzählt mir das. Sie ist die Lehrerin, die die AG leitet.
23: Man muss eben auch antirassistische Bildung kennen und aktuelle Phänomene auch, gesellschaftliche, sich mit diesen auseinandersetzen. Und auch das ist eine Herausforderung, vor der Lehrkräfte stehen und die auch nicht alle erfüllen können und wollen. Auch das muss legitim sein. Ja? Nicht jede und jeder muss dafür Expertin sein, aber es bedarf an jeder Schule Expertin für diesen Bereich.
18: Hanna Holme ist groß, hat lange blonde Haare. Sie glaubt, dass sich der Rassismus und Antisemitismus stoppen lässt. Sie ist überzeugt von ihrer Arbeit an dieser Schule. Erziehungswissenschaftlerin Millie Hanschiner räumt das Glücksrad zur Seite für die nächste Pause. Gleich fängt der Unterricht wieder an. Ich laufe mit ihr zur Schule rüber.
2: Also wenn sich gesamtgesellschaftlich die Diskurse verschieben, nach rechts verschieben, Populismus stärker wird, Sprache, was vorher nicht sagbar war, jetzt gesagt werden darf, auch im Sinne von, das darf man ja wohl noch sagen dürfen, dann ist es natürlich etwas, was sich in Schule widerspiegelt.
18: Im Klassenzimmer. Moderne weiße Tische stehen hier. Die Schüler schieben sie zur Seite. Sie bauen einen Stuhlkreis auf. Der Raum ist schön hell, aber ganz schmal. Leander, Kiki und Tatjana sitzen ganz nah bei Lehrerin Hanna Holme. Sie fragt, was die Schüler demnächst machen wollen.
23: Und was wären so Themen, die du gerne machen würdest? Weil wir hatten ja jetzt zum Beispiel eine der letzten Überlebenden der Shoah da oder so, solche Veranstaltungen. Oder auch manchmal Veranstaltungen, die abends stattfinden. Da bist du oft dabei, ne? Solche Sachen. Ja. Was wäre für dich interessant?
21: Also das mit der Shoah fand ich auch interessant. Leider konnte ich schon nicht da sein. Wegen der Klausur. Ich meine, ich weiß nicht unbedingt, was interessant ist, ich meine, das mit diesem Paten-Ding, wir haben ja auch keinen Paten, genau. Und ich fand das auch interessant, eine Patin oder einen Pate herzuholen, ja. Und dann irgendwie mit dem in Kontakt zu kommen.
18: Die Schüler wollen über aktuelle politische Themen sprechen, wie den Iran-Krieg oder Gaza. Oft wissen sie nicht, was sie von dem, was in der Welt passiert, halten sollen.
23: Und hier ist dann die Möglichkeit, wirklich bedarfsorientiert zu schauen, okay, was ist relevant, was wollen die SchülerInnen besprechen?
18: Hanna Holme weiß, dass sie als Lehrerin nicht immer alles mitbekommt. Sich das klarzumachen sei wichtig, sagt sie. Zwei Fragen stelle sie ihren Schüler immer wieder.
23: Was erlebt ihr und wie geht es euch damit?
18: Sie ist davon überzeugt, dass man jeden Schüler erreichen kann und dass das Goethe-Gymnasium gut aufgestellt ist. Als das Mikro aus ist, erzählt sie mir aber, dass es auch hier Nazi-Schmierereien gegeben hat. Im Schulgarten. Er liegt etwas abgeschieden vom Schulhof. Ich gucke ihn mir an. Er liegt etwas tiefer, Stufen führen runter. Der kleine Garten wirkt super idyllisch. An einer Mauer hier waren Hakenkreuze mit Kreide gemalt worden. In Deutschland ist das eine Straftat. Mittlerweile sieht man nichts mehr von den Hakenkreuzen. Längst sind sie abgewischt. Die Schulleitung hat sie dem staatlichen Schulamt gemeldet. Das muss sie. Haus am Dom in der Frankfurter Altstadt. Neben dem katholischen Dom hat die Kirche hier eine Fortbildungsstätte. Über 3 Etagen groß, ganz modern. Ich begleite Hanna Holme zu einem Treffen des Netzwerks Schule ohne Rassismus, Schule mit Courage. Sie läuft die Treppen hoch in einen großen Saal mit Bühne. Die Landeszentrale für politische Bildung koordiniert das Netzwerk in Hessen jetzt und hat eingeladen. Moderatorin Aisha Kamara begrüßt alle teilnehmenden Lehrer.
3: Ihr wisst es selbst, dass es manchmal so ein bisschen ist, so ja, okay, ja gut, dieses Label. Und dann gibt es an der Schule trotzdem Rassismus. Es ist teilweise ein bisschen zum Meme geworden auf TikTok.
18: Die Lehrer und Lehrerinnen im Publikum nicken. Hanna Holme tritt hier voller Elan auf, will andere Kollegen mitreißen. 2 andere Lehrerinnen hingegen regen sich auf. Sie tuscheln in der letzten Reihe. Sie teilen den Enthusiasmus nicht. Sie wollen ihren Namen lieber nicht sagen. Sie unterrichten beide in Taunusstein. Ich frage sie, warum sie so wütend sind.
4: Es ist für viele KollegInnen ein Thema, aber nicht alle schaffen es umzusetzen. Und nicht alle haben ein offenes Ohr dafür. Aber die meisten.
18: Diese Lehrerin ist nervös und man spürt, dass sie sich Sorgen macht. Es ihr und ihrer Kollegin aber auch zu viel wird.
4: Das, was ich momentan an der Schule mache in Bezug auf Schule ohne Rassismus, mache ich freiwillig. Also das ist zusätzliche Zeit, die ich investiere tatsächlich. Das mache ich sehr gerne, aber das ist auch ein strukturelles Problem.
18: Es fehle oft schlicht die Zeit, auch um sich fortzubilden. Einige Lehrer und Lehrerinnen sind auch verunsichert, was sie sagen dürfen, wie neutral sie bleiben müssen.
4: Es wäre wahnsinnig hilfreich, wenn wir die Kolleginnen einfach mehr an die Hand nehmen könnten. Zum Beispiel, indem man Handlungsleitfäden hat, auf die man sich zurückberufen kann und zurückbesinnen kann, sagen kann, ah, Moment, wie war das noch einmal? Welche Empfehlung gibt es hier vielleicht wirklich ganz niederschwellig, einfach stichpunktartig?
18: Das wird hier im Haus am Dom weiter diskutiert. Rassismus und Antisemitismus an den Schulen ist ein sensibles Thema. Zurück zum Goethe-Gymnasium. Das Glücksrad ist wieder aufgebaut. In einer Ecke des Schulhofs. Leander steht gerade an. Frau Schinner dreht das Rad.
2: Was war am 19.02.2020?
6: Es war der rechtsextreme Handschlag in Hanau.
18: Leander kriegt Gummibärchen. Er geht zu Kiki und Tatjana rüber. Sie sitzen an einem Tisch auf dem Schulhof. Zusammen überlegen sie, was sie tun können, damit der Hass an ihrer Schule nicht schlimmer wird.
5: Also es gibt schon Kinder oder auch Jugendliche, die aus einem Elternhaus kommen, dem gesagt wird, ja, dass Migranten raus sollen oder so. Das erlebe ich immer noch und das ist total schwer, irgendwie an diese Person ranzukommen. Bei den Jüngeren habe ich das Gefühl, so, da kommt man noch ran, da kann man denen erklären, so, ja, hey, das ist Sache. Aber meistens entwickeln sich dann auch viele Rechtsextremen dann auch nach einer Zeit.
18: Tatjana und die anderen beiden sind sich einig. Bei den Jüngeren kann man noch was erreichen. Ab der 7. Klasse werde es schon schwierig. Die drei gucken ernst. Immer wieder senken sie die Köpfe und schauen auf den Boden. Leander sagt,
22: also es ist schön zu sehen, dass trotz der wenigen Hoffnung, die man manchmal hat, Veränderungen mitzuerleben, Veränderungen zu sehen.
18: Ich verlasse das Goethe-Gymnasium mit dem Gefühl, dass es gut ist, dass hier überhaupt was getan wird gegen Rassismus und Antisemitismus. Hier wird zumindest ein Bewusstsein geschaffen und es gibt eine Auseinandersetzung. Ich habe aber auch das Gefühl, dass eine einzelne Lehrerin und eine Handvoll Schüler den Kampf allein nicht gewinnen können.
1: Das war die Reportage von Isabel Reifenrath.
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1: Um 13.30 Uhr mit Werner Schoninger. Nach den jüngsten Angriffen auf das deutsche Stromnetz werden Rufe nach gesetzlichen Konsequenzen lauter. Der Chef des Übertragungsnetzbetreibers Amprion Müller verlangte, dass Unternehmen weniger Informationen zu Strom- und Gasnetzen veröffentlichen müssen. Außerdem sollte es erleichtert werden, Anlagen mit Drohnen und Kameras zu überwachen. Im Fall der Sabotageakte fahndet die Polizei weiter nach einem verdächtigen 48-Jährigen. Er soll sich zu Angriffen in Brandenburg und Nordrhein-Westfalen bekannt haben. Die US-Sondergesandten Witkoff und Kushner sind in Russland eingetroffen, um über ein Ende des Kriegs in der Ukraine zu verhandeln. Das Flugzeug mit den beiden sei in Moskau gelandet, berichten russische Nachrichtenagenturen. Laut US-Präsident Trump wollen die Gesandten einen Vorschlag für eine Friedenslösung präsentieren. Morgen werden sie zu Gesprächen in Kiew erwartet. Nach ukrainischen Angaben wurden bei 9 russischen Angriffen in der Nacht mindestens 4 Menschen getötet. IT-Experten des Bundes sehen eine erhöhte Bedrohungslage, nachdem eine Hackergruppe Daten der Berliner Verwaltung veröffentlicht hat. Unter anderem könne es gezielte Phishing-Angriffe geben, sagte ein Sprecher des Bundesamtes für Sicherheit in der Informationstechnik. Matthias Wetzel, RBB 24.
2: Die Behörde geht nach eigenen Angaben derzeit davon aus, dass der Cyberangriff ausschließlich finanziell motiviert war. Die Hacker hatten vom Berliner Senat Bitcoins im Wert von 2 Millionen Euro gefordert. Als die Zahlungsfrist verstrichen war, veröffentlichten sie gestern umfangreiches Datenmaterial im Darknet. Darunter sind auch sensible Personendaten. Die Berliner Behörden kündigten an, Betroffene zu kontaktieren, sobald ihre Identität feststeht.
1: In Sachsen-Anhalt beenden die Parteien heute ihren Wahlkampf. Zur Abschlusskundgebung der AfD in der Landeshauptstadt Magdeburg kommen unter anderem die Bundesvorsitzenden Weidel und Chrupalla. Die SPD in Sachsen-Anhalt bekommt Unterstützung von Generalsekretär Klüssendorf. Einen Tag vor der Wahl sind auch mehrere Demonstrationen im Land angekündigt. So werden in Magdeburg etwa 8.000 Menschen erwartet, die ein Zeichen für die Demokratie setzen wollen. Eine Fußgängerin ist nach einem Unfall in Berlin-Lichterfelde gestorben. Laut Polizei wurden die 75-Jährige und ein 81 Jahre alter Mann gestern Nachmittag am Ostpreußendamm von einem Auto erfasst, als sie die Fahrbahn überquerten. Der 43-jährige Autofahrer wollte offenbar nach links abbiegen. Beide Fußgänger kamen verletzt ins Krankenhaus. Der 81-Jährige trug leichte Verletzungen davon. Die 75-Jährige starb später in der Klinik. Soweit die Nachrichten. 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Das Wetter. Am Nachmittag Sonne und Wolken. Im Norden und in der Mitte etwas Regen und einzelne Gewitter. 19 bis 22 Grad. Und dazu weht ein stark böiger, in Gewitternähe auch stürmischer Westwind. Aktuell in Berlin-Steglitz 20 Grad, in Fürstenberg-Havel 18. Morgen freundlich und trocken mit Sonne und ein paar Wolken. 20 bis 22 Grad. Und am Montag ganz ähnlich, dabei etwas wärmer. Die Zeit 13.33 Uhr.
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3: In Deutschland kann man Sex einfach kaufen. Soll das so bleiben? Und mehr noch, sollte Prostitution endlich ein ganz reguläres Gewerbe sein, wie jedes andere auch, mit gleichen Rechten und Pflichten, wie es einige selbstbestimmte, aktive und ehemalige Sexarbeiterinnen fordern?
4: Oder gibt es gar keine echte Selbstbestimmung in der Prostitution? Ist Prostitution immer Ausbeutung, immer Missbrauch und muss deswegen zurückgedrängt und verboten werden?
3: Diese Fragen sind in Deutschland nach wie vor nicht abschließend geklärt. Viele fordern eine neue Regulierung der Prostitution, aber auf welche Weise, darüber wird gestritten.
4: Und das auch bei uns in dieser Folge von 7 Tage wach. Wir sind Christoph Schrag
3: und Hendrik Schröder. Wir sind Journalisten und Freunde, kennen uns seit knapp 30 Jahren und diskutieren auch genauso lange schon aktuelle Themen miteinander. Denn wir sind beide gern gut informiert.
4: Nur halt selten einer Meinung. Auch nicht bei der Frage, wie wir es denn halten sollen mit dem Kaufen von Sex. Und weil das eine so große Debatte ist, mit so vielen Facetten, haben wir uns jetzt mal die ganze Folge Zeit genommen, um über dieses Thema zu sprechen.
3: Denn es berührt die großen Fragen. Kann Sexarbeit freiwillig sein? Bringen Verbote etwas? Und kann man Prostitution erlauben und trotzdem Kriminalität vermeiden?
4: Und die Frage, worum es bei der Regulierung für Prostitution eigentlich wirklich geht. Um den Schutz von Frauen? Um die Durchsetzung von Moralvorstellungen? Um den Kampf gegen Menschenhandel? Um Gleichberechtigung?
3: Prostitution, Sexarbeit und wie damit umgegangen werden soll. Das ist unser Thema in dieser Folge von 7 Tage wach. Und wenn euch dieser Podcast gefällt, dann diskutiert doch gerne auch mit über die Kommentare, zum Beispiel in eurem Podcast-Player.
4: Und nehmt euch doch kurz die Zeit für eine Bewertung. Und hört uns doch auch mal bei ARD Sound.
3: Gute Idee. Also ja. Du hast ja. Manchmal kommst du auch so ganz fresche Sachen.
4: Warum nicht? Eigentlich wurde die Prostitution in Deutschland ja schon neu geregelt. Vor knapp 10 Jahren nämlich. Aber das halten einige für gescheitert und wollen was ganz anderes.
5: Und wir müssen es drastisch sagen. Deutschland, so hart es klingt, ist der Puff Europas.
3: Der Puff Europas. Im November 2025 hat sich Julia Klöckner als Bundestagspräsidentin das Thema Prostitution in Deutschland vorgenommen und hat es so ausgedrückt.
4: Und ihr Vorwurf war, die Gesetze zur Prostitution sind so lasch hier, dass Deutschland eben zum Puff Europas geworden ist.
3: Und damit hat sich Klöckner an die Spitze derer gestellt, die mit den Gesetzen, wie sie sind, Schluss machen wollen und stattdessen ein Sexkaufverbot fordern, um im Bild zu bleiben, den Puff Europas zu schließen.
4: Diese Regelung, die gibt es schon in einigen Ländern. In Schweden seit gut 30 Jahren, Norwegen seit 2009. Deshalb wird es auch nordisches Modell genannt. Ja. Kanada hat das auch und zuletzt haben Frankreich und Irland das eingeführt. Da ist also mit unterschiedlichen Regularien jeweils der Kauf von Sex aber eben verboten. Aber verfolgt und bestraft wird nicht die Person, die den Sex anbietet, sondern verfolgt und bestraft werden nur die Kunden.
3: In der Theorie jedenfalls. In der Praxis gehen die Meinungen auseinander, ob das wirklich der Fall ist.
4: Reden wir später drüber.
3: Ja, vielleicht halten wir erstmal kurz fest, wie denn die rechtliche Situation in Deutschland ist.
4: Okay, also Prostitution ist grundsätzlich legal, aber sie muss freiwillig sein und ist nur für Erwachsene, also ab 18. Es besteht eine Meldepflicht, also du musst deine Sexarbeit bei den Behörden melden. Dann gibt es bestimmte Auflagen, Beratungen, die du wahrnehmen musst, regelmäßig eine Ausweispflicht. Es herrscht Kondompflicht zum Beispiel.
3: Und Bordelle sind ja auch reguliert und haben auch Auflagen mit Sicherheitsvorkehrungen, die es da geben muss. Security vor Ort, Notknopf muss es geben auf den Zimmern.
4: Und die Inhaber dieser Bordelle, die dürfen keine Weisung geben. Also die Idee ist, die Sexarbeiterinnen sind selbstständig und mieten sich da ein. Und die Kunden oder Freier werden eben nicht bestraft, sondern sind normale Kunden. Das ist so im Groben die aktuelle Lage.
3: Und dafür gibt es das geltende Gesetz, das Prostituiertenschutzgesetz, so heißt es, mit dem das eben reguliert und geregelt wird. Das Gesetz davor bis 2017 hieß übrigens einfach Prostituiertengesetz. Ja. Also man merkt schon, ne, was der Gesetzgeber offenbar erreichen wollte mit dieser Neuerung.
4: Und da will Klöckner ran und die Bundesgesundheitsministerin übrigens auch, Nina Wagen. Und die sind Befürworter von eben diesem sogenannten nordischen Modell, nämlich komplettes Verbot von käuflichem Sex.
3: Sexkaufverbot, genau.
4: Idee von diesem nordischen Modell ist, wie gerade schon angerissen, du verbietest eben Sexkauf, verfolgst aber nur die Kundenseite, also jetzt Strafverfolgung und dann verschwindet nach und nach die Prostitution, weil es eben verboten ist, weil man es halt nicht darf.
3: Wie bei Drogen zum Beispiel, ne? Die sind ja auch illegal und deswegen gibt es ja auch gar keine Drogen mehr.
4: Lass mal erstmal auf das nordische Modell nochmal gehen. In diesem NDR-Beitrag, den ich mir angeschaut habe, über das Sperrgebiet St. Georg in Hamburg, damals, da wurde das mal von der Frauenrechtlerin Astrid Mantei aufgedröselt, wie das funktioniert.
6: Das nordische Modell beinhaltet 4 Säulen. Das eine ist die Entkriminalisierung der Frauen, der in der Prostitution tätigen. Das zweite, die zweite Säule ist die Freierbestrafung. Die dritte Säule sind Ausstiegshilfen. Und die vierte Säule ist Bildung und Präventionsarbeit.
4: Also das ist viel komplexer als jetzt einfach nur Verfolgung.
3: Aber warte mal, weil der Plan war doch aber eigentlich, das geltende Gesetz weiterzuentwickeln. Also das Prostituiertenschutzgesetz nach einer Evaluation und mit Hilfe einer Expertenkommission weiterzuentwickeln. Aber Klöckner und die Gesundheitsministerin Wagen haben dann quergeschossen.
7: Wir haben es ja versucht mit der Legalisierung, wir haben es versucht mit dem Prostituiertenschutzgesetz und es ist doch alles gescheitert. Und einen anderen Vorschlag als das nordische Modell gibt es nicht.
3: War bei einem Talk im Morgenmagazin letztes Jahr im November.
4: Naja. Aktuell arbeitet ja nun diese Kommission an Vorschlägen, wie man das geltende Gesetz tatsächlich ja verbessern kann.
3: Also das, was Prostitution bzw. Sexarbeit rechtlich absichern soll.
4: Ja, und gleichzeitig schwebt aber Klöckner und Wagen eben vor, das Gesetz abzuschaffen.
3: Ja, aber was ist denn das für eine sinnlose Aktion eigentlich? Eine Kommission arbeitet an der Verbesserung eines Gesetzes, die Teile der Regierung abschaffen wollen?
4: Also Wagen und die Befürworter vom nordischen Modell, die haben halt große Zweifel an diesem Bild, das entsteht aus der aktuellen Gesetzgebung. So ein Bild von einer selbstbestimmten Sexarbeiterin, das vermittelt, ich habe das im Griff, ich bestimme die Regeln in der Sexarbeit und brauche einfach nur einen besseren rechtlichen Rahmen für meinen Beruf. Das zweifeln die eben an.
3: So ungefähr formulieren das aber auch Sexarbeiterinnen selbst, die sagen, ja, dass die Leute von ihrer Arbeit überhaupt keine Idee haben.
8: Es gibt halt einfach, und das muss man sagen, keine wirkliche realistische Darstellung dessen, was in der Sexbranche passiert, wie vielfältig, wie variantenreich die ist. Und das sehen wir halt immer wieder. Es wird mit Fantasiezahlen um sich geworfen und dann kommen eben diese Forderungen, die eigentlich wirklich keiner Sexarbeiterin dieser Welt helfen können.
3: Christina Marleen ist das. Im Deutschlandfunk Kultur hat sie das erzählt, als die Debatte gerade mal wieder aufgeflammt war. Sexarbeiterin und Mitglied beim Bundesverband Erotische und Sexuelle Dienstleistungen ist Christina Marleen und die ist für eine rechtliche Gleichstellung der Sexarbeit mit anderen Gewerben und gegen ein Verbot, wie im nordischen Modell.
4: Ja, das ist halt irgendwie...
3: Und sie kommt aus der Branche.
4: Ja, das ist halt das Bizarre an dieser Debatte, ne? Weil diese Darstellung wiederum von einer selbstbestimmten Sexarbeiterin, das hat eben nach Ansicht von SozialarbeiterInnen, von Vereinen, die Prostituierte betreuen, eben nichts mit der überwiegenden Realität zu tun. Also in großer Mehrheit, sagen die, sind die sehr jungen Frauen eben unfreiwillig in der Branche und die nennen die auch nicht Sexarbeiterinnen.
9: Ich sage Prostituierte, weil die Frauen, mit denen ich zu tun habe, das kommen ja zumeist aus Südosteuropa.

0: freiwillig in der Branche, sondern sind Opfer von Krisen und dann Opfer von Ausbeutung. Und das bestehende Gesetz, das Prostituierten-Schutzgesetz, schützt sie eben nicht. Und deswegen fordern diese Vereine und eben Waken und Klöckner eben das Sexkaufverbot.
1: Wir müssen zwischendurch auch mal einmal ansprechen und klarstellen, ne, dass wir hier zwei Männer sind, die über Prostitution reden, ja, und über sexuelle Ausbeutung von Frauen. Also wir nehmen uns nicht raus, darüber zu urteilen, welche Rechte und welche Maßnahmen für Betroffene ausreichend und die richtigen sind. Wir diskutieren das sozusagen auf einer politischen,
0: ja,
1: Ebene.
0: Ja, also wir diskutieren hier darüber, was Politik in der Vergangenheit für eine Lage geschaffen hat für die Prostitution in Deutschland, wie sich die nach dem Wunsch von einigen Politikerinnen und Politikern ändern soll, was Sexarbeiterinnen in der Öffentlichkeit dazu gesagt haben. Ja, und was Recherchen über legale und illegale, ja, Prostitution eben nahelegen.
1: Ja, gut, was dabei rauskommt, da habe ich jetzt schon eine Meinung zu und du auch. Also nur ist halt nicht dieselbe.
0: Ja.
1: Ist also die Frage, wie sieht sie denn jetzt aus, die Realität in der Sexarbeit oder beziehungsweise in der Prostitution? Ja.
0: Also wenn man sich auf die Zahlen beruft, so legal gemeldet, nach dem Willen des Prostituierten-Schutzgesetzes sind etwas mehr als 30.000 Sexarbeiterinnen in Deutschland. Die sind dann teilweise tätig in den etwas mehr als 2.000 legalen Gewerbestätten. Mhm. So, aber wer sich das mit der tatsächlichen Situation vom Sexkauf mal anschaut und vergleicht, der kommt schnell zu dem Ergebnis, das Angebot ist ja viel, viel größer. Also Experten gehen davon aus, dass es weit mehr als 250.000 Prostituierte gibt, nicht nur 30.000 gemeldete, also Richtung 10-mal so viele.
1: Aber es gibt dazu wirklich absurd unterschiedliche Zahlen. Also wenn man sich darauf berufen will, wird man echt verrückt, weil da bei diesen Zahlen, die du findest, je nachdem, wer die rausbringt, ist alles dabei, von 90.000 bis hoch zu 800.000 Prostituierten in Deutschland. Also so was richtig Belastbares, mit dem ich jetzt in Front gehen könnte, habe ich nicht gefunden.
0: Und das zeigt ja schon, dass das bestehende Gesetz nicht greift. Also weil selbst wenn es nur, sag mal, die niedrigst angenommene Zahl von 90.000 sind, statt der gemeldeten 30.000, also die, dann heißt das ja immer noch, dass zwei Drittel der Prostituierten eben nicht unter dem Schutz dieses Gesetzes arbeiten.
1: Naja, die sind eben nicht gemeldet, was dann heißt, was da angeboten wird, ist nicht legal. Und deswegen fallen diese Angebote auch nicht unter den Schirm vom Prostituierten-Schutzgesetz. Das ist doch das Problem. Das heißt doch nicht, dass das Gesetz nicht funktioniert, sondern nur, dass man eben nicht Zwangsprostitution, Ausbeutung, Menschenhändler, illegale Zuhälterei damit erwischt. So, dafür gibt es das Strafrecht.
0: Aber die Frage muss man schon stellen, oder wozu ist denn dann ein Prostituierten-Schutzgesetz gut, wenn es gar nicht die tatsächlichen Prostituierten schützt? So. Also weil eine Recherche vom MDR aus dem Juni hat das auch nochmal deutlich gemacht, wie viel nicht gemeldete Prostitution es ganz offensichtlich gibt.
1: Ja.
0: Wo das sehr unwahrscheinlich ist, dass die Prostitution eben freiwillig abläuft. Die haben Online-Angebote überprüft, sind da ganz schnell auf Häuser gestoßen, die klar Bordelle waren, aber eben nicht angemeldet und höchstwahrscheinlich eben von Zuhältern betrieben.
1: Ja, aber das ist illegal. Das ist jetzt schon illegal. Also ich will jetzt nicht pedantisch sein, verstehe mich nicht falsch. Das ist ja natürlich... Das ist natürlich furchtbar und das ist nicht richtig, dass es die Situation so vieler Menschen nicht verbessert, das Gesetz. Ja, aber es ist doch kein Argument gegen die aktuelle Regelung, also gegen das Prostituierten-Schutzgesetz, weil das ja eben auch nur wirken kann für Menschen, die sich eben registrieren.
0: Ja, es gibt aber eben dann nach wie vor den Straßenstrich in Deutschland. Es gibt Wohnwagen, Lieferwagen, in denen die Frauen auf Matratzen mit Freiern Sex haben. Also da glaubt niemand, dass das würdevoll und selbstbestimmt passiert. Aber du kannst eben das nicht so leicht verhindern, weil Prostitution an sich eben durch dieses Gesetz erstmal legal ist. Also was bringt das Gesetz dann, weißt du?
1: Es gab ja eine ellenlange Studie dazu, was das bringt. Diese Evaluation im Auftrag der Bundesregierung, die hat der Jurist Tilman Bartsch geleitet. Und als die im vergangenen Jahr rausgekommen ist, hat er in einem Beitrag im Fernsehen bei Kontraste gesagt, ist besser als gedacht, das Gesetz.
2: Erwartet habe ich, dass es eigentlich einen totalen Verriss dieses Gesetzes geben muss. Und wir waren dann doch überrascht, dass es an verschiedenen Stellen, nicht an allen, dieses Gesetz hat tatsächlich Schwächen, aber dass es an verschiedenen Stellen doch die Wirkung zeigt, die man sich davon erwartet hat.
1: Bessere Arbeitsbedingungen, mehr Kenntnisse der Sexarbeiterinnen über die eigenen Rechte, alles vorausgesetzt, dass die Personen sich auch tatsächlich anmelden. Und das ist in meinen Augen der Haken. Die Umsetzung ist der Haken, nicht das, was in dem Gesetz drinsteht.
0: Ja, allerdings muss man auch sagen, in der Studie gab es ja einiges an Kritik. Also die hätten zu wenig oder gar keine Aussteigerinnen befragt. Dafür sind zu viele Freier zu Wort gekommen, nach Meinung der Kritiker, die alle

0: Das Schönreden, und dann gab es parallel eben auch noch eine andere Studie. Also danach, nach dieser anderen Studie, haben die Länder mit einem nordischen Modell einen Rückgang verweisen können. Also die, die Sexkaufverbot eingeführt haben, können tatsächlich einen Rückgang vorweisen beim Menschenhandel. Das heißt, wenn es darum gehen soll, die Kriminalität rund um Prostitution zu bekämpfen, dann nach dieser Studie kann nur das Verbot Erfolge vorweisen, die liberale Gesetzgebung in Deutschland dagegen aber nicht.
1: Also was ich mitgenommen habe aus dem Blick in diese verschiedenen Studien ist, da gibt es offenbar noch zu wenige insgesamt, zu wenige Erkenntnisse. Es ist alles so widersprüchlich, weil die Sexarbeiterin Christina Marlene, die wir vorhin schon gehört hatten, für die ist die Wirksamkeit vom nordischen Modell überhaupt nicht belegt. Sie sagt im Gegenteil und verweist auf Erfahrungen aus den Ländern, wo das nordische Modell längst gilt.
2: Also jetzt auch sind ja die Modelle evaluiert in Frankreich und in Schweden. Mhm. Und es kommt immer wieder raus, es ist natürlich keine wirksame Handhabe gegen Menschenhandel zur sexuellen Ausbeutung. Und die Lebens- und Arbeitsbedingungen von Sexarbeitenden, die in der Branche sind, und natürlich arbeiten wir weiter, es wird immer weitergehen, verschlechtern sich natürlich. Es ist eine höhere Gefährdung, es ist eine Abdrängung ins Dunkelfeld. Menschen müssen unter sehr, sehr unsicheren Bedingungen arbeiten. Und all das ist eben nicht der Fall, wenn Sexarbeit legal ist, weil es eine viel größere Rechtssicherheit gibt. Das Einzige, was Menschen in der Branche hilft, ist natürlich die Stärkung der Rechte und Angebote, die wirklich unterstützen und nicht einen Entzug der Existenzgrundlage.
1: Also, verstehst du? Umgekehrt wird eher ein Schuh daraus. Wenn das stimmt mit dem Puff Europas, dann liegt es daran, dass die Gesetzgebung in anderen Ländern so restriktiv ist, dass die Leute eben nach Deutschland ausweichen, um hier ohne Angst vor Strafverfolgung Sex kaufen zu können. Von Menschen, die das selbstbestimmt im Einklang mit dem Gesetz anbieten.
0: Also so ist das Ideal irgendwie gedacht, ne? Aber soll das jetzt auf einmal eine gute Sache sein, dass Deutschland der Puff Europas ist?
1: Wenn du das akzeptierst, was Christine Marlene da sagt, dass es weiter Sex gegen Bezahlung geben wird, immer, weil es das immer gegeben hat, ob es verboten ist oder nicht oder restriktiv gehandelt oder liberal, egal, es wird es immer geben und hat es immer gegeben, dann ja, dann kann es doch die bessere Lösung sein, dass der Puff Europas Regeln hat und gegebenenfalls sicher ist, anstatt dass es im Verborgenen unsicher und unter Zwang geschieht.
0: Ich glaube, das ist halt das Ding, ne? Das ist genau dieser Knackpunkt. Also, dass hier einfach von unterschiedlichen Welten ausgegangen wird. Also die Welt, die Christine Marlene beschreibt, das ist eine völlig andere Welt, als die SozialarbeiterInnen wie Sabine Constable erlebt. Also sie sagt, solche Perspektiven wie die vom Verband, in dem Christine Marlene engagiert ist, also dem Berufsverband, das ist eine absolute Ausnahme, ist eine privilegierte Minderheit sozusagen.
3: Ja, weil diese Frauen nur im Randsegment der Prostitutionsindustrie arbeiten. Also das sind Frauen, die zum größten Teil Prostitution im Nebenerwerb betreiben. Die sind also sozialversichert über eine andere Tätigkeit, nicht über ihre Prostitutionstätigkeit. Oder aber es sind Frauen, die selber Prostitutionsbetriebe haben. Und deren Lebenssituation ist eine komplett andere wie die einer 18-jährigen Rumänin, die aus einem Dorf nach Deutschland gekarrt wird, hier in ein Bordell gesteckt wird, nicht sozialversichert ist, nicht krankenversichert ist, die Sprache nicht kennt, keine Vorstellung davon hat, was ihr da geschieht.
1: Ja, völlig anders. Ja, absolut nachvollziehbar und verständlich, klar. Aber für diese beiden Welten der Sexarbeit kann man doch kein einheitliches Gesetz machen, oder? Also wie willst du da was machen, was dafür alles gilt? Das sind ja völlig unterschiedliche Voraussetzungen.
0: Ja, die Frage ist halt,
1: und bei dem einen würden wir sagen, okay, ja, ist ja in Ordnung so. Und bei dem anderen würden wir sagen, das ist ja grausamster Menschenhandel, das muss sofort unterbunden werden.
0: Also die Frage ist halt, was hat Vorrang? Ne? Also muss man ein Gesetz so machen, dass es für selbstbestimmte Sexworkerinnen wie Christine Marlene funktioniert oder so, dass die vielen Frauen, von denen Sabine Constable erzählt, aus ihrer Situation rauskommen können?
1: Aber es muss doch beides irgendwie machbar sein. Also was die Sozialarbeiterin beschreibt, das ist ja Ausbeutung, das ist Menschenhandel, das ist illegal, das hat ja überhaupt nichts mit dem zu tun, was die Sexarbeiterin Christine Marlene meint und wie sie arbeitet, ja, und wie sie eine sexuelle Dienstleistung also anbietet.
0: Ich glaube, der Verdacht ist eben, dass die rechtliche Situation in Deutschland eben dazu führt, das ist der Vorwurf, dass diese Ausbeutung eben quasi unter dem Mantel der Legalität irgendwie stattfindet. Die Frauen sind so unter Druck, so gefangen in der Situation, dass sie immer sagen würden, ich mache das freiwillig. So, wenn du die fragst, so, ich mache das freiwillig und du kommst den Banden, die dann dahinter stecken, dann nicht bei, weil die
1: ja,
0: schützen.
1: Aber wenn du jetzt die legalen Bordelle zumachst, dann wird die Situation von all denen wieder schlechter, die auch da arbeiten und denen es, die bisher anständige Arbeitsbedingungen hatten. Also das macht es dann für alle wieder viel unsicherer. Ich verstehe nicht, was dadurch gewonnen wird, weil dann gibt es ja nicht mal für den meinetwegen kleinen Teil der angemeldeten Sexarbeiterin eine Security, die komische Leute draußen hält. Du hast diese Notrufknöpfe dann nicht, die in Bordellen vorgeschrieben sind. So. In diesem NDR-Beitrag da über das Sperrgebiet St. Georg in Hamburg, den habe ich auch gesehen, da hat die Sozialarbeiterin Gudrun Greb auch genau das angesprochen. Hast du doch auch gesehen,
0: ja,
1: weil eigentlich ist in dem Sperrgebiet Sexarbeit verboten. Das soll ein Schutzgebiet sein, ein Rückzugsraum für Frauen, die in der Prostitution arbeiten. Aber es halten sich nicht alle an das Verbot. Aus welchen Gründen auch immer, ist egal. Ja, es ist Tatsache, es halten sich nicht alle an das Verbot. Und die Beobachtung ist, in so einer Lage, wo ein Verbot eigentlich Prostituierte schützen soll, passiert das Gegenteil. Es wird für alle unsicherer.
4: Ein Kunde, der weiß, dass das, was er hier nachfragen will, offiziell strafbewehrt ist, der gibt den Druck an die weiter, die ein Angebot macht. Also wie kann ich damit umgehen, dass das, was ich anbiete, auch beim Kunden so ankommt und er dann nicht vielleicht auf die Idee kommt, Nachforderungen zu stellen oder über meine Grenzen zu gehen. Gerade in diesem Bereich des Verkaufs der sexuellen Dienstleistung muss ich sehr genau und sehr klar sein. Das kann ich aber nicht, wenn ich unter diesem Druck arbeite.
1: Und die Folge, es ist unsicherer geworden. Also wenn Sexkauf im Verbotenen passiert, warum auch immer, dann sind Prostituierte gefährdet, weil der Kunde den Spieß umdreht nach dem Motto, du bist schuld, wenn ich erwischt werde. Also, wenn so viele Leute beobachten, dass generelle Verbote es nicht besser machen für Sexarbeiterinnen, warum kommt man dann immer wieder doch mit diesen Verboten, anstatt mit den bestehenden Gesetzen, die zu verfolgen, die ja diese Ausbeutung und den Menschenhandel und Zuhälterei betreiben.
0: Ja.
1: Das ist doch irgendwie, also denken die Leute, die diese Verbote fordern, wirklich an die größtenteils Frauen, die davon betroffen
0: ja,
1: sind?
0: Ja, also wenn die liberale rechtliche Lage hier dazu führen würde, dass am laufenden Band erfolgreiche Ermittlungen gegen Menschenhändler, gegen Zuhälter, gegen das organisierte Verbrechen geführt werden und Straftäter in den Knast wandern, dann wäre das ja super, ist aber eben nicht der Fall. Anders Norwegen, da ist der Markt für den internationalen Menschenhandel und Zuhälterei eben schwieriger geworden durch die Gesetze.
1: Ja, wie gesagt, es sind einfach völlig unterschiedliche Interessen. Die einen wollen ihre Sexarbeit anerkannt sehen und dafür ein Gesetz, das ihnen die gleichen Rechte und Pflichten gibt wie alle anderen Freiberufler oder Gewerbetreibenden auch. Völlig nachvollziehbar und verständlich. Und die anderen wollen ein Gesetz, das die Zuhälterei und die sexuelle Ausbeutung und so weiter unmöglich macht in Deutschland. Und es scheint irgendwie nicht zusammenzugehen, obwohl beides richtig ist.

0: du kannst doch als Gesellschaft trotzdem sagen, dass du gewisse Geschäfte eben einfach nicht erlaubst. Also das Geschäft mit bestimmten Drogen nicht, obwohl Erwachsene das vielleicht selbst entscheiden könnten, was gut für sie ist.
1: Ja, ich würde ja auch zu Recht die weitere Legalisierung von Drogen diskutiert. Mit Cannabis haben wir sie ja inzwischen auch.
0: Ja, aber also du weißt doch, was ich meine. Also so, und so geht das beim Geschäft mit Sex doch auch. Also das wollen wir in dieser Gesellschaft nicht. Und deshalb unterbinden wir das, auch wenn es unter Umständen völlig souverän und einvernehmlich praktiziert werden kann. Weil wir sagen, die Gefahr des Missbrauchs ist zu hoch.
1: Entschuldigung, aber dann drehen wir uns im Kreis. Weil das bedeutet dann auch immer, es wird kriminalisiert. Das ist doch völlig klar. Wenn das verboten wird, dann wird es heimlich passieren.
0: Darf eine Gesellschaft das eigentlich akzeptieren? Also dass Sex eine Dienstleistung ist? Macht man sich da nicht generell einfach was vor?
1: Inwiefern?
0: Es gibt doch diese bekannte Aussteigerin Huschke Mau, die war auch in vielen Medienberichten und immer mal wieder zu Gast, auch mit einem Buch, das sie rausgebracht hat mit so einem Rückblick auf ihre Zeit als Prostituierte. Und die sagt darin in diesem Buch, es gibt gar keine Prostitution auf Augenhöhe. Prostitution ist immer geduldeter Missbrauch.
1: Ja, da sind wir wieder bei den unterschiedlichen Welten. Wenn man dem folgt, dann erzählt Christine Marlenen ja auch Quatsch. Also dann, weiß nicht, da müsste man unterstellen, dass die sich selber was vormacht, wenn sie sagt, sie geht da selbstbestimmt ihrer Tätigkeit nach.
0: Ja, oder man macht eben, also die Gesellschaft entscheidet eben nüchtern mit Blick auf die Zahlen, dass es dann eben beide Welten nicht geben kann. Wenn es die eine oder die andere, also ohne die andere nicht geben kann, weißt du? So, ich muss nochmal ein Zitat von der Sozialarbeiterin Sabine Constable bringen dazu, weil die sagt, allein der Blick in den Markt, wenn du online guckst oder wenn du guckst, was angeboten wird an Sex, das zeigt schon, wie die Prostitution in Deutschland aussieht, weil die Nachfrage das Angebot steuert.
2: Und wenn die Nachfrage nach jung ist und nach unwissend und nach gefügig irgendwie, dann wird genau das geliefert. Das ist ja auch der Grund, weshalb so wenig ältere Frauen in der Prostitution sind, weil die Nachfrage eben nicht nach einer selbstbestimmten, eigenverantwortlich handelnden, einer selbstbewussten älteren Prostituierte ist, sondern eben nach jungen Mädchen, die nicht wissen, was ihnen geschieht und die natürlich viel einfacher von den Sexkäufern zu dirigieren sind.
1: Ja, soll es nicht geben. Nur, ich bleib dabei. Also die Frage ist, ob ein Verbot von Sexkauf dieses Versprechen einlöst, dass dieser Markt dann abgeschafft wird. Oder ob es nicht genau so kommen würde, wie auch viele sagen, dass es das alles immer noch gibt und dann aber nur noch das und keine sicherere Alternative mehr. Wie geht es denn rechtlich weiter eigentlich?
0: Naja, also diese Expertenkommission, die das Prostituiertenschutzgesetz evaluieren soll und Vorschläge entwickeln soll, soll bis Ende dieses Jahres erste Ergebnisse vorlegen von ihrer erneuten Bewertung. Und dann soll es im nächsten Jahr dazu Empfehlungen geben.
1: Okay, also es ist bis dahin kein neues Gesetz zu erwarten oder auch keine Gesetzesreform.
0: Nee, aber auf der Grundlage von diesen Empfehlungen, die die Kommission dann 2027 abgibt, soll ein neues oder überarbeitetes Gesetz kommen.
1: Okay. Das war 7 Tage wach, die Woche mit Schrag und Schröder für heute und für diese Woche. Tschüss und vielen Dank sagen Henrik Schröder
0: und Christoph Schrag. Bis dann.
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4: Vorsicht auf der A10 nördlicher Berliner Ring Richtung Dreieck Barnim hinter Birkenwerder steht ein defekter PKW und es sind Leute auf der Fahrbahn. A10 westlicher Berliner Ring in beiden Richtungen an der Baustelle Havelbrücke Stau mit jeweils plus 15 Minuten. B101 Trebin Richtung Marlow hinter der Märkischen Allee in Birkenhain kommt es nach einem Unfall zu Behinderungen. Stadtverkehr Berlin wegen einer Demonstration in Mitte kommt es zwischen dem Gendarmenmarkt und dem Neptunbrunnen zu Behinderungen. Und wegen eines Fahrradkorsos in Mitte und Kreuzberg müssen Sie auch hier mehr Zeit einplanen. Westend, die IFA, ist für die Besucher auf dem Messegelände unterm Funkturm geöffnet. Es gibt kaum Parkplätze. Am besten benutzen Sie die öffentlichen Verkehrsmittel. Aktuell ist zur S-Bahn wegen der Reparatur an einem Signal am Potsdamer Platz fährt die S26 nicht und die S2 fährt nur zwischen Lichtenrade und Buch alle 20 Minuten. Und gerade noch reingekommen, Marzahn, Märkische Allee stadtauswärts zwischen Wuhletal und Havemannstraße ist bis Mitte Dezember nur eine Spur frei.
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5: Um 14 Uhr mit Werner Schoninger. Guten Tag. Die Polizei sucht weiter nach einem Mann, der in mehreren Bundesländern Anschläge auf das Stromnetz verübt haben soll. Ein 48-Jähriger hat sich zu Sabotageaktionen in Brandenburg und Nordrhein-Westfalen bekannt. Verena Füker.
6: Gestern hatten Beamte in der Wohnung des Mannes im Ruhrgebiet Sprengstoff gefunden. Hintergrund der Fahndung sind zwei Bekennerschreiben. Sie enthalten Bundesinnenminister Dobrindt zufolge Täterwissen. In einem der Bekennerschreiben steht, Stromerzeugung aus fossilen Brennstoffen sei ein Verbrechen. In allen angegriffenen Bundesländern wird noch Braunkohle abgebaut und verstromt.
5: Im Fall des Hackerangriffs auf die Berliner Verwaltung wirft der IT-Experte Artuk den Behörden grobe Fahrlässigkeit vor. Artuk ist Gründer einer Arbeitsgruppe, die sich mit kritischen Infrastrukturen befasst. Er sagte, als Sachverständiger habe er im Innenausschuss des Abgeordnetenhauses wiederholt auf Sicherheitslücken hingewiesen. Jetzt sei das eingetreten, wovor er gewarnt habe. Gestern haben Cyberkriminelle im Darknet über 1,4 Millionen Daten der Landesverwaltung veröffentlicht. 10 Tage nach der schweren Sturzflut in Nepal sind 2 weitere Überlebende gerettet worden. Nach Regierungsangaben haben Einsatzkräfte einen Mann aus dem Tunnel eines Wasserkraftwerks geholt. Kurz danach meldete die Armee, dass sie eine Frau in einem verschütteten Haus gefunden habe. Schon gestern wurden 2 Arbeiter aus einem Tunnel eines Wasserkraftwerks gerettet, das die Sturzflut zerstört hatte. Der Schauspieler Michael Mendl ist im Alter von 82 Jahren gestorben. Das hat seine Agentin mitgeteilt. Mario Bartsch, RBB 24.
7: Mendl arbeitete an Theatern in ganz Deutschland, unter anderem in Darmstadt, Stuttgart und München. Später spielte Mendl auch in Kino- und Fernsehfilmen mit, darunter in Der Untergang und Barfuß. Für seine Rolle als Bundeskanzler Willy Brandt in dem Mehrteiler Im Schatten der Macht wurde Mendl mit der Goldenen Kamera als bester deutscher Schauspieler ausgezeichnet.
5: Eine Fußgängerin ist nach einem Unfall in Berlin-Lichterfelde gestorben. Laut Polizei wurden die 75-Jährige und ein 81 Jahre alter Mann gestern Nachmittag am Ostpreußendamm von einem Auto erfasst, als sie die Fahrbahn überquerten. Der 43-jährige Autofahrer wollte offenbar nach links abbiegen. Beide Fußgänger kamen verletzt ins Krankenhaus. Der 81-Jährige trug leichte Verletzungen davon. Die 75-Jährige starb später in der Klinik. Soweit die Nachrichten. 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Das Wetter am Nachmittag, Sonne und Wolken, im Norden und in der Mitte etwas Regen und einzelne Gewitter, 19 bis 22 Grad. Stark böiger, in Gewitternähe auch stürmischer Westwind. Aktuell in Berlin-Adlershof 20 Grad, in Lübben-Spreewald 21 Grad. Morgen freundlich und trocken, mit Sonne und ein paar Wolken, 20 bis 22 Grad, die höchsten Werte. Die Zeit 14.03 Uhr.
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4: Tim Korge ist hier für Sie und ich wünsche einen schönen Samstag. Wir hören von Angriffen, Gegenangriffen und immer wieder von Toten und Verletzten im Ukraine-Krieg. Gab es in den letzten Wochen kaum nennenswerte Versuche, nochmal um einen Frieden zu verhandeln. Das sollen die beiden US-Sondergesandten Witkoff und Kushner an diesem Wochenende ändern und einen neuen Anlauf zur Beendigung des Krieges unternehmen. Nach Berichten russischer Agenturen landete am Vormittag ein Businessjet mit den beiden Gesandten in Moskau. Stefan Lack berichtet.
8: Nach Angaben aus Washington ist zunächst ein Besuch in Moskau geplant, anschließend sollen Gespräche in der Ukraine folgen. Medienberichten zufolge haben die USA Kiew gebeten, während des Aufenthalts der amerikanischen Unterhändler auf Drohnenangriffe gegen Moskau und russische Energieanlagen zu verzichten. Auch Russland soll aufgefordert worden sein, in diesem Zeitraum keine Angriffe auf Ziele in Kiew durchzuführen. US-Präsident Donald Trump kündigte an, dass Witkoff und Kushner einen neuen Vorschlag zur Beendigung des Krieges vorlegen werden. Details dazu wurden bisher nicht bekannt. Russlands stellvertretender Außenminister Sergei Ryabkov forderte die USA unterdessen auf, bei möglichen Verhandlungen die Realitäten vor Ort zu berücksichtigen. Er behauptete, die militärische Entwicklung verlaufe nicht zugunsten der Ukraine. Tatsächlich hat sich der Frontverlauf seit Monaten kaum verändert. Gleichzeitig erleidet Russland nach Einschätzung westlicher Geheimdienste und des US-Thinktanks Institute for the Study of War weiterhin hohe Verluste. Allein im August sollen mehr als 40.000 russische Soldaten getötet oder verwundet worden sein. Witkow und Kushner sind bereits mehrfach zu Gesprächen nach Moskau gereist, haben Kiew bislang jedoch nicht besucht. Russland hält weiterhin an zentralen Forderungen fest, darunter die Abtretung der 4 annektierten Regionen Luhansk, Donetsk, Saporischschja und Cherson an Russland, einschließlich Gebieten, die Moskau derzeit nicht kontrolliert. Die Ukraine lehnt dies ab und fordert als Voraussetzung für Verhandlungen einen sofortigen Waffenstillstand. Russland weist diese Forderung bislang zurück.
4: Das war ein Beitrag von Stefan Laak. Morgen ist Landtagswahl in Sachsen-Anhalt und dann dauert es noch 2 Wochen und Berlin ist dran. Ein neues Abgeordnetenhaus und die Bezirksparlamente werden gewählt. Und da treten nicht nur CDU, SPD, Linke, Grüne und AfD an. Die Auswahl ist viel größer. Es gibt 12 weitere Parteien, die um Aufmerksamkeit kämpfen, unter ihnen kleinere wie Volt, die Tierschutzpartei oder die Urbane. Für sie wird der Wahlkampf zur besonderen Herausforderung. RBB24-Landespolitikreporterin Pauline Pieper hat sich da mal umgetan.
9: Kundgebung vorm Lottoladen in der Novalisstraße in Mitte. Die Mieterin des beliebten Kiezladens droht, ihr Geschäft zu verlieren. Ein neuer Eigentümer hat die Miete erhöht. Mitten im Wahlkampf ist auch FDP-Politikerin Maren Jasper-Winter zur Demo gekommen, um auf ihre Themen aufmerksam zu machen.
10: Wäre sie Eigentümerin, hätte sie das Problem nicht. Und das kann man jedem sagen, der zur Miete wohnt und sagt, ich habe Angst vor Verdrängung. Was kommst du mir mit dem Eigentumsthema? Ich sage, wenn wir mehr Menschen ermöglichen würden, durch Mietkaufmodelle, durch einen Erlass der Grunderwerbsteuer, dann könnten wir dafür sorgen, dass viel mehr Menschen sich mit Eigentum absichern, auch fürs Alter.
9: Doch die FDP hat offenbar Mühe, mit ihren Themen durchzudringen. Im letzten Berlin-Trend landet sie unter 3% und wird nicht mehr einzeln ausgewiesen, sondern mit den anderen kleinen Parteien unter andere zusammengefasst. FDP-Politikerin Jasper Winter will sich davon nicht beeindrucken lassen.
10: Das heißt gar nichts, weil es gibt genauso gut Umfragen, die sehen uns bei 4. Für mich zählt das auch nicht. Ich mache das hier aus Überzeugung.
9: Der Spitzenkandidat der Tierschutzpartei, Niko Poschinski, hadert dagegen mit der Zusammenfassung unter andere in den Umfragen.
11: Wir blicken aber natürlich auch ein bisschen traurig darauf, dass wir in den Wahlumfragen nicht mit einem eigenen Balken ausgewiesen werden, weil das macht es uns natürlich deutlich schwerer.
9: Nicht nur in Umfragen, auch bei Veranstaltungen zur Wahl sieht die Spitzenkandidatin von Volt, Anna Auerbach, kleine Parteien im Nachteil.
12: Wir würden uns natürlich wünschen, dass wir von vornherein auf allen Panels mitsitzen, dass die Menschen eine echte Informationsfreiheit haben und dann wirklich alle Parteien kennenlernen, die antreten und danach entscheiden, wen sie wählen.
9: Politikwissenschaftler Carsten Koschmieder zufolge stellt die diesjährige Berlin-Wahl die kleinen Parteien vor eine besondere Herausforderung.
13: Es ist tatsächlich in diesem Wahlkampf etwas schwerer, weil das Rennen so offen ist und weil völlig unklar ist, wer gewinnt. Dann fokussiert sich die Berichterstattung, aber auch das Interesse der Wählerinnen eher auf dieses Rennen sozusagen an der Spitze.
9: Zuletzt wechselten sich Linke und CDU immer wieder auf dem ersten Platz ab. Insgesamt liegen die großen Parteien nur wenige Prozentpunkte auseinander. Wieder einen eigenen Balken hat im letzten Berlin-Trend das BSW. Die Partei liegt mit 4% knapp unter der 5%-Hürde.
4: Der Wahlkampf der kleinen Parteien in Berlin, das war ein Beitrag von Pauline Pieper. 10 Tage ist die Sturzflut im Himalaya her. Tausende Menschen sind gestorben, Tausende werden noch vermisst. Und wir haben es vorhin in den Nachrichten gehört, gerade sind noch einmal 2 Überlebende gerettet worden. Nepal appelliert an die Weltgemeinschaft, die Klimaziele einzuhalten. Schließlich ist das Unglück auch auf tauenden Permafrostboden zurückzuführen. Korrespondentin Lena Bodewein über Nepal in der Woche nach der Katastrophe.
14: Nach wie vor arbeiten Rettungs- und Bergungsmannschaften unermüdlich im Katastrophengebiet. Angefeuert davon, dass am Freitag 2 Männer lebend aus den Tunneln der zerstörten Wasserkraftwerke befreit wurden, graben sie sich vor. Die nepalesische Armee sei schon hunderte Meter in verschiedene Richtungen vorgedrungen, beschreibt es Colonel Jabindra Bahadur Reshmi. Er erklärt, wie die Armee die Zugänge erweitern muss, dass sie sich teilweise bis zu 275 Meter weit durch die verschlammten Tunnel vorkämpfen. Aber wir haben an vielen Stellen nichts gefunden. Doch die Helfer, unterstützt durch Spezialisten aus China, Indien, Südkorea und Australien, machen weiter. Nepal will sein Frühwarnsystem erneuern. China, unter dessen Verwaltung die Nachbarregion Tibet steht, hat schon signalisiert, dass es mit Nepal gemeinsam auf die Bedrohung durch den Klimawandel schauen möchte. Nepals Ministerpräsident Balendra Shah sagte diese Woche, Die Flut ist ein ernstes Signal dafür, dass neben dem Klimawandel auch die Risiken zunehmen, denen wir in der Himalaya-Region ausgesetzt sind. Es ist an der Zeit, der internationalen Gemeinschaft nachdrücklich vor Augen zu führen, welche Katastrophen wir infolge des Klimawandels erleiden. Und während, wie der Ministerpräsident betont, die ganze Welt für den Klimawandel verantwortlich ist, trägt Nepal nur einen Bruchteil bei, führt Klimaforscher Ujjwal Upadhyay aus. Es sind weniger als 0,0011%, nicht wahr? Und Nepal nimmt zugunsten seiner Rolle als CO2-Senke Einschränkungen bei der ehrgeizigen wirtschaftlichen Entwicklung in Kauf. Denn wir setzen lieber auf das Pflanzen von Bäumen als auf eine umweltschädliche Entwicklung. Deshalb haben wir 45% unserer Landesfläche in Wald umgewandelt. Nepal unternimmt also enorme Anstrengungen, um das Land bis 2045 klimaneutral oder sogar CO2-negativ zu machen.
15: By 2045.
14: Der Strom des Landes kommt aus klimafreundlicher Wasserkraft. Aber die Sturzflut hat Hydropower-Projekte im Wert von einer 500 Millionen zerstört.
4: Ein Beitrag war das von ARD-Korrespondentin Lena Bodewein. Für kleinere Medien und Zeitungsverlage wird es immer schwerer, in den Algorithmen der großen Tech-Konzerne wie Google sichtbar zu bleiben. Australien versucht jetzt, den klassischen Journalismus gegenüber den Tech-Giganten Meta, TikTok und LinkedIn zu stärken. Per Gesetz wurde beschlossen, dass die Großen mit den Kleinen zusammenarbeiten müssen, sonst droht Strafe. Australien-Korrespondent Florian Barth über diesen weltweit möglicherweise wegweisenden Versuch.
16: Eine schnelle Google-Suche, einmal durch Instagram scrollen und auf diesen Plattformen gleich noch ein paar aktuelle Nachrichten lesen. So passiert es auch in Australien täglich millionenfach. Zwischen den Nachrichtenartikeln stoßen User regelmäßig auf Werbeanzeigen. Für solche Anzeigen kassieren die Plattformbetreiber Geld von den Firmen, die solche Werbung schalten. Aber die Urheber der Nachrichten profitieren oft nicht. Dabei war es vielleicht gerade der journalistische Inhalt, der den Blick der Lesenden auch auf die Anzeigen gelenkt hat. Darum hat die Regierung nun das sogenannte News Bargaining Incentive Gesetz verabschiedet, ein Gesetz zur Vergütung von Nachrichteninhalten. Es trifft Plattformen mit Werbeeinnahmen von mehr als 250 Millionen australischen Dollar. Die müssen in Zukunft 2,5% ihrer Einnahmen aus digitaler Werbung abführen. Vermeiden können sie diese Abgaben nur, indem sie kommerzielle Verträge mit mindestens 8 verschiedenen Medienhäusern abschließen. Das soll sicherstellen, dass australische Medienhäuser und Verlage finanziell von den Nachrichteninhalten profitieren. Australiens Premierminister Anthony Albanese hält das Gesetz für wegweisend und wertschätzend den Journalistinnen und Journalisten gegenüber, wie er in der Parlamentsdebatte sagte. Für die Regierung gibt es keine Einnahmen. Es geht direkt darum, Journalisten zu unterstützen. Jeder einzelne eingenommene Dollar wird an den Sektor zurückgegeben. Australiens Regierung rechnet damit, dass dadurch mehrere 100 Millionen Dollar pro Jahr in den Nachrichtensektor fließen könnten. Meta, der Mutterkonzern von Facebook und Instagram aus den USA, hatte die Maßnahme als unhaltbar und unfair kritisiert und argumentiert, die User würden wegen Unterhaltung und Creator-Inhalten auf die Plattformen kommen und nicht primär wegen Nachrichten. Doch nach der Verabschiedung des Gesetzes sind die Konzerne unter Zugzwang. Die australische Regierung will die Einhaltung des Gesetzes beobachten und auch überprüfen, ob nun tatsächlich mehr Geld bei den Journalistinnen und Journalisten ankommt.
4: Ordentlicher Journalismus soll ordentlich finanziert werden. Über das neue australische Internetgesetz berichtete Florian Barth. Der Schauspieler Michael Mendl ist im Alter von 82 Jahren gestorben. Er sei friedlich eingeschlafen, sagte seine Agentin. Mendl spielte schon viele Jahre Theater, bis er dann auch durch Film und Fernsehen bekannt wurde. Mario Bartsch, RBB 24.
7: Mendl wurde 1944 in Lünen in Nordrhein-Westfalen geboren. Anfangs wuchs er im Ruhrgebiet auf, später studierte Mendl kurz in Wien. Dann ging er an die Folkwang-Schule in Essen. Er lebte längere Zeit in München, später zog er nach Berlin. Mendl arbeitete an Theatern in ganz Deutschland, unter anderem in Darmstadt, Stuttgart und München. Später spielte Mendl auch in Kino- und Fernsehfilmen mit, darunter in Der Untergang und Barfuß. Außerdem war er in TV-Filmen von ARD und ZDF und in der Netflix-Serie Dark zu sehen. In vielen Krimis und TV-Reihen hatte Mendel Gastauftritte. Für seine Rolle als Bundeskanzler Willy Brandt in dem Mehrteiler Im Schatten der Macht wurde Mendel mit der Goldenen Kamera als bester deutscher Schauspieler ausgezeichnet. 2024 erhielt er den Götz-George-Preis. Er war außerdem 1997 für den Deutschen Filmpreis und 1998 für den Bayerischen Filmpreis nominiert.
4: Der Schauspieler Michael Mendel ist gestorben. Das war ein Nachruf von Mario Bartsch. Auch wenn die Spargelsaison in Brandenburg schon eine Weile vorbei ist, auf dem Spargel- und Erlebnishof in Kleistow kann es ab heute trotzdem richtig voll werden. Denn hier wurde die traditionelle Kürbisausstellung eröffnet. Insgesamt sind in diesem Jahr mehr als 100.000 Kürbisse zu sehen, verspricht Annemarie Bartel vom Erlebnishof.
17: Unser ganzer Hof ist mit Kürbissen geschmückt. Wir haben riesengroße Kürbisfiguren, wir haben Kürbisschnitzer vor Ort. Die Leute können selber Kürbisse schnitzen. Kürbis gibt es bei uns im Hofrestaurant zu essen, in der Hofbäckerei als Brot verbacken, Kürbiskernkekse, Kürbis überall.
4: Und die Ausstellung steht unter dem Motto Kürbis goes to Hollywood. Berühmte Filmfiguren wurden in die Kürbisse geschnitzt oder mit Kürbissen gebaut.
17: Die unter anderem an King Kong, Mickey Mouse, Marilyn Monroe und Harry Potter hängen. Und pro Figur kommt natürlich immer so ein bisschen auf die Größe an. Braucht man allein für den Aufbau mit 2 Personen ungefähr 2 Tage.
4: Ende des Monats findet dann auch wieder die brandenburgische Kürbis-Wiegemeisterschaft in Kleistow statt. Der Gewichtsrekord aus dem vorigen Jahr liegt bei über 1 Tonne für nur einen einzigen Kürbis. Und damit gebe ich ab an Dennis Wiese.
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7: 3 Spiele heute in der 2. Fußball-Bundesliga und da ist richtig Bewegung drin, vor allen Dingen in Wolfsburg, wo Energie Cottbus zu Gast ist heute. Die Wolfsburger, abgestiegen aus der 1. Liga, haben dominiert, mit 3:0 geführt. Aber Michael Augustin, jetzt ist Cottbus am Drücker, 3:2 nur noch die Führung und fast eben der Ausgleich.
18: Ja, genau, fast das 3:3. Tolja Isiyechi mit einem Freistoß, erzähl gleich. Retzbeschei am Strafraum, Schuss übers Tor. Den darf man natürlich auch nicht von da abdrücken lassen. Elvis Retzbeschei, da war die Cottbus-Abwehr wieder zu passiv. Aber eben in der 54. Minute nach diesem Isiyechi-Freistoß von der rechten Seite verlängert Axel Borgmann den Ball mit dem Kopf und Jakob Zielinski war mit den Fingerspitzen dran, der Torhüter des VfL Wolfsburg. Oi, oi, oi. Fast hätte Cottbus das 3:3 gemacht. Und Zielinski konnte den Schuss ins kurze Eck nach 49 Minuten, den Schuss des Cottbus-Abwehrspielers King Manu, nicht abwehren. Hätte er tun müssen. Torwart-Ecke, das war das 2:3. Cottbus kommt mit Ken Zombi auf der linken Seite im Strafraum des VfL Wolfsburg. 2 sind an ihm dran. Bringt den Ball trotzdem zu Bogdanov. Aber dann geht der VfL-Verteidiger Angeli den Weg mit. Und die Cottbuser Fans wollen dann Freistoß haben, aber es gibt keinen. Das Spiel macht Laune, es ist extrem spannend. Wolfsburg führt nur noch 3:2.
7: Soweit Michael Augustin für den Moment. Und es bleibt dabei, die Tore fallen in der 2. Liga, wie es nur geht. Schon letzte Woche ja ganz, ganz viele Treffer. Kiel gegen Nürnberg aktuell 2:2. Und das 3. Spiel ist gegen KS Kaiserslautern gegen Darmstadt mit Daniel Günther als Reporter. Und da kann ich Ihnen sagen, dass auf dem Betze die Heimmannschaft mit 1:0 führt.
19: So wie der 1. FC Kaiserslautern jetzt spielt, hätte man sie eigentlich von Beginn an erwartet. Mit viel Energie, mit Druck nach vorne. Also diese späte 1:0 in der 1. Halbzeit hat dem FCK sichtlich gut getan. Und im Nachhinein verdienen sie sich diese Führung. Darmstadt 98 in dieser 2. Halbzeit noch gar nicht vor dem Lautrer Tor aufgetaucht. 60 Minuten sind gleich rum. Der 1. FC Kaiserslautern weiter auf dem Weg nach vorne. Und Darmstadt 98 wird sich weiterhin ärgern. Sie hatten nach einer halben Stunde die große Chance auf das 1:0, aber vergaben einen Foul-Elfmeter. Dovey Steyn jagte den Ball an die Latte. So steht es hier 1:0 für Lautern.
20: Sagt Daniel Günther aus Kaiserslautern gegen Darmstadt. Nochmal der Überblick. Wolfsburg führt knapp gegen Energie Cottbus mit 3:2. Die Aufholjagd läuft dort. Und Kiel gegen Nürnberg 2:2. Noch interessant natürlich aus Berliner Sicht. Der erste FC Union, der spielt nachher ab 15.30 Uhr gegen Bayer Leverkusen. Das Ganze, wenn Sie mögen, natürlich komplett live über die rbb24 Inforadio App. Oder für die ganz klassischen Hörer rbb24 Inforadio, die Bundesliga, dann gleich ab kurz vor 3. Der Sport mit Dennis Wiese.
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21: Die Filmfestspiele von Venedig, sie haben gerade begonnen und einer der schönsten, besten und aus deutscher Sicht auf jeden Fall spannendsten Cannes-Filme dieses Jahres ist nun endlich auch bei uns in den Kinos. Herzlich willkommen, ich bin Alexander Soyer und Sie hören das Filmmagazin Abgedreht hier im RBB 24 Inforadio. Vaterland, einer der gleich mehreren deutschen Koproduktionen, die in diesem Jahr in Cannes zu sehen waren und dort mit dem Preis für die beste Regie ausgezeichnet wurde, ist seit diesem Donnerstag in den Kinos. Im Gespräch dazu Regisseur und Drehbuchautor Pavel Pawlikowski, der diesen Preis schon zum zweiten Mal in Folge bekam. Das dann in der zweiten Hälfte von Abgedreht. Genauso wie ein kurzer Ausblick auf die gerade begonnenen internationalen Filmfestspiele von Venedig. Los geht es jetzt aber erstmal wie gewohnt mit den neuen Filmen dieser Woche im Überblick und mit Vaterland. 1949, Thomas Mann reist, begleitet von seiner Tochter Erika, ins Nachkriegsdeutschland, um gleich zwei Goethe-Preise in Empfang zu nehmen. Den einen im Westen in Frankfurt, den anderen in Weimar in der sowjetischen Besatzungszone. Währenddessen erfahren die beiden vom Selbstmord von Klaus Mann, ihrem Bruder und seinem Sohn. Genau das ist nur so ähnlich und nicht genauso und in der gleichen Abfolge passiert, auch ohne Erika, dafür mit Thomas Manns Ehefrau. Der polnische Regisseur Pawel Pawlikowski verdichtet und dichtet hier also ab und an ein bisschen was dazu. Aber ihm gelingt es auch genau damit, in seinem historischen, in Schwarz-Weiß gefilmten Roadtrip eine große Geschichte zu erzählen. Vom Umgang mit deutscher Schuld, von den Vorzeichen deutsch-deutscher Zukunft und davon, wie sich ein weltberühmter Künstler in dieser Welt versteht.
22: Will es denn das Schicksal, dass unsere Existenz symbolisch wird, so haben wir uns diesem Schicksal zu stellen.
23: Mörder!
24: Ich will nach Hause, Papa.
25: Wo ist das?
21: Sandra Hüller als Erika Mann und zerrissene, mahnende Kraft. Hans Zischler als Thomas Mann, dem beim Sonnen in der eigenen Bedeutung dann doch auch das ein oder andere entgeht. Beide unfassbar gut in ihren Rollen und in diesem Film, der viele große Gedanken, einen großen Teil deutscher Geschichte und die bis ins Heute reichenden Auswirkungen in kurzen 82 Minuten auf den Punkt bringt. Mit Präzision, Schärfe, Wortwitz und literarischer Tiefe. Ein Wunder von einem Film. Vaterland. Ähnliches wie Dwayne The Rock Johnson im Wrestling- und Suchtdrama The Smashing Machine will nun die Schauspielerin Sydney Sweeney in That's Why the Lady is a Champ beweisen, dass sie vor einer wirklich fordernden Rolle, in der sie kaum wiederzuerkennen ist, nicht zurückschreckt. In dem Box- und Missbrauchsdrama spielt sie die erfolgreiche amerikanische Profiboxerin und Pionierin in ihrem Sport Christy Martin, deren Karriere in den späten 80er Jahren begann und bis in die frühen 2000er reichte. Erzählt wird nur nebenbei eine klassische Sportstory, vor allem aber geht es um die tragische Beziehung zu ihrem Trainer, Manager und Ehemann, der sie offenbar über Jahrzehnte missbraucht.
26: Es gibt keine Christy Martin ohne mich.
27: Ich brauche Hilfe, Mama. Er ist dauernd wütend auf mich.
21: Auch wenn Sweeney ihren Job hier bis zum bitteren und erschütternden Finale wirklich grandios macht, es erklärt sich trotzdem nicht wirklich, wie diese unfassbar toxische Ehe so lange funktionieren konnte. Die gefährliche Dynamik wird oft zu kurz und nicht tief genug dargestellt. Als Schicksalsstory nach wahren Begebenheiten spannend und beeindruckend, als Film aber nicht durchgängig überzeugend. That's why the lady is a champ. Die Neustarts der Woche im Überblick waren das. Über Auszeichnungen für seine Filme kann sich der polnische Regiestar Paweł Pawlikowski auf jeden Fall nicht beschweren. Nach einem Oscar für Ida wurde er, wie schon für seinen letzten Film Cold War, auch für seinen neuesten Film Vaterland in Cannes mit dem Preis für die beste Regie belohnt. Ein Film, in dem er auf eine kurze Episode aus Thomas Manns Leben blickt und damit auch von deutscher und europäischer Geschichte erzählt. Er sei, sagt Paweł Pawlikowski im Interview, zwar großer Fan deutscher Literatur, aber ausgerechnet als Thomas Mann-Jünger oder ausgemachten Kenner hätte er sich vor diesem Film nicht wirklich bezeichnet, was ihm letztlich wahrscheinlich auch ein bisschen die Ehrfurcht davor nahm, diesen Film über den ersten Deutschlandbesuch Thomas Manns nach dem Zweiten Weltkrieg zu erzählen.
0: Well, I didn't have any kind of hang-ups, I didn't have any complexes.
21: Ich hatte dadurch schon mal keine großen Hemmungen, keinen Komplex von vornherein. Als ich in Thomas Manns Autobiografie auf diese Episode stieß, seinen Besuch 1949 in Deutschland, da dachte ich nicht, wow, endlich kann ich mal etwas über Thomas Mann erzählen, sondern was für eine großartige Situation. Ich habe mich dem also eher mit fiktionaler Vorstellungskraft genähert und weniger als Chronist, für den nur die Fakten und die Realität zählen.
0: Who draws from reality, draws from documentary facts.
21: So hat sich Pawlikowski auch ein paar Freiheiten in der Erzählung genommen. Nicht Tochter Erika Mann, wie im Film, sondern dessen Frau hat damals Thomas Mann begleitet, der sowohl in der westlichen als auch in der sowjetischen Besatzungszone einen Goethe-Preis bekam. Und sein Sohn Klaus Mann nahm sich, anders als im Film dargestellt, schon ein paar Monate vorher das Leben. Mit Sandra Hüller, Hans Zischler und August Diehl in den Hauptrollen erzählt Pawlikowski aber genau mit diesen Veränderungen und dieser komprimierten Auslegung von etwas ganz Großem. Von deutscher und deutsch-deutscher Geschichte, dem Umgang oder Nicht-Umgang damit und sehr menschlich auch vom Werk Manns und seiner Bedeutung.
0: Yeah, but you're putting it the wrong way around. You know, you're coming from some kind of intellectual angle. I'm just thinking like very primitively, this is a great story.
21: Ja, aber Sie gehen da von der falschen Seite ran, eher von der intellektuellen Interpretation. Ich bin da wirklich ganz primitiv herangegangen. Das ist eine tolle Story, ein echter Moment in der Geschichte. Drei sehr dramatische Persönlichkeiten, ein wundervolles Dreieck. Und klar, dazu kommt, wenn man diese Situation global betrachtet und die Weltpolitik, in deren Zentrum sich Deutschland damals befand, ist das natürlich auch sehr reichhaltig. Wenn man dann beides zusammenpackt, muss man nur noch den Film richtig hinbekommen und alles so einfach wie möglich erzählen. Deswegen habe ich das alles auch zu einem 5-tägigen Roadtrip verdichtet.
0: You know, tell it as simply as possible. So that's why I condensed it, you know, to this road movie of 5 days. You know.
21: Das war Paweł Pawlikowski, sein wirklich herausragender Film Vaterland, jetzt im Kino. Es ist noch ein bisschen zu früh, um wirklich viel über das sagen zu können, was in diesen Tagen in Venedig läuft. Gerade erst Mitte der Woche ging es dort los und das Programm dieses Jahres ist vielversprechend. Abgesehen davon, dass von den Wettbewerbsfilmen nur einer von einer Frau gedreht wurde. Ansonsten machen die Filme große Lust, klingen so, als würden sie sich lohnen, wirken so, als hätten sie etwas zu sagen. Los ging es auf jeden Fall schon mal gut in Venedig. George Clooney wurde gleich zum Auftakt für sein Lebenswerk geehrt. Das kam gut an. Genauso wie der Eröffnungsfilm Danny Boyles Inc. über Rupert Murdoch und den Aufstieg der britischen Boulevardzeitung The Sun. Es könnte also ein starker Jahrgang werden. So sieht es jedenfalls meine Kollegin Anna Wollner, die gerade in Venedig ist und das Festival auch für uns begleitet.
1: Auf dem Papier ist das tatsächlich ein ziemlich starker Wettbewerb. Alleine Danny Boyles Inc., Oscar-Preisträger Martin McDonagh kommt mit der Agentenkomödie Wild Horse 9 und einer enormen Besetzung. John Malkovich, Sam Rockwell, Steve Buscemi, Tom Waits. Mich interessieren aber mindestens genauso die großen Autorenfilme. Hirokazu Koreeda aus Japan, Nani Moretti und Werner Herzog, der mit Bucking Faster tatsächlich im Wettbewerb läuft. Auffällig an diesem Jahrgang, Venedig setzt sehr stark auf Regisseure mit einer eigenen Handschrift und nur einer der 21 Wettbewerbsfilme stammt von einer Frau, Woman Unknown, von der dänischen Regisseurin Mael Tuki. Das ist ein ziemlicher Rückschritt.
21: Was es genauso wenig gibt wie viele Frauen hinter der Kamera, ist der eine oder andere große deutsche Film. Aber wie schon in Cannes gibt es relativ viele deutsche Koproduktionen, die eine Rolle spielen könnten. Und was ebenfalls auffällt in diesem Jahrgang ist, dass Hollywood Hollywood Venedig Pause zu machen scheint.
1: Hollywood befindet sich gerade in einer schwierigen Transformationsphase. Studios fusionieren, Geschäftsmodelle verändern sich und vor allem verändert sich auch die Vermarktung. Digger mit Tom Cruise und Sandra Hüller etwa geht Anfang Oktober direkt ins Kino, überspringt die Festivals komplett. Für Venedig kann sowas allerdings auch eine Chance sein, also weniger verlängerter roter Teppich Hollywoods und mehr Platz für internationales Autorenkino.
21: Das war Anna Wollner aus Venedig. Und bei uns im aktuellen Programm bleiben Sie natürlich ebenfalls auf dem Laufenden, was in Venedig so passiert. Das war Abgedreht. Am Mikrofon verabschiedet sich bis nächste Woche Alexander Soyer.

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1: Um 14.30 Uhr mit Patrick Buchmüller. Nach den Angriffen auf Stromnetze in Brandenburg und Nordrhein-Westfalen fahndet die Polizei weiter nach dem Verdächtigen. Ein 48-Jähriger hat sich zu den Sabotageaktionen bekannt. Diane Batani.
2: Der Mann aus Gevelsberg in Nordrhein-Westfalen war ins Visier der Ermittler geraten, weil er zwei Bekennerschreiben verfasst haben soll. Nach Angaben von Bundesinnenminister Dobrindt begründete der 48-Jährige die Anschläge mit Kritik an der Nutzung fossiler Brennstoffe. In seiner Wohnung fanden die Polizisten Sprengstoff. Gestern wurden auch in Sachsen an mehreren Objekten Sprengvorrichtungen entdeckt. Die Polizeidirektion Görlitz bestätigte einen Einsatz nördlich von Bautzen.
1: Im Fall des Hackerangriffs auf die Berliner Verwaltung wirft der IT-Experte Artuk den Behörden grobe Fahrlässigkeit vor. Artuk ist Gründer einer Arbeitsgruppe, die sich mit kritischen Infrastrukturen befasst. Er sagte, als Sachverständiger habe er im Innenausschuss des Abgeordnetenhauses wiederholt auf Sicherheitslücken hingewiesen. Jetzt sei das eingetreten, wovor er gewarnt habe. Gestern haben Cyberkriminelle im Darknet über 1,4 Millionen Daten der Landesverwaltung veröffentlicht. Die US-Sondergesandten Witkoff und Kushner sind in Russland eingetroffen, um über ein Ende des Krieges in der Ukraine zu verhandeln. Das Flugzeug mit den beiden sei in Moskau gelandet, berichten russische Nachrichtenagenturen. Morgen werden sie zu Gesprächen in Kiew erwartet. Stefan Lag.
3: US-Präsident Donald Trump kündigte an, dass Witkoff und Kushner einen neuen Vorschlag zur Beendigung des Krieges vorlegen werden. Details dazu wurden bisher nicht bekannt. Witkoff und Kushner sind bereits mehrfach zu Gesprächen nach Moskau gereist, haben Kiew bislang jedoch nicht besucht.
1: Der Schauspieler Michael Mendl ist im Alter von 82 Jahren gestorben. Er sei friedlich eingeschlafen, teilte seine Agentin mit. Mendl wurde 1944 in Lünen in Nordrhein-Westfalen geboren. Er arbeitete an Theatern in ganz Deutschland, unter anderem in Darmstadt, Stuttgart und München. Später spielte Mendl auch in Kino- und Fernsehfilmen, darunter in Der Untergang. Für seine Rolle als Kanzler Willy Brandt in dem TV-Mehrteiler Im Schatten der Macht wurde Mendl mit der Goldenen Kamera ausgezeichnet. Auf der Zugstrecke zwischen Cottbus und Berlin müssen Fahrgäste von heute an mit Einschränkungen rechnen. Wegen Bauarbeiten fahren viele Züge des RE2 nicht durch. Betroffen ist der Abschnitt zwischen Cottbus und Lübbenau. Vor allem vormittags und nachmittags fahren dort Busse statt Bahnen. Zwischen Vetschau und Berlin fährt der RE2 wie gewohnt. Die Einschränkungen dauern bis zum 18. September. Soweit die Nachrichten. 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Das Wetter. Am Nachmittag Sonne und Wolken, im Norden und in der Mitte etwas Regen und einzelne Gewitter. 19 bis 22 Grad. Aktuell in Berlin Adlershof 20 und in Lübben-Spreewald 21 Grad. Morgen freundlich und trocken 20 bis 22 Grad. Die Zeit 14.33 Uhr.
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4: Und
5: mit Tabia Kunze
4: und Thomas Kroh an den Mikrofonen. Die zweite Liga läuft, deshalb sind wir eine halbe Stunde früher zur Stelle. Energie Cottbus hat in Wolfsburg beim Top-Favoriten auf den Aufstieg 0:3 zurückgelegen. Und nun steht's so.
6: Jetzt holt er tief hoch, jetzt läuft er an und dieses Tor! Ausgleich für Cottbus! 3:0 Stand für Wolfsburg, jetzt steht's 3:3.
5: Was für eine Aufholjagd von Energie Cottbus und ich sehe das Spiel aus dem Augenwinkel und kann sagen, sie wollen mehr, die Lausitzer. Und das hören wir uns jetzt live aus Wolfsburg an von meinem Kollegen Michael Augustin.
6: Ja, die Cottbusser hätten sogar fast gerade eben vor 2 Minuten den 4:3 Führungstreffer erzielt. Jetzt müssen sie aufpassen. Damar für Wolfsburg, Damar ist im 16er, Damar, Schuss, gehalten, Lotka hält und fälscht den Ball ab, der geht übers Tor. Topchance jagt die nächste hier an diesem gar nicht so spektakulären Samstag in Wolfsburg. Es ist nur die zweite Liga. Es ist ein Absteiger aus der Bundesliga und ein Aufsteiger in die zweite Liga. Und es ist ein absolut offenes Spiel. Also gerade die Chance für Cottbus, durch das Tor von Damar in Führung zu gehen, wenn er dann eins erzielt hätte. Aber auf der Gegenseite, das wollte ich eigentlich sagen, Bogdanov nach dem 3:3. lief frei auf das Wolfsburger Tor zu und jagte den Ball knapp über den Kasten. Jetzt gibt es aber die Ecke für den VfL Wolfsburg nach dieser tollen Rettungsaktion von Energiekeeper Marcel Lottger. Fabian Reese hat beide Hände nach oben gestreckt von der linken Seite. Beide Hände nach oben heißt zweiter Pfosten. Und genau da bringt Reese den Ball auch hin. Kopfball. Möglichkeit wäre da gewesen für Vinicius Sousa. Ball kommt nochmal rein. Kopfballverlängerung. Der Ball landet auf der linken Seite bei Fabian Reese. Reese schießt. Latte! Erstmal bleibt's beim 3:3.
5: Wow, Sie haben jetzt ungefähr einen Eindruck von dem Wahnsinn, der heute in Wolfsburg los ist. Wir sind gleich wieder live im Stadion. 3:3, also der Spielstand aktuell für Energie Cottbus beim VfL Wolfsburg. Viele Tore sind auch schon gefallen im Spiel Holstein-Kiel gegen den 1. FC Nürnberg in der 2. Liga. Da steht es aktuell 2:2. Und der 1. FC Kaiserslautern führt gegen den SV Darmstadt mit 2:0.
4: Und da sagt einer, die VW Arena sei das Verwaltungsbüro der 2. Fußball-Bundesliga. VfL Wolfsburg gegen Energie Cottbus. Das hätte ich den Cottbusern nach den ersten Auftritten nicht zugetraut.
5: Nee, auch nicht nachdem, wie das Spiel heute losgegangen ist. Da habe ich eher gedacht, das wird heute ein ganz, ganz bitteres Auswärtsspiel. Aber Respekt, also dass sie sich da so zurückgekämpft haben, hätte ich nicht gedacht.
4: Jetzt hinauf auf den Betze, der 1. FC Kaiserslautern gegen Darmstadt 98. Daniel Günther.
7: Das ist in dieser 2. Halbzeit deutlich zu wenig von Darmstadt 98 und man liegt mittlerweile völlig verdient mit 0:2 hinten. Aber jetzt haben die Lilien einen Freistoß. Das macht Lance Duivestein, der Mann, der ja schon einen Foul-Elfmeter vergeben hat. Aber auch das harmlos. Noch keine klare Torschance für die Gäste in den zweiten 45 Minuten. Und der FCK kontert jetzt, kommt über Kanate. Der wird ein bisschen abgedrängt und dann kann Darmstadt klären. Also der 1. FC Kaiserslautern liegt zu Recht mit 2:0 vorne. Zweite Tor fiel in der 64. Minute durch Thierry Tatzemeter. Und von Darmstadt 98 einfach zu wenig hier in Lautern.
5: Der 1. FC Nürnberg ist super reingekommen. Diese Zweitligasaison hat alle 3 Spiele bisher gewonnen, steht damit knapp vor Hertha BSC und ist heute in Kiel dran. Ina Kass sieht das Spiel.
8: 2:2 steht sie an der Kieler Förde. 11 Minuten noch regulär zu spielen. Ist jetzt ein total umkämpftes Spiel. Zur Halbzeitpause stand es ja 1:1. Dann auch in der 2. Halbzeit haben wir schon 2 Tore gesehen. Kiel hatte das Spiel zwischenzeitlich gedreht durch den Treffer von Kapralik. Aber da konnte dann Nürnberg relativ schnell wieder zum Ausgleich kommen durch Piet Gobel. Aber dieser Piet Gobel, der gebürtige Schleswig-Holsteiner, der hatte vorhin die Riesenchance zum 3:2 aus einer zentralen Position bei einem Angriff liegen lassen. Jetzt nochmal die Kieler an einem Strafraum der Nürnberger. Aber da hat die fränkische Abwehr aufgepasst, kann den Ball da erstmal hinten rausspielen und setzt jetzt zum nächsten Konter an. Also ganz klarer Eindruck für mich als Reporterin. Beide Teams wollen hier 3 Punkte holen. Beide Teams geben sich nicht mit diesem Unentschieden zufrieden.
4: Die Wolfsburger drängeln gegen das Cottbusser Tor wie Disco-Gänger in einen Nachtclub und die kommen aber am Türsteher nicht vorbei. So sieht's aus. Keine weiteren Treffer. 3:3 und jetzt Ligenhopping ab in die Bundesliga. Union muss heute bei den Leverkusenern antreten.
9: Leverkusen ist definitiv kein Sehnsuchtsort des 1. FC Union.
10: Tor für Leverkusen!
11: Und guck mal einer an! Tor! Für Bayer 04.
12: Jetzt steht es 4:1.
9: Mittlerweile 9-mal haben die Eisernen es versucht in NRW bei der Werkself. 9-mal war es nichts mit 3 Punkten. Und das war Thema auf der Pressekonferenz vor dem Spiel.
13: Leverkusen haben sie auch einen neuen Trainer bekommen. Der beginnt auch ein Prozess.
9: Und natürlich hat auch Unionstrainer Mauro Lustrinelli gesehen, dass dieser Prozess Zeit braucht. Bayers Bundesliga-Start ging jedenfalls in die Hose. Mit dem 2:3 gegen Aufsteiger Elversberg.
13: Elversberg hat gezeigt, wie kann man gegen Leverkusen ein gutes Spiel machen, wenn man so eine gute Disziplin als Team spielt.
9: Passt perfekt zum Lieblingswort des 50-jährigen Schweizers mit den italienischen Wurzeln. Team Spirit. Der ist nämlich essentiell für die Spielidee des 50-Jährigen. Und auch wenn es bislang mit dem intensiven Offensivfußball noch nicht ganz rund läuft, Lustrinelli lobt trotzdem. 3 Dinge laufen schon jetzt wunderbar. Union trifft und trifft und trifft nach ruhenden Bällen. Die Mannschaft reißt ordentlich Kilometer ab, arbeitet stark gegen den Ball und sie gibt nicht auf, wenn sie hinten liegt.
14: Tim Skanke mit dem Ausgleich für Union.
9: Spaß, Spannung, Spirit. Lustrinelli bekommt bis hierhin in seiner ersten Bundesliga-Saison als Trainer der Eisernen von allem ein bisschen.
13: Das Team antwortet gut, oder? Ich sehe, das ist schön, mit diesem Team zu arbeiten.
9: Und vielleicht gibt es an diesem Wochenende ja dann wirklich den ersten Sieg in der Geschichte des ersten FC Union auswärts bei Bayer 04 Leverkusen.
4: Wir werden es erfahren später. Das war Steffi Batschik. Jetzt die dritte Liga mit Rostock gegen Wiesbaden.
12: Hansa erhöht die Schlagzahl wieder, nachdem es zwischendurch mal ein bisschen ruhiger war. Sie drängen jetzt auf den Führungstreffer, aber da jetzt ein Fehler von Vogelsammer, der in halblinker Position 25 Meter vor dem Tor mit Hackentrick den Ball ablegen wollte, das hat nicht funktioniert und deswegen jetzt Ballbesitz für die Gäste aus Wiesbaden, die zwischendurch sich auch durchaus mal mutig in der gegnerischen Hälfte gezeigt haben. Eine richtig große Chance ist da zwar nicht rausgesprungen, aber es ist ein Zeichen dafür, dass die Rostocker eben in der Defensive hellwach sein müssen. Genau das, was in den ersten Spielen dieser neuen Drittligasaison noch nicht so gut funktioniert hat beim Team von Daniel Brinkmann. Und solche Fehler wie jetzt gerade von Jonas Dirkner sollte man vermeiden. In Höhe des Mittelkreises hat der Hansa Mittelfeldspieler den Ball schlichtweg vertändelt. Aber die Wiesbadener bekommen ihn nicht kontrolliert. Jetzt gibt es den nächsten Anlauf über die rechte Seite. Aber dann hat es dort einen Ball gegeben, der im Aus gewesen ist. Und deswegen Freistoß bzw. Einwurf für die Wiesbadener. Das Ganze verlagert sich jetzt allerdings erst noch mal nach hinten. Also die ganz großen, mutigen Aktionen der Gäste, die haben wir jetzt in den vergangenen Minuten nicht mehr gesehen. Das war zwischendurch mal etwas anders. Die Rostocker auf jeden Fall mit einem klaren Chancenplus. Vor allem Wallner hat hier zwei gute Gelegenheiten liegen gelassen. Aber die hundertprozentige ist auch da noch nicht dabei gewesen. Wiesbaden über die linke Seite. Ball kommt in die Mitte. Dirkner versucht da dazwischen zu gehen, kommt aber nicht an den Ball ran. Jetzt gibt es vielleicht eine Abschussgelegenheit. Aber die Wiesbadener warten zu lange und deswegen nach 38 Minuten 0:0.
5: Das war unser Reporter Jan Dittjogeit in Rostock. Energie Cottbus ist in die zweite Liga aufgestiegen und steht auf jeden Fall für Spektakel. Es fallen reichlich Tore, wenn Energie beteiligt ist in dieser Saison. Letzte Woche zum Beispiel gegen Greuther Fürth ein 3:4 zu Hause. 7 Tore da in dem Spiel. Und ich kann Ihnen sagen, auch in diesem Spiel heute in Wolfsburg sind

0: Und da geht der Ball flach unten rechts ins Tor. Marcel Lotka kann nichts machen. Und so ist Cottbus wieder im Hintertreffen. 0-3 Stand aus der Sicht des FC Energie. Dann 3-3 und Swarmberg gerade mit dem 4-3 für den VfL Wolfsburg. Pele Wollitz muss noch mal aufpassen. Damar, Schuss gehalten von Lotka. Ich wollte gerade sagen, wen Wollitz eingewechselt hat, kann man gar nicht machen, weil so viel auf dem Spielfeld passiert. Damar aus 17 Metern, auch das ein Flachschuss. Rechts unten hätte der Ball reingepasst, wenn Marcel Lotka, der Keeper, der Cottbus dann nicht da gewesen wäre. Er ist unten, er klärt den Ball zur Ecke und klar ist ja auch, dass es die Wolfsburger in Person von Alexander Bernhard und jetzt nicht eilig haben, um die Ecke auszuführen. Sie führen knapp mit 4-3.
1: Tabea, hast du irgendwo meine Herztropfen gesehen? Ich meine, wir müssen noch bis 18 Uhr hier durchhalten. Also ich zumindest.
2: Du na, ich auch. Aber ich würde auch gerne durchhalten.
1: Ja, aber du brauchst die Tropfen noch nicht.
2: Nee, das ist echt verrückt. Aber ja, einerseits ist es irgendwie cool und spektakulär, aber andererseits muss man sagen, Cottbus kassiert echt zu viele Gegentore.
1: Schwieriges Problem, das Trainer Klaus-Dieter Wollitz irgendwie lösen muss. Wieder hinauf auf den Betzenberg nach Kaiserslautern.
3: Also diese zweiten 45 Minuten zeigen, was der erste FC Kaiserslautern so drauf hat. Und das Bemerkenswerte aus Sicht der Roten Teufel, alle 4 Saisontore erzielt durch Neuzugänge. Auch hier beim 2-0 waren es neu verpflichtete Spieler. Und jetzt kommt ein anderer, den sie neu geholt haben. Kanate ist schon im Strafraum, legt quer auf Berisha, aber der dann genau auf Marcel Schuhn, dem Keeper von Darmstadt 98. Also das 1-0 spät in der ersten Halbzeit gefallen durch Mario Sauer. Den haben sie ja kurz vor Ende der Transferperiode noch verpflichtet aus Toulouse. Und dann der zweite Treffer erzielt von Thierry Tatzemeter. Das ist ein 19-jähriges Top-Talent. Den haben sie von der U19, von Borussia Dortmund verpflichtet, der schon mit seinem zweiten Treffer für den FCK. Und um Darmstadt 98 muss man sich als Fan durchaus Sorgen machen. Das war in der ersten Halbzeit noch in Ordnung, was die Truppe von Florian Kohfeldt gebracht hat. Aber in der zweiten Halbzeit kam nichts mehr von den Darmstädtern. Sie hatten keine klare Torchance mehr und im Gegenteil, sie sind mit diesem 0-2 noch bestens bedient. Nicht mehr lange zu spielen hier in Kaiserslautern. Zweite Halbzeit, 42 Minuten alt. Lautern führt mit 2-0.
1: Sie hören die Fußball-Bundesliga im rbb24-Inforadio. Die Spiele beginnen in einer Dreiviertelstunde. Wir sind live bei den Partien der zweiten Liga. Ja, Tabea, Kaiserslautern mal wieder in der Bundesliga wäre auch was Schönes.
2: Ja, auf jeden Fall. Das könnte ich mir auch sehr, sehr, sehr gut vorstellen. Ja, schauen wir mal. Es ist ja noch echt früh in der Saison. Sie sind ganz gut gestartet. Aber ja, ich denke mal, da schauen wir jetzt mal in Kiel vorbei, denn da spielen die Nürnberger, die sind auch oben dran.
4: Nürnberg will mehr. Nürnberg gibt sich nicht mit dem Unentschieden zufrieden, spielt hier aufs 3-2. Man spürt ganz deutlich, dass das Team von Trainer Miroslav Klose einfach so viel Selbstvertrauen hat. Kein Wunder, denn die Nürnberger sind ja Spitzenreiter der zweiten Liga. Wieder so ein weiter Schlag von Torwart Jan Reichert, von Nürnbergs Keeper nach vorne in die Hälfte der Kieler. Wer macht den Ball da fest? Ja, schwierig. Erstmal Holstein Kiel. Es geht jetzt hier am Mittelkreis erstmal durch. Die Kieler wiederum, die sich aber nicht aufgeben, die auch hier auf 3-2 drängen. Es ist wirklich ein ganz offener Schlagabtausch jetzt hier in dieser zweiten Halbzeit. Und eigentlich habe ich gedacht, und das Publikum auch, dass Kiel hier nochmal einen Eckball bekommen würde. Aber Tobias Stieler, der Schiedsrichter, hat es anders gesehen und sagt, nee, Abstoß für den ersten FC Nürnberg. Und so steht es kurz vor Ende der regulären Spielzeit jetzt 2-2.
1: Sollte es dabei bleiben, hätte es Hertha BSC morgen zu Hause im Berliner Olympiastadion gegen Magdeburg leichter an die Tabellenspitze zu stürmen, wenn man beim FCM davon überhaupt sprechen kann. Jetzt wieder ab nach Wolfsburg.
0: Kento Shirogai gerade eben fast mit dem fünften Tor für den VfL Wolfsburg. Das wäre es dann gewesen. Aber es gibt eine Ecke und einen Wechsel beim VfL, der mit 4-3 gegen Energie Cottbus führt. Yannick Gerhardt, auch schon sehr lange im Verein, wird eingewechselt. Und auf der anderen Seite hat Pele Wollitz auch gewechselt. Das ist schon ein paar Minuten her. Yannis Botziaris ist gekommen. Aber jetzt gucken wir auf Alexander Bernhardsson. Der wird für den VfL Wolfsburg die Ecke von der rechten Seite ausführen mit dem linken Fuß. Bringt den Ball jetzt in den 5-Meter-Raum. Kopfballverlängerung von Shirogai. Aber der verlängert den Ball ein bisschen zu weit. Und zwar übers Tor, sodass da kein Wolfsburger mehr rankommen kann. Energie Cottbus lag

0: 0:3 hinten, kam in der Nachspielzeit der ersten Halbzeit durch Erlein zum Ehrentreffer, durch Manu zu Beginn der zweiten Halbzeit zum Anschlusstreffer und durch Ziyechi, der hat den Foul-Elfmeter verwandelt, zum Ausgleich. Aber dann war es der kurz zuvor eingewechselte Matthias Swornberg, der in der 79. Minute das 4:3 für den VfL Wolfsburg erzielte. Jetzt sind noch etwas mehr als 3 Minuten regulär zu spielen. Ein Wolfsburger liegt auf dem Boden. Das Spiel ist unterbrochen. Aber nee, ist nicht unterbrochen. Die Cottbusser haben den Ball und spielen den Ball jetzt ins Seitenaus, damit der Wolfsburger behandelt werden kann. Das ist Kilian Fischer und der steht jetzt wieder. Also hat sich dann doch gar nicht so schwer verletzt. Auch das gehört offenbar dazu, wenn man einen Sieg ins Ziel schaukeln will. Das ist das Vorhaben des VfL Wolfsburg, der mit 4:3 führt.
1: Die Schlussphase dieser Partie in wenigen Minuten hier bei uns zu hören im RBB 24 Inforadio. Wir schnaufen kurz durch. Sag mal, Tabea, spielst du Tennis?
2: Nein.
1: Ich habe es zumindest mal probiert, hat mir viel Spaß gemacht. Hast du schon mal wenigstens ein Grand-Slam-Turnier besuchen können? Du reist ja als Reporterin viel durch die Welt.
2: Leider nicht, aber ich würde es mir sehr, sehr gerne mal anschauen. Hätte ich Lust zu.
1: Ja, vielleicht die US Open, aber ich kann dir sagen, nach dem, was ich jetzt von Tim Brockmeier schon gehört habe aus Flushing Meadow, nimm dir einen Euro mehr mit. Hören Sie bitte zu.
3: Auf geht's.
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3: 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Mama, wenn du das hier hörst, schick Geld, bitte.
1: Ja, und dann kann man in der dritten Runde noch nicht einmal eine deutsche Spielerin sehen, denn da ist keine mehr dabei. Aber immerhin, Carlos Alcaraz hat das Achtelfinale erreicht.
2: Dann schlage ich jetzt wieder den Bogen zum Fußball, denn es ist so spannend in Wolfsburg und Cottbus jetzt in der Schlussphase mit einem Mann mehr auf dem Feld.
0: Was geht da noch für innige Cottbus? Nach wie vor 4:3 für den VfL Wolfsburg, aber der Bundesliga-Absteiger muss die letzten Minuten, und wir sind gleich in der Nachspielzeit, zu 10 auskommen. Innenverteidiger Mathis Angeli hat die gelb-rote Karte gesehen nach einem Foul an Bogdanov, und Robert Glatzel, 2 Tore hat erzielt für den VfL Wolfsburg, sitzt auf der Bank und feuert von außen mit an. Und jetzt gucken wir auf den Mann mit der Tafel. 4 Minuten Nachspielzeit beginnen jetzt. Also es gibt noch die Möglichkeit für den FC Energie hier, das 4:4 zu erzielen. Der Ball ist auf der rechten Seite bei Hannemann. Auch er hatte eine Chance im zweiten Durchgang. Steckt durch für Rohrig. Der ist schon fast an der Grundlinie. Dann will er den Ball an Besio vorbeispielen. Aber kommt zu Fall. Halb faul, halb selbst ausgetrickst. Das Spiel läuft weiter und Wolfsburg führt mit 4:3.
1: Zu dem, was dann 15.03 Uhr in der Bundesliga abgeht, kommen wir gleich nach der Schlussphase. Die wird Michael Augustin dann gleich aus der VW-Arena übertragen. Vorher der Blick auf die anderen Spielstände. Kaiserslautern führt immer noch, Tabea, 2:0 gegen Darmstadt und Kiel gegen Nürnberg 2:2. Selbst wenn Cottbus das Spiel verlieren sollte, sollte dieser Auftritt dann doch der Mannschaft Mut machen, finde ich.
2: Ja, auf jeden Fall nach dieser schwierigen Woche. Keine neuen Spieler haben sie verpflichtet in Cottbus. Das hat finanziell einfach nicht hingehauen. Und Trainer Wollitz hat eine Trotzreaktion gefordert. Und ich finde, bei dieser Aufholjagd von 0:3, zumindest auf 3:3, da haben sie ja diese Reaktion auch gezeigt. Ich mache mir trotzdem, ich habe es ja gerade schon angesprochen, ein bisschen Sorgen, ob das gut ist im Rennen um den Klassenerhalt in der zweiten Liga. Denn darum geht es ja für Cottbus, wenn du so viele Gegentore kassierst.
1: Liebe Tabea, wir haben ja noch 3 Stunden vor uns und ich möchte dir doch deine Sorgen nehmen und allen Anhängern des FC Energie Cottbus, wo immer sie jetzt auch das RBB 24 Inforadio hören. Ja, es ist tatsächlich passiert.
0: Cottbus ist noch lange nicht K.O. Cottbus macht den Ausgleich. 4 zu 4. Dimitro Bogdanov. Aber was war das für ein super Sololauf von Kinzombi. Christian Kinzombi mit ganz viel Tempo und mit ganz viel Platz. Auf der linken Seite kommt am Strafraum des VfL Wolfsburg an, spielt den Ball ganz scharf vor den 16er. Und dann rutscht der 19-jährige Bogdanov in diese Hereingabe. Und der Ball geht ins Tor. 4 zu 4. Wolfsburg versucht es nochmal. Dammer mit der Flanke von der linken Seite in den Strafraum von Energie Cottbus. Fürs Erste geklärt von Pelivan. Aber nicht weit genug weggeklärt. Der VfL Wolfsburg übrigens seit ein paar Minuten in Unterzahl. Mathis Angeli, der französische Innenverteidiger, hat nach einem Foul an Bogdanov die gelb-rote Karte gesehen. Und Wolfsburg lag 3-0 vorne. Dann stand es 3-3. Dann 4-3 für Wolfsburg durch Swarmbeck. Und gerade eben Bogdanov mit dem Ausgleich für Cottbus. Bernhardsson für den VfL Wolfsburg am rechten Strafraum weg. Flankt den Ball herein. Rausgeköpft von einem rot-weiß gekleideten Energieverteidiger. Nochmal hoher Ball. Manu köpft den Ball nach vorne. Dann der lange Schlag nach vorne. Der Ball ist in der Hälfte des VfL Wolfsburg und dann köpft Janne Gerhard die Kugel zurück zu seinem Torhüter Jakob Zielinski. Und wenn der Ball mit dem Kopf zurückgespielt wird, dann darf der Keeper die Kugel in die Hand nehmen. Hat Zielinski gemacht, aber er hält den Ball nicht lange in den Händen. Er bringt ihn sofort wieder ins Spiel, denn die Wolfsburger wollen natürlich hier zum ersten Mal seit dem 14. Januar wieder einen Heimsieg feiern. 2-1 gegen St. Pauli. Damals, da lag noch Schnee, da hatten einige den Weihnachtsbaum noch im Wohnzimmer. So lange ist das her. Das war die Bundesliga. Hier und heute ist Cottbus. Das ist der 4. Spieltag in der 2. Liga und Wolfsburg verspielt wahrscheinlich eine 3-Tore-Führung, aber noch ist sicherlich Feierabend. 4 zu 4 der Spielstand. Hauke Wahl, der Innenverteidiger, auf der halbrechten Seite in der Hälfte von Energie Cottbus, auf Bernhardsson. Bernhardsson tunnelt seinen Gegenspieler, aber die Wolfsburger kommen nicht tiefer rein ins letzte Angriffsdrittel. Bernhardsson, jetzt vielleicht Swarmbeck, hat den Ball, will ihn durchstecken, vertikal in die Spitze zu Shiogai, aber abgewehrt von den Cottbusern, die den Ball jetzt da vorne schlagen, in der Hoffnung, dass sich Bogdanov da im Laufduell gegen Janne Gerhard durchsetzen kann. An Gerhard kommt da vorbei, aber Hauke Wahl ist auch mitgelaufen und war dann vor Bogdanov am Ball und hat die Kugel zurückgespielt zu seinem Torhüter Zielinski. Aber Wolfsburg hat es eilig. Zielinski hat den Ball wieder zu Gerhard gespielt. Der ist inzwischen an der Mittellinie angekommen. Passt den Ball auf die halblinke Seite zu Joachim Mehle. Joachim Mehle in die Schnittstelle gepasst zu Shiogai. Sollte der Ball kommen, aber King Manu, der Cottbuser Verteidiger, geht dazwischen. Aber Wolfsburg setzt nach. Erst jetzt hat Cottbus den Ball sicher. Und jetzt kommt der Cottbus mit Toljai Siechi. Das ist eine 3 gegen 3 Situation. Siechi auf die rechte Seite auf Moritz Hannemann. Der ist rechts außen am Strafraum des VfL Wolfsburg. Flankt den Ball herein. Hauke Wahl klärt und schießt den Ball ins Tor aus. Und jetzt können die Cottbusser hier in der 5. Minute der Nachspielzeit noch, ich wollte gerade sagen, eine Chance kreieren. Aber der Schiedsrichter lässt die Ecke nicht mehr ausführen. Das Spiel ist zu Ende. Und die Cottbusser Spieler laufen auf den Schiri zu, beschweren sich. Sie hätten gerne noch, obwohl die Nachspielzeit 30 Sekunden abgelaufen war, diese Ecke gehabt und die Möglichkeit gehabt, hier einen Siegtreffer zu erzielen. Dann gibt es noch eine gelbe Karte wegen Reklamieren zu einem Cottbusser nach dem Schlusspfiff. Also die Hektik nach dem Schlusspfiff passt zum Spiel. Aber was für ein Spiel war das, bitteschön. 4 zu 4 zwischen dem VfL Wolfsburg und Energie Cottbus.
1: So engagiert haben wir unseren lieben Kollegen Michael Augustin vom Norddeutschen Rundfunk auch schon lange nicht mehr gehört, Tabea.
2: Vor allem in der 2. Liga. Also der überträgt ja normalerweise Länderspiele oder Champions League oder ja, Bundesliga-Konferenz und jetzt in der 2. Liga, aber
1: und dann auch noch
2: sowas
1: Wolfsburg.
2: Von mitgenommen. Und dann auch noch in Wolfsburg, genau, Wahnsinn.
1: So, das sind die anderen Ergebnisse. Neben diesem Unentschieden, dem 4 zu 4 des FC Energie Cottbus in Wolfsburg, Kaiserslautern hat gewonnen, 3 zu 0 gegen Darmstadt 98 und Holstein Kiel gegen den ersten FC Nürnberg. Da ist es beim Unentschieden geblieben, 2 zu 2 der Endstand im Holsteinstadion. Und dann schauen wir auf die Tabelle, Tabea. Nürnberg immer noch Erster. Mit 10 Punkten jetzt allerdings, die ersten Punktverluste, wobei man ja auch immer sagen muss, das sind gar keine Punktverluste, weil es geht ja bei 0-0 los, da hast du einen Punkt, Also hast du, wenn du gewonnen hast, noch 2 Punkte dazu gewonnen. Also Nürnberg mit 10 Punkten und dahinter...
2: Ja, und dahinter sehe ich jetzt die große Chance für Hertha, morgen die Tabellenführung zu übernehmen. Mit einem Heimsieg gegen den 1. FC Magdeburg würde Hertha nämlich die Tabellenführung übernehmen. Dann wäre die Hertha auch das einzige Team, was mit 4 Siegen die Saison eröffnet. Das haben nämlich alle anderen, also die Nürnberger vor allen Dingen, jetzt eben mit diesem Unentschieden heute verspielt, diese Chance. Dritter immer noch Wolfsburg. Kaiserslautern durch das 3:0 gegen Darmstadt heute jetzt auf Platz 4. Heidenheim aktuell 5. mit aber noch einem Spiel weniger. Magdeburg 6. Der KSC 7. Bielefeld 8. und die Spielvereinigung Fürth auf Platz 9. Und dann schon der FC Energie Cottbus auf einem aktuell sehr respektablen 10. Platz.
1: Hinten liegen Osnabrück, der Aufsteiger, Dynamo Dresden und Darmstadt 98. Die Darmstädter unter Florian Kohfeldt müssen sich ein bisschen unter den Bauch kloppen, wie Opa immer gesagt hat, um da unten wegzukommen. So, das war die zweite Liga. Sie hören das RBB 24 Inforadio um 14.59 Uhr, gleich die Nachrichten und danach die Bundesliga mit Union zu Gast in Leverkusen.
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1: A10 westlicher Berliner Ring Richtung Dreieckwerder zwischen Potsdam Nord und Vöhm. Stau wegen Bauarbeiten. Dort dauert es 10 Minuten länger. Und damit sind wir schon beim Stadtverkehr Berlin. Viel Geduld brauchen Sie auf der A103 vor der Ausfahrt Sachsendamm im Kreuz Schöneberg. Wegen einer Demonstration in Mitte kommt es zwischen dem Gendarmenmarkt und dem Neptunbrunnen zu Behinderungen. Und wegen eines Fahrradkorso in Mitte und Kreuzberg müssen Sie mehr Zeit einplanen. Neukölln, Karl-Marx-Straße zwischen Julius-Straße und Werbelin-Straße. Stau in Richtung Hermannplatz plus 10 Minuten. Westend. Die IFA ist für die Besucher auf dem Messegelände und am Funkturm geöffnet. Sie wissen, was das bedeutet. Es gibt kaum Parkplätze. Am besten benutzen Sie die öffentlichen Verkehrsmittel. Und Fenfuhl, nach einer Gashavarie ist die Storkower Straße gleich hinter der Möllendorfstraße in Richtung Prenzlauer Berg gesperrt. Trotzdem allen eine gute Fahrt.
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10: Um 15 Uhr mit Patrick Buchmüller. Nach den jüngsten Angriffen auf das deutsche Stromnetz werden Rufe nach gesetzlichen Konsequenzen lauter. Der Chef des Übertragungsnetzbetreibers Amprion, Müller, verlangte, dass Unternehmen weniger Informationen zu Strom- und Gasnetzen veröffentlichen müssen. Außerdem sollte es leichter werden, Anlagen mit Drohnen und Kameras zu überwachen. Im Fall der Sabotageakte fahndet die Polizei weiter nach einem verdächtigen 48-Jährigen. Er soll sich zu Angriffen in Brandenburg und Nordrhein-Westfalen bekannt haben. IT-Experten des Bundes sehen eine erhöhte Bedrohungslage, nachdem eine Hackergruppe Daten der Berliner Verwaltung veröffentlicht hat. Unter anderem könne es gezielte Phishing-Angriffe geben, sagte ein Sprecher des Bundesamtes für Sicherheit in der Informationstechnik. Matthias Wetzel, RBB 24.
11: Die Behörde geht nach eigenen Angaben derzeit davon aus, dass der Cyberangriff ausschließlich finanziell motiviert war. Die Hacker hatten vom Berliner Senat Bitcoins im Wert von 2 Millionen Euro gefordert. Als die Zahlungsfrist verstrichen war, veröffentlichten sie gestern umfangreiches Datenmaterial im Darknet. Darunter sind auch sensible Personendaten. Die Berliner Behörden kündigten an, Betroffene zu kontaktieren, sobald ihre Identität feststeht.
10: Russlands Präsident Putin hat angeordnet, die Luftangriffe auf die ukrainische Hauptstadt Kiew ab morgen für 3 Tage auszusetzen. Ein Sprecher teilte mit, Anlass sei der Besuch der beiden US-Unterhändler Witkow und Kushner. Sie wollen heute in Moskau Putin treffen. Anschließend reisen sie weiter in die Ukraine, um dort Staatschef Selenskyj zu sprechen. Die Ukraine hatte bereits zugesagt, den russischen Luftraum für 3 Tage nicht zu gefährden. In Berlin wird seit dem Mittag gegen hohe Mieten und Verdrängung demonstriert. Nach RBB-Schätzungen haben sich zum Auftakt mehrere tausend Menschen an dem Protest beteiligt. Mario Bartsch, RBB 24.
12: Wie eine Polizeisprecherin dem RBB sagte, versammelten sich bisher deutlich weniger Menschen als erwartet. Die Veranstalter hatten mit bis zu 20.000 Teilnehmerinnen und Teilnehmern gerechnet. Mehrere Initiativen und Gewerkschaften haben zu dem Protest aufgerufen. Sie fordern unter anderem einen bundesweiten Mietendeckel und die Enteignung großer Immobilienkonzerne.
10: Fußball-Zweitligist Energie Cottbus hat am Nachmittag einen Auswärtspunkt geholt. In Wolfsburg spielten die Lausitzer 4:4. Union Berlin ist gleich in der ersten Liga gefordert, und zwar in Leverkusen. Soweit die Nachrichten. 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Das Wetter. Am Nachmittag Sonne und Wolken. Im Norden und in der Mitte etwas Regen und einzelne Gewitter. 19 bis 22 Grad. Aktuell in Berlin-Wannsee 20 und in Jüterbock 22 Grad. Morgen freundlich und trocken mit Sonne und ein paar Wolken. Die Temperaturen steigen auf 20 bis 22 Grad. Die Zeit, es ist 15.03 Uhr.
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1: Hallo Fußballfans.
2: Hallo Sportsfreunde.
1: Herzlich willkommen, sagen Thomas Kroh und
2: Tabea Kunze.
1: Tabea, Tore sind das Salz in der Fußballsuppe und der Bundesliga-Chefkoch hat für diese Saison offenbar eine zusätzliche Prise von diesem Salz ins Rezept geschrieben.
2: Ja, vor einer Woche 6 Tore zum Start des ersten Spieltags und gestern Abend 5 Tore zum Auftakt des zweiten.
15: In der Mitte, Chalus schießt Tor! 1:0 für den VfB Stuttgart.
16: Jetzt der Ball in die Mitte, Rückraum, Abschluss, Tor! Grisha Prömel! Emedin Demirovic jetzt rechts im 16er drin, schießt Tor! Kibu liegt quer, da ist Bülter und da ist das 1:3 für die Kölner. Das Rückraum, Wagnermann, Tor! Und was für eine Bude! Jetzt ist die Partie beendet. 4:1 Erfolg des VfB Stuttgart.
1: Und so geht es heute Nachmittag weiter.
2: Hoffenheim empfängt Borussia Dortmund. Borussia Mönchengladbach erwartet Neuling Elversberg. Bremen spielt gegen Leipzig, Paderborn gegen Freiburg und der erste FC Union muss in Leverkusen antreten.
1: Burkhard Hupe sitzt für RBB 24 Inforadio in der Bay Arena am Mikrofon. Guten Tag.
17: Hallo nach Berlin.
1: Burkhard, in der ersten Abschlusstabelle dieser Saison thront Bayer Leverkusen auf dem ersten Platz und zwar mit großem Vorsprung vor Bayern München und Borussia Dortmund. Kein anderer Verein der Bundesliga hat in diesem Sommer so viel Geld in neue Spieler investiert wie Leverkusen, rund 160 Millionen Euro. Wie hat sich das mit dem Blick auf den Kader ausgezahlt?
17: Ja, das wird sich noch weisen, Thomas. Also da müsste ich jetzt auch in die Glaskugel schauen und sagen, ja, super, dass sie sich Diaby noch geholt haben und noch den einen oder anderen dazu. Und ob das alles aber aufgehen wird und funktionieren wird unter dem neuen Trainer Carles Martinez, den 42-jährigen Spanier, keine Ahnung. Das ist ja einer, der wirklich das liebt, das Trainergeschäft, das von der Pike auf gelernt hat, als 16-Jähriger schon Trainer gewesen, dann über Barcelona da hat er sich einen Namen gemacht in der Nachwuchsakademie La Masia. Also ob denn so einer ohne den Stallgeruch eines Spielers hier in Leverkusen erfolgreich sein kann, keine Ahnung. Ich glaube, das ist die Kernfrage. Die prominenten Neuzugänge, alles gut und schön, aber der Trainer, der muss liefern.
2: Ja, und zum Auftakt in die Bundesliga-Saison hat das nicht funktioniert. Da gab es diese total überraschende 2:3 Niederlage in Elversberg. Wie groß ist denn die Verunsicherung unterm Bayerkreuz?
17: Ja, auch das wird sich weisen, Tabea. Also vielleicht war es ein Ausrutscher, vielleicht war es aber auch schon ein Fingerzeig in die falsche Richtung aus Leverkusener Sicht. Denn wenn man das Spiel zweimal so verschläft in der ersten Hälfte und zu Beginn der zweiten und dann auf einmal 0:3 zurücklegt gegen eine Mannschaft, die dich auffressen will. Und das ist ja dieser Habitus, den du brauchst, um Leverkusen zu schlagen. Und das muss auch das Motto, die Devise sein von Union Berlin, um hier heute Nachmittag etwas mitzunehmen. Man hat hier in Leverkusen noch nie gewonnen, aber irgendwann ist immer das erste Mal und ich habe so ein Gefühl, dass das heute im Bereich des Möglichen ist.
1: Wir haben schon darüber berichtet, dass Union allerdings in der Vergangenheit nun nicht gerade Partys in der Bay Arena feiern konnte. Angesichts des von uns angesprochenen Umbaus der Bayer Mannschaft samt neuem Trainer, um wie viel größer schätzt du die Chance ein auf einen Erfolg? Du hast ja schon gesagt, du bist da optimistisch.
17: Ja, und ich begründe das auch gerne, Thomas. Ich fand, dass die zweite Hälfte...
1: Begründungen sind immer gut.
17: Ja, ich versuche das mal. Ich fand die zweite Hälfte gegen Eintracht Frankfurt richtig stark, weil du hast unglaublich viele Abschlüsse herausgespielt. Und wenn man weiß, wie Union Berlin in den vergangenen Jahren Fußball gespielt oder eben nicht gespielt hat, das ging ja meistens gegen den Ball und nicht mit dem Ball. Und in der zweiten Hälfte, als man musste gegen Eintracht Frankfurt, da hat super funktioniert. Dieses späte Comeback war wirklich beeindruckend. Und mit ein bisschen Glück und 5 Minuten mehr Spielzeit hätte man das Spiel wahrscheinlich sogar noch gewonnen. Und ich glaube, wenn man sich daran erinnert, was das für ein Gefühl ist, selber aktiv zu sein auf dem Platz, dann kann man auch gegen Leverkusen was erreichen. Es wird nicht einfach, das ist klar. Aber wie gesagt, Leverkusen, wenn man da schnell mal irgendwie ein Tor macht in der ersten Hälfte, glaube ich, geht da schon eine Menge los zwischen den Ohren.
2: Spannende Frage noch, wer steht bei Union im Tor? Weiterhin Matteo Raab oder wieder Frederik Rönno?
17: Also es hatte sich ja bei der Pressekonferenz schon so ein bisschen angebahnt. Der Trainer hat ein bisschen rumgedruckst und jetzt ist es doch Freddy Rönno geworden, der wieder fit geworden ist, der unter der Woche ins Training eingestiegen ist. Und Matteo Raab sitzt nur auf der Bank. Also da hat man scheinbar Handlungsbedarf gesehen nach diesen 3 Gegentoren gegen Eintracht Frankfurt.
1: Burkhard Hupe, unser Reporter heute Nachmittag in der Bayer-Arena beim Spiel von Leverkusen gegen Union Berlin.
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1: Teilst du den Optimismus unseres Kollegen Burkhard Hupe vom Westdeutschen Rundfunk in Bezug auf Union heute in
2: nicht
1: Leverkusen?
2: Wirklich. Nee, irgendwie, ich habe, jetzt bin ich schon wieder beim Thema Gegentore. Ich habe gerade schon gesagt, ich mache mir ein bisschen Gedanken über die Cottbuser Gegentorflut und bei Union ist es ähnlich, weil das neue Spielsystem von Mauro Lustrinelli, ja, es ist sehr viel aufregender, sehr viel offensiver, aber Union kassiert gerade noch sehr, sehr viele Gegentore und ich habe das Gefühl, dass das auch heute in Leverkusen wieder einen Sieg verhindern könnte.
1: Weiter geht's nach Hoffenheim. Die TSG gegen Borussia Dortmund. In der vergangenen Saison hätten es die Kraichgauer um ein Haar in die Champions League geschafft. In dieser Spielzeit ist die Mannschaft mit einer Niederlage gestartet. Florian Winkler, unser Reporter in Hoffenheim. Hallo.
19: Schöne Grüße nach Berlin.
1: Eine Niederlage gegen Köln in Müngersdorf. Heute Dortmund, danach Stuttgart. Der TSG-Trainer Ilzer sagt, er habe keine Angst vor einem Fehlstart. Wie wahrscheinlich ist ein solcher Fehlstart aber aus deiner Sicht dennoch?
19: Ja, also die Gefahr ist natürlich schon da, schon groß. Du hattest, einen ganz schönen Umbruch einfach. Ne? Viele, viele wichtige Spieler, die weggegangen sind. Oder auch ein Fisnik Aslani, der immer noch nicht in Tritt ist, der verletzt ist, der ja auf dem Absprung sogar war. Also du musst so ein bisschen auch an deiner mannschaftlichen Kaderstruktur ein bisschen dran arbeiten, was umbauen. Es ist noch mehr Ilzer-Fußball, das heißt noch mehr aggressives Pressing, noch mehr Tempo, aber natürlich auch hier und da mehr Risiko. Und da kommt der BVB natürlich mit noch mehr spielerischem Potenzial, was sie sich dazu geholt haben. Ja, ist nicht hier ganz ungefährlich. Und blicke ich hier kurz ins Stadion, ihr Lieben, dann sehe ich fast nur schwarz-gelb. Also der BVB ist da hier drauf und dran, das Ganze im Kraichgau zu einem Heimspiel sogar zu machen.
2: Flo, du hast es gerade schon angerissen, diese Geschichte rund um Fisnik Aslani, rund um den Berliner. Der sollte ja nach Leipzig wechseln, wollte das wohl auch, aber dann hat RB gesagt, nee, von dem Transfer nehmen wir Abstand. Was war denn da genau los und wie geht es für ihn weiter vor allen Dingen?
19: Ja, also das ist natürlich alles so ein bisschen im Dunkeln gelassen. Die TSG Hoffenheim äußert sich dazu nicht. Die sind einfach nur froh, dass er jetzt bleibt, dass er jetzt hier peu à peu nach seiner Verletzung wieder aufgebaut wird, ist auch im Mannschaftstraining dabei und ist dann auch peu à peu wieder eine Option. Heute übrigens noch nicht im Kader von Christian Ilzers Team, aber es soll sich da wohl um eine Verletzung, das ist jetzt alles im Bereich der Spekulation, im Kniebereich handelt, dass da RB was aufgefallen ist, was aus deren Sicht ein zu großes Risiko auch für die Transfersumme dann wohl war und davon hat man dann Abstand genommen, auch wenn man natürlich weiß, vor allem letzte Saison hat es ja gezeigt, der Fisnik Aslani mit Toren und Vorlagen, was der zu leisten imstande ist. Also da war schon viel, viel Huddel und Trubel und dementsprechend wir sind sie jetzt erstmal hier froh, dass Fisnik Aslani geblieben ist und dass man ihn als weitere Option in der Offensive hat. Er wird es nicht ganz leicht haben, denn auch Adam Logic ja zurück, Tim Lemperle vorne wieder nach Gelbsperre zurück, also die Offensive, Adam Dagim geholt für 13 Millionen Euro, die ist ordentlich bis richtig stark. stark besetzt. Und da muss Fisnik Aslani sich für diese Spielzeit jetzt erstmal seinen Platz zurückerkämpfen und den Weg zurückfinden. Bin mal gespannt, war er jetzt wirklich länger verletzt, viel Trubel, wie der das weggesteckt hat und wie sehr eine Option wird.
1: Florian Winkler, der Reporter hier bei RBB 24 Inforadio in der Bundesliga heute Nachmittag. Hoffenheim gegen Dortmund und Vereinsidol André Kramaric, der muss nach einer Leisten-OP noch behutsam aufgebaut werden, wird heute vielleicht für die TSG noch ein paar Minuten bekommen.
2: Borussia Mönchengladbach hat zum Saisonstart bei RB Leipzig 0:3 verloren. Und Kapitän Tim Kleindienst, der ja zurück ist, der wetterte anschließend, sie dürfen nicht solchen Kindergartenfußball spielen, sondern, da zitiere ich ihn jetzt, sie müssen Männerfußball spielen. Heute gastiert Gladbach, Elversberg gastiert heute in Gladbach. Und die Elversberger, das haben wir gerade schon kurz thematisiert, die sind gestärkt durch ein 3:2 gegen Leverkusen. Tim Wichmann sitzt für uns im Borussia-Park. Hallo Tim.
20: Hallo.
2: Tim, ich habe das Zitat von Kleindienst gerade schon angesprochen. Was hat den denn genau auf die Palme gebracht?
20: Ja, also ich glaube, Tim Kleindienst ist ja bekannt als Freund klarer Worte und genauso hat er das auch gemeint. Also ein bisschen mehr Präsenz, ein bisschen mehr Härte in den Zweikämpfen, ein bisschen mehr Verbindlichkeit beim Verteidigen auch. Ich habe da vor allem das erste Gegentor noch im Kopf als Well Moya, der ja zu den Jüngsten gehört, der 17-Jährige bei den Gladbachern. Irgendwie im Mittelfeld noch zum späteren Torschützen läuft, aber da nicht richtig dranbleibt. Ich glaube, sowas hatte er im Kopf und passt irgendwie nicht so richtig gut, seine Ansage von wegen Erwachsenenfußball, dass Eugen Polanski dann jetzt heute einen weiteren Teenager in die Startelf beruft. Das ist nämlich Matti Ngefak, der startet heute auf der 6, allerdings auch, weil die Gladbacher große Probleme im zentralen Mittelfeld haben, was die Personallage angeht. Einfach sehr viele verletzt unter der Woche. Kreuzbandriss bei Enzo Leopold. Er war eigentlich gekommen, um genau da zu spielen.
1: Mönchengladbach zählt nach wie vor zu den Vereinen mit der größten Strahlkraft im deutschen Fußball. Die vergangene Saison haben Netzers Erben allerdings auf dem 12. Platz beendet. Und du hast ihn schon erwähnt, den Trainer Eugen Polanski, der sah sich doch auch einiger Kritik ausgesetzt in der vergangenen Saison. Wie viel Kredit besitzt der Chefcoach noch bei der Clubführung?
20: Genau, das ist der entscheidende Zusatz. Bei der Clubführung glaube ich nicht mehr so viel wie beim Anhang, der auch hier heute wieder für Heimspielatmosphäre natürlich sorgen wird in der Bundesliga. Gerade wird sich warm geklatscht da in der Nordkurve. Also natürlich hat er das Vertrauen nochmal bekommen, aber sehr viele sind ja auch schon davon ausgegangen, dass er den Sommer vielleicht sportlich hier nicht überleben würde, Eugen Polanski, weil es auch ihm nicht wirklich gelungen ist, wie vielen Vorgängern übrigens auch, diesen schlafenden Riesen wirklich mal wach zu küssen. Also wenn er das hier, Worst-Case-Szenario, heute verliert und der Start perfekt ist, ja, dann könnte es so Richtung Länderspielpause, glaube ich, schon mal eng werden, weil irgendwann gehen dann auch Löwen Schröder, der sich halt für ihn entschieden hat, auch die Argumente aus.
1: Sagt Tim Wichmann im Borussia-Park Mönchengladbach gegen den Neuling Elversberg.
2: Tim hat die Gladbacher Fans gerade angesprochen, dass sie die Mannschaft supporten. Wir haben mit einigen von ihnen gesprochen. Wie sehen Sie denn die Erfolgschancen heute gegen Elversberg?
21: Wir werden es auf jeden Fall wuppen, definitiv. Da brauchen wir uns keine Sorgen zu machen gegen Elversberg.
22: Oh, schon ein bisschen Angst. Also ich weiß nicht, wie viel Feuer wir haben im Vergleich zu Elversberg.
23: Ein bisschen Angst ist natürlich da, aber nein, alles ist gut, wir wuppen das. Ich denke, unsere Mannschaft ist gut genug, um zu gewinnen.
24: Gegen Leipzig haben wir eigentlich gut gespielt, erste Halbzeit, fand ich, war in Ordnung. Wir machen halt unsere Chancen oft nicht rein. Eigentlich muss heute gewinnen, anders geht's nicht, sonst sieht wieder düster aus für uns.
25: Heute geht die RB ab hier, wir wollen hoffen, dass wir gewinnen.
26: Ich sag 3-1 Gladbach. 4-1 Gladbach.
2: Optimistische Gladbacher Fans am Ende vor dem Spiel gegen Elversberg. Der Spieltag hat gestern Abend in der Stuttgarter Mercedes-Benz Arena begonnen und in der hat die Mannschaft von VfB-Trainer Sebastian Hoeneß ihre Fans im Spiel gegen Köln phasenweise verzückt. So sieht's jedenfalls unser Reporter Patrick Stricker.
27: Offiziell steht die Abkürzung VfB für den Verein für Bewegungsspiele, aber seit dem 4:1 der Stuttgarter gegen Köln könnte das F in VfB auch noch für ein anderes Wort stehen, und zwar für furios.
28: Grandios, hat sehr viel Spaß gemacht, auf dem Platz zu stehen, haben wir schöne Tore geschossen, von dem her freue ich mich auf mehr.
27: Grischa Prömel, Neuzugang in Stuttgart und Torschütze zum zwischenzeitlichen 2:0. Vor ihm hatte bereits Bilal Elchanous getroffen, kurz nach ihm dann noch Ermedin Demirovic. Der VfB trumpfte unter Flutlicht groß auf, steckte ein Eigentor durch Ramon Hendricks weg und bejubelte vor dem Abpfiff das 4:1 durch Joscha Wagnumann. Auf der anderen Seite die Kölner, die nach dem 3:2 Heimsieg am ersten Spieltag gegen Hoffenheim die erste Saisonniederlage kassierten. Torwart Marvin Schwäbe.
0: Wenn man sieht, gegen wen wir gespielt haben, glaube ich, sind es zwei Mannschaften mit enormer Qualität. Und dass wir jetzt trotzdem mit 3 Punkten dastehen, brauchen wir uns, glaube ich, nicht zu verstecken. Natürlich, heute ist es ein bisschen ernüchternd, dass wir jetzt mit einem 4:1 nach Hause fahren. Aber grundsätzlich glaube ich, dass es nach den 2 Spielen in Ordnung ist.
27: In Ordnung ist auch die Welt des VfB Stuttgart, der sich nun auf den Champions-League-Auftakt gegen Viking Stavanger aus Norwegen freut.
1: Soweit Patrick Stricker. Das ruhmreiche Werder, liebe Hörer, sah vergangene Woche nach dem 1:4 Debakel in Freiburg ganz schön alt aus. Die Gesichter der Bremer sprachen Bände und Trainer Daniel Thun, der fleht fast schon um Geduld für seine Mannschaft. Moin ins Weserstadion zu Heiko Neugebauer.
3: Moin.
1: Heiko, wie groß ist die Sorge, dass auch diese Saison so verlaufen könnte wie die letzte, in der Werder den Abstieg gerade noch so verhindern konnte?
3: Ja, mit mehr Glück als Verstand, wie auf einem Plakat zu lesen war, was hier die eigenen Fans in der Ostkurve gemalt hatten gegen Ende der Saison. Die Befürchtungen sind sehr, sehr groß. Das hat nicht nur mit dem Auftaktspiel zu tun, sondern auch mit allen Dingen drumherum. Die Euphorie nach dem Füllkrug-Transfer ist ebenso schnell verpufft, wie sie gekommen war. Hat auch mit dem Deadline-Date zu tun am letzten Dienstag. Viele sagen wieder nur Leihspieler. Das wollte man doch eigentlich verhindern, unabhängig von der Frage, ob die Leihspieler im letzten Jahr nun gut waren oder schlecht. Also das muss man erstmal hinkriegen, dass man nach einem Bundesligaspiel die Stimmung sowas von in den Keller gefahren hat, dass kaum jemand für heute und für die ganze Saison darüber hinaus wirklich optimistisch ist, dass das alles mal ein bisschen stressfreier ablaufen kann hier.
2: Ja, das klingt ja schon ziemlich alarmierend. Wo liegen denn die größten Probleme beim immerhin viermaligen deutschen Meister von der Weser?
3: Ich glaube, das größte Problem ist, dass dieser Verein nicht transparent genug macht, dass kein Geld da ist. Es hat ja doch erhebliche Einnahmen durch Transfererlöse gegeben. Also Romano Schmid mit 8 Millionen verkauft, Koulibaly für 20 und dann auch noch Mio Backhaus für 12. Das sind ja schon deutlich über 30 Millionen Euro oder es sind zumindest so viele. Und trotzdem muss Clemens Fritz, der Sportdirektor, der viel abkriegt hier, durch die Gegend laufen und Sätze sagen wie, wenn du nur 10 Euro in der Tasche hast, kannst du nicht für 20 bei Aldi einkaufen. Und das ist das, was, glaube ich, viele nicht verstehen. Einen solchen Transfersommer wird es nicht mehr besonders häufig geben bei Werder in der nächsten Zeit. Und wenn man dann das Geld nicht in die Mannschaft investiert, dann fragen sich hier natürlich alle, wo bleibt es denn? Und das wird einfach nicht transparent genug dargestellt. Ganz, ganz viele, mich ausdrücklich eingeschlossen, fragen sich, für was wird es denn eigentlich dringender gebraucht? Und da bleibt die Vereinsführung einfach aktuell sehr viele Antworten schuldig.
1: Dabei ist ja Werder eine große Familie, die bislang immer zusammengehalten hat. Wie stark ist denn deiner Meinung nach dieser Familienfrieden bedroht?
3: Naja, wir wissen ja alle, wenn das jetzt heute hier vielleicht einen Punktgewinn gibt oder eventuell ja sogar noch mehr, dann haben sich wieder alle lieb. So schnell der Frust entsteht, so schnell verschwindet er auch wieder. Das ist hoffentlich nicht nur bei Fußballfans, sondern in allen anderen guten Familien auch der Fall.
1: Heiko Neugebauer im Weserstadion, das steht direkt am Weserdeich. Wollen wir mal hoffen für alle Werderaner, dass da die Fluten nicht über der Arena zusammenschlagen. Bleibt noch die Partie des SC Paderborn heute Nachmittag, der Aufsteiger gegen den SC Freiburg. Und damit sind wir um 15.20 Uhr Tabea bei der zweiten Liga.
2: Und da hat der FC Energie Cottbus heute wirklich für Spektakel gesorgt. Beim Auswärtsspiel beim Erstliga-Absteiger VfL Wolfsburg, da lagen die Cottbusser nach einer guten halben Stunde 0:3 hinten. Und da habe ich wirklich gedacht, das wird ein total bitterer Nachmittag aus Sicht der Lausitzer. Aber sie sind zurückgekommen. Sie haben sich zurückgekämpft auf 3:3. Dann lagen sie 3:4 hinten, sah dann auch nach einer Niederlage aus. Und in der Nachspielzeit hat dann aber Energie Cottbus nochmal getroffen.
4: Tor! Bogdanov Ausgleich 4:4! 4:4!
1: Und Abpfiff entstand. Kaiserslautern gewinnt gegen Darmstadt 3:0. Holstein Kiel gegen Nürnberg 2:2. Aber sprechen wir doch über diese Partie der Cottbusser in Wolfsburg. Für uns immer noch in der VW Arena. Der Mann, der da gerade so schön das Tor geschildert hat. Michael Augustin. Hallo. So, wir hören die Stimmen im Hintergrund. Er tippt etwas. Was tippt er denn? Vielleicht schickt er uns eine SMS, dass er uns nicht hören kann. Weißt du was, Tabea? Dann müssen wir das ganz kurz einschätzen. Wir haben schon unsere Besorgnis geäußert über die Abwehr der Cottbusser. Aber andererseits, wenn du eine Mannschaft hast, die in der Lage ist, beim Top-Favoriten auf den Aufstieg in dessen Stadion 4 Tore zu erzielen, dann sind die Sorgen vielleicht doch nicht so begründet.
2: Ja, zumindest was das Herz dieser Mannschaft angeht. Ich glaube, da müssen wir uns keine Gedanken machen. Klaus-Dieter Wollitz, der Trainer, der hat diese Truppe wirklich eingeschworen. Wir müssen noch mal einmal kurz auf die ungleichen finanziellen Voraussetzungen kommen. Wolfsburg hat einen Kader, der 120 Millionen Euro wert sein soll, der von Cottbus 11 Millionen. Das ist ein Unterschied. Also mehr als das Zehnfache war der Wolfsburger Kader heute wert. Und dass da dann am Ende ein 4:4 bei rauskommt, das spricht einfach für die Mentalität der Cottbusser. Und die werden sie natürlich auch dringend brauchen im Abstiegskampf.
1: Wie viel Millionen hast du gesagt? Cottbus? 10 11. Millionen? 11? Naja, nach Millionen. Dem heutigen Spiel sind es doch 13 Millionen.
2: Ja, vielleicht.
1: Und dann vielleicht noch nächste Woche so ein Auftritt im Wildparkstadion beim Karlsruher SC, dann sind es schon 15 Millionen. Das geht rucki zucki. Also, die Cottbusser schießen Tore, können Treffer erzielen. An der Abwehr muss dringend gearbeitet werden. Das Publikum zu Hause im Stadion der Freundschaft unterstützt die Mannschaft frenetisch. Ich war zum Saisonstart wesentlich skeptischer. Auch wenn sie jetzt schon so viele Tore kassiert haben, das sind ja Dinge, an denen du arbeiten kannst. Ja, das ist ja etwas, was du trainieren kannst, wohingegen Tore schießen dann doch schon sehr viel schwerer ist, gerade für einen Aufsteiger in der nächsthöheren Spielklasse. Na denn, Tabea, nehmen wir uns die nächste Partie vor. Klar. Kiel gegen Nürnberg.
2: Da sind auch viele Tore gefallen. Keine 8 Treffer, aber immerhin 4 Tore hat meine Kollegin Ina Kast in Kiel gesehen.
5: Es war eine sehr unterhaltsame Partie an der Kieler Förde. Zunächst war Nürnberg durch Machiev in Führung gegangen, kurz vor der Halbzeitpause. Aber Kiel hatte die postwendende Antwort noch in der Nachspielzeit des ersten Durchgangs. Phil Harris mit dem Kopfballtreffer zum 1:1 Ausgleich. Zu Beginn der zweiten Halbzeit dann ein ganz anderes Bild, denn die Kieler konnten auf 2:1 stellen durch einen Sololauf von Kapralik, wo Nürnbergs Verteidigung nicht gut aussah. Aber auch da die schnelle Antwort der Gäste aus dem Frankenland durch Piet Gobel in der 56. Minute das 2:2. Beide Teams drängten auf den Siegtreffer zum 3:2. Der ist aber beiden Teams nicht mehr gelungen in einer wirklich unterhaltsamen Partie hier in Kiel.
1: Soweit Ina Kast und Daniel Günther sagt Ihnen, wie Kaiserslautern gegen Darmstadt auf dem Betzenberg 3:0 gewinnen konnte.
6: Die erste Halbzeit war noch okay von Darmstadt 98 und nach knapp einer halben Stunde hatten sie die große Chance mit 1:0 in Führung zu gehen. Aber Dulwey Stein jagte einen Foulelfmeter an die Latte des Lautrer Tores und spät in der ersten Halbzeit dann die Führung für Kaiserslautern durch Mario Sauer. Er traf nach der prima Vorarbeit von Semi Cahin. In der 64. Minute legte Thierry Tatzemeter das 2:0 für Lautern nach. Der erste FC Kaiserslautern in diesen zweiten 45 Minuten deutlich das bessere Team. Von Darmstadt 98 kam nichts mehr. Kurz vor Schluss Berisha per Kopf zum 3:0. Lautern schlägt Darmstadt 98 deutlich und verdient mit 3:0.
1: Nürnberg führt die Tabelle an vor Hertha BSC und dem VfL Wolfsburg.
2: Energie Cottbus als Aufsteiger aktuell 10., auch wenn das alles noch sehr, sehr eng beieinander ist nach 3 bzw. 4 Spielen, die die Teams so absolviert haben. Trotzdem ganz hinten in der Tabelle aktuell VfL Osnabrück, Dynamo Dresden als Vorletzter und der SV Darmstadt, haben wir gerade gehört, heute schon wieder verloren mit nur einem Punkt am Tabellenende.
1: Tja, und morgen um 13.30 Uhr im Berliner Olympiastadion Hertha BSC gegen den 1. FC Magdeburg live zu verfolgen hier bei uns im RBB 24 Inforadio. War das nicht vergangene Saison, in der Magdeburg gewonnen hat und einer der Magdeburger im Graben verschwand nach dem Tor?
2: Genau, und das war doch eigentlich auch das Spiel, wo dann auch so ein bisschen klar war, das wird nichts mehr mit dem Hertha-Aufstieg. War aber das nicht so?
1: Ja. Das war so, aber möglicherweise schafft es der FC Hansa Rostock in dieser Saison aus der dritten in die zweite Liga, Jan Dittjogeit.
7: An der Tabellenspitze, der FC Hansa liegt auf Platz 1 seit wenigen Augenblicken, nachdem Regensburg gegen Duisburg 1:0 in Führung gegangen ist. Und der FC Hansa ebenfalls weiter mit einer 1:0-Führung. Jetzt aber aufgepasst, Wiesbaden mit einem Ball über die rechte Seite. Ball kommt in die Mitte, jetzt kommt der Schuss. Und leicht abgefälscht landet die Kugel dann in den Armen von Luca Unbehauen. Das war eine Abschlussgelegenheit für Max Brandt, der kurz zuvor eingewechselt worden war auf Seiten des SV Wien Wiesbaden. Also es ist eine knappe Führung der Rostocker, die wären gut beraten, hier dann doch für etwas mehr Sicherheit zu sorgen. Jetzt ist es über die linke Seite David Kopacz, der dort immer noch den Ball hat, in den Strafraum reinkommt, aber dann die Kugel nicht kontrolliert bekommt. Der Ball geht letztlich dann über die Torauslinie und es gibt Abstoß vom Tor der Gäste, die hier weiterhin einen stabilen Eindruck machen, auch gar nicht so viel zugelassen haben, was die ganz großen Torchancen angeht. Es waren so ein paar dabei, wo beim FC Hansa die zwingende Aktion in der letzten Konsequenz gefehlt hat. Aber diese eine Chance in der 53. Minute hat dann dafür gesorgt, dass die Rostocker in Führung gingen. Und da war auch der Wiesbadener Keeper Florian Striezel nicht ganz unbeteiligt, weil er bei diesem langen Eckball von Dayaku nicht rankam. Stattdessen aber Wallner per Kopf zur Stelle war. Wiesbaden über die halblinke Position. Bei Hansa jetzt übrigens Marco Schuster, der eigentliche Kapitän, auch mit auf dem Feld. Aber die Rostocker müssen aufpassen. Der nächste Ball kommt dort in den Strafraum. Und dann ist es Schuster, der letztlich die Kugel kontrolliert. Und somit bleibt nach 67 Minuten beim 1:0 für Hansa.
1: Jan Dittjogeit aus dem Ostseestadion.
2: Zweiter Spieltag in der Fußball-Bundesliga. Die Nachmittagsspiele rücken näher und damit auch das des 1. FC Union in Leverkusen. Letzte Eindrücke vor dem Anpfiff jetzt von Burkhard Hupe.
17: Beide Mannschaften sind auf dem Platz. Das Stadion ist pickepacke voll. Aktuell eine Choreo in der Leverkusener Kurve, die ich ehrlich gesagt nicht verstehe. Sieht wie ein überdimensioniertes Minecraft-Bild aus. Wahrscheinlich soll es das Stadtwappen von Leverkusen darstellen. Ich weiß es nicht. Ich weiß nur, dass Union Berlin zwei Wechsel vorgenommen hat in der Startelf. Und zwar beginnt Burcu für Andras Schäfer auf der linken Seite oder im linken offensiven Mittelfeld. Und Udo Kai, der die Neuverpflichtung von Beşiktaş kurzfristig noch an die alte Försterei gewechselt, ist für Querfeld in die Innenverteidigung, in die Viererkette gerückt. Und die sollen es richten, die sollen stabiler stehen als gegen Eintracht Frankfurt. Und dann kann was gehen hier in Leverkusen.
1: Es ist angerichtet. Wir freuen uns, dass Sie dabei sind. Anpfiff in anderthalb Minuten. Vorher dann gleich die Nachrichten mit Patrick Buchmüller. Und dann geht's los.
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28: Um 15.30 Uhr mit Patrick Buchmüller. Russland will seine Luftangriffe auf die ukrainische Hauptstadt Kiew für 3 Tage aussetzen. Das teilte Kreml-Sprecher Peskow mit. Hintergrund ist, dass die US-Unterhändler Witkow und Kushner in Moskau eingetroffen sind. Katharina Jetter.
29: Die Ukraine hat angekündigt, dass sie in diesem Zeitraum gar keine Luftangriffe fliegen werde. Morgen wollen Witkow und Kushner dann in die ukrainische Hauptstadt Kiew weiterreisen. Es wird ihr erster Besuch dort sein. In den vergangenen Monaten lagen die diplomatischen Gespräche auf Eis, weil Washington sein Augenmerk auf den Krieg gegen den Iran gerichtet hatte.
28: IT-Experten des Bundes warnen vor einer erhöhten Bedrohungslage, nachdem eine Hackergruppe Daten der Berliner Verwaltung veröffentlicht hat. Unter anderem könnte es gezielte Phishing-Angriffe geben, sagte ein Sprecher des Bundesamts für Sicherheit in der Informationstechnik. Die Hacker haben vom Senat Bitcoins im Wert von 2 Millionen Euro gefordert. Als die Zahlungsfrist verstrichen war, haben sie gestern umfangreiche Daten im Darknet veröffentlicht. Die Polizei sucht weiter nach einem Mann, der in mehreren Bundesländern Anschläge auf das Stromnetz verübt haben soll. Ein 48-Jähriger hat sich zu Sabotageaktionen in Brandenburg und Nordrhein-Westfalen bekannt. Verena Fücker.
8: Gestern hatten Beamte in der Wohnung des Mannes im Ruhrgebiet Sprengstoff gefunden. Hintergrund der Fahndung sind 2 Bekennerschreiben. Sie enthalten Bundesinnenminister Dobrindt zufolge Täterwissen. In einem der Bekennerschreiben steht, Stromerzeugung aus fossilen Brennstoffen sei ein Verbrechen. In allen angegriffenen Bundesländern wird noch Braunkohle abgebaut und verstromt.
28: In Berlin wird seit dem Mittag gegen hohe Mieten und Verdrängung demonstriert. Dadurch kann es rund um das Rote Rathaus zu Verkehrsbeeinträchtigungen kommen. Die Veranstalter sprechen von 10.000 Teilnehmern. Laut Polizei sind es weniger. Mehrere Initiativen und Gewerkschaften fordern mit dem Protest einen bundesweiten Mietendeckel und die Enteignung großer Immobilienkonzerne. 10 Tage nach der schweren Sturzflut in Nepal sind 2 weitere Überlebende gerettet worden. Nach Regierungsangaben haben Einsatzkräfte einen Mann aus dem Tunnel eines Wasserkraftwerks geholt. Kurz danach meldete die Armee, dass sie eine Frau in einem verschütteten Haus gefunden habe. Schon gestern wurden 2 Arbeiter aus einem Tunnel eines Wasserkraftwerks gerettet, das die Sturzflut zerstört hatte. Fußball-Zweitligist Energie Cottbus hat am Nachmittag einen Auswärtspunkt geholt. Die Lausitzer spielten in Wolfsburg 4:4. Soweit die Nachrichten. 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Das Wetter am Nachmittag, Sonne und Wolken, im Norden und in der Mitte etwas Regen und einzelne Gewitter, 19 bis 22 Grad. Aktuell in Berlin-Wannsee 20 und in Jüterbock 22 Grad. Morgen freundlich und trocken mit Sonne und ein paar Wolken, 20 bis 22 Grad. Die Zeit 15.33 Uhr.
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1: Heute mit Thomas Groh und Tabea Kunze im Studio. Das sind die 5 Ansetzungen.
2: Der erste FC Union ist zu Gast bei Bayer Leverkusen. Borussia Dortmund spielt in Hoffenheim. Borussia Mönchengladbach fordert den Aufsteiger SV Elversberg. Werder Bremen hat RB Leipzig zu Gast. Und ein weiterer Aufsteiger, nämlich der SC Paderborn, spielt zu Hause gegen den SC Freiburg.
1: Der Ansturm auf die Bundesliga ist nach wie vor riesengroß. Alle Stadien sind ausverkauft. Und wir haben ja vorhin darüber gesprochen mit unserem Kollegen vom WDR, mit Burkhard Hupe. Union müsste mal ein schnelles Tor erzielen in Leverkusen in der Bay Arena. Dann könnte Union die Werkself in Schwierigkeiten bringen. Nun, dieses frühe Tor, das ist gefallen, Burkhard Hupe.
17: So schnell kann's gehen. Am vergangenen Wochenende hat's Leverkusen selbst erfahren müssen, wie schnell es geht, in Rückstand zu geraten. Und nun ist es also Union Berlin, passiert nach 40 Sekunden bereits die Führung. Das Tor für die Leverkusener. Ein halb hoher Ball, nicht verteidigt von der Berliner Hintermannschaft. Und dann von Miguel noch zurückgebracht, kurz vor der Grundlinie, in den Rücken der Abwehr, in den 5-Meter-Raum hinein. Und Fernandes ist da und drückt den Ball über die Linie aus 2-3 Metern Entfernung der Argentinier. Also mit dem 1:0 für Bayer 04 Leverkusen. Und Union Berlin ist sichtlich beeindruckt. Noch kein einziges Mal in der gegnerischen Hälfte bislang aufgetaucht. Leverkusen führt 1:0.
2: Okay, den Start haben wir uns jetzt ein bisschen anders vorgestellt. Aber wir haben natürlich auch schon tolle Comebacks heute gehört. Zum Beispiel von Energie Cottbus in der 2. Liga. So, wir machen weiter mit dem Vizemeister Dortmund. Zu Gast in Hoffenheim, Florian Winkler.
16: Hoffenheim bringt gleich einen richtigen Schnack hier rein in die Partie gegen Borussia Dortmund. 5 Minuten sind rum und die TSG, die Mannschaft von Christian Ilzer, der ist anzumerken, dass sie will, dass sie vor allen Dingen presst. Dortmund kommt noch nicht so richtig strukturiert raus aus der eigenen Hälfte. Ball aktuell bei Gregor Kobel, der Nummer 1 der Dortmunder, die von rund 9000 Fans hier im Kraichgau unterstützt werden. Stadion natürlich ausverkauft. Jetzt mal der BVB über die linke Seite. Macht mal ein bisschen Tempo über Riason, den Norweger. Also Höhe 16, das ist jetzt eben 16, immer noch Riason. Erster Abschluss Dortmund, noch leichter knapp gefälscht. Und es gibt den ersten Eckball für den BVB, der zu den letzten 2 Minuten nach einer wirklich ordentlichen, druckvollen Anfangsphase, wenn man das so nennen kann, der Kraichgauer jetzt so langsam ins Spiel reinfindet, sich reinkämpft, vor allen Dingen bemüht ist, hier alles erstmal zu beruhigen beim Spielstand von 0:0.
1: Borussia Mönchengladbach steht nach der Auftaktniederlage im ersten Heimspiel gleich unter Druck. Denn eine weitere Niederlage gegen den Aufsteiger Elversberg, das wäre fatal, Tim Wichmann.
0: Zum ersten Mal gibt es die volle Bundesliga-Dröhnung für die SV Elversberg. Erstes Bundesliga-Auswärtsspiel. Das Spiel läuft in Mönchengladbach seit 4 Minuten. Es steht noch 0:0. Und gerade gab es den ersten schüchternen Versuch, nach vorne zu kommen. Erster Eckball der Elversberger verpufft. Aber ja, sie kommen rein, sie spielen weiter so unbeschwert wie das letzte Woche. Vor allem in der ersten Halbzeit so wunderbar gelang gegen die Leverkusener. Da lagen sie nach 10 Minuten schon mit 2:0 vorne. Hier steht es noch 0:0. Der Ball ist im Mittelfeld unterwegs und Vincent Wagner steht da unten ganz, ganz entspannt. In kurzer Hose, dicke Waden, deutlich angespannter auf der anderen Seite. Eugen Polanski, der schon unter Druck nach dem Spiel letzte Woche in Leipzig. Hier sind gleich 5 Minuten gespielt. Spielstand 0:0.
2: Die angespannte Situation bei Werder Bremen hat uns unser Reporter Heiko Neugebauer gerade geschildert. Jetzt hören wir ihn mit dem ersten Tor.
18: Also damit hat ja kaum jemand gerechnet hier. Die Bremer führen mit 1:0 und spielen bislang auch richtig guten Fußball. Erin Dingschi, der Rückkehrer aus Heidenheim, gekommen, gehört ja eigentlich den Freiburgern per Laie, macht hier nach ganz wenigen Minuten, nämlich in der 4. Spielminute, das 1:0. Und Schuki, ein weiterer Neuzugang, gab die Vorlage dazu. Ballverlust der Leipziger auf der rechten Seite. Die Bremer sind dazwischen. Und dann sieht Schuki, dass Erin Dingschi startet in die Mittelstürmer. Position und auf der Höhe des Elfmeterpunkts schiebt er den Ball mit der Innenseite des rechten Fußes rechts unten rein und die Leipziger liegen hinten und gucken ein bisschen verdutzt und sind streng genommen jetzt, da wir 6 Minuten absolviert haben, auch überhaupt noch nicht im Spiel. Es gibt gerade Freistoß für Werder aus der eigenen Hälfte, tief aus der eigenen Hälfte. Friedel lässt sich jetzt ein bisschen Zeit. Es macht fast den Eindruck, als ob diese...
1: Soweit Heiko Neugebauer aus dem Weserstadion, Moritz Kühn jetzt aus Paderborn.
19: Die Freiburger im Ballbesitz mit dem hohen Schlag in Richtung Mittellinie, aber der SCP erobert sich die Kugel in der Hälfte der Freiburger, spielt dann aber wieder zurück. Über Mattes Hansen steht noch 0:0 in diesem Duell zwischen dem Aufsteiger aus Paderborn und dem SC Freiburg. Der SC Paderborn ja mit einem 0:0 in Mainz in die neue Bundesliga-Saison gestartet nach dem Aufstieg. Nicht unverdient und die Freiburger mit einem überzeugenden 4:1 Erfolg gegen Werder Bremen. 0:0 steht's, gab aber schon 2 Chancen in dieser Partie. Pieringer mit einem Schuss aus 17 Metern gehalten für den SC Paderborn und dann die Chance für Freiburg durch Matanovic. 17-Meter-Schuss ebenfalls gut gehalten von Paderborns Keeper. 0:0 steht's zwischen Paderborn und Freiburg.
2: Dann schauen wir auf die weiteren Spielstände, denn es sind schon 2 Tore gefallen. Der erste FC Union liegt zurück in Leverkusen mit 0:1. Nur 43 Sekunden hat es gedauert bis zum Treffer durch Ezequiel Fernandes. Werder Bremen führt seit der 4. Spielminute gegen RB Leipzig mit 1:0. Dingschi, der Torschütze. In Hoffenheim sind noch keine Tore gefallen beim Spiel gegen Borussia Dortmund. Und zwischen Gladbach und Elversberg steht es auch noch 0:0. Und den Kollegen Moritz Kühn haben wir gerade aus Paderborn gehört, gegen Freiburg auch da noch keine Tore. Aber eine Sache habe ich hier gerade noch im Live-Ticker gesehen. Tatsächlich in Leverkusen hat Felix Udokai, der Neuzugang, der heute bei Union beginnt in der Innenverteidigung, schon die gelbe Karte gesehen nach 4 Minuten als Innenverteidiger. Also für ihn irgendwie ein unglücklicher Start.
1: Finde ich immer gut. Wenn
2: Findest
1: der Innenverteidiger zulangt.
2: Ja, aber so früh?
1: Ich habe mir gerade eine Doku angeguckt über Vinny Jones. Der war zwar kein Innenverteidiger, aber er war die Axt. Und irgendwie gehört das für mich zum Fußball dazu. Er muss sich natürlich, da hast du völlig recht, jetzt zusammenreißen, den Rest des Spiels.
17: Oh Mann, da ist aber wirklich hier ein Expresszug unterwegs mit Leverkusener Kennzeichen. Mein lieber Scholli, 1:0. Der Spielstand eben gerade Patrick Schick, Kopfball. Und da hat nicht viel gefehlt. Und es gab eine sehr unkonventionelle Parade vom Rückkehrer zwischen den Pfosten bei Union Berlin. Frederik Rönno, glaube ich, mit der rechten Schulter macht irgendwas mit dem Oberkörper bei diesem Kopfball aus kürzester Entfernung, den Schick normalerweise machen muss. So zentral steht er da und so frei vor allen Dingen. aber der Kopfball ist dann eben auch zu mittig. Jetzt zum ersten Mal Union über die rechte Seite unterwegs. Flanke ist allerdings nicht gut genug. Leverkusen kommt zunächst einmal dazwischen und kann den Ball in Richtung Seiten austreiben. Dann sogar die Balleroberung. Also Union bleibt hier erstmal hängen in der Angriffsbewegung und es bleibt beim 1:0.
1: 42.000 Zuschauer im ausverkauften Weserstadion. Werder Bremen will den verpatzten Saisonstart wettmachen. Und bevor wir dahin gehen, erst einmal nach Hoffenheim.
16: Noch fehlen sie die ganz klaren Torschancen bei beiden Mannschaften. Weder die Hoffenheimer noch die Dortmunder mal irgendwie gefährlich im jeweiligen Strafraum unterwegs. Aber das Spiel ist intensiv. Das Spiel ist mit viel Tempo auch geprägt, während jetzt aktuell der Ball bei Gregor Kobel ist. Dortmunds Keeper muss aber schauen, wohin denn dort. Die Hoffenheimer sehr hoch, sehr groß am Pressen und versuchen Dortmunds Keeper vor Aufgaben zu stellen. Der jetzt einen langen Ballspiel auf Serou Guirassy. Heute wieder von Beginn an mit dabei. Der Guinea da vorne im Sturm bei den Dortmundern hat aber gerade einen schweren Stand gegen Albian Haidari oder Ozan Kabak da in der Zentrale der Viererkette der Hoffenheimer. Und die jetzt über die linke Seite mal kommen. Über Mats Rotz, das ist ein Neuzugang aus den Niederlanden, versucht über die Mitte zu gehen. Über Wouter Börcher verteilt den Ball da gut, aber auf der rechten Seite ist eben keine anspielbar. Bleibt beim 0-0.
1: So, Tabea, und jetzt aber nach Bremen.
2: Jetzt geht's nach Bremen, wo schon ein Tor gefallen ist. Überraschend aus meiner Sicht führt Werder mit 1:0 gegen RB Leipzig. Wie verdient das Ganze ist, schildert uns Heiko Neugebauer, unser Reporter.
3: Ja, die Bremer ziehen sich ein bisschen zurück nach diesem frühen Führungstreffer von Erin Dikci, bereits in der 4. Minute erzielt, ist nach vorne weiterhin nichts passiert. Die Leipziger wirken nicht wirklich geschockt. Insgesamt aber in ihrem Spiel nach vorne ein kleines bisschen zu langsam, ein kleines bisschen zu unpräzise. Und jetzt gibt es erst einmal eine Ecke, die erste in diesem Spiel von der rechten Seite mit links von David Raum vors Tor gebracht. Die Bremer können erst einmal klären und der Ball ist aber schon wieder auf Seiten der heute ganz in rot gekleideten Leipzigern mit gelbem Druck vorne und gelben Nummern. Ball von Seiwald kommt ins Zentrum. Bakayoko ist dann da zur Stelle, aber dann ist Marco Grill dazwischen. Ist jetzt am ersten vorbei, am zweiten vorbei, aber immer noch in der eigenen Hälfte. Und dann sind es am Ende doch zu viele

0: Der haut den um. Tabea, sowas hast du noch nicht gesehen. Und der Schiedsrichter sagt, weiterspielen.
1: Hat nichts dafür gekriegt?
0: Nein, natürlich nicht. Es war ja gleich am Anfang des Spiels. Also das haben die ganz bewusst gemacht. Die wussten, der muss so richtig eine reinkriegen. Und jetzt hat Mönchengladbach das Tor erzielt, auf das die Borussen-Fans seit langem gewartet haben. Und deshalb schalten wir jetzt auch gleich zu Tim Wichmann in den Borussia-Park.
2: Tor für Borussia Mönchengladbach, 1:0, das war die 12. Minute. Hugo Bolin eröffnet das Torkonto für die Borussia in dieser Bundesliga-Saison. 0:3, das ging ja schon wieder gut los letzte Woche. Aber hier machen es die Hoffnungsträger. Zum einen der Startelf-Debütant, ist 18 Jahre alt, Matti Ngefak mit der Flanke. Jetzt aber die Chance für die Elversberger auf der anderen Seite und Jäcker an den Pfosten. Um ein Haar, die postwendende Antwort für die Gäste aus Elversberg. Auf dieses Tor von eben, Flanke von Ngefak und dann leichtes Spiel am zweiten Pfosten für Hugo Bolin. Das ist der Hoffnungsträger aus Schweden mit dem Kopf zum 1:0 für die Borussia. 1:0 steht's gegen Elversberg.
1: Noch nicht mal eine Viertelstunde gespielt in der Bundesliga und schon 3 Tore gefallen, finde ich eine ganz gute Quote. Ein bisschen Nachholbedarf haben wir noch beim Spiel Paderborn gegen den SC Freiburg, denn da steht es noch 0:0, aber vielleicht ändert sich das jetzt ja bei Moritz Kühn.
3: Ja, der SC Paderborn macht das hier richtig gut. In den ersten 15 Minuten hält richtig gut mit gegen den SC Freiburg, der ja auch im Europacup spielt, sich qualifiziert hat für die Conference-Liga-Phase. Die Paderborner mit einer Gelegenheit in der Anfangsphase. Piringer, ein Schuss aus 17 Metern gehalten von Freiburgs Keeper Backhaus, aber auch die Freiburger schon vor dem Paderborner Tor aktiv gewesen. Ein Schuss von Matanovic aus 17 Metern, aber gehalten von Noll. Der war rechtzeitig unten. Richtig klasse Parade. Hat er den Ball mit den Fingerspitzen gerade noch so um den rechten Pfosten gelenkt. Also wir warten weiterhin auf das erste Tor. Es ist bislang ein Spiel auf Augenhöhe zwischen Paderborn und Freiburg.
0: Bevor wir in Leverkusen weitermachen, schalten wir ins Ostseestadion nach Rostock. Hansa hat geführt 1:0 gegen Wiesbaden. Aber wir hatten von unserem Reporter Jan Dittjugeit von Angriffen der Gäste gehört.
4: Was für ein Schock für den FC Hansa. Es sah nicht viel danach aus, dass der SVW in Wiesbaden hier noch zum Ausgleich kommen könnte. Und dann ist es dann doch passiert in der 84. Minute. Der eingewechselte Simon Steele ist dort zur Stelle gewesen, nachdem die Gäste über die linke Seite den Ball nach vorne getragen haben. Der Flankenball kam in die Mitte. Mit einer Hand war Luca unbehauen dran, hat den Ball abwehren können. Das musste er auch machen. Er musste diesen Ball abwehren, aber der landet dann genau im Fuß von Simon Steele. Und den haben sie dann da komplett alleine gelassen in der Defensive des FC Hansa. Vor dem leeren Tor schiebt er dann die Kugel zum 1:1 ins Netz. Und nun bleibt den Rostockern nicht mehr viel Zeit, um den Heimsieg doch noch zu sichern. Nach 87 Minuten nun Spielstand 1:1.
1: Und der erste FC Union braucht in der Bundesliga schon wieder eine Aufholjagd. Letzte Woche ist Union nach einem 1:3 gegen Frankfurt noch zurückgekommen. Jetzt liegen sie in Leverkusen 0:1 hinten, die Unioner.
5: Spiel hat sich ein bisschen beruhigt, was daran liegt, dass Union hinten etwas sortierter wirkt zumindest. Leverkusen führt mit 1:0, nur mit 1:0. Warum? Nur, weil Freddy Renault im Kasten von Union zweimal wirklich stark parieren musste. Einmal gegen Maser, einmal gegen Schick. Hat er seine Mannschaft vor Schlimmerem bewahrt. Also Leverkusen spielt hier in den ersten 10 Minuten wie aufgedreht. Jetzt sehr kontrolliert. Union hat jetzt zwar häufiger mal den Ball auch in der gegnerischen Hälfte, aber sobald es dann in Strafraumnähe geht, passiert nicht sonderlich viel. Leverkusen vorm eigenen 16er am Ball mit Aleš Garcia, dann der zentrale Ball und dann versuchen sie es über den Quanza schnell zu machen. Die Leverkusener gelingt nur bedingt, aber sie bleiben am Ball und sie führen ja mit 1:0.
0: Die Fußball-Bundesliga im RBB 24 Inforadio und es geht schnell weiter zum Spiel der TSG Hoffenheim gegen Borussia Dortmund.
6: Hoffenheim arbeitet sich so Stückchen für Stückchen ran an eine bessere Ausgangsposition zumindest für die Führung. Noch fehlen die klaren Torchancen hier beim 0:0, 19. Spielminute läuft, aber Dortmund wird vor Aufgaben gestellt, wird unter Stress und Strom gesetzt, weil die TSG den Druck recht aufhält, früh und hoch presst, Dortmund kaum richtig ins Spiel kommen lässt, den Spielaufbau extrem früh stört und die Dortmunder wirken jetzt schon eben nach knapp 19 Minuten richtig genervt und eben der Abschluss von Logic aus 15 Meter zentral war gar nicht mal so schlecht, aber eben nicht präzise genug. Gregor Kobel.

0: musste bislang Dortmunds Keeper gar nicht so wirklich eingreifen. Spiel aktuell unterbrochen, ja, weil es gibt jetzt erstmal einen Einwurf für die Hoffenheimer aus ihrer eigenen Hälfte raus von der rechten Seite. Da hat Matthias Jöllenbeck ein bisschen was zu mäkeln, bleibt hier erstmal beim 0:0.
1: Ich habe ein Herz für diese Geschichten. Ehren Dingchi, in Bremen geboren, in Bremen zum Profi geworden, seit dieser Saison wieder zurück in Bremen. Und jetzt erlöst er Werder mit einem Tor gegen Leipzig. Heiko Neugebauer.
2: Ja, gab gerade jetzt eben mal so ein bisschen höhnischen Applaus der Werder-Fans, denn David Raum hatte sich da durchgespielt auf der Linksaußenposition, wollte gerade flanken, ist dann aber so ein bisschen ins Rutschen gekommen, stolpert über seine eigenen Beine und deswegen geht der Ball ins Tor aus. Wir haben fast 18 Minuten absolviert, Werder führt immer noch mit 1:0, aber der Druck der Leipziger wird größer, auch weil die Bremer das zulassen. Sie spielen kaum je nach vorne, haben sich sehr weit zurückgezogen und sind nur ganz vereinzelt mal im Angriff. In diesem Augenblick Fehlpass des Neuzugangs von Ajax Amsterdam, Juri Recher, in die Beine eines Leipzigers. Aber die können mit dem Ball auch nicht viel anfangen und die Bremer kommen erneut über die Rechtsaußenposition. Arthur will den Ball auf Niklas Füllkrug bringen. Das misslingt, aber die Leipziger sind dazwischen. Und jetzt zündet Musa mal den Turbo, lässt da Pieper stehen, als ob es überhaupt nichts wäre. Und dann will er den Ball querlegen und dann ist Pieper aber zur Stelle und kann klären. Und vielleicht können die Bremer jetzt mal was nach vorne bringen. Wieder Recher, der will den Ball aber mit dem linken Außenriss schnibbeln auf Marco Grüll, der war durchgelaufen in die Linksaußenposition, aber das war zu unpräzise. Der Ball geht ins Seitenaus. So läuft das Spiel hier. Die Leipziger mit viel mehr Ballbesitz, mit viel mehr gewonnenen Zweikämpfen kombinieren sich aber eben bisher sehr selten direkt vor das Bremer Tor, sodass man sagen kann, eine Möglichkeit zum Ausgleich hier hat es für die Leipziger noch nicht gegeben und deswegen führt Werder nach wie vor durch das Tor von Dingchi aus der 4. Minute mit 1:0.
3: Heiko Neugebauer aus dem Weserstadion. Ein Treffer dort, keine Tore in Paderborn. Da steht es 0:0 zwischen dem Aufsteiger, dem Sportclub und dem SC Freiburg. Borussia Mönchengladbach zur Freude der meisten Zuschauer im ausverkauften Borussia Park. 1:0 vorn gegen die SV Elversberg. Hoffenheim gegen Dortmund 0:0. Und damit sind wir wieder in Leverkusen in der Bayer-Arena bei Burka Tupe.
4: Nächste Top-Gelegenheit für die Leverkusener. Glück für Union Berlin. Freistoß von Aleix Garcia. Scharf geschlagen in Richtung 5-Meter-Raum. Und dann gibt es aber keine Kopfballverlängerung von Medina. 27-jähriger Argentinier aus Marseille nach Leverkusen gewechselt, sondern von einem Abwehrspieler der Unioner und so. Nur Ecke für Leverkusen. Die Mannschaft also, die seit der 40. Sekunde mit 1:0 führt. Fernandes, der Torschütze, auch er Argentinier. Und nun also kurz ausgeführte Ecke von der rechten Seite. Garcia wird dann früh angelaufen und der Ball wird geblockt zur nächsten Ecke. Und diese Ecke wird dann womöglich, wird wieder kurz ausgeführt und dann geht's raus ins rechte Halbfeld auf den überragenden Masa. Der spielt wieder raus auf Garcia, der legt dann einmal in die Mitte. Melek Tillman flankt dann gefühlvoll Chipball in den Strafraum hinein, bringt nichts ein, bleibt beim 1:0.
1: Und damit schnell in die dritte Liga zum Spiel Hansa gegen Wiesbaden.
5: Der Rostocker reingeschlagen von Niklas May, aber das ist eine sichere Beute für Hansa-Keeper Luca Unbehauen. Aber die Rostocker haben jetzt in den vergangenen Minuten nach dem Ausgleich dort in der 84. Minute nicht mehr die zwingenden Tormöglichkeiten gehabt. Da hat sich kaum noch Druck auf den gegnerischen Strafraum, auf den gegnerischen Kasten entwickeln können. Dieser Schock über dieses überraschende Gegentor in der 84. Minute durch Stehle, den haben die Rostocker noch nicht überwinden können. Und jetzt brauchst du dann vielleicht ein bisschen Glück, ein bisschen Brechstange und irgendeine Einzelaktion, um dann vielleicht doch noch zum Sieg zu kommen. 4 Minuten Nachspielzeit sind angezeigt worden. Davon sind die ersten 3 schon rum. Das heißt, die letzte Minute der Nachspielzeit, der angezeigten Nachspielzeit, beginnt in diesen Augenblicken. Vielleicht gibt es noch ein paar Sekunden extra, weil es eben noch eine kleine Unterbrechung gegeben hat. Aber es heißt auf jeden Fall jetzt noch mal alles probieren. Jetzt kommt der lange Ball von Luca Unbehauen weit rein in die gegnerische Hälfte. Die Rostocker versuchen es per Kopf dort noch mal irgendwie voranzukommen. Hat nicht funktioniert. Wiesbaden in Ballbesitz, noch in der eigenen Hälfte. Das ist dann schon mehr ein Befreiungsschlag. Na klar, dieses 1:1 wäre ein Riesenerfolg für die Hessen, die als Tabellenvorletzte angereist waren und beim Tabellenzweiten nun also zu einem Punkt kommen können. Wiesbaden sogar noch mal auf dem Weg nach vorne. 30 Sekunden sind es noch. Langer Ball dort in den Strafraum. Da gibt es einen Schubser. Und dann gibt es auch den Freistoß für den FC Hansa. Hat der Schiedsrichter dann auch sofort erkannt und unterbunden. Somit jetzt noch mal Freistoß und eventuell eine allerletzte Gelegenheit für Hansa, da noch mal für Gefahr zu sorgen. Der Ball ist dort auf dem Kopf von eingewechselten Peter Kiedel, der zu seinen ersten Einsatzminuten beim FC Hansa kommt. Aber er bringt den Ball nicht zum Mitspieler. Und wenn ich jetzt die Geste des Schiedsrichters deute, haut er tatsächlich dann noch eine Minute Nachspielzeit drauf. Ich hatte ja gesagt, dass es dort noch eine Unterbrechung gegeben hat. Also noch ist nicht Schluss. Vielleicht geht dann doch noch was für Hansa. 1:1 der Spielstand. Das ist sicherlich etwas glücklich für die Gäste, die wirklich kaum große, gute Tormöglichkeiten gehabt haben. Aber der FC Hansa eben auch nicht so konsequent im Torabschluss, wie wir das in den ersten drei Partien dieser Drittligasaison gesehen haben. Heute ist eben nur ein Treffer draus geworden, und zwar in der 53. Minute. Der Kopfball von Lukas Wallner. Jetzt sogar nochmal die Wiesbadener am Strafraum des FC Hansa auf der rechten Seite. Dort hat Markus Müller den Ball, versucht natürlich da jetzt viel Zeit rauszuholen. Und dann schlägt er den Ball irgendwie etwas unbeholfen in den 5-Meter-Raum rein. Dort ist der Hansa-Keeper unbehauen, der den Ball jetzt nochmal weit nach vorne schlägt. Also wenn es tatsächlich jetzt diese eine Extra-Minute gibt und die dann zu Ende gespielt wird, laufen da jetzt auch die letzten Sekunden. Und damit ist auch Schluss. Es ist nur ein 1:1 und es ist mal wieder ein Heimspiel, das dem FC Hansa hier...
3: Unentschieden für den FC Hansa Rostock im Ostseestadion gegen Wiesbaden. Baden in der dritten Liga, und in der Bundesliga geht es weiter mit Hoffenheim gegen Dortmund.
0: Weiter warten wir auf die Tore in dieser Partie. Hoffenheim-Dortmund. Es bleibt temporeich, es bleibt intensiv. Gerade eben so eine Art Edelgrätsche von Joe Bellingham, der mit zurückgesprintet war gegen Adam Dagim, den Neuzugang aus Salzburg bei den Hoffenheimern auf dem linken Flügel. Und dann der Engländer mit der rettenden Grätsche gegen den Dänen. Und das Ganze mit Applaus garniert von 9000 Dortmunder Fans. Die warten, dass Dortmund vor allem offensiv jetzt mehr erwacht, aktiver wird, klarer wird, strukturierter wird. Sie tun sich nach wie vor gegen so eine unangenehme, eklige Hoffenheimer Defensive richtig, richtig schwer. Gute 26 Minuten sind gespielt im Kreisgau. Vielleicht jetzt mal die Flanke von der linken Seite, Svensson Richtung Gerassi am Fünfer, nachgesetzt von Riasson von der rechten Seite. Aber immer bekommen die Hoffenheimer ein Bein oder ein Fuß. Dazwischen bleibt beim 0:0.
1: 6 Jahre hat es gedauert. Jetzt gibt es wieder Erstliga-Fußball in Paderborn in Ostwestfalen. Heute das erste Heimspiel für den Aufsteiger gegen den SC Freiburg. Moritz Kühn ist der Reporter dort.
6: Da ist das erste Tor gefallen im Spiel zwischen Paderborn und Freiburg. Freiburg führt mit 1:0 durch den Treffer von Maximilian Eggestein. Gegenüber die linke Seite der Angriff. Scherhand außerhalb des 16ers, passt in die Mitte. Erster Schuss abgeblockt, zweiter Schuss von Engelhardt aus 15 Metern auch abgeblockt. Und dann Eggestein aus ungefähr 11 Metern auf Höhe des linken Pfostens mit dem rechten Fuß hinein ins Glück. Der SC Freiburg führt mit 1:0 beim SC Paderborn durch den Treffer von Maximilian Eggestein. Direktabnahme nach dem Abpraller. Aufsetzer links unten hinein ins Glück. Freiburg in Front in Paderborn mit 1:0.
3: Das war Moritz Kühn. Ja, Tabea, der eine oder andere wird sagen, man hätte auch noch ein bisschen länger als diese 6 Jahre auf den SC Paderborn in der Bundesliga warten können. Aber keine bösen Worte jetzt an dieser Stelle. Leverkusen gegen Union.
7: Ja, mit viele Fehl zum Tor. Der Kopfball an die Latte und der Nachschuss kommt nicht zustande. Patrick Schick mit dem Kopfball aus 2-3 Metern. Freddy Renault irrte da so ein bisschen umher, löste sich von der Torlinie, ging ein bisschen halbherzig hin. Leverkusen setzt nach, wittert die Chance hier auf den zweiten Treffer. Also Schicks zweiter Kopfball. Jetzt kommt der nächste und er ist drin, aber nicht von Schick. Nicht von Schick. Aber er zählt natürlich trotzdem, denn auch andere dürfen Tore schießen. Es ist Facundo Axel Medina, auch er Argentinier, wieder Torschütze zum 1:0. Völlig blank in der Mitte und die Innenverteidigung von Union kommt zu spät. Es steht 2:0 für Leverkusen.
3: Nicht nur Tabea, dass Union jetzt 0:2 zurückliegt in Leverkusen. Wir haben natürlich auch die Fernsehbilder anliegen und ich zumindest sehe heute zum ersten Mal das Auswärtstrikot des ersten FC Union. Und ich möchte behaupten, Karl Lagerfeld, würde er noch leben, er würde in Ohnmacht fallen, aber nicht vor Verzückung.
1: Ich kann damit auch nichts anfangen, sage ich jetzt mal vorsichtig. Also wenn ihr oder sie das nicht kennen, das ist weiß, aber hat so gelbliche, ja, wie soll man das sagen?
3: Flecken.
1: Flecken. Ich glaube, man muss es so sagen.
3: Vielleicht sind es weiße und die sind nicht richtig gewaschen.
1: Ja, ich finde es irgendwie, ja, weiß ich nicht.
3: Hoffen wir auf Besserung in beiden Fällen, sowohl was das Sportliche angeht aus Union-Sicht als auch die Trikots. Aber vielleicht gibt es ja auch viele Leute, denen diese Auswärtstrikots gefallen. Hier geht's gleich weiter mit Patrick Buchmüller und anschließend dann die erste Konferenz am heutigen Nachmittag aus der Bundesliga.
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3: Vorsicht auf der A115, Dreieck Funkturm Richtung Dreieck Nutetal. Zwischen Saarmund und Dreieck Nutetal steht ein defektes Fahrzeug im Weg. Womit wir schon beim Stadtverkehr in Berlin sind, A100 Stadtring Richtung Treptow zwischen Schmargendorf und Albuinstraße. Stau, dort dauert es 20 Minuten länger. Geduld brauchen Sie auch auf der A103 vor der Ausfahrt Sachsendamm im Kreuz Schöneberg. In Mitte und Kreuzberg kommt es wegen einer Demonstration bis 22 Uhr zu Behinderungen, unter anderem auf der Köpenicker Straße, der Mühlenstraße und am Mariannenplatz. In Charlottenburg und Schöneberg wird zwischen Ernst-Reuter-Platz und Nollendorf-Platz demonstriert. Rund um den Tauentzien wird es zu Einschränkungen kommen.
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11: Um 16 Uhr mit Patrick Buchmüller. Russland will ab morgen 3 Tage lang keine Luftangriffe auf die ukrainische Hauptstadt Kiew durchführen. Die Ukraine hatte schon angekündigt, den russischen Luftraum für 3 Tage nicht zu gefährden. Hintergrund ist, dass die US-Unterhändler Witkow und Kushner in Moskau eingetroffen sind. Stefan Lag.
12: US-Präsident Donald Trump hatte vor der Reise einen neuen Anlauf zur Beendigung des Ukraine-Kriegs angekündigt. Der Besuch in Kiew ist nach bisherigen Planungen für morgen vorgesehen. Der Kreml dämpfte bereits im Vorfeld die Erwartungen. Peskow betonte, es gebe derzeit keine grundsätzlich neuen Ansätze für ein Ende des Krieges.
11: Die sächsische Polizei hat in der Nähe von Umspannwerken insgesamt 12 Sprengvorrichtungen entdeckt. Spezialisten hätten die Sprengsätze entschärft, hieß es. Sie waren in der Lausitzer Braunkohleregion an der Landesgrenze zu Brandenburg gefunden worden. Auf Brandenburger Seite sowie in Nordrhein-Westfalen hat es in dieser Woche Sabotageakte auf die Strominfrastruktur gegeben. Nach dem mutmaßlichen Täter wird weiter gesucht. Im Fall des Hackerangriffs auf die Berliner Verwaltung wirft der IT-Experte Artuk den Behörden grobe Fahrlässigkeit vor. Artuk ist Gründer einer Arbeitsgruppe, die sich mit kritischen Infrastrukturen befasst. Er sagte, als Sachverständiger habe er im Innenausschuss des Abgeordnetenhauses wiederholt vor Sicherheitslücken gewarnt. Gestern haben Cyberkriminelle über 1,4 Millionen Daten der Landesverwaltung veröffentlicht. In Berlin wird seit dem Mittag gegen hohe Mieten und Verdrängung demonstriert. Dadurch kann es rund um das Rote Rathaus zu Verkehrsbehinderungen kommen. Die Veranstalter sprechen von 10.000 Teilnehmern, laut Polizei sind es weniger. Mehrere Initiativen und Gewerkschaften fordern mit dem Protest einen bundesweiten Mietendeckel und die Enteignung großer Immobilienkonzerne. Der Schauspieler Michael Mendl ist im Alter von 82 Jahren gestorben. Das hat seine Agentin mitgeteilt. Mario Bartsch, RBB 24.
13: Mendl arbeitete an Theatern in ganz Deutschland, unter anderem in Darmstadt, Stuttgart und München. Später spielte Mendl auch in Kino- und Fernsehfilmen mit, darunter in Der Untergang und Barfuß. Für seine Rolle als Bundeskanzler Willy Brandt in dem Mehrteiler Im Schatten der Macht wurde Mendl mit der Goldenen Kamera als bester deutscher Schauspieler ausgezeichnet.
11: Fußball-Zweitligist Energie Cottbus hat am Nachmittag einen Auswärtspunkt geholt. Die Lausitzer spielten in Wolfsburg 4:4. Soweit die Nachrichten. 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Das Wetter. Am Abend ein Wechsel aus Sonne und Wolken, dabei einige Schauer, vereinzelt auch Gewitter. Aktuell in Berlin-Steglitz 22 und in Perleberg 15 Grad. Nachts ziehen die Schauer schnell südostwärts ab, die Temperaturen gehen auf 12 bis 10 Grad zurück. Morgen wird es freundlich und trocken mit Sonne und ein paar Wolken, Temperaturen 20 bis 22 Grad. Die Zeit, es ist 16.03 Uhr.
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3: Heute mit Thomas Kroh und Tabea Kunze. In 5 Minuten geht's los mit der ersten Konferenz hier im RBB 24 Inforadio. Und schau an, die SV Elversberg. Ein Aufsteiger, ein Debütant, ein Neuling. Vor dem man sich
1: Ein Flickflack, der hat dann einen Flickflack gejubelt.
3: Vor dem man sich in Acht nehmen muss, Tabea.
1: Das ist wirklich unglaublich. Elversberg hat ausgeglichen in Gladbach, 29. Minute Mokwa. Und das ist der Mann, der nach seinem Tor auch noch seine turnerischen Fähigkeiten gezeigt hat. Also kann man sich auf jeden Fall später auch anschauen, ab 18 Uhr in der Sportschau im ersten. Schöner Flickflack von ihm. Wir hoffen auf positive Nachrichten, was den ersten FC Union angeht, aus Leverkusen, Burkhard Hupe.
4: 2:0 die Führung für die Werkself kurz vor der Pause. Union Berlin hat offensiv überhaupt nichts drauf bislang in den erlebten 35 Minuten und hat in der Zentrale große Probleme, Leverkusen zu verteidigen. Erst der Kopfball von Schick nach einer Ecke gegen die Unterkante der Latte. Dann wird der Ball rausbefördert, kommt dann Postwetten über die linke Angriffsseite der Hausherren wieder zurück in den Strafraum. Wieder ist Miguel, der neue Spanier im Trikot der Leverkusener, der Vorlagengeber, wie schon beim 1:0. Und wieder ein argentinischer Neuzugang zur Stelle. Dieses Mal war es Innenverteidiger Medina, der da hochstieg und entschlossen den Ball reinwuchtete aus 5 Metern Entfernung. So wird es schwer für Union, das ist klar.
3: Paderborn liegt gegen Freiburg 0:1 zurück. Werder Bremen führt im Weserstadion 1:0 gegen RB Leipzig. Und keine Tore im Kraichgau. 0:0 der Spielstand zwischen der TSG Hoffenheim und Borussia Dortmund. Und die Borussen, die haben schon einen Ausfall zu verkraften. Wir haben mitbekommen, dass ein Spieler bandagiert den Platz verlassen musste. Wer, wissen wir allerdings noch nicht. Und bevor die Konferenz beginnt, nennt Ihnen Tabea alles Wichtige aus der zweiten Liga.
1: Und da freue ich mich heute besonders, weil es so spektakulär war. Gerade was der FC Energie Cottbus in Wolfsburg hingelegt hat. 4:4 endete am Ende dieses Auswärtsspiel in Niedersachsen. Michael Augustin mit der Zusammenfassung.
14: Energie Cottbus hat dieses Spiel mit 4:4 gewonnen. Der Aufsteiger lag nach 35 Minuten mit 0:3 zurück und kam zurück. Durch das 1:3 von Erlein kurz vor der Pause, durch das 2:3 von Manu kurz danach und durch einen von Ziyechi verwandelten Foulelfmeter Mitte der zweiten Halbzeit. Danach der nächste Rückschlag, 4:3 für Wolfsburg, aber Cottbus gab nie auf. Die Belohnung in der Nachspielzeit, Kinzombi mit einem super Lauf in die Tiefe und mit Übersicht, sein Pass zu Bogdanov, Tor, Ausgleich, Jubel. Wolfsburg war zu diesem Zeitpunkt nach einem Platzverweis nur noch zu 10 auf dem Platz. Energietrainer Wollitz hatte Offensive versprochen und geliefert.
1: Aber was dieser Trainer Wollitz dann am Ende zu dieser Achterbahnfahrt zu sagen hatte, das hören wir uns jetzt an.
15: Heute bin ich ehrlich, hatte ich nicht das Gefühl, nach dem 0-3, dass wir da zurückkommen können, weil wir zu einfache Fehler machen. Ich fand nicht, dass wir schlecht gespielt haben. Also wir haben schon einen Ansatz vom Fußball und wissen auch, wie wir das überspielen können. Aber diese Fehler, diese Naivität ist einfach zu groß.
1: Am Ende holt Cottbus einen Punkt in Wolfsburg. Unentschieden endete auch das Spiel Holstein-Kiel gegen Nürnberg. Ina Kast über das 2:2.
16: Gegen den Spitzenreiter der zweiten Liga so gut zu spielen, sollte Holstein Kiel Selbstvertrauen geben. Das Problem nur, die Kieler warten weiter auf den ersten Saisonsieg. Die erste Halbzeit war sehr abwechslungsreich. Auf Nürnbergs Führungstreffer durch einen Hammer aus 16 Meter von Machiev antwortete Kiel noch in der Nachspielzeit des ersten Durchgangs mit einem Kopfballtor von Harris. In der zweiten Halbzeit konnte Kiel durch das Tor von Kapralek die Partie zunächst drehen. Kurz darauf aber glich der gebürtige Schleswig-Holsteiner Piet Gobel für die Gäste zum 2:2 aus. Beide Mannschaften wollten mehr, drängten auf den Siegtreffer. Nürnberg hatte dazu die größeren Chancen, aber das Kieler Team von Trainer Tim Walter konnte eine Niederlage abwenden.
1: Einen deutlichen Sieg hat der 1. FC Kaiserslautern heute gefeiert, 3:0 gegen Darmstadt. Die Darmstädter sind aktuell Letzter der zweiten Liga. Trainer Florian Kohfeldt.
17: Die zweite Halbzeit war schlecht. Vielleicht eine der schlechtesten in 2 Jahren Darmstadt, die ich gesehen habe. Das muss ich ehrlich so sagen. Und das müssen wir dringend aufarbeiten.
1: Deutliche Worte von Darmstadts Trainer Kohfeldt, der mit seinem Team ganz unten steht in der zweiten Liga. Oben der 1. FC Nürnberg vor Hertha BSC.
3: Die Hertha morgen gefragt im Olympiastadion gegen Magdeburg. Und jetzt beginnt die Konferenz im Borussia-Park bei Jan Wallbrot.
18: Vorhang auf für den Sieger des Wettbewerbs. Unser Dorf soll schöner spielen. Die Spielvereinigung Elversberg, auch bei Borussia Mönchengladbach am Niederrhein mit einer engagierten, mit einer couragierten Leistung und mit einem Treffer durch David Mokwa, die Borussia zunächst in Führung gegangen. Aber Elversberg verdient sich den Ausgleich. Und so ist es hier ein 1:1 nach 37 Minuten. Und einen Treffer gab es bei Paderborn gegen Freiburg. Luise Kropf.
19: Ja, hier wird nicht unbedingt schöner Fußball gespielt, aber eben auch effizient. Vor allem, wenn man es mit den Freiburgern hält. Die führen hier 1:0. Achtung, Paderborn gerade auf der linken Seite mit dem Versuch, per Flanke den Ball in den 16er reinzuschlagen. Von links wird aber abgeblockt. Torschütze für die Freiburger war Eggestein in der 26. Spielminute. Und ansonsten ist hier das wenig Feuerwerk, muss ich sagen. Deswegen dahin, wo es ein bisschen kribbeliger ist, nach Bremen. Zu Felix Gerhardt, bitte.
20: Ja, hier führt clever gegen engagiert. Werder Bremen mit dem Führungstreffer schon in der 4. Minute durch Erin Dingschi. Wunderbar herausgespielt. Seitdem Leipzig die spielbestimmende Mannschaft. Aber Werder mit einem cleveren Auftritt defensiv diszipliniert und können immer wieder die Passwege zustellen. Und hatten in einer Situation Glück. Da pfiff der Schiedsrichter Martin Petersen schon Foul-Elfmeter nach einem Foul von Karl Heinen, dem Bremer Keeper, an Christopher Nkunku. Aber Videobeweis, kein Elfmeter. Und deshalb weiterhin die Führung 1:0. Für die Gastgeber, für den SV Werder Bremen. Wer führt in Hoffenheim gegen Borussia Dortmund an Katrin Rose?
21: Ja, hier führen die Emotionen. 39 Minuten gespielt. Es steht 0:0. Aber der kleine Kessel hier in Hoffenheim, der kocht. Das sind immer emotionale Duelle, schon in der jungen Historie. Seit 2008 heute hier sehr rustikaler Beginn von den Hoffenheimern. Und dann ging es sehr rustikal weiter. Denn seit der 20. Minute ist der BVB mit drin in dieser Partie. Noch keine Tore, aber ein richtiger Schocker. Denn der nächste Verletzte mit Mane beim BVB, Guineri, der neu gekommen ist in dieser Woche, den musste Niko Kovac reinschmeißen. Und wir schmeißen uns in dieser Konferenz rüber nach Leverkusen gegen Union Berlin. Daniel Neuhaus.
22: Wer sind Sie und was haben Sie mit Bayer Leverkusen gemacht? Letzte Woche so schwach in Elversberg, heute so stark und so hellwach. 1:0 Fernandes nach 43 Sekunden. Natürlich das schnellste Tor dieser noch jungen Bundesliga-Saison und danach weiter souverän. Mittlerweile steht es 2:0. Union Berlin muss aufpassen, hier nicht unter die Räder zu kommen. Leverkusen richtig stark unterwegs und führt verdient mit 2:0. Und wir sind wieder in Mönchengladbach bei Jens Wallbrot.
18: Wo es 1:1 steht, Gladbach durch Hugo Bolin nach einer Ecke in Führung gegangen. Der Ausgleich durch den Elversberger Stürmer Mokwa, der auch schon am ersten Spieltag getroffen hat. Die Gladbacher mit einer aggressiven Leistung, mit dem Gros der Zweikämpfe, dass sie gewinnen. Elversberg aber spielerisch irgendwie reifer. Irgendwie merkt man ihnen auch die Selbstbewusstseinshaltung des ersten Spieltags an. Sie versuchen das Spiel zu gestalten, machen es jetzt über die halblinke Position auf Cole Campbell, den Flügelstürmer auf der linken Seite, im Zweikampf mit Itakura, der Gladbacher Innenverteidiger, der am Ausgleich der Elversberger schon beteiligt war, weil er nämlich den entscheidenden Zweikampf bei dieser Kontersituation, die Stürmer Mokwa nutzte, im Mittelkreis verlor und dem Stürmer damit die Gelegenheit gab, allein auf den Gladbacher Keeper zuzulaufen. Der macht das dann abgezockt, aber es wäre aus Gladbacher Sicht durchaus auch vermeidbar gewesen. Gladbach mit einer ordentlichen Leistung, mehr Torschüsse, aber die reifere Anlage, und das ist ein Statement, die hat tatsächlich die SV Elversberg. Wer hat eigentlich die reifere Anlage bei Paderborn gegen Freiburg?
19: Ja, ganz klar, Freiburg, die spielen hast hier super konstant und ruhig und geduldig runter, wie ich finde. Aber Paderborn ist jetzt auch nicht irgendwie ein Fallobst, sondern die halten wirklich sehr gut dagegen. Stand jetzt, liegen aber trotzdem 0-1 hinten in der 42. Spielminute. Sehr gut gefallen tut mir heute einer von den Freiburgern. Das ist Matthias Ginter, der Mann mit den blonden Haaren. Der hat eben schon einen langen Ball lang in die Spitze der Freiburger hineingeschlagen auf Suzuki. Da hat man gesehen, was er alles in seinem Werkzeugkasten mit dabei hat, und dann direkt im Anschluss hat er sehr aggressiv wieder nach vorne verteidigt und damit den Angriff der Paderborner unterbunden. Macht für mich heute ein gutes Spiel, sowie die gesamte Freiburger Mannschaft, aber auch Paderborn muss sich hier wirklich nicht verstecken. 15.000 sind da, 1.500 davon sind Fans des SC Freiburg, und die anderen, die machen hier lautstark Lärm in der kleinsten Arena am heutigen Nachmittag um 15.30 Uhr in der Bundesliga. Und ein bisschen mehr zu tun ist, ein bisschen lauter ist es vor allem in Bremen bei dir, Felix Gerhardt.
20: Ja, hier sind so um die 40.000, auch wenn 500 Dauerkarteninhaber ja umplatziert werden mussten, weil hier in der Sommerpause ein Teil der Tribüne eingestürzt ist bei den Renovierungsarbeiten. Die müssen jetzt woanders sitzen. Aktuell Leipzig im Ballbesitz, setzt sich jetzt durch über die rechte Seite über Bakayoko. Der findet aber keine Anspielstation. Jetzt in die zentrale Position gespielt auf Seiwald. 41,5 Minuten gespielt. Immer noch 1:0 für den SV Werder Bremen. Wieder clever verteidigt von Olivier Demann, der eben den zweiten Torschuss für die Bremer erst abgelassen hat. Kein Problem für Maarten van der Voort im Leipziger Kasten. Aber auf der anderen Seite stehen eben auch erst drei für Leipzig, für die spielbestimmende Mannschaft. Das zeigt, wie clever die Bremer das hier verteidigen. Auch aktuell jetzt die Flanke mal von der linken Seite von David Raum. Karl-Heinz ist da, pflückt ihn herunter und nimmt dann Tempo aus dem Spiel. Also überzeugender Auftritt bislang vom SV Werder Bremen, vom Team, von Trainer Daniel Thun, der hier im Prinzip vor diesem Spiel schon die erste Krise der Saison managen musste. Seine Mannschaft hat eine gute Reaktion gezeigt. 1:0 für Werder und auf Tore wartet immer noch in Hoffenheim an Katrin Rose.
0: Ja, wir warten hier auf Tore, wir warten aber auch ein Stück weit auf Gänsehaut, denn hier wird viel gerumpelt, hier wird viel zusammengerumpelt. Gerade eben ein Hoffenheimer an der Schulter vom Schiedsrichter, an der Schulter von Matthias Jöllenbeck abgeprallt, wie in einer Art Videospiel, hatte keinen Einfluss auf das Spiel, stand 0:0, 44 Minuten sind gespielt und Ball ist jetzt beim Keeper der Hoffenheimer. Bei Oliver Baumann, der in seiner Karriere 33 Spiele gegen den BVB gemacht hat, der hat fast eine ganze Saison nur gegen Dortmund gespielt. Und der sieht jetzt von hinten raus, dass die Hoffenheimer kommt mit dem Ball über die linke Seite. Dagegen ist das. Ball an den Elfmeterpunkt. Da wäre Lempane. Der hat den Ball am linken Fuß, legt ihn nochmal zurück auf Dagegen. Dagegen legt ihn an den zweiten Pfosten. Mensch, will mal einer schießen. Vielleicht ja Zufall. Genau. Der legt den Ball nochmal zurück und dann Abschluss. Ach du Lauto! Das ist das 1:0 für die TSG Hoffenheim. Weil Borussia Dortmund da Geleitschutz macht. Passieren lassen. Einmal nach links, einmal nach rechts und dann bitteschön. Und da ist die Führung für die TSG Hoffenheim, die sich das erarbeitet hat in dieser Partie. Unangenehm, nervig für den BVB. Und der steht jetzt ein bisschen ratlos auf dem Platz. Und jetzt hat sich Niko Kovac, der Dortmunder Trainer, gerade auf die Bank geworfen, weil der sauer ist. Der Ball ist noch abgeprallt vom Rücken von Waldemar Anton. Aber dann hatten die Hoffenheimer sehr viel Zeit, hin und her und hin und her zu schieben und dann den Ball einzunageln.
2: 2:1 für Borussia Mönchengladbach. Und es ist Hugo Bolin, der auch das 1:0 für die Fohlen erzielt hat. Ballverlust der Elversberger und dann schalten sie schnell um, die Gladbacher. Ruckzuck auf Honorar, überhalb links. Der legt einmal quer in den Strafraum rein. 2-1 Situation, perfekt ausgespielt. Bolin, trocken rein, 2:1 für die Borussia. Ab nach Leverkusen, Daniel Neuhaus.
5: Es laufen die letzten Sekunden der einminütigen Nachspielzeit. Schiedsrichter pfeift jetzt zur Pause. Auf den Banden wurde gerade für ein Mittel gegen Sodbrennen geworben. Ich hoffe, es liegt in der Gästekabine auch aus. Denn Mauro Lustrinello, der Trainer, der hat mit Sicherheit Bauchschmerzen von der Leistung seiner Mannschaft bekommen. Kein guter Auftritt der Gäste, die völlig verdient mit 0:2 hinten liegen gegen Bayer Leverkusen. Und wir sind wieder da, wo es richtig kracht bei Jens Weilbrot in Mönchengladbach.
2: Und die Erleichterung ist zurück auf den Tribünen. Wir haben sie schon spüren können hier nach dem Führungstreffer für die Borussia. Und es ist tatsächlich okay, dass Gladbach wieder in Führung geht. Denn gerade so die letzten 5 Minuten haben die Gladbacher schon deutlich daran gearbeitet, wieder zu mehr Torchancen zu kommen. Und Vincent Wagner, der ja immer so entspannt wirkt, der Trainer der Elversberger, der regt sich da tierisch auf. Weil er wahrscheinlich bei diesem schnell ausgeführten Einwurf von Kleindienst ein Problem gesehen hat. Ja, er diskutiert noch mit dem vierten Offiziellen und bekommt die gelbe Karte. Ja, auch das ist möglich. Gelbe Karte für den Trainer, 2:1 für Borussia Mönchengladbach. Und wir gehen zurück zu Daniel nach Leverkusen. Ab nach Paderborn zu Riese.
19: Hier ist Halbzeit. Man hört es, glaube ich, im Hintergrund, dieses ikonische Lied, das hier in Paderborn immer gespielt wird. 1:0 Führung für Freiburg ist für mich so total okay, auch wenn die Paderborner das hinten echt ordentlich machen. Aber Freiburg nutzte eben ja eine der Chancen, die sie hatten. Und deswegen krachen jetzt hier die Bratwürste auf den Grill. Es ist Pause. Wo ist das Spiel bei dir, Felix Gerhardt in Bremen, auch schon in der Pause?
20: Nein, momentan liegt der Ball auf der Eckfahne bzw. auf dem Eckfahnenkreis. Und es gibt den Eckball für RB Leipzig reingebracht. Jetzt von David Raumann in 5-Meter-Raum. Kopfball versucht da von Kunku. Dann sind sie dazwischen. Abpraller versucht, Nachschuss von Nusa. Und wieder sind 3-4 Bremer irgendwie in der Schussbahn und werfen sich dazwischen. Und der Schiedsrichter zeigt es auch an. Es gibt eine Abseitsposition. Und David Raumann, der prischt den Ball jetzt ein bisschen wütend da in die Mitte. Er hätte das gerne ein bisschen anders gesehen. Das nimmt natürlich jetzt Zeit von der Uhr. 1,5 Minuten sind es noch in dieser Nachspielzeit. Weiterhin 1-0 die Führung für den SV Werder Bremen. Abschluss jetzt von Karl Hein, beziehungsweise Freistoß nach dieser Abseitsposition. Dauert hier aber alles noch ein bisschen. Deshalb gebe ich nochmal ab nach Hoffenheim zu Ann-Kathrin Rose. Wird da noch gespielt?
21: Ja, hier wird noch gespielt. Und wie 1-0 steht es weiter für die TSG. Jetzt der BVB mit dem Freistoß. Der kommt gut. Nachschuss von Karetzas. Da gab es eben fast den nächsten Schocker, denn der lag am Boden, wirkte verletzt. Steht aber wieder jetzt der lange Ball in die Arme von Oliver Baumann. Und das meine ich, fast den nächsten Schocker, weil Karetzas hier wirklich weg, ja, gekrätscht wurde. Und zwar so rumpelig, dass er sich sofort das Sprunggelenk gehalten hat. Kann aber weiterspielen. Also die Dortmunder, die können und wollen heute nichts mehr weiter verkraften. Jetzt ist hier Pause beim Stand von 1-0 Hoffenheim gegen Dortmund. Und wir spielen den Ball nochmal rüber. Mönchengladbach gegen Elversberg.
22: Wo Borussia Mönchengladbach mit 2-1 führt, über den rechten Flügel angreift. Da ist wieder der Doppeltorschütze Bolin. 1-gegen-1-Situation gegen Elversbergs Außenverteidiger Lasse Günther. Freistoß für Borussia Mönchengladbach, fast an der Eckfahne. Und die gelbe Karte für Vincent Wagner, die ist zumindest verständlich. Jetzt, wo dieser Freistoß nicht mehr ausgeführt wird, weil das Spiel ebenfalls in die Halbzeitpause geht, von Martin Pedersen beendet wird. Also, der Einwurf, der zu Gladbachs Führung führt, war klar ein Einwurf für die SV Elversberg. Verständliche Aufregung für Vincent Wagner, der jetzt auch nochmal zu Pedersen geht, um zu diskutieren, und die gelb-rote Karte bekommt. Der Trainer der Elversberger bekommt gelb-rot und wird in der zweiten Halbzeit nicht auf der Trainerbank sitzen dürfen. Also, das ist mal ein Finish hier. 2-1 führt Borussia Mönchengladbach, ab nach Bremen zu Felix Gerhardt.
20: Und hier ist in diesem Moment auch Pause. Werder Bremen führt mit 1-0 durch diesen cleveren Auftritt und den frühen Treffer von Rückkehrer Ehren Dingschi aus der 4. Minute. Leipzig engagiert, aber glücklos, weil die Bremer das auch richtig gut verteidigen und deshalb gar nicht mal unverdient diese Führung mit in die Pause nehmen. Und das war sie, die ARD-Bundesliga-Halbzeitkonferenz.
1: Viel los auf den Plätzen in der Bundesliga und unerfreulich aus Union-Sicht. Die Köpenicker liegen in Leverkusen zur Pause 0-2 zurück. Hoffenheim führt gegen den BVB mit 1-0. Werder Bremen liegt vorne gegen RB Leipzig mit 1-0. In Paderborn der Rückstand für den Aufsteiger gegen Freiburg 0-1. Und in Gladbach führen die Borussia mit 2-1 gegen Elversberg. Und wir haben es gerade gehört, es gab Gelb-Rot für den Elversberger Trainer Vincent Wagner.
3: Sie hören die Fußball-Bundesliga am Sonnabendnachmittag im rbb24-Inforadio. Und in der Pause, da läuft sie wieder, unsere Serie Legenden des Fußballs. Tabea, ich habe schon mal nachgeschaut. Es ist tatsächlich die 13. Staffel, die wir jetzt anfangen. Also wow. Wenn das keine Erfolgsgeschichte ist. Und heute geht es um den besten Linksaußen der Welt. Das hat jedenfalls Pelé gesagt. Und der musste es ja wissen. Es geht um Eberhard Vogel. Mehr als 20 Jahre lang spielte dieser Linksaußen für Karl-Marx-Stadt damals noch, heute Chemnitz wieder, und den FC Carl Zeiss Jena, dazu 74 Mal für die DDR, und auch als Trainer sorgte er dann später für manche besondere Momente. In dieser Woche ist Mats Vogel im Alter von 83 Jahren nach langer, schwerer Krankheit gestorben. Maximilian Bayer erinnert an diese Legende des Fußballs.
6: Ein brasilianischer Weltstar und ein Fußballer aus Niedervisa, einem kleinen Ort in der Nähe von Chemnitz. Auf den ersten Blick, da liegen zwischen Pelé und Eberhard Vogel Welten. Und trotzdem wollte Pelé ihn beim FC Santos an seiner Seite haben. Denn, so Pelé, Vogel sei der beste Linksaußen der Welt.
7: Pelé hat ein bisschen Ahnung von Fußball. Also da stimmt schon einiges. Ich meine, ich war bestimmt kein schlechter Linksaußen, habe auch meine Tore gemacht. Und das macht ihn natürlich auch ein bisschen stolz.
6: Der Wechsel nach Brasilien kam nie zustande. Vogel blieb. Aus Heimatverbundenheit und, wie er einmal sagte, weil mein Vater mich sonst erwürgt hätte. Stattdessen wurde Eberhard, genannt Mats Vogel, eine Größe des DDR-Fußballs. Schon mit 19 spielte er in der Oberliga. Wer ihn sah, der erinnert sich noch heute an einen außergewöhnlichen Fußballer.
10: Der Begriff Vollblutstürmer. trifft auf Vogel hundertprozentig zu. Legendär sein direkt verwandelter Eckball gegen die UdSSR.
12: Tor! Direktor von Vogel, Tor!
6: Mit Karl-Marx-Stadt wird Vogel DDR-Meister. In Jena gewinnt er 3 Pokale. 440 Oberligaspiele machen ihn zum ewigen Rekordspieler. Dazu kommen 74 Einsätze für die DDR-Nationalmannschaft und 2-mal Olympiabronze.
13: Am Strafraum Eck, rechts drüben, Flanke, zu Vogel, schießt doch Eberhard und Tor, Tor, Tor.
6: Dann wird aus dem Spieler der Trainer. Mit den DDR-Junioren um Matthias Sammer wird er Europameister. Mit Jena steigt er in die zweite Bundesliga auf. Und 2000, da gelingt ihm mit Magdeburg das Pokalwunder. Als Oberligist werfen die Magdeburger im Elfmeterschießen die Bayern raus.
23: Hannemann, ein Linksfüßler im Duell mit Oliver Kahn. Jetzt kommt der Anlauf. Ruckzuck und Tor!
24: War ein Traum, der in Erfüllung gegangen ist. Ein Riesenkompliment meiner Truppe. Also mehr kann ich jetzt nicht sagen. Ja.
25: Die ganze Truppe, eine starke Leistung, aber der Trainer hat es auch gut eingestellt.
24: Naja, das gehört auch dazu, zu meiner Aufgabe.
6: Ihr habt keine Chance, nutzt sie. Das soll Vogel seinen Spielern damals mitgegeben haben. Nach der Wende auch für ihn selbst ein Motto.
26: Ede Geier ist der Einzige noch im Geschäft in Cottbus. Alles andere hat keinen Job im Profibereich.
6: So führte Vogels Weg auch nach Afrika als Nationaltrainer von Togo.
26: Freundlich, nette Menschen. Sicherlich gibt es wie überall auf der Welt auch ein paar kleine Gauner. Aber das ist normal, denn hier auch im Hotel haben sie mir 300 Mark mal aus der Tasche geklaut.
6: Ehrlich, herzlich, so bleibt er in Erinnerung. Nils Butzen ist heute Kapitän des FC Carl Zeiss Jena, Teil einer jüngeren Generation. Eine, die Vogel nicht mehr als Spieler erlebt hat, aber seinen Stellenwert kennt.
27: Ich denke, wenn man 1-2 Jahre hier spielt, dann weiß man ganz genau, wer Eberhard Vogel ist. Und ich finde, dann darf man gar nicht oder kann man gar nicht hoch genug von der Person sprechen, was für den Verein, für den Ostfußball auch geleistet hat.
6: Eberhard Mats Vogel ist am Dienstag mit 83 Jahren nach langer Krankheit gestorben. Der Fußballer aus Niedervisa, dem Pelé einst den besten Linksaußen der Welt nannte.
3: Maximilian Bayer über die Fußballlegende Eberhard Mats Vogel. Ich habe ihn auch spielen sehen. Also das Alter hat auch seine Vorteile. Ja, man kennt den einen oder anderen aus der Vergangenheit. Großartiger Linksaußen. Tabea, jetzt aber zurück in die Gegenwart. Und da wir ja noch Pause haben in den Nachmittagsspielen, können wir schon mal gucken, was dann nachher um 18.30 Uhr los ist. Und da kann ich Ihnen schon mal verraten, da wird das Berger Feld beben. Dort steht die Arena auf Schalke.
1: Ja, da freue ich mich drauf, denn es gab 3 Jahre kein Bundesliga-Fußball in der Arena auf Schalke. Und jetzt kommt ausgerechnet der FC Bayern München zum ersten Heimspiel zu Aufsteiger Schalke. Jan Wochner blickt voraus.
28: Nein, ein gewöhnliches Bundesligaspiel ist das nicht. Auch nicht für den FC Bayern.
29: Ich weiß, es ist schon 3 Jahre, das riesen Vorfreude, das ist auch ein riesen Traditionsspiel.
28: Vincent Kompany weiß den Wert der Partie gut einzuordnen. Das letzte Gastspiel des Rekordmeisters in der Schalker Arena liegt sogar fast 4 Jahre zurück.
29: Eine Arena, die wir ganz gut kennen, also die ich ganz gut kenne persönlich.
28: Schließlich war Kompany als Spieler mit Manchester City und dem HSV gleich mehrfach auf Schalke im Einsatz. Jetzt kehrt er als Trainer zurück. Die Vorfreude beim Aufsteiger aufs erste Heimspiel nach der Rückkehr in die erste Liga könnte größer kaum sein.
30: Die Bundesliga kehrt zurück in die Veltins-Arena. Also wir haben sehr, sehr lange warten müssen darauf, auf diesen Moment, etwas Besonderes für unsere Fans und natürlich etwas Besonderes für uns.
28: Sagt Schalkes Trainer Miron Muslic, der mit seiner Mannschaft natürlich krasser Außenseiter ist. Erst recht nach der 0:3 Auftaktpleite in Augsburg. Aber Muslic glaubt an eine Chance gegen den schier übermächtigen Gegner.
30: Wie jedes Team hat auch der FC Bayern Momente, wo sie etwas zulassen. Das heißt, Möglichkeiten gibt es immer.
28: Möglichkeiten vor dem Tor von Manuel Neuer. Der Bayern-Keeper ist auf Schalke groß und zum Weltklasse-Torhüter geworden. Dank Schalkes Aufstieg darf er in seiner letzten Saison als Profi nochmal in seine alte Heimat zurückkehren. Bayern-Sportdirektor Christoph Freund.
31: Er hat nur 2 Vereine in seiner ganzen Karriere gehabt. Also da gibt es natürlich eine ganz besondere Bindung. Sehr, sehr schön, dass er jetzt nochmal nach Schalke zurückkehrt, dass Schalke wieder in der Liga ist und er das dann hautnah erleben kann.
28: Dieses traditionsreiche Duell eben. Wobei die Bayern auf Schalke traditionell extrem erfolgreich sind. Die letzten 7 Auswärtsspiele dort gewann der Rekordmeister mit einer beeindruckenden Tordifferenz von 17:0. Der letzte Schalker Heimsieg ist gar 16 Jahre her. Damals stand im Tor der Königsblauen Na klar, Manuel Neuer.
3: Soweit Jan Wochner und das Spiel hören Sie dann live von 18.30 Uhr an auf sportschau.de im Stream. Und jetzt hören Sie wieder Burkhard Huber aus der Bay-Arena. Hallo.
0: Hallo, ich bin ganz klar mit Hut mittlerweile. Meine vollmundigen Versprechungen zu Beginn des Spiels ziehe ich komplett zurück, Thomas.
3: Wir hätten das überhaupt nicht erwähnt. Wir hätten das in den Skat gedrückt und nonchalant wären wir das übergangen. Aber du hast es angesprochen. Schiedruff, würde man im Norden sagen. 160 ja. Millionen Euro hat Bayer investiert. Die scheinen sich auszuzahlen. Oder ist Union tatsächlich so schwach?
0: Ja, letzteres. Also Union ist unglaublich schlecht. Das ist einfach so. Also auf dem Feld gar nichts. So weit weg von den Leuten. Kein Druck im Zweikampf, kaum Zweikampfgewinne, kein einziger Abschluss in der ersten Hälfte. Und dann konnten sie von Glück reden, dass der Rückkehrer zwischen den Pfosten, Freddy Renault, wieder bei 100% ist. Der hat mit wirklich guten Paraden Schlimmeres verhindert. Ich bin wirklich konsterniert, dass Union hier so ein schlechtes Auswärtsspiel in der ersten Hälfte gezeigt hat.
1: Wir wollen aber dieses Spiel jetzt noch nicht vor Beginn der zweiten Halbzeit schon komplett abhaken, Burkhard. Was glaubst du, wo kann Unionstrainer Lustrinelli jetzt ansetzen für die zweite Halbzeit?
0: Ja, er muss einfach appellieren an die Berufsehre. Einfach sagen, Leute, das ist Fußball, da gehört es dazu, dass man auch einfach mal in die Zweikämpfe kommt und Zweikämpfe gewinnt. Und dann gehört es auch dazu, dass man gegen eine Mannschaft, die natürlich hochkarätig besetzt ist, trotzdem versucht, das Unmögliche zu erreichen. Und er wird natürlich sagen, am vergangenen Wochenende gegen Eintracht Frankfurt hat es auch nicht rosig ausgesehen. Und am Ende haben wir noch ein 3:3 geschafft. Heute liegt die Mannschaft auch nur mit zwei Toren zurück. Aber ganz ehrlich, jetzt warte ich schon wieder eine Prognose. Ihr könnt mich nachher korrigieren. Ich glaube, heute gibt das nichts mehr.
3: Sagt Burkhard Huber, unser Prognostiker in der Bay-Arena. Und hier die Nachrichten jetzt mit Patrick Buchmüller. Anschließend dann die zweite Hälfte in der Bundesliga.
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8: Um 16.30 Uhr mit Patrick Buchmüller. Russlands Präsident Putin hat angeordnet, die Luftangriffe auf die ukrainische Hauptstadt Kiew ab morgen für 3 Tage auszusetzen. Ein Sprecher teilte mit, Anlass sei der Besuch der beiden US-Unterhändler Witkow und Kushner. Sie wollen heute in Moskau Putin treffen. Anschließend reisen sie weiter in die Ukraine, um dort mit Staatschef Selenskyj zu sprechen. Die Ukraine hatte bereits zugesagt, den russischen Luftraum für 3 Tage nicht zu gefährden. In der Nähe von Umspannwerken in Sachsen hat die Polizei insgesamt 12 Sprengvorrichtungen gefunden. Die Sprengsätze seien durch Spezialisten entschärft worden, hieß es. Alexander Schmidt-Hirschfelder, RBB 24.
9: Die Fundorte lagen in der Lausitzer Braunkohleregion nahe der Landesgrenze zu Brandenburg. Hier hatte es Anfang der Woche einen Sabotageangriff auf ein Umspannwerk bei Jentschwalde gegeben. Anschließend gab es weitere ähnliche Fälle in Nordrhein-Westfalen. Dazu bekannt hat sich, laut Bekennerschreiben, ein 48 Jahre alter Mann aus Gevelsberg. Er nennt fossile Energieträger ein Verbrechen. Nach ihm wird gefahndet.
8: Das Institut der deutschen Wirtschaft warnt vor den wirtschaftlichen Folgen, sollte die AfD in Sachsen-Anhalt die Regierung stellen. Institutschef Hüter spricht von einer ruinösen Zuwanderungspolitik. Diese würde das Land wirtschaftlich an die Wand fahren. Nach Prognosen des Instituts würde die Erwerbsbevölkerung in Sachsen-Anhalt ohne Zuwanderung bis 2045 um etwa 1/4 sinken. Auf jeden Erwerbsfähigen käme dann mehr als ein Mensch, der nicht arbeitet. In Berlin wird seit dem Mittag gegen hohe Mieten und Verdrängung demonstriert. Nach RBB-Schätzungen haben sich zum Auftakt mehrere tausend Menschen an dem Protest beteiligt. Mario Bartsch, RBB 24.
11: Wie eine Polizeisprecherin dem RBB sagte, versammelten sich bisher deutlich weniger Menschen als erwartet. Die Veranstalter hatten mit bis zu 20.000 Teilnehmerinnen und Teilnehmern gerechnet. Mehrere Initiativen und Gewerkschaften haben zudem Protest aufgerufen. Sie fordern unter anderem einen bundesweiten Mietendeckel und die Enteignung großer Immobilienkonzerne.
8: 10 Tage nach der schweren Sturzflut in Nepal sind 2 weitere Überlebende gerettet worden. Nach Regierungsangaben haben Einsatzkräfte einen Mann aus dem Tunnel eines Wasserkraftwerks geholt. Kurz danach wurde gemeldet, dass eine Frau in einem verschütteten Haus gefunden wurde. Schon gestern wurden 2 Arbeiter aus einem Tunnel eines Wasserkraftwerks gerettet. Fußball-Zweitligist Energie Cottbus hat am Nachmittag einen Auswärtspunkt geholt. Die Lausitzer spielten in Wolfsburg 4:4. Soweit die Nachrichten. 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Das Wetter. Am Abend ein Wechsel aus Sonne und Wolken, dabei einige Schauer, vereinzelt auch Gewitter. Aktuell in Berlin-Steglitz 22 und in Perleberg 15 Grad. Nachts ziehen die Schauer schnell südostwärts ab, danach klart es auf. Die Temperaturen gehen auf 12 bis 10 Grad zurück. Morgen freundlich und trocken 20 bis 22 Grad. Die Zeit 16.33 Uhr.
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3: Auf in die zweite Hälfte mit Tabea Kunze und Thomas Kroh. Das ist die Ausgangslage. Union Berlin liegt 0:2 in Leverkusen zurück. Hoffenheim führt 1:0 gegen Dortmund. Borussia Mönchengladbach 2:1 gegen Aufsteiger Elversberg. Werder Bremen auch vorn, 1:0 gegen Leipzig. Und Paderborn, der andere Aufsteiger, liegt hinten 0:1 gegen Freiburg. Und bevor wir so richtig loslegen mit der Bundesliga, schauen wir auf das Wichtigste in der dritten.
1: Und das Wichtigste war heute das Heimspiel des FC Hansa Rostock gegen Wien Wiesbaden. Rostock mit einem guten Saisonstart und mit der Möglichkeit, in der Spitzengruppe der Tabelle dabei zu bleiben, gleich von Beginn an. Aber heute gab es doch eine kleine Enttäuschung. Nur ein 1:1 gegen Wiesbaden. Jan Dittjogait.
7: Wie schon in der Vorsaison ist es mal wieder ein Heimspiel, das den Rostockern Probleme bereitet hat. Hansa kam zwar gut rein in die Partie, doch im Abschluss fehlte, ganz im Gegensatz zu den Vorwochen, die notwendige Konsequenz. Nach der Pause war es dann wieder einmal eine Standardsituation, die zum Erfolg führte. Wallner köpfte nach 53 Minuten den Ball nach einer Ecke von der linken Seite zum 1:0 ins Tor. Wiesbaden war danach eigentlich kaum gefährlich, kam dann aber trotzdem in der 84. Minute zum Ausgleich. Der eingewechselte Stehle traf aus kurzer Distanz. Davon erholten sich die Rostocker nicht mehr. Es gab keine nennenswerte Chance mehr. Und damit blieb es beim 1:1 unentschieden.
1: In der Tabelle steht Rostock nach 4 Spielen auf Platz 3 in dieser Saison. Und ganz oben weiterhin der MSV Duisburg, der heute in Regensburg mit 2:1 gewonnen hat. Zweiter jetzt Saarbrücken. Nach einem deutlichen Sieg in Meppen 6:1 ist das Spiel ausgegangen. Außerdem hat noch Preußen Münster gegen Havelse mit 2:1 gewonnen und Waldhof Mannheim gegen Verl 0:1 verloren.
3: Tja. Michael Preetz, alleiniger Geschäftsführer beim MSV Duisburg, die Legende von Hertha BSC, der ja auch mal für die Mannschaft aus der Wedau, für die Zebras gespielt hat. Und er könnte jetzt der Mann sein, der das alles wieder neu zusammenfriemelt und den MSV zurückführt in die zweite Liga. Aber jetzt sind ja erstmal gerade 4 Spieltage dort absolviert, aber immerhin 4 Spiele, 4 Siege, Tordifferenz +9, das spricht dann doch schon eine deutliche Sprache. So, und nun Bundesliga, weiter geht's mit einem Tor, wenn ich das richtig mitbekommen habe, in Leverkusen bei Burkhard Hupe.
0: Ganz sicher ein Treffer, aber ob der auch zählen wird, da bin ich mir nicht so sicher. Wenn er zählt, ist es das 3:0 für Leverkusen, aber stand der Schick da nicht. Eine Schuhspitze zu weit vorne bei der Flanke von Kwanza von der rechten Seite. Auf jeden Fall hatte er keine Probleme, den Ball aus 5 Metern ins Tor zu drücken. Der Treffer wird noch überprüft und wird gegeben. Der Anpfiff zur Spielfortsetzung von Schiedsrichter Dr. Robin Braun. Also jetzt hat Patrick Schick auch sein Tor gemacht und anders als in der ersten Hälfte, als es nur 43 Sekunden dauerte bis zum ersten Tor der Leverkusener, dauerte es dieses Mal 2 Minuten 43. Genauso bitter für Union Berlin. 3:0 für Leverkusen gegen Union.
1: Ja, das geht ja gut los in dieser zweiten Halbzeit. Ja, Union kann in Leverkusen einfach nicht gewinnen. Haben sie noch nie geschafft. Das werden sie höchstwahrscheinlich auch heute nicht schaffen. Wir machen weiter in Hoffenheim beim Spiel gegen Dortmund. Florian Winkler, der Reporter.
10: Dortmund hat schon mal reagiert für diese zweite Halbzeit, die knapp 2 Minuten alt ist. Joey Fährmann ist mittlerweile in der Partie, in der Zentrale dafür Felix Metscher raus. Dortmund braucht und muss die Reaktion offensiv vor allen Dingen zeigen beim Spielstand von 0:1 durch diesen sehenswerten Treffer in der 45. Minute von Avdulau aus 22 Metern. Aber jetzt müssen sie erstmal aufpassen, die Dortmunder, denn jetzt kommt wieder der TSG-Express über Adam Loschek aus der Zentrale angetrieben, links rausgelegt auf Dagim. Dagim mit dem Abschluss und dann in der Mitte ist er frei, der Al-Patrick Wimmer. Der Österreicher aus 3-4 Metern komplett frei, aber der trifft den Ball gar nicht, sieht ihn gar nicht richtig, kommt nicht so zum Abschluss. Richtig gute Möglichkeit hier für die TSG Hoffenheim auf 2-0 zu erhöhen. Dortmund noch nicht so richtig da auf dem Platz, bleibt hier beim 1-0 für Hoffenheim.
1: So, wir haben es gehört, Union liegt in Leverkusen jetzt mittlerweile 0-3 zurück und wir haben am Nachmittag auch schon drüber gesprochen, Leverkusen hat in diesem Transfersommer 160 Millionen Euro investiert in die Mannschaft. Das klingt jetzt erstmal viel, war auch der höchste Betrag in der Bundesliga, aber wir wissen ja, was in der Premier League abgeht, das ist nochmal eine ganz andere Hausnummer und Thomas, du hast da mal was vorbereitet.
3: 160 Millionen Euro sind da Peanuts, so viel gibt Manchester City für einen einzigen Spieler aus, rund 145 Millionen Euro für Enzo Fernandes, der ist von Chelsea gekommen. Insgesamt hat die Premier League in diesem Sommer rund 4,1 Milliarden Euro ausgegeben, ein neuer Rekord. Und damit hat die englische Liga so viel Kohle rausgehauen wie die vier anderen europäischen Top-Ligen, also Spanien, Italien, Frankreich, Deutschland zusammen. Und inzwischen ist es dort so, um drin bleiben zu können, musst du auch mehrere hundert Millionen Euro ausgeben. Tottenham Hotspur hat so viel Geld rausgehauen und ist in den vergangenen beiden Spielzeiten jeweils dem Abstieg gerade so entgangen. Aber zurück in die Bundesliga nach Mönchengladbach.
12: Es ist schon ein hartes Stück Arbeit für die Gladbacher, die eine Idee davon bekommen, wie Elversberg in 4 Jahren dreimal aufsteigen konnte. Das ist einfach Qualität, das ist auch Widerstandsfähigkeit. Der zweite Durchgang ist 4 Minuten alt. Nach wie vor steht es 2-1 für die Gladbacher durch den Doppelpack von Hugo Wollin. Jetzt Achtung beim Elversberger Keeper. Das ist Nicolas Christoph, der in Bedrängnis fast den Ball an Tim Kleindienst verliert, aber die Kugel noch rechtzeitig links rausspielen kann. Jetzt gerade eben gab es einen Abschluss der Elversberger auf der rechten Seite. Jamra allerdings nur ans Außennetz. Also, sie brauchen wenig, um zu ihren Chancen zu kommen. Jetzt die Gladbacher allerdings auf rechts außen mit Franck Honorat und einem freien Flankenfuß. Haken nach innen abgelegt, aber dann ein Elversberger dazwischen. Jetzt der Distanzschuss von Sander abgefälscht und dann zur Seite abgeblockt. Weiter 2-1 für Gladbach.
1: RB Leipzig ist stark in diese Saison gestartet mit einem 3-0-Sieg gegen Gladbach. Deswegen wundert es mich, dass die Leipziger heute zurückliegen in Bremen.
13: Was war das denn eben für ein herrliches Kabinettstückchen? Ich glaube, ich habe es gar nicht so genau gesehen von Marco Grüll, der versucht von kurz hinter der Mittellinie über 40 Meter Martin van der Voort im Tor der Leipziger durch einen Heber zu überwinden. Und das hätte tatsächlich um ein Haar fast geklappt. Gerade eben noch so kommt der Belgier im Kasten von RB Leipzig mit einer Hand ran, lenkt den Ball an den Querbalken und die Leipziger haben Glück, dass es hier nicht kurz nach Beginn des zweiten Durchgangs, wir sind in der 49. Minute, 2-0 für die Bremer steht. Keine Wechsel auf beiden Seiten, nach wie vor die Führung für den SV Werder durch das erste Tor im Weserstadion überhaupt von Erin Dingschi bereits in der 4. Minute. Die Leipziger auf dem Weg nach vorne, aber wieder etwas zu langsam. Die Bremer sind dazwischen. Hier bleibt es beim 1-0.
3: Ob sie es glauben oder nicht. Der SC Freiburg schickt sich an, zum ersten Bayernjäger zu avancieren, denn die Freiburger sind ja drauf und dran, im zweiten Spiel den zweiten Sieg einzufahren.
14: 4 Pflichtspiele für die Freiburger, 4 Siege sind ja auch im Europapokal unterwegs gewesen und auch jetzt sieht es nach dem nächsten Erfolg aus, denn sie führen mit 1-0 beim SC Paderborn durch den Ex-Bremer Eggestein in der ersten Hälfte. Jetzt aber mal die Paderborner im Strafraum durch den eingewechselten Tickes. Was macht der Tickes? Schießt! Petriung in Gerd-Müller-Manier aus 14 Metern halb linke Position, aber rechts am langen Pfosten vorbei. Ja, Steffen Tickes eingewechselt worden für Ryan Philipp zur Halbzeit. Der Neuzugang vom Hamburger SV wirkungslos geblieben in der ersten Hälfte. Nur 10 Ballkontakte, das war nichts. Wirkte so wie ein Fremdkörper. Und Steffen Tickes, der sorgt jetzt hier für ordentlich Krawumm im Paderborner Sturmzentrum. Noch steht es aber aus Sicht des Aufsteigers 0-1 gegen Freiburg.
1: Wir haben gerade schon über die unglaublichen Summen in diesem Premier League-Transferfenster gesprochen. Alleine Aufsteiger Ipswich hat irgendwie über 200 Millionen Euro ausgegeben. Ich frage mich dann immer, wie das möglich ist, weil hier heißt es ja zum Beispiel, Hertha muss sparen, muss irgendwie aufs Geld gucken. Da, auch bei Werder Bremen haben wir es heute schon gehört, die können dann kein Geld ausgeben. Also in der Premier League scheint das ja alles überhaupt keine Rolle zu spielen.
3: Die nehmen einfach genug Geld ein durch die immens hohen Fernsehverträge. Dann haben sie Sponsoren, dann haben sie Clubeigner, die teilweise milliardenschwer sind. Da kommt so viel Geld rein und sie haben jetzt ein Gentleman Agreement getroffen, die Vereine der englischen Premier League. Sie kaufen hauptsächlich innerhalb dieser Liga. Also da fließt wenig Geld ab. Das war in den vergangenen Spielzeiten noch anders. Und das ist aber allerdings auch wieder das Problem, dass sie eben für einen Spieler viel Geld zahlen müssen. Um drin zu bleiben, musst du, wie Beispiel Tottenham, eben mehrere hundert Millionen reinhauen. Aber andere Vereine sind eben gar nicht gezwungen, Spieler zu verkaufen. Und dadurch kommen dann auch diese immens hohen Ablösen zustande. Leverkusen, wie gesagt, hat auch ein bisschen was ausgegeben. Und das zahlt sich aus.
0: Es wäre höchste Zeit für den einen oder anderen personellen Wechsel bei Union Berlin. Das steht für mich fest, denn die Mannschaft spielt genauso halbherzig weiter wie über weite Strecken des ersten Durchganges. So viel Passivität, so viel Platz für Kwanza im Vorfeld der Flanke zum 3:0, als er förmlich in den Strafraum hineinspazieren durfte, Zeit hatte, die Flanke anzusetzen. Das darf nicht sein. Das war nicht Bundesliga-tauglich, dieses Defensivverhalten der Hintermannschaft von Union Berlin. Jetzt immerhin gibt es ein

0: Linie nach vorne, kommt mit Kwanza über die rechte Seite und dann Fuß auf den Ball, bisschen Tempo rausgenommen von Fernandes, dem Torschützen, zum 1:0 in der 43. Sekunde. Und da macht das Spiel mit Garcia wieder schnell. Aber jetzt ist Union mal zur Stelle. Es bleibt beim 3:0 für Leverkusen.
1: Ich habe jüngst auch solche Pyroaktionen zum ersten Mal hautnah erlebt beim Heimspiel des BFC Dynamo gegen Chemie Leipzig. Da tauchten dann plötzlich auf der Geraden überall verkleidete Menschen in weißen Overalls aus. Ich dachte, das sind Forensiker von der Kriminaltechnik. Und die zündeten dann die Dinge. Und dann hatte ich dann auch wie Schnee auf den Schultern. War ein bisschen unangenehm. Bremen gegen Leipzig.
2: Also zu Beginn des zweiten Durchgangs machte es den Eindruck, als ob Werder ein bisschen offensiver, ein bisschen mutiger agiert. Es gab zwei halbwegs ordentliche Möglichkeiten, beide für die Bremer. Bisher 48. Juri Checher mit einem Heber aus 40 Metern. Martin van der Voort gerade noch eben mit einer Hand ran. Ball ging an den Querbalken. Und jetzt hatte eben gerade auch Niklas Füllkrug seine erste Möglichkeit. Flanke aus dem Halbfeld. Von halb rechts, von Ehrendingci, weit rüber, hinter den zweiten Pfosten, Füllkrug per Kopf zur Stelle. Der Ball ging aber knapp vorbei. Jetzt ist Olivier Demann da zu Fall gekommen auf der Torauslinie. Es gibt aber keinen Freistoß. Benjamin Brandt sagt, weiterspielen einfach und die Leipziger versuchen es erneut. 70% Ballbesitz im ersten Durchgang, aber kaum eine richtig gute Tormöglichkeit. Und deswegen immer noch 1:0 für Werder.
1: So, das die Zwischenstände, die anderen, Paderborn 0:1 hinten gegen Freiburg, Mönchengladbach führt 2:1 gegen Elversberg, Hoffenheim 2:0 vorn gegen Dortmund und Union Berlin liegt in Leverkusen 0:3 zurück. Tabea, wir haben uns vorhin ein wenig mokiert über das Auswärtstrikot der Unioner, weiß mit gelben Flecken, aber nun hat sich ein Union-Fan bei uns gemeldet, der unsere Konferenz gehört hat und der hat uns aufgeklärt.
3: Genau, AK Bob hat uns geschrieben per Mail und hat geschrieben, das ist das Ausweichtrikot des ersten FC Union und das ist doch angelehnt an die Baustelle rund ums Stadion an der Alten Försterei. Das sollen gelber Sand, beige Klinker und Beton darstellen, diese gelben Flecken, wie wir es immer genannt haben. Also das ist der Hintergrund tatsächlich hinter diesem Trikot, nimmt Bezug auf die Baustelle rund um das Stadion, wo ja unter anderem ein neues Trainingszentrum entsteht. Finde ich toll, dass wir da so aufmerksame Hörer haben.
1: Und ich werde mich nie wieder in derartiger Form über ein Trikot äußern, egal von welchem Verein. Wir sind wieder in der Bayer Arena.
0: Vielleicht hatten die Anhänger der Eisernen einfach keinen Bock mehr, das Spiel ihrer Mannschaft zu sehen. Jedenfalls haben sie gerade diesen Rauchtopf gezündet und schwere schwarze Rauchwolken sind aufgestiegen aus der Kurve der Berliner und die ziehen jetzt hier immer noch an der Haupttribüne vorbei. Und trotzdem kann man erkennen, dass Leverkusen unterwegs ist mit Maser. Die Chance hat Ronno, ist da Nachschussmöglichkeit für Tillmann. Der legt nochmal in die Mitte. Wieder Konfusion pur in der Hintermannschaft von Union Berlin. Und dann gibt es doch noch den Befreiungsschlag. Was ist da los und warum wechselt er nicht, der Mauro Lustrinelli? Wieso bringt er keine frischen Kräfte? Hat er dieses Spiel schon abgeschenkt, der neue Cheftrainer von Union Berlin? Glaubt er nicht mehr daran, dass hier noch eine Trendwende möglich ist? Ich weiß es nicht. Ich weiß nur, dass Leverkusen schier uneinholbar 3:0 vorne ist.
3: In Gladbach ist auch noch ein Tor gefallen. Die Borussia führt jetzt gegen Elversberg mit 3:1. Unsere nächste Station, Hoffenheim im Spiel gegen Dortmund.
4: Hoffenheim arbeitet am ersten Dreier in dieser Bundesliga-Saison. Muss aber jetzt aufpassen. Flanke in den Fünfer von der rechten Seite. Und der Kopf von Serhou Guirassy, dem ehemaligen Stuttgarter, ist noch zumindest mit dem Haupthaar so ein bisschen dran. Streift den Ball aber nur, bringt ihn eben in dem Fall nicht gefährlich aufs Tor. Und das passt so sinnbildlich in das Spiel von Borussia Dortmund. Denn offensiv bringen sie es nicht richtig, nicht präzise, nicht gefährlich aufs Tor von Oliver Baumann, der jetzt den Ball hat im eigenen Fünfer. Jetzt mal angelaufen wird von Guirassy, auf Zufall spielt raus aus dem eigenen 16er, 17, 18 Meter. Über rechts geht es jetzt mal, über Kabak, der wird verfolgt vom Ex-Hoffenheimer, von Maxi Bayer. Der nimmt die Unterstützung von Wouter Börcher gerne in Anspruch, der muss aufpassen, verliert erstmal den Ball, nachgesetzt von Zufall gegen Guirassy, bittet der 34-Jährige mal eben zum Tänzchen, sticht den Guinea, den Stürmer des BVB, einfach mal aus mit einer kleinen Körpertäuschung. Macht er richtig gut. 2:0 die Führung und die geht auch in Ordnung, vor allem dieser Treffer von Lemperle, so ein Willensakt, absolut. Zweikampf gewonnen im Mittelfeld und dann geht es schnell im Kurzpassspiel. Lemperle dann nimmt der Anlauf aus gut 30 Metern, halb links, lässt sich nicht abschütteln und aus 15 Metern kommt der Schuss nicht ganz gut getroffen, aber eben mit Unterstützung von Waldemar Anton, dem Kapitän der Dortmunder, und geht dann tatsächlich ins Tor. Geht aber trotzdem so in Ordnung. Die aktivere, die Bremse.

0: präzisere und die pressige Mannschaft ist die TSG. Die jetzt aber die Chance hat über Dagim. Dagim in der Mitte ist noch nach dem Pass. Loschek aus 6 Metern kommt aber diesen einen Schritt zu stehen. Gefällt mir richtig gut. Adam Dagim sehr präsent und es bleibt hier beim 2-0.
1: Also das wäre für mich dann schon so ein Fingerzeig. Borussia Dortmund auch in dieser Saison wieder mit der ein oder anderen kleinen Schwäche. Aber mal ernsthaft, es hat ja sowieso niemand angenommen, dass die Bayern irgendwie einen ernsthaften Konkurrenten bekommen würden im Kampf um die Meisterschaft. Warten wir es ab. Die Saison hat gerade erst angefangen. Weiter geht's im Borussia-Park.
2: Gut, dass der noch da ist, denken sich die Gladbacher. Über Joe Skelly müssen jetzt aber aufpassen, dass die Elversberger nicht wieder rankommen. Und da ist er wieder. Der Gladbacher Keeper mit Namen Moritz Nikolas. 8 Paraden letzte Woche beim 0:3 in Leipzig. Schlimmeres verhindert. Ecke jetzt schnell ausgeführt von den Elversbergern. Wir sind beim Spielstand von mittlerweile 3:1 für die Gladbacher, weil besagter Joe Skelly eben nicht verkauft wurde und eben auch nicht verletzt ist als der einzige Kandidat hinten rechts in der Viererkette. Deswegen spielt er überhaupt. Eigentlich sollte er abgegeben werden. Und deswegen trifft er dann eben auch, wenn er schon mal dabei ist. Hereingabe von der rechten Seite mit links unten rechts rein. Das Tor zum 3:1. Und seitdem die Frage, was kann Elversberg sich jetzt noch ausdenken, um vielleicht noch mal ranzukommen. Im Moment sieht es nach dem ersten Saisonsieg für die Gladbacher aus. 3:1 Führung gegen Elversberg.
3: Was denkt sich Unionstrainer Lustrinelli noch aus in Leverkusen? Schildert uns Burkhard Hupe.
4: Dreifachwechsel bei den Berlinern, also 3 frische Kräfte, die versuchen sollen, hier irgendwie das Ding noch ein bisschen erträglicher zu gestalten. Ich glaube nicht, dass irgendjemand von den 1500 mitgereisten Fans aus der Hauptstadt eine Idee hat, dass man hier irgendwie noch das Ding komplett umdrehen könnte. Aber so ein Tor oder wenigstens mal eine Großchance für Union, all das ist so weit weg, das ist schon ziemlich erstaunlich, dass Union Berlin hier überhaupt gar kein Land sieht. Auch in der zweiten Hälfte nicht. Auch in der zweiten Hälfte dieses frühe Gegentor. Es ist nicht zu erklären. Keine Aggressivität in den Zweikämpfen. Und die Bälle sind einfach viel zu schnell verloren. Auch jetzt wieder. Allerdings gab es vorher ein Foulspiel. Deshalb Freistoß für Union. Es bleibt beim 3:0 für Leverkusen.
1: Um 16.52 Uhr, also in 3 Minuten, beginnt die Bundesliga-Konferenz hier bei uns im rbb24-Inforadio. Und Tabea, weil wir ja vorhin über das Geld gesprochen haben, das deutsche Clubs ausgegeben haben in diesem Sommer und die Vereine der Premier League. Nicht, dass hier jemand denkt, das würde sich nur auf die Premier League beziehen. Das geht ja in der zweiten englischen Liga so weiter. Schalke 04, der Aufsteiger, hat 3 Millionen Euro ausgegeben in diesem Sommer und war damit sparsamer als 21 Vereine der zweiten englischen Liga. Ein Bundesliga-Aufsteiger gibt weniger aus als 21 Vereine der zweiten englischen Liga. Jetzt fragt sich mancher, wie 21? Das sind doch im Grunde genommen viel zu viele. Nee, die haben da tatsächlich 24 Mannschaften in der zweiten Liga. Gleich geht's los.
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1: Bayer Leverkusen führt jetzt 4:0 gegen Union Berlin.
3: Borussia Dortmund hat verkürzt und liegt in Hoffenheim nur noch 1:2 hinten.
1: Mönchengladbach 3:1 vorn gegen Elversberg.
3: Werder Bremen führt gegen Leipzig 1:0.
1: Und Paderborn gegen Freiburg 0:1 der Spielstand. Und los geht's im Borussia-Park bei Jens Walbrot.
16: Den Jungs vom Freiwilligen Feuerwerk aus Elversberg im Saarland fehlt ohne den Zugführer auf der Bank ein bisschen die Explosivität. Borussia Mönchengladbach führt gegen die Sportvereinigung Elversberg mit 3:1. Und Vincent Wagner, der Trainer der Elversberger, guckt nur von der Tribüne zu. Wegen einer gelb-roten Karte. Aber jetzt die Gelegenheit für die Elversberger und der Ball im Tor. Der Anschlusstreffer für die SV Elversberg. Flanke von rechts. Und dann gibt's den Treffer durch die Elversberger. Und diese zurück in dieser Begegnung.
17: Der Ausgleich 2:2. Borussia Dortmund ist back. Fabio Silva mit einem Wahnsinnslauf. Und dann legt er den Ball vorbei an Oliver Baumann, am Keeper der Hoffenheimer, ins lange Eck. Und die TSG war hier so lange das bessere Team. Aber vor 5 Minuten der Anschlusstreffer für die Dortmunder Girassi. Und jetzt der Ausgleich. Und damit geben wir nach Paderborn gegen Freiburg zu Luise Kropf.
18: Hier führt Freiburg 1:0, 69 Minuten rum. Die Frage ist, wie lange denn eigentlich noch? Denn seit die zweite Halbzeit läuft, hat Paderborn den Kochtopf auf die Herdplatte geschoben und kocht sich hier was zurecht und ist am Dampfen und am Brodeln. Sie spielen eine gute zweite Halbzeit. Nur bisher konnten sie sich eben nicht belohnen. Chancen waren dafür genug da, sage ich mal. Und jetzt ab nach Bremen zu dir, Felix Gerhardt. Wer kocht bei dir gerade auf dem Platz?
19: Es kocht in der Offensive mehr der Gast aus Leipzig, aber so richtig Torchancen kochen sie sich nicht zusammen. Da fehlt so ein bisschen die Würze und die Suppe versalzen. Das tun die Bremer nach wie vor durch ihren richtig starken Auftritt in der Defensive. Das Bollwerk steht, die Führung mit 1:0 nach wie vor aus der 4. Minute durch Ehren Dingschi. Ab nach Leverkusen zu Daniel Neuhaus. Da gibt es ein richtiges Festival.
20: Ja, passt nicht, wackelt und haft Luft. Alles, was Union Berlin in Sachen Defensive zeigt, hat nur sehr bedingt etwas mit Abwehrarbeit auf Bundesliga-Niveau zu tun. Bayer 4:0, Leverkusen hat alles im Griff, führt in dieser Höhe total verdient. Und jetzt gab es gerade eben richtig großen Jubel. Moussa Diaby wieder auf dem Platz, der Last-Minute-Transfer, will auch noch ein Tor machen. Könnte noch ein schmerzhafter Nachmittag werden für Union Berlin. Und wir sind wieder in Mönchengladbach bei Jens Walbrot.
16: Wo es nur noch 3:2 für Borussia Mönchengladbach steht nach dem Treffer des eingewechselten Krattenmacher. Und die Einwechslung, die kam vom Co-Trainer der SV Elversberg, Mike Franz. Der sitzt auf der Bank, weil Vincent Wagner am Ende der ersten Halbzeit, der Trainer der Elversberger, die gelb-rote Karte gesehen hat und aus dem Innenraum verbannt wurde. Dabei hat er sich zu Recht aufgeregt, denn das 2:1 für Borussia Mönchengladbach, darüber hat er sich echauffiert, hätte nicht zählen dürfen. Es war ein klarer Einwurf für die Elversberger, aber der abgezockte Kleindienst im Gladbacher Sturm nahm einfach den Ball, warf ein und dann ist es eine Tatsachenentscheidung. Jetzt kommt Gladbach schon wieder über Moya, der schießt, gehalten von Nicolas Christoph. Ist ein unterhaltsames Spiel und Elversberg ist wieder drin. Die Elversberger jetzt aber im eigenen Strafraum. Müssen den Ball über Jambra versuchen, halb links wieder nach außen raus zu bekommen. Also, die Reaktion der Mannschaft von Vincent Wagner, der oben mit stoischem Blick auf der Tribüne sitzt, die ist bemerkenswert. Mal sehen, ob es noch zu mehr reicht als nur einer achtbaren Niederlage am Niederrhein. Weiter nach Paderborn.
18: Hier an der Seitenlinie Ralf Kettemann mit seinem Debüt-Heimspiel in der Bundesliga. Zum allerersten Mal in einem Heimspiel steht er als Cheftrainer an der Seitenlinie. Und er sieht wirklich ein gutes SC Paderborn, zumindest im zweiten Durchgang. Noch liegen sie ja 0-1 hinten in der 71. Spielminute. Aber Freiburg bietet definitiv was an. Gab die ein oder andere richtig gute Gelegenheit für die Ostwestfalen. Zum Beispiel zuletzt Tigges eingewechselt worden zur Halbzeit. Und der große Sturmtank hat sich da auf Höhe der 16 Meter Mittellinie in der 66. Minute. Einmal um seinen Gegenspieler rumgedreht und dann den Drehschuss abgefeuert. Der ging Zentimeter am Pfosten vorbei. Paderborn jetzt schon wieder auf dem Weg nach vorne, aber der Ball wird abgefangen von Scherhand. Der legt den Ball jetzt in die zentrale Position und Freiburg könnte kontern. Aber sie verdammeln das so ein bisschen. Deswegen bekommt Tigges wieder den Ball. Auf der linken Seite, der tunnelt seinen Gegenspieler, will rein in den 16er, wird dann aber davon abgehalten. Also hier ist das Ding noch lange nicht durch. Freiburg, das muss man wirklich so sagen, führt nur 1-0.
0: Tor in Bremen! Das Comeback-Tor von Niklas Füllkrug. 2-0 für Werder Bremen. Ecke von der rechten Seite. Und Füllkrug steht ungefähr am 11-Meter-Punkt und kriegt ihn genau auf die Pläte serviert und nickt ihn rein ins lange Eck. Und Werder führt mit 2-0 gegen Leipzig. Und jetzt strahlt er da vor der Ostkurve, der Niklas Füllkrug. Er hat gesagt, er verdient vielleicht weniger Geld, aber er wird jetzt in Emotionen bezahlt. Und die bekommt er hier zuhauf, völlig frei nach dieser Ecke. Da haben sie total gepennt in der Defensive von RB Leipzig. Und Werder Bremen führt mit 2-0. Und Oermanns, das Weserstadion tobt. Wie sieht es denn aus in der Hoffenheimer Arena? Tobt da auch einer gerade an Katrin Rose?
17: Ja, da toben die Dortmunder immer ein bisschen mehr, weil nach einer Stunde der BVB zurückgekehrt ist in diese Partie. 2-2 steht es und in den letzten 10 Minuten zwei Treffer der Dortmunder, die plötzlich wieder da sind, die präsent sind, die drin sind in den Zweikämpfen und wo man sich fragt, wo wart ihr eine Stunde lang? Jetzt sind sie zurück und jetzt wird auch hier in Emotionen bezahlt und das ist das Stichwort für André Kramaric, für den Dortmunder, für den Hoffenheimer, der am liebsten gegen Dortmund trifft und der jetzt an der Seitenlinie steht, der wird gleich eingewechselt. Aber noch rollt der Ball schon wieder in Richtung Dortmunder Tor. Aber diesmal hat die Defensive raus aufgepasst. Spielt raus, schnell, mit Tempo. Sucht da auf der linken Seite immer wieder Riasson. Das ist eine gute Idee. Der muss aber ein bisschen entgegenkommen. Das zeigt der Spielkollege jetzt auch an. Nächstes Foul, das war eins von Patrick Wimmer, der hier so ein bisschen sauer ist, weil er nach diesem ersten Gegentor der Dortmunder am Boden lag und dann Guirassy trotzdem getroffen hat. Partie wurde nicht unterbrochen. Jetzt aber rollt der Ball hier nicht. Und weil hier wenig passiert, spielen wir den Ball rüber. Nach Leverkusen, Union Berlin, Daniel Neuhaus. Das ist eine klare Sache oder wirkt es nur so?
20: Zwei Trainer, zwei Welten. Mauro Lustrinelli, das ist der neue Mann an der Seitenlinie bei Union Berlin. Der hat einen gebrauchten Nachmittag mit seiner Mannschaft erwischt. Und auf der anderen Seite ist es Carles Martinez, der Spanier, der ganz entspannt da durch seine Coachingzone schreitet gerade, weil er einen guten Auftritt, einen sehr guten seiner Mannschaft sieht. Wieder ein Ball abgefangen, lang gespielt von den Gästen. Das ist das einzige Mittel in Sachen Offensive. Aber jetzt mal ein schludriger Ballverlust von Bayer Leverkusen. 25 Meter vom Tor. Es ist Jong, der nochmal für Union rausliegt in den Strafraum. Skarke schießt, abgeblockter Ball. Aber sie sind jetzt gut positioniert und Leverkusen nimmt vielleicht ein bisschen zu früh den Gang raus. Es sind noch 15, 16 Minuten regulär zu spielen und Union Berlin in den letzten Minuten doch ziemlich oft in Leverkusens Hälfte. Hier wird jetzt aber vorgespielt. Es gibt einen Freistoß für die Gastgeber, bei denen Moussa Diaby mittlerweile mitspielt. Aus Saudi-Arabien noch kurz vor Transferschluss gekommen. Hier noch ohne Szene, aber mit sehr, sehr viel Applaus empfangen. Man erinnert sich noch an ihn, seine 3,5 Jahre bis 2023. Seine vielen Tore, seine vielen Sololäufe, die wollen sie auch heute wieder sehen. Vielleicht gibt es ja noch eine Gelegenheit für den Außenstürmer. Jetzt kommt erstmal Tapsoba, aber Leverkusen lässt es langsam angehen. Kein Tempo in der Aktion. Diesmal leicht zu verteidigen für die Gäste aus Berlin. Was machen die Gäste in Mönchengladbacher Niederrhein, lieber Jens?
16: Wir müssen jetzt gerade aufpassen, was Ugo Bolin macht. Der spielt den Ball nämlich steil überall links in den Strafraum auf Lukas Ulrich, den durch die Mitte vorgerückten Außenverteidiger der Gladbacher. 3-2 die Führung für Borussia Mönchengladbach. Elversberg mittlerweile wieder voll in der Partie. Dank des 3-2 Anschlusstreffers durch Krattenmacher, kurz zuvor eingewechselt worden. Und auch die Borussia, ich sehe Liedberg, den Stürmer, der aus Darmstadt zur Borussia gewechselt ist, bereitet nun den ersten Wechsel vor. Aber erstmal gibt es einen Eckball. Standardsituation hat schon einmal zu einem Tor geführt, nämlich zum 1-0 durch Bolin, wo dann der zweite Ball am Ende gefährlich verwertet wurde. Kopfballgelegenheit jetzt am 5-Meter-Raum drüber geköpft. Und da bleibt dann Itakura, der den Kopfball ausgeführt hat, liegen, der Innenverteidiger, der Gladbacher. Beim Ausgleich der Elversberger in der ersten Hälfte, da sah er nicht gut aus, hat das Laufduell, das Entscheidende, gegen David Mokwa, den Elversberger Stürmer, verloren, der zum 1-1 direkt vor Torhüter Christoph einschieben konnte. Aber der Aufreger dieses Spiels das muss man gesehen haben heute Abend in der Sportschau. Schon um 17.45 Uhr live aus dem Deutschen Fußballmuseum in Dortmund, weil die zweite Pokalrunde ausgelost wird mit Gast und Lostfee Bastian Schweinsteiger. Aber da wird es mit Sicherheit auch diese Szene nochmal geben, wo der ausgefuchste Kleindienst sich einfach den Ball hinter der Auslinie krallt und wieder einwirft, obwohl es Einwurf für den Gegner gegeben hat. Die Folge war das 2:1 für Gladbach und jetzt steht es hier 3:2 für Gladbach. Wird eine spannende Schlussphase, 15 Minuten sind es noch im Borussia-Park. Wie lange noch in Paderborn, Luise, gegen Freiburg?
18: Da muss ich schnell rechnen, also 13,5 Minuten regulär plus eine Nachspielzeit wird sicherlich auch oben drauf geben. Langer Schlag gerade von Paderborn in den 16er hinein, aber der Ball abgeköpft worden von Lienhardt, der da höher steigt als Pieringer. Und deswegen jetzt die Balleroberung für die Freiburger, die versuchen jetzt über die rechte Seite zu kommen. Ist jetzt Schwung drin hier im Spiel, weil auch Freiburg sich mal wieder angeschickt hat mitzuspielen. Ball kommt in den 16er hinein, von der rechten Seite geschlagen auf den eingewechselten Grifo. Kläglich verteidigt der Ball erstmal von Paderborn, landet wieder vor den Füßen der Freiburger, aber die können damit nichts anfangen. Jetzt könnte es ein Umschaltmomentum für die Paderborner geben über Kurda, der schon über die Mittellinie drüber tragt, den Ball nach vorne, reduziert so ein bisschen seine Schrittgeschwindigkeit und legt den Ball jetzt links raus. Aber Freiburg ist wieder dazwischen und kann das Ding hier erstmal löschen. Also es ist wirklich ein Spiel, das Freiburg noch führt mit 1:0. Paderborn hatte gute Gelegenheiten, um hier ein allererstes Bundesliga-Tor in dieser Saison zu erzielen. Erstes Spiel ist ja 0:0 gegen Mainz ausgegangen, aber nach vorne muss eben noch so ein bisschen ein Zentimeter nach links oder nach rechts der Ball geschoben werden, dann hätte es hier schon geklingelt. Jetzt gerade das Aufbauspiel von Paderborn, Flanke in den 16er hinein, Handspiel Grifo, schreit eine ganze Arena und der Schiedsrichter gibt ihm recht, Max Burda. Und ich kann da mitgehen, denn die Hände von dem Freiburger sind dann doch deutlich hochgegangen und der hat eben auch nicht nur den Ball saftig erwischt damit, sondern auch die Flugbahn verändert. Dementsprechend gibt es jetzt einen Freistoß für Paderborn, sind so, ja, komm, mit Zahlen habe ich es manchmal nicht so, aber so 30 Meter mögen das sein, Torentfernung, recht zentrale Position. Schauen wir mal, was die Paderborner daraus machen. Oliver Battista-Meyer hat sich den Ball zurechtgelegt, dauert aber noch hier die Ausführung. Deswegen gehen wir erstmal weiter nach Bremen zu dir, Felix Gerhardt.
19: Die hat sich gerade alles erhoben, was es irgendwie kann und es mit Grün-Weiß hält. Denn Niklas Füllkrug ist vom Platz gegangen, der Torschütze zum 2:0. Damit beide Torschützen, denn auch Erin Dingschi, der andere Comeback-Torschütze, ist schon vom Platz gegangen. Werder führt nach 74 Minuten mit 2:0 und ist mittlerweile ein richtig packendes Spiel. Leipzig mit einem Lattenkracher durch Nusa. Kurz danach die Chance für Tschuki zum 3:0 zu erhöhen für die Bremer Mannschaft. Also ein tolles Fußballspiel hier mittlerweile. Und auch im Weserstadion, muss man sagen, vor dem Spiel bei den Fans durchaus durchwachsene Stimmung. Und jetzt mittlerweile, keine zwei Stunden später, da fühle ich mich ein bisschen erinnert an das Borussia Dortmund unter Jürgen Klopp von vor 15 Jahren ungefähr. Hier wird jeder Ballgewinn gefeiert, als wäre es ein Tor. Beste Stimmung hier am Osterdeich. Werder aktuell im Ballbesitz auf Höhe der Mittellinie mit Juri Richer, der Leihgabe von Ajax Amsterdam. Auch er mit einem sehr guten Auftritt hier. Spielt eine Station weiter auf die rechte Seite auf Mick Schmetkens, der gekommen ist. Der eine Station weiter auf den nächsten Debütanten, Paul Ehre. Erik Benagi heißt der, junger Mann aus der eigenen Jugend, eine super Vorbereitung gespielt und jetzt auch auf dem Feld. Jetzt haben sie aber zunächst mal den Ball verloren und Leipzig versucht sich irgendwie zu befreien und deshalb befreie ich mich hier mal aus dieser Situation und gebe ab ran an Katrin Rose, die sieht das umkämpfte Spiel in Hoffenheim.
2: Ja, wo es weiterhin 2:2 steht zwischen der TSG und Borussia Dortmund. Und du hast gerade angesprochen, die Dortmunder von 2010, 2011, 2012. Seit 2008 gibt es ein Duell, nämlich Hoffenheim gegen den BVB oder den BVB gegen Hoffenheim. Und in dieser Historie ist so viel passiert und deshalb ist das immer wahnsinnig emotional. Jetzt aber in diesem Spiel der Gegenwart ist alles offen. Jetzt Oliver Baumann, der Keeper, der Hoffenheimer mit dem langen Ball hinten raus, der 33 Spiele in seiner Karriere, also fast eine ganze Saison gegen die Dortmunder gemacht hat. Der Ball geht raus, links und dann gibt es einen falschen Einwurf von einem Hoffenheimer und da ist Jöllenbeck, da ist der Schiedsrichter relativ, ja, deutlich und vorher gab es die Aktion von Maxi Bayer, das ist ein Dortmunder. Jetzt wird hier mal ein bisschen für Ordnung gesorgt in dieser aufgeheizten, in dieser emotionalen Partie und die Hoffenheimer erleben, während es hier gleich zwei Wechsel gibt. Dekat kommt rein und Rana wieder was, was sie vergangene Woche erlebt haben. Bei dem Bundesliga-Auftakt, da lagen sie vorn zweimal und am Ende gab es eine Niederlage. Aktuell steht es 2:2, aber das wird eine packende, das wird eine aufregende Schlussphase und wir gucken, wie aufregend ist es noch. Leverkusen gegen Union Berlin, Daniel Neuhaus.
21: Na,
20: immerhin gibt es mal eine Freistoßmöglichkeit für die Gäste. Christopher Trimmel, eingewechselt, der Routinier, fast an der rechten Eckfahne, legt er sich den Ball dahin. Alle vor dem Kasten von Marc Flecken, Leverkusens Keeper, ist mit der Positionierung seiner Abwehr überhaupt nicht einverstanden und brüllt auch beim Spielstand von 4:0 da alles zusammen. Trimmel wird den Ball also mit viel Schnitt jetzt möglicherweise flanken. Mehr als Kosmetik, Ergebniskosmetik könnte es eh nicht sein. Der Ball segelt hoch in den 16er, Bade, eingewechselt für Leverkusen, köpft. Das ist eine Kerze, aber dann ist Flecken da und hat den Ball. Es ist ein Schaulaufen, aber die Leverkusener Fans nehmen die zurückgegangene Intensität ihrer Mannschaft überhaupt nicht übel, weil es ein toller Auftakt war. Wiedergutmachung für die Pleite in Elversberg. Heute zeigen die Leverkusener, zu was sie in der Lage sind. Ganz viele Spieler konnten glänzen. Auch Robert Andrich, fast schon weg, ist jetzt mit dabei. Und jetzt auf dem rechten Flügel mal Moussa Diaby. Nimmt Tempo auf mit dem linken Fuß, muss da nochmal abbremsen mit Andrich. Sie versuchen nicht um jeden Preis aufs 5:0 zu gehen. Sie suchen die gute Gelegenheit. Sie haben schon viermal eine gefunden. Da gibt es auch einen Moment.
4: Ausgleich, 3:3, Tor für Elversberg, Felix Keidel per Freistoß und was für ein schönes Ding von halb links, 20 Meter Torentfernung und er schlätzt ihn da oben in den Winkel rein, Keeper Nikolas im Gladbacher Tor streckt sich und jetzt gibt's das Herzchen für die 2200 mitgereisten Elversberger Fans und dann erhebt sich auch der auf der Tribüne sitzende Trainer der Elversberger, Vincent Wagner. Er sagt, okay, weitermachen, versucht von dort oben quasi via Telepathie, würde ich sagen, seine Mannschaft dazu zu bewegen, weiter nach vorn zu spielen. Denn hier ist mehr drin für die Elversberger. Hier ist wieder ein Sieg drin. 3:3 steht. Und ich bin gespannt, wie das Publikum hier im Borussia-Park darauf reagieren wird, dass es jetzt den Ausgleich gegeben hat. Wie sieht es in Paderborn aus, Luise?
18: War ich eben bei dir noch die 3-1-Führung für die Gladbacher? Das ist ja irre, was der Aufsteiger da bei dir macht. Bei mir, Aufsteiger Paderborn, ja, so ein bisschen das Gaspedal runtergeschraubt oder, um es richtig zu formulieren, den Fuß vom Gaspedal genommen. Wir sind in der 83. Spielminute. Paderborn liegt nach wie vor 0-1 hinten und Freiburg hat wieder so ein bisschen die Kontrolle im Spiel drin. Gibt es den langen Schlag in den 16er hinein von den Freiburgern über die rechte Seite, aber der Ball kommt erstmal nicht an, weil Paderborn sich auch dazwischen haut. Also viel Zeit bleibt ihnen nicht mehr. Noch 7 Minuten regulär auf der Uhr und vielleicht gibt es ja die erste Saisonniederlage für die Paderborner. Das wäre jetzt vielleicht mit Blick auf jegliche Saisonprognosen in Bezug auf die Ostwestfalen nicht so die mega fette Überraschung. Aber dass die Freiburger so gut reinkommen in die Saison, stand jetzt alles gewonnen. Wenn es denn bei diesem Ergebnis bleiben sollte, 17 Tore haben sie bisher dann in 5 Spielen gemacht und ganz viele unterschiedliche Torschützen. Also das spricht schon für eine kollektive Qualität.
21: Werder macht den Deckel auf, 3:0, zurück zu dir, Luise.
18: Jo, hier flippert der Ball gerade durch den 16er, ohne dass es einen Abnehmer vom SCP dafür gibt. Gibt jetzt den Einwurf für die Ostwestfalen direkt vor den Augen von Ralf Kettemann, der jetzt seine ganze Mannschaft nochmal nach vorne schiebt. Sind noch 5 Minuten roundabout auf der Uhr. Jetzt die Balleroberung auf der rechten Seite, Flanke in den 16er rein. Castaneda! Nicht ins Tor in die Arme von Mio Backhaus. Gute Gelegenheit für Paderborn, aber nach wie vor der 0-1-Rückstand. Also hier ist was drin, bei dir ist vor allem Lautstärke drin, Felix Gerhardt.
21: Also hätte mir einer gesagt vor diesem Spiel, dass Werder hier in der 82. Minute mit 3:0 führen wird. Ich hätte einen hohen dreistelligen Eurobetrag dagegen gesetzt. Die Stimmung war so mies, die Vorbereitung so durchwachsen, die ersten Spiele von der Leistung her so überschaubar. Und jetzt hören wir mal. Oh, wie ist das schön, sowas hat man lange nicht gesehen, das singen die Bremer und dieses 3:0. Ja, es ist verdient, weil sie defensiv richtig gut stehen, weil das Publikum mitgeht und weil sie ihre Chancen verwerten. Ich sehe hier ein Werder Bremen, das ich lange so nicht mehr gesehen habe. 82. Minute, 3:0, das Spiel scheint entschieden, aber spannend ist bei dir noch Hoffenheim gegen Dortmund an, Katrin.
2: Genau so ist es, oh wie ist das das schön, singt hier niemand. Oh, wie ist das spannend, wäre vielleicht ein Song, bremst allerdings ein bisschen auf den Lippen. 83. Minute, 2:2 steht es zwischen den Hoffenheimern und Borussia Dortmund. Gab gerade noch mal einen Wechsel, Tim Lemperle, der musste raus bei der TSG, von Krämpfen geschüttelt. Und für ihn ins Spiel gekommen ist der junge Hoffenheimer Max Mörstedt. Jetzt der lange, weite Einwurf, beide wollen noch mal. Das ist inzwischen ein Fußballspiel mit sehr viel Anarchie, mit bisweilen sehr wenig Ordnung und mit viel Aggressivität. Jetzt im Ballbesitz die Hoffenheimer über die rechte Seite. Chipball nach vorne. Könnte eine hauchdünne Abseitsposition gewesen sein. Geht aber erstmal weiter. Dann gibt es ein Foulspiel und es wird gleich den Freistoß geben für die TSG Hoffenheim nach diesem Foul an Mörstedt. Der war keine Minute auf dem Platz, hat dann gut einen mitgekriegt. Ist hier zusammengerumpelt mit einem Dortmunder. Ja, da haben sie sich gegenseitig schön einen mitgegeben. Der Dortmunder, der liegt noch immer am Boden. Und das ist so ein bisschen die Geschichte dieser Dortmunder zu Beginn dieser Saison. Diese vielen, vielen Verletzungssorgen jetzt. Aber die gute Nachricht, dass immerhin Johannes Fährmann wieder aufstehen kann. Hier wird noch viel gesprochen. Und woanders wird Fußball gespielt. Leverkusen gegen Union, Daniel Neuhaus.
20: 18 Tore in 5 Spielen heute Nachmittag. Die Bundesliga-Konferenz ballert einfach anders und das ist richtig großartig. Hier könnte auch noch eins dazukommen. 4 gab es schon. Das erste schon nach 43 Sekunden durch Fernandes. Dann Medina mit dem 2:0 noch vor der Pause und in der zweiten Halbzeit Schick. Und Ibu Maza mit einem schönen Distanzschuss zum 4:0. Wenn man ihn sieht, denkt man immer an Flo Wirtz. Riesige Anlagen und er wird immer wichtiger. Hat ganz lange alle anderen glänzen lassen und dann selber verstreckt. Und jetzt ist das Spiel abgepfiffen gerade, weil es einen Freistoß gibt. Und Ibu Maza hält mal eben ganz leger 5-6 Mal den Ball hoch, bevor er ihn dann abgibt. Also hier ist alles in trockenen Tüchern für Bayer Leverkusen. 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
5: Ich überlege, ob ich das ab Sonntag leugnen werde. Aber mal sehen, wie dieses Spiel hier ausgeht. Es steht 3:3 und es ist noch lange nicht entschieden. 85 Minuten sind rum. Beide Mannschaften versuchen, nach vorn zu spielen. Bei den Elversbergern sieht man da das Selbstbewusstsein, das zurückgekehrt ist durch den Ausgleich durch Felix Keidel. Und bei den Gladbachern spürt man ein wenig die Fohlenflatter, die Angst davor, dass es den totalen Fehlstart in diese Saison gibt. Aber jetzt Gladbach im Vorwärtsgang mit Philipp Sander. Der versucht von halb rechts einfach mal drauf zu schießen. Aber das ist genau das, was ich meine. Bisschen kopflos. Spiel den Ball doch nochmal raus auf den rechten Flügel. Versucht doch von da nochmal zu flanken. Aber immerhin aus Gladbacher Sicht gibt es eine Ecke, die wird Mathieu Ngefang ausführen.
2: Der wirkte geklärt, dieser Ball. Und dann war ein Hoffenheimer dran, spitzelt den Ball über die Linie. Und die Schwarz-Gelben, mehrere Tausend sind es. Wir sind von 3.000 weit entfernt. Das sind 6, das sind 7.000. Die eskalieren jetzt einmal komplett. Ganz, ganz bittere Sache für die TSG Hoffenheim. 86. Minute, zweimal geführt. Jetzt liegt der BVB vorne. Mann, ist das eine bittere Kiste. Und wer war's? Da schauen wir nochmal drauf. Haidari war's. Und mit der bitteren News für die TSG gehen wir rüber nach Paderborn.
18: Hier gab es gerade einen Wechsel, deswegen rollt der Ball nicht. Sind noch 60 Sekunden auf der Uhr. 60 Sekunden, die Paderborn noch bleiben. Vielleicht hier doch den Ausgleich zu erzielen. Zum ersten Mal in dieser Saison vor 15.000, die ganze Zeit schon nach vorne schreien und bölken. Aber bisher hat der Ball eben nicht das Tornetz zappeln lassen. Zumindest nicht auf eine reguläre Art und Weise. Jetzt hat Noll den Ball. Das ist der Keeper der Paderborner, der ist schon fast an der Mittellinie. Schlägt den Ball jetzt lang diagonal auf die rechte Seite zu Kurda. Der geht hoch ins Kopfballduell, aber wird von Makengo daran gehindert, dass er den Ball sauber mit dem Schädel annehmen kann. Makengo mit dem Kopf dazwischen gibt den Einwurf jetzt für Paderborn. Ungefähr in der Verlängerung der 16-Meter-Linie. Hier klatschen alle nochmal fleißig in die Hände. Und der Ball fliegt in den 16er hinein, aber genau in die Füße von Lienhardt. Das ist ein Spieler von Freiburg und nicht von Paderborn. Deswegen das Ding erstmal geklärt. Bleibt hier bei der 1-0-Führung für Freiburg. Und Party ist auf jeden Fall bei dir angesagt. Felix Gerhardt in Bremen.
19: Ja, 4 Minuten noch regulär zu spielen.
21: spielen weiter 3:0 für den SV Werder Bremen. Von himmelhoch jauchzend, von zu Tode betrübt zu himmelhoch jauchzend in nicht mal 2 Stunden. Man hat das Gefühl, man ist hier zu Gast beim 1. FC Köln des Nordens. Vor dem Spiel der Abstieg schon besiegelt und jetzt wird hier gefeiert, als ging es um die Champions League. Aber noch ist ein bisschen zu spielen. Leipzig kommt, Flanke von links, David Raum, Amos Pieper wirft sich so ein Wiederholmal dazwischen. Schuss der Leipziger, aber kein Problem für Karl Hein, den estnischen Nationalkeeper, der den Ball unter sich begräbt. Weiter 3:0, 2 Minuten noch regulär, ab nach Hoffenheim, an Katrin.
2: Hier gibt es die nächste Ecke und die Hoffenheimer, die haben beim Stand von 2:3 das Ding gegen den BVB noch nicht aus der Hand gegeben. Jetzt haben sie die Ecke, Ball kommt gut, verlängert, aber geht erst einmal über den Kasten. Und ganz spannend immer bei diesen Standardsituationen, da kommt der Standardtrainer der TSG Hoffenheim und den bräuchte ich auf Montagmorgen. Der brüllt, der gestikuliert, der peitscht alle nochmal an. In dem Fall hat es nichts gebracht. Die TSG zweimal geführt, liegt jetzt hier zurück gegen die Dortmunder und die lassen sich Zeit. Gregor Kobel entdeckt die Gemütlichkeit in seinem Tor, schlägt sich nochmal rindenschön den Müll sozusagen oder den Dreck aus den Schuhen. Und das gibt uns die Möglichkeit weiterzugeben, da wo es sauber läuft. Nach Leverkusen gegen Union.
20: Wenn dein Torwart der beste Mann ist und trotzdem 4-mal den Ball aus dem Netz holen musste, dann weißt du, da ist was schiefgelaufen als Gästefan. Freddy Rönnow bei seiner Rückkehr richtig stark, gerade das 5. Gegentor verhindert. Aber das nützt alles nichts. Die Gäste werden hier verlieren und zwar deutlich. Sie liegen 0:4 zurück. Die Ecke gerade brachte nichts. Also klare Verhältnisse hier. Ganz anders als am Niederrhein bei dir, Jens.
16: 3:3. Eckball für die SV Elversberg. Gerade die Riesenchance durch Keidel, den Kapitän der Elversberger, der auf einmal völlig frei 6 Meter vorm Tor steht und aus zentraler Position dann doch noch am Einschlag des Balls gehindert werden kann von Keeper Nikolas, der so nach und nach mal wieder zum besten Borussen avanciert. Jetzt gibt es gleich die Ecke, wieder von Keidel, dem Mann für die Standards, von der rechten Seite, mit rechts vom Tor weg, an den 5-Meter-Raum geschlagen. Erstmal rausgeköpft von den Gladbachern. Elversberg hält den zweiten Ball in den eigenen Reihen. Was macht Lukas Pinkert? Der bringt den Ball wieder in die Mitte, aber wird abgefangen von Nikolas. Nikolas guckt, kann ich da irgendwen direkt lang schicken? Er entscheidet sich für einen Abwurf auf David Herold, den eingewechselten Außenverteidiger der Gladbacher. Der schaut, tritt erstmal auf den Ball drauf, dann nach hinten. 3:3 der Spielstand. Eigentlich nach der Niederlage in Leipzig ist ein Unentschieden gegen Elversberg viel zu wenig für die Borussia, die ambitioniert gestartet ist, die aber natürlich durch viele Verletzungsprobleme auch dazu gebracht wird, dass heute ein 17-Jähriger in der Startelf steht, auf der zentralen Mittelfeldposition, Mathieu Mgefak. Und er hat einige gute Momente in diesem Spiel gehabt, aber ohne seinen Aufbaufehler hätte es diesen Freistoß, der zum 3:3 führt, nicht gegeben. Eine erneute Rückschlagsituation für Borussia Mönchengladbach. Die Nachspielzeit, die läuft bereits. Mal sehen, ob dieses Spiel noch einen Sieger findet. Es sieht bei Paderborn gegen Freiburg danach aus, als gäbe es einen Sieger, Lusikow.
18: Ja, wir haben noch ungefähr 50 Sekunden auf der Uhr und Ballbesitz für Freiburg. Schön jetzt im 16er den Ball auf Matanovic gelegt. Der schießt, aber Noll ist da. Das wäre definitiv die Entscheidung gewesen von Igor, dem Bestrafer Matanovic. Aber Noll, der neue Keeper am SC Paderborn, macht das herausragend. Auch er heute mit einem super Spiel beim Gegentor in der 26. Minute. So lange ist es ja her, konnte er nichts machen. Eggestein.
4: In Gladbach! Tor in Gladbach! Das ganze Dorf steht Kopf! 4:3 für Elversberg! Das ist der Wahnsinn und es ist wieder Krattenmacher! Und die Gladbacher verteidigen das unterirdisch! Und sie sind niedergeschlagen! Aber was für eine Party im Auswärtsblock! 2.200 mitgereiste Elversberger Fans drehen komplett durch. Das ist absolut unfassbar. Elversberg dreht das Spiel. Trotz klarer Schiedsrichterentscheidung gegen sie, trotz 1:3 Rückstand, führen sie kurz vor Schluss 2 Minuten in der Nachspielzeit mit 4:3. Was für eine Geschichte. Wie sieht es in Leverkusen aus, Daniel Neuhaus?
20: Boah, du hast mich wieder aufgeweckt. Ich war gerade schon weggeschlummert. Spiel ist hier vorbei, 2 Minuten rum. Carlos Martinez, Leverkusens Trainer, freut sich über den ersten Bundesliga-Sieg und sein Gegenüber Mauro Lustrinelli darf direkt den Krisenmodus einschalten. Wartet auf den ersten Sieg. Heute eine desaströse Pleite. 0:4 verliert Union Berlin bei Bayer Leverkusen und wir gehen wieder ins Zentrum des Wahnsinns zu dir, Jens, nach Mönchengladbach.
16: Vincent Wagner bleibt im Wunderland, der Trainer der Elversberger, auch wenn er hier nur von der Tribüne aus zugucken darf. Elversberg führt und ist
5: Ja, Bayern Jäger Nummer 1 möglicherweise. Topspiel nächste Woche in Elversberg. Die SVE gegen den FC Bayern München. Wer hätte das vor dieser Saison gedacht? Aber das ist drin in der Bundesliga. Das ist drin mit einer SV Elversberg, die sich nie unterkriegen lässt, immer mutig bleibt und die durch Mike Franz, den Ersatztrainer oder Co-Trainer, auch die richtigen Einwechselentscheidungen trifft. Mit Krattenmacher 2 Tore durch einen Joker. 4-3 für Elversberg. Weiter geht's zu Bremen gegen Leipzig und Felix Gehr.
21: 6 Minuten Nachspielzeit, davon sind knapp 2 abgelaufen. Leipzig gerade eben mit der Chance, vielleicht nochmal irgendwie ins Spiel zurückzukommen. Aber der eingewechselte Konaté aus 11 Metern über das Tor. Und ich glaube, die Leipziger werden hier nicht mehr den Weg zurückfinden. Und deshalb gehen wir dahin, wo es doch spannend ist, in Paderborn. Da ist jetzt die Freiburg zu Gast und Luise Kropf ist auch da.
18: Hier ist gar nichts mehr spannend. 5 von 5. 5 von 5 Spielen haben die Freiburger bisher in dieser Saison gewonnen. Auch heute gegen Paderborn. 1-0 der Endstand. Eggestein hatte getroffen. Und dementsprechend ist das ein blitzsauberer Saisonstart für den SC Freiburg. Und Paderborn wartet weiter auf einen Sieg in der Bundesliga. Jetzt zu dir, Ann-Kathrin Rose, nach Hoffenheim.
2: Und hier ist es noch spannend. Wir sind tief drin in der Nachspielzeit. 5 Minuten gab es obendrauf. 4 davon sind schon rum. 3-2 führen die Dortmunder in Hoffenheim. Viele Zahlen und noch mehr Emotionen, die gibt es in dieser Bundesliga-Konferenz, in dieser Schlussphase, weil die Hoffenheimer gar nichts wegschenken. Die sind da, die sind präsent. Die versuchen, den BVB tief hinten reinzudrängen, richtig zu nerven. Eben ganz emotionale Situation. Zufall mit einem Foul an Riasson. Dann haben sie diskutiert über den Freistoß. Hat ewig gedauert, wird also noch ein bisschen mehr obendrauf geben. Jetzt die Hoffenheimer in dem Strafraum, spielen raus. Und dann geht der Ball über die Grundlinie und wir geben nach Gladbach.
5: Es kann nur noch Sekunden dauern, bis es den ersten Auswärtssieg für die SV Elversberg in ihrer Vereinsgeschichte in der Bundesliga gibt. Nochmal einen Einwurf der Gladbacher in den Strafraum. Da ist nochmal Sander, der versucht aufs Tor zu schießen. Elversberg mit allen im eigenen Strafraum. Und das ist der Schlusspfiff. Martin Pedersen beendet diese Partie. Was für ein Finish der SV Elversberg. Was für eine Story vom Underdog, dem kleinsten Club, der jemals in der Bundesliga gespielt hat. Zum Auftakt in die erste Bundesliga-Saison der Vereinsgeschichte gibt es direkt 2 Siege. Einmal gegen Bayer Leverkusen und einmal dieses krasse Finish gegen Borussia Mönchengladbach. 4-3 gewinnt Elversberg im Borussia-Park. Ab nach Bremen, Felix Gerhard.
21: Hier steht es immer noch 3-0, 2 Minuten und noch ein bisschen was noch in der Nachspielzeit zu spielen. Gerade eben hat sich Marco Friedl, der Abwehrchef der Bremer, die Haare gerauft, weil er umhin das 4-0 erzielt hätte. Das wäre dann vielleicht ein bisschen des Guten zuviel geworden. Also hier wird nicht mehr allzu viel passieren. Passiert noch was in Hoffenheim, Ann-Kathrin?
2: Hier ist gerade eben was passiert. Der Schlusspfiff, das 3-2, der Auswärtssieg für Borussia Dortmund in Hoffenheim. Und da ist es laut geworden, richtig laut. Die mitgereisten Schwarz-Gelben haben gebrüllt, haben gefeiert. Das wirkte fast ein bisschen wie ein Heimsieg. War aber ein Sieg für die Dortmunder. Und wir spielen den Pass rüber zu dir, denn bei dir wird noch gespielt im Weserstadion.
21: Ja, 1,5 Minuten noch. Was schreibt dieser Bundesligaspieltag denn für Geschichten? Hier ist es der Sieg der Comebacker Ehrending, Schier und Niklas Füllkrug, beide getroffen. Dazu Marco Grüll und ein blitzsauberer Auftritt, sowohl offensiv als auch defensiv von Werder Bremen, wo Daniel Thun, der Trainer, vor diesem Spiel schon im Prinzip die erste Krise der Saison moderieren musste. In der Pressekonferenz gab es Durchhalteparolen und dann gibt es hier diesen starken Auftritt. Aber Leipzig kommt nochmal mit der Flanke in die Mitte am langen Pfosten und das Tor! Der Anschlusstreffer durch Riedle Baku. Nur noch 3-1. 250. Bundesligaspiel. Und dann dieser, der Anschlusstreffer ist es nicht. Es ist Ergebniskosmetik in der 6. Minute der Nachspielzeit. Und 6 waren insgesamt angezeigt. Also ein kleiner Wermutstropfen. Baku mit dem Kopfballtreffer aus 5 Metern. Keine Abwehrchance für Karl Hein im Tor des SV Werder Bremen. Aber jetzt wird es hier gleich weitergehen. Und das wird am Ausgang dieses Spiels nicht mehr allzu viel ändern. Werder Bremen wird hier den ersten Heimsieg der Saison landen. Ist jetzt im Ballbesitz. Karl Hein, der Keeper, bolzt ihn in die gegnerische Hälfte. Da gewinnt Salim Moussa, der eingewechselte Nachwuchsstürmer des SV Werder, das Kopfballduell. Aber die Leipziger haben ihn schon wieder. Werden jetzt irgendwie versuchen, den vielleicht doch nochmal in die andere Hälfte zu kriegen. Estef ist das, der neue Innenverteidiger. Ja, der lässt sich aber zu viel Zeit da. Raum hat den Ball jetzt auf der linken Seite. Kommen sie nochmal nach vorne. Ja, die Bremer werfen sich wieder dazwischen in Form des eingewechselten Cedric Itten. Aber immer noch die Leipziger im Ballbesitz und dann der nächste Ballgewinn von Marco Grüll, dem Mann, der das 3:0 erzielt hat. Und wieder gibt es 10 Applaus vom Bremer Publikum. Aber Leipzig nochmal über links, über David Raum. Und dann ist der Schmidtgens da, wirft sich dazwischen. Und es gibt den Abstoß vom Tor von Karl Heiden. Das wird es jetzt vermutlich auch gewesen sein. 6 Minuten und 20 sind wir über der Zeit. 6 Minuten waren angezeigt. Da gab es noch diesen Treffer von Riedle Baku. Und jetzt ist Schluss. Werder Bremen gewinnt mit 3:1 gegen RB Leipzig. Und das war sie, die ARD-Bundesliga-Konferenz.
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3: Spektakel und Tore, Aufholjagden, alles drin in dieser Bundesliga-Konferenz. Die Ergebnisse in der Übersicht. Der 1. FC Union verliert in Leverkusen mit 0:4. Borussia Dortmund gewinnt tatsächlich noch nach 0:2 mit 3:2 in Hoffenheim. Elversberg, krasse Geschichte, feiert den zweiten Sieg im zweiten Bundesligaspiel. 4:3 in Gladbach. Werder schlägt Leipzig 3:1 und Freiburg gewinnt in Paderborn mit 1:0.
1: Und wir haben noch was nach den Nachrichten. Schalke gegen die Bayern.
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6: Um 17.30 Uhr mit Patrick Buchmüller. Russland will ab morgen 3 Tage lang keine Luftangriffe auf die ukrainische Hauptstadt Kiew durchführen. Die Ukraine hatte schon angekündigt, den russischen Luftraum für 3 Tage nicht zu gefährden. Hintergrund ist, dass die US-Unterhändler Witkow und Kushner in Moskau eingetroffen sind. Stefan Lag.
7: US-Präsident Donald Trump hatte vor der Reise einen neuen Anlauf zur Beendigung des Ukraine-Kriegs angekündigt. Der Besuch in Kiew ist nach bisherigen Planungen für morgen vorgesehen. Der Kreml dämpfte bereits im Vorfeld die Erwartungen. Peskow betonte, es gebe derzeit keine grundsätzlich neuen Ansätze für ein Ende des Krieges.
6: Die sächsische Polizei hat in der Nähe von Umspannwerken insgesamt 12 Sprengvorrichtungen entdeckt. Spezialisten hätten die Sprengsätze entschärft, hieß es. Sie waren in der Lausitzer Braunkohleregion an der Landesgrenze zu Brandenburg gefunden worden. Auf Brandenburger Seite sowie in Nordrhein-Westfalen hat es diese Woche Sabotageakte auf die Strominfrastruktur gegeben. Nach dem mutmaßlichen Täter wird weiter gesucht. Nach der Veröffentlichung von Daten der Berliner Verwaltung im Darknet wird allmählich das Ausmaß erkennbar. Berichten zufolge haben die Cyberkriminellen auch Informationen abgegriffen, die relevant für die Sicherheit auf Bundesebene sind, etwa zur Erweiterung des Kanzleramtes. Die Hacker bieten die rund 1,4 Millionen Dateien im Darknet an. Darunter sind auch Personaldokumente, Baupläne sowie Informationen zum Gefahrenschutz bei der Berliner Feuerwehr. Der Schauspieler Michael Mendl ist im Alter von 82 Jahren gestorben. Das hat seine Agentin mitgeteilt. Mario Bartsch, RBB 24.
22: Mendl arbeitete an Theatern in ganz Deutschland, unter anderem in Darmstadt, Stuttgart und München. Später spielte Mendl auch in Kino- und Fernsehfilmen mit, darunter in Der Untergang und Barfuß. Für seine Rolle als Bundeskanzler Willy Brandt in dem Mehrteiler Im Schatten der Macht wurde Mendl mit der Goldenen Kamera als bester deutscher Schauspieler ausgezeichnet.
6: Union Berlin hat in der Fußball-Bundesliga eine deutliche Auswärtsniederlage kassiert. In Leverkusen verlor Union 0:4. Die weiteren Ergebnisse: Hoffenheim gegen Dortmund 2:3, Mönchengladbach gegen Elversberg 3:4, Bremen gegen Leipzig 3:1 und Paderborn gegen Freiburg 0:1. In der zweiten Liga holte Energie Cottbus einen Auswärtspunkt. Die Lausitzer spielten in Wolfsburg 4:4. Soweit die Nachrichten. 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Das Wetter: am Abend ein Wechsel aus Sonne und Wolken, dabei einige Schauer, vereinzelt auch Gewitter. Aktuell in Berlin-Buch 15 Grad und in Luckenwalde 21. Nachts ziehen die Schauer schnell südostwärts ab, danach klart es auf, Temperaturen 12 bis 10 Grad. Morgen dann freundlich und trocken, 20 bis 22 Grad. Die Zeit 17.33 Uhr.
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1: Noch bis 18 Uhr mit Thomas Kroh und Tabea Kunze. Wir schauen auf die Spiele. Das in Leverkusen in der Bayer Arena hatte gerade erst begonnen.
10: Der Ball kommt nochmal in die Mitte. Das ist das Tor! 1:0 für Bayer 04 Leverkusen. Ezequiel Fernández.
1: Das 2:0 dann durch einen anderen Argentinier, Medina, in der 28. und Patrick Schick. Der tschechische Stürmer war zu Beginn der zweiten Hälfte erfolgreich, und Sack zu machen, das war heute die Aufgabe für Maza.
20: Ivo Maza, der ehemalige Herthaner, schockt Union Berlin 4:0. Und was für ein Tor mit dem rechten Zauberfuß oben rein ins Eck.
1: Ein desaströses Union Berlin. Darüber sprechen wir mit Burkhard Hupe in der Bay-Arena. Hallo Burkhard.
11: Hallo, grüß euch nochmal.
1: Nun könnte man ja sagen, okay, Bayer Leverkusen hat mächtig aufgerüstet im sportlichen Sinne. Da kann man dann auch schon mal verlieren. Aber nach dem, was wir von dir gehört haben, nicht so. Wo lagen denn die gravierendsten Schwächen der Unioner?
11: Es gab überhaupt keine Körperlichkeit im Spiel von Union Berlin. Das hat mich wirklich am meisten negativ überrascht, dass die Intensität in den Zweikämpfen nicht da war, dass es im Zentrum überhaupt gar keinen Zugriff gab. Zu keiner Phase des Spiels hatte man den Eindruck, dass Union Leverkusen vor irgendwelche Probleme stellen könnte. Und hätte Renault nicht so einen exzellenten Tag erwischt bei seinem Comeback im Tor von Union Berlin, dann hätte es heute wirklich ein historisches Debakel geben können.
3: Wir haben in deinen Reportagen dein Unverständnis gehört darüber, dass Trainer Lustrinelli so spät erst reagiert hat. Welchen Anteil hatte er denn aus deiner Sicht an dieser Niederlage?
11: Ja, ich glaube, er ist immer noch im Prozess des Kennenlernens und hat wahrscheinlich gedacht, da ist jetzt auch irgendwie die Ehre gefragt. Und da muss man sich doch jetzt wehren, wenn man dann so vorgeführt wird von so einem Gegner. Aber all das ist nicht passiert. Und dann gab es eben, ich glaube, in der 62. oder 63. Minute die ersten frischen Kräfte. Und da war natürlich längst alles verloren. Und nachdem dann dieser Dreifachwechsel erfolgte, fiel gleich das vierte Tor. Also aus Sicht des Coaches ist das auch alles höchst, ja, suboptimal gelaufen, um es mal ganz vorsichtig zu formulieren. Da muss eine ganze Menge passieren. Vor allen Dingen muss das Defensivverhalten aller Akteure von Union Berlin besser aufeinander abgestimmt werden. Und es muss vor allen Dingen viel, viel intensiver gearbeitet werden. Sonst hat man vor allen Dingen auf des Gegners Platz überhaupt keine Chance.
1: Als WDR-Reporter siehst du die Spiele unter anderem von Bayer Leverkusen und Borussia Dortmund, zwei der stärksten Mannschaften in der Bundesliga. Union möchte seinen Stil umstellen unter Lustrinelli. Nach dem, was du heute gesehen hast, ist dieser Kader überhaupt in der Lage, spielerisch andere Akzente zu setzen?
11: Also ich werde eins jetzt nicht tun, Thomas, den Daumen heben oder vor allen Dingen auch nicht senken über diesen Kader. Ich finde, das wäre ein bisschen unangemessen, aber man muss schon sagen, dass sich total viel verändern muss. Und wenn Union Berlin dazu entschlossen ist, einen anderen, einen aktiveren Fußball zu spielen mit mehr Ballbesitz als in den vergangenen Jahren, um einfach auch den nächsten Schritt in eine Richtung zu machen, die man gehen will, dann braucht man eine andere Haltung, eine andere Einstellung, und dann braucht man vor allen Dingen eine Mannschaft, die bedingungslos von der ersten Minute an alles einsetzt, was sie hat.
1: Burkhard Hupe aus der Bayer Arena nach dem 0:4 Debakel von Union Berlin in Leverkusen.
3: Frust und Fragezeichen herrschten in Bremen vor Beginn des Heimspiels gegen Leipzig. Heute die Bremer mit einer Niederlage in Freiburg gestartet. Aber heute dauerte es nur 4 Minuten, bis die Werder-Fans jubeln durften.
21: Tor in Bremen, Tor für den SV Werder Bremen in der 4. Minute. Und es ist Ehren Dingschi. Der schnelle Pass in die Spitze auf Ehren Dingschi. Und der läuft frei auf Van der Voort zu und schießt ins lange Eck.
3: Das war Tor 1 eines Rückkehrers nach Bremen, denn in der zweiten Halbzeit, da hatte Werder noch mehr Fußballromantik parat.
21: Tor in Bremen, das Comeback-Tor von Niklas Füllkrug, 2:0 für Werder Bremen.
3: Füllkrug, ausgebildet in Bremen und ausgeliehen von West Ham, also mit dem 2:0 für Werder in der 80. Minute. Gleich noch ein Treffer für die Grün-Weißen.
21: Tor in Bremen! 3:0 für Werder Bremen! Das ist ja verrückt, Marco Grüll!
3: Und in der Nachspielzeit gab es zumindest noch dieses Tor für die Statistik.
21: Flanke in die Mitte am langen Pfosten und das Tor! Der Anschlusstreffer durch Riedle Baku, nur noch 3:1.
3: Jetzt freue ich mich, dass unser Reporter Heiko Neugebauer wieder Zeit für uns hat. Hallo Heiko nach Bremen.
0: Hallo.
3: Wir haben ja vor dem Spiel schon gesprochen und da hast du uns auch über die schwierige Situation in Bremen berichtet. Wie überrascht bist du von dem, was du heute auf dem Rasen gesehen hast?
0: Überrascht ist nicht ganz das richtige Wort. Ich bin ehrlich gesagt völlig von den Socken, denn ich hätte das persönlich niemals im Leben erwartet, dass man hier einen Punkt holt, hätte ich schon nicht gedacht, und dass es dann 3 werden, erst recht nicht, und dass das dann auch noch aus Bremer Sicht so glatt durchlief, zu aller Vorders überhaupt schon gar nicht. 6 Neuzugänge in der Startformation, verletzte Spieler wie Jens Daymal in erster Linie, also es sprach im Vorfeld überhaupt nichts für Werder, überhaupt nichts, und wie sie sich hier, wie man so sagt, an den eigenen Haaren aus dem Sumpf gezogen haben, indem sie einfach ihr Herz in die Hand nahmen und mit der Unterstützung des Publikums hier 3:1 gegen RB Leipzig gewinnen. Das wird auch noch ein bisschen dauern, bis ich das alles bis ins letzte Detail nachvollziehen kann, wenn es mir überhaupt je gelingt.
1: Nun könnte man aus der Ferne mutmaßen, RB Leipzig ist den Bremern in irgendeine taktische Falle gegangen.
0: Nein, das natürlich hast du Glück, wenn das nach 4 Minuten 1:0 steht. Es geht immer alles ein kleines bisschen leichter. Aber die Leipziger haben ja dann schon gezeigt im ersten Durchgang, dass sie die klar bessere Mannschaft sind, hatten 70% Ballbesitz, hatten zwar wenig Tormöglichkeiten, aber irgendwo hatte hier jeder im Rund des Weserstadions das Gefühl, Mensch, wenn es so weitergeht, ist der Ausgleich nur eine Frage der Zeit. Was mir ein bisschen aufgefallen ist bei den Leipzigern, ist, dass bei aller fußballerischer Finesse, die sie ja durchaus haben, so ein bisschen insgesamt die Emotion gefehlt hat. Bei den Bremern konntest du das nach jeder gelungenen Aktion sehen. Die klatschen sich ab, die nehmen sich mal kurz in den Arm. Sowas habe ich bei RB überhaupt nicht gesehen, überhaupt nicht beobachten können, das ganze Spiel über. Einzig David Raum, der hat noch ein bisschen Feuer, das konnte man merken. Der war am Gestikulieren, der war am Winken, am Rudern mit den Armen und hat seinen Leuten gesagt, so geht das irgendwie alles nicht weiter. Aber insgesamt war es einfach kein guter Auftritt von RB.
3: Und es haben tatsächlich schon die beiden Rückkehrer getroffen, habe ich gerade angesprochen. Dingschi und Füllkrug, das tut dem Werder-Herz wahrscheinlich gut. Sind die beiden denn auch potenzielle Spieler dafür, Werder durch eine insgesamt ruhigere, sorgenfreie Saison zu tragen?
0: Ja, also es ist natürlich auch für beide enorm wichtig, das sind ja nun 2 Spieler gewesen, die gesagt haben, es ging uns nicht darum, irgendeinen Verein zu finden, zu dem wir wechseln können, sondern beide haben ja gesagt, wir wollen unbedingt zu Werder zurück. Erin Dingschi hat hier heute zum ersten Mal überhaupt in seiner Fußballerkarriere im Weserstadion ein Tor für Werder erzielt. Das ist bei Niklas Füllkrug nicht der Fall, aber es ist auch schon wieder 3 Jahre her, seitdem er von dannen zog. Und dann auch die Art und Weise des Treffers von Füllkrug, Ecke, Kopfball, Tor, Standardsituation, Standardtore hat man in der letzten Saison kaum je gesehen. Das ist natürlich Wasser auf die Bremer Mühlen, ein Einstand, wie er ja kitschiger im Grunde gar nicht sein könnte. Es weckt natürlich jetzt tatsächlich berechtigte Hoffnungen, vielleicht mal ein Jahr zu haben, wo man nicht zwischendurch wirklich zittern muss und sich die Fingernägel abkaut, bis kaum noch welche da sind.
3: Heiko Neugebauer aus dem Weserstadion, wo 40.000 Fans immer noch feiern das 3:1 ihrer Bremer gegen RB Leipzig.
1: Nun zu der Mannschaft, die auf dem Papier als stärkster Konkurrent des FC Bayern München im Kampf um die deutsche Meisterschaft gelten darf. Borussia Dortmund zu Gast bei der TSG Hoffenheim, aber lange Gesichter bei den Schwarz-Gelben aus Dortmund.
2: Und dann Abschluss.
1: Kurz vor der Pause und dann sah es nach dem Wiederbeginn so aus.
12: Lemper läuft den Weg in den 16er, 15 Meter, Abschluss, abgefälscht, Tor! 2:0 Hoffenheim!
1: Nun konnte man ja mutmaßen, aber das war alles gleich Makulatur.
2: Das ist das Tor für Borussia Dortmund, Serou Girassi mit dem Anschlusstreffer, das 1:2 für den BVB.
1: Natürlich Girassi, wer denn sonst? Und der junge Portugiese Fabio Silva in der vergangenen Saison noch das eine oder andere Mal kritisiert. zeigte, was er drauf hat.
2: 2:2, Borussia Dortmund ist back. Fabio Silva mit einem Wahnsinnslauf und dann legt er den Ball vorbei an Oliver Baumann.
1: Zum Ausgleich. Ja, und wenn man gerade so gut drauf ist und der Gegner dann auch noch hilft und deprimiert ist, dass er den Vorsprung nicht über die Zeit bringen konnte, dann passiert sowas.
2: Das ist das 3:2 für Borussia Dortmund und es ist ein Eigentor der Hoffenheimer. Meine Güte, ist das bitter.
1: Das den Dortmundern die nächsten 3 Punkte bescherte. Florian Winkler ist unser Mann im TSG-Stadion. Hallo Florian.
4: Grüße nach Berlin.
1: Also ich hatte ja tatsächlich nach dem 2:0 gedacht, auch angesichts der vergangenen Saison, in der Hoffenheim mit um einen Platz in der Champions League gespielt hatte. Ui, also zwar zum Auftakt in Köln verloren, aber jetzt 2:0 vorn, das wird was. Warum hat das dann nicht geklappt? Haben die Hoffenheimer so stark nachgelassen oder hat Dortmund so toll aufgedreht?
4: Also erstmal, ich war genau im selben Gedankengang wie du, Thomas. Definitiv, weil nach guter Stunde im 2:0-Führung lief alles nach Plan für die TSG. Die hatten die Dortmunder vor allem in der zweiten Halbzeit im Griff. Und dann, bin ich so der Meinung, wie schon in Köln, so trotz Führung mental irgendein kleiner, zu 3-4% weniger. Also ich will nicht sagen Knacks, aber man hat so ein

0: Aber es wundert mich, Florian, wenn der Trainer Ilzer schon vor dem Spiel davor gewarnt hat, im Kopf nicht abzuschalten. Warum können das seine Spieler dann nicht umsetzen?
1: Das ist die gute Frage. Die müsste man eigentlich dem Trainer ja sogar stellen, woran das liegt. Also ich glaube, es sind wirklich dann so kleine Momente gewesen, minimale. Also ich würde ja gar nicht sagen, dass auf einmal das Dortmund aufgekommen ist oder präsenter wurde, sondern diese eine Situation, wo man mal kurz gewackelt hat und dann ist eben Serhou Guirassy so Schlitzohr und mit der Unterstützung auch von Waldemar Anton dieses Chaos, was da eben war, Beschwerde, alle haben Richtung Schiedsrichter Jöllenbeck geguckt, wird doch gleich bestimmt unterbrochen und sich davon so ablenken zu lassen und dann den Anschlusstreffer zu kassieren, nochmal zu hoffen, das wird doch jetzt wieder zurückgenommen. Nee, war nicht so. Und das hat man gemerkt, das hat auf einmal gearbeitet in dieser Truppe. Und da scheint sie noch so ein bisschen nicht ganz so fest zu sein und sich davon sehr, sehr mitschleifen zu lassen. Das hat man dann gemerkt, dass 2-2 nur wenige Minuten später, also sprich, du warst noch gar nicht richtig wieder auf dem Platz. Und dann ja, nimmt das Spiel so seinen Lauf. Im Endeffekt doch ein bisschen glücklich, dass es 3 Punkte geworden sind für Borussia Dortmund. Aber mit einem 2-2 hätte und müsste auch die TSG dann definitiv leben müssen.
2: Florian Winkler über den nächsten Sieg der Dortmunder heute bei der TSG Hoffenheim und hier ist BVB-Kapitän Waldemar Anton.
3: Ich glaube, beide Mannschaften haben sich erste Halbzeit schwer getan. Die Hoffenheimer hatten zwar die besseren Möglichkeiten, machen dann einen Sonntagsschuss so ein bisschen rein, checkst halt dann nicht drin und ja, und dann ist halt ja, in der Halbzeit die richtige Ansprache gefallen und wir haben eine Top-Reaktion gezeigt. Klar, liegst du noch 2-0 zurück, aber ja, am Ende ist es dann so ein Mentalitätssieg, das, was uns, glaube ich, auch letzte Saison ausgezeichnet hat.
0: Und so startet der BVB mit 2 Siegen in diese neue Bundesliga-Saison. Das gilt auch für eines der beiden Teams, um das wir uns jetzt kümmern. Die Partie heißt Gladbach gegen Elversberg. Und das ist wirklich ein Spiel, für das nehmen wir uns jetzt nochmal Zeit, denn das ist spektakulär schon losgegangen nach 12 Minuten.
4: Nachschussgelegenheit, Tor für Gladbach. Und es war nicht Kleindienst mit dem Kopf, sondern Bolin.
0: 1-0 für die Borussia vor den eigenen Fans, aber Elversberg mit der schnellen Reaktion.
4: Elversberg auf dem Weg zum Ausgleich, Mokwa vom Keeper, Mokwa Tor! 1-1!
0: Kurz vor der Pause wurde es nochmal sehr aufregend und aufreibend. Das 2-1 für Gladbach wieder durch Bolin. Gelb-Rot für Elversberg-Trainer Vincent Wagner. Der musste dann den Rest des Spiels von der Tribüne aus verfolgen und sah da unter anderem, dass seine Mannschaft kurz nach der Pause noch ein Gegentor hinnehmen musste.
5: Und das ist die Abschlusschance im Zentrum. Das Tor für Joe Skelly! 2-1 für die Borussia gegen Elversberg.
0: Ja, klang erstmal relativ entspannt, aber der Aufsteiger aus dem Saarland in der 66. Minute mit dem Anschlusstor, das 2-3 durch Krattenmacher, letzte Saison noch an Hertha ausgeliehen. Und die Elversberger haben sich gesagt, komm, da machen wir doch einfach mal in dem Tempo weiter.
4: Ausgleich, 3-3, Tor für Elversberg, Felix Keidel per Freistoß. Und was für ein schönes Ding von halb links, 20 Meter Torentfernung.
0: Und ein Punkt. Im ersten Bundesliga-Auswärtsspiel reicht den Elversbergern immer noch nicht.
4: Tor in Gladbach, das ganze Dorf steht Kopf. 4-3 für Elversberg. Das ist der Wahnsinn und es ist wieder Krattenmacher.
0: So, dann haben wir jetzt die Möglichkeit, nochmal mit unserem Reporter zu sprechen, der diesen Wahnsinn live für uns begleitet hat. Hallo nach Gladbach, Tim Wichmann.
6: Hallo aus dem Borussia-Park.
0: So, es ist ja unfassbar. Wie konnte denn Gladbach dieses Spiel noch aus der Hand geben?
6: Tja, das fragen sich alle, die es mit den Gladbachern halten und vor allem auch die, die hier ein gellendes Pfeifkonzert erzeugt haben. Direkt nach Abpfiff, zweites Spiel, zweite Niederlage und dann auf diese Art und Weise nach einer Stunde noch 3-1 geführt gegen den Bundesliga-Absteiger. Da kannst du, egal welches Argument du anführst, nur verlieren. Das musst du einfach gewinnen. Stand sowieso Pflichtsieg drüber für die Gladbacher nach dem 0-3 in Leipzig. Tja, und aus der Ausgangslage das dann noch zu vergeigen, das ist richtig, richtig hart.
2: Wir haben natürlich auch Fernsehbilder anliegen hier bei uns im Studio und auf denen war nach den Toren der Elversberger immer wieder der Mönchengladbacher Manager Ruven Schröder zu sehen. Und das hat einen ganz einfachen Hintergrund, dass nämlich Eugen Polanski, der Trainer, schon in der vergangenen Saison in Mönchengladbach in der Kritik gestanden hat. Und wenn ich jetzt böse wäre, würde ich fragen, ist Eugen Polanski noch Trainer der Borussia?
6: Ja, also wenn jetzt Länderspielpause wäre, dann denke ich, könnte man da schon zu solchen Schlüssen kommen. Denn ganz richtig, er hat natürlich keinen großen Kredit mehr. Also bei den Fans schon, die sind ihm von Anfang an wohlgesonnen, aber in der Führungs

0: Ebene wurde sein Name natürlich schon diskutiert. Es gab dann nochmal das Vertrauen für ihn. Tja, und das wird am Ende am besten und am ehrlichsten gerechtfertigt durch gute Ergebnisse. Und die hat er jetzt mal eben überhaupt nicht. Also nochmal, Länderspielpause dauert ja jetzt noch ein bisschen. Ich glaube, das ist die letzte Hoffnung für Eugen Polanski, ehrlich gesagt. Bis dahin muss er mal richtig liefern. Ansonsten, und vielleicht auch so schon, könnte es dann richtig eng werden.
1: Ja, aber wer liefert, das ist Elversberg. 2 Siege in den ersten beiden Bundesligaspielen der Vereinsgeschichte. Wie schaffen die das?
0: Der Wahnsinn greift um sich. Ich weiß es auch nicht. Man wird das analysieren. Vincent Wagner wird dann sogar noch auf die Tribüne geschickt. Und wenn er oder nachdem er hochgegangen ist, ging es eigentlich erst richtig los. Also vielleicht setzt er sich nächste Woche gegen die Bayern zu Hause mal von Anfang an oben in irgendeine Loge. Das ist wirklich kaum noch zu erklären, außer damit, dass dieser Aufsteiger wirklich einfach nicht normal, sondern richtig, richtig gut ist, unabhängig davon, wen er verliert, welcher Trainer, welche Spieler gehen und auch welcher Trainer auf die Tribüne geschickt wird.
2: Tim Wichmann aus dem Borussia Park. Freiburg führt die Tabelle an vor Dortmund, der SV Elversberg und dem FC Bayern München. Es ist nicht zu glauben. Paderborn gegen Freiburg, das ist dann die letzte Partie gewesen am heutigen Nachmittag. Der Aufsteiger hat verloren 0-1 und da zeigt sich Tabea. Die Paderborner, die haben große Schwierigkeiten, Torchancen herauszuspielen und Tore zu erzielen. Vergangenes Wochenende 0-0 zum Auftakt, heute 0-1. Aber Freiburg umso stärker. Und Torge Hidding, der hatte dann Gelegenheit, womit wir wieder beim Spiel der Unioner in Leverkusen wären, nach diesem 0-4 mit dem Kapitän zu sprechen, mit Rani Khedira.
3: Wie enttäuschend ist diese Niederlage für Sie?
4: Natürlich sehr. Wenn du so in der Höhe auch verdientermaßen verlierst, tut es natürlich weh. War heute eine gewisse Lehrstunde, die Leverkusen uns erteilt hat, von der wir sicherlich eine Menge auch lernen werden. Von dem her tut es heute weh. Ab morgen muss aber die Richtung wieder sein, dass du nächsten Freitag Schalke besiegen kannst.
3: War Leverkusen heute so stark oder war Union auch ein bisschen zu harmlos?
4: Sicherlich ein Mix aus beiden. Haben es Leverkusen vielleicht auch zu einfach gemacht, aber Leverkusen hat eine brutale Qualität, das haben sie heute zu oft leider zeigen können.
3: Sie kommen gerade aus der Kabine, da hat, glaube ich, die Aufarbeitung schon so ein bisschen begonnen. Was war denn da Tenor?
4: Der Trainer hat ein paar Worte an uns gerichtet, aber die bleiben auch in der Kabine. Aber es geht darum, dass du morgen wieder aufstehen musst, Spiel auch bald aufarbeiten musst und dann Richtung Schalke, wie du deine Kräfte bündelst und dann versuchst, zu Hause ein Spiel zu gewinnen.
3: Inwiefern war dieses frühe 1-0 für Leverkusen gleich Gift für die eigenen Pläne?
4: Selbstreden, wenn du nach 40 Sekunden 1-0 hinten liegst und dann auch dasselbe eigentlich in der zweiten Halbzeit, dass du eigentlich rauskommst, dir was vornimmst und dann direkt das 3-0 bekommst und damit war das Spiel dann auch durch. Ist natürlich verdammt ärgerlich und ja, war eigentlich nicht auf unserem Plan gestanden.
3: Was braucht es jetzt bei Union? Wo muss man den Hebel ansetzen? Was sind jetzt gerade die dringendsten Dinge, die man aufarbeiten muss?
4: Lernen aus so einem Spiel. Du musst verdammt kompakt stehen. Wir müssen anfangen, auch mal ein Spiel 0-0 zu gestalten. Auf der richtigen Seite, auf unserer Seite. Und dann nach vorne einfach effizient sein. Gnadenlos umschalten in beide Richtungen und dann wirst du auch wieder erfolgreich sein. Ne?
1: Rani Khedira nach dem 0-4 in Leverkusen. Und der einzige Berliner, der da heute einen schönen Nachmittag hatte, das war Ibrahim Maser im Trikot der Leverkusener. Hat er das 4-0 geschossen.
5: Wir hatten viel Spaß auf dem Platz. Ich glaube, das hat man gesehen. Ja, also wir wollten halt wirklich eine Reaktion zeigen heute nach der Niederlage letzte Woche. Und dass es halt nur ein Ausrutscher war und ich fand, das haben wir gut gezeigt.
2: Das Quartett an der Tabellenspitze habe ich Ihnen genannt. Freiburg, Dortmund, Elversberg und die Bayern. Union Berlin auf dem 14. Platz. Hinten liegen der Hamburger SV, Schalke und Mönchengladbach und Tabea Schalke ist das Stichwort.
1: Denn gleich in einer guten halben Stunde gibt es wieder Bundesliga-Fußball in der beeindruckenden Arena auf Schalke. Und ja, angemessen der Gegner, der FC Bayern München. Damit Schalke gegen Bayern, eine Paarung, die uns in der Vergangenheit schon sehr, sehr viele Highlights beschert hat.
6: Dann der Schuss, Tor!
7: Das gibt es nicht!
6: 6-6! Olaf Thun!
7: Ein solches Spiel habe ich noch nicht gesehen.
8: Die Schalker Fans, die haben heute Riesenspaß und sehen vielleicht noch ein Tor. Und da kommt es. Das ist das 5-1. Nils Aude-Kamphuis.
9: Altintop 0-1. Schalke gewinnt bei den Bayern. Bühne frei für Manuel Neuer. Da kamen die Erinnerungen hoch von 2001.
10: In Memoriam Oliver Kahn bei der Meisterschaft 2001 in Hamburg. Der Tanz mit der Eckfahne.
9: Damals war ich im Parkstadion und musste mir da aus Schalker Sicht schlimme Szenen angucken. Und irgendwie habe ich dann so eine Aktion auch versucht zu machen.
11: Tor für den FC Schalke 04. Hurado.
12: Und das ist das Tor durch Hövenes.
11: Kopfball und Tor. Tor für Schalke 04. Und es ist Raul.
10: Und jetzt ist Schluss. Schalke 04 steht im Pokalfinale, gewinnt in München mit 1:0.
2: Der königsblaue S04 ist zurück in der Fußball-Bundesliga. Das Stadion steht auf dem Berger Feld. Holger Dahl vom Westdeutschen Rundfunk. Ich hoffe, die Arena auf Schalke ist erdbebensicher gebaut.
13: Ja, davon gehe ich aus. Man muss ja auch immer überlegen, welcher Kohleschacht quasi so noch unter dem Laden durchführt. Aber sie haben einfach alle unfassbar viel Lust. Und Folklore ist natürlich auch dabei. Als Manuel Neuer gerade als erster Bayern-Spieler hier auf den Platz kam, ist er natürlich mit einem gellenden Pfeifkonzert begrüßt worden. Und das, obwohl der Junge im Alter von 5 Jahren hier gestartet ist und dann bis 25 hier sein Unwesen getrieben hat. Aber irgendwie haben sie es ihm nicht verziehen, dass er dann den Weg nach München antrat, um eine Weltkarriere noch weiter fortzusetzen.
1: Und dabei hat doch Manuel Neuer vor diesem Spiel noch mal den schönen Satz gesagt: Ich bin Gelsenkirchen, ich bin Schalke. Das wird ja vermutlich heute sein letztes Spiel in dieser Arena werden, weil er seine Profikarriere ja irgendwann auch mal beenden muss. Was glaubst du, wie sieht's in ihm aus?
13: Ich glaube, dass das schon was mit ihm macht. Also er hat ja auch trotz der Pfiffe einmal in alle Richtungen gewunken, also nicht nur rüber in die Ecke zu den Bayern-Fans. Und da hat er ja vorher auch noch mal gesagt, Familie kommt hierher. Er ist mit seiner Stiftung hier super aktiv im Umfeld von Gelsenkirchen. Und ja, das ist für den ganz sicher ein besonderer Abend. Und das wird sicher auch vielleicht noch mal eine Rolle gespielt haben, als er gesagt hat, ich mache noch mal weiter. Vielleicht hat er auch im Hinterkopf, dass eins der Spiele hier beim FC Schalke 04 in Gelsenkirchen über die Bühne geht. Und es ist gleich das erste Auswärtsspiel.
2: Wir wissen, dass Musiala zurück ist im Kader, aber auch noch auf der Bank sitzen wird. Kane und Olise, die sitzen dort auch. Die werden dort erstmal Platz nehmen. Pokert Bayern-Trainer Vincent Kompany da nicht möglicherweise zu hoch?
13: Also mein Eindruck ist, dass aufgrund dieser Aufstellung niemand beim FC Schalke 04 besonders erleichtert gewesen ist. Denn klar, Olise und Kane raus, aber dann spielen halt Karl und Salibari von Anfang an. Das ist dann immer noch eine um so vielfach bessere Mannschaft der Bayern, als auf der anderen Seite beim FC Schalke 04 steht. Das wird nur über Emotionen funktionieren, wenn überhaupt. Also über so eine Art Pokalcharakter, wenn Schalke sich hier überhaupt irgendwas ausrechnet. Ich habe gerade am Presseraum übrigens 5:1 für die Bayern getippt. Und der Schalke-Mitarbeiter, der die Tipps in Empfang nimmt, hat gesagt, nehme ich.
1: Ich habe mal beim Tipp auf Schalke mal 6 Biergläser gewonnen. So, jetzt aber tschüss, Holger. 18:30 gibt es das Spiel in der Sportschau-App. Das war die Bundesliga-Sendung für heute. Thomas Kroh und Tabea Kunze wünschen Ihnen noch einen schönen Abend.
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2: Auf den Brandenburger Fernstraßen läuft es insgesamt recht gut. Meldungen über größere Störungen liegen uns nicht vor. Damit zum Stadtverkehr Berlin. A100 Stadtring Richtung Treptow zwischen Schmargendorf und Albuinstraße Stau. Dort dauert es derzeit 10 Minuten länger. Geduld brauchen Sie auch auf der A103 vor der Ausfahrt Sachsendamm im Kreuz Schöneberg. Neukölln-Karl-Marx-Straße zwischen Juliusstraße und Werbelinstraße Stau in Richtung Hermannplatz plus 20 Minuten. Wegen einer Demonstration in Mitte ist die Spandauer Straße zwischen Kalibknechtstraße und Rathausstraße bis zum Abend voll gesperrt. Charlottenburg und Schöneberg, wegen einer Demonstration müssen Sie bis 22 Uhr mit Behinderungen rechnen. Die Strecke führt am Tauenziehen entlang zum Nollendorfplatz. Und zur S-Bahn, wegen Kabel- und Gleisarbeiten fahren bis Montag früh keine Züge auf der Ringbahn zwischen Hermannstraße und Treptower Park sowie zwischen Neukölln und Baumschulenweg. Und dennoch allen eine gute Fahrt.
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18: Um 18 Uhr mit Patrick Buchmüller. Russlands Präsident Putin hat angeordnet, die Luftangriffe auf die ukrainische Hauptstadt Kiew ab morgen für 3 Tage auszusetzen. Ein Sprecher teilte mit, Anlass sei der Besuch der beiden US-Unterhändler Witkow und Kushner. Sie wollen heute in Moskau Putin treffen, anschließend reisen sie weiter in die Ukraine, um dort mit Staatschef Selenskyj zu sprechen. Die Ukraine hatte bereits zugesagt, den russischen Luftraum für 3 Tage nicht zu gefährden. Nach der Veröffentlichung von Daten der Berliner Verwaltung im Darknet fordert die Opposition im Abgeordnetenhaus Konsequenzen. Linken Spitzenkandidatin Ehralp ruft den Senat auf, eine Großschadenslage auszurufen. AfD-Landeschefin Brinker fordert schnelle und umfassende Aufklärung. Samira El-Hattab, RBB 24 Landespolitik.
19: Seitdem am Freitag das Ultimatum der Hacker abgelaufen ist, lassen sich im Darknet teils hochsensible Daten finden. Es geht um persönliche Daten von Mitarbeitern der Verwaltung, aber auch um sensible Daten zu kritischen Infrastruktur in Berlin. Auch der Bund sieht aktuell eine Bedrohungslage. Unter anderem könne es gezielte Phishing-Angriffe geben. Derzeit führen die Sicherheitsbehörden eine intensive Datenprüfung durch. Am Montag wird der Hackerangriff auch Thema im Digitalisierungsausschuss im Abgeordnetenhaus sein.
18: Die sächsische Polizei hat in der Nähe von Umspannwerken insgesamt 12 Sprengvorrichtungen entdeckt. Spezialisten hätten die Sprengsätze entschärft, hieß es. Sie waren in der Lausitzer Braunkohleregion an der Landesgrenze zu Brandenburg gefunden worden. Auf Brandenburger Seite sowie in Nordrhein-Westfalen hat es diese Woche Sabotageakte auf die Strominfrastruktur gegeben. Nach dem mutmaßlichen Täter wird weiter gesucht. In Berlin-Mitte haben am Nachmittag mehrere tausend Menschen gegen hohe Mieten und Verdrängung demonstriert. Die Polizei sprach von 7.500 Teilnehmern, die Veranstalter von 11.000. Miriam Berger, RBB 24.
20: Zu dem Protest aufgerufen hatten mehrere Initiativen und Gewerkschaften. 2 Wochen vor der Abgeordnetenhauswahl bekräftigten sie ihre Forderungen nach einem bundesweiten Mietendeckel und der Enteignung großer Immobilienkonzerne.
18: Union Berlin hat in der Fußball-Bundesliga eine deutliche Auswärtsniederlage kassiert. In Leverkusen verlor Union 0:4. Die weiteren Ergebnisse: Hoffenheim gegen Dortmund 2:3, München-Gladbach gegen Elversberg 3:4, Bremen gegen Leipzig 3:1 und Paderborn gegen Freiburg 0:1. In der zweiten Liga holte Energie Cottbus 1 Auswärtspunkt. Die Lausitzer spielten in Wolfsburg 4:4. Soweit die Nachrichten. 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Das Wetter: am Abend einige Wolken, örtlich Schauer, vereinzelt auch Gewitter. Aktuell in Berlin Buch 15 und in Luckenwalde 21 Grad. Nachts ziehen die Schauer schnell Richtung Südosten ab, danach klart es auf. Temperaturen 12 bis 10 Grad. Morgen freundlich und trocken mit Sonne und ein paar Wolken, 20 bis 22 Grad. Die Zeit: es ist 18.03 Uhr.
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21: Mit Lars Becker und der Fußball-Bundesliga. Sie haben es gerade in den Nachrichten gehört. Am 2. Spieltag hat der 1. FC Union in Leverkusen eine heftige 0:4-Packung kassiert. Burkhard Tupe.
22: Erstaunlich leicht und erstaunlich souverän hat Bayern 04 Leverkusen gegen Union Berlin gewonnen. Mit 4:0, auch in dieser Höhe absolut verdient. Nach 43 Sekunden bereits die Führung für die Hausherren durch Fernandes aus kürzester Entfernung. Danach total dominanter Auftritt der Hausherren. Und es dauerte bis zur 28. Minute, ehe Medina den 2. Treffer erzielte. Dann gab es Pause und die Hoffnung, dass es Union vielleicht ein bisschen besser macht im 2. Durchgang, die wurde gleich enttäuscht. Patrick Schick zu Beginn der 2. Hälfte mit dem 3. Tor für Leverkusen und dann der beste Mann auf dem Platz, Ibo Maser, mit dem schönsten Tor, einem Schlenzer aus 17 Metern. Zum Endstand von 4:0 für Bayer Leverkusen gegen Union Berlin.
21: Nach der heftigen Auftaktpleite für Deutschlands Basketballerinnen bei der Heim-EM in Berlin gegen Spanien muss heute gegen Japan unbedingt ein Sieg her, Armin Lehmann.
23: Ja, momentan starten sie auch ganz gut, auch wenn jetzt die Japanerinnen mal 2-mal getroffen haben. Die deutsche Mannschaft schon auch mit einer etwas anderen Körpersprache als gestern, wo ganz schnell die Köpfe unten waren, weil Spanien so stark und so gut spielte. Die Spanierinnen heute sensationell, um die Mittagszeit rum war das schon, haben sie gegen Mali verloren. Das hat in dieser deutschen Gruppe alles nochmal durcheinander gewürfelt, weil damit hatte eigentlich keiner gerechnet, dass die Vize-Europameisterinnen aus Spanien dieses Spiel verlieren würden. Deutschland muss nicht unbedingt heute gewinnen, könnte das auch noch am Montag, am letzten Spieltag mit dem Viertelfinale oder dem Weg dahin klar machen. Aber ein Sieg wäre heute für Selbstvertrauen richtig wichtig. Der Start ist gut, 3 Minuten rum, 9:4 fürs deutsche Team.
21: Vielen Dank, Armin Lehmann. Ab 18.15 Uhr sind wir wieder live beim Basketball der Frauen, Deutschland gegen Japan. Und wir arbeiten den Bundesliga-Nachmittag und die Niederlage des ersten FC Union, die Dicke, in Leverkusen auf.
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0: Jetzt wieder aktuelle Informationen von BR24 gemeinsam mit NDR Info. Ich bin Benny Riemer und wünsche einen schönen guten Abend. Ein Ende des russischen Angriffskriegs gegen die Ukraine. Mit diesem Ziel im Gepäck sind die US-Gesandten Jared Kushner und Steve Witkoff wieder in diplomatischer Mission unterwegs. Gerade sind beide in Moskau zu Gesprächen mit dem russischen Präsidenten. Morgen werden sie dann in Kiew erwartet. Deshalb sollen die russischen Angriffe auf die ukrainische Hauptstadt für 3 Tage eingestellt werden. Von dort berichtet unser Korrespondent Stefan Lack.
3: US-Präsident Donald Trump hatte vor der Reise einen neuen Anlauf zur Beendigung des Ukraine-Kriegs angekündigt, ohne jedoch Einzelheiten zu nennen. Nach einer längeren Phase ohne größere Fortschritte wollen die USA ihre Vermittlungsbemühungen zwischen Russland und der Ukraine nun wieder intensivieren. Nach Angaben Trumps reisen die beiden Unterhändler mit einem Vorschlag zur Beendigung des Krieges zunächst nach Moskau und anschließend weiter nach Kiew. Damit würden sie erstmals auch die ukrainische Hauptstadt besuchen. Der Besuch in Kiew ist nach bisherigen Planungen für morgen vorgesehen. Kreml-Sprecher Dmitri Peskow erklärte, Russland werde währenddessen eine 72-stündige Waffenruhe für Kiew einhalten. Damit kommt Moskau einer Bitte Washingtons nach. Auch die Ukraine wurde aufgefordert, während des Besuchs auf Angriffe gegen Moskau und die russische Energieinfrastruktur zu verzichten. Wann genau die Gespräche zwischen Putin und den beiden US-Gesandten stattfinden, ist bislang offen. In der Vergangenheit wurden solche Verhandlungen häufig bis in die Abendstunden geführt. Der Kreml dämpfte bereits im Vorfeld die Erwartungen. Peskow betonte, es gebe derzeit keine grundsätzlich neuen Ansätze für ein Ende des Krieges. Russland hält weiterhin an seinen zentralen Forderungen fest. Dazu gehört die Anerkennung der Annexion der Regionen Luhansk, Donetsk, Saporischja und Cherson, einschließlich der Gebiete, die Moskau derzeit nicht vollständig kontrolliert. Die Ukraine lehnt dies ab und fordert als Voraussetzung für Verhandlungen einen sofortigen Waffenstillstand. Russland weist diese Forderung bislang zurück.
0: Wenn bestimmte Maßnahmen angekündigt sind, dann sollen sie bitte auch umgesetzt werden. Das fordert die Chefin des deutschen Start-up-Verbands Verena Pauster von der Bundesregierung. Konkret geht es ihr um die Lockerung beim Kündigungsschutz für Spitzenverdiener. Im ARD-Interview der Woche kritisiert Pauster zu hohe Kosten, wenn bei der Einstellung mal ein Fehler passiert, gerade für Start-ups. Aus Berlin berichtet Lissi Kaufmann.
4: Mehr Flexibilität bei der Personalplanung in Unternehmen, das fordert die Vorstandsvorsitzende des Startup-Verbands Pauster. Im ARD-Interview der Woche sagt sie, gerade Startups, die anfangs meist noch Verluste machten, müssten atmen können. Das heißt, schnell Personal einstellen, aber auch wieder loswerden, wenn jemand nicht passt. Und zwar dann, wenn es um Spitzenverdiener geht. Der strenge Kündigungsschutz verhindere das aber, so Pauster. Das führe dazu, dass neue Büros im Ausland aufgemacht und dort nach hochqualifizierten Fachkräften geschaut werde. Pauster sagt, bei hohen Gehältern sei das Schutzbedürfnis niedriger. Sie schlägt vor, zum Beispiel eine automatische Abfindung von 6 Monatsgehältern einzuführen. Die schwarz-rote Koalition hatte eine Lockerung des Kündigungsschutzes im Rahmen ihres Reformpakets Anfang Juli vereinbart, und zwar bei Jahresgehältern ab 177.000 Euro. Betroffen davon wären etwa 2% der Vollzeitbeschäftigten.
0: 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Steuerlich geförderte Altersvorsorge, dafür steht bisher die Riester-Rente. Im Zuge der Rentenreform wird sie ab Januar ersetzt durch das neue staatlich geförderte Altersvorsorgedepot. Es soll Sparern ermöglichen, stärker von Aktien und ETFs zu profitieren, also mehr Rendite statt Riester. Für wen lohnt sich das neue Depot und worauf sollten Verbraucherinnen und Verbraucher achten? Noel Schmidt aus der ARD Finanzredaktion.
5: Wer fürs Alter vorsorgen will, soll künftig stärker vom Kapitalmarkt profitieren können. Dafür kommt ab Januar 2027 das neue Altersvorsorgedepot. Das Prinzip: Sparer zahlen in einen staatlich geförderten Altersvorsorgevertrag ein und investieren in Aktienfonds und ETFs. Anders als bei Riester gibt es keine Garantie auf die eingezahlten Beiträge. Dafür höhere Renditechancen. Erste Anbieter werben jetzt schon. Trotzdem rät Finanztipp-Experte Saidi Salilatu noch abzuwarten.
6: Ich würde schon dazu raten, für die meisten ist es ja eine interessante Sache, das ab Januar dann auch zu besparen. Aber noch kann man sozusagen schauen, wie sich die Anbieter da um die besten Preise rangeln und dann in Ruhe zum Beispiel Richtung Dezember seine Entscheidung treffen.
5: Der Staat fördert die Einzahlung zusätzlich. Wer selbst bis zu 1.800 Euro im Jahr einzahlt, kann bis zu maximal 540 Euro Grundzulage bekommen. Besonders attraktiv sei das Depot für Menschen mit geringem Einkommen und für Familien, sagt Saidi Salilatu, Experte von Finanztipp.
6: Ich glaube, für jeden und jede, die Geld für die Altersvorsorge langfristig zur Seite legen will, sagt, das brauche ich definitiv vorher nicht, wird ein Altersvorsorgedepot in den allermeisten Fällen eine gute Lösung sein.
5: Doch beim Vergleich sollten Sparerinnen und Sparer vor allem auf die Kosten achten. Denn neben Depot- und Fondskosten können weitere Gebühren anfallen. Für die Anlage selbst muss es laut Salilatu nicht kompliziert sein.
6: Es reicht ein weltweit anlegender Aktien-ETF, der das Geld auf möglichst viele Länder und möglichst viele Aktien und dann in der Regel dann Tausende von Aktien verteilt.
5: Fazit: Für langfristige Altersvorsorge mit einem Anlagehorizont von 15 Jahren plus kann das neue Depot interessant sein. Wer jetzt ein Angebot sucht, sollte aber vor allem Kosten und Konditionen vergleichen.
0: Also Rendite statt Riester über das neue Altersvorsorgedepot hat Noel Schmitz berichtet. Er hat Willy Brandt gespielt und Papst Johannes Paul II. Der Schauspieler Michael Mendel, ein Charakterdarsteller mit knarziger Stimme, markanten Stirnfalten und großer Ausstrahlung. Er gilt als eine der prägenden Gestalten des deutschen Films. Nach 3 Krebserkrankungen ist Michael Mendel jetzt im Alter von 82 Jahren gestorben. Mario Bartsch mit einem Nachruf.
7: Mendel wurde 1944 in Lünen in Nordrhein-Westfalen geboren. Anfangs wuchs er im Ruhrgebiet auf, später studierte Mendel kurz in Wien. Dann ging er an die Folkwang-Schule in Essen. Er lebte längere Zeit in München, später zog er nach Berlin. Mendel arbeitete an Theatern in ganz Deutschland, unter anderem in Darmstadt, Stuttgart und München. Später spielte Mendel auch in Kino- und Fernsehfilmen mit, darunter in Der Untergang und Barfuß. Außerdem war er in TV-Filmen von ARD und ZDF und in der Netflix-Serie Dark zu sehen. In vielen Krimis und TV-Reihen hatte Mendel Gastauftritte. Für seine Rolle als Bundeskanzler Willy Brandt in dem Mehrteiler Im Schatten der Macht wurde Mendel mit der Goldenen Kamera als bester deutscher Schauspieler ausgezeichnet. 2024 erhielt er den Götz-George-Preis. Er war außerdem 1997 für den Deutschen Filmpreis und 1998 für den Bayerischen Filmpreis nominiert.
0: Die traditionelle Weltkarte, so wie sie jeder von uns in der Schule kennengelernt haben sollte, wird künftig etwas anders aussehen. Mit großer Mehrheit hat die Vollversammlung der Vereinten Nationen in New York dafür gestimmt, diese Karte durch eine neue Version zu ersetzen, die die Größe Afrikas präziser abbildet. Aus New York, Martin Ganselmeier.
8: Es ist seit langem ein Anliegen der afrikanischen Staaten, denn ihr Kontinent erscheint auf den traditionellen Weltkarten kleiner als in der Realität. Dagegen sind Länder auf der nördlichen Erdhalbkugel perspektivisch größer dargestellt, vor allem die USA, Kanada und Russland. Togo brachte deshalb mit Unterstützung der Afrikanischen Union eine Resolution in die UN-Vollversammlung. Correct the Map, korrigiert die Weltkarte. Für die Resolution stimmte eine große Mehrheit von 164 Staaten. 6 Länder enthielten sich und als einzige Nation stimmte die USA mit Nein. Der US-Regierung war das Anliegen der Afrikaner zu ideologisch. Die Resolution der UN-Vollversammlung ist rechtlich nicht bindend. Sie soll aber Regierungen, internationale Organisationen und Bildungseinrichtungen in aller Welt motivieren, präzisere Weltkarten zu verwenden. Auf manchen Weltkarten erscheint Grönland fast so groß wie Afrika, obwohl Afrika in Wirklichkeit 14-mal größer als Grönland ist.

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1: Und mit Lars Becker im Studio. Am zweiten Spieltag der neuen Bundesliga-Saison hat der 1. FC Union in Leverkusen eine heftige 0:4-Packung kassiert. Das Team von Trainer Mauro Lustrinelli kam im wahrsten Sinne des Wortes chancenlos unter die Räder. Der Tore-Mix dieser Partie einzig auf Leverkusener Seite.
2: Dabei kommt noch mal in die Mitte, das ist das Tor! 1:0 für Bayer 04 Leverkusen, Ezequiel Fernandes.
3: Kommt die Flanke schön gezogen, Kopfball, Tor! Medina mit dem 2:0, wunderschöne Flanke, toller Kopfball. Bonzer passt in die Mitte, schickt Tor! Das gibt's doch nicht, schon wieder so ein frühes Tor. 2 Minuten 20 gespielt dieses Mal in der zweiten Halbzeit und Leverkusen führt mit 3:0. Ivo Maser, der ehemalige Herthaner, schockt. Union Berlin 4:0 und was für ein Tor mit dem rechten Zauberfuß oben rein ins Eck.
1: Lockerer Heimsieg für Bayer nach dem Fehlstart in Elversberg. Einer der Torschützen, der Ex-Herthaner Ivo Maser.
4: Wir hatten viel Spaß auf dem Platz, ich glaube, das hat man gesehen. Ja, also wir wollten halt wirklich eine Reaktion zeigen heute nach der Niederlage letzte Woche. Und dass es halt nur ein Ausrutscher war und ich fand, das haben wir gut gezeigt.
1: Union kann auch im 9. Anlauf in Leverkusen nicht gewinnen. Ganz im Gegenteil, ein 0:4-Desaster der Trainer Mauro Lustrinelli.
5: Leverkusen waren einfach besser, oder? Ich glaube, in jedem Bereich. Sie waren immer einen Schritt schneller als wir. Und dann über 90 Minuten hat das einfach den Unterschied gemacht. Wir waren etwas passiv. Wir konnten nicht die nötige Intensität, Energie auf Platz bringen, die nötige, wie sagt man, Entschlossenheit. Und dann, wie die Tore gekommen sind und auch wann, hat uns auch nicht geholfen. Zwei Tore gerade nach dem Beginn von beiden Halbzeiten, das hat nicht geholfen. Und das ist ein Rattenschwanz nachher.
1: Borussia Dortmund dreht in Hoffenheim einen 0:2 Rückstand und gewinnt bei der TSG durch ein Eigentor am Ende mit 3:2. Florian Winkler.
6: Mit einem Schlusssport zieht Borussia Dortmund doch noch den Sieg gegen Hoffenheim auf seine Seite. In der ersten Halbzeit die TSG klar spielbestimmender, bessere Chancen und mit dem verdienten 1:0 kurz vor der Pause durch einen sehenswerten Distanzschuss von Afdulau. Kurz nach der Pause die Hoffenheimer besser im Spiel, näher dran am zweiten Treffer, den dann Lemperle sogar erzielte. 2:0, es schien hier alles klar, doch dann ab der 60. Minute der BVB besser im Spiel, besser drin vor allem und klarer in der Offensive. Girassi mit dem Anschluss in der 61. Nur 5 Minuten später der eingewechselte Silva mit dem 2:2. Da war es dann für Dortmund besser. Alles im Spiel war unterwegs für die Gäste und dann mit Unterstützung der Hoffenheimer auch sogar die Führung und dann auch die 3 Punkte. Haidari mit einem Eigentor aus kurzer Distanz über die eigene Linie den Keeper verwunden. So gewinnt Dortmund schlussendlich dank dieses Finishes noch mit 3:2 gegen Hoffenheim.
1: Dortmund ist ja oft die Mentalität abgesprochen worden, Innenverteidiger und Nationalspieler Waldemar Anton.
7: Ich glaube, beide Mannschaften haben sich erst halbzeit schwer getan. Die Hoffenheimer hatten zwar die besseren Möglichkeiten, machen dann einen Sonntagsschuss so ein bisschen rein, checkst halt dann nicht drin. Und ja, und dann ist halt ja, in der Halbzeit die richtige Ansprache gefallen. Und wir haben eine Top-Reaktion gezeigt. Klar, liegst du noch 2:0 zurück. Aber ja, am Ende ist es dann so ein Mentalitätssieg. Das, was uns, glaube ich, auch letzte Saison ausgezeichnet hat.
1: Aufsteiger Elversberg sorgt weiter ordentlich für Furore. Nach dem 3:2 Auftaktsieg gegen Leverkusen gewinnt das Team von Vincent Wagner in Mönchengladbach nach 1:3 Rückstand noch mit 4:3. Tim Wichmann.
8: Die SV Elversberg kann nur Sensation. Der Bundesliga-Aufsteiger mit dem 2. Sieg im 2. Bundesligaspiel. Dabei hatten die Gladbacher doch etwas glücklich, wenn auch nicht unverdient, mit 3:1 geführt nach einer Stunde. Aber das ist eben nicht irgendein Aufsteiger. Die SV Elversberg, nachdem der Trainer sogar auf die Tribüne geschickt wurde, Vincent Wagner wegen Meckerns, legte seine Mannschaft erst richtig los. Freistoßtor von Felix Keidel und dann Doppelpack Maurice Krattenmacher in der Nachspielzeit mit dem 4:3 Siegtreffer. 2. Sieg im 2. Bundesligaspiel für die Elversberger. 2. Niederlage und ein gellendes Pfeifkonzert nach Abpfiff für Eugen Polanskis Gladbacher. Die Fohlen mit dem Fehlstart in die Saison.
1: In Mönchengladbach werden die Diskussionen über Trainer Eugen Polanski wieder aufflammen und Tim Kleindienst, der Mittelstürmer, der Nationalspieler, kann sich überhaupt gar nicht erklären, wie seine Mannschaft diesen Vorsprung noch aus der Hand gegeben hat.
9: Ja, dafür habe ich genau gar keine Erklärung, weil das darf dir halt nicht passieren und vor allem nicht gegen den Aufsteiger. Also es ist ja auch bei allem Respekt gegenüber Elversberg, die spielen ja wirklich eigentlich einen guten Fußball, aber wir hatten heute alles im Griff, also wir haben nichts zugelassen, die hatten eigentlich keine Chance irgendwie, dass wir dachten, dieses Spiel würde irgendwann mal kippen, aber wir haben alles im Griff, wie fällt das 3-2 und irgendwas passiert, dann weiß ich nicht, was wir dann auf einmal denken. Wenn wir denn da halt jedes Mal irgendwelche Fehlpässe spielen, Bälle verlieren, dann wird es auf Dauer halt auch schwer. Aber kann halt nicht sein, wenn wir 3 Tore schießen, dass das nicht ausreicht für einen Sieg.
1: Traumstart dagegen für Elversberg mit 6 Punkten aus den ersten beiden Bundesligaspielen. Coach Wagner wird nach seiner gelb-roten Karte in der Halbzeitpause wegen wiederholten Meckerns am kommenden Sonntag gegen die Bayern, das dürfte dann das Topspiel werden, nicht auf der Bank sitzen. Und in einer Stunde gibt es dann auch einen Elversberger Ton nach diesem 4-3 Erfolg auswärts nach 1-3 Rückstand in Mönchengladbach. Überraschungserfolg für Bremen. Werder bezwingt RB Leipzig mit 3-1. Heiko Neugebauer.
10: Die Bremer haben sich diesen Erfolg mit zunehmender Spieldauer immer mehr verdient. Die frühe Führung durch ihren Dingschi bereits nach 4 Minuten. Danach zogen sich die Bremer zurück, überließen den Leipziger das Spiel, die mit ihrer Feldüberlegenheit aber wenig anfangen konnten, kaum eine gute Tormöglichkeit sich erarbeiten konnten. Zum zweiten Durchgang die Bremer etwas offensiver und dann tatsächlich mit dem 2-0 Niklas Füllkrug per Kopf im Anschluss an die erste Ecke für Werder in diesem Spiel erfolgreich nach 68 Minuten. Marco Grüll dann in der 80. machte endgültig den Deckel drauf für eine tadellose Leistung der Bremer, sowohl offensiv als auch defensiv. Der Ehrentreffer durch Riedle Baku in seinem 250. Bundesligaspiel in der 6. Minute der Nachspielzeit für Leipzig nicht mehr als Ergebnis. Kosmetik.
1: Erste Niederlage für Aufsteiger Paderborn, 0-1 und das zu Hause gegen Freiburg, Moritz Kühn.
11: Es war kein unbedingt hochklassiges Spiel, die Freiburger taten sich am Anfang sehr schwer, ging dann aber nach 26 Minuten in Führung durch Maximilian Eggestein. Ein Abpraller nach einem Schuss landete vor seinen Füßen, aus 13 Metern erzielte er den 1-0 Siegtreffer. Dabei blieb es auch, obwohl die Paderborner in der zweiten Hälfte deutlich aktiver waren, auch im Spiel nach vorne, in der Offensive immer wieder in Erscheinung traten. Aber Piringer, Ulrich und Tigges schossen knapp vorbei. Und in der 85. Minute hatte Castaneda noch die Ausgleichschance aus 11 Metern. Ein Seitverzieher war aber kein Problem für Freiburgs Keeper Backhaus. Freiburg feiert einen gelungenen Saisonstart, gewinnt auch das zweite Bundesligaspiel in dieser Saison mit 1-0 in Paderborn.
1: Und Freiburg hat wettbewerbsübergreifend alle bisherigen 5 Pflichtspiele der Saison gewonnen, eben heute auch in Paderborn. Maxi Eggestein.
12: Ja, ist natürlich eine schöne Momentaufnahme. Aber trotzdem muss man sagen, klar, wir haben gewonnen, wir sind glücklich, aber zweite Halbzeit war es nicht das, was wir uns vorgestellt haben. Und das müssen wir schon, das wollen wir besser machen. Ist nicht immer ganz einfach beim Aufsteiger mit der Euphorie, mit auch einer bisschen anderen Spielweise. Aber trotzdem wollen wir das besser machen.
1: Der SC steht auch an der Spitze der Tabelle vor Dortmund und Elversberg, alle mit 2 Siegen und 6 Punkten. Dahinter die Bayern. Der Meister ist ab 18.30 Uhr bei Aufsteiger Schalke gefordert. Die Bayern in der Startformation ohne Kane und Olise. Musiala nach seinen beiden Zusammenbrüchen in der Vorbereitung steht erstmals wieder im Kader. Gestern hat Stuttgart die Auftaktpartie des zweiten Spieltags gegen Köln klar mit 4-1 gewonnen. Am Sonntag folgen dann noch 2 Partien, Hamburg gegen Mainz und Frankfurt gegen Augsburg. Und damit geht's in die zweite Liga. Da hat Energie Cottbus in Wolfsburg mit einem irren Comeback für eine große Überraschung gesorgt. Der Aufsteiger kam beim Aufstiegsfavoriten für die Bundesliga nach 0-3 und 3-4 Rückstand am Ende doch noch zu einem Punkt. Michael Augustin über ein 4-4 Spektakel.
13: Energie Cottbus hat dieses Spiel mit 4-4 gewonnen. Der Aufsteiger lag nach 35 Minuten mit 0-3 zurück und kam zurück. Durch das 1-3 von Erlein kurz vor der Pause, durch das 2-3 von Manu kurz danach und durch einen von Ziyechi verwandelten Foulelfmeter Mitte der zweiten Halbzeit. Danach der nächste Rückschlag, 4-3 für Wolfsburg, aber Cottbus gab nie auf. Die Belohnung in der Nachspielzeit, Kin Zombie mit einem super Lauf in die Tiefe und mit Übersicht, sein Pass zu Bogdanov, Tor, Ausgleich, Jubel. Wolfsburg war zu diesem Zeitpunkt nach einem Platzverweis nur noch zu 10. auf dem Platz. Energietrainer Wollitz hatte Offensive versprochen, und geliefert.
1: Hier ist er, der Trainer von Energie Cottbus, Klaus-Dieter Aulitz.
14: Heute bin ich ehrlich, hatte ich nicht das Gefühl, nach dem 0-3, dass wir da zurückkommen können, weil wir zu einfache Fehler machen. Ich fand nicht, dass wir schlecht gespielt haben. Also wir haben schon einen Ansatz vom Fußball und wissen auch, wie wir das überspielen können. Aber diese Fehler, diese Naivität ist einfach zu groß.
1: Tabellenführer Nürnberg gibt beim 2:2 in Kiel erstmals Punkte ab. Ina Kast.
15: Gegen den Spitzenreiter der zweiten Liga so gut zu spielen, sollte Holstein Kiel Selbstvertrauen geben. Das Problem nur, die Kieler warten weiter auf den ersten Saisonsieg. Die erste Halbzeit war sehr abwechslungsreich. Auf Nürnbergs Führungstreffer durch einen Hammer aus 16 Meter von Machiev antwortete Kiel noch in der Nachspielzeit des ersten Durchgangs mit einem Kopfballtor von Harris. In der zweiten Halbzeit konnte Kiel durch das Tor von Kapralek die Partie zunächst drehen. Kurz darauf aber glich der gebürtige Schleswig-Holsteiner Piet Gobel für die Gäste zum 2:2 aus. Beide Mannschaften wollten mehr, drängten auf den Siegtreffer. Nürnberg hatte dazu die größeren Chancen, aber das Kieler Team von Trainer Tim Walter konnte eine Niederlage abwenden.
1: Eine Partie gab es noch in der zweiten Liga. Kaiserslautern schlägt Darmstadt mit 3:0 und der Trainer von Darmstadt 98, Florian Kohfeldt, war schwer bedient.
16: Die zweite Halbzeit war schlecht. Vielleicht eine der schlechtesten in 2 Jahren Darmstadt, die ich gesehen habe. Das muss ich ehrlich so sagen. Und das müssen wir dringend aufarbeiten.
1: Nürnberg weiter an der Spitze vor Hertha BSC, Wolfsburg und Kaiserslautern. Die Berliner erwarten morgen vor rund 60.000 Zuschauern im Olympiastadion Magdeburg. Cottbus ist 10. am Tabellenende, Osnabrück, Dresden und Darmstadt. Dynamo trifft heute Abend um 20.30 Uhr auf Bochum. Und damit geht's zur dritten Liga. Hansa Rostock kommt gegen Wien Wiesbaden nur zu einem 1:1. Tabellenführer Duisburg gewinnt in Regensburg 2:1. Münster schlägt Havelse 2:1. Mannheim verliert gegen Verl 0:1 und Meppen unterliegt Saarbrücken 1:6. Duisburg an der Tabellenspitze vor Saarbrücken und Rostock. In der Bundesliga der Frauen 2 Ergebnisse, HSV gegen Leipzig unentschieden 1:1 und Mainz unterliegt Köln 0:4. Union belegt nach den beiden Auftaktniederlagen den vorletzten Platz und erwartet am Montag Frankfurt. Und damit geht's zur Formel 1. An diesem Wochenende der große Preis von Italien in Monza und heute das Qualifying. Lena Bergmann.
17: Pierre Gasly sorgt für die Überraschung der Saison. Der französische Alpinpilot stürmt in Monza zu seiner ersten Pole-Position überhaupt und schiebt den favorisierten George Russell im Mercedes auf Rang 2. Oscar Piastri im McLaren wird Dritter, Ferrari enttäuscht mit den Startplätzen 4 und 5. Die Leistung der Scuderia bei der Qualifikation zum Heimspiel in Italien durchweg zu schwach. Auch für Nico Hülkenberg lief es durchwachsen. Der Audi-Pilot geht als 12. an den Start. WM-Spitzenreiter Kimi Antonelli steuerte seinen Silberpfeil auf Rang 7. Wegen eines Motorenwechsels muss der Italiener aber von ganz hinten in seinen Heim-Grand Prix starten, der am Sonntag um 15 Uhr beginnt.
1: Lena Bergmann, zurück zum Fußball. Da ist heute die zweite Runde im DFB-Pokal ausgelost worden im Rahmen der ARD-Sportschau. Der erste FC Union muss im Bundesliga-Duell zum ersten FC Köln reisen. Hertha BSC hat den einzigen Viertligisten, der die zweite Runde erreicht hat, erwischt, auswärts bei der SSV Jeddelo 2. Weitere interessante Begegnungen: Borussia Dortmund empfängt Werder Bremen, der Hamburger SV spielt gegen Eintracht Frankfurt, Bayer Leverkusen trifft auf Nürnberg. Wo sind denn die Bayern? Die spielen zu Hause gegen den ersten FC Magdeburg in dieser zweiten Runde. Die wird zwischen dem 27. und 28.10. ausgespielt. Das Finale dann wie gewohnt im Berliner Olympiastadion am 29. Mai 2027. Also Union in Köln und Hertha BSC in Jeddelo 2. Das ist die Auslosung der beiden Mannschaften aus unserem Sendegebiet, die noch dabei sind. Und damit geht es jetzt endlich wieder zum Basketball, zu Armin Lehmann. Deutschland gegen Japan. Die Partie hat kurz nach 18 Uhr begonnen. Wie sieht es aus, Armin Lehmann?
18: Ja, gut, sieht es nach wie vor aus. Sie müssen konzentriert bleiben. So die letzten 2 Minuten, da sind die Japanerinnen ein bisschen rangekommen. Immer noch komfortable 32:21 Führung für die deutsche Mannschaft. 5 Minuten haben wir noch zu spielen in dieser ersten Halbzeit. 8.500 Zuschauer in der Max-Schmeling. Alle tolle Unterstützung für das deutsche Team, das ja kurzfristig verzichten muss auf seine Spielmacherin Alexis Petersen. Durch einen Infekt offensichtlich gestern auch schon geschwächt, weil die stand gestern irgendwie neben der Kappe auf dem Parkett. Also da lief gar nichts bei ihr. Und heute ist sie nicht dabei, kann nicht mittun. Das deutsche Team spielt eindeutig seine Größenvorteile aus. Da merkt man ganz klar im Schnitt das Team viel größer als die Asiatinnen. Und die haben deshalb Riesenprobleme, ihre ganz große Stärke, nämlich die Dreipunktwürfe, auch sicher zu verwandeln, weil sie immer wieder gut verteidigt werden. Und das deutsche Team trifft vorne auch besser als gestern. Und deshalb sieht es momentan gut aus. Knapp 5 Minuten noch zu gehen. 32:21 der Spielstand.
1: In einer Stunde sind wir wieder bei Armin Lehmann und bei den deutschen Basketballerinnen im WM-Spiel gegen Japan. Spanien heute mit einer Sensationsniederlage 73:82 gegen Mali. Der Sport mit Lars Becker.

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1: Russland will seine Luftangriffe auf die ukrainische Hauptstadt Kiew für 3 Tage aussetzen. Das teilte Kreml-Sprecher Peskow mit. Hintergrund ist, dass die US-Unterhändler Witkow und Kushner in Moskau eingetroffen sind. Katharina Jetter.
2: Die Ukraine hat angekündigt, dass sie in diesem Zeitraum gar keine Luftangriffe fliegen werde. Morgen wollen Witkow und Kushner dann in die ukrainische Hauptstadt Kiew weiterreisen. Es wird ihr erster Besuch dort sein. In den vergangenen Monaten lagen die diplomatischen Gespräche auf Eis, weil Washington sein Augenmerk auf den Krieg gegen den Iran gerichtet hatte.
1: Der Berliner Senat will den Hackerangriff auf das Landesnetz mit einer Koordinierungsstelle aufarbeiten. Geleitet werden die Stelle von Digitalstaatssekretär Hauer, wie jetzt mitgeteilt wurde. Es gehe darum zu sichten, welche Daten abgeflossen sind. Außerdem wolle man betroffene Bürger und Unternehmen unterstützen. Gestern hatten Cyberkriminelle mehr als 1,4 Millionen Daten im Darknet veröffentlicht. Einen Tag vor der Landtagswahl in Sachsen-Anhalt haben dort mehrere tausend Menschen für Demokratie und Vielfalt demonstriert. Im ganzen Land gab es Veranstaltungen. Allein in Magdeburg gab es mehrere angemeldete sowie spontane Versammlungen mit insgesamt 6000 Teilnehmern. Ein Bündnis aus Initiativen, Vereinen und Verbänden lud zu einem Demokratiefest ein. Umfragen zufolge dürfte die AfD morgen mit Abstand stärkste Kraft werden. In der Nähe von Umspannwerken in Sachsen hat die Polizei insgesamt 12 Sprengvorrichtungen gefunden. Die Sprengsätze seien durch Spezialisten entschärft worden, hieß es. Alexander Schmidt-Hirschfelder, RBB 24.
3: Die Fundorte lagen in der Lausitzer Braunkohleregion nahe der Landesgrenze zu Brandenburg. Hier hatte es Anfang der Woche einen Sabotageangriff auf ein Umspannwerk bei Jentschwalde gegeben. Anschließend gab es weitere ähnliche Fälle in Nordrhein-Westfalen. Dazu bekannt hat sich, laut Bekennerschreiben, ein 48 Jahre alter Mann aus Gevelsberg. Er nennt fossile Energieträger ein Verbrechen. Nach ihm wird gefahndet.
1: Union Berlin hat in der Fußball-Bundesliga eine deutliche Auswärtsniederlage kassiert. In Leverkusen verlor Union 0:4. Die weiteren Ergebnisse: Hoffenheim gegen Dortmund 2:3, Mönchengladbach gegen Elversberg 3:4, Bremen gegen Leipzig 3:1 und Paderborn gegen Freiburg 0:1. In der zweiten Liga holte Energie Cottbus einen Auswärtspunkt. Die Lausitzer spielten in Wolfsburg 4:4. Soweit die Nachrichten. 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Das Wetter. Am Abend ein Wechsel aus Sonne und Wolken, dabei einige Schauer, vereinzelt auch Gewitter. Aktuell in Berlin-Tempelhof 17 Grad und in Cottbus 19. Nachts ziehen die Schauer schnell ab, danach klart es auf, Temperaturen zwischen 12 und 10 Grad. Morgen freundlich und trocken, 20 bis 22 Grad. Am Montag ganz ähnlich, die Zeit 18.33 Uhr.
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4: Steuern, Rente, Migration. Was halten junge Leute von der Politik der Bundesregierung? Die Bundesregierung hat sich für den Herbst viel vorgenommen. Reformvorhaben zur Rente, bei den Steuern, am Arbeitsmarkt stehen auf der Tagesordnung des Bundestags. Der Kanzler sagt, er wolle Deutschland wieder flott machen. Dabei geht es nicht nur um die Gegenwart, wie die Rente heute ausgestaltet wird zum Beispiel, welche Bildungschancen junge Menschen erhalten oder wie der Sozialstaat künftig finanziert wird, entscheidet maßgeblich über die Zukunft der jüngeren Generationen, also derjenigen, die diese Reformen über Jahrzehnte mittragen und mit ihren Folgen leben müssen. Treffen die Vorhaben die Erwartungen junger Leute? Auch dazu Fragen an Wendelin Haag vom Deutschen Bundesjugendring. Guten Tag, Herr Haag.
5: Guten Tag, Frau Mattei.
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4: Herr Haag, der DBJR spricht für junge Menschen zwischen ungefähr 14 bis 27 Jahren. Wie schätzen Sie ganz generell die Stimmung junger Leute gegenüber der Politik derzeit ein?
5: Ja, die Lebensrealität junger Menschen ist unterschiedlich. Demzufolge sind auch politische Einstellungen und Stimmungen sicher vielfältig. Was wir, denke ich, schon insgesamt sagen können, ist, dass einerseits junge Menschen gerade in vielfältigen Krisen Krisen aufwachsen, von der Klimakrise bis hin zu Kriegen in Europa, sozialen Spannungen, Angriffen auf die Demokratie etc. Was wir auch festhalten müssen, ist, dass junge Menschen heute in unserem Land wenig geworden sind. Das heißt, dass es auch immer wiederum darum geht, jungen Menschen ihre Interessen und Anliegen überhaupt im politischen Diskurs verortet zu wissen. Was wir aber auch sagen können, ist, dass junge Menschen politisch im Schnitt sehr interessiert sind und vor allen Dingen sehr engagiert. Also 40% der 14- bis 29-Jährigen sind ehrenamtlich engagiert. Das ist die am stärksten engagierteste Altersgruppe. So, und gerade auch bei uns in den Jugendverbänden und Jugendringen, wo sich 6 Millionen ehrenamtlich und freiwillig einklingen, sieht man, dass die Bock haben anzupacken und das Gemeinwesen mitzugestalten.
4: Wenn Sie jetzt schon von Herausforderungen gesprochen haben, steht diese junge Generation denn vor größeren Herausforderungen als die vorige oder ist sie einfach schlechter darauf vorbereitet?
5: Ich würde auf jeden Fall sagen, sie stehen vor anderen Herausforderungen und die Vielzahl der gleichzeitig stattfindenden Krisen, das Erleben der Pandemie, in dem sie jetzt mit Sicherheit nicht irgendwie bevorteilt worden sind als junge Menschen und auch das Wissen darum, dass eine vermeintliche Sicherheit brüchig geworden ist. Es gibt Abstiegsangst, es gibt wieder Krieg. Aber auch das Wissen darum, dass sie die Generation sind, die Klimakrise, Biodiversitätskrise etc. noch ihr Leben lang mit aushalten und durchstehen müssen, ist etwas, was sicher junge Menschen auch mental sehr belastet. Das sagen auch alle Studien zur psychischen Gesundheit junger Menschen.
4: Sind das die Themen, die die jungen Menschen am stärksten beschäftigen?
5: Ja, ich würde sagen, da gibt es natürlich auch viele, mal vielleicht 3 Schlaglichter. Große soziale Frage für junge Menschen ist mit Sicherheit das Thema Wohnen. Wenn man sich vorstellt, junge Menschen ziehen zum ersten Mal aus. Sie müssen in der Regel dorthin ziehen, wo ihr Ausbildungs-, ihr Studien-, ihr Arbeitsplatz ist. Das sind oft die Ballungsräume. Sie haben weniges eigenes Geld. Das heißt, sie sind da besonders von betroffen, von hohen Mieten und wenig Wohnraum. Ein zweiter Punkt, die Gesundheit hatte ich angesprochen. Ein Drittel der jungen Menschen sagen, dass sie den Bedarf haben, psychologische Unterstützung zu haben. Das heißt, auch da sind sie stärker belastet als andere Altersgruppen. Und die ökologischen Krisen, für die sie eben selber nicht verantwortlich sind, aber die sie am stärksten ausbaden müssen ihr Leben lang, gehören da auch dazu. Aber tatsächlich, wir fordern ja eine eigenständige Jugendpolitik, weil wir denken, dass in jedem politischen Themenfeld und auch in jedem Ressort Anliegen und Interessen von jungen Menschen mitverhandelt werden müssten.
4: Aber nochmal zu den Themen, die die jungen Menschen am stärksten beschäftigen. Ich vermisse eigentlich das Stichwort KI, denn künstliche Intelligenz, die macht ja möglicherweise die Bildungsabschlüsse, die jetzt noch erworben werden oder noch erworben werden können, überflüssig.
5: Das denke ich nicht, dass das die Perspektive junger Menschen ist, auch nicht der gesamten Gesellschaft. Was sicher richtig ist, dass junge Menschen digital affiner sind und auch da nochmal in einer anderen Welt aufwachsen als andere Generationen und dadurch andere Chancen, auch Teilhabemöglichkeiten haben, aber schon auch anderen Herausforderungen wiederum gegenüberstehen.
4: Die Reformpläne der Bundesregierung, treffen die eigentlich die Sorgen junger Leute?
5: Also sie treffen die Sorgen vielleicht in der Hinsicht, dass sie die Sorgen möglicherweise verstärken. Denn wenn wir in unseren Strukturen mit den jungen Menschen selbst sprechen, dann haben die den Eindruck, dass mit Blick auf Reformen zu stark nur der Bereich adressiert wird, der um Kürzungen, Einschränkungen auch von Leistungsansprüchen angeht und zu wenig der Bereich soziale Rechte von jungen Menschen zu stärken, Teilhabechancen zu verbessern, auch Prävention zu stärken und dass man ja auch im Sozialstaat entweder Anspruchsberechtigte, die Leistungen, die ihnen zustehen, erschweren kann, an sie ranzukommen, oder Bürokratieärmer ihnen ermöglicht, dort leichter ranzukommen. Und da ist schon das Bild, dass es eher schwerer wird.
4: Stichwort Leistungskürzungen. Die Bundesregierung will ja das Rentensystem zukunftsfest machen. So ungefähr hat der Kanzler das auch formuliert. Was müsste denn aus Ihrer Sicht zugunsten dieser jungen Generation geschehen, die teilweise ja auch schon Beiträge zahlt in dieses Rentensystem?
5: Junge Menschen und auch die Jugendverbände, die sich bei uns im Bundesjugendring organisieren, sind sich da im Ziel einig mit der Bundesregierung, dass es richtig ist, das Rentensystem zukunftssicher und jugendgerecht zu machen. Nur sehen wir die Auseinandersetzung nicht in dem vielbeschworenen im Generationenkonflikt, also alt gegen jung, sondern wir blicken eher aus der Perspektive intergenerationaler Gerechtigkeit auf das Thema und sagen, es gibt nicht so viel, was man nun älteren, von Armut betroffenen RentnerInnen nehmen kann oder soll, zugunsten von jungen Menschen, die dann auch irgendwann in Altersarmut fallen, sondern es ist eine Frage der Finanzierung, wie wir dieses System finanzieren. Und da sind wir sowieso in der ganzen Sozialstaatsdebatte, aber auch eben bei der Rente, der Meinung, dass es dann darum geht, das stärkere, wohlhabendere Teil der Gesellschaft stärker zugunsten von Armutsbetroffenen dort ausgleichend agieren können. Oder ganz konkret bei der Rente, dass eben alle, die arbeiten, in ein Rentensystem einzahlen.
4: Zum Beispiel auch Beamte und Freiberufler und so.
5: Korrekt.
4: Was fehlt denn eigentlich aus Ihrer Sicht oder aus Sicht des Deutschen Bundesjugendrings in diesem Reformpaket, das die Koalition durchsetzen möchte? Welche Themen müssten dringend auf die Agenda, sind da aber nicht?
5: Ich würde gerne kurz zwei Punkte herausgreifen, die wir besonders kritisch sehen. Die Ampelkoalition wollte ja Kinder- und Jugendarmut beenden durch die Einführung einer Kindergrundsicherung. Das hat sie erkennbar nicht geschafft. So, sie hat stattdessen aber ein erstes Schrittchen in die Richtung gemacht, nämlich besonders armen Kindern über den Kindersofortzuschlag 25 Euro im Monat eine kleine ergänzende Sozialleistung zukommen zu lassen. Und dass nun die jetzige Koalition ausgerechnet da bei besonders von Armut betroffenen Kindern ansetzt und kürzen will, halten wir für grundfalsch. Etwas, wo uns etwas fehlt, ist, im Koalitionsvertrag steht eben, dass der Kinder- und Jugendplan des Bundes, also das Förderinstrument, das Kinder- und Jugendarbeit fördert, also Orte wie auch wir, welche sind als Jugendverbände, wo junge Menschen Demokratie erfahren, erlernen, mitgestalten, erhöht werden soll und dynamisiert werden soll. Also dass nicht die Preissteigerung sich zu Lasten der jungen Menschen auswirken. Das hat die Koalition jungen Menschen zugesagt im Koalitionsvertrag und da ist nichts passiert. Und das sollte dringend noch in den verbleibenden circa 2 Jahren von der Koalition bearbeitet werden.
4: Herr Haag, was müsste denn die Bundesregierung aus Ihrer Sicht eigentlich tun, damit junge Menschen sich von ihr ernst genommen fühlen?
5: Das ist auf jeden Fall ein wichtiger Punkt. Ich würde sogar sagen, ein entscheidender Punkt. Junge Menschen wollen wie alle Menschen mit ihren Interessen, Anliegen, Bedarfen gehört, gesehen und beteiligt werden. Und jetzt haben sie da erstmal eine besonders herausfordernde Ausgangssituation, weil sie bei den meisten Wahlen erst ab 18 wählen dürfen. Das heißt, sie sind auch für die demokratischen Parteien oft zu spät erst interessant. So, jetzt sind wir erstens für eine Absenkung des Wahlalters. Wir sind aber auch für stabile und nachhaltige Jugendbeteiligungsstrukturen, die wir zum Beispiel über unsere Fachstelle für Jugendbeteiligung in Klimafragen mit dem Bundesumweltministerium angefangen haben, umzusetzen. Aber genau, wir hatten jetzt auch gute Anlaufpunkte Richtung Bundesverkehrsministerium und andere Häuser. Und da ist schon unsere Hoffnung, dass wir das wirklich nachhaltig verstetigen können, also dass junge Menschen direkt indem sie als gewählte Vertreterin von anderen jungen Menschen mit Politik in Austausch kommen können, ihre Perspektive dort stärker einbringen können.
4: Was meinen Sie denn konkret mit diesen Beteiligungsstrukturen? Was sind das? Sind das runde Tische oder...
5: Also in Jugendverbänden setzen sich ja junge Menschen zusammen und erarbeiten in Gremien ihre politischen Positionen. So, und da können sie dann für 10

0: 30-Jährigen.
1: Von welcher Art von Verbänden sprechen Sie eigentlich, Jugendverbänden? Sind es dann die Jugendverbände von Parteien oder auch andere?
0: Also bei uns im Deutschen Bundesjugendring sind die Parteijugendorganisationen nicht organisiert. Bei uns sind die Helfende, wie zum Beispiel die Jugendfeuerwehr oder die Jugend des THWs oder der DLG unterwegs, aber auch Jugendverbände, die kulturell unterwegs sind, die sich konfessionell organisieren, die Jugendverbände der Sozialverbände, der Jugendumweltverbände, mein Heimatverband ist die Naturfreunde-Jugend, aber auch Migrantinnen-Jugend-Selbstorganisation oder Selbstorganisation von jungen Menschen mit Behinderungen, zum Beispiel die Deutsche Gehörlosenjugend ist bei uns unterwegs.
1: Ein solches Engagement setzt ja schon voraus, dass man den Willen hat, politisch zu wirken oder zumindest für die Allgemeinheit zu wirken, Interessen durchzusetzen. Ist das nicht ein relativ kleiner Teil der jungen Generation, die das tut?
0: Naja, wenn wir jetzt den Freiwilligen-Survey von 2024 nehmen und sagen, 40% engagiert sich freiwillig und ehrenamtlich und 2/3 der sich nicht engagierten Schierenden sagen, dass sie das gerne tun würden, dass sie dafür aber mehr Zeit bräuchten oder bessere Rahmenbedingungen, dann sind da schon ganz schön viele bereit, sich einzubringen. Und das Engagement beginnt und setzt oft an bei den eigenen Interessen. Also man fängt an, mit einem Freund zur Jugendfeuerwehr zu gehen oder bei der Naturfreunde-Jugend auf Ferienfreizeit zu fahren oder mit dem Bundesjugendwerk eine internationale Jugendbegegnung mit der AWO zu machen, etc. Das heißt, hier wird ehrenamtliches Engagement mit dem Nachgehen der eigenen Interessen verknüpft.
1: Und das entwickelt sich dann hin zu politischem Interesse oder flaut das dann irgendwann wieder ab?
0: Genau, das ist sicher sehr unterschiedlich. Also ich würde immer sagen, dass mit Kindern eine Ferienfreizeit zu gestalten und mit den Kindern zu entwickeln, was sie für Aktivitäten nachgehen wollen, wo sie hinfahren wollen, wie sie ihre Ferien verbringen wollen. Und das die Kinder mitbestimmen zu lassen, ist schon ein demokratischer, ist schon ein politischer Prozess. Und das tun unglaublich viele an ganz vielen Orten in Deutschland, in Gruppenstunden, auf dem Land, in der Stadt, überall. Und dann gibt es wenige, die das primär tun wollen, also die dann sagen, hier Zeltlager aufbauen, Kinder und Jugendliche begleiten, vor Ort auszuhandeln, was man in der Stadt für die Jugend noch tun sollte, reicht mir nicht, sondern ich möchte es landesweit tun, ich möchte es bundesweit tun, aber in der Regel sind das eben junge Menschen, die vor Ort angefangen haben, sich zu engagieren und dann sagen, Mensch, ich möchte irgendwas für junge Menschen auch auf einer anderen politischen Ebene dann erreichen.
1: Sie haben ja Vorstellungen, Interessen von jungen Menschen formuliert, aufgezeigt, wie zum Beispiel Bildungsausgaben, Gesundheit, Klimawandel, Klimapolitik. Das sind Ideen, aber Politik besteht ja auch aus politischem Handeln, also so das Ringen um Mehrheiten, Durchsetzung von Interessen, Wahlkämpfe und so weiter. Haben junge Leute eigentlich ein Verständnis davon, dass das auch Teil von Politik ist und wie wichtig das sein kann?
0: Ja, total, weil das geschieht eben in den Jugendringen. Also Sie müssen sich vorstellen, bei uns kommen einmal im Jahr in der Vollversammlung junge Menschen aus über 50 Verbänden zusammen, aus unterschiedlichen Lebensrealitäten, mit unterschiedlichen, aus unterschiedlichen politischen Milieus und mit unterschiedlichen Wertevorstellungen. So die Basis ist Rechtsstaat, Demokratie, Menschenwürde, Menschenrecht ist für alle wichtig. So, und alles andere bei uns ist ein demokratischer Aushandlungsprozess. So, und wir sind nur stark, erstens, wenn wir von den jungen Menschen direkt gewählt werden und zweitens, wenn wir Positionen haben, die die jungen Menschen der Landjugend genauso sehen, vertreten und für sie stimmen wie die

0: BUND-Jugend in Berlin-Mitte.
1: Politik als Aushandlungsprozess, als demokratischer Aushandlungsprozess, geht vor allem über Parteien. Nun zeigen Studien, dass sich immer mehr junge Leute in Deutschland den Parteien an den Rändern zuwenden, nämlich der AfD und der Linken. Ich glaube, die Trendstudie Jugend in Deutschland kommt zu dem Ergebnis, dass mindestens 20% dieser Altersgruppe die AfD wählen und 25% der Linkspartei. Wie erklären Sie sich die Attraktivität dieser radikalen Enden des Parteienspektrums?
0: Erstmal muss ich sagen, dass ich so mit der Interpretation nicht ganz einverstanden bin. Also ich bin nicht damit einverstanden, dass das eine radikale Ende die rechtsextreme AfD ist und dann auf der linken Seite die Linke ist, sondern die Linke ist nach unserer Auffassung eine demokratische Partei. Ja, und es gibt sicher auch Linksaußen Parteien, die MLPD, wo irgendwie Leute Stalin und Mao Zedong nachrennen oder so, die wirklich extremistisch sind. Aber die anderen demokratischen Parteien sind es nicht. Und da sollten wir auch aufpassen, die nicht gleichzusetzen, weil die AfD ist nach unserer Position eine rechtsextreme, eine menschen- und auch eine jugendfeindliche Partei.
1: Die AfD selber würde widersprechen.
0: Ja, das tun Rechtsextremisten und Rechtspopulisten in der Regel, dass sie sich nicht selber als solche definieren. So.
1: Aber was genau verfängt denn bei einer solchen Partei bei jungen Menschen?
0: Genau, auch da. Wer wählt die AfD am stärksten? Das sind Männer zwischen 40 und 60 Jahren. Wenn Sie alle Wahlergebnisse anschauen, kommt man zu dem Ergebnis. So, und jetzt passiert etwas Interessantes, nämlich, dass junge Menschen zuerst die AfD deutlich weniger gewählt haben als mittelalte Menschen. So.
1: 2021 zum Beispiel war das noch sehr gering.
0: Genau. Und infolgedessen sind jetzt die Zuwächse bei jungen Wählern bei der AfD höher als bei anderen Parteien bei einzelnen Wahlen. Und daraus wird gemacht, junge Menschen wählen per se AfD mehr als andere Generationen oder andere Parteien, und das ist falsch. So, Realität ist aber, dass junge Menschen in dieser Zeit zunehmend in einer Gesellschaft aufwachsen, in der rechte, rechtsextreme Narrative vor Ort in Familien, vielleicht auch in Vereinen, vielleicht auch in der Schule salonfähig geworden sind. Das heißt, junge Menschen wachsen in einem Umfeld auf, wo bisweilen eben rechtsextreme Einstellungen, Überzeugungen auch vorhanden sind. Und sie können sich da nicht vollständig von frei machen. So.
1: Das heißt, das also Parteien an den Rändern sind inzwischen auch normal und akzeptiert. Das ist nicht mehr, sich ihnen anzuschließen oder sie gar zu wählen, das wäre nicht mehr nur in Anführungsstrichen Protest.
0: Also unsere Sorge ist, dass wir Erwachsene es zu wenig geschafft haben in den letzten Jahren, dass auch der politische Diskurs sich ganz klar abgrenzt von Erzählungen und Handlungen, die demokratiefeindlich und gegen Menschenrechte und gegen die Menschenwürde sind. Ja.
1: Sie haben nun bestritten, dass die Linke eine Partei am extrem linken Rand wäre. Aber auffallend ist, dass die Linke und die AfD sehr gut in Sachen PR sind. Woran liegt das, dass die besser sind, junge Menschen anzusprechen?
0: Da stimme ich Ihnen zu. Ich stimme in den beiden Fällen zu, dass es aktuell diese beiden Parteien schaffen, stärker junge Menschen zu adressieren. Und das ist ja erstmal per se nicht schlecht, sondern da würden wir, das kann man jetzt sagen, haben wir immer schon gefordert, aber tun wir gerade auch nochmal mit Nachdruck, allen demokratischen Parteien zu sagen, die Interessen und Anliegen von jungen Menschen wahrzunehmen und zu adressieren und zum Beispiel in Jugenddialog, in Jugendbeteiligungsformaten mit jungen Menschen in den Austausch zu kommen.
1: Herr Hack, was erwarten Sie, kurz gesagt, vom bevorstehenden Reformherbst für die junge Generation?
0: Ich erwarte erstmal wenig von Reformsommern, Reformherbsten und so weiter, sondern wir erwarten grundsätzlich, dass kontinuierlich eine nachhaltige und eigenständige Jugendpolitik gemacht wird, auch von dieser Bundesregierung. Und ich bin jetzt mal ganz bescheiden und arbeite mich nur am Koalitionsvertrag ab. Dort steht drin, eine mentale Gesundheit, eine Strategie für die mentale Gesundheit junger Menschen soll erarbeitet werden und umgesetzt werden. Da sagen wir ja, bitte schnell und bitte mit uns, den jungen Menschen, zusammen. Zweitens, da steht eine BAföG-Erhöhung drin, und zwar eine, die schneller kommt und höher ist, als das gerade die Koalition vorhat. Und drittens, an der Stelle nochmal dort zu investieren, wo junge Menschen Demokratie erfahren, erlernen und mitgestalten können, nämlich im Kinder- und Jugendplan des Bundes.
1: Vielen Dank, Herr Haag.
0: Herzlichen Dank.
1: Was halten junge Leute von den Reformplänen der Bundesregierung? Darum ging es im Gespräch mit Wendelin Haag. Er ist Vorsitzender des Deutschen Bundesjugendrings. 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
1: Um 19 Uhr mit Patrick Buchmüller. Russland will ab morgen 3 Tage lang keine Luftangriffe auf die ukrainische Hauptstadt Kiew durchführen. Die Ukraine hatte schon angekündigt, den russischen Luftraum für 3 Tage nicht zu gefährden. Hintergrund ist, dass die US-Unterhändler Witkoff und Kushner in Moskau eingetroffen sind. Stefan Lag.
2: US-Präsident Donald Trump hatte vor der Reise einen neuen Anlauf zur Beendigung des Ukraine-Kriegs angekündigt. Der Besuch in Kiew ist nach bisherigen Planungen für morgen vorgesehen. Der Kreml dämpfte bereits im Vorfeld die Erwartungen. Peskow betonte, es gebe derzeit keine grundsätzlich neuen Ansätze für ein Ende des Krieges.
1: Der Berliner Senat will den Hackerangriff auf das Landesnetz mit einer Koordinierungsstelle aufarbeiten. Geleitet werde die Stelle von Digitalstaatssekretär Hauer, wie jetzt mitgeteilt wurde. Samira El-Hattab, RBB 24 Landespolitik.
3: So soll die Sichtung, Prüfung und Bewertung der abgeflossenen Daten besser koordiniert werden. In der Einheit werden unterschiedliche Sicherheitsbehörden zusammen mit den Verwaltungen arbeiten. Die betroffenen Berlinerinnen und Berliner sollen so schnell wie möglich informiert und beraten werden. Nach RBB-Informationen finden sich im Darknet sensible persönliche Daten von Mitarbeitern der Verwaltung, aber auch Daten zur kritischen Infrastruktur Berlins.
1: Einen Tag vor der Landtagswahl in Sachsen-Anhalt haben dort mehrere tausend Menschen für Demokratie und Vielfalt demonstriert. Im ganzen Land gab es Veranstaltungen. Allein in Magdeburg gab es mehrere angemeldete sowie spontane Versammlungen. Ein Bündnis aus Initiativen, Vereinen und Verbänden lud zu einem Demokratiefest mit insgesamt 8000 Teilnehmern ein. Umfragen zufolge dürfte die AfD morgen mit Abstand stärkste Kraft werden. Das US-Militär hat nach eigenen Angaben 3 iranische Öltanker zerstört. Das US-Zentralkommando teilte mit, von den iranischen Revolutionsgarden seien zuvor Raketen auf 2 Schiffe der US-Marine in internationalen Gewässern abgefeuert worden. Daraufhin habe man einen iranischen Tanker im Golf vom Oman vollständig zerstört. 2 weitere Schiffe seien dauerhaft außer Gefecht gesetzt worden. Union Berlin hat in der Fußball-Bundesliga eine deutliche Auswärtsniederlage kassiert. In Leverkusen verlor Union 0:4. Die weiteren Ergebnisse: Hoffenheim gegen Dortmund 2:3, Mönchengladbach gegen Elversberg 3:4, Bremen gegen Leipzig 3:1 und Paderborn gegen Freiburg 0:1. In der zweiten Liga holte Energie Cottbus 1 Auswärtspunkt. Die Lausitzer spielten in Wolfsburg 4:4. Soweit die Nachrichten. 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Das Wetter. Am Abend einige Wolken, örtlich Schauer, vereinzelt auch Gewitter. Aktuell in Berlin-Kreuzberg 18 und in Angermünde 14 Grad. Nachts ziehen die Schauer schnell Richtung Südosten ab, danach klart es auf. Die Temperaturen gehen auf 12 bis 10 Grad zurück. Morgen wird es freundlich und trocken, mit Sonne und ein paar Wolken, 20 bis 22 Grad. Die Zeit, es ist 19.03 Uhr.
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5: Mit Lars Becker und dem 2. Gruppenspiel der deutschen Basketballerinnen bei der Heim-WM in Berlin gegen Japan. Armin Lehmann.
6: Ja, die deutsche Mannschaft hat so ein bisschen wieder zur Form des ersten Viertels zurückgefunden. Im Augenblick 41:33. Ballbesitz für Frieda Bühner. Schwieriger Wurf, gut verteidigt eigentlich und sie macht ihn trotzdem rein. 2 weitere Punkte für das deutsche Team, das wieder so ein bisschen zurückkommt in diese Begegnung. Aber sie ist halt eng und knapp geworden, weil man das 2. Viertel so deutlich mit 6:18 verloren hat. Und deshalb also hier schon noch so ein bisschen in der Max-Schmeling-Halle in Bedrängnis gekommen ist. Ich denke, es wird ein knappes, enges Spiel. Momentan aber 10 Punkte Vorsprung für Deutschland.
5: Armin Lehmann, und damit geht's zum Fußball in die Bundesliga. Um 18.30 Uhr hat die Partie des Meisters Bayern beim Aufsteiger bei Schalke 04 begonnen. Wir sind bei Holger Dahl, der diese Partie beobachtet.
7: Die Schalker Defensive ist eine richtig harte Nuss für den FC Bayern München. Jetzt die Konterchance für Schalke 04, weil es hinten von Upamecano den Ballverlust gegeben hat und dann das Foulspiel an der Strafraumkante. Und das gibt die gelbe Karte für Upamecano. Ja, die Schalker lauern auf diese Konterchancen und hinten sind sie unfassbar zweikampfstark. Innenverteidiger, linker Verteidiger, Katic und Kurucay haben jetzt 12 Zweikämpfe bestritten, noch keine Boden verloren. Das ist die Marschrichtung. Und in dem Hintergrund hört man, glaube ich, wie sehr die Fans von Schalke 04 genau diese Art und Weise des Fußballspielens feiern. Also tolle Atmosphäre in Gelsenkirchen. Wir schreiben die 35. Spielminute 0:0 zwischen Schalke und den Bayern.
5: Auswärtsaufgaben für Hertha BSC und den ersten FC Union in der zweiten Runde des DFB-Pokals. Union ist gefordert beim Bundesliga-Konkurrenten Köln und Hertha beim Viertligisten Jeddelo 2. Der Sport mit Lars Becker, 18:15 geht's weiter.
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4: Im Studio ist Benny Riemer für Sie. Einen schönen guten Abend. Obwohl von den rund 450 Millionen Einwohnern der EU nur etwa 2 Millionen in Sachsen-Anhalt leben, schauen auch außerhalb Deutschlands viele mit Spannung auf die Landtagswahl dort morgen. Grund sind die Umfragen, die die AfD als mit Abstand stärkste Kraft sehen. Unsere Brüssel-Korrespondentin Katrin Schmidt fasst zusammen, wie man in den anderen Mitgliedsländern und bei der EU-Kommission auf diese Wahlen schaut.
8: Welche Erwartungen oder Bedenken gibt es in der EU?
9: Auf EU-Ebene hält man sich, wie gewohnt, mit Kommentaren zu nationalen Wahlen, gar zu Landtagswahlen, vornehm zurück. Das ist so üblich und natürlich formal sind die Auswirkungen einer Landtagswahl auf die Europapolitik auch begrenzt. Aber natürlich auch in Brüssel ist allen bewusst, dass die Wahl symbolische Bedeutung hat. Sie wirft die größere Frage auf, ausgehend von Sachsen-Anhalt, wie stark kann die AfD insgesamt in Deutschland werden? Und vor dem Hintergrund, dass Europa in den letzten Jahren in vielen Mitgliedstaaten einen Rechtsruck erlebt hat, würde ein AfD-Sieg diesen Trend in gewisser Weise weiter verstärken, auch wenn natürlich sehr entscheidend bleibt, ob daraus auch tatsächlich Regierungsverantwortung entsteht.
8: Wie blicken andere EU-Staaten auf die deutschen Landtagswahlen?
9: In manch anderen EU-Staaten, vor allem Nachbarländern, gibt es vorsichtige, themenabhängige Sorgen. Besonders was die Russland- und Ukraine-Politik angeht, schauen etwa Polen oder auch die baltischen Staaten genauer hin. Die AfD fordert hier ja einen Kurswechsel und lehnt weite Teile der europäischen Ukraine-Unterstützung ab. Das sorgt natürlich gerade in Osteuropa für Sorge, denn Deutschland ist aktuell der Hauptunterstützer der Ukraine in Europa. Zwar würde auch ein AfD-Ministerpräsident in Sachsen-Anhalt keine Außenpolitik machen, aber er könnte die Debatten in Deutschland stärker beeinflussen. Ähnliches wird auch erwartet für die Klima- und Migrationspolitik. Auch dort könnte sich der gesamtdeutsche Ton leicht verschieben.
8: Stellt sich angesichts vieler Erfahrungen mit Rechtspopulisten in Europa eine gewisse Gelassenheit ein?
9: Teilweise ja, es gibt durchaus einen gewissen Gewöhnungseffekt und es gibt auch Beispiele aus anderen Ländern, dass sich politische Dynamiken auch wieder zurückdrehen können. Beispiel die Niederlande, wo ja der Rechtspopulist Geert Wilders nach kürzester Zeit schon wieder raus ist aus der Regierungsverantwortung. Gleichzeitig hat man in Brüssel auch kennengelernt, dass viele Forderungen rechtspopulistischer Parteien in der Praxis vor allem aus wirtschaftlichen Gründen schwer umsetzbar sind. Auch hier wäre ein Beispiel, die AfD fordert ja auch immer wieder den Ausstieg aus dem Euro. Unterdessen profitiert aber auch Sachsen-Anhalt massiv von EU-Fördergeldern.
10: Allein in dieser Haushaltsperiode sind es 3 Milliarden Euro Fördergeld für Sachsen-Anhalt.
9: Und die stecken beinahe überall drin, in Infrastruktur, Hochwasserschutz, Bildung oder Landwirtschaft.
8: Wie steht die AfD im Kreis der rechten Parteien in Europa da?
9: Im Europaparlament steht die AfD ganz rechts außen und ist politisch weitgehend isoliert. Sie gehört zur kleinsten Fraktion namens Europa der souveränen Nationen. Die hat die AfD quasi mitgegründet, nachdem sie aus der anderen großen rechten Fraktion, wo der Rassemblement National aus Frankreich dominiert, rausgeflogen ist. Also anders gesagt, selbst Marine Le Pen will mit der AfD nichts zu tun haben, weil sie ihr sozusagen zu rechts ist. Kurz gesagt, der Einfluss der AfD in Europa ist sehr begrenzt bisher, aber sie kann dennoch mit zugespitzten Positionen Aufmerksamkeit erzeugen.
4: Katrin Schmidt in Brüssel war das über den europäischen Blick auf die Wahl in Sachsen-Anhalt morgen. 10 Tage nach der Sturzflutkatastrophe im Grenzgebiet von Nepal und Tibet sind wieder 2 Überlebende gerettet worden. Eine Frau war in einem verschütteten Haus gefangen und ein weiterer Mann im Tunnelsystem eines Wasserwerks. Forschende sind sich sicher, dass solche Katastrophen in Zukunft häufiger werden. Der nachlassende Permafrost und damit die Instabilität der Berghänge, die schmelzenden Gletscher, das alles erhöht das Risiko neuer Sturzfluten, Erdrutsche und Bergstürze. Als Konsequenz möchte Nepal bessere Frühwarnsysteme installieren und appelliert an die Weltgemeinschaft, die Klimaziele einzuhalten. Lena Bodewein aus unserem ARD-Studio Neu-Delhi berichtet.
3: Nach wie vor arbeiten Rettungs- und Bergungsmannschaften unermüdlich im Katastrophengebiet. Angefeuert davon, dass Männer lebend aus den Tunneln der zerstörten Wasserkraftwerke befreit wurden, graben sie sich vor. Die nepalesische Armee sei schon hunderte Meter in verschiedene Richtungen vorgedrungen, beschreibt es Colonel Jabindra Bahadur Reshmi. Er erklärt, wie die Armee die Zugänge erweitern muss, dass sie sich teilweise bis zu 275 Meter weit durch die verschlammten Tunnel vorkämpfen. Aber wir haben an vielen Stellen nichts gefunden. Doch die Helfer, unterstützt durch Spezialisten aus China, Indien, Südkorea und Australien, machen weiter. Da die Brücken über den Trishuli-Fluss zerstört sind, 60 Stück hat die Sturzflut wie Spielzeug mitgerissen, kommen viele Menschen nur mit Schwierigkeiten in ihre Heimat zurück und die Retter auf der Suche nach Überlebenden nur mit Helikoptern dorthin. Aber jetzt führen provisorische Seilbahnen über den Fluss. Und die Menschen stehen stundenlang an, um auf die andere Seite zu gelangen. Heute sieht es so aus, als könnte ich aufbrechen. Schon seit gestern möchte ich in mein Dorf zurückkehren. Während mein Haus noch steht, wurden viele andere im Dorf zerstört. Ich habe überlebt, auch wenn ich schon mit einem Fuß im Grabe stand. Erzählt die 40-jährige Sujana Sunar einer Reporterin der Nachrichtenagentur Reuters. Sujana war gerade auf dem Markt diesseits des Flusses, als die Sturzflut kam. Jetzt will sie endlich in ihr Haus auf der anderen Seite zurück. Und so wartet sie, wie die anderen in der Schlange, weiter. Mit Schwimmwesten gesichert steigen sie in ein metallenes Korbgestell und werden an Drahtseilen über das schlammig wirbelnde Wasser des Trishuli-Flusses gezogen. Hari Gopal Pradhan will die Tour ebenfalls wagen. Meine Familie ist aus dem Haus geflohen, aber inzwischen hat sich die Lage gebessert. Doch dort zu wohnen ist nachts sehr beängstigend, wenn neue Fluten kommen. Nepal will sein Frühwarnsystem erneuern. China, unter dessen Verwaltung die Nachbarregion Tibet steht, hat schon signalisiert, dass es mit Nepal gemeinsam auf die Bedrohung durch den Klimawandel schauen möchte. Nepals Ministerpräsident Balendra Shah sagte diese Woche: Die Flut ist ein ernstes Signal dafür, dass neben dem Klimawandel auch die Risiken zunehmen, denen wir in der Himalaya-Region ausgesetzt sind. Es ist an der Zeit, der internationalen Gemeinschaft nachdrücklich vor Augen zu führen, welche Katastrophen wir infolge des Klimawandels erleiden. Nepal möchte Unterstützung beim Wiederaufbau. Auf 2,5 Milliarden Dollar hat der Leiter der Katastrophenschutzbehörde allein die Schäden an Häusern und Infrastruktur beziffert. Und während, wie der Ministerpräsident betont, die ganze Welt für den Klimawandel verantwortlich ist, trägt Nepal nur einen Bruchteil bei, führt Klimaforscher Ujjwal Upadhyay aus. Es sind weniger als 0,0011%, nicht wahr? Und Nepal nimmt zugunsten seiner Rolle als CO2-Senke Einschränkungen bei der ehrgeizigen wirtschaftlichen Entwicklung in Kauf. Denn wir setzen lieber auf das Pflanzen von Bäumen als auf eine umweltschädliche Entwicklung. Deshalb haben wir 45% unserer Landesfläche in Wald umgewandelt. Nepal unternimmt also enorme Anstrengungen, um das Land bis 2045 klimaneutral oder sogar CO2-negativ zu machen. Der Strom des Landes kommt aus klimafreundlicher Wasserkraft. Aber die Sturzflut hat Hydropower-Projekte im Wert von 500 Millionen zerstört.
11: And all these were destroyed because of the emission.
3: Sie wurden durch Emissionen zerstört, die durch schmutzige Brennstoffe verursacht wurden. Das ist also der Preis, den wir zahlen. Und das ist die Verwüstung, die dieses Land leider schon seit einigen Jahren erlebt. Jetzt sei es Zeit zu sagen, es reicht.
4: Lena Bodewein über die Katastrophe von Nepal und die Warnung an die Welt. Hitze, Hagel und Hochwasser. Der Sommer hat uns dieses Jahr einmal mehr gezeigt, wie wichtig die Warnungen des Deutschen Wetterdienstes sind. Jetzt soll dieses Warnsystem weiterentwickelt werden. Im Mittelpunkt steht bei dem Projekt namens Rainbow vor allem, dass das System vereinfacht wird. Die Einzelheiten dazu von Katharina Kitt.
12: Kurze Sätze und keine unnötigen Fachdetails. Der Deutsche Wetterdienst, kurz DWD, will seine Warntexte in Zukunft verständlicher machen. Außerdem sollen mit dem neuen Warnsystem namens Rainbow die Warnstufen für alle Wetterformen vereinheitlicht werden, heißt es auf der DWD-Website. Bislang gibt es nämlich für verschiedene Wetterereignisse verschiedene Warnstufen. Für Gewitter und Schnee gibt es zum Beispiel 4 Warnstufen, für Starkregen 3, für Hitze und Frost 2. Mit Rainbow soll es dann für jedes Wetter 3 Warnstufen geben. Grund für die Veränderung ist laut dem DWD, dass sich die Menschen in Deutschland zukünftig noch besser auf Starkwetter vorbereiten können.
4: Es ist 7:15.
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5: Mit Lars Becker und dem 18:30-Spiel zwischen Aufsteiger Schalke und Meister Bayern München. Keine Tore in der ersten Halbzeit. Die Schlussreportage mit Holger Dahl. Sie läuft bereits.
7: Mit frenetischem Jubel und Applaus. Die Bayern haben ihre Chancen. Zum Beispiel durch Nathaniel Brown in der 14. Spielminute. Sein Schuss aus kurzer Distanz gehalten von Loris Karius. Oder durch Luis Diaz gerade in der 41. Spielminute. Da war mal frei durch. Starker Steckpass. Und dann hat aber zu lange gewartet. Und dann waren die Schalke halt einfach da und dann hat er keinen freien Abschluss mehr, sondern schießt vorbei am Tor. Aber Bayern kombiniert sich wieder ran an den 16er der Schalker, die vor allen Dingen in der Zweikampfstatistik richtig gut sind. Aber hängen geblieben die Bayern auf dem rechten Flügel mit Leimer und das tut jetzt weh, denn sie müssen da viel mehr investieren. Aber naja, auf der Bank lauert zum Beispiel noch ein Harry Kane oder ein Michael Olise. Die sind noch draußen. Jamal Musiala ist wieder mit dabei. Der könnte auch noch kommen. Also das ist nur ein Zwischenschritt für die Schalker. Erste Minute der Nachspielzeit in Gelsenkirchen ist jetzt vorbei. Eine weitere Minute wird es noch geben. Joshua Kimmich spielt den Ball auf dem rechten Flügel. Reingedribbelt in die Mitte durch Saibari. Aber die Schalker sind giftig, sind drin. Und dann lauern sie auf die Konterchancen. Freistoßchance haben sie schon gehabt durch Oshish in der 36. Spielminute. Aus halbrechter Position am Strafraum auf den kurzen Pfosten gezogen. Aber da war Manuel Neuer, der Schalker Junge, mit 5 hier in die Knappenschmiede, in die Nachwuchsabteilung der Schalker gekommen. Dann 20 Jahre hier und den Wechsel dann zu den Bayern, den haben sie ihm hier richtig übel genommen in Gelsenkirchen. Wird immer noch ausgepfiffen bei jedem Ballkontakt. Trotzdem gibt es noch besondere Beziehungen von Neuer hier nach Gelsenkirchen, wo er auch mit seiner Stiftung sehr, sehr aktiv ist. Bayern versucht es nochmal über die halblinke Position. Aber Fehlpass, die Chance für Schalke zum Kontern. Steilpass geht nach vorne, aber Moussa Sila hat sich da durchgesetzt, ist am Strafraum gegen Jonathan Tah. Täuscht an, will sich durchsetzen, aber Luis Diaz hat mit zurückgearbeitet. Und für mich jetzt eigentlich Eckball geben müssen. Ball geht über die Torauslinie. Und da ist der Halbzeitpfiff des guten Unparteiischen. Robert Schröder, warmer Applaus in der Arena für die Heimmannschaft, für dieses gute Zwischenergebnis aus Schalker Sicht. 0:0.
5: Vielen Dank, Holger Dahl. Ganz schnell zum Basketball Deutschland-Japan, die Frauen, die Weltmeisterschaft.
6: Genau, und in der Max-Schmeling-Halle blendende Stimmung. Deutschland mit einem bärenstarken dritten Viertel. Allein das haben sie mit 24:10 gewonnen. Führen jetzt, wo das letzte Viertel uns noch bevorsteht, mit 58:39. Doch mittlerweile relativ deutlich und beruhigend sieht aus nach dem ersten WM-Sieg hier bei dieser WM in Berlin.
5: Vielen Dank, Armin Lehmann. Und jetzt einmal kurz durchatmen nach diesen beiden Live-Einblendungen. Gleich weiter mit den Nachmittagspartien der Fußball-Bundesliga. Aber erstmal der Blick zum DFB-Pokal. Auslosung der zweiten Runde. Und die hat sowohl dem ersten FC Union als auch Hertha BSC Auswärtsaufgaben beschert. Die Eisernen sind in einem Bundesliga-Duell beim ersten FC Köln gefordert. Hertha hat das vermeintlich leichteste losgezogen, den einzigen Viertligisten SSV Jeddelo 2 aus der Regionalliga Nord. Titelverteidiger Bayern trifft zu Hause auf Zweitligist Magdeburg. Die beiden Drittligisten bekommen Besuch von Bundesliga-Clubs. Essen erwartet Leipzig und Groß-Asbach Augsburg. Und es gibt weitere Bundesliga-Duelle. Dortmund gegen Bremen, Hamburg gegen Frankfurt und Aufsteiger Paderborn gegen Stuttgart. Ausgetragen wird diese zweite DFB-Pokalrunde am 27. und 28. Oktober. Und damit geht's in die Fußball-Bundesliga. 5 Partien am heutigen Nachmittag, unter anderem die Begegnung des ersten FC Union bei Bayer Leverkusen an diesem zweiten Spieltag. Und da haben die Eisernen eine heftige 0:4-Packung kassiert. Burkhard Hupe.
13: Es dauerte bis zur 70. Minute, ehe ein Unioner einen echten Torschuss abgab. Zu diesem Zeitpunkt stand es allerdings auch schon 4:0 für die Werkself. Fernandes Medina, Schick und der überragende Masa waren die Torschützen. Und nur weil der genesene Freddy Renault im Berliner Tor gut in Form war, wurde es am Rhein kein noch größeres Debakel für Union. Die Berliner treten also mit vielen Fragezeichen die Heimreise an, nach einem Spiel, in dem sie den Beweis ihrer Bundesliga-Tauglichkeit in allen Belangen schuldig blieben, während Leverkusen den Ausrutscher von Elversberg überzeugend ausgebessert hat.
5: Das Team von Trainer Mauro Lustrinelli ist also im wahrsten Sinne des Wortes chancenlos unter die Räder gekommen.
14: Leverkusen waren einfach besser, oder? Ich glaube, in jedem Bereich. Sie waren immer einen Schritt schneller als wir. Und dann über 90 Minuten hat das einfach den Unterschied gemacht. Wir waren etwas passiv. Wir konnten nicht die nötige Intensität, Energie auf Platz bringen, die nötige, wie sagt man, Entschlossenheit. Und dann, wie die Tore gekommen sind und auch wann, hat uns auch nicht geholfen. Zwei Tore gerade nach dem Beginn von beiden Halbzeiten, das hat nicht geholfen. Und das ist ein Rattenschwanz nachher.
5: Lockerer Heimsieg für Bayern nach dem Fehlstart in Leverkusen. Dementsprechend gut die Stimmung des Ex-Herthaners Ibo Masa, Torschütze heute auch.
15: Wir hatten viel Spaß auf dem Platz. Ich glaube, das hat man gesehen. Ja, also wir wollten halt wirklich eine Reaktion zeigen heute nach der Niederlage letzte Woche. Und dass es halt nur ein Ausrutscher war. Und ich fand, das haben wir gut gezeigt.
5: Nächste Partie Hoffenheim gegen Dortmund. Die Borussia dreht bei der TSG einen 0:2 Rückstand und gewinnt am Ende durch ein Eigentor mit 3:2. Ann-Kathrin Rose.
16: Als BVB-Trainer Niko Kovac vom Platz ging, huschte ein vorsichtiges, verschmitztes Lächeln über sein Gesicht. Denn seine Mannschaft hat sich bei der TSG Hoffenheim wie ein Spitzenteam präsentiert. Dabei lag der BVB nach gut einer Stunde noch mit 0:2 gegen starke Hoffenheimer zurück. Dann aber trafen Guirassy und Silva binnen 5 Minuten zum 2:2. Die Partie jetzt offener, Dortmund plötzlich da. Für die Entscheidung aber sorgte der Hoffenheimer Haidari mit dem Eigentor in der 87. Minute. Und so feierte Dortmund einen 3:2 Auswärtssieg bei der TSG Hoffenheim.
5: Zweite Niederlage für Hoffenheim, zweiter Sieg für Dortmund. Denen ist ja oft fehlende Mentalität nachgesagt worden. Heute war es anders. Innenverteidiger und Nationalmannschaftsspieler Waldemar Anton.
16: Als BVB-Trainer Niko Kovac vom Platz ging, huschte ein vorsichtiges, verschmitztes Lächeln über.
5: Das sollte nicht wiederholt werden. Hier ist er, Waldemar Anton.
17: Ich glaube, beide Mannschaften haben sich erste Halbzeit schwer getan. Die Hoffenheimer hatten zwar die besseren Möglichkeiten, machen dann einen Sonntagsschuss so ein bisschen rein, checkst halt dann nicht drin. Und ja, und dann ist halt ja, in der Halbzeit die richtige Ansprache gefallen. Und wir haben eine Top-Reaktion gezeigt. Klar, liegst du noch 2:0 zurück. Aber ja, am Ende ist es dann so ein Mentalitätssieg. Das, was uns, glaube ich, auch letzte Saison ausgezeichnet hat.
5: Aufsteiger Elversberg sorgt weiter ordentlich für Furore. Nach dem schon überraschenden 3:2 Auftaktsieg gegen Leverkusen gewinnt das Team von Trainer Vincent Wagner auch in Mönchengladbach. Und das nach 1:3 Rückstand noch mit 4:3. Tim Wichmann.
18: Ein Sieg war Pflicht und den gab's nicht für Eugen Polanski und seine Gladbacher. Nach 3:1 Führung der Borussia stand es am Ende 4:3 für Aufsteiger Elversberg. Die SVE legte erst so richtig los, als Trainer Vincent Wagner schon auf der Tribüne saß. Gelb-rot wegen Meckerns vom kurz vor der Pause unglücklichen Schiedsrichter Martin Petersen. Statt Einwurf Elversberg gab er Einwurf für die Gladbacher, die im direkten Anschluss zum 2:1 trafen. Von Aufsteigerglück kann also keiner mehr sprechen. Elversberg gewinnt dank großer Widerstandskraft, Keidels Freistoßtor und Krattenmachers Doppelpack auch sein zweites Bundesliga-Match und lädt nächsten Sonntag zum Spitzenspiel gegen den FC Bayern.
5: Mönchengladbach hat erneut verloren und Trainer Polanski kann gar nicht fassen, dass dieser Vorsprung, dieses 3:1 noch aus der Hand gegeben wurde.
19: Erklärung auf gar keinen Fall, die wirst du wahrscheinlich auch nicht finden. Aber das darf uns nicht passieren, wenn wir 3:1 führen, mit sehr, sehr vielen guten Sachen. Die wir dann bis dahin gesehen haben, uns dann so selber das Spiel kaputt machen, ist für mich unverständlich.
5: Die Diskussionen über Eugen Polanski werden in Mönchengladbach wieder aufflammen. Traumstart dagegen natürlich für Elversberg mit 6 Punkten aus 2 Partien. Coach Wagner nach seiner gelb-roten Karte in der Halbzeitpause wegen eben wiederholten Meckerns am kommenden Sonntag im vermutlich Topspiel gegen die Bayern nicht auf der Bank. Bremen hat heute gegen Leipzig für einen Überraschungssieg gesorgt. Werder bezwingt RB mit 3:1, Felix Gerhardt.
20: Es war das Spiel der K- Comebacker in Grün-Weiß. Ehren Dingschi, Bremer Eigengewächs und ausgeliehen vom SC Freiburg, traf in der 4. Minute zur Werder-Führung. Leipzig danach das aktivere Team, aber ohne große Torchancen. Ein Foul-Elfmeter für Leipzig wurde nach Videobeweis zurecht zurückgenommen und so konnte Niklas Füllkrug nach der Pause die Comeback-Geschichte weiterschreiben. Völlig frei köpfte er eine Ecke zum 2:0 ein, Marco Grüll erhöhte sogar noch auf 3:0 für Werder. Und so war der Treffer von Leipzigs Riedle Baku tief in der Nachspielzeit nur noch Ergebniskosmetik. Werder gewinnt auch dank der Comebacker und einer starken Defensivleistung mit 3:1 gegen RB Leipzig.
5: Hier ist einer der Rückkehrer und Torschütze, Niklas Füllkrug.
21: Intensität, Kompaktheit, Zusammenhalt. Also ich glaube, dass das der Unterschied war. Genauso wie wir aber das erste Spiel nicht zu hoch gehängt haben, hängen wir das jetzt auch nicht zu hoch. Ich glaube, dass das einer der besten Kader der Liga waren, gegen den wir da gespielt haben. Und wir haben bis zur letzten Minute 3:0 geführt. Ein bisschen ärgerlich, dass es nicht bei 3:0 geblieben ist. Dennoch gibt uns das Spiel, glaube ich, den Glauben an uns selbst, weil wir uns das heute erarbeitet haben. Und jetzt können wir in jedes Spiel mit einem guten Gefühl gehen, weil wir wissen, es ist immer alles möglich.
5: Bleibt noch die Partie Paderborn gegen Freiburg. Erste Niederlage für den Aufsteiger. Paderborn verliert zu Hause 0:1. Freiburg hat wettbewerbsübergreifend alle bisherigen 5 Pflichtspiele der Saison gewonnen. Der SC steht auch an der Spitze der Tabelle vor Dortmund und Elversberg, alle mit 2 Siegen und 6 Punkten dahinter. Die Bayern, die spielen ja gerade bei Schalke. Zur Pause steht es 0:0 zwischen dem Meister beim Aufsteiger. Die Bayern, ja, in der Startformation ohne Kane und Olise. Gestern Abend hat Stuttgart die Auftaktpartie des zweiten Spieltags gegen Köln klar mit 4:1 gewonnen. Am Sonntag folgen noch die beiden Partien Hamburg gegen Mainz und Frankfurt gegen Augsburg. In der zweiten Liga hat Energie Cottbus in Wolfsburg mit einem irren Comeback für eine große Überraschung gesorgt. Der Aufsteiger kam beim Aufstiegsfavoriten in die Bundesliga nach 0:3 und 3:4 Rückstand am Ende doch noch zu einem Punkt. Michael Augustin über ein 4:4-Spektakel.
22: Energie Cottbus hat dieses Spiel mit 4:4 gewonnen. Der Aufsteiger lag nach 35 Minuten mit 0:3 zurück und kam zurück. Durch das 1:3 von Erlein kurz vor der Pause, durch das 2:3 von Manu kurz danach und durch einen von Ziyechi verwandelten Foul-Elfmeter Mitte der zweiten Halbzeit. Danach der nächste Rückschlag, 4:3 für Wolfsburg, aber Cottbus gab nie auf. Die Belohnung in der Nachspielzeit, Kinzombi mit einem super Lauf in die Tiefe und mit Übersicht, sein Pass zu Bogdanov, Tor, Ausgleich, Jubel. Wolfsburg war zu diesem Zeitpunkt nach einem Platzverweis nur noch zu 10 auf dem Platz. Energietrainer Wollitz hatte Offensive versprochen und geliefert.
5: Nach der Partie gab Wollitz zu, dass er selber nicht mehr an ein Comeback seiner Mannschaft geglaubt habe. Sie sei viel zu naiv gewesen. Tabellenführer Nürnberg gibt beim 2:2 in Kiel erstmals Punkte ab. Kaiserslautern schlägt Darmstadt 3:0. Nürnberg weiter an der Spitze vor Hertha, Wolfsburg und Kaiserslautern. Die Berliner erwarten morgen vor rund 60.000 Zuschauern im Olympiastadion Magdeburg. Cottbus ist 10. Und damit geht's wieder zu Armin Lehmann und zum Basketball. Die Frauen, die Deutschen gegen Japan.
23: Es ist ein Ding, wo wir sagen können, sie werden es gewinnen. Ich lege mich da mal fest, das ist im Basketball sehr riskant, weil gerade wo ich sage, machen die Japanerinnen mal wieder 2 Punkte. Aber der Vorsprung für Deutschland immer noch bei 22 Punkten. Und das ist irre schwer aufzuholen in 5 Minuten und 45 Sekunden. Alles schon da gewesen. Wir kennen das ja mit den Pferden vor der Apotheke. Aber ich sage trotzdem, das wird reichen für die deutsche Mannschaft, die eine starke zweite Halbzeit spielt. Jetzt mal wieder einer der wenigen leichten Ballverluste gegen die Japanerinnen. Aber die Konzentration bleibt hoch. Sie werden angeführt von einer großartig spielenden Frieda Bühner, die mittlerweile bei 17 Punkten steht. Aber das ist nicht alles. 17 Punkte sind natürlich irre wichtig. Sie hat sich ein paar wichtige Rebounds geschnappt und sie ist mit ihrer ganzen optimistischen, mutigen Art und Weise immer wieder vorausgegangen. Und genau das hat das deutsche Team heute gebraucht, nach diesem, man muss es ja so sagen, Debakel gestern Nachmittag oder ab frühen Abend gegen die Spanierinnen. In der Gruppe haben jetzt alle Mannschaften einen Sieg, wenn wir mal Deutschland heute als Sieger nehmen in diesem Spiel gegen Japan, auch wenn es noch nicht zu Ende ist. Es ist also sehr, sehr viel offen und das Viertelfinale ist absolut noch möglich für die deutsche Mannschaft. Und das wäre bei den riesigen Verletzungssorgen, die sie vor dem Turnier hatten und jetzt auch während des Turniers, als heute dann auch noch Alexis Petersen ausfiel, das wäre ein Riesenerfolg, wenn sie unter die besten 8 bei dieser WM kommen. Heute wird es lang für den ersten Sieg. 68-46, der aktuelle Spielstand.
5: Alle 4 Mannschaften ein Sieg, weil es heute eine Sensation gegeben hat bei der Basketball-Weltmeisterschaft. Spanien ja gestern gegen Deutschland so klar erfolgreich, hat gegen Mali verloren und zwar mit 73-82, der Mitfavorit Spanien auf den Weg. WM-Titel. Zum Abschluss dieser Sportviertelstunde noch die Ergebnisse aus der dritten Liga. Hansa Rostock kommt gegen Wien Wiesbaden nur zu einem 1:1. Tabellenführer Duisburg gewinnt in Regensburg 2:1. Münster schlägt Havelse ebenfalls 2:1. Mannheim verliert gegen Verl 0:1. Meppen verliert zu Hause klar gegen Saarbrücken 1:6. Und Essen bezwingt Viktoria Köln 1:0. Der MSV Duisburg an der Tabellenspitze vor Saarbrücken und Rostock. Um 20.15 Uhr sind wir wieder da nach der Tagesschau. Und dann bringen wir die 18.30 Uhr Bundesliga-Partie zwischen Schalke 04, dem Aufsteiger, und dem Meister Bayern München zu Ende. Der Sport mit Lars Becker.

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1: Um 19.30 Uhr mit Patrick Buchmüller. Der russische Staatschef Putin hat am Abend die US-Unterhändler Witkow und Kushner empfangen. Bei dem Gespräch im Kreml in Moskau soll es darum gehen, wie der Krieg in der Ukraine beendet werden kann. Berichten zufolge wollen die beiden US-Gesandten dazu neue Vorschläge unterbreiten. Bestätigt ist das nicht. Morgen werden Witkow und Kushner in Kiew erwartet, wo sie mit dem ukrainischen Präsidenten Zelensky sprechen wollen. Der Berliner Senat will den Hackerangriff auf das Landesnetz mit einer Koordinierungsstelle aufarbeiten. Geleitet werde die Stelle von Digitalstaatssekretär Hauer, wie jetzt mitgeteilt wurde. Samira El-Hattab, RBB 24 Landespolitik.
2: So soll die Sichtung, Prüfung und Bewertung der abgeflossenen Daten besser koordiniert werden. In der Einheit werden unterschiedliche Sicherheitsbehörden zusammen mit den Verwaltungen arbeiten. Die betroffenen Berlinerinnen und Berliner sollen so schnell wie möglich informiert und beraten werden. Nach RBB-Information finden sich im Darknet sensible persönliche Daten von Mitarbeitern der Verwaltung, aber auch Daten zur kritischen Infrastruktur Berlins.
1: In Berlin-Mitte haben am Nachmittag mehrere tausend Menschen gegen hohe Mieten und Verdrängung demonstriert. Die Polizei sprach von 7.500 Teilnehmern, die Veranstalter von 11.000. Miriam Berger, RBB 24.
3: Zu dem Protest aufgerufen hatten mehrere Initiativen und Gewerkschaften. Zwei Wochen vor der Abgeordnetenhauswahl bekräftigten sie ihre Forderungen nach einem bundesweiten Mietendeckel und der Enteignung großer Immobilienkonzerne.
1: Das Institut der Deutschen Wirtschaft warnt vor den wirtschaftlichen Folgen, sollte die AfD in Sachsen-Anhalt die Regierung stellen. Institutschef Hüter spricht von einer ruinösen Zuwanderungspolitik in Teilen rechtsextremen Partei. Diese würde das Land wirtschaftlich an die Wand fahren. Nach Prognosen des Instituts der Deutschen Wirtschaft würde die Erwerbsbevölkerung in Sachsen-Anhalt ohne Zuwanderung bis 2045 um etwa ein Viertel sinken. Auf jeden Erwerbsfähigen käme dann mehr als ein Mensch, der nicht arbeitet. Union Berlin hat in der Fußball-Bundesliga eine deutliche Auswärtsniederlage kassiert. In Leverkusen verlor Union 0:4. Die weiteren Ergebnisse: Hoffenheim gegen Dortmund 2:3, Mönchengladbach gegen Elversberg 3:4, Bremen gegen Leipzig 3:1 und Paderborn gegen Freiburg 0:1. In der zweiten Liga holte Energie Cottbus einen Auswärtspunkt. Die Lausitzer spielten in Wolfsburg 4:4. Soweit die Nachrichten. 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Das Wetter: am Abend einige Wolken, örtlich Schauer, vereinzelt auch Gewitter. Aktuell in Berlin-Kreuzberg 18 Grad und in Angermünde 14. Nachts ziehen die Schauer schnell Richtung Südosten ab, danach klart es auf. Die Temperaturen gehen auf 12 bis 10 Grad zurück. Morgen freundlich und trocken mit Sonne und ein paar Wolken, 20 bis 22 Grad. Die Zeit 19.33 Uhr.
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4: In Deutschland kann man Sex einfach kaufen. Soll das so bleiben? Und mehr noch, sollte Prostitution endlich ein ganz reguläres Gewerbe sein, wie jedes andere auch, mit gleichen Rechten und Pflichten, wie es einige selbstbestimmte, aktive und ehemalige Sexarbeiterinnen fordern?
5: Oder gibt es gar keine echte Selbstbestimmung in der Prostitution? Ist Prostitution immer Ausbeutung, immer Missbrauch und muss deswegen zurückgedrängt und verboten werden?
4: Diese Fragen sind in Deutschland nach wie vor nicht abschließend geklärt. Viele fordern eine neue Regulierung der Prostitution, aber auf welche Weise, darüber wird gestritten.
5: Und das auch bei uns in dieser Folge von 7 Tage wach. Wir sind Christoph Schrag
4: und Hendrik Schröder. Wir sind Journalisten und Freunde, kennen uns seit knapp 30 Jahren und diskutieren auch genauso lange schon aktuelle Themen miteinander. Denn wir sind beide gern gut informiert.
5: Nur halt selten einer Meinung. Auch nicht bei der Frage, wie wir es denn halten sollen mit dem Kaufen von Sex. Und weil das eine so große Debatte ist, mit so vielen Facetten, haben wir uns jetzt mal die ganze Folge Zeit genommen, um über dieses Thema zu sprechen.
4: Denn es berührt die großen Fragen. Kann Sexarbeit freiwillig sein? Bringen Verbote etwas? Und kann man Prostitution erlauben und trotzdem Kriminalität vermeiden?
5: Und die Frage, worum es bei der Regulierung von Prostitution eigentlich wirklich geht. Um den Schutz von Frauen? Um die Durchsetzung von Moralvorstellungen? Um den Kampf gegen Menschenhandel? Um Gleichberechtigung?
4: Prostitution, Sexarbeit und wie damit umgegangen werden soll. Das ist unser Thema in dieser Folge von 7 Tage wach. Und wenn euch dieser Podcast gefällt, dann diskutiert doch gerne auch mit über die Kommentare, zum Beispiel in eurem Podcast-Player.
5: Und nehmt euch doch kurz die Zeit für eine Bewertung. Und hört uns doch auch mal bei ARD Sound.
4: Gute Idee. Also ja. Du hast ja. Manchmal kommst du auch so ganz freshe Sachen.
5: Warum nicht? Eigentlich wurde die Prostitution in Deutschland ja schon neu geregelt. Vor knapp 10 Jahren nämlich. Aber das halten einige für gescheitert und wollen was ganz anderes.
6: Und wir müssen es drastisch sagen. Deutschland, so hart es klingt, ist der Puff Europas.
4: Der Puff Europas. Im November 2025 hat sich Julia Klöckner als Bundestagspräsidentin das Thema Prostitution in Deutschland vorgenommen und hat es so ausgedrückt.
5: Und ihr Vorwurf war, die Gesetze zur Prostitution sind so lasch hier, dass Deutschland eben zum Puff Europas geworden ist.
4: Und damit hat sich Klöckner an die Spitze derer gestellt, die mit den Gesetzen, wie sie sind, Schluss machen wollen und stattdessen ein Sexkaufverbot fordern, um im Bild zu bleiben, den Puff Europas zu schließen.
5: Diese Regelung, die gibt es schon in einigen Ländern, in Schweden seit gut 30 Jahren, Norwegen seit 2009, deshalb wird es auch nordisches Modell genannt. Ja. Kanada hat das auch und zuletzt haben Frankreich und Irland das eingeführt. Da ist also mit unterschiedlichen Regularien jeweils der Kauf von Sex aber eben verboten. Aber verfolgt und bestraft wird nicht die Person, die den Sex anbietet, sondern verfolgt und bestraft werden nur die Kunden.
4: In der Theorie jedenfalls. In der Praxis gehen die Meinungen auseinander, ob das wirklich der Fall ist.
5: Reden wir später drüber.
4: Ja, vielleicht halten wir erstmal kurz fest, wie denn die rechtliche Situation in Deutschland ist.
5: Okay, also Prostitution ist grundsätzlich legal, aber sie muss freiwillig sein und ist nur für Erwachsene, also ab 18. Es besteht eine Meldepflicht, also du musst deine Sexarbeit bei den Behörden melden. Dann gibt es bestimmte Auflagen, Beratungen, die du wahrnehmen musst, regelmäßig eine Ausweispflicht. Es herrscht Kondompflicht zum Beispiel.
4: Und Bordelle sind ja auch reguliert und haben auch Auflagen mit Sicherheitsvorkehrungen, die es da geben muss. Security vor Ort, Notknopf muss es geben auf
5: und,
4: den Zimmern.
5: Und die Inhaber dieser Bordelle, die dürfen keine Weisungen geben. Also die Idee ist, die Sexarbeiterinnen sind selbstständig und mieten sich da ein. Und die Kunden oder Freier werden eben nicht bestraft, sondern sind normale Kunden. Das ist so im Groben die aktuelle Lage.
4: Und dafür gibt es das geltende Gesetz, das Prostituiertenschutzgesetz, so heißt es, mit dem das eben reguliert und geregelt wird. Das Gesetz davor bis 2017 hieß übrigens einfach Prostituiertengesetz. Ja. Also man merkt schon, ne, was der Gesetzgeber offenbar erreichen wollte mit dieser Neuerung.
5: Und da will Klöckner ran und die Bundesgesundheitsministerin übrigens auch, Nina Wagen. Und die sind Befürworter von eben diesem sogenannten nordischen Modell, nämlich komplettes Verbot von käuflichem Sex.
4: Sexkaufverbot, genau.
5: Idee von diesem nordischen Modell ist, wie gerade schon angerissen, du verbietest eben Sexkauf, verfolgst aber nur die Kundenseite, also jetzt Strafverfolgung und dann verschwindet nach und nach die Prostitution, weil es eben verboten ist, weil man es halt nicht darf.
4: Wie bei Drogen zum Beispiel, ne? Die sind ja auch illegal und deswegen gibt es ja auch gar keine Drogen mehr.
5: Lass mal erstmal auf das nordische Modell nochmal gehen, in diesem NDR-Beitrag, den ich mir angeschaut habe, über das Sperrgebiet St. Georg in Hamburg. Damals da wurde das mal von der Frauenrechtlerin Astrid Mantei aufgedröselt, wie das funktioniert.
7: Das nordische Modell beinhaltet 4 Säulen. Das eine ist die Entkriminalisierung der Frauen, der in der Prostitution tätigen. Die zweite Säule ist die Freierbestrafung. Die dritte Säule sind Ausstiegshilfen. Und die vierte Säule ist Bildung und Präventionsarbeit.
5: Also das ist viel komplexer als jetzt einfach nur Verfolgung.
4: Aber warte mal, weil der Plan war doch aber eigentlich, das geltende Gesetz weiterzuentwickeln. Also das Prostituiertenschutzgesetz nach einer Evaluation und mit Hilfe einer Expertenkommission weiterzuentwickeln. Aber Klöckner und die Gesundheitsministerin Wagen haben dann quergeschossen.
8: Wir haben es ja versucht mit der Legalisierung, wir haben es versucht mit dem Prostituiertenschutzgesetz und es ist doch alles gescheitert. Und einen anderen Vorschlag als das nordische Modell gibt es nicht.
4: War bei einem Talk im Morgenmagazin letztes Jahr im November.
5: Naja. Aktuell arbeitet ja nun diese Kommission an Vorschlägen, wie man das geltende Gesetz tatsächlich ja verbessern kann.
4: Also das, was Prostitution bzw. Sexarbeit rechtlich absichern soll.
5: Ja, und gleichzeitig schwebt aber Klöckner und Wagen eben vor, das Gesetz abzuschaffen.
4: Ja, aber was ist denn das für eine sinnlose Aktion eigentlich? Eine Kommission arbeitet an der Verbesserung eines Gesetzes, die Teile der Regierung abschaffen wollen?
5: Also, Wagen und die Befürworter vom nordischen Modell, die haben halt große Zweifel an diesem Bild, das entsteht aus der aktuellen Gesetzgebung. So ein Bild von einer selbstbestimmten Sexarbeiterin, das vermittelt, ich habe das im Griff, ich bestimme die Regeln in der Sexarbeit und brauche einfach nur einen besseren rechtlichen Rahmen für meinen Beruf. Das zweifeln die eben an.
4: So ungefähr formulieren das aber auch Sexarbeiterinnen selbst, die sagen, ja, dass die Leute von ihrer Arbeit überhaupt keine Idee haben?
9: Es gibt halt einfach, und das muss man sagen, keine wirkliche realistische Darstellung dessen, was in der Sexbranche passiert, wie vielfältig, wie variantenreich die ist. Und das sehen wir halt immer wieder. Es wird mit Fantasiezahlen um sich geworfen und dann kommen eben diese Forderungen, die eigentlich wirklich keiner Sexarbeiterin dieser Welt helfen können.
4: Christina Marleen ist das. Im Deutschlandfunk Kultur hat sie das erzählt, als die Debatte gerade mal wieder aufgeflammt war. Sexarbeiterin und Mitglied beim Bundesverband Erotische und Sexuelle Dienstleistungen ist Christina Marleen und die ist für eine rechtliche Gleichstellung der Sexarbeit mit anderen Gewerben und gegen ein Verbot, wie im nordischen Modell.
5: Ja, das ist halt irgendwie...
4: Sie kommt aus der Branche.
5: Ja, das ist halt das Bizarre an dieser Debatte, ne? Weil diese Darstellung wiederum von einer selbstbestimmten Sexarbeiterin, das hat eben nach Ansicht von SozialarbeiterInnen, von Vereinen, die Prostituierte betreuen, eben nichts mit der überwiegenden Realität zu tun. Also in großer Mehrheit, sagen die, sind die sehr jungen Frauen eben unfreiwillig in der Branche und die nennen die auch nicht Sexarbeiterinnen.
10: Ich sage Prostituierte, weil die Frauen, mit denen ich zu tun habe, das kommen ja zumeist aus Südosteuropa oder aus anderen Ländern und die begreifen ihre Prostitutionstätigkeit nicht als Arbeit, sondern sie begreifen sie als Notlösung, eine Situation, in die sie geraten sind, weil sie eben ein bestimmtes Unglück irgendwie verarbeiten mussten oder weil sie Geld brauchen oder weil sie unter großem Druck stehen. Mhm. Für sie ist das keine Berufswahl, sondern eben eine Notlösung, um eine Krise zu bewältigen.
5: So, das ist Sabine Constable. Sie ist Sozialarbeiterin in Stuttgart und hat den Verein Sisters gegründet, der beim Ausstieg aus der Prostitution helfen soll. Und das hat das hier im Deutschlandfunk Kultur gesagt. Andere Vereine und SozialarbeiterInnen stellen das aber ähnlich dar wie Sie. Also die sagen, die allermeisten Frauen sind nicht freiwillig in der Branche, sondern sind Opfer von Krisen und dann Opfer von Ausbeutung. Und das bestehende Gesetz, das Prostituiertenschutzgesetz, schützt sie eben nicht. Und deswegen fordern diese Vereine und eben Waken und Klöckner eben das Sexkaufverbot.
4: Wir müssen zwischendurch auch mal einmal ansprechen und klarstellen, ne, dass wir hier zwei Männer sind, die über Prostitution reden und über sexuelle Ausbeutung von Frauen. Also wir nehmen uns nicht raus, darüber zu urteilen, welche Rechte und welche Maßnahmen für Betroffene ausreichend die richtigen sind. Wir diskutieren das sozusagen auf einer politischen Ebene.
5: Ja, also wir diskutieren hier darüber, was Politik in der Vergangenheit für eine Lage geschaffen hat für die Prostitution in Deutschland, wie sich die nach dem Wunsch von einigen Politikerinnen und Politikern ändern soll, was Sexarbeiterinnen in der Öffentlichkeit dazu gesagt haben. Ja, und was Recherchen über legale und illegale Prostitution eben nahelegen.
4: Ja, gut, was dabei rauskommt, da habe ich jetzt schon eine Meinung zu und du auch. Also nur ist halt nicht dieselbe.
5: Ja.
4: Ist also die Frage, wie sieht sie denn jetzt aus, die Realität in der Sexarbeit oder beziehungsweise in der Prostitution? Ja.
5: Also wenn man sich auf die Zahlen beruft, so legal gemeldet, nach dem Willen des Prostituiertenschutzgesetzes sind etwas mehr als 30.000 Sexarbeiterinnen in Deutschland. Die sind dann teilweise tätig in den etwas mehr als 2.000 legalen Gewerbestätten. Mhm. So, aber wer sich das mit der tatsächlichen Situation vom Sexkauf mal anschaut und vergleicht, der kommt schnell zu dem Ergebnis, das Angebot ist ja viel, viel größer. Also Experten gehen davon aus, dass es weit mehr als 250.000 Prostituierte gibt, nicht nur 30.000 Gemeldete, also Richtung 10-mal so viele.
4: Aber es gibt dazu wirklich absurd unterschiedliche Zahlen. Also wenn man sich darauf berufen will, wird man echt verrückt, weil da bei diesen Zahlen, die du findest, je nachdem, wer die rausbringt, ist alles dabei, von 90.000 bis hoch zu 800.000 Prostituierten in Deutschland. Also so was richtig Belastbares, mit dem ich jetzt in Front gehen könnte, habe ich nicht gefunden.
5: Und das zeigt ja schon, dass das bestehende Gesetz nicht greift. Also weil selbst wenn es nur, sag mal, die niedrigst angenommene Zahl von 90.000 sind, statt der gemeldeten 30.000, also die, dann heißt das ja immer noch, dass zwei Drittel der Prostituierten eben nicht unter dem Schutz dieses Gesetzes arbeiten.
4: Naja, die sind eben nicht gemeldet, was dann heißt, was da angeboten wird, ist nicht legal. Und deswegen fallen diese Angebote auch nicht unter den Schirm vom Prostituiertenschutzgesetz. Das ist doch das Problem. Das heißt doch nicht, dass das Gesetz nicht funktioniert, sondern nur, dass man eben nicht Zwangsprostitution, Ausbeutung, Menschenhändler, illegale Zuhälterei damit erwischt. So, dafür gibt es das Strafrecht.
5: Aber die Frage muss man schon stellen, oder wozu ist denn dann ein Prostituierten-Schutzgesetz gut, wenn es gar nicht die tatsächlichen Prostituierten schützt? So, also weil eine Recherche vom MDR aus dem Juni hat das auch nochmal deutlich gemacht, wie viel nicht gemeldete Prostitution es ganz offensichtlich gibt.
11: Ja.
5: Wo das sehr unwahrscheinlich ist, dass die Prostitution eben freiwillig abläuft. Die haben Online-Angebote überprüft, sind da ganz schnell auf Häuser gestoßen, die klar Bordelle waren, aber eben nicht angemeldet und höchstwahrscheinlich eben von Zuhältern betrieben.
11: Ja, aber so. Das ist illegal. Das ist jetzt schon illegal. Also ich will jetzt nicht pedantisch sein, verstehe mich nicht falsch. Das ist ja natürlich... Das ist natürlich furchtbar und das ist nicht richtig, dass es die Situation so vieler Menschen nicht verbessert, das Gesetz. Ja, aber es ist doch kein Argument gegen die aktuelle Regelung, also gegen das Prostituierten-Schutzgesetz, weil das ja eben auch nur wirken kann für Menschen, die sich eben registrieren.
5: Ja, es gibt aber eben dann nach wie vor den Straßenstrich in Deutschland. Es gibt Wohnwagen, Lieferwagen, in denen die Frauen auf Matratzen mit Freiern Sex haben. Also da glaubt niemand, dass das würdevoll und selbstbestimmt passiert. Aber du kannst eben das nicht so leicht verhindern, weil Prostitution an sich eben durch dieses Gesetz erstmal legal ist. Also

0: Die Umsetzung ist der Haken, nicht das, was in dem Gesetz drinsteht.
1: Ja, allerdings muss man auch sagen, in der Studie gab es ja einiges an Kritik. Also die hätten zu wenig oder gar keine Aussteigerinnen befragt. Dafür sind zu viele Freier zu Wort gekommen, nach Meinung der Kritiker, die alles schönreden. Und dann gab es parallel eben auch noch eine andere Studie. Also danach, nach dieser anderen Studie, haben die Länder mit einem nordischen Modell einen Rückgang verweisen können. Also die, die Sexkaufverbot eingeführt haben, können tatsächlich einen Rückgang vorweisen beim Menschenhandel. Das heißt, wenn es darum gehen soll, die Kriminalität rund um Prostitution zu bekämpfen, dann nach dieser Studie kann nur das Verbot Erfolge vorweisen, die liberale Gesetzgebung in Deutschland dagegen aber nicht.
0: Also was ich mitgenommen habe aus dem Blick in diese verschiedenen Studien ist, da gibt es offenbar noch zu wenige insgesamt, zu wenige Erkenntnisse. Es ist alles so widersprüchlich, weil die Sexarbeiterin Christina Marlene, die wir vorhin schon gehört hatten, für die ist die Wirksamkeit vom nordischen Modell überhaupt nicht belegt. Sie sagt im Gegenteil und verweist auf Erfahrungen aus den Ländern, wo das nordische Modell längst gilt.
2: Also jetzt auch sind ja die Modelle evaluiert in Frankreich und in Schweden. Und es kommt immer wieder raus, also ist natürlich keine wirksame Handhabe gegen Menschenhandel zur sexuellen Ausbeutung, und die Lebens- und Arbeitsbedingungen von Sexarbeitenden, die in der Branche sind, und natürlich arbeiten wir weiter, es wird immer weitergehen, verschlechtern sich natürlich. Es ist eine höhere Gefährdung, es ist eine Abdrängung ins Dunkelfeld, Menschen müssen unter sehr, sehr unsicheren Bedingungen arbeiten, und all das ist eben nicht der Fall, wenn Sexarbeit legal ist, weil es eine viel größere Rechtssicherheit gibt. Das Einzige, was Menschen in der Branche hilft, ist natürlich die Stärkung der Rechte und Angebote, die wirklich unterstützen und nicht einen Entzug der Existenzgrundlage.
0: Also, verstehst du? Umgekehrt wird eher ein Schuh daraus. Wenn das stimmt mit dem Puff Europas, dann liegt es daran, dass die Gesetzgebung in anderen Ländern so restriktiv ist, dass die Leute eben nach Deutschland ausweichen, um hier ohne Angst vor Strafverfolgung Sex kaufen zu können. Von Menschen, die das selbstbestimmt im Einklang mit dem Gesetz anbieten.
1: Also so ist das Ideal irgendwie gedacht, ne? Aber soll das jetzt auf einmal eine gute Sache sein, dass Deutschland der Puff Europas ist?
0: Wenn du das akzeptierst, was Christine Marleen da sagt, dass es weiter Sex gegen Bezahlung geben wird, immer, weil es das immer gegeben hat, ob es verboten ist oder nicht oder restriktiv gehandelt oder liberal, egal, es wird es immer geben und hat es immer gegeben, dann ja, dann kann das doch die bessere Lösung sein, dass der Puff Europas Regeln hat und gegebenenfalls sicher ist, anstatt dass es im Verborgenen unsicher und unter Zwang geschieht.
1: Ich glaube, das ist halt das Ding, ne? Das ist genau dieser Knackpunkt. Also, dass hier einfach von unterschiedlichen Welten ausgegangen wird. Also die Welt, die Christine Marleen beschreibt, das ist eine völlig andere Welt als die SozialarbeiterInnen wie Sabine Constable erlebt. Also sie sagt, solche Perspektiven wie die vom Verband, in dem Christine Marleen engagiert ist, also dem Berufsverband, das ist eine absolute Ausnahme, das ist eine privilegierte Minderheit sozusagen.
3: Naja, weil diese Frauen nur im Randsegment der Prostitutionsindustrie arbeiten. Also das sind Frauen, die zum größten Teil Prostitution im Nebenerwerb betreiben. Die sind also sozialversichert über eine andere Tätigkeit, nicht über ihre Prostitutionstätigkeit. Oder aber es sind Frauen, die selber Prostitutionsbetriebe haben. Und deren Lebenssituation ist eine komplett andere wie die einer 18-jährigen Rumänin, die aus einem Dorf nach Deutschland gekarrt wird, hier in ein Bordell gesteckt wird, nicht sozialversichert ist, nicht krankenversichert ist, die Sprache nicht kennt, keine Vorstellung davon hat, was ihr da geschieht.
0: Ja, völlig anders. Ja, absolut nachvollziehbar und verständlich, klar. Aber für diese beiden Welten der Sexarbeit kann man doch kein einheitliches Gesetz machen, oder? Also wie willst du da was machen, was dafür alles gilt? Das sind ja völlig unterschiedliche Voraussetzungen.
1: Ja, die Frage ist halt,
0: und bei dem einen würden wir sagen, okay, ja, ist ja in Ordnung so. Und bei dem anderen würden wir sagen, das ist ja grausamster Menschenhandel, das muss sofort unterbunden werden.
1: Also die Frage ist halt, was hat Vorrang? Ne? Also muss man ein Gesetz so machen, dass es für selbstbestimmte Sexworkerinnen wie Christine Marleen funktioniert, oder so, dass die vielen Frauen, von denen Sabine Constable erzählt, aus ihrer Situation rauskommen können?
0: Aber es muss doch beides irgendwie machbar sein. Also was die Sozialarbeiterin beschreibt, das ist ja Ausbeutung, das ist Menschenhandel, das ist illegal, das hat ja überhaupt nichts mit dem zu tun, was die Sexarbeiterin Christine Marleen meint und wie sie arbeitet, ja, und wie sie eine sexuelle Dienstleistung

0: Dienstleistung also, anbietet.
1: Ich glaube, der Verdacht ist eben, dass die rechtliche Situation in Deutschland eben dazu führt, das ist der Vorwurf, dass diese Ausbeutung eben quasi unter dem Mantel der Legalität irgendwie stattfindet. Die Frauen sind so unter Druck, so gefangen in der Situation, dass sie immer sagen würden, ich mache das freiwillig. So, wenn du die fragst, so, ich mache das freiwillig und du kommst den Banden, die dann dahinter stecken, dann nicht bei, weil die sie
0: ja,
1: schützen.
0: Ja, aber wenn du jetzt die legalen Bordelle zumachst, dann wird die Situation von all denen wieder schlechter, die auch da arbeiten und denen es, die bisher anständige Arbeitsbedingungen hatten. Also das macht es dann für alle wieder viel unsicherer. Ich verstehe nicht, was dadurch gewonnen wird, weil dann gibt es ja nicht mal für den meinetwegen kleinen Teil der angemeldeten Sexarbeiterin eine Security, die komische Leute draußen hält. Du hast diese Notrufknöpfe dann nicht, die in Bordellen vorgeschrieben sind. So. In diesem NDR-Beitrag da über das Sperrgebiet St. Georg in Hamburg, den habe ich auch gesehen, da hat die Sozialarbeiterin Gudrun Greb auch genau das angesprochen. Hast du doch auch gesehen,
1: weil
0: eigentlich ist in dem Sperrgebiet Sexarbeit verboten. Das soll ein Schutzgebiet sein, ein Rückzugsraum für Frauen, die in der Prostitution arbeiten, aber es halten sich nicht alle an das Verbot. Aus welchen Gründen auch immer, ist egal. Ja, es ist Tatsache, es halten sich nicht alle an das Verbot und die Beobachtung ist, in so einer Lage, wo ein Verbot eigentlich Prostituierte schützen soll, passiert das Gegenteil. Es wird für alle unsicherer.
2: Ein Kunde, der weiß, dass das, was er hier nachfragen will, offiziell strafbewehrt ist, der gibt den Druck an die weiter, die ein Angebot macht. Also wie kann ich damit umgehen, dass das, was ich anbiete, auch beim Kunden so ankommt und er dann nicht vielleicht auf die Idee kommt, Nachforderungen zu stellen oder über meine Grenzen zu gehen. Gerade in diesem Bereich des Verkaufs der sexuellen Dienstleistung muss ich sehr genau und sehr klar sein. Das kann ich aber nicht, wenn ich unter diesem Druck arbeite.
0: Und die Folge, es ist unsicherer geworden. Also wenn Sexkauf im Verbotenen passiert, warum auch immer, dann sind Prostituierte gefährdet, weil der Kunde den Spieß umdreht nach dem Motto, du bist schuld, wenn ich erwischt werde. Also, wenn so viele Leute beobachten, dass generelle Verbote es nicht besser machen für Sexarbeiterinnen, warum kommt man dann immer wieder doch mit diesen Verboten, anstatt mit den bestehenden Gesetzen, die zu verfolgen, die ja diese Ausbeutung und den Menschenhandel und Zuhälterei betreiben.
1: Ja.
0: Das ist doch irgendwie, also denken die Leute, die diese Verbote fordern, wirklich an die größtenteils Frauen, die davon betroffen
1: ja,
0: sind.
1: Ja, also wenn die liberale rechtliche Lage hier dazu führen würde, dass am laufenden Band erfolgreiche Ermittlungen gegen Menschenhändler, gegen Zuhälter, gegen das organisierte Verbrechen geführt werden und Straftäter in den Knast wandern, dann wäre das ja super, ist aber eben nicht der Fall. Anders Norwegen, da ist der Markt für den internationalen Menschenhandel und Zuhälterei eben schwieriger geworden durch die Gesetze.
0: Ja, wie gesagt, es sind einfach völlig unterschiedliche Interessen. Die einen wollen ihre Sexarbeit anerkannt sehen und dafür ein Gesetz, das ihnen die gleichen Rechte und Pflichten gibt wie alle anderen Freiberufler oder Gewerbetreibenden auch. Völlig nachvollziehbar und verständlich. Und die anderen wollen ein Gesetz, das die Zuhälterei und die sexuelle Ausbeutung und so weiter unmöglich macht in Deutschland. Und es scheint irgendwie nicht zusammenzugehen, obwohl beides richtig ist.

0: kannst doch als Gesellschaft trotzdem sagen, dass du gewisse Geschäfte eben einfach nicht erlaubst. Also das Geschäft mit bestimmten Drogen nicht, obwohl Erwachsene das vielleicht selbst entscheiden könnten, was gut für sie ist.
1: Ja, ich würde auch zu Recht die weitere Legalisierung von Drogen diskutiert. Mit Cannabis haben wir sie ja inzwischen auch.
0: Ja, aber also du weißt doch, was ich meine. Also so, und so geht das beim Geschäft mit Sex doch auch. Also das wollen wir in dieser Gesellschaft nicht. Und deshalb unterbinden wir das, auch wenn es unter Umständen völlig souverän und einvernehmlich praktiziert werden kann. Weil wir sagen, die Gefahr des Missbrauchs ist zu hoch.
1: Entschuldigung, aber dann drehen wir uns im Kreis. Weil das bedeutet dann auch immer, es wird kriminalisiert. Das ist doch völlig klar. Wenn das verboten wird, dann wird es heimlich passieren.
0: Darf eine Gesellschaft das eigentlich akzeptieren? Also dass Sex eine Dienstleistung ist? Macht man sich da nicht generell einfach was vor?
1: Inwiefern?
0: Es gibt doch diese bekannte Aussteigerin Huschke Mau, die war auch in vielen Medienberichten und immer mal wieder zu Gast, auch mit einem Buch, das sie rausgebracht hat mit so einem Rückblick auf ihre Zeit als Prostituierte. Und die sagt darin in diesem Buch, es gibt gar keine Prostitution auf Augenhöhe. Prostitution ist immer geduldeter Missbrauch.
1: Ja, da sind wir wieder bei den unterschiedlichen Welten. Wenn man dem folgt, dann erzählt Christine Marleen ja auch Quatsch. Also dann, weiß nicht, da müsste man unterstellen, dass die sich selber was vormacht, wenn sie sagt, sie geht da selbstbestimmt ihrer Tätigkeit nach.
0: Ja, oder man macht eben, also die Gesellschaft entscheidet eben nüchtern mit Blick auf die Zahlen, dass es dann eben beide Welten nicht geben kann. Wenn es die eine oder die andere, also ohne die andere nicht geben kann, weißt du? So, ich muss nochmal ein Zitat von der Sozialarbeiterin Sabine Constable bringen dazu, weil die sagt, allein der Blick in den Markt, wenn du online guckst, oder wenn du guckst, was angeboten wird an Sex, das zeigt schon, wie die Prostitution in Deutschland aussieht, weil die Nachfrage das Angebot steuert.
2: Und wenn die Nachfrage nach jung ist und nach unwissend und nach gefügig irgendwie, dann wird genau das geliefert. Das ist ja auch der Grund, weshalb so wenig ältere Frauen in der Prostitution sind, weil die Nachfrage eben nicht nach einer selbstbestimmten, eigenverantwortlich handelnden, einer selbstbewussten älteren Prostituierte ist, sondern eben nach jungen Mädchen, die nicht wissen, was ihnen geschieht und die natürlich viel einfacher von den Sexkäufern zu dirigieren sind.
1: Ja, soll es nicht geben. Nur, ich bleib dabei. Also die Frage ist, ob ein Verbot von Sexkauf dieses Versprechen einlöst, dass dieser Markt dann abgeschafft wird. Oder ob es nicht genau so kommen würde, wie auch viele sagen, dass es das alles immer noch gibt und dann aber nur noch das und keine sicherere Alternative mehr. Wie geht es denn rechtlich weiter eigentlich?
0: Naja, also diese Expertenkommission, die das Prostituiertenschutzgesetz evaluieren soll und Vorschläge entwickeln soll, soll bis Ende dieses Jahres erste Ergebnisse vorlegen von ihrer erneuten Bewertung. Und dann soll es im nächsten Jahr dazu Empfehlungen geben.
1: Okay, also es ist bis dahin kein neues Gesetz zu erwarten oder auch keine Gesetzesreform.
0: Nee, aber auf der Grundlage von diesen Empfehlungen, die Kommission dann 2027 abgibt, soll ein neues oder überarbeitetes Gesetz kommen.
1: Okay. Das war 7 Tage wach, die Woche mit Schrag und Schröder für heute und für diese Woche. Tschüss und vielen Dank sagen Henrik Schröder
0: und Christoph Schrag. Bis dann.
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1: 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Heute im Studio Julia Nihari-Kazen.
2: Guten Abend, ich begrüße Sie zur Tagesschau. Nach dem Cyberangriff auf die Berliner Landesverwaltung sind die Folgen noch nicht absehbar. Hacker hatten gestern eine große Menge sensibler Daten im Darknet veröffentlicht, weil der Senat kein Lösegeld zahlen wollte. Das Bundesamt für Sicherheit in der Informationstechnik warnte vor einer erhöhten Bedrohungslage. Die Behörde unterstützt das Land Berlin bei seinen Ermittlungen, ebenso wie das Bundeskriminalamt und das Bundesamt für Verfassungsschutz.
3: Kaum lief das Ultimatum ab, da erschien schon die Nachricht von der kriminellen Hackergruppe Resida. 5,26 Terabyte, rund 1,4 Millionen Dateien seien nun im Netz, behauptet sie. Seit einer Woche lief der Erpressungsversuch, 2 Millionen Euro oder Veröffentlichung. Die Reaktion:
4: Das Land Berlin wird sich nicht erpressen lassen.
3: Und nun sind sie im Netz, genauer im Darknet. Daten der Bau-, Verkehrs- und Umweltverwaltung, Telefonnummern, Scans von Ausweisen, Mails, Informationen über kritische Infrastruktur. In Berlin erstmal Versuche der Schadensbegrenzung.
5: Wenn sich herausstellt, dass auch Beschäftigte betroffen sind oder auch vor allem Bürgerinnen und Bürger betroffen sind, dann werden sie gemäß der gesetzlichen Vorgaben auch schnellstmöglich informiert.
3: Womöglich merkt manch einer ziemlich schnell, dass seine Daten abgegriffen wurden.
6: Ganz wichtig ist, dass man in der nächsten Zeit durchaus sehr achtsam ist, sehr wachsam ist, was vielleicht passiert. Wer einen kontaktiert, ob vielleicht irgendwie komische Menschen anrufen, komische E-Mails geschickt werden, komische Anfragen kommen.
3: Mittlerweile gibt es heftige Kritik an Berlin. Ausgerechnet bei der IT-Sicherheit wurde gespart, Sicherheitsstandards wurden offenbar missachtet.
7: Ich bin sprachlos, dass man es schafft, geheimschutzrelevante Daten lapidar zu speichern und nicht abgeschottet abzusichern, so wie es die staatlichen Vorgaben sind. Man hat Baupläne von Justizvollzugsanstalten jetzt öffentlich im Netz. Man hat sogar die für einen Verteidigungsfall relevanten kritischen Infrastrukturen in Berlin auf einer Liste veröffentlicht. Also Terroristen werden sich freuen.
3: Berlin muss sein Sicherheitssystem im großen Stil verändern, so der Chaos Computer Club.
2: Die Polizei suchte weiter nach einem Mann, der für Sabotageversuche gegen das deutsche Stromnetz verantwortlich sein soll. Er hatte in zwei Bekennerbriefen seinen richtigen Absender angegeben und geschrieben, er wolle mit seinen Aktionen gegen die Nutzung fossiler Energien protestieren. Nach den Anschlagsversuchen in Brandenburg und Nordrhein-Westfalen wurden zuletzt auch in Sachsen Sprengvorrichtungen in der Nähe von Umspannwerken entdeckt. Da fragen wir nach bei Michael Götschenberg, ARD-Terrorismusexperte in Berlin. Gibt es einen Zusammenhang zwischen den Sabotagevorfällen der vergangenen Tage?
8: Es gibt nach meinen Informationen für die Ermittler keinen Zweifel, dass diese Tatorte alle miteinander in Verbindung stehen. Sie werden alle in den beiden Bekennerschreiben genannt, die die Polizei erhalten hat. Tatverdächtig ist ein 48-jähriger Mann aus Nordrhein-Westfalen, der im Fokus dieser Ermittlungen steht. Diese Schreiben enthalten sehr viel exklusives Täterwissen. Und der Tatverdacht gegen diesen Mann hat sich erhärtet, nachdem gestern bei der Durchsuchung seiner Wohnung Sprengstoffspuren gefunden wurden. Allerdings kann man noch nicht mit letzter Sicherheit sagen, ob nicht am Ende doch auch weitere Personen an diesen Taten beteiligt gewesen sein könnten.
2: Und wie gefährlich sind diese Sabotageaktionen?
8: Der Plan, durch Kurzschlüsse die Stromversorgung regional zum Erliegen zu bringen, dieser Plan ist nicht aufgegangen. Das ist ein neuer Modus operandi, den die Ermittler bisher so noch nicht kannten. Wir haben in der Vergangenheit Brandanschläge auf die Stromversorgung immer wieder gesehen, in den vergangenen Jahren mutmaßlich verübt durch linksextremistische Gruppen. Also man muss ganz klar sagen, dieses Sicherheitsrisiko ist seit vielen Jahren bekannt. Und dementsprechend ist auch die Diskussion erneut in Gang gekommen, inwieweit das Stromnetz besser geschützt werden kann und muss. Klar ist aber auch, dass sich dieses Risiko nicht gänzlich wird ausschließen lassen.
2: Vielen Dank, Michael Götschenberg in Berlin. Die Generalversammlung der Vereinten Nationen hat für eine neue Darstellung der Weltkarte gestimmt. Bisher wurde vor allem die sogenannte Mercator-Projektion verwendet. Sie stammt aus dem 16. Jahrhundert. Künftig sollen Weltkarten nach dem Willen der UN stärker die tatsächlichen Größenverhältnisse zeigen. Afrika etwa wird dann deutlich präziser und deutlicher dargestellt. Gegen diese Änderung stimmten nur die USA. Die USA versuchen erneut, im Krieg zwischen der Ukraine und Russland zu vermitteln. Dafür reisten heute die Sondergesandten Kushner und Witkow nach Moskau. In diesen Minuten legen sie ihren Plan zur Beendigung des seit mehr als 4 Jahren andauernden Krieges Russlands Präsident Putin vor. Morgen reisen die US-Unterhändler dann in die Ukraine weiter. Die Ukraine gilt als die Kornkammer Europas. Verschifft wird das für das Land wirtschaftlich bedeutende Getreide über Odessa. Die Hafenstadt am Schwarzen Meer ist aber, wie viele weitere Großstädte im Land, immer wieder Ziel massiver russischer Luftangriffe. Damit macht Russland den Getreideexport nahezu unmöglich. Der Schiffsverkehr in Odessa ist inzwischen fast zum Erliegen gekommen.
9: Die Ernte ist gut in diesem Jahr, doch für Landwirt Jevhen wird gerade das zum Problem. Rund 600 Tonnen Weizen lagern allein auf seinem Hof im Süden der Region Odessa. Dazu Gerste, Erbsen und Sonnenblumenkerne. Verkaufen will er nur das Nötigste. Wir verkaufen nur einen kleinen Teil, um die Pacht und den Diesel zu bezahlen, damit wir wenigstens irgendwie arbeiten können. Wir können nicht mehr verkaufen, weil es keine guten Preise gibt. Die Preise für seine Ernte seien eingebrochen. Bei Weizen um rund ein Viertel, bei Sonnenblumen sogar um fast 40%. Denn der wichtigste Weg auf den Weltmarkt funktioniert kaum noch. Wegen russischer Angriffe auf Schiffe und Hafenanlagen ist der Schiffsverkehr in den großen Häfen bei Odessa fast zum Erliegen gekommen. Die Reeder, Kapitäne und Besatzungsmitglieder fürchten um ihr Leben. Es geht inzwischen darum, ob sie überleben werden oder ob sie von russischen Drohnen und Raketen getötet werden. Deshalb muss mehr Getreide über die Donauhäfen Ismail und Reni raus. Doch die können Odessa nicht ersetzen. Niedrige Wasserstände begrenzen zusätzlich die Größe der Frachter. Und auch die Donauhäfen stehen nahezu täglich unter heftigem Beschuss. Vor Ismail warten Lkw voller Getreide kilometerweit am Straßenrand. Viktor steht seit 3 Tagen hier, Kollegen von ihm seit Wochen, sagt er. Früher habe die Abfertigung meist nur einen Tag gedauert. Wir warten darauf, dass wir in den Hafen fahren können und darauf, dass kein Luftalarm mehr ist. Es gibt so viele Alarme, die den Betrieb lahmlegen. Alle warten, niemand weiß Bescheid, es geht nur sehr langsam voran. Und die nächste Ernte steht bevor. Im Herbst wird Mais eingebracht. Dann könnten auch die Lagerhallen nicht mehr ausreichen. Während sich bei Landwirten wie Jefin das Getreide stapelt und die Preise fallen, wird es auf dem Weltmarkt immer teurer.
2: Vor 10 Tagen riss eine gewaltige Sturzflut in Nepal ganze Dörfer mit sich. Und noch immer finden die Helfer Überlebende der Katastrophe. Heute konnten im Grenzgebiet zwischen Nepal und China 2 weitere Menschen in Sicherheit gebracht werden. Ein Mann wurde aus einem verschütteten Tunnel gerettet, eine Frau aus den Trümmern eines zerstörten Hauses. Inzwischen melden die Behörden mindestens 1.300 Todesopfer. Mehr als 5.000 Menschen werden noch vermisst. Einen Tag vor der Landtagswahl in Sachsen-Anhalt sind in Magdeburg mehrere tausend Teilnehmer für Vielfalt und Zusammenhalt auf die Straße gegangen. Ein überparteiliches Bündnis aus Kirchen, Gewerkschaften und Vereinen hatte zu dem sogenannten Demokratiefestival aufgerufen. Die Veranstalter sprachen von bis zu 20.000 Teilnehmern. Nach Angaben der Polizei waren es bei mehreren Veranstaltungen in Magdeburg etwa 10.000 Menschen. In Berlin haben zahlreiche Menschen gegen die steigenden Mieten in der Hauptstadt protestiert. Unter dem Motto "Her mit den Wohnungen, runter mit den Mieten" versammelten sich nach Angaben der Veranstalter etwa 11.000 Menschen vor dem Roten Rathaus. Die Polizei nannte keine konkreten Zahlen, ging aber von deutlich weniger Teilnehmenden aus. Zum Protest aufgerufen hatte ein Bündnis aus Initiativen. Sie fordern einen Mietendeckel und die Enteignung großer Immobilienkonzerne. Er prägte die deutsche Film- und Fernsehlandschaft über Jahrzehnte. Michael Mendl. Jetzt ist der Schauspieler im Alter von 82 Jahren gestorben. Mendel spielte in mehr als 200 Produktionen. Für seine Darstellung des früheren Bundeskanzlers Willy Brandt in Im Schatten der Macht gewann er die Goldene Kamera als bester Schauspieler.
10: Zum Film kommt Michael Mendel erst mit Mitte 40. Er spielt im Tatort einen Verdächtigen.
11: Es ist doch selten, dass sich einer Namen merkt.
10: Die Rolle des Undurchdringlichen, des Bösen, des Ehrgeizigen. Immer wieder verkörpert er mysteriöse, mehrschichtige Gestalt.
12: Da musste ich aufpassen, dass ich also nicht dauernd die Schurken nur spielte. Ne? Ich habe sehr viele, weil ich war natürlich jetzt auch kein Blonder, also der blonde Liebhaber, der Held, sondern ich war halt der Charakterkopf.
10: Geboren als unehelicher Sohn eines katholischen Pfarrers in Lünen im Ruhrgebiet, nimmt er später den Namen seines Adoptivvaters an. Die Theaterkarriere beginnt schon mit 14. Vom Statisten arbeitet er sich hoch zum gefeierten Hauptdarsteller. Mit markanter Stimme spielt er nicht nur Bundeskanzler Brandt, er wird quasi zu ihm.
13: Mit der Agentenaffäre Guillaume und erkläre meinen Rücktritt.
12: Ich weiß noch, dass damals, als ich das gedreht habe, meine Lebensgefährtin sagte, so, hör doch mal auf, immer wie Brandt zu sprechen. Ich konnte es gar nicht ablegen. Ich hatte den so inhaliert.
10: Mit seiner Krebserkrankung geht er sehr offen um.
12: Früher hatte ich Mitesser, hat man das ausgedrückt und dann war es weg. Der Krebs ist halt auch ein Mitesser im übergeordneten Sinn. Und wenn er bei mir als Untermieter wohnt, dann kann ich ihn nicht rausschmeißen.
10: Nun ist Michael Mendel im Alter von 82 Jahren gestorben.
2: Zum Sport und der Fußball-Bundesliga. Vizemeister Dortmund hat sich am zweiten Spieltag den zweiten Saisonsieg mühsam erkämpfen müssen. Gegen Hoffenheim drehte der BVB einen 2-Tore-Rückstand noch zu einem 3:2-Auswärtssieg.
14: Der Dortmunder Jubel beim Schlusspfiff in Sinsheim, eine Mischung aus Freude, Fassungslosigkeit und Stolz auf die eigene Mannschaft, die bei der in Blau spielenden TSG Hoffenheim lange wie der klare Verlierer aussah. Per Distanzschuss von Leon Avdolau gingen die Gastgeber kurz vor der Pause verdient in Führung, um in der zweiten Hälfte gleich nachzulegen. Tim Lemperlis, von Anton abgefälschtes 2:0 in der 54. Minute, war nur eine von zahlreichen Großchancen der TSG nach Wiederanpfiff, ehe der BVB mit einer der bis dahin wenigen gefährlichen Aktionen durch Serou Guirassy auf 2:1 verkürzen konnte. 61 Minuten waren gespielt. Nur 5 Minuten später war Guirassy erneut beteiligt. Exzellente Vorarbeit für den eingewechselten Fabio Silva, 2:2. Schon ein Unentschieden wäre für Dortmund ein glückliches Ergebnis gewesen. Es kam sogar noch besser, weil Hoffenheims Haidari in der 86. Minute ein harmloses Vaneri-Zuspiel ins eigene Tor beförderte. Zweites Spiel, zweite Niederlage für Hoffenheim, zweiter Sieg für gefeierte Dortmunder.
15: Vincent Wagner und seine Aufsteiger aus Elversberg sorgen für den nächsten Paukenschlag. Dabei geht die ganz in Weiß spielende Borussia aus Mönchengladbach früh in Führung. 11. Minute, 1:0, Hugo Bulli. Dann aber Konter Elversberg, der schnelle David Mokwa auf und davon. Ganz cooler Abschluss, 1:1, Turneinlage inklusive. Ein unberechtigter Einwurf für Gladbach leitet Sekunden vor der Pause das 2:1 ein. Hugo Bolin, der Schwede, sein zweites Tor. Und SVE-Trainer Wagner bekommt zur Pause gelb-rot. Von der Tribüne sieht er das Gladbacher 3:1 durch Joe Skelly. Und trotzdem macht Elversberg immer weiter. Maurice Krattenmacher gerade eingewechselt, 3:2. 10 Minuten noch, Freistoß Keidel, tatsächlich noch der Ausgleich. Und weil die Borussia zu passiv bleibt, gelingt auch noch das 4:3. Wieder Krattenmacher, Polanskis Borussia noch abgefangen.
2: Die weiteren Ergebnisse: Leverkusen Union Berlin 4:0, Bremen Leipzig 3:1, Paderborn Freiburg 0:1. Im Spiel Schalke gegen die Bayern steht es kurz vor dem Ende 0:0. Gestern siegte Stuttgart gegen Köln 4:1. Morgen gibt es noch 2 Spiele. Hamburg empfängt Mainz und Frankfurt hat Augsburg zu Gast. Bei der WM im eigenen Land haben die deutschen Basketballerinnen ihre Chance auf das Weiterkommen bewahrt. Gegen Japan gewann die DBB-Auswahl in Berlin mit 74:58. Zum Auftakt gestern hatte das deutsche Team deutlich gegen Spanien verloren. Am Montag steht das nächste Gruppenspiel gegen Mali an. Und nun die Wettervorhersage für morgen, Sonntag, den 6. September.
16: Hoher Luftdruck sorgt morgen für viel Sonnenschein. In der eingeflossenen, kühlen Meeresluft wird die Nacht allerdings zum Teil recht frisch und beginnt im Nordosten noch mit einzelnen Schauern. Dazu windig. An der Ostsee gibt Sturmböen, sonst ist es nur locker bewölkt oder klar. Am Tag scheint dann verbreitet die Sonne. Im Norden und Nordosten ist es zeitweise auch mal wolkig, aber auch dort bleibt es trocken. An der See heute Nacht 15 oder 14 Grad, in einigen Berglagen teilweise nur niedrige einstellige Werte. Morgen im Norden um 20, im Südwesten dagegen nahe 30 Grad. Montag erwartet uns ein freundlicher Mix aus Sonne und Wolken, dazu verbreitet sommerlich warm. Im Westen gibt später einzelne Schauer, im Süden auch Gewitter. Ab Dienstag wird es dann unbeständig und deutlich kühler.
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18: Mit Lars Becker und Fußball konkret der 18:30 Partie der Bundesliga zwischen Aufsteiger Schalke und Meister Bayern. S04 verteidigt tatsächlich immer noch das 0:0. Holger Dahl.
19: Harry Kane aus 24, 25 Metern raus. Eckball für den FC Bayern München. Die werden doch nicht wirklich hier auf Schalke federn lassen. Eckball, Kimmich auf den langen Pfosten. Und Upamecano kommt zum Kopfball, aber Karius behindert ihn da so, dass er den Ball nicht kontrolliert aufs Tor bringt. Es sind noch gut 2 Minuten reguläre Spielzeit. Und es kann durchaus sein, dass die Bayern heute die Tabellenführung abgeben, die sie schon seit so langer Zeit innehaben. 59 Spiele in Folge, immer mindestens ein Tor geschossen. Auch das wackelt heute, weil Schalke 04 hinten super verteidigt. Sie kommen zu überhaupt keinen Entlastungsangriffen. Aber das wird ihnen total egal sein, wenn am Ende dieser eine Punkt bei herausspringt. Und die Fans stehen natürlich hinter den Schalkern. 0:0, noch 3,5 Minuten regulär.
18: Und zur Schlussphase sind wir natürlich wieder live in der Schalke Arena. S04 gegen die Bayern mit Holger Dahl. Bis dahin erstmal der Blick zum Basketball, zur Heimweltmeisterschaft der Frauen in Berlin. Nach der herben Auftaktpleite gestern gegen Spanien hat das deutsche Team von Bundestrainer Olaf Lange das zweite Gruppenspiel gegen Japan klar gewonnen. 74-58. Armin Lehmann.
20: Die Erleichterung stand ihnen ins Gesicht geschrieben. Dabei war es eigentlich ein deutlicher Sieg. 74-58. Mit diesem klaren Resultat gewinnen die DBB-Frauen ihr zweites Vorrundenspiel bei der Basketball-Weltmeisterschaft in Berlin und machen damit einen durchaus ordentlichen Schritt in Richtung Viertelfinale. Von Beginn an das deutsche Team überlegen, gewinnt das erste Viertel mit 28-11 und ein kleiner Wackler kurz vor der Pause brachte Japan zwar noch mal rein in die Begegnung, aber die DBB-Frauen, sie konnten am Ende deutlich gewinnen. Überragend in diesem Spiel Frieda Bühner, die insgesamt 19 Punkte machte und mit ihrer Energie auf dem Parkett das deutsche Team immer wieder zu Höchstleistungen antrieb.
18: Zuvor hatte Mitfavorit Spanien sensationell gegen den krassen Außenseiter Mali 73-82 verloren. Damit haben alle 4 Teams dieser Gruppe einen Sieg und eine Niederlage auf dem Konto. Mit einem Erfolg am Montag gegen Mali wäre das deutsche Team sicher weiter. Der Gruppenerste zieht direkt ins Viertelfinale ein. Der Zweite und auch der Dritte muss in die Playoffs. Und damit zur Auslosung der zweiten Runde im DFB-Pokal. Die hat heute im Rahmen der ARD-Sportschau stattgefunden. Und diese Auslosung hat sowohl dem 1. FC Union als auch Hertha BSC Auswärtsaufgaben beschert. Die Eisernen sind in einem Bundesliga-Duell beim 1. FC Köln gefordert. Hertha hat das vermeintlich leichteste losgezogen, den einzigen Viertligisten SSV Jedelo 2 aus der Regionalliga Nord. Jedelo hat in der ersten Runde Bundesliga-Absteiger Heidenheim aus dem Wettbewerb geworfen. Titelverteidiger Bayern trifft zu Hause auf Zweitligist Magdeburg. Die beiden Drittligisten bekommen Besuch von Bundesliga-Clubs Essen erwartet Leipzig und Groß-Asbach Augsburg. Außerdem weitere Bundesliga-Duelle: Dortmund gegen Bremen, Hamburg gegen Frankfurt und Paderborn gegen Stuttgart. Ausgetragen wird die zweite DFB-Pokalrunde am 27. und 28. Oktober. Das Finale steigt am 29. Mai 27 im Olympiastadion. Am Nachmittag hat der 1. FC Union in Leverkusen sang- und klanglos und ohne Chance mit 0:4 verloren. Burkhard Hupe.
21: Es dauerte bis zur 70. Minute, ehe ein Unioner einen echten Torschuss abgab. Zu diesem Zeitpunkt stand es allerdings auch schon 4:0 für die Werkself. Fernandes, Medina, Schick und der überragende Maser waren die Torschützen. Und nur weil der genesene Freddy Renault im Berliner Tor gut in Form war, wurde es am Rhein kein noch größeres Debakel für Union. Die Berliner treten also mit vielen Fragezeichen die Heimreise an, nach einem Spiel, in dem sie den Beweis ihrer Bundesliga-Tauglichkeit in allen Belangen schuldig blieben, während Leverkusen den Ausrutscher von Elversberg überzeugend ausgebessert hat.
18: 0:4 von Union. Wir kümmern uns gleich weiter um die Eisernen mit einem Ton vom Trainer Mauro Lustrinelli und mit den anderen vier Partien am Nachmittag. Jetzt aber die Schlussphase der 18:30-Partie. Schalke gegen die Bayern. Noch immer 0:0. Die letzten Minuten mit Holger Dahl.
19: Zeit für Bundesliga-Geschichte. 59 Spiele in Folge haben die Bayern immer mindestens ein Tor geschossen. 67 Mal in Folge waren sie Bundesliga-Tabellenführer. Und all das wackelt jetzt ausgerechnet beim Aufsteiger FC Schalke 04. Noch 1:30 zu spielen in der Nachspielzeit. 0:0 der Spielstand. Die Bayern wieder festgesetzt am Schalker Strafraum. Das waren sie im Prinzip das ganze Spiel lang. Aber sie bringen den Ball einfach nicht vorbei an Loris Karius, dem Torhüter der Bayern. Und wieder fliegt ein Flankenball rein aus der halblinken Position. Auf der Tribüne liegen sich Schalke-Fans schon in den Armen und können es kaum fassen, dass ihre Mannschaft nach dem 0:3 zum Auftakt gegen Augsburg hier wirklich die Bayern so ärgert, mit so viel Energieleistung, mit echter Kumpelarbeit. Sie helfen einander an allen Ecken und Enden. Und Loris Karius, der Torhüter, schießt den Ball jetzt weit rein in die Bayernhälfte. Dayo Upamecano hinten mit dem Rückpass auf Manuel Neuer. Der Mann, der hier auf Schalke groß geworden ist, aber immer ausgepfiffen wird, wenn er wieder zurückkommt, weil ihm die Schalker das wirklich extrem übel genommen haben, dass er vor 15 Jahren an die Isar gewechselt ist. Und Neuer vielleicht in seinem letzten Spiel als Aktiver, als Profi im Bayern-Tor in Gelsenkirchen nur mit einem 0:0. Das hat er sich anders vorgestellt. Aber die Bayern wären nicht die Bayern, wenn sie nicht in der letzten Sekunde noch was drauf hätten. 60 Sekunden Nachspielzeit sind sie noch. Wenn sich der Schiedsrichter an die Nachspielzeitanzeige hält, das ist Robert Schröder, hat das hier richtig stark geleitet. Und Michael Olisse kann sich nicht durchsetzen auf dem rechten Flügel. Stattdessen Flankenball aus der halbrechten Position heraus vom eingewechselten Tom Bischoff. Aber der landet nicht bei Mitspieler. Stattdessen Schalke 04 über den rechten Flügel, über Luka Voja, den 19-Jährigen, das Talent aus der eigenen Jugend, das jetzt Foulspiel tief drin in der Bayernhälfte, aber jetzt die Schalke-Fans da hinten nochmal aufpeitscht und die lassen sich nicht lange bitten und feuern ihre Mannschaft wieder an. Und jetzt ist Schluss! Schluss in Gelsenkirchen! Wir schreiben den zweiten Spieltag und der FC Bayern München ist kein Tabellenführer mehr. Die Bundesliga-Tabelle hat natürlich überhaupt keine Aussage. Freiburg vor Dortmund, vor Elversberg und dann die Bayern, weil Schalke aufopferungsvoll gekämpft hat und sich diesen Punkt erarbeitet hat, mehr oder weniger ohne Torchance. Aber sie haben die Bayern geärgert. Die Arena feiert Königsblau. Der Aufsteiger erkämpft sich ein 0:0 gegen den deutschen Meister FC Bayern München.
18: Holger Dahl, der Reporter, und großen Respekt an Schalke 04. Die Bayern nur unentschieden, nur 0:0 in der Arena auf Schalke. Zurück zum Nachmittag, zurück zum 0:4 des ersten FC Union in Leverkusen. Im wahrsten Sinne des Wortes chancenlos. Wieder nichts geholt in Leverkusen. Im Gegenteil, es war ein ziemliches Desaster, der Trainer Mauro Lustrinelli.
1: Leverkusen waren einfach besser, oder? Ich glaube, in jedem Bereich. Sie waren immer einen Schritt schneller als wir. Und dann über 90 Minuten hat das einfach den Unterschied gemacht. Wir waren etwas passiv. Wir konnten nicht die nötige Intensität, Energie auf Platz bringen, die nötige, wie sagt man, Entschlossenheit. Und dann, wie die Tore gekommen sind und auch wann, hat uns auch nicht geholfen. Zwei Tore gerade nach dem Beginn von beiden Halbzeiten, das hat nicht geholfen. Und das ist ein Rattenschwanz nachher.
18: Noch eine eiserne Stimme, der Kapitän Rani Khedira.
4: Wenn du so in der Höhe auch verdientermaßen verlierst, tut es natürlich weh. War heute eine gewisse Lehrstunde, die Leverkusen uns erteilt hat, von der wir sicherlich eine Menge auch lernen werden. Von dem her tut es heute weh. Ab morgen muss aber die Richtung wieder sein, dass du nächsten Freitag Schalke besiegen kannst.
18: Für Bayer ein lockerer Heimsieg nach dem Fehlstart in Elversberg. Gute Laune beim Ex-Hertaner bei Ibo Maser.
22: Wir hatten viel Spaß auf dem Platz. Ich glaube, das hat man gesehen. Ja, also wir wollten halt wirklich eine Reaktion zeigen heute nach der Niederlage letzte Woche. und dass es halt nur ein Ausrutscher war. Und ich fand, das haben wir gut gezeigt.
18: Nächstes Spiel, Hoffenheim gegen Dortmund. Die Borussia dreht bei der TSG einen 0:2 Rückstand und gewinnt am Ende durch ein Eigentor der Hoffenheimer mit 3:2 an Katrin Rose.
5: Als BVB-Trainer Niko Kovac vom Platz ging, huschte ein vorsichtiges, verschmitztes Lächeln über sein Gesicht. Denn seine Mannschaft hat sich bei der TSG Hoffenheim wie ein Spitzenteam präsentiert. Dabei lag der BVB nach gut einer Stunde noch mit 0:2 gegen starke Hoffenheimer zurück. Dann aber trafen Guirassy und Silva binnen 5 Minuten zum 2:2. Die Partie jetzt offener, Dortmund plötzlich da. Für die Entscheidung aber sorgte der Hoffenheimer Haidari mit dem Eigentor in der 87. Minute. Und so feierte Dortmund einen 3:2 Auswärtssieg bei der TSG Hoffenheim.
18: Dem BVB ist ja oft vorgeworfen worden, nicht genügend Mentalität zu haben. Heute war das anders. Der Innenverteidiger Waldemar Anton.
6: Ich glaube, beide Mannschaften haben sich erste Halbzeit schwer getan. Die Hoffenheimer hatten zwar die besseren Möglichkeiten, machen dann einen Sonntagsschuss so ein bisschen rein, checkst halt dann nicht drin. Und ja, und dann ist halt ja, in der Halbzeit die richtige Ansprache gefallen. Und wir haben eine Top-Reaktion gezeigt. Klar, liegst du noch 2:0 zurück. Aber ja, am Ende ist es dann so ein Mentalitätssieg. Das, was uns, glaube ich, auch letzte Saison ausgezeichnet hat.
18: Für ordentlich Furore sorgt weiterhin Aufsteiger Elversberg. Nach dem 3:2 Auftaktsieg gegen Leverkusen gewinnt das Team von Vincent Wagner in Mönchengladbach nach 1:3 Rückstand noch mit 4:3. Tim Wichmann.
7: Ein Sieg war Pflicht und den gab es nicht für Eugen Polanski und seine Gladbacher. Nach 3:1 Führung der Borussia stand es am Ende 4:3 für Aufsteiger Elversberg. Die SVE legte erst so richtig los, als Trainer Vincent Wagner schon auf der Tribüne saß. Gelb-rot wegen Meckerns vom kurz vor der Pause unglücklichen Schiedsrichter Martin Petersen. Statt Einwurf Elversberg gab er Einwurf für die Gladbacher, die im direkten Anschluss zum 2:1 trafen. Von Aufsteigerglück kann also keiner mehr sprechen. Elversberg gewinnt dank großer Widerstandskraft, Keidels Freistoßtor und Krattenmachers Doppelpack auch sein zweites Bundesliga-Match und lädt nächsten Sonntag zum Spitzenspiel gegen den FC Bayern.
18: Traumstart für Elversberg, 2 Spiele, 6 Punkte. Coach Vincent Wagner, der die zweite Halbzeit auf der Tribüne verbringen musste.
23: Ich bin auf jeden Fall stolz auf die Mannschaft. Das ist ein Wort, was ich irgendwie in den letzten Wochen sehr oft benutze. Normalerweise benutze ich es fast gar nicht, weil ich finde es sehr, sehr groß. Spricht einfach für unsere Arbeit, dass wir ein echt geiles Trainerteam haben, wo wir wirklich auch sehr viel Selbstständigkeit fördern, dass wir eine tolle Mannschaft haben, die irgendwie immer an sich glaubt. Halbzeitpause war schon eklig mit der gelb-roten Karte, muss ich sagen. Aber wir haben uns dann wieder auf Sachliche konzentriert und haben uns dann nicht unterkriegen lassen, haben dann wieder angeschoben. Ja, die Jungs haben sich dann mal wieder belohnt und am Ende ein bisschen glücklich, aber glaube ich nicht unverdient.
18: Und beim Topspiel gegen die Bayern nächsten Sonntag ist er nicht dabei. In Mönchengladbach werden die Diskussionen über Trainer Eugen Polanski wieder aufflammen. Wie konnte das passieren heute?
24: Erklärung auf gar keinen Fall, die wirst du wahrscheinlich auch nicht finden. Aber das darf uns nicht passieren, wenn wir 3:1 führen, mit sehr, sehr vielen guten Sachen. Die wir dann bis dahin gesehen haben, uns dann so selber das Spiel kaputt machen, ist für mich unverständlich.
18: Überraschungserfolg für Bremen. Werder bezwingt RB Leipzig 3:1. Felix Gerdt.
25: Es war das Spiel der Comebacker in Grün-Weiß. Ehren Dingschi, Bremer Eigengewächs und ausgeliehen vom SC Freiburg, traf in der 4. Minute zur Werder-Führung. Leipzig danach das aktivere Team, aber ohne große Torchancen. Ein Foul-Elfmeter für Leipzig wurde nach Videobeweis zurecht zurückgenommen und so konnte Niklas Füllkrug nach der Pause die Comeback-Geschichte weiterschreiben. Völlig frei köpfte er eine Ecke zum 2:0 ein. Marco Grüll erhöhte sogar noch auf 3:0 für Werder. Und so war der Treffer von Leipzigs Riedle Baku tief in der Nachspielzeit nur noch Ergebniskosmetik. Werder gewinnt auch dank der Comebacker und einer starken Defensivleistung mit 3:1 gegen RB Leipzig.
18: Einer der Comebacker und Torschützen, Niklas Füllkrug.
26: Intensität, Kompaktheit, Zusammenhalt. Also ich glaube, dass das der Unterschied war. Genauso wie wir aber das erste Spiel nicht zu hoch gehängt haben, hängen wir das jetzt auch nicht zu hoch. Ich glaube, dass das einer der besten Kader der Liga waren, gegen den wir da gespielt haben. Und wir haben bis zur letzten Minute 3:0 geführt. Ein bisschen ärgerlich, dass es nicht bei 3:0 geblieben ist. Dennoch gibt uns das Spiel, glaube ich, den Glauben an uns selbst, weil wir uns das heute erarbeitet haben. Und jetzt können wir in jedes Spiel mit einem guten Gefühl gehen, weil wir wissen, es ist immer alles möglich.
18: Erste Niederlage für Aufsteiger Paderborn, 0:1 gegen Freiburg. Freiburg auch an der Spitze der Tabelle vor Dortmund und Elversberg, alle mit 2 Siegen und 6 Punkten. Gestern hat Stuttgart die Auftaktpartie des zweiten Spieltags gegen Köln klar 4-1 gewonnen. Morgen noch Hamburg gegen Mainz und Frankfurt gegen Augsburg. In der zweiten Liga hat Energie Cottbus in Wolfsburg ein irres Comeback gefeiert. Große Überraschung, 4-4 in Wolfsburg nach 0-3 und 3-4 Rückstand. Trainer Dieter Wollitz.
3: Heute bin ich ehrlich, hatte ich nicht das Gefühl, nach dem 0-3, dass wir da zurückkommen können, weil wir zu einfache Fehler machen. Ich fand nicht, dass wir schlecht gespielt haben. Also wir haben schon einen Ansatz vom Fußball und wissen auch, wie wir das überspielen können. Aber diese Fehler, diese Naivität ist einfach zu groß.
18: Kiel, Nürnberg 2-2, Kaiserslautern, Darmstadt 3-0. Nürnberg an der Spitze vor Hertha, Wolfsburg, Kaiserslautern. Die Berliner erwarten morgen vor rund 60.000 Zuschauern im Olympiastadion Magdeburg. Cottbus ist Zehnter. Der Sport mit Lars Becker.

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1: Um 20.30 Uhr mit Stefanie Müller. Einen Tag vor der Landtagswahl in Sachsen-Anhalt sind in Magdeburg Tausende auf die Straße gegangen, um für Demokratie und Weltoffenheit zu demonstrieren. Auf dem Domplatz versammelten sich laut Polizei etwa 8.000 Menschen. Die Veranstalter sprachen von bis zu 20.000. Mehrere Redner sprachen sich dabei gegen die vom Landesverfassungsschutz als gesichert rechtsextremistisch eingestufte AfD aus. Zu der Kundgebung hatte ein breites Bündnis aus Gewerkschaften und Zivilgesellschaft aufgerufen. Auch in anderen Städten Sachsen-Anhalts fanden und finden Veranstaltungen für Demokratie und Vielfalt statt. Nach dem Hackerangriff auf die Berliner Senatsverwaltung wird immer mehr über die im Darknet veröffentlichten Daten bekannt. Dabei handelt es sich zum Teil um sensible Informationen wie Gehaltslisten, Kontoinformationen, Scans von Ausweispapieren und vertrauliche Personalangelegenheiten. Nach Recherchen des Nachrichtenmagazins Der Spiegel sind auch Bundesbelange betroffen, zum Beispiel Dateien zur Kanzleramtserweiterung. In Moskau sind vor kurzem die US-Unterhändler Witkow und Kushner mit dem russischen Präsidenten Putin zusammengekommen, um über einen Frieden in der Ukraine zu sprechen. Offenbar legten die Vertreter aus Washington neue Vorschläge vor, über die im Vorfeld nichts bekannt wurde. Putin sagte, die Situation sei nicht einfach. Er hatte zuvor angekündigt, Angriffe auf die Ukraine für 3 Tage auszusetzen. Morgen reisen Witkow und Kushner nach Kiew. Die spanische Regierung hat die Kontrolle über den Hafen der nordafrikanischen Exklave Ceuta übernommen. Transportminister Puente unterzeichnete eine entsprechende Anordnung. Damit kann ein provisorisches Zeltlager für Migranten im Hafenbereich aufgebaut werden. Das hatte die Regionalregierung von Ceuta bisher abgelehnt. Noch immer befinden sich mehrere tausend Migranten in dem Gebiet. Zum Sport. Im Abendspiel der Fußball-Bundesliga hat Aufsteiger Schalke zu Hause gegen Meister Bayern München 0:0 gespielt. Die übrigen Ergebnisse: Mönchengladbach-Elversberg 3:4, Paderborn-Freiburg 0:1, Hoffenheim-Dortmund 2:3, Leverkusen-Union Berlin 4:0 und Bremen-Leipzig 3:1. Bei der Basketball-WM der Frauen hat das deutsche Team Japan in Berlin mit 74:58 besiegt und sich damit die Chancen auf das Viertelfinale bewahrt. Nächster Gegner ist Mali, das heute überraschend gegen Spanien gewann. Das Wetter in Deutschland: in der Nacht im Norden und Nordosten noch letzte Schauer, an den Küsten windig, sonst trocken und klar. Abkühlung auf 15 bis 5 Grad. Morgen ist es überwiegend sonnig, bei Höchstwerten zwischen 19 und 29 Grad. Montag und Dienstag wird es regnerisch. Es ist 20 Uhr und 33 Minuten.
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3: Mit Alexandra Schöffel aus dem Studio von BR24 in München. Und natürlich schauen wir heute nach Sachsen-Anhalt und auf die Landtagswahl morgen. Nach Umfragen ist die AfD stärkste Kraft und auch im Bundestrend hat die Partei die Union in Umfragen überholt. Die CDU hat eine Brandmauer zu der in Teil rechtsextremen AfD hochgezogen, aber ist sie zu halten? Dazu haben Jasmin Brock und Thies Maaßen schon Ende letzten Jahres eine Staffel des Politik-Podcasts Die Entscheidung produziert. Wir wiederholen die 3 Folgen, denn die Staffel Fällt die Brandmauer ist angesichts der Landtagswahl in Sachsen-Anhalt morgen hochaktuell. Heute nun der 3. und letzte Teil.
4: Die Brandmauer. Steht sie noch? Wird sie höher gezogen oder fällt sie?
5: Weil die AfD sozusagen am einen Ufer steht und beständig Sirenengesänge wie bei Odysseus anstimmt und sagt: Kommt rüber zu uns, wir machen hier vernünftige Lösungen.
4: Wie geht eine Demokratie mit einer Partei um, die in 5 Bundesländern als gesichert rechtsextrem eingestuft ist und die immer stärker wird?
5: Um im Bild der Odyssee zu bleiben, muss man sich politisch die Ohren verstopfen, nicht weil man nicht mehr hören will, sondern weil man sagt: In dem Moment, in dem ich diesen Sirenengesängen nachgebe, geht mein eigenes Schiff unter.
4: Was braucht das große Schiff, die Demokratie, gerade? Klare Kante? Oder vielleicht auch mehr Gespräch? Im Persönlichen? Schön, dass ihr dabei seid bei der dritten und letzten Folge dieser Staffel von Die Entscheidung. Diesen Monat geht es bei uns um den Begriff der Brandmauer. Wie umgehen mit der AfD? Diese Debatte ist hochaktuell. Am Küchentisch, im Gemeinderat und im Bundestag. Ich bin Jasmin Brock, eure Host.
6: Und ich bin Thies Maasen, Politikjournalist mit Fokus auf Rechtsextremismus. Ich beobachte die AfD seit vielen Jahren. Hallo auch von mir.
4: Thies, wir waren in der letzten Folge stehen geblieben bei David Begrich, den du in Magdeburg besucht hast.
6: Genau, David Begrich ist in Sachsen-Anhalt sowas wie der Analytiker der extrem rechten Szene. Der arbeitet bei Miteinander e.V. Das ist ein Verein, der Aufklärungsarbeit macht, der auch Betroffenen von rechtsextremer Gewalt hilft. Was passiert, wenn die AfD an die Macht kommt? Darüber macht sich David Begrich keine Illusionen.
5: Wenn die AfD alleine darüber zu bestimmen hätte, ob wir unsere Arbeit fortführen können, würden sie den Laden hier ohne alles großes Federlesen dicht machen. Dann gehen hier die Lichter aus und wir können zusperren.
6: Das liegt daran, dass David Begrichs Verein Miteinander bei der AfD besonders verhasst ist, weil er schon lange vor der AfD warnt. Also David hat schon mit anderen zusammen vor 10 Jahren eine Analyse geschrieben und herausgearbeitet, die AfD in Sachsen-Anhalt ist völkisch-nationalistisch. Das sind zum Beispiel Nazi-Begriffen wie Volksgemeinschaft an der Tagesordnung. Und wenn die AfD in Sachsen-Anhalt jetzt an die Regierung kommt, dann wird das nicht nur für den gemeinnützigen Verein Miteinander ernste Konsequenzen haben, sagt David, sondern für ganz viele Menschen in Sachsen-Anhalt.
5: In dem Moment, in dem die AfD hier an der Regierung beteiligt wäre, das würde wirklich das Gesicht des Landes verändern. Das würde auch die Situation von vielen Menschen ändern in einer Art und Weise, wie wir uns das vielleicht noch nicht so richtig vorstellen können.
6: Und damit meint er insbesondere Minderheiten, Migranten, Geflüchtete, Muslime, aber auch queere Menschen zum Beispiel.
4: Wir sprechen in dieser Folge über Sachsen-Anhalt, weil es eins der 5 Bundesländer ist, in denen 2026 gewählt wird. Die Frage nach dem Umgang mit der AfD und die Debatte um die Brandmauer ist aber alles andere als ein rein ostdeutsches Phänomen. Wir gehen jetzt also zurück nach Düsseldorf, zu der Geschichte von Leonie Pla, die ihr in Folge 2 kennengelernt habt. Leonies Leben hat sich durch die AfD tatsächlich ziemlich verändert. Nicht nur, weil sie queer ist, sondern weil sie mit der AfD in der eigenen Familie konfrontiert ist.
6: Und die Frage, wo ziehe ich eine Grenze, die ist eben keine, die sich nur in den Parlamenten stellt.
4: Und bei Leonie ist es so, sie ist in einem kleinen Ort in NRW aufgewachsen. Ihre Familie ist größtenteils direkt zu Beginn in die AfD eingetreten, also im Jahr 2013. Am Anfang hat Leonie sich da mitziehen lassen. Sie war für eine kurze Zeit selbst Mitglied, bevor sie aus der Partei wieder ausgetreten ist. Und sie sagt, seitdem beobachtet sie die Radikalisierung der Partei, aber auch in ihrer Familie.
7: Das war ein langer, mal mehr und mal weniger schleichender Prozess.
4: Leonie hat mir erzählt, wenn sie zu Hause am Esstisch saß, dann hat sie ihre eigene Familie gar nicht mehr wiedererkannt.
7: Es waren viele Aussagen über geflüchtete Menschen. Es waren antisemitische Verschwörungsideologien in der Corona-Zeit. Es war auch einfach blanker Rassismus. Es war blanke Misogynie und Queerfeindlichkeit. Jede dieser Aussagen war eigentlich schon ein Tabubruch.
4: Eine besondere Radikalisierung, auch über das AfD-Umfeld hinaus, die beobachtet sie bei ihrem Vater, den sie heute nicht mehr Vater nennt.
7: Also mein Erzeuger hat sich wirklich über Stunden YouTube-Videos von Martin Sellner und dergleichen angeguckt, von sämtlichen irgendwie VerschwörungsideologInnen auf YouTube dann. Und hat sich dann eben auch nur noch in Räumen bewegt, sowohl digital als auch offline, in denen Menschen genau das Gleiche konsumiert haben.
6: Kleiner Einschub zu Martin Sellner, der ist sowas wie der Chefideologe der rechtsextremen identitären Bewegung, stammt zwar aus Österreich, ist aber schon seit langem wichtiger Stichwortgeber der rechten Szene auch in Deutschland und nebenbei bemerkt auch ein gern gesehener Gast bei so manchem AfD-Landtagsabgeordneten, zum Beispiel in Bayern.
4: Leonie, die versucht, dagegen zu arbeiten, also den Inhalten, die ihr Vater schaut, was entgegenzusetzen. Und das führt dann so weit, dass sie sich richtig vorbereitet, vor dem nächsten Geburtstags- oder Weihnachtsfest.
7: Ich wusste irgendwann, welche Verschwörungsideologien gerade Hochkonjunktur haben. Ich wusste, wo diese Verschwörungstheorien herkommen, also auf welchen Falschinformationen sie basieren und was die tatsächlichen Informationen sind. Ich konnte das widerlegen, ich konnte es benennen und konnte dagegen halten. Und so kam das dann irgendwann dazu, dass ich angefangen habe, diese Diskussionen zu dominieren. Und da sind die nochmal deutlich aggressiver geworden. Diese Diskussion ging größtenteils über 3, 4, 5 Stunden. Und das ist enorm kräftezehrend.
8: Ja, Leonie, die beginnt eine persönliche Brandmauer aufzubauen. Politische Entfremdung, die kann tief in unsere persönlichen Beziehungen reichen. Das spielt auch eine Rolle in der Politik. Vielleicht nicht unbedingt im Großen Bundestag, aber wenn wir jetzt hier mal die Ebene wechseln, zum Beispiel in der Kommunalpolitik.
6: Und die AfD ist ja inzwischen auch in vielen Kommunalparlamenten vertreten. Und auch da stellt sich die Frage der Brandmauer. Wie umgehen mit dieser Partei? Ich habe darüber mit einem Mann mich unterhalten, der als Kommunalpolitiker einen Umgang mit der AfD finden musste, der auch schon viele Jahre Erfahrungen damit gesammelt hat, der auch schon von extremen Rechten persönlich attackiert worden ist. Ein CDU-Oberbürgermeister, Daniel Zarate heißt, der ist Oberbürgermeister von Halberstadt.
8: Ja, und als CDU-Politiker ist Daniel Zarate natürlich gebunden an den Unvereinbarkeitsbeschluss der CDU von 2018. Das ist die politische Entscheidung, die der Ausgangspunkt für unsere Staffel ist. Die CDU hat 2018 entschieden, auf keinen Fall mit der AfD zusammenzuarbeiten. Genau wie mit der Linken übrigens.
6: Daniel Zarate hat sich schon in Interviews zuvor kritisch zu dieser Brandmauer geäußert und unter anderem deswegen wollte ich auch mit ihm sprechen. Er ist Oberbürgermeister von Halberstadt, wie gesagt. Das ist eine Kleinstadt in Sachsen-Anhalt, knapp 40.000 Einwohner, rund 50 Kilometer südwestlich von Magdeburg. Und Daniel Zarate ist schon wirklich lange im kommunalpolitischen Geschäft. Er saß vor seiner Wahl zum Oberbürgermeister im Stadtrat von Halberstadt. Er war ab 2014 Vorsitzender der örtlichen CDU. Also kann man sagen, kurz nachdem die AfD als Partei überhaupt gegründet worden ist.
9: An die Zeit von 14 bis 21 kann ich mich sehr gut erinnern. Da hat die AfD eigentlich überhaupt keine Rolle gespielt.
8: Also ganz anders als heute. Da hat sich ziemlich viel verändert.
6: Allerdings. Also bei der letzten Kommunalwahl in Halberstadt 2024 war das. Da hat die AfD schon fast so viele Stimmen gekriegt wie die CDU. Über 30%. Im Stadtrat von Halberstadt, da versuchen sie trotzdem die Brandmauer, so gut es geht, aufrechtzuerhalten.
9: Ja, also Fakt ist, es gibt keine Zusammenarbeit zwischen der CDU und der AfD. Und das ist ja das, was gemeinhin mit der Brandmauer gemeint ist.
6: Aber so ein Oberbürgermeister wie Daniel Zarate, der ist ja Oberbürgermeister von allen Leuten in Halberstadt, also auch von den AfD-Anhängern.
9: Also ich sag mal, ich stehe für Demokratie und in meinen Augen steht die AfD für alles andere, aber nicht für Demokratie. Mich erinnert das Ganze wirklich tatsächlich an die Zeiten von 1933, wo versucht wird, mit der Demokratie wieder die Demokratie abzuschaffen.
6: Für ihn ist deswegen jegliche Regierungsbeteiligung der AfD ausgeschlossen.
9: Aber wir müssen eben auch von einer Sache wegkommen. Und zwar müssen wir von der Sache wegkommen, dass sozusagen jeder, der auch nur einem AfDler mal zuhört an irgendeiner Stelle, dass der sofort beschimpft, verbrannt oder irgendwas anderes wird.
6: Daniel Zarate will also weiter miteinander im Gespräch bleiben. Wenn man sich seine Geschichte anschaut, ist das gar nicht so selbstverständlich. Er ist nämlich schon jemand, der merkt, dass sich das gesellschaftliche Klima verändert hat, dass der Aufstieg der AfD auch andere radikale und extremistische Kräfte stärkt. Zarate ist auch schon ganz persönlich angegangen worden. In der Corona-Zeit sind Pandemieleugner vor sein Haus gezogen, haben ihn wüst beschimpft. Aber er bleibt trotzdem bei seiner Linie. Mit Gegnern reden, auch sie einbinden. Er macht das auch im Stadtrat, dass er die AfD einbindet. Also er versucht es zumindest.
9: Wir als Stadtverwaltung haben natürlich immer viele Informationen und die Stadträte sind Ehrenamtler. Denen müssen wir die Informationen aufbereiten. Deswegen lade ich zu Themen wie zum Beispiel den Kita-Beiträgen auch immer alle Fraktionen im Vorfeld ein.
6: Also auch die AfD.
9: Weil sie sind halt gewählt und da kann man jetzt nicht ihnen die Informationen vorenthalten, die sie am Ende brauchen, um vernünftige Beschlüsse zu fassen.
6: Demokratie halt, Kompromisse finden, zu einer Entscheidung kommen, am besten zu einer Entscheidung, die für möglichst viele Leute passt.
9: Die Erfahrung zeigt, die AfD kommt zu solchen Veranstaltungen erst gar nicht und stimmt dann so ab, wie sie es irgendwie für richtig hält, ohne tatsächlich informiert zu sein.
6: Also er hat eine sehr dezidierte Meinung zur Arbeit der AfD im Stadtrat. Was klar ist, was man immer wieder feststellen muss, die AfD versucht ähnlich, wie sie es ja auch im Bundestag oder in den Landtagen macht, auch Kommunalparlamente als Bühne für ihre Kulturkämpfe zu nutzen. Ein gutes Beispiel dafür, das hat mir David Begrich vom Verein Miteinander aus Magdeburg geschildert, die AfD hat in Sachsen-Anhalt quasi flächendeckend den Antrag gestellt, dass vor kommunalen Gebäuden, vor allem vor Schulen, die Deutschlandfahne wehen soll.
10: Ich habe auch überhaupt nichts dagegen, vor den Schulen die Fahne der Republik zu hissen. Und trotzdem würde ich sagen, hat die AfD versucht und zum Teil eben leider auch erfolgreich, das als, ich sage jetzt mal, Kulturkampf Mechanismus einzuführen und zu sagen, also das wäre ein Zeichen des Patriotismus und Schülerinnen und Schüler sollen zu einem patriotischen Selbstverständnis erzogen werden und so weiter.
6: Tja, und jetzt fragt sich, wie geht man mit so einem Antrag um, wenn er von der AfD kommt? Im Landkreis Jerichower Land, das ist nordöstlich von Magdeburg, da hat die CDU dem AfD-Antrag zugestimmt. Und danach, ja, gab es genau den erwarteten Aufschrei, die Brandmauer ist gefallen. In Halberstadt haben sich die Rathausmehrheit und auch CDU-Oberbürgermeister Daniel Zarate dazu entschieden, gegen den Antrag zu stimmen.
9: Weil wenn man sich die Begründung dieses Antrages anschaut, dann stand da eben nicht drinne, die Farben Schwarz-Rot-Gold stehen für Freiheit und Gleichheit und Demokratie und so, sondern dann stand eben in der Begründung drinne, in national schwierigen Situationen vereint sich das Volk hinter der deutschen Flagge und das war schon immer so und deswegen müssen wir das jetzt auch wieder so machen. Und das sind einfach inhaltliche Unterschiede, die wir einfach nicht mittragen können.
6: So hat man es in Halberstadt gemacht. In anderen Landkreisen in Sachsen-Anhalt hat man wiederum versucht, die AfD ins Leere laufen zu lassen. Man hat zum Beispiel beschlossen, dass nicht nur die Deutschland-, sondern auch die Europafahne vor den Schulen wehen soll.
8: Was nicht gerade das Symbol der Wahl für die AfD ist, die die EU in ihrer jetzigen Form ja ablehnt.
6: Genau.
8: Also wir sehen auf jeden Fall an diesem Beispiel, dass es die eine Strategie im Lokalen, in der Kommunalpolitik nicht gibt, wenn es darum geht, eine Brandmauer zu ziehen.
6: Nee, aber es gibt interessante Studien, die die Lage der Brandmauer im Lokalen für ganz Deutschland aufzeigen. Studien des Wissenschaftszentrums Berlin für Sozialforschung, die haben sich die Zusammenarbeit mit der AfD

0: eine Zusammenarbeit. Und wenn man sich die Parteien anschaut, mal abgesehen von so freien Wählergruppen, die gibt es ja auf dem Land häufiger, da kooperiert die FDP am häufigsten mit der AfD, gefolgt von der CDU. Aber es gab auch schon Zusammenarbeit zwischen AfD und Linkspartei. Also auch da ist die Brandmauer doch am Bröckeln. Und gleichzeitig gibt es ja auch immer mehr Leute, die sich fragen, ob die Brandmauer eher der AfD nützt, weil sie sich ja dann als Opfer darstellen kann.
1: Wir haben diese und andere Fragen übrigens auch der AfD selbst gestellt, der Bundestagsfraktion, aber wir haben bis Redaktionsschluss dieses Podcasts keine Antwort bekommen.
0: Auch Daniel Zarater, der Oberbürgermeister von Halberstadt, hat das Gefühl, dass der Unvereinbarkeitsbeschluss, den die CDU da 2018 gefällt hat, keine Zusammenarbeit mit der AfD, dass der am Ende eher der AfD nützt als der CDU.
2: Gerade wir hier in Sachsen-Anhalt, wir machen ja die Erfahrung, dass uns die Brandmauer an sich, dieser kategorische Ausschluss jeglicher Art von Beachtung, sage ich jetzt mal, in der AfD, dass uns das eben keinen Zuspruch hier bringt.
1: Ja, er hat wahrscheinlich auch sehr genau die Umfragen im Blick, die Umfragen vor der Landtagswahl. In Sachsen-Anhalt sieht es im Moment so aus, dass die AfD bei über 40% liegen könnte. Auch wenn das trotzdem nur Umfragen und keine Wahlergebnisse sind.
2: Und wir stellen uns mit diesem Brandmauerbeschluss momentan immer so hin und sagen, für uns bedeutet das, wir dürfen denen nicht mal zuhören am allerliebsten. Und das, denke ich, ist tatsächlich ein Problem.
0: Wie man diesen Konflikt jetzt auflösen kann, da hat übrigens auch David Begrich keine Patentlösung parat. Der ist ja beim Magdeburger Verein Miteinander der Analytiker der rechten Szene und der AfD. Er hat mir gesagt, er würde sich davor hüten, den Leuten in den Stadträten und Kreistagen in Sachsen-Anhalt da irgendwelche pauschalen Tipps zu geben. Er findet eher, dass man denen mal zuhören könnte. Gerade Politiker aus dem Westen sollten denen mal zuhören.
3: Der Westen könnte vom Osten lernen. Und das Wichtigste, was es zu lernen gibt, ist, sich an keinem Punkt des Heftes Handelns von der AfD aus der Hand nehmen zu lassen, sich nicht provozieren zu lassen.
1: Sich nicht provozieren zu lassen. Ja, aber was genau bedeutet das? Wir wechseln hier nochmal die Ebene. Leonie, die ja in Nordrhein-Westfalen, in Düsseldorf lebt, die musste ihren ganz eigenen Weg im Umgang mit der AfD finden. In ihrer Familie ist die Partei sozusagen stärkste Kraft. Leonie hat sich in den letzten Jahren in ihrer Familie immer mehr außen vor gefühlt.
4: Ich habe einfach gemerkt, dass ich in diesen Diskussionen nicht mehr weiterkomme, dass da kein Rankommen mehr an diese Menschen ist.
1: Sie zieht weiter innerlich eine Mauer hoch.
0: Ihre persönliche Brandmauer sozusagen.
4: Natürlich war das auch immer getragen von der Hoffnung, dass ich die vielleicht doch noch irgendwie erreiche.
1: Leonie ist ja lesbisch, queer. Und das ist ein wichtiger Teil ihrer Identität, sich auch solidarisch zu zeigen mit der queeren Community. Die AfD auf der anderen Seite, die ihre Familie unterstützt, die steht für völlig andere Werte. Leonie konfrontiert ihren Vater damit. In so einer Art letztem Anlauf. Wie kann er die AfD unterstützen, wenn er eine lesbische Tochter hat?
4: Es wurde mir dann ganz klar gesagt, weil die meinem Empfinden nach meine finanziellen Interessen am besten vertritt.
1: Das war's für Leonie.
4: Also, wenn ein Vater einer Tochter sagt, dass er das Leben der Tochter in Gefahr bringt, weil da ein finanzielles Interesse hintersteht, dann ist es eben kein Vater mehr, dann ist es ein Erzeuger. Und so war es dann in meinem Fall auch.
1: Leonie hört auf, sich zu melden. Sie bricht den Kontakt ab.
0: Um das an der Stelle vielleicht nochmal kurz einzuordnen, dass Leonies Leben in Gefahr sei, das hört sich jetzt vielleicht etwas dramatisch an, aber die Queerfeindlichkeit und die Transfeindlichkeit, die AfD schürt, die hat ja längst ganz konkrete Folgen. Also es gibt immer mehr Attacken auf queere Menschen. Queere Demos wie der Christopher Street Day mussten wegen Bedrohungen schon abgesagt werden oder können in manchen Regionen nur unter massivem Polizeischutz stattfinden. Laut einem Report der Amadeo-Antonio-Stiftung ist 2025 jeder zweite CSD angegriffen oder gestört worden. Und in fast der Hälfte der Fälle, da geht man davon aus, dass diese Attacken erwiesenermaßen von rechtsextremen Tätern verübt worden sind. Und auch die AfD hat laut diesem Report zu Gegendemos gegen den CSD mobilisiert.
1: Es sind genau solche Studien, Fakten, mit denen Leonie bei ihrer Familie nicht weitergekommen ist. Sie hat sich deshalb entschieden, ihr Wissen und irgendwo auch ihre Kräfte, die sind woanders besser aufgehoben. Leonie geht an die Öffentlichkeit und macht ihre Geschichte und ihre Haltung gegenüber der AfD ein Stück weit zum Beruf. Sie ist queer-feministische Influencerin geworden, postet viel auf Instagram und TikTok unter dem Namen Frau Löwenherz

0: Und sie hat ein Buch geschrieben über diesen Bruch mit ihrer Familie. Um Leonies Geschichte an dieser Stelle abzuschließen, sie ist eine, die eine Grenze gezogen hat.
1: Ich glaube auch, es ist wichtig, dass es soziale Konsequenzen hat, wenn Menschen einfach menschenverachtende Dinge sagen.
2: Und diese persönliche Brandmauer, die Leonie da gezogen hat, diese große Entfremdung, die es zwischen ihr und ihrer Familie gibt, das ist ja irgendwie auch spiegelbildlich für das, was gerade gesellschaftlich abgeht.
0: So ein Kontaktabbruch, das ist eine sehr persönliche Entscheidung. Politisch bedeutet die Brandmauer, auf keinen Fall mit der AfD zusammenzuarbeiten. Aber was, wenn die AfD die stärkste Kraft wird?
1: In Magdeburg wird, wir haben es schon gesagt, der Landtag neu gewählt.
2: Ja, und wenn die AfD dann tatsächlich bei 30-40% landen sollte, könnte es passieren, dass diese rechtsextreme Partei dort bald in der Regierung sitzt. Vielleicht stellt sie sogar den Ministerpräsidenten.
0: Selbst wenn das erstmal nur ein Bundesland betreffen würde, in dem Fall Sachsen-Anhalt, könnte die AfD an der Macht die Demokratie, wie wir sie jetzt kennen, stark verändern.
2: David Bekrich vom Verein Miteinander in Sachsen-Anhalt, der hat aber die Erfahrung gemacht, dass viele Menschen, auch in seinem persönlichen Umfeld, das anders sehen. Viele denken sich, oh, wenn die demokratisch gewählt werden, dann sollen sie halt mal machen, wird schon nicht so schlimm werden.
3: Also wir reden hier ja nicht über einen technischen Betriebsablauf, wo man sagt, wir machen jetzt mal einen Durchlauf, mal gucken, und wenn uns das Ding jetzt explodiert, dann holen wir die Ingenieure und die sollen das reparieren. Sondern es sind ja Menschen betroffen. Das heißt, in der Art und Weise, wie die AfD ankündigt, mit Minderheiten umgehen zu wollen, das will man nicht ausprobieren.
2: Also das betrifft natürlich Geflüchtete, denn auch wie die zum Beispiel untergebracht werden, wie mit denen umgegangen wird, da hat so eine Landesregierung großen Einfluss. Aber es geht nicht nur um einzelne Gruppen, die davon betroffen werden.
3: Es gibt keinen gesellschaftlichen Bereich, in dem man sich entspannt zurücklehnen könnte und sagen würde, ja, die AfD will da eine andere Akzentsetzung. Das stimmt ja nicht. Es geht nicht um eine andere Akzentsetzung, sondern es geht um eine grundsätzliche andere Art und Weise, Politik zu machen.
0: Einerseits wählen viele sicher auch genau deswegen die AfD, wegen dieses Versprechens, alles anders zu machen. Andererseits hat sich ja genau deswegen der Begriff Brandmauer überhaupt durchgesetzt.
2: Im Moment könnte man fast den Eindruck kriegen, der Aufstieg der AfD ist unaufhaltsam. Aber David Bekrich warnt davor, die AfD größer zu machen, als sie ist.
3: Auch für die AfD gibt es keinen Automatismus, dass die ihr prognostizierte Wählerschaft sie tatsächlich wählt. Also auch die AfD steht vor der Herausforderung, nicht Umfragen zu gewinnen, sondern Wahlen. Und wenn das so ist, dann muss man sofort aufhören zu sagen, naja, die AfD hat die Landtagswahlen im Osten eigentlich schon gewonnen, da kann man nichts mehr machen. Weil das stärkt sie.
0: Hält die Brandmauer zur AfD? Bröckelt sie? Bringt sie überhaupt was? Wir haben ja schon gesagt, dass das Thema gerade immer dringlicher wird. Wegen der hohen Umfragewerte für die AfD und weil ja einige Landtagswahlen anstehen. Wir sprechen über das Verhältnis Union und AfD, weil die CDU die Kanzlerpartei ist, weil die CDU ja 2018 den Unvereinbarkeitsbeschluss verabschiedet hat und weil die AfD die Union zum Hauptgegner erklärt hat.
2: Und manche in der AfD sprechen ja sogar davon, die Union zerstören zu wollen. Die Union weiß das natürlich und hat inzwischen auch die AfD zu ihrem Hauptgegner erklärt. Der CDU-Politiker Marco Wanderwitz, der hat einen Tipp für einen besseren Umgang mit der AfD. Auch einen Tipp, der sich an seine eigene Partei richtet.
0: Marco Wanderwitz, den habt ihr in der ersten Folge dieser Staffel kennengelernt. Er war lange CDU-Bundestagsabgeordneter und er hat 2018 auf dem Bundesparteitag den Unvereinbarkeitsbeschluss der CDU gegenüber der AfD mitbeschlossen.
2: Und Wanderwitz schlägt vor, sich doch vielleicht in politischen Debatten etwas zu mäßigen, also nicht noch mehr diesen Tonfall der extremen Rechten zu übernehmen.
4: Es ist lauter geworden, es ist populistischer, aggressiver geworden. Aber auch inhaltlich sind plötzlich Dinge sozusagen sagbar, ohne dafür richtig viel Kritik einzustecken müssen, die vor 5 oder 10 Jahren undenkbar waren. Und deswegen sind die Demokratinnen und Demokraten natürlich sehr gehalten, meine ich, im Grunde genommen sich jedes Wort dreimal zu überlegen, was sie da sagen.
0: Also es geht um Debattenkultur, um Tonfall, um Sprache. Und da kann man sich natürlich auch fragen, passt der Begriff Brandmauer überhaupt noch? Vielleicht wird ja auch diese Metapher langsam bröselig und man müsste da über einen anderen Begriff nachdenken.
2: David Begrich, der seit vielen Jahren ja die AfD in Sachsen-Anhalt beobachtet, der hätte einen Vorschlag für eine andere Metapher.
3: Als moralisch-ethischen Kompass. Also es geht mir ja nicht darum, Mauern zu Menschen aufzubauen, sondern es geht mir darum zu sagen, ich bleibe in meiner politischen Positionierung erkennbar.
2: Man hört, der Mann ist Theologe.
0: Ja, moralisch-ethischer Kompass statt einer Mauer, statt einer Brandmauer. Aber egal, wie man es nennt, Sachsen-Anhalt könnte tatsächlich der große Test sein 2026, ob die Brandmauer hält.
2: Oder eben fällt.
0: Das war Sirenengesänge, die dritte und letzte Folge unserer Staffel Fällt die Brandmauer. Diese Staffel von Die Entscheidung ist eine Produktion der Redaktion Ausland und politischer Hintergrund des Bayerischen Rundfunks im Dezember 2025. Reporter für diese Staffel war Thies Maaßen. Redaktion Ina Kraus und Jasper Ruppert. Mitrecherchiert hat Sarah Ritterbach-Siuro. Distribution Johanna Hintermeier, Anton Rauch und Charlotta Knoll. Technik Susanne Harasim, Viktor Völzner-Beresch und Helge Schwarz. Mein Name ist Jasmin Brock. Macht's gut und bleibt entscheidungsfreudig. 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
1: Um 21 Uhr mit Patrick Buchmüller. Der russische Staatschef Putin hat am Abend die US-Unterhändler Witkow und Kushner empfangen. Bei dem Gespräch im Kreml in Moskau soll es darum gehen, wie der Krieg in der Ukraine beendet werden kann. Berichten zufolge wollen die beiden US-Gesandten dazu neue Vorschläge unterbreiten. Bestätigt ist das nicht. Morgen werden Witkow und Kushner in Kiew erwartet, wo sie mit dem ukrainischen Präsidenten Selenskyj sprechen wollen. Der Berliner Senat will den Hackerangriff auf das Landesnetz mit einer Koordinierungsstelle aufarbeiten. Geleitet werde die Stelle von Digitalstaatssekretär Hauer, wie jetzt mitgeteilt wurde. Samira El-Hattab, RBB 24 Landespolitik.
2: So soll die Sichtung, Prüfung und Bewertung der abgeflossenen Daten besser koordiniert werden. In der Einheit werden unterschiedliche Sicherheitsbehörden zusammen mit den Verwaltungen arbeiten. Die betroffenen Berlinerinnen und Berliner sollen so schnell wie möglich informiert und beraten werden.
1: In der Nähe von Umspannwerken in Sachsen hat die Polizei insgesamt 12 Sprengvorrichtungen gefunden. Die Sprengsätze seien durch Spezialisten entschärft worden, hieß es. Alexander Schmidt-Hirschfelder, RBB 24.
3: Die Fundorte lagen in der Lausitzer Braunkohleregion nahe der Landesgrenze zu Brandenburg. Hier hatte es Anfang der Woche einen Sabotageangriff auf ein Umspannwerk bei Jenschwalde gegeben. Anschließend gab es weitere ähnliche Fälle in Nordrhein-Westfalen. Dazu bekannt hat sich, laut Bekennerschreiben, ein 48 Jahre alter Mann aus Gevelsberg. Er nennt fossile Energieträger ein Verbrechen. Nach ihm wird gefahndet.
1: Bei einer Flugshow in der Nähe der griechischen Hauptstadt Athen ist ein Militärflugzeug abgestürzt. Die beiden Piloten der F4 Phantom kamen dabei ums Leben. Örtlichen Medien zufolge hatten sie keine Zeit mehr, den Schleudersitz zu aktivieren. Tausende Menschen hatten die jährlich stattfindende Athens Flying Week besucht. Union Berlin hat in der Fußball-Bundesliga eine deutliche Auswärtsniederlage kassiert. In Leverkusen verlor Union 0:4. Die weiteren Ergebnisse: Schalke gegen München 0:0, Hoffenheim gegen Dortmund 2:3, Mönchengladbach gegen Elversberg 3:4, Bremen gegen Leipzig 3:1 und Paderborn gegen Freiburg 0:1. In der zweiten Liga holte Energie Cottbus einen Auswärtspunkt, die Lausitzer spielten in Wolfsburg 4:4. Die deutschen Basketballerinnen erzielten bei der Weltmeisterschaft ihren ersten Sieg. Sie haben am Abend in Berlin gegen Japan 74:58 und gewonnen und warten damit die Chancen aufs Weiterkommen. Soweit die Nachrichten. 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Das Wetter. Am Abend einige Wolken, örtlich Schauer, vereinzelt auch Gewitter. Aktuell in Berlin-Gatow 17 Grad und in Templin 14. Nachts ziehen die Schauer schnell ab, danach klart es auf. Die Temperaturen gehen auf 12 bis 10 Grad zurück. Morgen freundlich und trocken, 20 bis 22 Grad, am Montag ganz ähnlich. Die Zeit, es ist 21.03 Uhr.
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5: mit Alexandra Schöffel aus dem Studio von BR24 in München. Einen schönen Samstagabend wünsche ich. Morgen ist Wahltag in Sachsen-Anhalt, dem Land, in dem die deutsche Wiedervereinigung einst politisch am deutlichsten sichtbar wurde. Nämlich als 1994 das sogenannte Magdeburger Modell praktiziert wurde und sich eine rot-grüne Minderheitsregierung von der PDS tolerieren ließ. Manche halten Sachsen-Anhalt nach wie vor für eine Art politisches Frühwarnsystem. Nicht nur deshalb blicken die Menschen überall in Deutschland mit großer Spannung auf die morgige Landtagswahl, vor allem darauf, wie die AfD abschneiden wird. Heute sind in der Landeshauptstadt tausende Menschen auf die Straße gegangen, um für Demokratie und Weltoffenheit zu demonstrieren. Mehr dazu von Markus Wolf aus dem BR24-Team.
6: Auf dem Domplatz versammelten sich nach Angaben der Polizei etwa 8000 Teilnehmer. Die Veranstalter gehen von bis zu 20.000 Menschen aus. Eine positive Bilanz, sagen die Organisatoren. Die große Beteiligung zeige, dass viele Menschen bereit seien, sich aktiv für demokratische Werte und gegen Ausgrenzung einzusetzen. Auch zahlreiche Prominente waren bei dem Demokratiefestival dabei. Die Klimaaktivistin Luisa Neugebauer etwa kritisierte, dass die sogenannte Brandmauer gegen die AfD aufbreche. Die Publizistin Caroline Emke sprach von finsteren Zeiten für die Demokratie. Auch Musiker setzten ein Zeichen gegen rechts. So traten etwa Sebastian Krumbiegel von den Prinzen und Kerstin Ott auf dem Platz vor dem Magdeburger Landtag auf. Während der Veranstaltung hielt die AfD parallel ihren Wahlkampfabschluss ab. Der Verfassungsschutz stuft den AfD-Landesverband in Sachsen-Anhalt als gesichert rechtsextrem ein. Morgen wird in dem Bundesland ein neuer Landtag gewählt. Die jüngste Umfrage für das ZDF sieht die AfD bei 41%, die CDU bei 23%.
5: Und auch die absolute Mehrheit für die AfD ist in Sachsen-Anhalt nicht ganz ausgeschlossen, auch wenn aktuelle Umfragen das nicht bestätigen. Trotzdem, 40% plus X für die AfD, das ist mehr als nur ein politisches Ausrufezeichen. Wie kommt das, Uli Wittschock?
7: 3.500 Mitglieder hat der AfD-Landesverband derzeit. Tatsächlich konnte die Partei im letzten Jahr 1.000 neue Mitglieder begrüßen. In ihrem Selbstverständnis ist die AfD eine Volkspartei. Immerhin hat sie jetzt doppelt so viele Mitglieder wie die Grünen in Sachsen-Anhalt, aber ein Vielfaches mehr an Wählern. Ostdeutschland ist nach wie vor für Parteien eine Art politische Sonderwirtschaftszone. Wenig Stammwähler und ein tiefes Misstrauen kennzeichnen die politische Situation. David Begrich vom Demokratieverein Miteinander e.V.
8: Eine große Gruppe der Ostdeutschen empfindet gegenüber Parteien, also nicht gegenüber der Demokratie, sondern gegenüber Parteien als Repräsentanten der Demokratie eine innere Distanz. Das hat damit zu tun, dass man der Organisationsform Partei sehr skeptisch gegenüberstand zu DDR-Zeiten, weil man gesagt hat, am besten, ich habe mit der Partei, und damit war ja immer die SED gemeint, nichts zu tun. Und dieses Muster hat sich sozusagen fortgesetzt.
7: Der Verein Miteinander wurde 1998 gegründet, also vor fast 30 Jahren, um die Demokratie in Sachsen-Anhalt zu fördern. Der Anlass seinerzeit war der Einzug der rechtsextremen DVU in den Magdeburger Landtag. Damals lag die Arbeitslosigkeit bei rund 20%. Mit 8,2% ist sie inzwischen deutlich gesunken. Doch die Deindustrialisierung nach der Wende hat Folgen bis heute. 98% der Firmen haben weniger als 100 Mitarbeiter. Der Fachbegriff strukturschwache Region. Das Wahlverhalten in strukturschwachen Regionen wurde in mehreren Studien untersucht und dabei zeige sich ein deutliches Muster, erklärt Professorin Marianne Kneuer, Politikwissenschaftlerin an der Universität Dresden.
9: Man spricht auch davon, dass es einen Zusammenhang gibt, in strukturschwachen Regionen eine stärkere Neigung zu solchen autoritären Einstellungen oder demokratiekritischen Einstellungen als in anderen Regionen. Aber das andere halte ich für mindestens genauso wichtig. Und das ist der Zusammenhang mit einer bestimmten Wahrnehmung, nämlich die Wahrnehmung des Abgehängtseins, sich nicht gleichwertig zu fühlen mit Westdeutschland.
7: Sachsen-Anhalt hat seit der Wende 750.000 Menschen verloren durch Abwanderung und Geburtenrückgang. Das entspricht einem Schwund von 25%. Bevölkerungsforscher sprechen vom größten Einwohnerrückgang seit dem 30-jährigen Krieg. Und die Deindustrialisierung hatte noch einen weiteren Effekt. Frauen verdienen in Sachsen-Anhalt im Durchschnitt über 100 Euro mehr als Männer. Denn gut bezahlte Industriejobs gingen verloren. Das traditionelle Männerbild ist also unter Druck. Dass unter den Wählern der AfD besonders viele junge Männer sind, wundert also nicht, erklärt Max Lindner vom Verein Pro Mann, einer Beratungsstelle für Männer mit Gewaltproblemen.
10: In einer solchen Situation, wo Verlust oder Rückstand spürbar und gefühlt wird, ob er nun real ist oder nicht, sondern als Gefühl da ist, ist es natürlich hochgradig attraktiv, sich an traditionellen Stabilität und Sicherheit versprechenden Parteien zu orientieren. Und da ist natürlich alles das, was so etwas verspricht, wie Klarheit in den Rollenbildern und was natürlich auch ganz konkret den Männern Stärke verspricht und Sicherheit verspricht, attraktiv.
7: Die AfD in Sachsen-Anhalt verspricht, dass Frauen sich wieder um Haushalt und Kinder kümmern, so steht es im Wahlprogramm. Doch das radikale Programm der AfD spielt in den öffentlichen Auftritten der Partei derzeit keine große Rolle. Wenn da zum Dorffest eingeladen wird, dann ist endlich mal was los vor Ort. Die AfD versuche es mit einem Strategiewechsel, so David Begrich vom Verein Miteinander e.V.
8: Wir depolitisieren unsere eminent politischen Inhalte, also diese berühmte Rhetorik vom gesunden Menschenverstand, der dieses oder jenes gebiete. Das kommt bei Menschen in Ostdeutschland deshalb gut an, weil es eine tiefe Skepsis sozusagen gegenüber der Rhetorik des politisch-medialen Betriebs gibt. Also im Vordergrund der AfD-Wahlkampfveranstaltung steht scheinbar die Bratwurst. Aber natürlich geht es um Politik.
7: Ob die AfD mit dieser Strategie so viele Stimmen auf sich vereinigen kann, um alleine zu regieren, wird sich am Wahlabend zeigen. Aber selbst wenn die AfD nicht regiert, dürften die politischen Verhältnisse nicht einfach werden. Denn ohne die Linken wird wohl Sachsen-Anhalt CDU Probleme haben, die möglichen Mehrheiten zu finden.
5: Und wie sie morgen ausgeht, die Landtagswahl, das hören Sie bei uns auf BR24. Wir schalten um 18 Uhr zur ersten Prognose live nach Sachsen-Anhalt. Die USA haben einen neuen diplomatischen Vorstoß gestartet, den Krieg in der Ukraine zu beenden. Die Gesandten Jared Kushner und Steve Witkoff sind in Moskau eingetroffen und sprechen dort mit Kreml-Chef Putin. Morgen reisen sie dann weiter in die ukrainische Hauptstadt. Die Angriffe auf Kiew sollen laut Kreml dazu für 3 Tage eingestellt werden. Und auch die Ukraine hat zugesichert, keine Angriffe auf Moskau zu starten. Mehr dazu von Stefan Lack.
11: US-Präsident Donald Trump hatte vor der Reise einen neuen Anlauf zur Beendigung des Ukraine-Kriegs angekündigt, ohne jedoch Einzelheiten zu nennen. Nach einer längeren Phase ohne größere Fortschritte wollen die USA ihre Vermittlungsbemühungen zwischen Russland und der Ukraine nun wieder intensivieren. Nach Angaben Trumps reisen die beiden Unterhändler mit einem Vorschlag zur Beendigung des Krieges zunächst nach Moskau und anschließend weiter nach Kiew. Damit würden sie erstmals auch die ukrainische Hauptstadt besuchen. Der Besuch in Kiew ist nach bisherigen Planungen für morgen vorgesehen. Kreml-Sprecher Dmitri Peskow erklärte, Russland werde währenddessen eine 72-stündige Waffenruhe für Kiew einhalten. Damit kommt Moskau einer Bitte Washingtons nach. Auch die Ukraine wurde aufgefordert, während des Besuchs auf Angriffe gegen Moskau und die russische Energieinfrastruktur zu verzichten. Der Kreml dämpfte bereits im Vorfeld die Erwartungen. Peskow betonte, es gebe derzeit keine grundsätzlich neuen Ansätze für ein Ende des Krieges. Russland hält weiterhin an seinen zentralen Forderungen fest. Dazu gehört die Anerkennung der Annexion der Regionen Luhansk, Donetsk, Saporischschja und Cherson, einschließlich der Gebiete, die Moskau derzeit nicht vollständig kontrolliert. Die Ukraine lehnt dies ab und fordert als Voraussetzung für Verhandlungen einen sofortigen Waffenstillstand. Russland weist diese Forderung bislang zurück.
5: Die USA gelten eigentlich als Ukraine-Unterstützer. Jetzt hat Präsident Trump aber hunderte Milliarden an Ukraine-Hilfen zurückgefordert. Dabei haben zu Kriegsbeginn amerikanische Soldaten noch für Kiew gekämpft. Einen von ihnen hat Peter Sawicki getroffen.
12: An den 24. Februar 2022, als russische Truppen die Ukraine vollumfänglich überfielen, erinnert sich Matthew Sampson genau. Normalerweise schaue ich keine Nachrichten. An diesem Tag sah ich es aber im Fitnessstudio im Fernsehen. Dann warb der ukrainische Präsident um freiwillige Kämpfer im Ausland. Ich beschloss, dem Ruf zu folgen. Dabei habe er, gibt der US-Amerikaner zu, zuvor nicht einmal gewusst, dass es das Land Ukraine gibt. Er kam aber zur Überzeugung, wie er sagt, dass gerade dort die Freiheit des Westens verteidigt werde. Im Mai 2022 traf er in der Ukraine ein. Er kam mit Vorerfahrung. Sampson hatte als Scharfschütze der US Marines in Afghanistan und Irak gekämpft. In der Internationalen Legion der ukrainischen Armee übernahm er Verantwortung. Ich habe 600 Tage lang als Kommandeur einer Spezialeinheit an der Front gekämpft. Seit Anfang 2024 kämpfe ich nicht mehr mit der Waffe, sondern mit meiner Stimme für die Ukraine, in Washington und anderswo. Heute lebt Matthew Sampson im Bundesstaat Arizona. Gerade vor den Kongresswahlen im November wirbt er für die Unterstützung Kiews. Er reist weiterhin in die Ukraine. In der Heimat spricht er mit Politikern und macht, wie er sagt, politische Bildungsarbeit für Wähler. Auffällig dabei ist Sampsons politische Präferenz. Ich bin bekennender Republikaner und unterstütze vom Prinzip her den Präsidenten der USA. Also Donald Trump. Auch wenn er nicht verraten will, ob Sampson für Trump gestimmt hat, lobt er den US-Präsidenten. Ich habe mit Waffen gekämpft, die schon während der ersten Trump-Amtszeit geliefert worden waren. Ich habe die Dokumente dazu in der Hand gehalten. Sie beweisen, dass Trump ein Ukraine-Unterstützer ist. Das sehen in der Ukraine viele anders und erinnern an Trumps lobende Worte für Wladimir Putin, an den Februar 2025, als Trump den ukrainischen Staatschef Selenskyj im Weißen Haus vor laufenden Kameras maßregelte, oder an das Ende der Finanzhilfen für die Ukraine. Matthew Sampson sagt dagegen: Die US-Regierung unterstützt die Ukraine, nur dass einiges davon nicht publik gemacht wird. In der Tat liefern die USA der Ukraine nach wie vor etwa Geheimdienstinformationen. Auch politisch hat sich das Verhältnis Trumps zu Selenskyj verbessert. Trumps Versuch, den Krieg in der Ukraine diplomatisch zu beenden, stockt jedoch. Nun soll eine erneute Reise seiner Gesandten Steve Witkoff und Jared Kushner nach Moskau neue Bewegung in die Gespräche bringen. Danach sollen beide auch erstmals in die Ukraine reisen. Der frühere ukrainische Außenminister Vadim Pristajko ist jedoch wenig optimistisch. Wir hätten sie hier schon früher erwartet. Doch derzeit gibt es eigentlich nicht viel zu besprechen. Russland hält an der Vorbedingung fest, annektierte ukrainische Gebiete als russisch anzuerkennen. Das ist für die Ukraine nicht hinnehmbar. Pristajko glaubt, dass Russland weiterhin auf Zeit spielt. Die Russen könnten bereits auf die nächste US-Regierung setzen. Bis dahin müssen sie aber die jetzige bei Laune halten. Gespräche mit Witkoff und Kushner sollen dazu dienen. Ob die USA bereit sind, mehr Druck auf Russland auszuüben, muss sich noch erweisen. Zumindest in den USA selbst hat die Ukraine mit Matthew Sampson einen Fürsprecher mit folgender Botschaft: Ich stehe als US-Veteran für die Ukraine ein, weil wir Russland nicht erlauben können, zu vergewaltigen und zu plündern. Wir haben damals Hitlers Einmarsch in Polen zugelassen. Das hatte auch den Tod von US-Amerikanern zur Folge. Wenn wir heute die Ukraine unterstützen, schützen wir auch unsere Landsleute.
5: So sieht es Matthew Sampson. Der US-Soldat hat in den Reihen der Ukraine gegen die russischen Angreifer gekämpft. Die Probleme von Volkswagen sind groß und auch die Konkurrenz ist groß, vor allem im Bereich Elektromobilität. Der mächtigste Wettbewerber kommt aus China, VW warnt vor einer Exportschwemme und spricht von unfairen Wettbewerbsbedingungen. Wie gefährlich ist die Konkurrenz aus der Volksrepublik tatsächlich? Torben Hildebrandt hat sich bei einem Autohändler im niedersächsischen Liebenau erkundigt.
13: Ja, da steht das gute Stück.
14: Das gute Stück ist in diesem Fall ein Bike, ein Geländewagen made in China mit allem Schnickschnack. Käufer Markus Hoppe ist extra aus Hildesheim angereist.
15: Perfekt, schön. Ich warte hier mal an, ne? Ja.
14: Es ist der erste Chinese für Markus Hoppe. Als Jäger, sagt er, braucht er Platz.
15: Man wehrt sich oft mal so ein bisschen gegen diese China-Geschichte. Ich glaube, in der jetzigen Zeit muss man gucken, was man für sein Geld bekommt. Und das ist hier viel mehr drin als üblich.
14: Rund 40.000 Euro zahlt Hoppe für den Neuwagen. Bei einem europäischen Hersteller hätte er für ein ähnliches Modell bis zu 20.000 Euro mehr hingelegt, schätzt er.
13: Glückwunsch zum neuen Fahrzeug. Freuen Sie sich drauf.
14: Das kleine Autohaus Mahlstedt hat 4 chinesische Marken im Programm. Namen, die kaum jemand kennt. Neben Baik auch Forthing oder DFSK. Verbrenner, E-Autos, Hybride, vollgepackt mit neuester Technik. Aber ohne Raum für Extrawünsche. Es handelt sich um Massenware. Auch das erklärt den günstigen Preis, sagt Autohausinhaber Markus Wall.
16: Ich kann wählen zwischen der Farbe, ob ich ein weißes Auto, ein schwarzes Auto, Silbernes möchte oder so. Und da gibt es jetzt nicht noch, ich möchte einen anderen Radsatz, ich möchte hinten Sitzheizung. Das gibt es halt nicht. Es gibt Autos in einer Ausstattungsvariante. Dadurch werden einfach die Kosten gering gehalten.
14: Autos aus China, staatlich subventioniert, produziert zu niedrigen Lohnkosten. Da rollt was auf Volkswagen und die anderen deutschen Hersteller zu, sagen Experten. Bei den Neuzulassungen ist der Marktanteil der chinesischen Autokonzerne allein im Juli deutlich gestiegen, von 3,9 auf 7,1%. Zwar liegen die deutschen Platzhirsche weit vorn, aber die Steigerungsraten bei den Chinesen sind enorm. Und das ist erst der Anfang, sagt Beatrix Keim. Sie ist Autoexpertin beim Bochumer K-Institut.
17: Die chinesischen Marken haben mittlerweile gelernt, dass man nicht nur online hier in Europa verkauft, insbesondere nicht in Deutschland, dass man eben ein gutes Netzwerk braucht, dass man Kommunikation, Werbung braucht. Und das kommt natürlich.
14: Besonders erfolgreich ist im Moment der chinesische Hersteller BYD. Bei den neu zugelassenen Plug-in-Hybriden lag BYD im Mai auf Platz 1 vor allen deutschen Herstellern. Die Chinesen profitieren von der deutschen E-Autokaufprämie. VW-Chef Blume und andere rufen deswegen nach Zöllen für Plug-in-Hybride.
18: Wir sind einfach mit unserer Kostenstruktur in Deutschland, in Europa nicht wettbewerbsfähig, wenn wir uns mit Chinesen messen müssen, die dort eine andere Kostenstruktur haben.
5: Und das war ein Beitrag von Torben Hildebrandt. Er schlüpfte in Rollen von Willy Brandt und Papst Johannes Paul II. Der Schauspieler Michael Mendl, ein Charakterdarsteller mit markanter Stimme und immenser Ausstrahlung. Jetzt ist Mendl gestorben im Alter von 82 Jahren. Mit ihm verliere Deutschland einen prägenden Charakterdarsteller, schreibt Bundespräsident Steinmeier. Mario Bartsch mit einem Nachruf auf Michael Mendl.
19: Mendl wurde 1944 in Lünen in Nordrhein-Westfalen geboren. Anfangs wuchs er im Ruhrgebiet auf, später studierte Mendl kurz in Wien, dann ging er an die Folkwang-Schule in Essen. Er lebte längere Zeit in München, später zog er nach Berlin. Mendl arbeitete an Theatern in ganz Deutschland, unter anderem in Darmstadt, Stuttgart und München. Später spielte Mendl auch in Kino- und Fernsehfilmen mit, darunter in Der Untergang und Barfuß. Außerdem war er in TV-Filmen von ARD und ZDF und in der Netflix-Serie Dark zu sehen. In vielen Krimis und TV-Reihen hatte Mendl Gastauftritte. Für seine Rolle als Bundeskanzler Willy Brandt in dem Mehrteiler Im Schatten der Macht wurde Mendl mit der Goldenen Kamera als bester deutscher Schauspieler ausgezeichnet. 2024 erhielt er den Götz-George-Preis. Er war außerdem 1997 für den Deutschen Filmpreis und 1998 für den Bayerischen Filmpreis nominiert.
5: Eine mächtige Stimme und eine unvergleichbare Bühnenpräsenz. Queen Frontman Freddie Mercury ist eine Legende. Sein Leben führte ihn von Sansibar über London nach München und auf die größten Bühnen der Welt. Wie er die Musikwelt der 90er und 2000er Jahre geprägt hätte, man weiß es nicht. Freddie Mercury ist schon vor 35 Jahren gestorben. Heute wäre er 80 geworden. Eine Rückschau von Raimund Bacher.

Freddie Mercury wurde am 5. September 1946 unter dem Namen Farrokh Bulsara auf Sansibar geboren. Seine Familie gehörte zur Gemeinschaft der Parsen und zog nach politischen Unruhen in den 1960er Jahren nach Großbritannien. In London studierte Bulsara Grafikdesign und knüpfte erste Kontakte zur Londoner Musikszene. Damals noch als Roadie arbeitete er mit den späteren Queen-Mitgliedern Brian May und Roger Taylor zusammen. 1970 gründeten sie die Band Queen, der wenig später John Deacon beitrat. Aus Farrokh Bulsara wurde Freddie Mercury. Mit Songs wie Bohemian Rhapsody, We Are the Champions und Somebody to Love entwickelte sich Queen zu einer der erfolgreichsten Rockbands der Welt.

Mercury galt als außergewöhnlicher Entertainer. Seine markante Stimme, seine Bühnenpräsenz und seine kreative Art prägten den Stil der Band entscheidend.

0: Von Ende der 1970er bis Mitte der 1980er Jahre lebte Mercury mehrere Jahre in München. Dort entstanden bedeutende Queen-Aufnahmen sowie sein Soloalbum Mr. Bad Guy.
1: I like the studios here, and Queen have used the studios before, and also Mac. So it's easier. I mean, I like the studios, and I wanted to use a place that I was familiar with.
0: Auch mit dabei Mercurys Zusammenarbeit mit der Opernsängerin Montserrat Caballé. Gemeinsam veröffentlichten sie unter anderem den Titel Barcelona. Trotz seiner HIV-Erkrankung arbeitete Mercury bis zuletzt im Studio, getreu seinem Lebensmotto.
2: The most important thing to me is to be happy, to be honest, to have fun.
0: Am 24. November 1991 machte er seine AIDS-Erkrankung öffentlich und starb einen Tag später im Alter von 45 Jahren an den Folgen einer Lungenentzündung. Sein Vermächtnis lebt bis heute fort.

0: Freddie Mercury wäre heute 80 Jahre alt geworden. Raimund Bacher hat an den Star erinnert.
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2: Mit Edgar Endres. Die Bayern lassen am zweiten Spieltag der Fußball-Bundesliga überraschend federn. Beim Neuling Schalke 04 gelingt der Offensivmaschine der letzten Saison kein Treffer. Holger Dahl.
3: Damit hat vermutlich niemand im deutschen Profifußball gerechnet. Der deutsche Meister FC Bayern München schießt kein Tor beim Aufsteiger, beim FC Schalke 04. Am Ende springt nur ein 0:0 heraus. Schalke mehr oder weniger ohne Torchance, aber mit ganz großem Kampf. Und die Bayern nutzten dann ihre wenigen hochkarätigen Torchancen am Ende nicht. Und Schalke hatte mit Loris Karius auch einen überragenden Torhüter im Kasten. 67 Mal in Folge waren die Bayern Bundesliga-Tabellenführer. Und nach diesem 0:0 auf Schalke geben sie die Tabellenspitze ab. Das wird viele überraschen und Schalke bejubelt ein 0:0.
2: Damit geht die Tabellenführung über an den SC Freiburg. Die Breisgauer siegen beim Neuling Paderborn mit 1:0, haben damit 6 Punkte. Genauso wie Borussia Dortmund, der BVB dreht einen 0:2 Rückstand in Hoffenheim noch zu einem 3:2. Und auch Aufsteiger Elversberg steht voll im Saft mit 2 Saisonsiegen. In Gladbach zeigt die Elf von Trainer Vinzenz Wagner enorme Comeback-Qualitäten. Aus einem 1:3 wird noch ein 4:3.
4: Wir haben jetzt 2 Spiele gewonnen. Das war sicherlich die wilde Fahrt, die wir uns alle erhofft haben, mit dem besseren Ende für uns. War auch ein bisschen lucky, wenn es nach 10 Spieltagen immer noch so aussieht. Aber jetzt kommt erstmal der große FC Bayern. An die Kaiserlinde. Ist auch irgendwie ein bisschen witzig, wenn man sich das so ein bisschen sagen darf. Ich freue mich einfach drauf. Wird ein tolles Spiel. Ist, glaube ich, die Belohnung für den Verein, für die Mannschaft, fürs Trainerteam, für die tolle Arbeit der letzten Jahre. Und Kirche im Dorf lassen. Der Weg ist noch ganz, ganz weit und wer sich das Spiel heute angeschaut hat, weiß auch genau, was ich meinte, weil wir haben heute 4-5 Mal den Ball verloren und dann ging die Post direkt mal brutal in die Richtung ab und wurde auch mit Gegentor bestraft.
2: In der Spur ist auch wieder Werder Bremen nach einem deutlichen 3:1 gegen Leipzig. Leverkusen schlägt Union Berlin klar mit 4:0. In der zweiten Liga bleibt Nürnberg auch nach dem 4. Spieltag Tabellenführer und weiter ungeschlagen nach einem 2:2 in Kiel. Ina Kast.
5: Nürnbergs Stürmer Piet Gobel erlebte einen durchwachsenen Nachmittag in Kiel. Er schoss zwar das Tor für seinen Club zum 2:2, aber es hätte danach noch viel besser kommen können.
6: Ich persönlich ärgere mich vor allem, weil ich natürlich das 3:2 auf dem Fuß hatte. Und deswegen denke ich, kann es genauso gut auch in unsere Richtung am Ende noch gehen. Deswegen ist es so, ich denke, wir können uns nicht beschweren, aber wir hätten natürlich schon gern den 4. Sieg eingefahren.
5: Nürnberg verpasst also den 4. Sieg in Folge und Gegner Holstein Kiel hätte so gern überhaupt mal einen Sieg. Es zieht sich bislang durch diese Saison, dass Holstein ordentlich spielt, aber es am Ende höchstens zu einem Unentschieden reicht. Das ist bitter für das Team von Torschütze Phil Harris.
7: Ja, ist natürlich enttäuschend. Die Wahrheit ist auch, dass wir jedes Spiel 2 Gegentore kassieren. Das ist auch gar kein Vorwurf an irgendwelche Mannschaftsteile. Das müssen wir als Team hinkriegen, dass wir die Null halten, weil wir sind eigentlich immer für ein Tor gut. Und wenn hinten die Null steht und man ein Tor schießt, dann gewinnt man am Ende.
5: Soweit also die Theorie. Jetzt muss es nur noch in der Praxis klappen. Vielleicht ja am kommenden Wochenende bei Kiels Gastauftritt in Heidenheim.
2: Enttäuschend verläuft das Spiel für Bundesliga-Absteiger Wolfsburg. Trotz seiner 3:0-Führung gegen Cottbus springt am Ende nur ein 4:4 heraus. Kaiserslautern schlägt Darmstadt mit 3:0 und aktuell führt Bochum in Dresden zur Pause mit 2:1. In der Handball-Bundesliga siegt Flensburg-Handewitt gegen Erlangen mit 38:33 und Hannover-Burgdorf gegen Hamburg mit 30:28. Deutschlands Basketballerinnen haben im 2. Spiel bei der Heim-WM den notwendigen Sieg für die Playoff-Spiele fürs Viertelfinale erreicht. Gegen Japan siegt das Team in Berlin mit 74:58. Und damit geht's zu den US Open nach New York. Alexander Zverev spielt erst spät in der Nacht gegen einen Chilenen. Aber Tim Brockmeier, es gibt gute Nachricht für Zverev.
8: Ja, aber ich hoffe, er hat es sich nicht angeguckt, weil er wird dann nämlich langsam realisieren, wie groß und wie größer immer mehr seine Chance wird, hier bei den US Open zum Titel zu marschieren. Denn in seiner Hälfte, in seiner Auslosung, also potenzielle Gegner, auf die er im Halbfinale treffen könnte, verabschieden sich hier nach und nach eben gerade Taylor Fritz, ganz große Hoffnung der US-Tennis-Fans, Nummer 9 der Setzliste, nach 2:0 Satzführung verloren gegen den Argentinier Francisco Cerúndolo, also auch der Angstgegner von Zverev, raus aus seine Auslosung, plus Next Door im nächstgrößeren Stadion. Armstrong ist gerade auf dem Weg, Flavio Cobolli, der Italiener, auch zu verlieren. Auch das wäre ein potenzieller Halbfinalgegner Nummer 5 der Setzliste. Also man sagt so schön, der Draw, die Auslosung, die Seite von Zverev in Richtung Halbfinale, Finale ist so offen wie ein Scheunentor.
2: Also sieht gut aus für Alexander Zverev, vielleicht auf dem Weg zum nächsten großen Titel. Vielen Dank, Tim Brockmeier. Pardon, morgen sind wir wieder live dabei, genauso wie dann in der Fußball-Bundesliga und auch in der zweiten Fußball-Bundesliga.

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1: Um 21.30 Uhr mit Patrick Buchmüller. Der russische Staatschef Putin hat am Abend in Moskau hochrangige Gesandte von US-Präsident Trump empfangen. Bei dem Gespräch im Kreml mit den Unterhändlern Witkow und Kushner soll es um den Krieg in der Ukraine gehen. Für das ARD-Studio Moskau, Stefan Lack.
2: Nach Angaben Trumps reisen die beiden Unterhändler mit einem Vorschlag zur Beendigung des Krieges zunächst nach Moskau und anschließend weiter nach Kiew. Damit würden sie erstmals auch die ukrainische Hauptstadt besuchen. Der Besuch in Kiew ist nach bisherigen Planungen für morgen vorgesehen.
1: Der Berliner Senat will den Hackerangriff auf das Landesnetz mit einer Koordinierungsstelle aufarbeiten. Geleitet werde die Stelle von Digitalstaatssekretär Hauer, wie jetzt mitgeteilt wurde. Es gehe darum zu sichten, welche Daten abgeflossen sind. Außerdem wolle man betroffene Bürger und Unternehmen unterstützen. Gestern hatten Cyberkriminelle mehr als 1,4 Millionen Daten im Darknet veröffentlicht, die sie beim Hackerangriff Mitte August erbeutet hatten. Rund 3 Monate nach dem Start der neuen E-Auto-Kaufprämie sind bisher rund 52.500 Anträge bewilligt worden. Nach Angaben des zuständigen Bundesamtes wurden Fördermittel in Höhe von 230 Millionen Euro ausgezahlt. Die Höhe der Prämie richtet sich nach dem Einkommen und dem Automodell. Die Bundesregierung will damit den Kauf von bis zu 800.000 E-Autos fördern. In Berlin-Mitte haben am Nachmittag mehrere tausend Menschen gegen hohe Mieten und Verdrängung demonstriert. Die Polizei sprach von 7.500 Teilnehmern, die Veranstalter von 11.000. Miriam Berger, RBB 24.
3: Zu dem Protest aufgerufen hatten mehrere Initiativen und Gewerkschaften. 2 Wochen vor der Abgeordnetenhauswahl bekräftigten sie ihre Forderungen nach einem bundesweiten Mietendeckel unter Enteignung großer Immobilienkonzerne.
1: Union Berlin hat in der Fußball-Bundesliga eine deutliche Auswärtsniederlage kassiert. In Leverkusen verlor Union 0:4. Die weiteren Ergebnisse: Schalke gegen München 0:0, Hoffenheim gegen Dortmund 2:3, Mönchengladbach gegen Elversberg 3:4, Bremen gegen Leipzig 3:1 und Paderborn gegen Freiburg 0:1. In der zweiten Liga holte Energie Cottbus einen Auswärtspunkt. Die Lausitzer spielten in Wolfsburg 4:4. Die deutschen Basketballerinnen haben bei der Weltmeisterschaft ihren ersten Sieg erzielt. Sie haben am Abend in Berlin gegen Japan 74:58 gewonnen und damit die Chancen aufs Weiterkommen gewahrt. Soweit die Nachrichten. 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Das Wetter. Am Abend einige Wolken, örtlich Schauer, vereinzelt auch Gewitter. Aktuell in Berlin-Gatow 17 Grad und in Templin 14. In der Nacht ziehen die Schauer dann schnell Richtung Südosten ab, danach klart es auf. Die Temperaturen gehen auf 12 bis 10 Grad zurück. Morgen wird es freundlich und trocken mit Sonne und ein paar Wolken bei 20 bis 22 Grad. Die Zeit, es ist 21.33 Uhr.
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5: Herzlich willkommen zum ARD-Interview der Woche. Mein Name ist Lissy Kaufmann. Ich bin Korrespondentin im Hauptstadtstudio und mein Gast heute ist eine Frau, die entgegen der deutschen Mentalität gerne Optimismus verbreitet. Sie kommt aus einer Unternehmerfamilie. Sie ist selbst Gründerin unter anderem eines Fußball-Startups. Sie ist Investorin und sie vertritt die Branche als Vorstandsvorsitzende des Startup-Verbands. Bei mir ist Verena Pauster. Und bevor wir jetzt gleich loslegen, noch ein kurzer Hinweis. 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Jetzt aber zu meinem Gast. Herzlich willkommen, Frau Pauster.
6: Ja, vielen Dank.
5: Frau Pauster, kurzer Blick am Anfang auf die Zahlen. Da geht ja irgendwie richtig was. Von einem Gründungsboom ist da die Rede. Ein Anstieg der Gründungen in Deutschland. Die Bundesregierung lädt jetzt sogar Startups ein zur Kabinettsklausur, verabschiedet eine Startup-Strategie. Man könnte sagen, läuft.
6: Das könnte man sagen. Und das ist ja schön, wenn die Zahlen das hergeben, was so das eigene Bauchgefühl ist. Also ich will ja keine Zweckoptimistin sein, die jetzt durchs Land läuft und sagt, guck mal Leute, ist doch alles toll. Weil natürlich haben wir total viele Probleme und die werden ja auch täglich benannt. Aber wenn jetzt in einem ersten Halbjahr 2026 über 3.000 neue Tech-Startups gegründet wurden und 3.500 letztes Jahr, was schon ein riesenhoher Wert war und höher als im Corona-Jahr 2021, und wir vielleicht dieses Jahr irgendwie bei 5.000 neuen Tech-Startups landen und man dann gleichzeitig auch sieht, dass die großen Unternehmen der Branche, die sogenannten Scale-Ups, riesengroße Finanzierungsrunden gerade machen, dann ist eben nicht nur am Anfang Musik drin, sondern dann werden die Unternehmen, die wir hier gründen, auch echt groß.
5: Wir müssen vielleicht kurz vorweg einmal sagen, Startups, das sind ja junge, neue Unternehmen mit innovativen Geschäftsideen. Oft sind es eben auch digitale Projekte, technologische Neuheiten. Und das ist eben anders, als wenn sich jetzt ein Handwerksunternehmen neu gründet.
6: Genau. Wir zählen genau diese Unternehmen, die Sie gerade beschreiben, in unsere Zahlen rein und jetzt nicht jede Gründung in Deutschland. Aber 2021, während Corona, als wir das letzte Mal so einen Gründungsboom hatten, da gab es unfassbar viel Geld im Markt. Und dann musstest du eigentlich auch nur auf den Zug aufspringen und sagen, ich gründe auch. Das ist diesmal anders. Das heißt, es ist diesmal nicht eine Folge von Kapitalschwemme, sondern offensichtlich der Wunsch, etwas Neues in die Welt zu setzen. Viel KI wird gegründet, viel Software, viel sogenanntes Deep Tech, also aus Forschung und Entwicklung heraus, aus den Hochschulen. Also es hat richtig Substanz, was da entsteht.
5: Und liegt es jetzt auch daran, dass die Politik so einen guten Weg bereitet hat, dass das funktionieren kann?
6: Nee, das würde ich jetzt nicht sagen. Ich würde sagen, die Politik hat gemerkt, dass da was entsteht, wo man sich mal mehr hinwenden könnte und gucken könnte, wie verstärkt man das. Weil all diese Gründungen sind ja nicht entstanden, weil irgendein Politiker oder Politikerin gesagt, du darfst jetzt, sondern die sind entstanden, obwohl es wochenlang dauert, in diesem Land zu gründen, wo es in anderen Ländern in der EU in 24 Stunden passieren kann. Die sind entstanden, obwohl wir so gut wie kein Geld aus Pensionskassen und Versicherern in Venture Capital leiten, anders als in anderen Ländern. Das heißt, bisher würde ich sagen, ist das alles trotz der Politik entstanden. Und jetzt ist eben schön, wenn man sieht, dass sie jetzt langsam hinschauen, dass es eine Startup-Scale-Up-Strategie gibt, dass zwei Startup-Unternehmerinnen und Investoren bei der Klausur dabei waren.
5: Bei der Kabinettsklausur.
6: Also jetzt, der Kanzler war bei unseren German Startup Awards zu Gast. Also jetzt hat man das Gefühl, kommt so langsam das Licht auf diese Branche.
5: Haben Sie mit den beiden Startup-erinnen, die da bei der Kabinettsklausur dabei waren, hinterher gesprochen, wie da so die Stimmung war?
6: Ja, habe ich. Die waren natürlich total stolz, dass sie dabei sein durften, weil das eben in der Vergangenheit nicht gang und gäbe war, dass man eben auch gerade mit Venture Capital Investoren, die Judith Dada ist, oder mit Startup-Unternehmerin, die Ruth Bosse ist, da mit am Tisch sitzt. Und was die beeindruckt hat, war die Offenheit und das Interesse. Die haben ja besonders über KI gesprochen und da gab es jetzt nicht so dieses übliche vielen Dank und weiter geht's, sondern da war wirklich zu spüren im Raum, okay, dem müssen wir uns viel mehr zuwenden. KI spielt noch viel zu wenig Rolle in unseren täglichen politischen Entscheidungen. Das Thema müssen wir irgendwie viel mehr auf die Agenda nehmen.
5: Haben die denn wirklich verstanden, was sie ändern müssen, um es jungen Startups auch einfacher zu machen? Also bewegt sich da inhaltlich auch was?
6: Genau, also verstanden ist, glaube ich, alles. Und es ist ja schon auch so, dass in der Vergangenheit Weichenstellungen gestellt wurden. Also Mitarbeiterbeteiligung wurde in der Vergangenheit schon ein bisschen was gemacht. Also es ist jetzt auch nicht gar nichts passiert.
5: Was ist da genau passiert mit
6: der Mitarbeiterbeteiligung? Da ist eben passiert, dass wir in Deutschland immer noch nicht die Möglichkeit haben, Mitarbeiter steuerneutral in dem Moment, wo sie die Mitarbeiterbeteiligung bekommen, am Unternehmen teilhaben zu lassen, was in allen anderen Ländern geht. Und das führt eben dazu, in dem Moment, wo ich Anteil an einem Unternehmen bekomme, das aber natürlich noch lange nicht verkauft wird oder an die Börse geht, muss ich in dem Moment schon Sozialabgaben abführen. So, und das ist dann ja eher Fluch als Segen. Dann will ich eigentlich keine Anteile haben, weil ich sage, ich habe die Liquidität gar nicht. Das möchte ich eigentlich erst zahlen in dem Moment, wo es dann auch einen sogenannten Cash-Event gibt und ich Geld für diese Anteile bekomme. Dann natürlich Steuern zahlen und Sozialabgaben, aber nicht in dem Moment, wo ich diese Anteile bekomme. So, also da wurde schon ein bisschen was getan, da geht aber auch noch mehr. Aber es ist jetzt eigentlich so, die Erkenntnis ist da, also in der Startup- und Scale-Up-Strategie steht alles drin, was wir machen müssten. Und jetzt ist es mein Wunsch und auch ein bisschen meine Aufgabe zu sagen, dass das nicht einfach Ankündigungen bleiben und dass dann die Jahre so verstreichen und man denkt, Mensch, haben wir ja ganz schön viel aufgeschrieben und ganz schön wenig umgesetzt.
5: Diese Startup- und Scale-Up-Strategie, die Sie ansprechen, sind ja so 150 Maßnahmen in verschiedenen Bereichen, um es eben einfacher zu machen, auch in Deutschland zu gründen, ein Startup zu gründen. Sie haben ja selbst mal gegründet. Mhm. Es ist schon ein paar Jährchen her. Ich glaube, 2015 haben Sie auch verkauft. Was sind denn immer noch, um es mal ganz konkret zu machen, die größten Probleme, wenn ich jetzt in Deutschland sage, ich habe eine tolle technologische Idee, ich will das jetzt vorantreiben, ich gründe ein Startup?
6: Genau, also die größten Hürden sind nicht so sehr der Gründungsprozess selber. Der nervt, weil er viel zu lange dauert. Aber ich würde jetzt behaupten, dass wenn jemand ein Tech-Startup gründen will, dann wird er das tun. Dann wird er sich nicht vom Gründungsprozess abhalten lassen. Also hier muss man sich ja vorstellen, man geht zum Notar, man gründet eine UG oder eine GmbH, man zahlt das Stammkapital ein, dann kriegt man irgendwann seine Steuernummer, dann ist das Ganze irgendwann im Handelsregister eingetragen. So, und das dauert halt alles ewig. richtig. Jetzt würde ich aber sagen, jeder, der die feste Absicht hat, ein Technologie-Startup zu gründen, wird das in Kauf nehmen, dass das da ein paar Wochen dauert. Das heißt nicht, dass es gut ist, aber es hält niemanden ab. Was Menschen abhält, ist zum Beispiel das Ausgründen aus den Hochschulen. Also an den Hochschulen liegt so das Gold unseres Landes, denn wir haben Weltklasse-Forschung und Entwicklung. Wir haben die besten wissenschaftlichen Innovationen in sämtlichen Bereichen, die Zukunft braucht. Aber aus der Universität auszugründen, ist so komplex. Denn es fehlen Standardverträge, es fehlt die Regelung, wie ist dann der Professor die Uni beteiligt, wer kriegt wie viele Anteile, kann überhaupt der Gründer dann dieses Patent oder was auch immer es ist, wirklich mitnehmen. Also und da muss jeder sich durchwühlen durch den gleichen Prozess. Und wenn man dann sieht, wenn das einmal richtig gemacht wird, wie an der TU München mit der Unternehmertum, dann kommen da halt jedes Jahr 50 Deep Tech Startups aus der Unternehmertum. Raus.
5: Die Unternehmertum ist praktisch so eine Organisation, die hilft aus der Uni rauszukommen.
6: Genau, im Prinzip die TU München hat sich gesagt, wir mischen Ingenieurkunst und technische Uni mit Unternehmertum, damit eben mehr Unternehmen in die Ausgründung kommen. Und das ist in dem Fall mit 50 Deep Tech Startups wahnsinnig erfolgreich. Und wir haben ja so viele technische Unis in diesem Land, die so herausragend sind. Darmstadt, Aachen, Karlsruhe, Dresden, Potsdam, kann man stundenlang alle aufzählen. Und wenn wir das eben überall viel leichter machen und technische Unis mit Unternehmertum zusammenbringen, dann profitiert das ganze Land.
5: Jetzt klingt das schon ziemlich nach Optimismus, weil Sie erzählen, wo eigentlich die Stärken auch in Deutschland liegen. Also, dass man grandiose Forschung eigentlich hat. Ja. Jetzt ist aber gleichzeitig, was in Deutschland zuletzt immer wieder aus der Wirtschaft auch zu hören ist, schlechte Laune. Man hadert auch sehr viel. Man zögert sehr viel. In Deutschland hört man gerne, wenn man eine Idee hat, ja, aber, oder da müssen wir erstmal drüber nachdenken. Es ist also auch eine Mentalitätsfrage, dass das in Deutschland nicht so schnell vorangeht.
6: Es ist total eine Mentalitätsfrage und deswegen macht mein Job so Spaß, weil du bist einfach umgeben von Menschen, die das alles nicht machen. Weil die sagen halt, ich habe eine Idee, die ist so gut, die möchte ich in die Welt bringen. Damit hast du erstmal grundsätzlich keine schlechte Laune, weil sonst, wenn dich das nicht beflügelt, dann machst du es nicht. Dann gründen die das und gucken eigentlich erstmal wenig auf die Politik und auf, wer das jetzt alles gut oder schlecht finden könnte. Sondern sind ja angetrieben durch, was ist, wenn es klappt? Was ist, wenn das groß wird? Und wenn man jetzt sich Unternehmen anguckt, wie ESA Aerospace, die jetzt bald schon 40 Trägerraketen für Satelliten pro Jahr bauen können. Proxima Fusion, die an dem ersten Fusionskraftwerk Deutschlands mit magnetbasierter Technologie arbeiten. Neura Robotics, die humanoide Roboter bauen. Also das sind ja keine kleinen Ideen, wo man denkt, ich glaube, morgen geht die Welt unter, aber ich gründe das Unternehmen mal noch schnell. Sondern man gründet die ja, weil man denkt, nee, die Welt geht morgen nicht unter und ich will sie deutlich verbessern, vergrößern, Europa auf die Landkarte setzen. Und ich glaube, dieser positive Größenwahn, der tut Deutschland gut, weil der eben so ein Gegengewicht ist zu dem, was Sie gerade beschrieben haben.
5: Jetzt muss man aber trotzdem sagen, zahlenmäßig, es gibt diese Startup-Gründungen und die sind zum Teil auch wirklich erfolgreich. Ich glaube, 20.000 Startup gibt es heutzutage in Deutschland momentan.
6: Nee, das müssen deutlich mehr sein. Und alleine an Unicorns, also mit Milliardenbewertung, gibt es ja schon über 30. Auch die Zahl geht kontinuierlich hoch. Also das ist eine Branche inzwischen mit über 500.000 Arbeitsplätzen.
5: Was aber nur 1,4% der gesamtarbeitenden Bevölkerung ausmacht. Ne?
6: Genau, aber wenn man sich anguckt, dass in den Scale-Ups, also den großen Startups in den letzten 4 Jahren 100.000 neue Arbeitsplätze geschaffen wurden. Und da ist noch gar nicht die Defense-Tech-Branche und all die Branchen, die ich gerade genannt habe, mit abgebildet, weil das zum Teil Unternehmen sind, die sind noch nicht mal 4 Jahre alt. Dann ist mein Eindruck, dass die Wirtschaftskraft, Arbeitsplätze, die geschaffen werden, deutlich steigen wird in den nächsten Jahren. Und es gibt einen sogenannten Redstone Report, der hat das mal berechnet, dass wenn wir das Ausgründen aus den Hochschulen so vereinfachen, wie eben beschrieben, dann berechnen die 2.600 neue Startups, Tech-Startups pro Jahr an Potenzial, zusätzlich zu was schon da ist. 100.000 neue Arbeitsplätze, 42 Milliarden BIP. Also das heißt, das ist jetzt auch nicht von mir nur so das Gefühl, ich glaube, das geht in die richtige Richtung, sondern wenn wir das knacken und fortsetzen, dieses Ausgründen aus den Hochschulen, was gerade passiert und was erstmalig in dem Maße passiert, dann haben wir eigentlich noch gar nicht richtig angefangen.
5: Und warum redet die Wirtschaft dann eigentlich die ganze Zeit alles schlecht, was gerade so passiert? Ist es einfach nur diese Branche, die Startup-Branche, wo es so gut läuft? Oder liegt es eigentlich daran, dass wir so ein bisschen Mentalitätswechsel auch in Deutschland brauchen? Also der Kanzler hat ja zum Beispiel auf Schloss Neuhardenberg zum Abschluss dann auch gesagt, dass man optimistisch und zuversichtlich ins nächste Jahr gehen soll und dass man Verdrießlichkeit und Verdruss, dass man das ablegen müsse.
6: Also ich glaube, wenn die Wirtschaft, wenn wir sie jetzt mal so in Gänze so bezeichnen, die ist ja auch sehr divers, die Lage schlecht redet, dann liegt es zum Teil daran, dass die Lage ja schlecht ist für Teile der Wirtschaft. Die Zahlen sind da ganz klar. 15.000 Industriearbeitsplätze gehen pro Monat verloren. Wir sehen da den Abbau von Industrien, die uns eigentlich groß gemacht haben. So, das heißt, ich werfe da niemandem vor, dass die schlechte Stimmung machen, wenn schlechte Stimmung ist. Aber wir erzählen zu wenig die Geschichten auch aus dem Bereich des Mittelstands und der Corporates, wo es richtig gut läuft. Also ich glaube, so wie Siemens gerade aufgestellt wird und in welche Zukunft die gehen, waren die noch nie so stark. Und diese Geschichten lesen wir aber auch zu wenig. Also mir geht es gar nicht darum, jetzt nur zu sagen, guck mal Richtung Startups, da ist doch alles toll und der Rest hört mal auf zu jammern, sondern wirklich zu differenzieren aus, wo läuft schlecht, was ist der Grund? Zum Teil auch wirklich natürlich verpasst, in den letzten 10 bis 15 Jahren da Branchen zu transformieren. Und wie entsteht jetzt das Neue in diesem Land, damit wir nicht nur das Alte absingen, sondern uns auch freuen, dass wir noch in der Lage sind, die Sachen jetzt zu bauen und groß zu machen, die wir in der Zukunft brauchen werden.
5: Wo ist denn das größte Potenzial, wo Deutschland noch wirklich was reißen können? Weil bei KI hat man so ein bisschen den Eindruck, der Zug ist abgefahren. Da ist die USA irgendwie absoluter Vorreiter und wir hinken so ein bisschen hinterher. Bei Defense, Verteidigung und Kriegszeiten merken wir, da zieht es ordentlich an. Da werden einige Startups gegründet. Ist das so die Zukunft, dass aus der Krise auch Profit und Wachstum schaffen? Oder gibt es da noch was wir vielleicht übersehen haben?
6: Also zum einen muss man bei KI sagen, 1.000 der 3.000 neu gegründeten Unternehmen dieses Jahres waren KI-Startups. Das heißt, bei KI ist der Zug abgefahren, was die großen Frontiermodel angeht. Also abgefahren will ich auch noch nicht sagen.
5: Wie ChatGPT.
6: Genau, ChatGPT, Claude, ja. Da haben wir mit Mistral zumindest einen Kandidaten in Europa, wo ich jetzt noch nicht sagen würde, der Zug ist abgefahren.
5: Kommt aus Frankreich,
6: aber da bin ich Europäerin. Ist mir egal, ob es aus Frankreich kommt, solange es aus Europa kommt. Aber wir haben natürlich mit, ich könnte jetzt alle aufzählen, Langdog, Paloa, N8N, Black Forest Labs, haben wir KI-Startups in diesem Land, die hochrelevant global auch sind, die auch globale Kunden haben und die sich dann einfach einen Bereich von KI rausgenommen haben. Bei Physical AI, also Robotics, würde ich sagen, haben wir einen riesen Wachstumsmarkt vor der Brust, weil da ist eigentlich alles drin, was wir können. Wir können serielle, maschinelle, skalierbare Fertigung. Wir können Technologie, also Forschung, Entwicklung auf höchstem Niveau. Defense Tech ist jetzt natürlich durch den Krieg in der Ukraine leider besonders relevant, wird aber nie mehr weggehen. Also die Zeitenwende werden wir nicht in 3 Jahren wieder aufhören, sondern wir müssen ja auch die gesamte Technologie der Verteidigung, die wir haben, umbauen. Und das wird eben nicht nur von

0: findet vielleicht keine Finanzierung und so weiter. Also in Deutschland ist eigentlich die soziale Absicherung so gut, dass es doch eigentlich Gründung verhindert.
1: Das stimmt, und deswegen sind ein bisschen Krisenzeiten auch Unternehmerzeiten, weil wenn natürlich generell der Arbeitsmarkt schwerer wird und eben die Sicherheit in einer vermeintlichen Festanstellung nicht mehr so hoch empfunden wird. Man hat zwar das Gefühl, ich bin abgesichert, wenn ich gekündigt werde, aber ich bin mir nicht mehr sicher, kriege ich eigentlich noch einen neuen Job. Dann steigt natürlich die Bereitschaft, ins Risiko zu gehen. Also das wird auch ein Teil des Grundes sein, warum die Gründungszahlen gerade hochgehen. Ansonsten glaube ich, warum machen die das trotzdem? Ich kenne es ja aus eigener Erfahrung. Also wir haben ja auch, wie eingangs gesagt, den Fußballverein gegründet 2022. Du gründest ja nicht rein rational und denkst so, ist das jetzt sinnvoll und in welchem Risiko setze ich mich da jetzt aus und was ist, wenn es scheitert und so, sondern du gründest ja mit einer Begeisterung für ein Thema, von dem du in deinem Kopf denkst, wenn das klappt, dann habe ich ja die maximale Freiheit, dann habe ich die maximale Sicherheit, weil dann kann ich entscheiden, wen stelle ich ein, wie behandle ich meine Mitarbeiter, wie viel Gehalt zahle ich mir, nehme ich mein Baby mit ins Büro. Also dann habe ich ja eigentlich mir ein Leben gebacken, wie ich es gerne haben möchte. Und ich glaube, das steht häufig am Anfang von so Gründung, dass man so das Gefühl hat, so was geht da für eine Welt im Kopf auf, wenn das klappen könnte.
0: Jetzt muss man kurz dazu sagen, den Fußballverein, den Sie gegründet haben, ist ein Frauenfußballverein in Berlin.
1: Der FC Viktoria Berlin,
0: und genau. Und es ist ein Startup-Fußballverein. Und man fragt sich ja, warum gründet man einen Verein als Startup? Was ist denn da der Vorteil?
1: Ich glaube, genau der gleiche Grund, warum man ein Startup in einem anderen Bereich gründet. Normalerweise immer, wenn ein Startup gegründet ist, gibt es schon einen Markt. Da sind schon Player drin und man hat das Gefühl, das geht aber noch besser. Und dann geht man in den Markt rein als kleines neues Startup und sagt, wir machen das jetzt mal anders. Und wenn man im besten Fall dann auch vorankommt, gucken die anderen immer mehr hin und sagen, sag mal, wir haben euch eigentlich am Anfang total unterschätzt, aber nicht schlecht, was ihr da macht.
0: Und aber spielen muss man dann noch immer auf dem Feld, wie alle anderen Vereine auch.
1: Jetzt sind wir ja nach 4 Jahren schon in der zweiten Bundesliga angekommen, sind da letztes Jahr auf Platz 5 in der Saison gewesen.
0: Also geht es da auch ums Geld und wie
1: ja,
0: man gut investiert.
1: Es geht vor allem um den Aufstieg in die erste Liga. Wir haben von Anfang an gesagt, wir wollen den Beweis antreten, dass in der ersten Bundesliga, wo nur die Lizenzvereine spielen, also die Vereine, wo die Männer auch erfolgreich spielen, dann leisten sie sich ein Frauenteam. Und wir wollen sozusagen der Gegenbeweis sein, dass du auch ohne Männerteam da ganz oben mitspielen kannst.
0: Nächste Saison vielleicht.
1: Diese Saison wollen wir aufsteigen.
0: Diese Saison aufsteigen.
1: Time is ticking. Ja.
0: Wir reden also immer noch von einer Mentalität, dass Leute wirklich, man kann auf gut Deutsch sagen, Bock haben, ihr Ding einfach durchzusehen und unabhängig zu sein. Und trotzdem sehen wir auf der anderen Seite, dass es schwierig ist, viele dazu zu bewegen, out of the box zu denken und zu sagen, ich gehe den Schritt trotzdem. Also auch wenn wir jetzt sagen, wir haben Krisenzeiten und es wird ein bisschen einfacher und wir haben mehr Gründungen, ist es noch immer so, der Kündigungsschutz ist so ein Thema.
1: Ja.
0: Da wird jetzt diskutiert, Sie haben auch schon den Vorschlag gemacht, man müsste ihn für die hohen Gehälter eigentlich ein bisschen lockern, dass es da mehr Bewegung reinkommt. Wie stellen Sie sich denn das vor?
1: Ja, das ist ein Riesenthema, weil der sogenannte Cost of Failure, also was kostet es, wenn ich mich geirrt habe bei der Einstellung? Wenn ich denke, diese Person kann das und das und das machen und es ist nicht so gekommen, dann ist das in einem Startup besonders schmerzhaft, weil da bin ich ja meistens noch verlustmachend. Ich habe noch gar nicht so viel Kapital, dass ich weiß, ich kann das für immer weitermachen und deswegen muss mein Unternehmen atmen können. Ich muss einstellen dürfen und wieder ausstellen dürfen, zumindest mal bis zu einer gewissen Größe. Das ist, glaube ich, ein Punkt. Und bei den hohen Gehältern ist es so, dass ich sage, das Schutzbedürfnis ist ja deutlich niedriger und die Anzahl Monate, die man dann vorm Arbeitsgericht verbringt, wo am Ende dann auch immer meistens ein Vergleich rauskommt, die könnte man einem von Anfang an eigentlich viel stärker standardisieren und sagen, wenn man jemanden mit einem Gehalt ab 150.000 Euro ausstellt, kündigt, dann greift automatisch die Regelung von 6 Monate Abfindung oder was auch immer. Und dann trifft man sich nicht vorm Arbeitsgericht, wartet dann 9 Monate auf einen Termin und es sind eigentlich unfassbar große Kosten für alle Seiten. Vielleicht noch eine Zahl. Dänemark hat den Cost of Failure bei 3 Monaten. Also da dauert es im Schnitt 3 Monate. Bei uns 31 Monate im Schnitt, bis man jemanden ausstellen konnte. Das sind Kosten, die sind gerade für Startups viel zu hoch.
0: Und da haben Sie nicht die Befürchtung, dass jemand sagt, dann nehme ich doch lieber ein bisschen weniger Geld und habe die Sicherheit und die können mich nicht loswerden?
1: Nö, die Angst habe ich nicht, weil wenn jetzt jemand das entscheiden würde, dass er sagt, ich verzichte auf Gehalt für die Sicherheit, dann kannst du das ja mit deinem Arbeitgeber besprechen. Ich habe eher die Angst, dass wir zu wenig Menschen einstellen, weil wir diesen Kündigungsschutz in der Form haben und dann sagen, dann bauen wir lieber noch ein Büro in Lissabon oder in Wien oder in Zürich oder so auf und stellen da die teuren Entwickler ein und die ganzen hochqualifizierten Fachkräfte

0: Weil hier in Deutschland macht das keinen Sinn beim Kündigungsschutz. Und das wird zuhauf gemacht. Das heißt, wir wandern dann mit Talent ab ins Ausland. Und das kommt aus meiner Sicht nur ganz schwer jemals wieder.
1: Sehen Sie denn die Bundesregierung im Moment da auf dem richtigen Weg, dass das vielleicht kommen könnte tatsächlich?
0: Also es ist zumindest aus dem Koalitionsausschuss vor den Sommerferien rausgekommen, dass das da drin steht. Und wenn das schon mal da drin steht, haben sich ja schon mal alle Parteien einmal in die Augen geguckt und gesagt, können wir uns das vorstellen? Also mit Parteien meine ich eben auch Gewerkschaften und alles. Und bei 150.000 plus scheint es da einen Konsens zu geben, dass das dann Menschen sind, da reden wir ja nicht darüber, dass die von heute auf morgen vor die Tür gesetzt werden und nichts mehr kriegen, sondern dass es einfach viel flexiblere Möglichkeiten gibt, die auszustellen, weil man erwartet, dass die auch schnell wieder einen neuen Job finden.
1: Wenn man grundsätzlich auf die Reformen schaut, die die Bundesregierung jetzt so in der Pipeline hat, ist man da auf dem richtigen Weg und hilft das den Startups?
0: Also da sind ein paar Sachen drin, die natürlich helfen können. Also zum Beispiel Altersvorsorgereform, dass man da mehr Venture Capital in allen drei Säulen der Altersvorsorge verankert.
1: Risikokapital.
0: Genau, also genau. Also wir haben ja sogenannte Venture Capital Fonds in Deutschland, die investieren in Startups. Und das muss man sich so vorstellen, wenn ein Fonds 400 Millionen Euro groß ist, der macht im Schnitt 20 Investments, dann kann der also bis zu 20 Millionen in ein Startup stecken. Wenn jetzt diese Deep Tech Startups, die wir hier so dringend nicht nur haben wollen, sondern wo wir auch so gut drin sind, groß werden, brauchen die 50, 100, 150 Millionen pro Investment. Das können unsere Fonds nicht mehr leisten, weil die zu klein sind. Wenn wir jetzt mehr institutionelles Kapital in diese Fonds leiten würden, wie es Frankreich zum Beispiel gemacht hat, wären diese Fonds größer, sagen wir jetzt mal 800 Millionen, plötzlich kann ich auch ein 40 Millionen Ticket schreiben. Und das ist wichtig, weil sonst, so wie es aktuell ist, 86% unserer großen Startups außereuropäischen Investoren gehören.
1: Wir müssen es, glaube ich, noch mal einmal ganz konkret erklären, weil vielen das, glaube ich, nicht klar ist, wie so eine Rentenversicherung auch arbeitet. Also, dass das Geld immer investiert wird.
0: Genau.
1: Aber dass Deutschland oder auch geht ja auch bei anderen Versicherungen so, die investieren ihr Geld. Das ist nicht nur so, ich bekomme das von meinen Versicherten und gebe das dann weiter im Falle.
0: Also, die legen das auch an. Ganz konkret 300 Milliarden investieren unsere Versicherung und Pensionskassen pro Jahr. Und davon geht so gut wie nichts in Risikokapital.
1: Weil Deutschland da noch sehr risikoscheu ist.
0: Averse ist, genau. Man sagt dann immer, ja, das ist unter Solvency II und so weiter schwierig, aber Frankreich unterliegt genau den gleichen Regeln und hat es auch geschafft. Es geht jetzt nicht darum, 50% der Gelder in Venture Capital zu stecken, sondern 1, 2, 3% und die hoch diversifiziert in viele Fonds. Also dieses Bild von wegen, wir wollen doch nicht unsere Altersvorsorge in ein Startup stecken und dann geht das pleite. Das ist das falsche Bild. Wir stecken im Idealfall unsere Altersvorsorge in 400 Startups und wenn dann davon welche pleite gehen, ist das egal, weil andere das auffangen, die riesengroß werden.
1: Und da sind wir auf dem richtigen Weg politisch?
0: Also da ist zumindest die klare Absichtserklärung, auch jetzt in der Rentenkommission, dass da auf jeden Fall Venture Capital gestärkt werden soll. Und dann gibt es, und das ist eigentlich noch viel konkreter, die sogenannte Win-Initiative, die wurde schon in der letzten Bundesregierung beschlossen, die da sagt, 12,5 Milliarden wollen Versicherer und Pensionskassen direkt in Venture Capital investieren. Es ist kein Geld, was durch den Bundeshaushalt muss, ist kein Steuergeld, gar nichts, sondern die verpflichten sich dazu. So, und davon ist noch relativ wenig geflossen und im aktuellen Koalitionsvertrag steht, dass sie das eigentlich nochmal auf 25 Milliarden erhöhen wollen. Also wenn ich jetzt der Bundeskanzler wäre, ich würde die da unterzeichnet haben bei Win ins Kanzleramt einladen, sagen, ihr habt 12,5 Milliarden zugesagt, wir stehen bei 2,3, das Ganze wolltet ihr bis 2030 machen. Woran liegt's? Wie kann ich helfen?
1: Und was ist wahrscheinlicher, dass das wirklich dieses Jahr passiert oder dass Ihr Fußballverein aufsteigt?
0: Also der steigt nächsten Sommer, also im Mai auf. Also würde ich sagen, die Wahrscheinlichkeit ist größer, dass wir aufsteigen. Und dennoch hoffe ich, dass ich da genug Druck auch ausüben kann, dass wir da einfach etwas, was schon auf dem Präsentierteller ja liegt, das müssen wir ja gar nicht mehr erfinden, das muss nicht durch den Haushalt, das muss nicht durch den Bundestag, das ist alles schon beschlossen, dass wir das jetzt einfach machen. Denn das macht dann Menschen auch Mut, dass wir die Sachen, die wir ankündigen, auch umsetzen.
1: Vielen Dank für das Gespräch, Frau Pauster.
0: Sehr gerne.
2: Verena Pauster war das, die Vorstandsvorsitzende des Deutschen Startup-Verbands. Lissy Kaufmann hat mit ihr gesprochen. 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
2: Ja, und das war der ARD-Infoabend aus dem Studio von BR24 in München. Jetzt gleich im Anschluss die ARD-Info-Nacht mit den Kolleginnen und Kollegen aus Hamburg von NDR Info.

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1: Um 22 Uhr mit Thorsten Altenhöhner. Guten Abend. Der russische Staatschef Putin hat am Abend in Moskau hochrangige Gesandte von US-Präsident Trump empfangen. Bei dem Gespräch im Kreml mit den Unterhändlern Witkow und Kushner soll es um den Krieg in der Ukraine gehen. Stefan Lack.
2: US-Präsident Donald Trump hatte vor der Reise einen neuen Anlauf zur Beendigung des Ukraine-Kriegs angekündigt, ohne jedoch Einzelheiten zu nennen. Nach einer längeren Phase ohne größere Fortschritte wollen die USA ihre Vermittlungsbemühungen zwischen Russland und der Ukraine nun wieder intensivieren. Nach Angaben Trumps reisen die beiden Unterhändler mit einem Vorschlag zur Beendigung des Krieges zunächst nach Moskau und anschließend weiter nach Kiew.
1: Die sächsische Polizei hat in der Nähe von Umspannwerken insgesamt 12 Sprengvorrichtungen entdeckt. Spezialisten hätten die Sprengsätze entschärft, hieß es. Sie waren in der Lausitzer Braunkohleregion an der Landesgrenze zu Brandenburg gefunden worden. Auf Brandenburger Seite sowie in Nordrhein-Westfalen hat es in dieser Woche Sabotageakte auf die Strominfrastruktur gegeben. Nach dem mutmaßlichen Täter wird weiter gesucht. Der Berliner Senat will den Hackerangriff auf das Landesnetz mit einer Koordinierungsstelle aufarbeiten. Geleitet werde die Stelle von Digitalstaatssekretär Hauer, wie jetzt mitgeteilt wurde. Samira El-Hattab.
3: So soll die Sichtung, Prüfung und Bewertung der abgeflossenen Daten besser koordiniert werden. In der Einheit werden unterschiedliche Sicherheitsbehörden zusammen mit den Verwaltungen arbeiten. Die betroffenen Berlinerinnen und Berliner sollen so schnell wie möglich informiert und beraten werden.
1: In Berlin-Mitte haben am Nachmittag mehrere tausend Menschen gegen hohe Mieten und Verdrängung demonstriert. Die Polizei sprach von 7.500 Teilnehmern, die Veranstalter von 11.000. Miriam Berger.
4: Zu dem Protest aufgerufen hatten mehrere Initiativen und Gewerkschaften. Zwei Wochen vor der Abgeordnetenhauswahl bekräftigten sie ihre Forderungen nach einem bundesweiten Mietendeckel und der Enteignung großer Immobilienkonzerne.
1: Union Berlin hatte in der Fußball-Bundesliga eine deutliche Auswärtsniederlage kassiert. In Leverkusen verlor Union mit 0:4. Außerdem spielten Schalke München 0:0, Hoffenheim Dortmund 2:3, Mönchengladbach Elversberg 3:4, Bremen Leipzig 3:1 und Paderborn Freiburg 0:1. In der zweiten Liga holte Energie Cottbus einen Auswärtspunkt. Die Lausitzer spielten in Wolfsburg 4:4. Die deutschen Basketballerinnen gewannen bei der Weltmeisterschaft am Abend in Berlin gegen Japan mit 74:58 und warten damit die Chance aufs Weiterkommen. Soweit die Nachrichten. 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Das Wetter: in der Nacht ziehen die Schauer in Richtung Südosten ab. Danach klart es auf bei 12 bis 10 Grad. Morgen freundlich und trocken bei 20 bis 22 Grad.
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6: Die A3 Oberhausen-Arnheim ist zwischen Emmerich-Ost und Grenzübergang Elten wegen Bauarbeiten bis Montag um 5 Uhr in beiden Richtungen gesperrt. Die A3 Nürnberg-Passau ist zwischen Kreuz-Deggendorf und Hengersberg bis ca. 14 Uhr in beiden Richtungen gesperrt. Die A5 Frankfurt Richtung Kassel ist zwischen Westkreuz Frankfurt und Nordwestkreuz Frankfurt 3 Kilometer stockender Verkehr nach einem Unfall auf dem Abbiegestreifen. Die A7 Flensburg Richtung Hannover ist zwischen Hamburg-Stellingen und Heimfeld wegen Bauarbeiten bis Montag um etwa 5 Uhr gesperrt. Die Umleitung führt ab Neumünster Süd über die B205, A21 und A1. Die A8 Neunkirchen Richtung Karlsruhe ist zwischen Limbach und Einöd wegen Instandsetzungsarbeiten bis Montag um 5 Uhr gesperrt. Die A8 Karlsruhe Richtung Stuttgart ist zwischen Pforzheim Süd und Heimsheim wegen Fahrbahnerneuerung bis Montag um 5 Uhr gesperrt. Die Umleitung führt über die U9. Die A24 Hamburg Richtung Schwerin ist zwischen Schwarzenbeck-Grande und Talkau wegen einer Baustelle bis Montagmorgen gesperrt. Die A43 Wuppertal-Recklinghausen ist zwischen Kreuz Bochum und Kreuz Recklinghausen wegen Brückenarbeiten bis Montag um 5 Uhr in beiden Richtungen gesperrt. Die A44 Kassel Richtung Dortmund ist zwischen Diemelstadt und Marsberg bis Montag um 5 Uhr wegen Bauarbeiten gesperrt. Die A45 Gießen Richtung Dortmund wird zwischen Haiger-Burbach und Willensdorf wegen Markierungsarbeiten von Mitternacht bis Sonntag um 5 Uhr gesperrt. Die A46 Heinsberg Richtung Düsseldorf ist zwischen Grevenbroich und Kapellen bis Montag um 5 Uhr wegen Bauarbeiten gesperrt. Die A59 Bonn Richtung Köln zwischen Spich und Flughafen Köln-Bonn gibt es 3 Kilometer Stau. Die A70 Schweinfurt-Bayreuth ist zwischen Knetzger und Eltmann wegen Wartungsarbeiten bis morgen ca. 8 Uhr in beiden Richtungen gesperrt. Und die A648 Eschborn Richtung Frankfurt ist zwischen Westkreuz Frankfurt und Theodor-Heuss-Allee wegen einer Fahrraddemo gesperrt. Fahren Sie vorsichtig und kommen Sie gut an.
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6: Aus Hamburg von NDR Info mit Alex Grantl. Guten Abend. Steve Witkoff und Jared Kushner, das sind die beiden Sondergesandten, die im Auftrag von US-Präsident Trump unterwegs sind. Die beiden mussten heute den ganzen Tag warten, und zwar auf ein Treffen mit dem russischen Präsidenten Putin. Am Abend haben die Gespräche dann aber angefangen. Laut russischen Staatsmedien sprechen die Sondergesandten mit Putin im Kreml. Dahinter steht ein neuer Versuch der USA, zwischen Russland und der Ukraine zu vermitteln. Stefan Lack.
2: US-Präsident Donald Trump hatte vor der Reise einen neuen Anlauf zur Beendigung des Ukraine-Kriegs angekündigt, ohne jedoch Einzelheiten zu nennen. Nach einer längeren Phase ohne größere Fortschritte wollen die USA ihre Vermittlungsbemühungen zwischen Russland und der Ukraine nun wieder intensivieren. Nach Angaben Trumps reisen die beiden Unterhändler mit einem Vorschlag zur Beendigung des Krieges zunächst nach Moskau und anschließend weiter nach Kiew. Damit würden sie erstmals auch die ukrainische Hauptstadt besuchen. Kreml-Sprecher Dmitri Peskow erklärte, Russland werde währenddessen eine 72-stündige Waffenruhe für Kiew einhalten. Damit kommt Moskau einer Bitte Washingtons nach. Auch die Ukraine wurde aufgefordert, während des Besuchs auf Angriffe gegen Moskau und die russische Energieinfrastruktur zu verzichten. Der Kreml dämpfte bereits im Vorfeld die Erwartungen. Peskow betonte, es gebe derzeit keine grundsätzlich neuen Ansätze für ein Ende des Krieges. Russland hält weiterhin an seinen zentralen Forderungen fest. Dazu gehört die Anerkennung der Annexion der Regionen Luhansk, Donetsk, Saporischschja und Cherson, einschließlich der Gebiete, die Moskau derzeit nicht vollständig kontrolliert. Die Ukraine lehnt dies ab und fordert als Voraussetzung für Verhandlungen einen sofortigen Waffenstillstand. Russland weist diese Forderung bislang zurück.
6: Der Beitrag von Stefan Lack. Ja, und bei uns hat sich die Bundesregierung in dieser Woche deutlich undiplomatischer gezeigt gegenüber Russland. Ein Monat war es her, dass am und um den Leipziger Flughafen Drohnen mit Sprengstoff entdeckt wurden. Diese Woche hat die Bundesregierung Russland dafür verantwortlich gemacht. Als Reaktion soll das russische Haus in Berlin schließen, das ist ein Kulturzentrum, und das Generalkonsulat in Bonn soll geschlossen werden. Russland will im Gegenzug die deutschen Goethe-Institute im Land schließen. Auf EU-Ebene wird an einem neuen Sanktionspaket gearbeitet. Damit will die EU das Russland schwerer machen, den Krieg gegen die Ukraine weiterzuführen. Mein WDR-Kollege Philipp Anft hat darüber mit Marie-Agnes Strack-Zimmermann gesprochen. Die FDP-Politikerin ist Vorsitzende des EU-Verteidigungsausschusses und die Frage an sie war, ob sie die Maßnahmen für richtig hält.
7: Ja, die sind richtig, die sind überfällig, es reicht aber nicht.
8: Trotzdem muss man ja sagen, wenn wir kurz bei diesen Kulturinstitutionen bleiben, das Russische Haus und die Goethe-Institute, die waren ja sowas wie die letzten kulturellen Verbindungsstränge zwischen Russland und Deutschland. Ist das nicht auch ein Verlust, wenn die gekappt werden?
7: Das wäre ein Verlust, wenn es darum gegangen wäre, also dass das Goethe-Institut geschlossen wird. Das ist in der Tat bedauerlich, weil die wirklich in ganz Russland aktiv sind. Das musste man aber einpreisen, das russische Haus selber. Da können Sie Kasatschok lernen, da können Sie auch backen und tanzen und anderes lernen. Aber am Ende war es eben eine Spionagezentrale. Die Franzosen haben uns darauf hingewiesen, was sich dort alles abspielt. Das konnte man an der Stromrechnung sehen und so weiter und so fort. Und wir sollen einfach nicht naiv sein. Russland nutzt, das war vor 3-4 Jahren die russische Botschaft, jetzt sind es diese Institutionen. Das können wir uns nicht erlauben, 10 Minuten vom Bundeskanzleramt entfernt so etwas zu haben. Insofern ist es richtig, dass es geschlossen wird, und das haben wir auch immer gefordert.
8: Sie haben eben gesagt, das war überfällig, also hätten Sie die eigentlich schon früher zumachen wollen?
7: Schauen Sie, die Tatsache ist doch so, dass wir einen grausamen Krieg in der Ukraine erleben, dass Russland das zweite Mal nach 2022 die Ukraine angegriffen hat, dort vor allen Dingen gerade Zivilisten im Visier hat. Und weil eben Europa und darüber hinaus die westlichen Staaten beziehungsweise die auch für Demokratie kämpfen, an der Seite der Ukraine stehen, zieht jetzt Wladimir Putin alle Register. Und das bedeutet eben nicht nur in Anführungszeichen Cyberangriffe, das sind hybride Angriffe. Das sind Angriffe, wie wir sie gerade am Flughafen Leipzig erlebt haben. Das sind übrigens Terrorangriffe. Das sind Beeinflussungen, also Versuch, Meinung zu machen, Fake News. Ich könnte Ihnen ganz viel nennen. Übrigens auch dieser Fluchtversuch von über 60.000 Menschen in der spanischen Enklave in Marokko, ausgelöst durch eine TikTok-Information. Das sind alles hybride Kriege, unsere Gesellschaft von innen heraus zu zerstören. Und warum? Weil Wladimir Putin nach 4 Jahren letztlich keinen Erfolg hat. Seine Wirtschaft ist am Ende. Er verliert jeden Monat 30.000 Soldaten. Und wenn Sie das alles zusammennehmen, dann fokussiert er sich jetzt auf unsere Gesellschaft und zwar explizit, um Angst zu verbreiten. Und das können wir nicht ungeschehen machen. Und deswegen müssen wir eine klare Linie fahren, wegschauen. Nach dem Motto, wir sind jetzt mal ganz ruhig, dann wird dieser Sturm an uns vorbeiziehen. Dem ist nicht so. Wenn wir Frieden wollen, und das wollen wir wollen alle in Frieden leben, muss der Druck auf Russland so groß werden, dass überhaupt die Bereitschaft besteht, seitens Wladimir Putins sich an den Tisch zu setzen mit Zelensky, um für Frieden zu sorgen. Und das will er nicht. Und deswegen wären wir wirklich völlig verantwortungslos, wenn wir da nicht klare Kante beziehen würden.
8: Aber dann drehen wir es vielleicht mal um. Dann müsste man ja vielleicht fragen, ob diese Maßnahmen, die Deutschland jetzt angekündigt hat, in Reaktion auf diese hybride Kriegsführung, die wir seit einigen Jahren schon erleben, ob die denn ausreicht? Also welche Register würden Sie denn noch ziehen?
7: Nein, das reicht natürlich nicht aus. Und es ist natürlich, nachdem Bundeskanzler Merz doch sehr, möchte ich mal sagen, sehr präsent war und sagte, nach diesem versuchten Terroranschlag auf Leipzig, auf den Leipziger Flughafen, hat er ja sehr rustikale Sprache, dass die Täter dafür bezahlen müssten. Er hat dann letztlich den Innen- und Außenminister geschickt, um dann zu sagen, was Sache ist. Also das, was gerade genannt wird, das reicht natürlich nicht. Und das erste ist die Schattenflotte, die russische Schattenflotte, die nach wie vor in den Gewässern, auch in europäischen Gewässern, sich bewegt. Und das muss unterbunden werden im Mittelmeer, in der Ostsee, in der Nordsee. Da sind wir noch viel zu, ich sag mal, vorsichtig. Und wir müssen deutlich mehr russische Staatsbürger sanktionieren. Wir gehen in Europa von mindestens 800 Namen aus, die wir kennen, die Einfluss nehmen, die Geschäfte machen auf unsere Kosten. Und was ganz elementar ist aus europäischer Sicht, dass wir die russischen Assets wieder auf den Tisch legen. Wir reden von 200 Milliarden. Die sind in Belgien geparkt. Das ist russisches Geld. Und das sollten wir nehmen, um die Ukraine zu unterstützen. Denn was die Ukraine braucht, ist finanzielle Unterstützung. Sie braucht mehr Mittel, auch damit die Gesellschaft weiter existieren kann. Und sie braucht vor allen Dingen Mittel, um sich zu wehren, vor allen Dingen gegen die brutalen Luftangriffe, die jeden Tag stündlich vor allen Dingen auch Kiew erreichen.
8: Diese russischen eingefrorenen Vermögen, die waren ja aber durchaus auch ein Streitthema in der EU. Also es geht ja immer wieder um die Frage, wie geeint ist die EU beim Vorgehen? Jetzt im Beispiel des Anschlagsversuchs auf den Flughafen hat Frankreich ja zum Beispiel Deutschland unterstützt, hat den russischen Botschafter auch einbestellt. Aber wenn wir generell drauf gucken, kurz zum Schluss, ziehen andere Mitgliedsländer ausreichend mit, wenn es um Sanktionen gegen Russland und die Unterstützung der Ukraine geht?
7: Also bei den russischen Assets bin ich optimistisch, dass es daran gescheitert, dass Belgien das blockiert hat. Belgien, dort liegt das Geld und wird dort auch zum Arbeiten genutzt sozusagen. Und da muss man den Belgiern, muss man sie unterstützen, damit sie wissen, dass sie das Risiko nicht alleine tragen. Dann bin ich relativ optimistisch. In der Tat, 27 EU-Staaten, da gibt es unterschiedliche Meinungen. Wir arbeiten allerdings gerade, was dieser Angriff auf Leipzig betrifft, weil Sie das gerade gesagt haben, das hat alle aufgeschreckt, dass jetzt eben auch in Deutschland so etwas passiert. Und das ist ja nur der Anfang. Sie können sicher sein, dass da noch mehr kommt und ich will hier keine Sorge verbreiten, aber das ist eben die Methode und da sind alle europäischen Staaten hellwach. Und noch ein letztes Beispiel, weil das gerade passiert ist, vor wenigen Tagen in Rumänien im Schwarzen Meer gibt es eine riesige Gasplattform, die auch uns in Europa in Zukunft mit günstigem Gas versorgen will. Dort ist im letzten Moment eine Seedrohne neutralisiert worden, die bewaffnet war und diese Station in die Luft jagen sollte. Das heißt, alle Länder, ich könnte Ihnen viele nennen, haben genau diese Probleme. Und da gibt es nur eins, wir können uns nur gemeinsam verteidigen. Keiner kann es alleine und genau das will Wladimir Putin verhindern. Übrigens auch durch die Beeinflussung von Wahlen, damit ihm wohlgesonnene knallrechte und knalllinke Parteien Erfolg haben. Das ist alles Programm von Wladimir Putin. Und da wir nicht blöd sind und nicht vor die Wand gelaufen sind, sollten wir uns entsprechend wehren. Und die Menschen haben ein Recht darauf, dass sie in Sicherheit leben können und dass Politiker sich darum kümmern.
6: Die Meinung der Vorsitzenden des EU-Verteidigungsausschusses Marie-Agnes Strack-Zimmermann von der FDP. Die Zeit, es ist 22.14 Uhr.
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6: Es ist gerade mal ein Jahr her, da waren die britischen Rechtspopulisten von der Partei Reform UK sehr gut gelaunt. Reform und ihr Parteichef Nigel Farage lagen in den Umfragen weit vorne und sie konnten die Labour-Regierung ziemlich unter Druck setzen, vor allem mit einer Diskussion über Einwanderung. Mittlerweile sieht es aber anders aus. Es gab Finanzskandale, es gibt politische Konkurrenz von rechts außen und seit Juli hat Großbritannien den neuen Premierminister Burnham, der ziemlich beliebt ist. Ja, und jetzt gibt es neue Vorwürfe gegen Reform UK. Es sieht ganz nach einem neuen Spendenskandal aus. Gerade war Parteitag in Birmingham und unsere Korrespondentin Franziska Hoppen war dabei. Ich habe sie gefragt, welche Vorwürfe es jetzt genau gegen Farage und Reform UK gibt.
9: Also ein Fernsehsender hat hier zum Start des Parteitags eine Doku ausgestrahlt und die zeigt heimlich aufgenommene Videos von einer Investigativgruppe namens Verbatim. Und zwei Mitglieder dieser Gruppe haben sich ausgegeben als reicher amerikanischer Vater und britischer Sohn und die haben dann mit Reform über eine Parteispende von 500.000 Pfund gesprochen. Und diese Aufnahmen zeigen dann, wie zwei Reform-Parteifunktionäre nach Wegen suchen, um an dieses ausländische Geld zu kommen, obwohl aber das britische Wahlgesetz solche Spenden nicht vorsieht. Und dann hat zweitens Reform auch noch eine Meinungsumfrage in Auftrag gegeben und diese zwei vermeintlichen Spender gebeten, die zu bezahlen, ohne aber klarzumachen, dass die Spender sind. Und diese Umfrage, die ist dann tatsächlich von britischen Zeitungen gedruckt worden, ohne dass klar war, dass dahinter Reform steckt. Und auf einem anderen Video sieht man Farage dann auch noch, wie er mit diesen beiden vermeintlichen Spendern Austern isst und Champagner trinkt. Also der Vorwurf ist, dass zumindest ein paar Mitglieder, vielleicht auch Farage selbst, das mit dem Gesetz und der Wahrheit an der Stelle nicht so genau nehmen.
6: Jetzt sind das ja nicht die ersten Vorwürfe dieser Art. Was gab es denn davor schon alles an Problemen?
9: Genau, also gegen Farage läuft auch gerade eine parlamentarische Untersuchung, weil er ein Geschenk von 5 Millionen Pfund nicht ordentlich deklariert haben soll. Das kam von einem Kryptomilliardär kurz bevor Farage 24 seine Kandidatur bei der Parlamentswahl angekündigt hat. Und dann ermittelt auch noch die Londoner Polizei wegen Zahlungen an Reform, die über ein Unternehmen erfolgt sind, das der stellvertretende Vorsitzende der Partei Richard Theis kontrolliert. Also da ist jetzt einiges zusammengekommen.
6: Was heißt denn die ganze Affäre jetzt für Nigel Farage und was bedeutet das für seine Bedeutung im Land?
9: Also der hat ja hier eigentlich so ein Teflon-Image, das ewige Aufstehmännchen. Aber ich würde sagen, die letzten Wochen und jetzt auch diese Enthüllung, die haben schon an diesem Image gekratzt. Wir können ja auch mal in die Umfragen gucken. Das Meinungsforschungsinstitut YouGov, das hat jetzt neulich gefragt, welche Wörter würden die Leute denn am ehesten benutzen, um Farage zu beschreiben? Und die häufigsten Wörter waren Rassist und Lügner. Und nur 19% hatten das Gefühl, dass Farage auch das Zeug zum Premier hat. Das fällt jetzt natürlich, wenn man nur die Parteimitglieder befragt, positiver aus. Aber auch da haben zuletzt nur 54% gesagt, dass sie Farage für vertrauenswürdig halten. Und dazu kommt jetzt eben, dass Reform in den Umfragen auf Platz 2 oder 3 liegt, je nachdem, wo man guckt, aber auf jeden Fall nicht mehr an erster Stelle. Also dieser große Aufschwung, den sie hatten, der scheint jetzt erstmal vorbei zu sein.
6: Ja, jetzt gehören die Rechtspopulisten von Reform UK ja oft zu den ersten, die anderen Parteien gerne Korruption und Vetternwirtschaft vorwerfen. Schaden Reform denn die eigenen Skandale überhaupt?
9: Also wenn man mit den Unterstützern spricht, hat man nicht das Gefühl, dass es der Partei zu sehr schadet. Die wittern da eher eine Verschwörung. Aber dieser Höhenflug, der ist eben schon ins Stocken geraten. Manche Meinungsforscher sagen, das Plateau ist jetzt auch erreicht. Also mehr Stimmen wird Reform nicht kriegen. Und bei diesem Versuch, die Partei jetzt zu professionalisieren, kommen diese Skandale natürlich ungelegen und einige der Vorwürfe sind auch sehr ernst. Aber das Problem ist, dass Reform ja sehr stark an diese Person Farage gebunden oder darauf konzentriert ist. Also es gibt gar keine richtige Alternative zu ihm. Man muss aber auch sagen, das Stehauf-Männchen, auch wenn Reform in den Umfragen gesunken ist, sie liegen immer noch bei über 20%. Also ich würde sagen, mal abwarten.
6: Die britischen Rechtspopulisten von Reform UK und Parteichef Farage sind mutmaßlich mit einem neuen Spendenskandal konfrontiert. Dazu waren das Infos aus Birmingham von unserer Korrespondentin Franziska Hoppen.
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6: Ja, und zwar mit dem Abendspiel der 2. Fußball-Bundesliga. Stefanie Lavoie verfolgt das für uns.
10: Dynamo Dresden gegen den VfL Bochum. Es steht 1:2 und wir blenden uns auf die Schlussminuten von Erik Bader, der ist unser Reporter.
11: Zwischen Dynamo Dresden und dem VfL Bochum. Aktuell ruht die Partie ein kleines bisschen, weil der eingewechselte Okpala da zu Boden gegangen war in der Vorwärtsbewegung mit dem Bochumer Witzek. Allerdings dann keine Absicht beim Foulspiel oder dergleichen. Deswegen geht es da ohne weitere Verwarnungen weiter. Und man merkt, auch Trainer Thomas Stamm von Dynamo Dresden, der wird natürlich hippelig, genauso wie Uwe Rösler. Ich habe das Gefühl, der hat schon mehr als nur einen Stresskaugummi hier verdaut, wahrscheinlich schon vor lauter Schreck. Denn es geht hin und her und vor allem Dynamo Dresden hatte einige hochkarätige Chancen, um doch noch den Ausgleich zu erzielen. Jetzt bleibt ihnen nicht mal mehr eine anderthalbe Minute, um vielleicht doch noch hier den Punktgewinn zu Hause zu feiern. Zumindest was die Anstrengungen anbelangt in Halbzeit 2, das muss man so festhalten, wäre das gar nicht so unverdient. Da hatte Bochum teilweise auch ein bisschen Dusel, da musste auch mal ein Pfosten mit aushelfen. Manchmal hat es aber auch an der nötigen Präzision bei den Dresdnern gefehlt. Und Bochum hat dann auch hier und da gut das Ganze, was Dresden zu bieten hatte, wegverteidigt. Bochum selbst allerdings in den letzten Minuten nicht ohne wirklich eine gute Chance. Also da hat es ein bisschen gefehlt an der eigenen Bereitschaft, dann doch nochmal den Deckel drauf zu machen. Man hat da Dynamo Dresden eher das Feld überlassen, die jetzt wieder versuchen, aus der eigenen Abwehr heraus einmal anzulaufen. Ball noch in der Abwehrreihe, wandert jetzt aus dem Zentrum rüber auf die rechte Seite. Sterner wird da gesucht. Bei ihm wäre Okpala, aber Sterner einmal am Bochumer vorbei. Dann versucht das mit einem Heber rüber auf die linke Seite. Schöner Ball, da ist viel Platz. Jetzt sind sie im 16er, die Dresdner. Geht noch was, Abschluss wird gesucht, abgefälscht. Und es gibt noch mal einen Eckball für Dynamo Dresden. Nachdem Bobzin sich gedacht hat, komm, ich probier's mal aus der Drehung. Einfach mal abzielen, abgeblockt das Ding. Und das könnte jetzt die letzte Aktion in dieser Partie sein. Ecke Nummer 8. Und die über 30.000 Zuschauer, die machen ordentlich Rabatz hier im Rudolf-Habich-Stadion. Nachspielzeit, offiziell Geschichte. Das wird der Schlusspunkt sein. Ecke kommt jetzt von Sterner auf den kurzen Pfosten, rausgeköpft von Bochum. Ball aber immer noch heiß, wird nochmal per Kopf reingelegt. Bochum jetzt am Ball im eigenen 16er, drischt das Ding raus. Das muss es gewesen sein und das ist es auch. Der Unparteiische pfeift ab. Bochum gewinnt diese Partie hier bei Dynamo Dresden mit 2:1.
10: Die weiteren Ergebnisse von heute. Spitzenreiter Nürnberg und Kiel trennten sich 2:2 und Wolfsburg und Cottbus 4:4. Kaiserslautern besiegte Darmstadt 3:0. Ein Remis, das sich wie ein Sieg anfühlt. Im Abendspiel der ersten Liga boten mutige Schalker dem FC Bayern Paroli. Aus Gelsenkirchen berichtet Holger Dahl.
12: Durch das 0:0 auf Schalke endet eine lange Serie des deutschen Meisters. 67 Spiele in Folge waren die Bayern Tabellenführer. Schalke verteidigte leidenschaftlich und konnte sich auf einen starken Torwart Loris Karius verlassen. Die wenigen hochkarätigen Bayern-Chancen durch Brown und Kane vereitelte Karius. Bei einem Diaz-Lupfer klärte Kurucay in letzter Sekunde. Aufsteiger Schalke selbst hatte so gut wie keine echte Torchance, bejubelte am Ende aber den hart erkämpften Punkt.
10: Tabellenführer ist nun Freiburg nach dem 1:0 in Paderborn. Dortmund drehte die Partie in Hoffenheim und machte aus einem 0:2 ein 3:2. Ein Comeback auch für Elversberg. Der Aufsteiger siegte in Mönchengladbach durch ein Tor in der Nachspielzeit mit 4:3. Leverkusen gewann gegen Union Berlin mit 4:0. Aufopferungsvoll kämpfende Bremer besiegten Leipzig überraschend deutlich mit 3:1. Bastian Schweinsteiger durfte sich am Abend als Glücksfee betätigen. Im Rahmen der Sportschau zog Schweini die Partien der zweiten Runde des DFB-Pokals. 4 Erstligaduelle stehen nun Ende Oktober an. Dortmund trifft auf Bremen, der HSV auf Frankfurt. Paderborn bekommt es mit Stuttgart zu tun und Köln mit Union Berlin. 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Zweites Spiel, erster Sieg. Die deutschen Basketballfrauen haben bei der WM in Berlin die Japanerinnen mit 74:58 besiegt. Armin Lehmann hat die Partie gesehen.
13: Die Erleichterung stand den DBB-Frauen ins Gesicht geschrieben, aber auch der Stolz über die eigene Leistung. Mental war es ein Kraftakt, nur 24 Stunden nach dem Debakel gegen Spanien, dann im zweiten Gruppenspiel gegen Japan, eine derartig starke Leistung abzuliefern. 74:58 gewonnen, den Größenvorteil gegen die Asiatinnen eiskalt ausgenutzt und dann hatte das deutsche Team mit Frieda Bühner die überragende Spielerin auf dem Parkett in der ausverkauften Max-Schmeling-Halle. In der Gruppe A haben jetzt alle vier Teams einen Sieg und eine Niederlage. Die beiden entscheidenden Spiele gibt es dann zeitgleich am Montag. Deutschland trifft dabei auf Mali.
10: In der Handball-Bundesliga hat die SG Flensburg Handewitt Erlangen mit 38:33 besiegt. Im Nordderby gewann Hannover Burgdorf gegen den HC Hamburg 30:28. Gummersbach und Melsungen spielten 31:31. Der Bergische HC unterlag den Rhein-Neckar-Löwen 26:27. Die Formel 1 gastiert an diesem Wochenende im Ferrari-Land. Es war allerdings nicht die Scuderia, die beim Qualifying in Monza für Aufsehen sorgte. Lena Bergmann berichtet.
14: Pierre Gasly sorgt für die Überraschung der Saison. Der französische Alpine-Pilot stürmt in Monza zu seiner ersten Pole-Position überhaupt und schiebt den favorisierten George Russell im Mercedes auf Rang 2. Für Ferrari reicht es am Ende noch etwas glücklich dank einer Strafe für Oscar Piastri zu den Startplätzen 3 und 4. Die Leistung der Scuderia bei der Qualifikation zum Heimspiel in Italien war vergleichsweise schwach. Auch für Nico Hülkenberg lief es durchwachsen. Der Audi-Pilot geht als Zwölfter an den Start. WM-Spitzenreiter Kimi Antonelli steuerte seinen Silberpfeil auf Rang 7. Wegen eines Motorenwechsels muss der Italiener aber von ganz hinten in seinen Heim-Grand Prix starten, der am Sonntag um 15 Uhr beginnt.
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6: Und das war der Sport mit Stephanie Lavoie. Ja, bei uns geht es jetzt mal um Blumen, genauer gesagt um einen Verein, der sich für eine besonders nachhaltige Blumenproduktion einsetzt, die Slowflower-Bewegung. Die Idee ist, Blumen im eigenen Garten oder Hof wachsen zu lassen und möglichst wenig Wasser und keine industriellen Hilfsmittel dabei einzusetzen. Unsere Reporterin Franziska Dreves wollte wissen, wie das genau aussieht und hat dazu eine Slowflower-Gärtnerin in Mecklenburg-Vorpommern getroffen.
15: Honigbienen fliegen von Blüte zu Blüte im Garten von Christine Siebert, mitten in der Natur, umgeben von alten Aussiedlerhöfen und weiten Feldern.
16: Also die Honigbienen sind hier auf alle Fälle jetzt gerade bei den Skabiosen, ne? Weil ich habe hier drei verschiedene Sorten Skabiosen im Bild. Da gibt es ordentlich was zu holen. Das sind ganz viele kleine Punkte, die zusammenkommen. Aus diesen kleinen Knöpfchen kommen dann die einzelnen Blütenblätter hervor. Ich mag sie, weil sie so verschiedene Stadien haben, die einfach in den Sträußen auch unheimlich schön aussehen. Und sie halten gut.
15: Neben den Skabiosen blühen Sonnenhüte, Löwen, Mäuler, Sommerrittersporn, auch erste Dahlien. Christine Siebert bietet ihre Blumen seit diesem Frühjahr an. Auf der Suche nach Blumensamen stieß sie im Internet auf die sogenannte Slowflower-Bewegung.
16: Ja, wir setzen uns dafür ein, dass gerade die Schnittblume wieder vermehrt vor Ort, also in der Region, wachsen sollte. Saisonal vor allen Dingen, so wie jetzt auch klassischerweise bei Spargel oder Erdbeeren. Da warte ich ja auch auf die Zeit, bis es hier wächst. Und dafür stehen wir eben ein, dass wieder die Wertschätzung auch für die Blume da ist. Dass ich nicht rund um die Uhr und nicht Ende Januar rote Rosen haben muss, weil nur weil ich es möchte.
15: Mehrere hundert Schnittblumenfans, Männer wie Frauen, ausgebildete Floristen, Gärtner, aber auch Menschen, die ihr Hobby ausleben, gehören dieser Bewegung an. Im Oktober 2022 schlossen sie sich zum Slowflower-Verein zusammen. Dessen Landkarte zeigt bundesweit, in allen Regionen gibt es Blumen, die nachhaltig angebaut werden. Ohne Steckmasse und chemischen Pflanzenschutz. Nur organisch gedüngt. Christine Siebert und ihr Mann haben im vergangenen Herbst erstmals 900 Tulpen und knapp 100 Narzissenzwiebeln gepflanzt und ihr Kleinunternehmen Karma Bouquet angemeldet.
16: Ich bin schon immer ein Blumenmädchen. Ich weiß noch früher bei meiner Oma und Opa im Garten, Dahlien zum Beispiel, wenn Oma die geschnitten hat, das war so ein spezieller Geruch oder Duft besser gesagt. Den habe ich heute noch. Wenn ich jetzt anfange, dann fühle ich mich zurückversetzt. Also Blumen wecken in den, ja eigentlich in allen Menschen Emotionen.
15: Hauptberuflich ist die 44-jährige Quartiersmanagerin in Bützow und betreut dort eine soziokulturelle Begegnungsstätte. Ihre Blumen bietet sie mittlerweile über die Gemeinde-App an. Auch in einem Naturkostladen in Güstrow, auf Regionalmärkten oder als Vasenfüllungen für Veranstaltungen.
16: Nach dem ersten Regionalmarkt bekam ich wirklich eine Woche später auch von einer Frau, das war so herzerwärmend, ich brauche unbedingt nochmal ihre Tulpen. Und das war so einfach mitten ins Herz rein und du denkst, jo, alles richtig gemacht, weil einfach die Qualität geschätzt wird. Der Sinn dahinter, warum denn die Tulpen von mir? Weil wir natürlich auch etwas teurer sind als die klassischen Tulpen aus dem Supermarkt.
15: Ab Ende Oktober ruhen die Beete. Dann ist Zeit, sich zu treffen. Mit Vereinsmitgliedern aus Deutschland, Österreich und der Schweiz.
16: Man fährt eigentlich nach dem Treffen immer wieder mit vollen Akkus nach Hause, weil man Gleichgesinnte trifft und wir sind glaub, fast 500 Leute. Wenn wir dann uns da alle gegenseitig auch wieder pushen oder auch mal sagen, hey, das lief total doof dieses Jahr und dann geht's nächstes Jahr dann quasi mit gefüllten Akkus weiter.
15: Und mit neuen Plänen, etwa ein Blumenbeet zum Selberpflücken auf dem eigenen Hof als Erlebnisort. Irgendwann möchte Christine Siebert ganz vom Verkauf ihrer Blumen leben.
6: Die Slowflower-Bewegung in Mecklenburg-Vorpommern, das war der Beitrag dazu von Franziska Drewes. Diese Woche hat die Bundesregierung erklärt, Russland wäre verantwortlich für die Drohnen, die vor einem Monat am Flughafen Leipzig gefunden wurden. Als Reaktion will die Bundesregierung etwa russische Einrichtungen in Deutschland schließen. Wie die EU auf diese Pläne schaut, das ist gleich nach den Nachrichten unser Thema im Podcast.eu.
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17: Um 22.30 Uhr mit Martin Wilhelmi. In Moskau haben am Abend die neuen Gespräche über ein Ende des Ukraine-Krieges begonnen. Wie Staatsmedien berichten, empfing Präsident Putin die US-Unterhändler Witkoff und Kushner. Aus der NDR-Nachrichtenredaktion Katharina Jetta.
18: Die beiden US-Unterhändler wollen im Ukraine-Krieg vermitteln. Morgen wollen Witkoff und Kushner dann in die ukrainische Hauptstadt Kiew weiterreisen. Es wird ihr erster Besuch dort sein. Russland hat erklärt, man werde ab Mitternacht 3 Tage lang keine Angriffe auf Kiew fliegen. Die Ukraine hat angekündigt, dass sie in diesem Zeitraum gar keine Luftangriffe fliegen werde. In den vergangenen Monaten lagen die diplomatischen Gespräche auf Eis, weil Washington sein Augenmerk auf den Krieg gegen den Iran gerichtet hatte.
17: Der Bund unterstützt das Land Berlin bei den Ermittlungen zum Hackerangriff auf Teile der Verwaltung. Nach Angaben des Bundesinnenministeriums sind unter anderem das Bundeskriminalamt und der Verfassungsschutz beteiligt. Eine kriminelle Hackergruppe hatte gestern mehr als 1,4 Millionen Dateien im Darknet veröffentlicht, darunter Personalakten aus dem Berliner Verwaltungsbetrieb, Protokolle und Passwörter. Der Tagesspiegel berichtet, es seien auch Daten besonders schützenswerter Einrichtungen veröffentlicht worden, darunter die von Heizkraftwerken, Tanklagern, Notstromanlagen und Umspannwerken. Bundeskanzler Merz hat die Einigung auf das Sparprogramm bei Volkswagen begrüßt. Auf einer Wahlkampfveranstaltung der niedersächsischen CDU in Langenhagen bei Hannover betonte der Bundesvorsitzende, wie wichtig VW für die deutsche Industrie sei. Aus Hannover Torben Hildebrandt.
19: Merz hat wörtlich gesagt, ein Streit auf offener Bühne wäre alles andere als hilfreich gewesen für VW. Gleichzeitig sieht er den Verlust der Arbeitsplätze aber auch natürlich als Problem. Die Krise bei VW sei beispielhaft, so Merz. Uns gehen im Augenblick in großem Umfang Industriearbeitsplätze verloren, warnte der Kanzler. Diesen Trend müsse und wolle er stoppen. Deutschland muss ein Industrieland bleiben, so Merz weiter.
17: Rund 3 Monate nach dem Start der neuen E-Auto-Kaufprämie sind bisher rund 52.500 Anträge bewilligt worden. Nach Angaben des zuständigen Bundesamtes wurden Fördermittel in Höhe von 230 Millionen Euro ausgezahlt. Die Höhe der Prämie richtet sich nach dem Einkommen und dem Automodell. Sie ist für Haushalte mit mittleren und geringen Einkommen gedacht. Die Bundesregierung will damit den Kauf von bis zu 800.000 E-Autos fördern. Und das Wetter in Deutschland. Nachts im Norden und Osten vereinzelt Schauer, ansonsten locker bewölkt bis klar bei 15 bis 6 Grad. Morgen Sonne und Wolken im Wechsel. In der Südhälfte häufig sonnig, bald dann 19 bis 29 Grad. Am Montag heiter bis wolkig, vereinzelt Schauer, 21 bis 32 Grad. Und ein Blick auf Dienstag, wechselnd bewölkt, einzelne Schauer bei 19 bis 29 Grad. Und das waren die Nachrichten.
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6: Die A3 Oberhausen-Arnheim ist zwischen Emmerich-Ost und Grenzübergang Elten wegen Bauarbeiten bis Montag um 5 Uhr in beiden Richtungen gesperrt. Die A3 Nürnberg-Passau ist zwischen Kreuz-Deggendorf und Hengersberg bis ca. 14 Uhr in beiden Richtungen gesperrt. A5, Frankfurt Richtung Kassel, zwischen Westkreuz Frankfurt und Nordwestkreuz Frankfurt. Da gibt es 3 Kilometer stockenden Verkehr nach einem Unfall auf dem Abbiegestreifen. Die A7 Flensburg Richtung Hannover ist zwischen Hamburg-Stellingen und Heimfeld wegen Bauarbeiten bis Montag um etwa 5 Uhr gesperrt. Die Umleitung führt ab Neumünster Süd über die B205, A21 und A1. Die A8 Neunkirchen Richtung Karlsruhe ist zwischen Limbach und Einöd wegen Instandsetzungsarbeiten bis Montag um 5 Uhr gesperrt. Die A8 Karlsruhe Richtung Stuttgart ist zwischen Pforzheim Süd und Heimsheim wegen Fahrbahnerneuerung bis Montag um 5 gesperrt. Die Umleitung führt über die U9. Die A24 Hamburg Richtung Schwerin ist zwischen Schwarzenbeck-Grande und Talkau wegen einer Baustelle bis Montagmorgen gesperrt. Die A43 Wuppertal-Recklinghausen ist zwischen Kreuz Bochum und Kreuz Recklinghausen wegen Brückenarbeiten bis Montag um 5 Uhr in beiden Richtungen gesperrt. Die A44 Kassel Richtung Dortmund ist zwischen Diemelstadt und Marsberg bis Montag um 5 Uhr wegen Bauarbeiten gesperrt. Die A45 Gießen Richtung Dortmund wird zwischen Haiger-Burbach und Willensdorf wegen Markierungsarbeiten von Mitternacht bis 5 Uhr gesperrt. Die A46 Heinsberg Richtung Düsseldorf ist zwischen Grevenbroich und Kapellen bis Montag um 5 Uhr wegen Bauarbeiten gesperrt. Die A59 Bonn Richtung Köln, da gibt es zwischen Spich und Flughafen Köln-Bonn 3 Kilometer Stau. Die A70 Schweinfurt-Bayreuth ist zwischen Knetzgau und Eltmann wegen Wartungsarbeiten bis morgen um etwa 8 Uhr in beiden Richtungen gesperrt. Und die A648 Eschborn Richtung Frankfurt ist zwischen Westkreuz Frankfurt und Theodor-Heuss-Allee wegen einer Fahrraddemo gesperrt. Fahren Sie vorsichtig und kommen Sie gut an.
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6: Mit Alex Grantl. Einen Monat war es am Dienstag her, dass am Flughafen Leipzig eine Sprengstoffdrohne gefunden wurde. Später noch weitere Drohnen im Umkreis des Flughafens. Und nach genau einem Monat hat die Bundesregierung Russland dafür verantwortlich gemacht. Die russische Regierung streitet das aber ab. Als Reaktion will die Bundesregierung etwa russische Einrichtungen in Deutschland schließen lassen. Die EU unterstützt diese Pläne. Das hat sich auch bei den Treffen der EU-Außenminister und der EU-Verteidigungsminister gezeigt. Unsere Korrespondentin Sabrina Fritz war in Irland dabei. Und darum geht es jetzt im Podcast.eu mit Katrin Schmidt.
20: Es stand ja allerlei auf der Agenda. Du warst auf vieles vorbereitet. Und am Ende wurde genau über eine Sache vor allem gesprochen. Die Drohne.
21: Ja, die deutsche Drohne, muss man sagen, oder die deutsche vereitelte Drohne, ja. Die ist wirklich in den Mittelpunkt gerückt und der Anschlag war ja schon, oder der vereitelte Anschlag, ein bisschen länger her. Aber, dass die Bundesregierung ganz klar Ross und Reiter genannt hat und gesagt hat, wir sind uns sicher, da steckt Russland dahinter und auch gleich Maßnahmen getroffen hat, das war schon etwas, was bei den anderen EU-Partnern für sehr viel Aufmerksamkeit und auch für Reaktionen gesorgt hat.
20: Also vielleicht nochmal ganz konkret, es war Anfang August, da hat man diese Drohne gefunden am Flughafen Halle Leipzig, war mit hochexplosivem Sprengstoff quasi bestückt, neben einer ukrainischen Frachtmaschine aufgefunden, die eigentlich NATO-Gerät transportieren sollte. Wahrscheinlich in die Ukraine, zur Unterstützung natürlich der Ukraine. Insofern lag der Verdacht schon nah und dann hieß es dann kurz zuvor vom Kanzler, wir haben Hinweise, wer es war und die werden bezahlen. Und
21: genau,
20: dann haben
21: sie die Konsequenzen. Von dunklen Mächten wurde ja erstmal nur gesprochen. Ja. Genau.
20: Und die Konsequenzen fielen jetzt hart aus oder wie wurde das auch bewertet?
21: Unterschiedlich. Also es sind ja, können wir nochmal sagen, das russische Haus in Berlin wird geschlossen. Der russische Botschafter wurde einbestellt. Also die einen sagen, das reicht nicht. Die anderen sagen, naja, wir wollen jetzt auch möglichst deeskalieren und nicht weiter eskalieren. Was ich an Reaktionen gehört habe, war einerseits, dass europäische Staaten gesagt haben, naja, willkommen. Also wir erleben ja auch schon immer mal Drohnenvorfälle. Aber und darum hat das Ganze, glaube ich, auch nochmal für so viel Aufmerksamkeit gesorgt. Oder was wir auch gerade gehört haben, eine neue Eskalationsstufe, dass es halt wirklich eine Drohne war mit Sprengstoff bestückt, die also wirklich hätte auch großen Schaden anrichten können. Das war das eine. Und dann haben sich natürlich alle überlegt, ja, was können wir eben jetzt von EU-Seite zu diesem Fall oder auch zu den anderen tun?
20: Und also es ist nicht bei Applaus geblieben, kann man sagen, so nach dem Motto Solidarität mit Deutschland, wir unterstützen das. Wir haben einerseits, du hast beobachtet, Kaja Kallas, die hohe Außenbeauftragte der EU. Ne?
21: Ja, da muss ich dir eine Beobachtung mitteilen. Also ich war ja vor Ort und war ihr sehr nahe und sie hatte ein T-Shirt für diesen Tag gewählt und ich musste wirklich das bemerken. Da stand drauf Love and Peace und lauter Friedenstauben. Es war nicht sicher, hat sie das durch Zufall gewählt oder wollte sie damit ein Signal setzen. Also auf jeden Fall, genau,
20: Love and Peace. Wer an Zufall glaubt in dem Fall, weiß ich nicht.
21: Egal,
20: also darüber kann man streiten. Sie kriegt ja auch immer genug Kritik ab für solche Sachen. Jetzt nicht von uns und das lassen wir außen vor. Aber vielleicht interessant auch nochmal, weil sie hat sich auch rhetorisch am weitesten vorgewagt. Da können wir eben mal reinhören.
22: It is clear that it has all the hallmarks of state-sponsored terrorism. The question is, what do we do about this?
20: Sie sagt, staatlich finanzierter Terrorismus. Also manche zusammengezuckt. Aber vielleicht hat es auch den ein oder anderen Verteidigungsminister, Außenminister der anderen Staaten, jetzt nicht Deutschland, dazu bewegt, auch noch mal was aus der Tasche zu ziehen, weil es blieb nicht bei Applaus. Das wolltest du noch erzählen, ne?
21: Genau. Also wir haben ein Thema, was ich noch mal interessant fand, war, es ging viel um russische Visa. Also sie hat auch gesagt, viel zu viele Russen kriegen noch einfach ein Visum für die EU. Also das ist eins, dass man, auch wenn man sagt, naja, das könnte vielleicht auch den ein oder anderen russischen Soldaten treffen, der da jetzt weg will, Man will auf jeden Fall strenger sein, was Visa betrifft. Man will auf jeden Fall mehr Russen, russische Organisationen, Firmen auf Sanktionslisten setzen. Das sind jetzt 1600 Namen im Gespräch. Das heißt, die können nicht mehr in die EU einreisen. Die kommen nicht hier an ihr Geld. Mit denen darf man keine Geschäfte machen. Und dann haben wir immer dieses große Wort der Sanktionen. Das fiel natürlich auch immer. Das ist ja, permanent werden ja Sanktionspakete gepackt und da geht's halt auch nochmal russische Tanker, da geht's um russische Rüstungsfirmen, die immer noch Material aus Europa verwenden können und wie gesagt um russische Personen, die eben da auf Sanktionslisten gesetzt werden sollen.
20: Viele, viele kleinteilige Sachen, aber ich finde auch so am Ende bleibt hängen, den Tag, nachdem quasi in Berlin Ross und Reiter auch so offiziell benannt wurden, dann fast einen Monat nach dem Vorfall mit der Drohne, haben die anderen auch, ich denke an Frankreich, aber auch Belgien, Finnland, obwohl da jetzt keine Drohne war, gesagt, wir bestellen aber auch den russischen Gesandten ein. Ne? Und dann eben diese Überlegung jetzt mit den Visa, die du gerade geschildert hast. Und auch wahrscheinlich sehr, sehr symbolisch wichtig für uns natürlich im Europa-Podcast ganz besonders, auch die Kommissionschefin hat sich gemeinsam direkt mit dem NATO-Chef hingestellt. Sie hatten zwar im Prinzip nicht viel Neues zu verkünden, wollten aber auch sagen, das ist jetzt hier was Besonderes. Auch das können wir uns noch mal ein bisschen länger anhören.
0: Leipzig marks a new escalation on European Union soil directly attributed to Russia. But it is part of a broader pattern of increasingly dangerous incidents. Repeated incursions in our airspace, drones that paralyze our airports, interference with our critical infrastructure. Europeans are faced with the hard truth that this is the new normal.
20: Schon bemerkenswerte Worte, würde ich sagen. Das neue Normal, sie hat es im Prinzip nochmal auf den Punkt gebracht. Russland überzieht letzten Wochen und Monaten Europa mit Angriffen oder mutmaßlich Russland. Ne? Nicht in jedem Fall ist es, muss man dazu sagen, ganz oft ist die Beweislage fast erdrückend. Dennoch wird es natürlich abgestritten, aber überzieht Europa mit Attacken auf Infrastruktur, auf den Luftraum und so weiter. Ja. Und du hast auch mal nach Zahlen gesucht.
21: Genau, also es gibt eine Zahl, dass es 40 Drohnenvorfälle in Europa in den letzten 6 Monaten gab. Es gibt eine Zahl, dass es 165, also deutlich mehr Sabotageverdacht Fälle allein in Deutschland gab. Also das Ganze geht ja auch alles so ein bisschen ineinander über. Ich glaube, auch wenn man jetzt so hört, einmal Drohnenvorfall, dann Sabotage in Umspannwerken. Also Europa wird so in Unruhe versetzt. Ja, und jetzt muss man auch noch mal sagen, die EU-Spitzen, also Kaja Kallas, von der Leyen, die Kommissionspräsidentin, der NATO-Chef, die warnen ja eigentlich seit Monaten und Jahren davor und sagen, mehr Aufrüstung macht was. Und viele Länder, vor allem je mehr sie im Süden sind, haben gesagt, ihr immer mit eurem Russland, sag ich jetzt mal so ein bisschen.
20: Wir haben andere Probleme.
21: Wir haben andere Probleme, ja, guckt mal, was bei uns ist, der Nahe Osten, die Flüchtlingsproblematik. Aber selbst diese Länder wie Spanien, wie Frankreich, die haben jetzt auch gesagt, wir sind solidarisch, wir verstehen das und wir unterstützen das. Ob sie am Ende dann auch wirklich mehr in ihre Verteidigung investieren, werden wir sehen. Aber das war für mich auch nochmal ein Signal und ein anderer Ton jetzt in Irland, dass alle Länder gesagt haben, wir sehen diese Bedrohung.
20: Und dennoch stellt sich ja die große Frage, die hast du auch oft beantworten müssen jetzt auch mit den ganzen Sendern der ARD, mit denen du gesprochen hast von Irland aus, reicht das denn, was da gemacht wird? Ist ja auch nie genug. Und ich hatte aber zum Glück die Gelegenheit, mit dem Sicherheitsexperten Christian Mölling zu sprechen, ist ja seit Jahren einer der häufig zitiertesten und gehörtesten Experten, auch wenn es um den Ukraine-Krieg geht, ist Direktor des Thinktanks EDINA, also European Defense in a New Age, heißt das in voller Länge. Insofern hat er den europäischen Blick und ich wollte von ihm wissen, wenn man jetzt so anguckt, abgesehen von der Berliner Reaktion, was jetzt auch Europa und vor allem die NATO, die muss man auch mal nochmal sagen, hier bei uns in Brüssel sitzt, nur 6 bis 7 Kilometer vom Studio entfernt, ist das eine angemessene Reaktion?
3: Das Problem ist natürlich immer, wenn Sie als Institution NATO oder EU gefragt werden, was machen wir denn jetzt? Dann können Sie oft mal als erstes nur von Dingen reden, die schon da sind, weil für alles Neue brauchen Sie Geld und Beschlüsse der Mitgliedstaaten. Also das ist im Grunde genommen so ein Taschenspielertrick, in dem Sie gezwungen sind, wenn Sie Generalsekretär oder Kommissionspräsidentin einfach sind. Das gehört mit dazu. Das wesentliche Problem, das wir haben, ist, dass die Europäer hinter der Kurve sind. Was die Zusammenarbeit der Geheimdienste angeht, was dann auch sozusagen das Hochfahren der geheimdienstlichen Mittel angeht und die Frage, wie weit gehen wir denn eigentlich im Umgang mit Russland, im Ausweisen von russischen Agenten und so weiter und wie weit koordinieren wir uns. Ich fand die Reaktion der EU-Europäer eigentlich sehr gut und verheißungsvoll, dass man sich auch mit Blick auf die Schattenflotte ja gesagt hat, ja, wir greifen das jetzt nochmal auf und dass Deutschland da selber bereit ist, das Thema nochmal auf den Tisch zu bringen und die Europäer darum zu scharen. Ich glaube, das ist wichtig, weil es hat erstens den Europäisierungseffekt nach dem Motto, okay, Solidarität, und zweitens, es setzt die Deutschen unter Druck, auf die europäische Münze einzuzahlen. Ja, und da jetzt auch etwas zu machen. Man kann nicht rufen und die Europäer kommen und dann nichts machen. Also es ist eine Art von Selbstverpflichtung, die daraus rauskommt, die dann wiederum für Europa, glaube ich, ein positiver Effekt sein kann. Es gibt, so wie das im Krieg oder im Kriegsdiskurs auch, ist hier auch keine Wunderwaffe in dem Sinne. Nicht das eine Wundermittel, die eine sozusagen Silver Bullet, wie man so schön sagt, die alles lösen wird. Das ist ein mühsamer Weg. Und man muss auch dazu sagen, wir sind nicht diejenigen, die zurzeit diesen Weg beschreiben. Wir sind noch sehr reaktiv, sondern zurzeit ist Russland noch in der Lage, vorzugeben, worauf wir zu reagieren haben. Wenn wir das irgendwann überwunden haben, wenn wir definieren, wann und wo Konflikt ist, dann sind wir einen großen Schritt weiter. Dann können wir auch tatsächlich die Bedingungen eines Konfliktendes oder einer Konflikteinhegung tatsächlich anfangen zu definieren. Da sind wir aber noch nicht.
20: Was dann ja vielleicht auch vor allem die Rolle, die Aufgabe der NATO wäre, die andererseits als Verteidigungsbündnis da auch irgendwo sich Grenzen gesetzt hat. Dennoch, ich erinnere mich, als so die ersten Vorfälle mit Drohnen, die dann wahrscheinlich russischer Herkunft waren, die zum Teil auch abgeschossen wurden, aufkamen, schon einige Monate her, wurde mehrfach auch eilig Artikel 4 gezogen, also eine Konsultation bei der NATO. Das haben jetzt auch wieder viele gefordert im Umkreis des Leipziger Drohnenvorfalls. Geschah jetzt nicht. Ist ja auch nicht ganz klar, was die Folge davon ist. Also kurz und gut, würden Sie sagen, die NATO muss vielleicht auch nochmal überdenken oder neu definieren, ab wann auch welche Bündnisaktion, Bündnisverpflichtung in Kraft tritt?
3: Ja, das ist total schwer. Ich glaube, Sie haben recht. Es ist mittlerweile Routine geworden, weil es so viele Vorgänge gibt, die eigentlich dann im Alltag der NATO abgehandelt werden. Ne? Also dann Artikel 4, wo dann irgendwie, also Artikel 4 Konsultationen, also ein formales Instrument der NATO, so muss man es, glaube ich, nochmal kurz erklären, wo dann auch sozusagen Minister anreisen oder irgendwas. Das braucht man nicht mehr, weil man das im Grunde genommen schon durch die Alltäglichkeit eigentlich mit bearbeitet, dadurch, dass mehr passiert. Gleichzeitig sind wir halt eben noch nicht an der Schwelle, wo man sagen muss, da besteht zum jetzigen Zeitpunkt wirklich eine Kriegsgefahr. Zumindest glauben wir das nicht. Und von daher ist das eigentlich ein Ausdruck der, wenn Sie so wollen, der Sicherheitstransformation. Ne? Es wird normal, dass wir immer mehr und mehr mit Drohnen zu tun haben. Entweder sind die in Europa gestartet oder sie kommen aus Russland, fliegen nach Europa rein. Ich glaube, die wesentliche Aufgabe bleibt, das sind eigentlich zwei Dinge. Das eine ist, zwischen NATO und EU zu gucken, wie weit kann man tatsächlich unterstützen. Und die Unterstützung ist aber immer Richtung der Mitgliedstaaten. Denn die Staaten sind diejenigen, die am Ende entscheiden, ob Gewalt eingesetzt wird oder nicht. Das tut weder die NATO noch die Europäische Union. Dabei kann man unterstützen. Und es gibt immer eine Menge Sachen, die sozusagen auf der, ich sag mal, regulativen, rechtlichen Ebene noch geklärt werden müssen. Und da würde es der EU enorm gut anstehen, wenn sie als die Organisation, die viele dieser Richtlinien erlassen hat und sie verwaltet, ihre Kompetenz im Bereich der Richtlinien auch nutzt und sagt, folgende Dinge können wir rechtlich heute anders regeln und freier regeln, wenn die Mitgliedstaaten das wollen.
20: Also soweit Christian Mölling. Wir werden gleich noch ein bisschen mehr von ihm hören. Aber ich finde, es hatte viele interessante Punkte angesprochen. Und endet ja auch damit, die Staaten, wenn sie es denn wollen. Das ist ja auch immer so ein bisschen die Gretchenfrage. Ne? Ja. Er deutet ja an, wir kommen nicht richtig vor die Welle und all diese Sachen, um es mal flapsig aufzugreifen. Du beobachtest es ja sehr genau. Machen wir denn, vielleicht auch wenn es nicht die großen Schlagzeilen macht, aber machen wir denn Fortschritte jetzt mit europäischer Verteidigung und was alle Staaten auch damit tun und so weiter?
21: Also wir machen auf jeden Fall Fortschritte. Ich meine, wir haben ja dieses 5%-Ziel, wo ja alle gesagt haben,

0: absurd, aber es zeigt halt noch nicht, alle Länder sind da vor der Welle. Müssen vielleicht auch nicht, es kommt auf die Großen an. An allererster Stelle muss man da Deutschland nennen, die osteuropäischen Staaten sind schon sehr weit. Frankreich, Italien, nun gut. Also es ist noch einiges zu tun, aber ich glaube schon, dieses Ganze, und das ist einfach das Wichtigste, dass man Russland zeigt, man ist militärisch abwehrbereit. Und das hat ja auch, muss man sagen, die Kommissionspräsidentin. Erst war es der Klimawandel, jetzt ist es die Verteidigung. Es ist ihr großes Thema. Sie sagt, wir müssen abwehrbereit sein, wir müssen einfach so viele Waffen haben, dass uns keiner angreift. Das ist ja ihr Mantra wirklich seit Wochen und Monaten. Dafür will sie mehr Geld im nächsten EU-Haushalt. Und ja, jetzt kommt es ja auch bald zum Schwur, ob die Mitgliedstaaten dazu bereit sind.
1: Also die EU strickt daran. Wir kommen aber nicht umhin, natürlich auch auf die NATO zu schauen. Ein Land hast du jetzt eben nicht erwähnt, zu Recht, weil du über die EU sprachst. USA.
0: USA, natürlich
1: im Umkreis der NATO. Und klar, da können wir jetzt natürlich viel spekulieren. Es ist auch wahnsinnig schwer momentan von der NATO da irgendwie aktuelle Einschätzungen zu bekommen, ob man denn doch sich anders verhält angesichts der letzten Monate und der Vielzahl der Vorfälle, jetzt mal ganz neutral gesprochen. Wir wissen, es werden mehr Drohnen auch abgeschossen, einfach auch um zu zeigen, die Ostflanke wird besser geschützt.
0: Total.
1: Aber du, ich habe mir das diese Woche genau angeguckt von der Leyen und Mark Rutte, die zusammen sich aufgestellt haben hier in Brüssel, den Tag nach den Berliner Konsequenzen sozusagen auf die Drohne. Ursula von der Leyen hat scharfe Worte gefunden, hat ja von der neuen Stufe gesprochen, kann man kritisch sehen, haben wir gehört. Aber Mark Rutte spricht weiter auch von diesem hybriden Krieg. Und auch dieser Begriff ist ja auch hier sehr ins Gerede gekommen. Ich konnte auch mit Christian Mölling, unserem Sicherheitsexperten, nochmal drüber sprechen. Hybrider Krieg, trifft es das noch? Und welche Ableitung muss daraus folgen? Das hat er gesagt.
2: Der Begriff ist schon ein bisschen älter. Am Anfang war der mal, glaube ich, ganz gut hergeleitet, ne? Dass man da eben so Mischformen von unterschiedlichen Sachen hat. Ich glaube, das trifft auch immer noch zu. Er wird aber immer mehr und mehr zu so einer Box, wo man alles reintun kann und dann hat man so ein Wort dafür und man weiß gar nicht mehr so richtig, was damit passiert ist. Der appellative Charakter, dass das hier wirklich eine gefährliche Sache ist, der geht damit verloren, glaube ich. Das ist so ein bisschen so die Situation. Von daher, ich bevorzuge immer den Begriff des Konfliktes, weil zu einem Konflikt gehört kein Krieg. Bloß das Problem ist, in Deutschland, wir warten immer sozusagen darauf. Wir glauben, da käme jetzt noch ein großer Krieg irgendwie. Das Krieg ist erst dann, wenn geschossen wird. Nee, das ist eben nicht so. Also wir sind mitten in einem Krieg oder Konflikt des 21. Jahrhunderts. Da gibt es keine Kriegserklärungen mehr. Da ist es auch völlig normal, dass die gegenüberliegende Seite mit freundlichen Worten und über Frieden redet. Das ist auch nichts Ungewöhnliches im Krieg. Aber man muss sich, glaube ich, angucken, was die Handlungen sind. Und dann kann man ja bewerten. Man kann sehen, dass es mehr wird. Man kann auch gucken, was die russische Seite erklärt hat, was sie eigentlich vorhat. Und ich bin immer noch erstaunt, auch nach 4 Jahren, des Beginns des zweiten Überfalls Russlands auf die Ukraine, dass die Leute Putin nicht glauben, dass der das alles machen will. Dass es ihm letztendlich darum geht, die europäische Ordnung zu zerstören und dass ihm dafür jedes Mittel recht ist.
1: Gut, Sie sagen auch, also die Angriffe welcher Natur auch immer Russlands auf das NATO-Gebiet sind mehr geworden. Jetzt ist vielleicht die eine Frage, wie man es nennt. Da steckt ja wohl auch ein Stück weit dahinter. Würde man jetzt ein anderes Wort als hybrider Krieg finden, müsste man vielleicht auch eine ganz andere Reaktion auch sehr konkret zeigen. Aber abgesehen vom Wording, ist es denn jetzt auch so, dass die NATO ihre Planung, die ja bisher oft lautete, wir haben einen Plan bis 2030, dann könnte Russland in der Lage sein, uns noch stärker herauszufordern, uns dann zu verteidigen. Muss man das überdenken?
2: Ja, ich glaube, wir müssen das in zwei unterschiedliche Sachen unterscheiden. Das eine ist Deadline 2029, 2030. Ich glaube, ja, die steht noch. Das ist ja auch eine wichtige Diskussion gewesen, auch sozusagen unter Militärexperten, weil sie natürlich erstmal sagen müssen, wenn sie kriegstüchtig werden wollen oder was auch immer, bis wann machen sie das? Weil daraus leitet sich ganz viel ab, wie viel sie eigentlich können, wie viel Geld sie brauchen und wie viel Personal in welcher Zeit sie schaffen müssen. Deswegen war das auch so eine Fachdiskussion, die eigentlich dann in den öffentlichen Diskurs rübergeschwappst ist. Das war, glaube ich, aber nicht schlecht. Was jetzt gerade kommt, ist im Grunde genommen, dass immer mehr und mehr das Verständnis einsickert, es ist eben nicht nur das Militärische. Wir brauchen das Zivile, um das Militärische zu unterstützen. Es ist aber eigentlich auch die Grundlage aller Existenz. Weil hier geht es eben nicht darum, dass ein paar Soldaten kämpfen, sondern eine ganze Gesellschaft muss in der Lage sein und muss bereit sein, sich zu wehren, dagegen, dass andere bestimmen wollen, wie sie ab sofort zu leben haben. Und da geht es eben nicht um die Ukrainer, sondern da geht es um uns. So, das ist der eine Teil. Der zweite Teil ist, und das ist sehr schwierig in der Diskussion, dass wir immer noch so eine Idee haben, es gäbe eine Art von linearer Eskalation. Stellen Sie sich das totale Gegenteil vor. Die Russen sagen, wir testen einfach immer wieder. Wir machen das

0: machen das jetzt erstmal die nächsten 100 Wochen. Rein, raus. Es geht an und aus, an und aus. Und der Wunsch ist, die Hoffnung ist, dass die Deutschen im Grunde sich an dieses An-Aus gewöhnen und dann weniger wachsam werden. Das ist eigentlich im Grunde genommen der Trick, den sie dabei versuchen. Und irgendwie dann beim 101. Mal, dann passiert es möglicherweise. Oder es passiert gar nicht, weil man eigentlich das erreicht hat, was man erreichen wollte, ohne dass ein einziger Schuss gefallen ist. Nämlich, dass die Europäer und die Deutschen aufgeben und sagen, ja, dann lass uns doch irgendeinen liederlichen Frieden machen. Wir nennen das dann so und dann sind alle beruhigt. Aber im Grunde genommen glauben wir, dass wir die Russen dann wieder vom Hals haben.
1: Also soweit Christian Mölling, vielen Dank nochmal an dieser Stelle. Ja, irgendwie auch ein schlüssiges Szenario, was er da zum Schluss aufmacht. Ja. Wenn man sich das so anschaut und sagt, genau dahin soll es ja bitteschön nicht kommen nach herrschender europäischer Meinung aus guten Gründen, ist natürlich jetzt die Frage, wir haben viele schon besprochen, aber Sabrina, wenn man es nochmal zusammenfassen wollte, also vor die Kurve kommen, was machen wir jetzt?
2: Genau, also guter Punkt von ihm fand ich auch nochmal und ich finde, das ist auch schwierig, wenn du die Menschen immer in so einer Art Alarmsituation hältst, ja, also jede Woche sagst, hier, wir müssen abwehrbereit sein und die Russen kommen und so weiter, dann stumpft man, was er ja auch sagt, so ein bisschen ab, ja, und die Leute wollen das nicht und wir kennen ja auch Umfragen, dass sie sagen, die Russen sind gar nicht so schlimm, also das ist einerseits politisch, muss man da, glaube ich, sehr aufpassen, wie man da kommuniziert, aber ganz klar. Auf der anderen Seite.
1: Aber es ist ja also.
2: Es ist so, genau. Also muss die EU und auch die NATO müssen ihre Hausaufgaben machen. Und ich sage mal, die haben ja eine To-Do-Liste. Und für mich stehen da drei Sachen drauf. Das erste ist, sie müssen ihre eigene Abwehrfähigkeit stärken. Darüber haben wir schon gesprochen. Mehr Geld in Verteidigung, bessere Zusammenarbeit, schauen, wo sind die Lücken. Das zweite ist Sanktionen, also weiter Russland unter Druck setzen. Auch da gibt es ja Listen, Möglichkeiten, wir sind bei der Schattenflotte, wir haben ja auch drüber gesprochen. Also Sanktionen gegen Russland, eigene Abwehrfähigkeit stärken. Und das Dritte ist, und das dürfen wir bei allem nicht vergessen, ist es einfach weiter die Ukraine zu unterstützen. Und ich kann mir schon vorstellen, also der ukrainische Verteidigungsminister war ja auch in Irland und ich glaube, der hat sich vielleicht auch manchmal gedacht, ja, ihr jetzt mit euren, ich sage jetzt auch mal ein bisschen läppisch, also lapidar,
1: mit eurer
2: einen Drohne oder ein paar Drohnen, ja, jetzt macht ihr hier so, seid ihr so erschüttert. Wisst ihr, was bei uns jede Nacht hier passiert? Und das kann ich natürlich auch ein bisschen nachvollziehen. Also weiterhin die Ukraine unterstützen, das ist, glaube ich, wirklich muss auf die Eins. Mhm. Das ist das Allerwichtigste.
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3: Michael Mendl gehörte zu den bekanntesten deutschen Schauspielern im Theater, im Fernsehen und im Film. Jetzt ist Mendl mit 82 Jahren gestorben. Bundespräsident Steinmeier hat Mendls Arbeit gewürdigt, seine Erscheinung und seine unverwechselbare Stimme. Damit habe er Figuren geschaffen, die im Gedächtnis geblieben sind. Für die Darstellung von Bundeskanzler Brandt im Film Im Schatten der Macht erhielt Mendl die goldene Kamera. ARD-Reporter Michael Heusen mit einem Nachruf.
5: Zum Film kommt Michael Mendl erst mit Mitte 40. Er spielt im Tatort einen Verdächtigen.
6: Es ist doch selten, dass sich einer Namen merkt.
5: Die Rolle des Undurchdringlichen, des Bösen, des Ehrgeizigen. Immer wieder verkörpert er mysteriöse, mehrschichtige Gestalt.
7: Da musste ich aufpassen, dass ich also nicht dauernd die Schurken nur spielte. Ne? Ich habe sehr viele, weil ich war natürlich jetzt auch kein Blonder, also der blonde Liebhaber, der Held, sondern ich war halt der Charakterkopf.
5: Geboren als unehelicher Sohn eines katholischen Pfarrers in Lünen im Ruhrgebiet, nimmt er später den Namen seines Adoptivvaters an. Die Theaterkarriere beginnt schon mit 14. Vom Statisten arbeitet er sich hoch zum gefeierten Hauptdarsteller. Mit markanter Stimme spielt er nicht nur Bundeskanzler Brandt, er wird quasi zu ihm.
8: Mit der Agentenaffäre Guillaume und erkläre meinen Rücktritt.
7: Ich weiß noch, dass damals, als ich es gedreht habe, meine Lebensgefährtin sagte, so, hör doch mal auf, immer wie Brandt zu sprechen. Ich konnte es gar nicht ablegen. Ich hatte den so inhaliert.
5: Mit seiner Krebserkrankung geht er sehr offen um.
7: Früher hatte ich Mitesser, habe mir das ausgedrückt und dann war es weg. Der Krebs ist halt auch ein Mitesser im übergeordneten Sinn. Und wenn er bei mir als Untermieter wohnt, dann kann ich ihn nicht rausschmeißen.
5: Nun ist Michael Mendl im Alter von 82 Jahren gestorben.
3: Ein Nachruf war das von Michael Heusen. Heute war viel los in Sachsen-Anhalts Hauptstadt. Mehr als 10.000 Menschen haben in Magdeburg ein Demokratiefest gefeiert und für Weltoffenheit demonstriert. Die AfD hat nur wenig entfernt ihren Wahlkampfabschluss begangen. Morgen können die Menschen dann einen neuen Landtag wählen. Und das ist gleich unser Schwerpunktthema nach den Nachrichten.

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1: Um 23 Uhr mit Thorsten Altenhöhner. Guten Abend. Der russische Staatschef Putin hat am Abend in Moskau hochrangige Gesandte von US-Präsident Trump empfangen. Bei dem Gespräch im Kreml mit den Unterhändlern Witkow und Kushner soll es um den Krieg in der Ukraine gehen. Stefan Lack.
2: US-Präsident Donald Trump hatte vor der Reise einen neuen Anlauf zur Beendigung des Ukraine-Kriegs angekündigt, ohne jedoch Einzelheiten zu nennen. Nach einer längeren Phase ohne größere Fortschritte wollen die USA ihre Vermittlungsbemühungen zwischen Russland und der Ukraine nun wieder intensivieren. Nach Angaben Trumps reisen die beiden Unterhändler mit einem Vorschlag zur Beendigung des Krieges zunächst nach Moskau und anschließend weiter nach Kiew.
1: Die sächsische Polizei hat in der Nähe von Umspannwerken insgesamt 12 Sprengvorrichtungen entdeckt. Spezialisten hätten die Sprengsätze entschärft, hieß es. Sie waren in der Lausitzer Braunkohleregion an der Landesgrenze zu Brandenburg gefunden worden. Auf Brandenburger Seite sowie in Nordrhein-Westfalen hat es in dieser Woche Sabotageakte auf die Strominfrastruktur gegeben. Nach dem mutmaßlichen Täter wird weiter gesucht. Der Berliner Senat will den Hackerangriff auf das Landesnetz mit einer Koordinierungsstelle aufarbeiten. Geleitet werde die Stelle von Digitalstaatssekretär Hauer, wie jetzt mitgeteilt wurde. Samira El-Hattab.
3: So soll die Sichtung, Prüfung und Bewertung der abgeflossenen Daten besser koordiniert werden. In der Einheit werden unterschiedliche Sicherheitsbehörden zusammen mit den Verwaltungen arbeiten. Die betroffenen Berlinerinnen und Berliner sollen so schnell wie möglich informiert und beraten werden.
1: In Berlin-Mitte haben am Nachmittag mehrere tausend Menschen gegen hohe Mieten und Verdrängung demonstriert. Die Polizei sprach von 7.500 Teilnehmern, die Veranstalter von 11.000. Miriam Berger.
4: Zu dem Protest aufgerufen hatten mehrere Initiativen und Gewerkschaften. Zwei Wochen vor der Abgeordnetenhauswahl bekräftigten sie ihre Forderungen nach einem bundesweiten Mietendeckel und der Enteignung großer Immobilienkonzerne.
1: Union Berlin hat in der Fußball-Bundesliga eine deutliche Auswärtsniederlage kassiert. In Leverkusen verlor Union mit 0:4. Außerdem spielten Schalke München 0:0, Hoffenheim Dortmund 2:3, Mönchengladbach Elversberg 3:4, Bremen Leipzig 3:1 und Paderborn Freiburg 0:1. In der zweiten Liga holte Energie Cottbus einen Auswärtspunkt. Die Lausitzer spielten in Wolfsburg 4:4. Die deutschen Basketballerinnen gewannen bei der Weltmeisterschaft am Abend in Berlin gegen Japan mit 74:58 und warten damit die Chance aufs Weiterkommen. Soweit die Nachrichten. 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Das Wetter: in der Nacht ziehen die Schauer Richtung Südosten ab. Danach klart es auf bei 12 bis 10 Grad. Morgen dann freundlich und trocken bei Temperaturen zwischen 20 und 22 Grad.
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6: Die A3 Oberhausen-Arnheim ist zwischen Emmerich-Ost und Grenzübergang Elten wegen Bauarbeiten bis Montag um 5 Uhr in beiden Richtungen gesperrt. Die A3 Nürnberg-Passau ist zwischen Kreuz-Deggendorf und Hengersberg bis ca. 14 Uhr in beiden Richtungen gesperrt. Die A7 Flensburg Richtung Hannover ist zwischen Hamburg-Stellingen und Heimfeld wegen Bauarbeiten bis Montag um etwa 5 Uhr gesperrt. Die Umleitung führt ab Neumünster Süd über die B205, A21 und A1. Die A8 Neunkirchen Richtung Karlsruhe ist zwischen Limbach und Einöd wegen Instandsetzungsarbeiten bis Montag um 5 Uhr gesperrt. Die A8 Karlsruhe Richtung Stuttgart ist zwischen Pforzheim Süd und Heimsheim wegen Fahrbahnerneuerung bis Montag um 5 Uhr gesperrt. Die Umleitung führt über die U9. Die A24 Hamburg Richtung Schwerin ist zwischen Schwarzenweg Grande und Talkau wegen einer Baustelle bis Montagmorgen gesperrt. Die A43 Wuppertal-Recklinghausen ist zwischen Kreuz Bochum und Kreuz Recklinghausen wegen Brückenarbeiten bis Montag um 5 Uhr in beiden Richtungen gesperrt. Die A44 Kassel Richtung Dortmund ist zwischen Diemelstadt und Marsberg bis Montag um 5 Uhr wegen Bauarbeiten gesperrt. Die A45 Gießen Richtung Dortmund wird zwischen Haiger-Burbach und Willensdorf wegen Markierungsarbeiten von Mitternacht bis 5 Uhr gesperrt. Und die A46 Heinsberg Richtung Düsseldorf ist zwischen Grevenbruch und Kapellen bis Montag um 5 Uhr wegen Bauarbeiten gesperrt. Fahren Sie vorsichtig und kommen Sie gut an.
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6: Aus Hamburg von NDR Info mit Alex Grantl. Guten Abend. Ja, es sind jetzt keine 9 Stunden mehr, dann können die Menschen in Sachsen-Anhalt ihre Stimmen abgeben. Um 8 Uhr öffnen die Wahlräume für die Wahl eines neuen Landtags. So viel Aufmerksamkeit hat das Land wohl für noch keine andere Wahl bekommen. Und das liegt an den Umfragen der letzten Zeit. Denn da lag die AfD deutlich auf dem ersten Platz. Zur Erinnerung, die AfD in Sachsen-Anhalt wird vom Landesverfassungsschutz als gesichert rechtsextrem eingestuft. Wir schauen uns gleich den AfD-Spitzenkandidaten Siegmund genauer an, aber erstmal der Blick auf Sven Schulze, der CDU-Spitzenkandidat und amtierende Ministerpräsident. Unser Reporter Lars Frohmüller stellt ihn vor und fängt in Schulzes Heimatort an.
7: Heteborn im Harz. 350 Einwohner. Hier kennt man sich und hier kennt man ihn. Sven Schulze, 47, Ingenieur, verheiratet, 3 Kinder. Ministerpräsident von Sachsen-Anhalt seit einem knappen halben Jahr. Seine Kindheit war behütet auf dem Land. Sein Kindergarten, ein Steinwurf vom Haus entfernt. Und er erinnert sich gern daran.
8: Das erdet einen. Das ist hier wirklich eine tolle Zeit gewesen, aber auch ja, eine Sache, wo man sieht, ich komme halt nicht aus Berlin oder auch nicht aus der Großstadt, sondern ich komme halt aus einem kleinen Dorf mit ganz vielen tollen Möglichkeiten, die man als Kind gehabt hat. Und das bin ich auch dankbar für diese Zeit.
7: Und im Dorf packt man auch mit an. Schweinezucht bei den Großeltern ist ihm nicht fremd. Manche sahen ihn auch schon auf einem Traktor in der Landwirtschaft. Am Ende wird er aber deren Minister.
8: Ich sag mal, die alten Heteborner haben immer gesagt, du gehst mal in eine LPG. So, dann kam die Wende, ich wurde später Ingenieur. Und wenn ich denn hier war und so die Älteren wieder getroffen habe, dann haben die manchmal gesagt, wisst ihr, wir haben doch gesagt, du gehst mal in die Landwirtschaft, als ich dann Landwirtschaftsminister auch wurde. Ja. Und deswegen, wenn man da so groß geworden ist auf dem Dorf, hat jeder irgendwas mit Landwirtschaft zu tun gehabt und da ist man noch stolz drauf.
7: Zunächst war Politik gar nicht geplant. Es ist ein Zufall. Er gründet einen Sportverein mit seinen Freunden, weil es im Dorf keine Großfeldmannschaft gab. Zusammen errichten sie den Sportplatz und ohne das Projekt hätte er gar nicht in die CDU gefunden.
8: Das ist schon so, ja. Also ich habe damals die Chance bekommen, hier auch im Vorstand mitzuarbeiten, als der Verein gegründet wurde. Und so hat es mir zumindest der Bürgermeister damals gesagt, dass das auch einer der Gründe war, zu sagen, Mensch, man hat mich mal angesprochen, gebeten, auch für den Gemeinderat zu kandidieren.
7: Und dort macht er schnell Karriere. Vom Europaparlament geht es bis ins Ministeramt. Manchmal auch über Ellenbogen. Er zeigt sich immer wieder kritisch zur eigenen Partei, in Richtung Angela Merkel und jetzt aktuell auch gegen Friedrich Merz. Für ihn ist wichtig, dass die Themen Sachsen-Anhalt auch im Bund politisches Gehör finden.
8: Ein Ministerpräsident zu sein, das ist schon eine Aufgabe. Man muss ja auch das Land vertreten. Man hat die Gespräche mit den anderen Ministerpräsidenten beispielsweise auf der Ministerpräsidentenkonferenz, wo die genau auf jedes Wort, auf jede Zeile, auf jeden Satz achten und dann auch relativ schnell bewerten, ist das, was der Ministerpräsident Sachsen-Anhalt sagt, hat das Substanz oder ist es einfach nur irgendwas dahergeredetes? Und das ist das Wichtige, dass man halt durch Inhalte, durch Leistung auch überzeugen muss und damit das Land auch vernünftig vertreten kann.
6: CDU-Spitzenkandidat Sven Schulze im Porträt von Lars Frohmüller. Und damit schauen wir auf den Spitzenkandidaten der AfD. Ulrich Siegmund ist bisher Fraktionschef der AfD im Landtag von Sachsen-Anhalt. Ja, und er ist ein Grund für das große Interesse an der Wahl. Vor allem geht es dabei um die Frage, wie stark die AfD abschneiden wird und ob sie dann erstmals in einem Bundesland an die Regierung kommt. Unser Reporter Engin Haupt stellt den AfD-Spitzenkandidaten vor.
9: Ulrich Siegmund, der heute das Gesicht der AfD in Sachsen-Anhalt ist, wächst in Tangermünde in der Altmark auf. Eine Kleinstadt mit etwa 10.000 Einwohnern, in der er behütet aufwächst, wie er sagt.
10: Meine Kindheit war auch so, dass meine Eltern mir früh beigebracht haben, dass nichts vom Himmel fällt, dass Dinge erwirtschaftet werden müssen, dass man dafür arbeiten muss und dass man sie sich selbst auch erarbeiten muss.
9: Kurz vor dem Abitur schmeißt er die Schule, macht stattdessen eine kaufmännische Ausbildung. Später studiert er an einer Fernuni BWL und Wirtschaftspsychologie.
10: Die Berufsausbildung, die habe ich damit sogar verkürzt. Ich glaube, ich habe von 3,5 Jahren ungefähr auf 2 Jahre und 3 Monate natürlich dann entsprechend abgeschlossen und auch Verantwortung in dem Unternehmen, wo ich gelernt habe, übernommen. Und auch das Studium dann selbstverständlich abgeschlossen.
9: Er gründet ein Unternehmen für Raumbeduftung, an dem er nach eigener Aussage inzwischen aber nicht mehr beteiligt ist. Seine politische Karriere hat zu diesem Zeitpunkt bereits Fahrt aufgenommen. Begonnen hat sie 2008 in der CDU. Siegmund ist zu diesem Zeitpunkt gerade volljährig geworden.
10: Ich wollte einen Beitrag einfach für unsere Region leisten, irgendwas besser zu machen. Es gibt da verschiedene Bereiche. Manche gehen in eine Feuerwehr, was ich nur unterstützen kann. Manche gehen in einen Verein. Ehrenämter, bei mir war es die Kommunalpolitik. Rückblickend, wie gesagt, jeder macht Fehler im Leben. Ich war in der CDU. Wichtig ist, dass man daraus lernt. Ich habe diesen Schritt 2013, 2014 korrigiert, indem ich in die Alternative für Deutschland eingetreten bin.
9: Er stört sich an der Euro-Rettungspolitik und wechselt von der CDU in die AfD. 2016 wird er Landtagsabgeordneter, 2021 Co-Fraktionsvorsitzender. Bundesweit bekannt wird Sigmund 2024, und zwar durch eine Recherche von Korrektiv. Er nahm an einem Treffen in Potsdam teil, mit dabei der Rechtsextremist Martin Sellner, der dort laut Medienberichten seine Idee von, Zitat, Remigration präsentiert. Sigmund ist demnach dabei, um für Geldspenden für sich zu werben. Ernsthaften politischen Schaden nimmt er trotz öffentlicher Kritik nicht. Bei Parteiveranstaltungen wie dem Wahlkampfauftakt im Juli in Magdeburg jubeln ihm einige tausend Menschen zu. Dass die AfD vom Landesverfassungsschutz als gesichert rechtsextremistisch eingestuft wird, stört ihre Anhängerschaft nicht. Das Ziel ist klar, Sigmund will Ministerpräsident werden.
10: Wir haben uns professionalisiert, wir haben uns 10 Jahre lang darauf vorbereitet, was wir hier für eine Verantwortung ab September übernehmen werden. Und das ist auch gut so. Und wir sind da angekommen, wo wir richtig sind, nämlich am Volk, in der Mitte der Gesellschaft, mit einem ganz tollen Programm. Und das werden wir ab September hier in Sachsen-Anhalt umsetzen.
9: Die AfD zeigt sich schon den gesamten Wahlkampf über siegesgewiss. Regieren will Sigmund, der mit seiner Frau und 2 Kindern noch immer in Tangermünde lebt, aber nur allein, ohne Kompromisse und ohne Koalitionspartner.
6: AfD-Spitzenkandidat Ulrich Sigmund im Porträt von Engin Haupt. Ja, und die Umfragen der letzten Wochen, die wurden ja viel diskutiert. Wichtig ist aber immer zu sagen, Umfragen sind nur Momentaufnahmen. Bis zum Wahltag um 18 Uhr kann sich immer noch einiges ändern. Die großen Wahlforschungsinstitute sagen aber auch, sie erwarten keine Überraschung beim Ergebnis. Vor 5 Jahren war das anders, da hatte die AfD schwächer abgeschnitten als in den Umfragen. Die Wahlforscher gehen davon aus, dass viele Menschen taktisch wählen werden, also weniger auf die Wahlprogramme schauen, sondern eher darauf, was ihre Wahl für eine Regierungsbildung ermöglichen könnte. Darüber hat mein WDR-Kollege Uwe Schulz mit dem Wahlforscher Thorsten Faas von der FU Berlin gesprochen. Und die Frage war, was er von der These hält, dass Meinungsumfragen das Wahlverhalten beeinflussen können.
11: Wir sehen das durchaus an verschiedenen Stellen. Es geht oft um Wählerinnen und Wähler kleiner Parteien, die die Sorge haben, dass sie ihre Stimme verschenken. Wir haben früher oft über Leihstimmen gesprochen zwischen Union und FDP, zwischen SPD und Grünen. Und jetzt sprechen wir eben oft darum, wer kommt auf Platz 1. Wir haben das in Brandenburg gesehen, die SPD damals knapp vor der AfD gelandet durch taktisches Wählen. Und in Sachsen-Anhalt geht es eben darum, welche Koalition sich bilden kann. Immer geht es darum, dass Menschen eigentlich, ich würde sagen, 2 Dinge im Kopf haben, nämlich sehr wohl Inhalte. Es ist nicht so, dass die keine Rolle spielen, aber sie überlegen sich eben auch, welches Ziel habe ich denn noch, welches machtpolitische Ziel, wie sieht der Landtag aus, wie sieht die Koalition aus, wer landet auf Platz 1. Und da ist in Sachsen-Anhalt die Situation natürlich so, dass es knapp ist. Wer kann am Ende eine Mehrheit bilden? Ist es eine AfD-Alleinregierung oder ist es was anderes? Da senden Umfragen sehr wichtige Signale und einige Wählerinnen und Wähler reagieren darauf und können dann am Ende durch diese Taktiken sehr wohl das Endergebnis beeinflussen.
12: Ein Verein, den manche wahrscheinlich dem Namen nach schon kennen, der sich politisch immer sehr engagiert, Spenden finanziert, Campact, hat eine richtige Kampagne daraus gemacht, 620.000 Euro reingesteckt, damit du auf der Website auch nachgucken kannst, was würde meine eigene Stimme eigentlich fürs Wahlergebnis bedeuten. Ich habe Sie sagen hören, das ist alles legitim, aber wenn wir an Staatsverantwortung denken, auch riskant. Warum?
11: Ja, riskant ist es in dem Sinne, dass natürlich nicht klar ist, dass diese Strategien, dass dieses taktische Wählen am Ende auch tatsächlich die Ziele erreicht, die man damit verbindet. Dass es solche externen Impulse gibt, die braucht es oder die kommen manchmal auch von Parteien, die ihre Anhänger zu taktischem Wählen aufrufen. Hier kommt es jetzt von einer Organisation. Das ist durchaus typisch, weil diese Strategien taktischen Wählens natürlich darauf aufbauen, dass viele, viele Wählerinnen und Wähler ein entsprechendes Verhalten an den Tag legen. Es geht ja in Sachsen-Anhalt darum, vor allem, dass SPD und Grüne nicht an der 5%-Hürde scheitern. Und damit das wirklich sicher ist, reicht ja nicht eine einzige Stimme, sondern dann braucht es eben schon entsprechend viele Stimmen. Das braucht Koordination. Das leisten solche Kampagnen. Aber das ist per se erstmal nichts Ungewöhnliches, dass Organisationen sich in Wahlkämpfe einmischen. Und das erleben wir eben hier mit der Besonderheit, dass es etwas weniger um Inhalte geht, sondern mehr um Taktik. Aber diese Einflüsse, die haben wir immer.
12: Es gehört zur Geschichte dieses Bundeslandes und der Meinungsumfragen, dass das letzte Wahlergebnis schon eine große Überraschung war. Halten Sie das diesmal auch wieder für möglich, dass das Resultat dann doch deutlich abweichen könnte von dem, was wir im Moment als Stimmungsbild haben?
13: Ja, da wäre ich so ein bisschen vorsichtiger, ehrlicherweise. Es gab damals Umfragen in der Tat, die ein Kopf-an-Kopf-Rennen in Sachsen-Anhalt vorhergesagt haben zwischen CDU und AfD. Es gab aber sehr wohl auch andere Umfragen, die die CDU eigentlich damals schon deutlich vor der AfD sahen. Und so ist es ja dann am Ende gekommen. Gleichwohl, Sie haben völlig recht, auch das war damals taktisches Wählen. Damals haben eher umgekehrt vermutlich Wählerinnen und Wähler von Rot und Grün die CDU gestützt, damit ihr Ministerpräsident Rainer Haselhoff vor der AfD landete. Also auch das war, wenn man so will, taktisches Wählen. Die Vorzeichen haben sich dieses Mal umgedreht. Und das kann auch dieses Mal passieren. Das Absurde, wenn man so will, das scheinbar Absurde, sollte ich sagen, ist, dass genau das Veröffentlichen von Umfragen dazu führen kann, dass Menschen ihr Wahlverhalten verändern und wir dann einen Wahlsonntag erleben, wo ein Ergebnis dasteht, das anders aussieht, als die Umfragen das im Vorfeld suggeriert nahegelegt haben. Mhm. Das ist letztlich die Logik von taktischem Wählen. Aber das führt dann häufig dazu, dass es heißt, oh, die Umfragen waren ja falsch, obwohl in Wahrheit eigentlich Menschen nur auf diese Umfragen reagiert haben. Und das ist ja auch eine durchaus legitime Informationsquelle im Vorfeld von Wahlen.
12: Ja, zwischendurch habe ich schon gedacht, ich muss jetzt Jörg Schönborn anrufen und sagen, geh mal wieder nach Hause, wir brauchen das nicht mehr. Aber jetzt verstehe ich
13: es. Das ist eine spannende Frage.
12: Ja, es trägt zur Meinungsbildung bei.
13: Oft tatsächlich Länder, wo das verboten ist, kurz vor Wahlen, wo man sagt, wir wollen diese Einflüsse nicht. Das ist aber auch durchaus schwierig, weil dann haben sie oft Umfragen trotzdem aus dem Ausland. Aber die Debatte ist da. Ich finde aber, man sollte Umfragen da, wie Sie sagten, als eine Informationsquelle ansehen, aber nicht irgendwie so weit hochjazzen, dass das die einzige ist und dass das irgendwie gefährlich sei. Man muss es einordnen.
6: Ja, soweit Professor Thorsten Faas, Politikwissenschaftler und Wahlforscher an der Freien Universität Berlin. Und darüber, wie in Sachsen-Anhalt gewählt wurde, informieren wir Sie hier natürlich am Sonntag. Und zwar ab 17.55 Uhr. Da hören Sie aktuelle Ergebnisse, Reaktionen, Analysen und Interviews. Und in zwei Wochen stehen dann auch in Berlin und Mecklenburg-Vorpommern Wahlen an. So gesehen ist gerade kein guter Zeitpunkt für parteiinterne Konflikte. Trotzdem sind in dieser Woche 13 Abgeordnete des BSW in Thüringen aus der Partei und aus der Fraktion ausgetreten, von insgesamt 15 BSW-Abgeordneten, darunter auch die Vizeministerpräsidentin Wolf. Dahinter steckt der schon länger dauernde Streit zwischen Wolf und BSW-Gründerin Wagenknecht. Jetzt haben die ehemaligen BSW-Politikerinnen und BSW-Politiker Pläne für die Zukunft. Wolfgang Henschel.
14: Die ehemalige BSW-Führung in Thüringen bereitet den Start einer neuen Partei vor. Ex-Landeschefin und Finanzministerin Katja Wolf sagte, dazu wolle sie am Sonntag mit aktiven und ehemaligen Parteimitgliedern ins Gespräch kommen. Bei dem Treffen in Weimar gehe es darum, über den aktuellen Stand und das weitere Vorgehen zu beraten. In der vergangenen Woche hatten 13 von 15 BSW-Landtagsabgeordneten im Dauerstreit mit dem Bundesvorstand und Parteigründerin Sarah Wagenknecht ihren Austritt aus der Partei erklärt. Darunter auch Wolf und Infrastrukturminister Steffen Schütz. Für das Treffen in Weimar lagen laut Schütz bis Samstagmittag bereits über 180 Anmeldungen vor. Darunter seien auch BSW-Mitglieder aus anderen Bundesländern. Wolf rechnet damit, dass es bei dem Treffen auch Kritik an den Parteiaustritten gibt. Ziel sei, dass die geplante neue Partei im Oktober funktionsfähig sei. Aus der neuen Partei soll dann auch eine neue Landtagsfraktion hervorgehen. In ihr werden sich voraussichtlich 10 der ehemaligen BSW-Abgeordneten zusammenschließen. 3 weitere hatten erklärt, sie wollten einen eigenen Weg gehen. Die 10 Parlamentarier wollen die von CDU-Ministerpräsident Mario Vogt geführte Landesregierung weiter unterstützen. Diese arbeiten bislang CDU, SPD und BSW zusammen. Die verbliebenen 2 BSW-Abgeordneten forderten ihre ehemaligen Fraktionskollegen auf, ihre Mandate zurückzugeben. Wer auf BSW-Ticket im Landtag sitze, müsse BSW-Politik machen oder den Platz räumen, sagten Anke Wirsing und Sven Künzel. Beide gelten als einzige Vertreter des Lagers von Parteigründerin Sarah Wagenknecht.
6: Die Zeit, es ist 23.19 Uhr.
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6: Die Südküste von England, da denken Sie vielleicht an die berühmten Kreidefelsen oder an die historischen Seebäder. Aber die Südküste Englands gilt auch als einer der bedeutendsten Ausgrabungsorte für Fossilien. Denn hier werden nicht nur kleine Versteinerungen gefunden, sondern immer wieder auch historisch wichtige Stücke. Aber auch private Sammler sind hier unterwegs. Christoph Prössl war für uns dabei.
15: Die Südküste Englands kann ganz schön wild sein, wenn sich hier Sonne und Regen im Wind stündlich abwechseln. So war es vielleicht auch schon vor 200 Millionen Jahren, als hier das Land noch unter Wasser lag und Dinosaurier lebten. Die Besucher lassen sich vom Regen nicht abschrecken. Sie kommen hierher, um eine kleine Zeitreise anzutreten. Sie sammeln Fossilien. Die Gegend hier heißt Jurassic Coast. Auch Bethany ist mit ihrer Mutter hierher gekommen. Die Sechsjährige hat einen Belemniten gefunden und einen Ammoniten. Zeugen aus Stein einer längst vergangenen Zeit. Und sie ist ein bisschen aufgeregt.
16: When the dinosaurs were alive, it's like this tiny creature that lived.
15: Als die Dinosaurier lebten, da gab es hier auch diese kleinen Kreaturen, sagt sie. In den Gesteinsschichten am Strand werden aber auch ganz andere Fossilien gefunden. Einige besondere Stücke liegen im Museum in Kimmeridge in Dorset. Hier stellt Steve Etches seine Sammlung aus, die er seit Jahrzehnten zusammengetragen hat. Und die Ausstellung hat einen Star, der Kopf eines Pliosauriers. Ein Fossil, das an ein Ungeheuer erinnert. Einige sagen, der T-Rex der Meere, bis zu 15 Meter lang. Das ist ein atmendes Reptil. Die beiden Öffnungen da vorne sind die Nasenlöcher. Dahinter die Augen. Die Zähne werden nach hinten hin immer kleiner. Wenn die Nahrung getötet war, ging sie unzerkaut den Schlund hinunter. Steve hat den Kopf selbst ausgegraben, bald vielleicht auch mehr. Er sammelt gerade Geld, um den Rest der Kreatur freizulegen, der hoch oben in einer Klippe am Meer liegt. Kompliziert, das ganze Fossil da rauszuholen. Etwa 700.000 Euro soll das kosten. Knapp 100.000 Euro fehlen noch. Wenn wir da einen ganzen Körper ausgraben können, was wir annehmen, weil der Schädel so gut erhalten ist, dann ist es einer der vollständigsten Pliosaurier aus der Zeit. Steve wird anbauen müssen an seinem Museum, denn er will den Saurier hier ausstellen. Ein Gewinn für die Region, denn mittlerweile gehen viele wertvolle Stücke aus England in die ganze Welt. Gerade erst hat das Museum in Abu Dhabi eine ganze Sammlung aus England gekauft. Die Preise für manche Einzelstücke astronomisch. Bei Sotheby's ging ein T-Rex für 43 Millionen Dollar weg. Nicht nur die Preise steigen, es gibt auch immer mehr Fossilienjäger, die am Wochenende zu den Stränden ziehen. Martin Curtis bietet geführte Touren an. Das wurde auch angefacht von den sozialen Medien. Es gibt online viele Videos und Bilder. Sammler zeigen ihre Funde. Das zieht viele an, die ihre eigenen Schätze aufspüren wollen. Davon profitieren Museen wie das National Museum von Wales in Cardiff. In einer großen Abteilung wird die Entstehungsgeschichte des Landes erzählt. Cindy Howells ist Wissenschaftlerin und Kuratorin. Geld ist wirklich der wunde Punkt für die Naturwissenschaften im Vergleich zu den bildenden Künsten. Wenn man ein Bild erwerben will, dann werden da Millionen bezahlt, manchmal nur für ein Bild. Aber wenn wir eine geologische Sammlung oder ein besonderes Stück oder einen Dinosaurier kaufen wollen, dann ist das kaum möglich. Es gibt keine Finanzierung dafür. Cindy Howells ist darauf angewiesen, dass Sammler dem Museum besondere Stücke schenken. So wie ein etwa 80 cm langes Fossil, das gerade fertig präpariert wurde. Ein Vater war mit seinem Sohn an der Südküste von Wales unterwegs. Dort haben sie ein Stück eines Kiefers gefunden und es den Experten im Museum gezeigt. Denen war schnell klar, da muss noch mehr sein. Sie gruben und legten die ganze Kreatur frei. Schenkungen wie diese sind extrem wichtig für uns. Wir können da nicht rausgehen und ganz Wales durchstöbern. Das können wir nicht leisten. Wir brauchen die Menschen, damit sie unsere Augen sind, entdecken und Stücke zu uns bringen. Und Cindy Howells schwört vor allem auf die jungen Fossilienjäger. Die hätten ziemlich gute Augen und würden mit viel Freude losziehen. Ich glaube, ich würde gerne mal einen Knochen finden. Und vielleicht hängt ja ein ganzes Skelett daran, an diesem Knochen. Darum geht es doch, die Spannung beim Suchen.
6: Fossiliensuche an der englischen Südküste, das war der Beitrag dazu von Christoph Prössel. Es geht in den letzten Wochen viel um Drohnen und um die Schäden, die sie anrichten. Sie schaden dem Sicherheitsgefühl der Menschen, sie verursachen aber auch wirtschaftliche Schäden. Der Bundesverband der deutschen Luftverkehrswirtschaft geht für das letzte Jahr allein von einem Schaden aus von etwa 160 Millionen Euro, allein an den Flughäfen in Deutschland. Es lohnt sich also, sich gegen die Bedrohungen aus der Luft zu schützen. Und das gilt auch für Seehäfen. Wie das aussehen kann, hat sich Peter Becker am Hafen in Emden in Niedersachsen angesehen.
17: Am Nordkai im Emder Hafen wird ein Maschinenhaus für ein Onshore-Windrad auf ein Binnenschiff geladen. Timo Sieban beobachtet die Arbeiten. Der Geschäftsführer des Hafenumschlagbetriebs und Logistikunternehmens EPAS sorgt sich um die Sicherheit des Hafens. Denn auch hier seien bereits Drohnen gesichtet worden.
18: Eine Drohne kann auch einfach von einem Touristen hoch in die Luft geschickt werden, weil er die attraktiven Bilder sehen möchte. Ihm ist wahrscheinlich gar nicht bewusst, welche Meldekette dabei im Hintergrund ausgelöst wird. Wenn wir als Hafen eine Drohne sehen, dann können wir nicht sofort unmittelbar einschätzen, ob diese harmlos ist oder ob sie eine Gefahr darstellt.
17: Oft bleiben nur 60 bis 90 Sekunden, um überhaupt reagieren zu können. Dann ist eine Drohne schon wieder weg. So ist schwer festzustellen, ob Drohnen auch in Emden bereits zur Spionage eingesetzt wurden. Nach dem mutmaßlichen Anschlagsversuch auf den Flughafen in Leipzig mit einer mit Sprengstoff versehenen Drohne ist das Risiko eines Anschlags aus Sicht von Timo Sieban auch hier real.
18: Im Hafen haben wir natürlich eine dreidimensionale Gefahrenlage. Wir haben Drohnen, die aus der Luft kommen können. Wir haben aber auch Drohnen, die über Wasser oder auch unter Wasser den Hafen erreichen können und die Lieferketten im Endeffekt stören können.
17: Emden hat unterschiedliche Hafenbereiche. Auch NATO-Partner schlagen hier immer wieder Militärfahrzeuge und Munition um, wenn sie sich etwa zu Manövern treffen. Das Gefahrenpotenzial ist also hoch. EPAS-Geschäftsführer Timo Sieban will Drohnen künftig mit Sensoren schneller erkennen können. Häfen müssten zudem auch in die Lage versetzt werden, Drohnen selbst bekämpfen zu dürfen, wenn Gefahr im Verzug sei. Dazu sei er bereits mit einem Start-up im Gespräch.
18: Der Clou an dem Thema ist, dass über KI vordefinierte Prozesse bereits ausgelöst werden können. So könnten beispielsweise Drohnen automatisch über sicheren Bereichen losgeschickt werden, um gegen andere Drohnen zu wirken.
17: Bis es soweit ist, müssen aber noch viele technische und rechtliche Fragen geklärt werden. Auch die Zuständigkeiten von Bundespolizei, Landespolizei, Zoll und anderen Beteiligten müssten so klar geregelt werden, dass bei einem Drohnenanflug sofort reagiert werden könne. Ministerpräsident Olaf Lies unterstützt den Vorschlag von Schleswig-Holsteins Ministerpräsident Günther, Seehäfen als Testfelder für die Drohnenabwehr zu nutzen.
19: Die Häfen sind tatsächlich, da hat Daniel Günther völlig recht, sind so eine Summe, wo ganz unterschiedliche Bedrohungslagen kommen und wir für alle eine Antwort finden müssen. Also das ist richtig, aber das bedeutet nicht, dass Flugplätze jetzt nicht mehr den Stellenwert haben. Es gibt halt leider mehr kritische Infrastruktur und wir müssen sensibler damit umgehen als in den vergangenen Jahren.
17: Timo Sieban, Geschäftsführer des Hafenbetriebs EPAS in Emden, würde seinen Hafen gern als Testfeld sehen. Wenn es gelänge, Drohnen in Seehäfen erfolgreich abzuwehren, gelänge es überall.
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20: In der Fußball-Bundesliga hat der FC Bayern München überraschend den zweiten Saisonsieg verpasst. Die Münchner kamen bei Aufsteiger Schalke 04 nicht über ein 0:0 hinaus. Für Schalke ist das ein riesiger Erfolg, der, so sieht es auch Verteidiger Robin Gosens, nicht ohne die eigenen Fans möglich gewesen wäre.
21: Ja, was wir heute hier abgerissen haben mit den Fans zusammen, wir haben uns die Energie gezogen, haben gefühlt jedes Tackling wie ein Tor gefeiert und nur so konntest du heute bestehen und das haben wir gemacht, deswegen bin ich unglaublich stolz auf die Mannschaft.
20: Damit sind die Bayern erstmals seit September 2024 nicht Tabellenführer der Bundesliga. Diese Position hat jetzt der SC Freiburg inne, die Breisgauer gewannen mit 1:0 in Paderborn. Außerdem siegte Borussia Dortmund nach zwischenzeitlichem 0:2 Rückstand noch mit 3:2 in Hoffenheim. Aufsteiger Elversberg feierte ebenfalls einen Comeback-Sieg mit 4:3 bei Mönchengladbach. Und außerdem bezwang Leverkusen Union Berlin mit 4:0. Und in der zweiten Fußball-Bundesliga hat der VfL Bochum das Topspiel mit 2:1 bei Dynamo Dresden gewonnen. Erik Bader.
0: Der VfL Bochum gewinnt das Topduell bei der SG Dynamo Dresden mit 2:1. Die Bochumer nutzten zwei Abwehrpatzer der Dresdner in der ersten Halbzeit gnadenlos aus und schossen so früh die beiden Tore durch ihren Stürmer Koji Miyoshi. Dresden erzielte kurz vor der Pause noch den Anschlusstreffer durch Bobzin und drängte auch im Verlauf der zweiten Halbzeit auf den Ausgleich. Doch trotz mehrerer guter Chancen behielt Bochum die Oberhand und sichert sich so den zweiten Saisonsieg, während Dresden aktuell im Tabellenkeller feststeckt.
20: Und dann wurde am Samstagabend auch noch die zweite Runde im DFB-Pokal ausgelost. Titelverteidiger Bayern München hat Losglück gehabt, trifft zu Hause auf Zweitligist Magdeburg. Das Highlight der zweiten Runde dürfte die Partie zwischen Dortmund und Bremen werden. Die komplette Übersicht über alle Spiele finden Sie online unter sportschau.de. Die deutschen Basketballerinnen haben den ersten Sieg bei der Heim-WM in Berlin gefeiert. Im zweiten Gruppenspiel besiegte die deutsche Auswahl Japan deutlich mit 83:59. Eine starke Antwort nach der Auftaktniederlage gegen Spanien findet auch Kapitänin Marie Gülich.
2: Das war ein wichtiger Sieg für uns. Also nicht nur als Sieg, sondern auch für unser Gefühl, so nach dem Spanien-Spiel jetzt herauszukommen und auch wirklich so diszipliniert in der Defense zu zeigen, was wir können und als Team unseren Flow und Rhythmus zu finden. Deswegen war es sehr, sehr wichtig.
20: Am Montag trifft Deutschland dann zum Abschluss der Vorrunde auf Mali. Die Formel 1 macht an diesem Wochenende an einer ihrer traditionsreichsten Stationen Halt. Auf dem Highspeed-Kurs im italienischen Monza geht es um wichtige WM-Punkte. Im Qualifying, da hat es jetzt aber eine große Überraschung gegeben. Der Franzose Pierre Gasly geht von Startplatz 1 ins Rennen und das auf einer Strecke, an die er sehr positive Erinnerungen hat. Lena Bergmann.
22: Wenn Pierre Gasly seinen Alpine um kurz vor 15 Uhr auf Startplatz 1 stellt, wird er an 2020 denken. Damals gewann der Franzose sein erstes Formel-1-Rennen hier in Monza. Verfolgt wird Gasly von Mercedes-Pilot George Russell. Der Brite will aufholen, auf der Strecke und in der Gesamtwertung. Denn Teamkollege und WM-Spitzenreiter Kimi Antonelli kann das Feld wegen einer Motorenstrafe nur von ganz hinten aufrollen. Bei seinem Heim-Grand Prix darf sich der Italiener zwar auf die Unterstützung der Fans freuen, doch Monza, das ist traditionell das Heimspiel von Ferrari. Pünktlich zum 30-jährigen Jubiläum von Michael Schumachers erstem Monza-Sieg in Rot greifen Charles Leclerc und Lewis Hamilton aus der zweiten Reihe an, von den Startplätzen 3 und 4. Um Punkte geht es für Nico Hülkenberg. Der Audi-Pilot startet von Platz 12 in den großen Preis von Italien.
20: Start ist dann um 15 Uhr.
23: Das war der Sport mit Moritz Knorr.
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24: Um 23.30 Uhr mit Milat Kupay. Die US-Sondergesandten Witkow und Kushner haben mit dem russischen Präsidenten Putin in Moskau über neue Vorschläge Washingtons für Frieden in der Ukraine gesprochen. Über Ergebnisse des Treffens wurde zunächst nichts bekannt. Putin hatte seine Gäste im Kreml mit freundlichen Worten empfangen. Witkow und Kushner werden morgen in Kiew ihre Pläne erstmals vorstellen. Im Zuge der jüngsten diplomatischen Mission wollen sowohl Russland als auch die Ukraine gegenseitige Angriffe bis Montag aussetzen. Der Bund unterstützt das Land Berlin bei den Ermittlungen zum Hackerangriff auf Teile der Verwaltung. Nach Angaben des Bundesinnenministeriums sind unter anderem das Bundeskriminalamt und der Verfassungsschutz beteiligt. Eine kriminelle Hackergruppe hatte gestern mehr als 1,4 Millionen Dateien im Darknet veröffentlicht, darunter Personalakten aus dem Berliner Verwaltungsbetrieb, Protokolle und Passwörter. Der Tagesspiegel berichtet, es seien auch Daten besonders schützenswerter Einrichtungen veröffentlicht worden, darunter die von Heizkraftwerken, Tanklagern, Notstromanlagen und Umspannwerken. Bundeskanzler Merz hat die Einigung auf das Sparprogramm bei Volkswagen begrüßt. Auf einer Wahlkampfveranstaltung der niedersächsischen CDU in Langenhagen bei Hannover betonte der Bundesvorsitzende, wie wichtig VW für die deutsche Industrie sei. Aus Hannover Torben Hildebrandt.
25: Merz hat wörtlich gesagt, ein Streit auf offener Bühne wäre alles andere als hilfreich gewesen für VW. Gleichzeitig sieht er den Verlust der Arbeitsplätze aber auch natürlich als Problem. Die Krise bei VW sei beispielhaft, so Merz. Uns gehen im Augenblick in großem Umfang Industriearbeitsplätze verloren, warnte der Kanzler. Diesen Trend müsse und wolle er stoppen. Deutschland muss ein Industrieland bleiben, so Merz weiter.
24: Rund 3 Monate nach dem Start der neuen E-Auto-Kaufprämie sind bisher rund 52.500 Anträge bewilligt worden. Nach Angaben des zuständigen Bundesamtes wurden Fördermittel in Höhe von 230 Millionen Euro ausgezahlt. Die Höhe der Prämie richtet sich nach dem Einkommen und dem Automodell. Sie ist für Haushalte mit mittleren und geringen Einkommen gedacht. Die Trägerrakete des deutschen Unternehmens Isar Aerospace ist erfolgreich ins All gestartet. Sie hob kurz nach 22 Uhr vom norwegischen Weltraumbahnhof Andøya ab. Die 28 Meter lange Rakete vom Typ Spektrum hat 5 kleine Satelliten an Bord. Dass erstmals eine deutsche Trägerrakete den Erdorbit erreicht habe, sei ein Meilenstein, schrieb Forschungsministerin Beer am Abend auf X. Und das Wetter in Deutschland. Nachts im Norden und Osten vereinzelt Schauer, sonst locker bewölkt bis klar, 15 bis 6 Grad. Morgen Sonne und Wolken im Wechsel, in der Südhälfte oft sonnig, 19 bis 29 Grad. Die neue Woche startet heiter bis wolkig, vereinzelt schauerartig 21 bis 32 Grad und am Dienstag dann wechselnd bewölkt, auch einzelne Schauer, 19 bis 29 Grad. Das waren die Nachrichten.
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23: Die A3 Oberhausen-Arenheim ist zwischen Emmerich-Ost und Grenzübergang Elten wegen Bauarbeiten bis Montag um 5 Uhr in beiden Richtungen gesperrt. Die A3 Nürnberg-Passau ist zwischen Kreuz-Deggendorf und Hengersberg bis ca. 14 Uhr in beiden Richtungen gesperrt. Die A7 Flensburg Richtung Hannover ist zwischen Hamburg-Stellingen und Heimfeld wegen Bauarbeiten bis Montag um etwa 5 Uhr gesperrt. Die Umleitung führt ab Neumünster Süd über die B205, A21 und A1. Die A8 Neunkirchen Richtung Karlsruhe ist zwischen Limbach und Einöd wegen Instandsetzungsarbeiten bis Montag um 5 Uhr gesperrt. Die A8 Karlsruhe Richtung Stuttgart ist zwischen Pforzheim Süd und Heimsheim wegen Fahrbahnerneuerung bis Montag um 5 Uhr gesperrt. Die Umleitung führt über die U9. Die A24 Hamburg Richtung Schwerin ist zwischen Schwarzenbeek, Grande und Talkau wegen einer Baustelle bis Montagmorgen gesperrt. Die A43 Wuppertal-Recklinghausen ist zwischen Kreuz Bochum und Kreuz Recklinghausen wegen Brückenarbeiten bis Montag um 5 Uhr in beiden Richtungen gesperrt. Die A44 Kassel Richtung Dortmund ist zwischen Diemelstadt und Marsberg bis Montag um 5 Uhr wegen Bauarbeiten gesperrt. Die A45 Gießen Richtung Dortmund wird zwischen Haiger-Burbach und Willensdorf wegen Markierungsarbeiten von Mitternacht bis 5 Uhr gesperrt. Und die A46 Heinsberg Richtung Düsseldorf ist zwischen Grevenbruch und Kapellen bis Montag um 5 Uhr wegen Bauarbeiten gesperrt. Fahren Sie vorsichtig und kommen Sie gut an.
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23: Mit Alex Grantl. Selten haben wir wohl so intensiv auf Umspannwerke und Hochspannungsleitungen geschaut wie in den letzten Tagen. Auslöser waren die tatsächlichen und vermuteten Angriffe auf die Stromversorgung. Es gab Fälle in Nordrhein-Westfalen, in Brandenburg und in Sachsen. Und die Polizei sucht weiter nach einem Verdächtigen. Wie wichtig der Schutz kritischer Infrastruktur ist, das haben auch die Berliner Behörden gerade erfahren. Die Berliner Landesverwaltung wurde von Hackern angegriffen. Ja, und jetzt sind riesige Datenmengen im Darknet gelandet. Wie sehr verunsichern solche Fälle die Menschen in Deutschland? Das hat unser Reporter Johannes Hoppe in Bochum gefragt.
1: Die Gedanken der Menschen hier im Bochumer Ehrenfeld dazu sind unterschiedlich.
3: Klar, das ist eine akute Gefahr momentan, scheinbar oder tatsächlich. Aber ich bereite mich nicht darauf vor. Aber wenn es Winter wäre und das würde immer akuter, würde man vielleicht darüber nachdenken.
4: Nein, noch lache ich, ja. Also von mir aus kann das Internet und das ist mir alles zu wild gerade. Deswegen bin ich dann noch ganz entspannt.
7: Wir haben uns schon Gedanken darüber gemacht, aber gehandelt noch nicht. Aber wir sind auf jeden Fall überlegen, wie wir das machen.
8: Es wird immer wieder hochgespült, würde ich sagen, wenn man die Nachrichten sieht und hört. Und da es unseren Alltag hier aber noch nicht so konkret betrifft, rutscht es dann doch eben immer wieder von der To-Do-Liste runter, würde ich sagen.
1: Aufgeschrieben hat Anja die Vorbereitung auf Stromausfälle und Ähnliches nämlich schon nach Beginn des Krieges in der Ukraine. Ihr sind Dokumente besonders wichtig.
8: Was sollte man vorbereitet in einer Tasche liegen haben, damit man es schnell mitnehmen kann? Ausweis, Versicherungen, all diese Dinge, die man irgendwann bestimmt mal nachweisen müsste. Mein Mann hat ein akkubetriebenes Radio mit so einer Handkurbel bestellt, jetzt vor wenigen Tagen. Der bereitet sich da nochmal anders, eher mit technischen Gerätschaften vor, die man dann bräuchte.
1: Das ist nicht ihre einzige Sorge.
8: Die Frage, wo geht man hin? Wir haben 2 Kinder. Wie nimmt man die schnell mit, wenn es schnell gehen muss? Ja, die Gedanken kenne ich.
1: Darüber hat Thomas noch nicht nachgedacht. Auf mehrere Tage ohne Strom ist er schon länger vorbereitet.
10: Es war ja mal diese große Flut oder andere Sachen, die schon vorher passiert sind. Da habe ich mir eher schon
9: so einen kleinen Vorrat im Keller angelegt, sag ich mal, dass ich ohne Strom vielleicht auskommen könnte. Konserven, Wasser, ein Radio, das auch mit Batterie funktioniert. Geguckt, dass der Grill im Garten genug Gas hat, dass ich auch da kochen könnte oder so.
1: Tim aus Regensburg geht mit Gefahren und Risiken ganz anders um.
10: Ich habe nie irgendwelche Vorräte daheim und ich habe nie Kerzen daheim und ich habe nie genug Batterien und ich ignoriere es einfach schön weiter. Das ist eine nette und vielleicht fatale Mischung aus Faulheit, Realitätsverweigerung und was nicht sein darf, darf nicht sein oder wird nicht sein. Und, oder vielleicht auch so ein Fatalismus. Wenn es so weit kommt, dann ist auch schon irgendwie wurscht.
1: Diese Sichtweise hat für ihn viel mit Lebensqualität zu tun.
10: Ich glaube, wenn man es ernst nimmt, ist es ganz schwierig, das bloß auf einer abstrakten Ebene ernst zu nehmen, sondern dass es dann schon auch was ist, was durchdringt und was einem so das ganze Lebensgefühl zerstören kann. Im Moment ist es nicht relevant und wenn es soweit ist, dann beschäftigt man sich damit.
1: Oder wie Barbara Neumann aus dem Bochumer Ehrenfeld es sagen würde.
11: Ich kann es eh nicht ändern, das ist das Problem. Wenn die das machen wollen, machen die das. Ich glaube, man sollte sich nicht verrückt machen lassen.
23: Stimmen aus Bochum waren das, eingesammelt von unserem Reporter Johannes Hoppe.
5: Wirtschaft.
23: Ölpreise, Inflation, steigende Wachstumszahlen der Wirtschaft und VW, das sind die bestimmenden Themen der Börse an der Woche, Noel Schmidt von unserer ARD-Finanzredaktion mit dem Überblick zum deutschen Aktienhandel diese Woche.
12: Es ist eine Nachricht, die zunächst einmal nach Aufbruch klingt. Die deutsche Wirtschaft soll in diesem Jahr um 1,4% wachsen. Das ist die neue Prognose des IFO-Instituts. Sie liegt damit deutlich höher als die bislang erwarteten 0,8%. Andere Wirtschaftsinstitute haben ihre Prognosen ebenfalls angehoben. Auch Ulrich Kater, Chefvolkswirt bei der DEKA, sieht die deutsche Wirtschaft robuster, als viele erwartet hatten.
13: Aus heutiger Sicht sind die konjunkturell negativen Einflüsse völlig überschätzt worden.
12: Ein Grund: die Nachfrage aus dem Ausland hält sich besser als erwartet. Die milliardenschweren staatlichen Investitionen in Infrastruktur, Klima und Verteidigung geben der Konjunktur zusätzlichen Schub. An der Börse bleibt die Lage trotzdem ein Tauziehen. Ende August hatte der DAX noch ein neues Rekordhoch erreicht. In dieser Woche ging es dann zeitweise mehr als 800 Punkte nach unten. Was die Märkte gerade bewegt, weiß Martin Lück, Ökonom bei MacroMonkey.
14: Auf der positiven Seite natürlich die immer noch nach wie vor starken Nachrichten aus der Technologiebranche. Künstliche Intelligenz ist das Thema, das zieht die Märkte nach oben. Auf der anderen Seite des Seils stehen die Sorgen um höhere Inflation, höhere Zinsen und somit die Anleihemärkte.
12: Im August sind die Verbraucherpreise in Deutschland um 2,9% gestiegen. Besonders Energie wurde deutlich teurer. Der Preisschock ist somit vor allem ein Energieschock. Für die Märkte heißt das, die EZB könnte die Zinsen weiter anheben. Das zeigt sich auch am Anleihenmarkt. Die Renditen deutscher Staatsanleihen sind gestiegen. Neu ausgegebene Anleihen werden damit für Anleger attraktiver und Aktien im Vergleich weniger interessant. Die entscheidende Frage ist deshalb, wie reagiert die EZB auf die höhere Inflation? Experten rechnen derzeit mit einer weiteren Erhöhung bei der Zinsentscheidung nächste Woche. Askan Iredi von der Pluto Vermögensverwaltung warnt allerdings vor zu schnellen Zinserhöhungen.
26: Hohe Energiepreise kriegt man durch höhere Zinsen nicht in den Griff. Ich bin deswegen auch der Meinung, dass die Notenbanken sehr vorsichtig sein müssen, also nicht zu schnell erhöhen sollten. Dennoch, der Preisdruck bleibt.
12: Ein weiteres Thema beschäftigt in dieser Woche die Märkte. Volkswagen hat seinen Zukunftsplan 2030 beschlossen. Der Konzern will wieder mehr Geld verdienen und dafür massiv sparen. In den kommenden Jahren sollen dafür 50.000 Jobs wegfallen. Der Hintergrund? Starke Konkurrenz aus China und ein schwieriger Umbau hin zur Elektromobilität. An der Börse wurde der Plan positiv aufgenommen. Die VW-Aktie legte zeitweise deutlich zu und führte den DAX an. Carsten Mumm, Chefvolkswirt der Privatbank Donner und Reuschel, blickt generell optimistisch auf die Lage am deutschen Aktienmarkt.
27: Die Perspektiven für die Aktienmärkte in den kommenden Monaten bleiben grundsätzlich positiv, auch wenn man immer natürlich mit einem Rücksetzer rechnen muss. Allerdings haben wir die Situation, dass die Unternehmen doch bisher sehr, sehr gut mit der aktuellen Situation zurechtkommen.
12: Und so endet die Börsenwoche zwischen Optimismus und Vorsicht. Die Aussichten für die deutsche Wirtschaft werden besser. Gleichzeitig bleiben Krieg und teures Öl und die Inflation Risiken. Am Freitag hat der DAX mit einem Plus von fast 0,2% geschlossen und lag bei 26.046 Punkten. Auf Wochensicht ist das ein Minus von 2%.
23: Der Wochenrückblick an der Börse war das von Noel Schmidt. Die Zeit, es ist 23.43 Uhr.
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23: Wenn wir heute von Europa sprechen, dann meinen wir oft die Europäische Union. Und das ist eine Gemeinschaft, die ist im Vergleich zum Kontinent Europa ja noch unheimlich jung. Aber auch vor dem Zweiten Weltkrieg gab es schon ein vernetztes Europa. Auch das hat über Grenzen hinweg funktioniert. Und darum geht es jetzt in der Rubrik Denke ich an Europa mit meinem WDR-Kollegen Philipp Anft. Er hat darüber mit Professor Hiram Kümper gesprochen, der zur Geschichte des Spätmittelalters und der frühen Neuzeit an der Uni Mannheim forscht.
0: Das Spätmittelalter, das ist ja die Zeit, die man als Kind vor Augen hat, wenn man Mittelalter hört. Also es geht um Ritter, um Burgen und Co. Wie europäisch war diese Zeit?
6: Naja, diese Zeit war ausgesprochen europäisch in ganz unterschiedlichen Hinsichten. Es war eine europäische Adelskultur, es gibt eine europäische Universitätskultur, natürlich auch die nur von bestimmten sozialen Schichten getragen wird. Es gibt aber auch eine ganze Reihe schlicht und ergreifend europäischer Abhängigkeiten und Verbindungen, vor allem im ökonomischen Sektor, also eben schlicht gesagt im Handel.
0: Wir reden über Mitte 13. bis Ende 15. Jahrhundert, habe ich mich schlau gemacht. War das nicht eine Zeit, in der zunächst mal viel regionaler gedacht und gehandelt wurde?
6: Kann man sagen, wenn man genauer hinguckt, merkt man aber, wie weit die Verbindungen dann doch eigentlich schon gehen. Im Grunde sogar ja letztendlich auch global. Denken Sie an den Pfeffer, der auch im Mittelalter schon in ganz vielen Gerichten, also zumindest den Anspruchsvolleren vorkommt. Den kriegen Sie in Europa nicht. Ne? Das heißt also, es gibt auch schon weltweite Handelsverbindungen, die ganz stark eben über den Nahen Osten gehen. Also dann jetzt schon das so langsam sich auf sozusagen anstehende Osmanische Reich. Aber eben auch in Europa gibt es starke Handelsverbindungen. Ein großes Netzwerk, mit dem wir das ganz häufig verbinden, ist die Hansa. Die verbindet ja wirklich im Norden Europas, also so archaische Wirtschaftsräume wie Russland, so um Novgorod rum, mit wirklich schon sehr, sehr exaltierten Kreditgesellschaften wie zum Beispiel London oder Brügge.
0: Das heißt, es gab wirklich schon viele europäische Verbindungen, vor allem über die Wirtschaft. Aber wie bewusst war den Menschen damals diese europäische Dimension ihres Lebens? Kann man das sagen?
6: Ich glaube, die war ihnen schon sehr bewusst. Man hat auch tatsächlich schon über Europa gesprochen, also auch schon früh und gar nicht wenig. Natürlich auf anderen Ebenen, als das dann möglicherweise die Händler, die irgendwo in Bergen, in Lübeck, in Genua, in den Häfen zusammenkommen. Aber es gibt durchaus auch schon einen Europadiskurs. Vor allem aber eben gibt es dieses gelebte Europa, dieses Miteinander. In unterschiedlichen gesellschaftlichen Sektoren. Der Adel ist sicher eben auch so etwas. Ne? Die heiraten ja wirklich auch durch die halbe Welt.
0: Heute wird Europa ja oft vorgeworfen, es sei so ein Elitenprojekt. War es das dann damals auch?
6: Also in vielen Hinsichten natürlich irgendwie schon. Ne? Also die Fernhandelswaren, das ist schon etwas, was tendenziell auch eher die Menschen mit dem entsprechenden Geldbeutel konsumieren. Die europäische Altkultur, das steckt in sich schon, ist ein Elitenphänomen. Auch der europäische Hochschulraum, der seit den Bologna-Reformen ja immer auch ein Stück weit romantisiert wird, war natürlich im Grunde auch irgendwie ein exklusiver Raum. Das Studium musste man sich erst mal leisten können. Also natürlich, in ganz, ganz vielen Hinsichten war Europa da ein Elitenprojekt. Aber man muss auch sagen, es trifft auch natürlich, es hat Auswirkungen auf den Tuchfärber irgendwo in den heutigen Ostniederlanden. Es hat Auswirkungen auf die Bauern in der Gegend von Danzig, denn das sind die Produzierenden, die für diesen weltweiten Markt, der ja nicht nur aus Luxusgütern besteht und immer weniger aus Luxusgütern besteht, je weiter die Zeit vorangeht, die ja für diesen Markt produzieren und die diese Halbfertigprodukte, die da vertickt werden, auch weiterverarbeiten.
0: Im Vorgespräch haben Sie einen Begriff erwähnt, der eine große Bedeutung hat für die Entstehung des europäischen Raums, den ich aber vorher noch nie gehört hatte, und zwar die blaue Banane. Was hat es damit auf sich?
6: Ja, das ist ein ganz spannendes, im Grunde wirtschaftsgeografisches Konzept. Das ist in den späten 80er Jahren entwickelt worden, ganz namentlich von einem französischen Geografen, Brunet heißt er, und seinem Team. Ich glaube 1989 oder so das erste Mal vorgestellt worden. Und was es beschreibt, ist im Grunde einen großen europäischen Wohlstandsraum. Und der erstreckt sich so ungefähr von diesen Berührungspunkten am Kanal, London, dann eben Flandern, also erst Brügge, später Antwerpen, dann in den Niederlanden, Amsterdam. Also sozusagen von diesem Cluster irgendwo so im Nordwesten in einer schrägen eben bananenförmig gekrümmten Bewegung, fallen dann am Rhein entlang über die Schweiz bis nach Norditalien. Und weil es eben so eine Bananenform hat, ist das mal auf einer Pressekonferenz die blaue Banane genannt worden.
0: Und blau wegen der Europaflagge, oder?
6: Nein, gar nicht. Das ist tatsächlich so ein völliger Zufall aus der Präsentation heraus.
0: Ah.
6: Ja, genau.
0: Okay, das heißt, das ist sowas wie ein europäisches Kernland. Warum genau. ist das genau da entstanden und wie hat das auch Europa heute noch mitgeprägt?
6: Na, ich glaube, man kann das wirklich ganz schön auch historisch beschreiben. Das ist ja wirklich eine Region, die also natürlich mit dem Rhein im Mittelpunkt sowieso eine zentrale europäische Verkehrs- und damit also auch Wirtschaftsachse beinhaltet. Und dann eben die sich daran anschließenden Regionen, die dann eben verarbeitenden Gewerbe in der Produktion, in der Dispersion, also im

0: In Frankreich, da wo das Konzept von Brunet entwickelt worden, war zum Beispiel die ja geradezu schreckhafte Beobachtung, ja verdammt, Paris liegt da ja gar nicht drin. Es liegt gar nicht an der blauen Banane. Also die große Frage war, können wir mit Zentralismus, ist das eigentlich was Gutes? Oder wie können wir eigentlich andere Regionen an diesen Wohlstandskorridor anbinden, damit die auch was davon haben? Und dann war das ein ganz stark europäisches Projekt auf einmal.
1: Ja, und interessanterweise ja auch vielleicht immer noch eine Diskussion, die wir heute haben in Europa, ne? Also wo ist Kerneuropa? Was ist so ein bisschen der Rand, auf den man nicht allzu oft schaut? Hiram Kümper ist mein Gast heute in Denke ich an Europa, Professor für die Geschichte des Spätmittelalters und der frühen Neuzeit an der Uni Mannheim. Herr Kümper, machen wir vielleicht mal dann den Sprung zur Europäischen Union heute, haben wir ja eben auch schon so ein bisschen gemacht. Inwieweit, wenn man das sagen kann, sehen Sie denn in der noch diese Spuren des Spätmittelalters?
0: Naja, also man sieht zumindest diese Entwicklung. Also man sieht eigentlich schon, dass ganz viele Wurzeln dessen, was wir heute als sowohl eine europäische Identität sehen. Deshalb haben wir immer mal wieder diese Probleme damit, oder viele haben immer wieder die Probleme damit, die EU als eine der Institutionen Europas. EU und Europa ist ja nicht dasselbe, weiß Gott nicht. Aber haben ganz viele Leute irgendwie Probleme damit, das stärker zu öffnen, zum Beispiel Richtung Osten. Also zu stark in diesen alten, sozusagen historischen, tradierten Kerngesellschaften denken. Als Wirtschaftshistoriker muss ich auch sagen, das hat insofern eine Berechtigung, nicht so sehr politisch, aber analytisch, dass man natürlich vor sich hat ein Europa dieser auch frühen europäischen Institutionen in der Nachkriegszeit, das ja viel, viel kleiner war. Und dass natürlich schon in dieser Verbindung diese Wohlstandseffekte, die gemeinsame wirtschaftliche Kollaboration hat, viel stärker auch ausnutzen konnte. Also natürlich ist Europa in der Nachkriegszeit, nämlich in den 50er und 60er Jahren, auch wegen der europäischen Institutionen wirtschaftlich so erfolgreich gewesen. Und nun hat man so ein bisschen Sorge, dass man davon was abgeben soll, dass das eben nicht so gut funktioniert, wenn wirtschaftlich nicht so entwickelte, weiter entferntere Nationen da mitspielen. Die Sorge ist bis zum Gewissen bestimmt auch berechtigt, aber sie sollte nicht das Projekt Europa beeinträchtigen. Und wir haben ja sehr, sehr gute Beispiele, dass sie nicht berechtigt sein muss, dass das kein Automatismus ist.
1: Schauen wir vielleicht nochmal so ein bisschen auf Ihre persönliche Verbindung zu Europa. Sie haben in vielen verschiedenen europäischen Städten geforscht, gearbeitet, auch gelebt. Der europäische Forschungsraum ist ja schon gefallen, so ein bisschen als Begriff, als wir über das Mittelalter gesprochen haben. Den gibt es heute natürlich noch viel ausgeprägter. Also welche Bedeutung hat Europa für Sie persönlich und für Ihre Arbeit?
0: Eine sehr, sehr große. Ich glaube, gerade dieser Austausch im Bereich von Wissenschaft und Forschung oder im Allgemeinen von Wissen, das muss ich ja noch nicht mal an Wissenschaftsinstitutionen richten, das ist, glaube ich, einer der Kerne des europäischen Erfolgs, historisch allemal, und kann es auch jetzt immer wieder werden. Und da spielt dieser Austausch über Grenzen hinweg, das muss noch nicht mal nur europäisch sein, aber in Europa ist er natürlich gut etabliert und wird er vor allem eben auch gut gefördert, da spielt er eine große Rolle. Denn ich würde immer sagen, Europa ist immer beides. Das hat positive Effekte von wirtschaftlichen bis hin zu ganz emotionalen und menschlichen Effekten. Aber es braucht dafür auch den politischen Willen, das zu fördern und zu unterstützen. Und den habe ich immer wieder erlebt. Also ich war ja nicht unterwegs, weil ich aus gutem Hause komme, sondern ich hatte Erasmus-Förderung. Ich habe an europäischen Austauschprogrammen teilgenommen. Ich war an deutschen Auslandsinstituten in Europa. Also es braucht auch diese Infrastrukturen, um diesen Austausch tatsächlich herzustellen. Und nur dann kann das sowohl für den Einzelnen eine wirkliche Erfahrung von Europa sein, als auch für europäische Gesellschaften einen realen Nutzen haben.
2: Die Geschichte Europas, das war dazu der Historiker Professor Hiram Kümper von der Universität Mannheim im Gespräch mit Philipp Anft.
3: Kultur.
2: Aller Anfang ist schwer. Das haben Sie bestimmt auch schon mal gehört. Das soll aber nicht stimmen, wenn es ums Bücherschreiben geht. Im Literaturbetrieb glauben einige, das zweite Buch zu schreiben, das wäre viel schwieriger als das erste. Ja, was ist da dran? Das hat Juliane Bergmann für uns recherchiert und sie fängt mit einem sehr erfolgreichen ersten Roman an.
4: Erwachsen werden. Wer will das schon? Holden zumindest nicht. Dieser junge Kerl haut immer noch Leserinnen und Leser mit seinen Selbstbezichtigungen um.
5: Ich bin der größte Lügner, den man sich denken kann. Schrecklich. Sogar wenn ich unterwegs bin, um mir ein Magazin zu kaufen und mich jemand fragt, wohin ich gehe, bin ich imstande zu antworten, ich ginge in die Oper.
4: Nach einem Schulverweis vom Internat in Pennsylvania flieht er nach Manhattan auf der Suche nach sich selbst. Der 16-jährige Protagonist.

0: In J.D. Salingers Fänger am Roggen ist die Identifikationsfigur schlechthin. Das Buch von 1951 erzählt von drei Tagen in seinem Leben und zählt zu den erfolgreichsten Romanen des 20. Jahrhunderts. Mehr als 25 Millionen Mal verkauft, schätzen Fachleute. Nach dem Debüt findet der US-amerikanische Autor Salinger den Trubel um seine Person furchtbar. Einen zweiten Roman schreibt er nie. Den Ruf nach einer direkten Fortsetzung für Holden beantwortet er dem Boston Globe entschlossen:
1: Lesen Sie doch das Buch noch einmal, da steht alles drin.
0: Keinen zweiten Roman schreiben wollen? Das ist selten. Häufiger hört man davon, dass es nicht klappen will. Nach ihrem Pulitzer-Preis gekrönten Debüt von 1960, Wer die Nachtigall stört, leidet Harper Lee jahrzehntelang unter einer Schreibblockade und wohl infolgedessen an Alkoholsucht.
2: Eine ernsthafte Schriftstellerin zu sein, erfordert eiserne Disziplin,
0: sagt Harper Lee dem Guardian mit Frust zwischen den Zeilen.
2: Es bedeutet, sich hinzusetzen und die Arbeit zu erledigen, ganz gleich, ob man glaubt, das Zeug dazu zu haben oder nicht.
0: Im Englischen nennt man den Leistungseinbruch beim zweiten Mal das Second Novel Syndrome oder Sophomore Jinx, also den Fluch der Zweitsemester. Über die Gründe der Blockade lässt sich spekulieren. Erwartungen spielen eine Rolle. Beim Publikum, bei Verlagen, beim Schreibenden, an sich selbst. Immer liegt der Vergleich mit dem Debüt nahe. Der Druck steigt, das Papier bleibt leer.
3: Natürlich habe ich Angst, dass ich nur dieses eine Buch schreiben konnte,
0: sagt die Autorin Ruth-Maria Thomas im Interview mit der Zeit, noch während sie hadernd am zweiten Buch schreibt. Auf ihren Schultern lastet der große Erfolg des 2024 erschienenen Debütromans Die schönste Version. 120.000 Mal verkauft, fürs Theater inszeniert, sogar als Abiturstoff ausgewählt. Mit dem zweiten Roman kämpft sie. Die Abgabefrist wird verschoben. Und dann tippt sie ihn doch, mit beidarmiger Sehnenscheidenentzündung fertig. Ihrer Lektorin schickt sie eine Sprachnachricht, aus der die Zeit zitiert.
3: Ich warte darauf, dass sich ein gutes Gefühl einstellt. Aber vielleicht kommt das auch erst, wenn alles durch ist. Oder vielleicht kommt's gar nicht.
0: Übrigens, auch das frisch veröffentlichte Buch Nummer 2 kommt überaus gut an. Und dann gibt es noch die zweiten Romane, die verhindert werden sollen. Zum Beispiel 1981 in der DDR. Die bis dahin anerkannte Autorin Gerti Tetzner schreibt ein Buch über die Kindergärtnerin Christina, die Kindern kritisches Denken beibringen will. In ihrem Stadtgarten gibt es keine Regeln, aber bunte Hauswände. Gerti Tetzners Lektor vom Mitteldeutschen Verlag nennt das Manuskript den letzten Dreck. Erinnert sie sich. Als der Luchterhand Verlag den Roman in der Bundesrepublik veröffentlichen will, steht die Stasi vor der Tür.
4: Wenn ich die Geschichte ohne Genehmigung im Westen veröffentlichte, könnte ich gleich mitreisen, wie er sagte. Ich legte das Manuskript weg,
0: schreibt Gerti Tetzner im Vorwort. Denn gerade ist das in der DDR zensierte Buch, ihr zweiter Roman, unter dem Titel Gegenwind im Aufbauverlag erschienen. Und die Pointe für die fast 90-Jährige, sie schreibt nach Jahrzehnten des Schweigens an Buch 3.
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10: In Moskau gab es am Abend Gespräche zum Ukraine-Krieg. Die US-Unterhändler Witkow und Kushner haben mit Kreml-Chef Putin gesprochen. Die Gespräche sind mittlerweile vorbei. Viel ist aber noch nicht bekannt. Wir schauen gleich auf die Hintergründe nach den Nachrichten.

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1: Um 0 Uhr mit Thorsten Altenhöhner. Guten Abend. In Moskau sind am Abend die US-Unterhändler Witkow und Kushner mit dem russischen Präsidenten Putin zusammengekommen, um über einen Frieden in der Ukraine zu sprechen. Offenbar legten die Vertreter aus Washington neue Vorschläge vor, über die im Vorfeld nichts bekannt wurde. Heute reisen Witkow und Kushner weiter nach Kiew. Katharina Jetter.
2: Russland hat erklärt, man werde ab Mitternacht 3 Tage lang keine Angriffe auf Kiew fliegen. Die Ukraine hat angekündigt, dass sie in diesem Zeitraum gar keine Luftangriffe fliegen werde. In den vergangenen Monaten lagen die diplomatischen Gespräche auf Eis, weil Washington sein Augenmerk auf den Krieg gegen den Iran gerichtet hatte.
1: Einen Tag vor der Landtagswahl in Sachsen-Anhalt haben dort mehrere tausend Menschen für Demokratie und Vielfalt demonstriert. Im ganzen Land gab es Veranstaltungen. Allein in Magdeburg gab es mehrere angemeldete sowie spontane Versammlungen. Ein Bündnis aus Initiativen, Vereinen und Verbänden lud zu einem Demokratiefest mit insgesamt 8000 Teilnehmern ein. Umfragen zufolge dürfte die AfD heute mit Abstand die stärkste Kraft in Sachsen-Anhalt werden. Bei der Absicherung und Prüfung der Berliner IT-Systeme nach dem massiven Hackerangriff gibt es teils erhebliche Differenzen zwischen Landes- und Bezirksebene. So lehnt es der Bezirk Lichtenberg ab, dass von der Senatskanzlei engagierte US-Unternehmen CrowdStrike auf die Server des Bezirks zu lassen. Sebastian Schöbel.
3: Die Software, die das Unternehmen nutzt, um Berlins IT-Systeme nach dem Hackerangriff zu prüfen, sei auch ein umfassendes Überwachungsinstrument, heißt es in einer Mitteilung des Bezirks an den Senat, die dem RBB vorliegt. CrowdStrike könne damit sämtliche Rechner und den kompletten Datenverkehr überwachen und sei möglicherweise auch nie mehr zu entfernen, so die Befürchtung. Betroffen seien nicht nur die dienstlichen Daten, sondern auch die von Bürgerinnen und Bürgern, heißt es. Der Senat müsse die gesamte Verantwortung für den Einsatz übernehmen und auch alle damit verbundenen Kosten tragen, so das Lichtenberger Bezirksamt.
1: Union Berlin hatte in der Fußball-Bundesliga eine deutliche Auswärtsniederlage kassiert. In Leverkusen verlor Union mit 0:4. Außerdem spielten Schalke München 0:0, Hoffenheim Dortmund 2:3, Mönchengladbach Elversberg 3:4, Bremen Leipzig 3:1 und Paderborn Freiburg 0:1. In der zweiten Liga holte Energie Cottbus einen Auswärtspunkt. Die Lausitzer spielten in Wolfsburg 4:4. Die deutschen Basketballerinnen gewannen bei der Weltmeisterschaft am Abend in Berlin gegen Japan mit 74:58 und warten damit die Chance aufs Weiterkommen. Soweit die Nachrichten. 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Das Wetter bis zum frühen Morgen: ziehen die Schauer Richtung Südosten ab. Danach klart es auf bei 12 bis 10 Grad. Tagsüber dann freundlich und trocken bei 20 bis 22 Grad.
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5: Die A3 Oberhausen-Arnheim ist zwischen Emmerich-Ost und Grenzübergang Elten wegen Bauarbeiten bis Montag um 5 Uhr in beiden Richtungen gesperrt. Die A3 Nürnberg-Passau ist zwischen Kreuz-Deggendorf und Hengersberg bis ca. 14 Uhr in beiden Richtungen gesperrt. Die A7 Flensburg Richtung Hannover ist zwischen Hamburg-Stellingen und Heimfeld wegen Bauarbeiten bis Montag um ca. 5 Uhr gesperrt. Die Umleitung führt ab Neumünster Süd über die B205, die A21 und die A1. Die A8 Neunkirchen Richtung Karlsruhe ist zwischen Limbach und Einöd wegen Instandsetzungsarbeiten bis Montag um 5 Uhr gesperrt. Die A8 Karlsruhe Richtung Stuttgart ist zwischen Pforzheim Süd und Heimsheim wegen Fahrbahnerneuerung bis Montag um 5 Uhr gesperrt. Die Umleitung führt über die U9. Die A24 Hamburg Richtung Schwerin ist zwischen Schwarzenweg Grande und Talkau wegen einer Baustelle bis Montagmorgen gesperrt. Die A42 Dortmund Richtung Kamp-Lindfort ist zwischen Duisburg-Bekerwerth und Berl nach einem Unfall gesperrt. Die A43 Wuppertal-Recklinghausen ist zwischen Kreuz Bochum und Kreuz Recklinghausen wegen Brückenarbeiten bis Montag um 5 Uhr in beiden Richtungen gesperrt. Die A44 Kassel Richtung Dortmund ist zwischen Diemelstadt und Marsberg bis Montag um 5 Uhr wegen Bauarbeiten gesperrt. Die A45 Gießen Richtung Dortmund ist zwischen Haiger-Burbach und Willensdorf wegen Markierungsarbeiten bis 5 Uhr gesperrt. Und die A46 Heinsberg Richtung Düsseldorf ist zwischen Grevenbruch und Kapellen bis Montag um 5 Uhr wegen Bauarbeiten gesperrt. Fahren Sie vorsichtig und kommen Sie gut an.
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5: Aus Hamburg von NDR Info mit Alex Grantl. Hallo und schön, dass Sie dabei sind. Steve Witkoff und Jared Kushner, das sind die beiden Sondergesandten, die im Auftrag von US-Präsident Trump unterwegs sind. Und die beiden mussten am Samstag den ganzen Tag warten, und zwar auf ein Treffen mit dem russischen Präsidenten Putin. Am Samstagabend haben die Gespräche dann aber stattgefunden. Laut russischen Staatsmedien haben die Sondergesandten mit Putin im Kreml gesprochen. Über die Inhalte ist bisher noch nicht viel bekannt. Aus dem Kreml heißt es, die Gespräche wären substanziell und konstruktiv gewesen. Dahinter steht ein neuer Versuch der USA, zwischen Russland und der Ukraine zu vermitteln. Stefan Lack.
6: US-Präsident Donald Trump hatte vor der Reise einen neuen Anlauf zur Beendigung des Ukraine-Kriegs angekündigt, ohne jedoch Einzelheiten zu nennen. Nach einer längeren Phase ohne größere Fortschritte wollen die USA ihre Vermittlungsbemühungen zwischen Russland und der Ukraine nun wieder intensivieren. Nach Angaben Trumps reisen die beiden Unterhändler mit einem Vorschlag zur Beendigung des Krieges zunächst nach Moskau und anschließend weiter nach Kiew. Damit würden sie erstmals auch die ukrainische Hauptstadt besuchen. Kreml-Sprecher Dmitri Peskow erklärte, Russland werde währenddessen eine 72-stündige Waffenruhe für Kiew einhalten. Damit kommt Moskau einer Bitte Washingtons nach. Auch die Ukraine wurde aufgefordert, während des Besuchs auf Angriffe gegen Moskau und die russische Energieinfrastruktur zu verzichten. Der Kreml dämpfte bereits im Vorfeld die Erwartungen. Peskow betonte, es gebe derzeit keine grundsätzlich neuen Ansätze für ein Ende des Krieges. Russland hält weiterhin an seinen zentralen Forderungen fest. Dazu gehört die Anerkennung der Annexion der Regionen Luhansk, Donetsk, Saporischja und Cherson, einschließlich der Gebiete, die Moskau derzeit nicht vollständig kontrolliert. Die Ukraine lehnt dies ab und fordert als Voraussetzung für Verhandlungen einen sofortigen Waffenstillstand. Russland weist diese Forderung bislang zurück.
5: Ja, und die Sondergesandten Witkoff und Kushner sollen Moskau mittlerweile verlassen haben. Am Sonntag sollen sie nach Kiew reisen. Das waren Hintergründe dazu von Stefan Lack. Und bei uns hat sich die Bundesregierung in dieser Woche deutlich undiplomatischer gezeigt gegenüber Russland. Einen Monat war es her, dass am und um den Leipziger Flughafen Drohnen mit Sprengstoff entdeckt wurden. Diese Woche hat die Bundesregierung dann Russland dafür verantwortlich gemacht. Als Reaktion soll das russische Haus in Berlin schließen, das ist ein Kulturzentrum, und das Generalkonsulat von Russland in Bonn soll geschlossen werden. Russland will im Gegenzug die deutschen Goethe-Institute im Land zumachen. Auf EU-Ebene wird an einem neuen Sanktionspaket gearbeitet. Mein WDR-Kollege Philipp Anft hat darüber mit Marie-Agnes Strack-Zimmermann gesprochen. Die FDP-Politikerin ist Vorsitzende des EU-Verteidigungsausschusses und die Frage war, ob sie die Maßnahmen für richtig hält.
7: Ja, die sind richtig, die sind überfällig, es reicht aber nicht.
8: Trotzdem muss man ja sagen, wenn wir kurz bei diesen Kulturinstitutionen bleiben, das Russische Haus und die Goethe-Institute, die waren ja sowas wie die letzten kulturellen Verbindungsstränge zwischen Russland und Deutschland. Ist das nicht auch ein Verlust, wenn die gekappt werden?
7: Das wäre ein Verlust, wenn es darum gegangen wäre, also dass das Goethe-Institut geschlossen wird. Das ist in der Tat bedauerlich, weil die wirklich in ganz Russland aktiv sind. Das musste man aber einpreisen, das russische Haus selber. Da können Sie Kasatschok lernen, da können Sie auch backen und tanzen und anderes lernen. Aber am Ende war es eben eine Spionagezentrale. Die Franzosen haben uns darauf hingewiesen, was sich dort alles abspielt. Das konnte man an der Stromrechnung sehen und so weiter und so fort. Und wir sollen einfach nicht naiv sein. Russland nutzt, das war vor 3-4 Jahren die russische Botschaft, jetzt sind es diese Institutionen. Das können wir uns nicht erlauben, 10 Minuten vom Bundeskanzleramt entfernt so etwas zu haben. Insofern ist es richtig, dass es geschlossen wird und das haben wir auch immer gefordert.
8: Sie haben eben gesagt, das war überfällig, also hätten Sie die eigentlich schon früher zumachen wollen?
7: Schauen Sie, die Tatsache ist doch so, dass wir einen grausamen Krieg in der Ukraine erleben, dass Russland das zweite Mal nach 2022 die Ukraine angegriffen hat, dort vor allen Dingen gerade Zivilisten im Visier hat. Und weil eben Europa und darüber hinaus die westlichen Staaten beziehungsweise die auch für Demokratie kämpfen, an der Seite der Ukraine stehen, zieht jetzt Wladimir Putin alle Register. Und das bedeutet eben nicht nur in Anführungszeichen Cyberangriffe, das sind hybride Angriffe. Das sind Angriffe, wie wir sie gerade am Flughafen Leipzig erlebt haben. Das sind übrigens Terrorangriffe. Das sind Beeinflussungen, also Versuch, Meinung zu machen, Fake News. Ich könnte Ihnen ganz viel nennen. Übrigens auch dieser Fluchtversuch von über 60.000 Menschen in der spanischen Enklave in Marokko, ausgelöst durch eine TikTok-Information. Das sind alles hybride Kriege, unsere Gesellschaft von innen heraus zu zerstören. Und warum? Weil Wladimir Putin nach 4 Jahren letztlich keinen Erfolg hat. Seine Wirtschaft ist am Ende. Er verliert jeden Monat 30.000 Soldaten. Und wenn Sie das alles zusammennehmen, dann fokussiert er sich jetzt auf unsere Gesellschaft und zwar explizit, um Angst zu verbreiten. Und das können wir nicht ungeschehen machen. Und deswegen müssen wir eine klare Linie fahren, wegschauen. Nach dem Motto, wir sind jetzt mal ganz ruhig, dann wird dieser Sturm an uns vorbeiziehen. Dem ist nicht so. Wenn wir Frieden wollen, und das wollen wir wollen alle in Frieden leben, muss der Druck auf Russland so groß werden, dass überhaupt die Bereitschaft besteht, seitens Wladimir Putins sich an den Tisch zu setzen mit Zelensky, um für Frieden zu sorgen. Und das will er nicht. Und deswegen wären wir wirklich völlig verantwortungslos, wenn wir da nicht klare Kante beziehen würden.
8: Aber dann drehen wir es vielleicht mal um. Dann müsste man ja vielleicht fragen, ob diese Maßnahmen, die Deutschland jetzt angekündigt hat, in Reaktion auf diese hybride Kriegsführung, die wir seit einigen Jahren schon erleben, ob die denn ausreicht? Also welche Register würden Sie denn noch ziehen?
7: Nein, das reicht natürlich nicht aus. Und es ist natürlich, nachdem Bundeskanzler Merz doch sehr, möchte ich mal sagen, sehr präsent war und sagte, nach diesem versuchten Terroranschlag auf Leipzig, auf den Leipziger Flughafen, hat er ja sehr rustikale Sprache, dass die Täter dafür bezahlen müssten. Er hat dann letztlich den Innen- und Außenminister geschickt, um dann zu sagen, was Sache ist. Also das, was gerade genannt wird, das reicht natürlich nicht. Und das erste ist die Schattenflotte, die russische Schattenflotte, die nach wie vor in den Gewässern, auch in europäischen Gewässern, sich bewegt. Und das muss unterbunden werden im Mittelmeer, in der Ostsee, in der Nordsee. Da sind wir noch viel zu, ich sag mal, vorsichtig. Und wir müssen deutlich mehr russische Staatsbürger sanktionieren. Wir gehen in Europa von mindestens 800 Namen aus, die wir kennen, die Einfluss nehmen, die Geschäfte machen auf unsere Kosten. Und was ganz elementar ist aus europäischer Sicht, dass wir die russischen Assets wieder auf den Tisch legen. Wir reden von 200 Milliarden. Die sind in Belgien geparkt. Das ist russisches Geld. Und das sollten wir nehmen, um die Ukraine zu unterstützen. Denn was die Ukraine braucht, ist finanzielle Unterstützung. Sie braucht mehr Mittel, auch damit die Gesellschaft weiter existieren kann. Und sie braucht vor allen Dingen Mittel, um sich zu wehren, vor allen Dingen gegen die brutalen Luftangriffe, die jeden Tag stündlich vor allen Dingen auch Kiew erreichen.
8: Diese russischen eingefrorenen Vermögen, die waren ja aber durchaus auch ein Streitthema in der EU. Also es geht ja immer wieder um die Frage, wie geeint ist die EU beim Vorgehen? Jetzt im Beispiel des Anschlagsversuchs auf den Flughafen hat Frankreich ja zum Beispiel Deutschland unterstützt, hat den russischen Botschafter auch einbestellt. Aber wenn wir generell drauf gucken, kurz zum Schluss, ziehen andere Mitgliedsländer ausreichend mit, wenn es um Sanktionen gegen Russland und die Unterstützung der Ukraine geht?
7: Also bei den russischen Assets bin ich optimistisch, dass es daran gescheitert, dass Belgien das blockiert hat. Belgien, dort liegt das Geld und wird dort auch zum Arbeiten genutzt sozusagen. Und da muss man den Belgiern, muss man sie unterstützen, damit sie wissen, dass sie das Risiko nicht alleine tragen. Dann bin ich relativ optimistisch. In der Tat, 27 EU-Staaten, da gibt es unterschiedliche Meinungen. Wir arbeiten allerdings gerade, was dieser Angriff auf Leipzig betrifft, weil Sie das gerade gesagt haben, das hat alle aufgeschreckt, dass jetzt eben auch in Deutschland so etwas passiert. Und das ist ja nur der Anfang. Sie können sicher sein, dass da noch mehr kommt und ich will hier keine Sorge verbreiten, aber das ist eben die Methode und da sind alle europäischen Staaten hellwach. Und noch ein letztes Beispiel, weil das gerade passiert ist, vor wenigen Tagen in Rumänien im Schwarzen Meer gibt es eine riesige Gasplattform, die auch uns in Europa in Zukunft mit günstigem Gas versorgen will. Dort ist im letzten Moment eine Seedrohne neutralisiert worden, die bewaffnet war und diese Station in die Luft jagen sollte. Das heißt, alle Länder, ich könnte Ihnen viele nennen, haben genau diese Probleme. Und da gibt es nur eins, wir können uns nur gemeinsam verteidigen. Keiner kann es alleine und genau das will Wladimir Putin verhindern. Übrigens auch durch die Beeinflussung von Wahlen, damit ihm wohlgesonnene knallrechte und knalllinke Parteien Erfolg haben. Das ist alles Programm von Wladimir Putin. Und da wir nicht blöd sind und nicht vor die Wand gelaufen sind, sollten wir uns entsprechend wehren. Und die Menschen haben ein Recht darauf, dass sie in Sicherheit leben können und dass Politiker sich darum kümmern.
5: Soweit die Vorsitzende des EU-Verteidigungsausschusses, Marie-Agnes Strack-Zimmermann von der FDP. Die Zeit, es ist 0.14 Uhr.
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5: Es ist gerade mal ein Jahr her, da waren die britischen Rechtspopulisten von der Partei Reform UK sehr gut gelaunt. Reform und ihr Parteichef Nigel Farage lagen in den Umfragen weit vorne und sie konnten die Labour-Regierung ziemlich unter Druck setzen, vor allem mit einer Diskussion über Einwanderung. Mittlerweile sieht es aber anders aus. Es gab Finanzskandale, es gibt politische Konkurrenz von rechts außen und seit Juli hat Großbritannien den neuen Premierminister Burnham, der ziemlich beliebt ist. Und jetzt gibt es neue Vorwürfe gegen Reform UK. Es sieht ganz nach einem neuen Spendenskandal aus. Das war auch auf dem Parteitag von Reform UK zu spüren. Der ist gerade in Birmingham zu Ende gegangen. Und unsere Korrespondentin Franziska Hoppen, die war dabei. Ich habe sie gefragt, welche Vorwürfe es jetzt genau gegen Farage und Reform UK gibt.
9: Also ein Fernsehsender hat hier zum Start des Parteitags eine Doku ausgestrahlt und die zeigt heimlich aufgenommene Videos von einer Investigativgruppe namens Verbatim. Und zwei Mitglieder dieser Gruppe haben sich ausgegeben als reicher amerikanischer Vater und britischer Sohn und die haben dann mit Reform über eine Parteispende von 500.000 Pfund gesprochen. Und diese Aufnahmen zeigen dann, wie zwei Reform-Parteifunktionäre nach Wegen suchen, um an dieses ausländische Geld zu kommen, obwohl aber das britische Wahlgesetz solche Spenden nicht vorsieht. Und dann hat zweitens Reform auch noch eine Meinungsumfrage in Auftrag gegeben und diese zwei vermeintlichen Spender gebeten, die zu bezahlen, ohne aber klarzumachen, dass die Spender sind. Und diese Umfrage, die ist dann tatsächlich von britischen Zeitungen gedruckt worden, ohne dass klar war, dass dahinter Reform steckt. Und auf einem anderen Video sieht man Farage dann auch noch, wie er mit diesen beiden vermeintlichen Spendern Austern isst und Champagner trinkt. Also der Vorwurf ist, dass zumindest ein paar Mitglieder, vielleicht auch Farage selbst, das mit dem Gesetz und der Wahrheit an der Stelle nicht so genau nehmen.
5: Jetzt sind das ja nicht die ersten Vorwürfe dieser Art. Was gab es denn davor schon alles an Problemen?
9: Genau, also gegen Farage läuft auch gerade eine parlamentarische Untersuchung, weil er ein Geschenk von 5 Millionen Pfund nicht ordentlich deklariert haben soll. Das kam von einem Kryptomilliardär kurz bevor Farage 24 seine Kandidatur bei der Parlamentswahl angekündigt hat. Und dann ermittelt auch noch die Londoner Polizei wegen Zahlungen an Reform, die über ein Unternehmen erfolgt sind, das der stellvertretende Vorsitzende der Partei Richard Tice kontrolliert. Also da ist jetzt einiges zusammengekommen.
5: Jetzt waren Sie 2 Tage auf dem Parteitag in Birmingham dabei. Wie kamen die neuesten Anschuldigungen von Channel 4 denn da an?
9: Ja, also man muss sagen, auf dem Parteitag sind natürlich vor allem die Unterstützer unterwegs. Das heißt, Farage, der hat da ein riesiges Stadion gefüllt. Die Menschen haben Schlange gestanden, um seine Rede zu hören. Und darin hat er dann die Schuld von sich und seiner Partei gewiesen. Er ist dann mehrmals von Störern unterbrochen worden. Aber er hat diese Rede am Ende mit Standing Ovations beendet. Und wenn man sich umhört bei den Reformunterstützern, dann ist Farage da für viele immer noch die einzige politische Alternative. Viele glauben auch, dass das, also Zitat, Establishment Reform absichtlich in solche Fallen lockt und diffamiert, weil sie eben politisch immer wichtiger werden. Ich habe nur ganz vereinzelt kritische Stimmen gehört, aber die Journalisten haben sich natürlich sehr darauf fokussiert, sodass es in den Zeitungen vor allem um diesen möglichen Spendenskandal ging und weniger um die eigentlichen Themen, die Farage setzen wollte.
5: Abseits der Partei, wie reagieren die anderen Parteien und wie reagieren die Medien auf die Vorwürfe?
9: Ja, man muss vielleicht noch dazu sagen, dass diese beiden Funktionäre von Reform, die in dem jüngsten Video vorkommen, zurückgetreten sind und Reform auch eine Untersuchung in diesem Fall angekündigt hat. Aber die Labour-Partei und die Liberaldemokraten, die haben diesen Fall auch der Polizei gemeldet, die jetzt erstmal die Beweislage prüft und auch die Wahlkommission sagt, dass sie mit der Polizei dazu in Kontakt sei und dieses Thema dominiert die Medien hier gerade sehr.
5: Was heißt denn die ganze Affäre jetzt für Nigel Farage und was bedeutet das für seine Bedeutung im Land?
9: Also der hat ja hier eigentlich so ein Teflon-Image, das ewige Aufstehmännchen. Aber ich würde sagen, die letzten Wochen und jetzt auch diese Enthüllung, die haben schon an diesem Image gekratzt. Wir können ja auch mal in die Umfragen gucken. Das Meinungsforschungsinstitut YouGov, das hat jetzt neulich gefragt, welche Wörter würden die Leute denn am ehesten benutzen, um Farage zu beschreiben? Und die häufigsten Wörter waren Rassist und Lügner. Und nur 19% hatten das Gefühl, dass Farage auch das Zeug zum Premier hat. Das fällt jetzt natürlich, wenn man nur die Parteimitglieder befragt, positiver aus. Aber auch da haben zuletzt nur 54% gesagt, dass sie Farage für vertrauenswürdig halten. Und dazu kommt jetzt eben, dass Reform in den Umfragen auf Platz 2 oder 3 liegt, je nachdem, wo man guckt, aber auf jeden Fall nicht mehr an erster Stelle. Also dieser große Aufschwung, den sie hatten, der scheint jetzt erstmal vorbei zu sein.
5: Ja, jetzt gehören die Rechtspopulisten von Reform UK ja oft zu den ersten, die anderen Parteien gerne Korruption und Vetternwirtschaft vorwerfen. Schaden Reform denn die eigenen Skandale überhaupt?
9: Also wenn man mit den Unterstützern spricht, hat man nicht das Gefühl, dass es der Partei zu sehr schadet. Die wittern da eher eine Verschwörung. Aber dieser Höhenflug, der ist eben schon ins Stocken geraten. Manche Meinungsforscher sagen, das Plateau ist jetzt auch erreicht. Also mehr Stimmen wird Reform nicht kriegen. Und bei diesem Versuch, die Partei jetzt zu professionalisieren, kommen diese Skandale natürlich ungelegen und einige der Vorwürfe sind auch sehr ernst. Aber das Problem ist, dass Reform ja sehr stark an diese Person Farage gebunden oder darauf konzentriert ist. Also es gibt gar keine richtige Alternative zu ihm. Man muss aber auch sagen, das Steh-auf-Männchen, auch wenn Reform in den Umfragen gesunken ist, sie liegen immer noch bei über 20%. Also ich würde sagen, mal abwarten.
5: Die britischen Rechtspopulisten von Reform UK und Parteichef Farage sind mutmaßlich mit einem neuen Spendenskandal konfrontiert. Das waren dazu Infos aus Birmingham von unserer Korrespondentin Franziska Hoppen. Wer auf dem Land wohnt, der kennt das Problem vielleicht. Es gibt zu wenig Arztpraxen, um die Menschen gut zu versorgen. Das Problem ist nicht neu. Bund und Länder versuchen schon länger, was dagegen zu machen. Eine Hilfe, das könnte die Telemedizin sein, also ärztliche Beratung aus der Ferne. Und seit Juli können auch Apotheken sogenannte Telemedizinstationen anbieten. Paul Moosbach war bei der ersten Apotheke in Hessen, die dieses Modell umgesetzt hat.
10: Wenn man in Heringen die Brückenapotheke an der Werra betritt, steht jetzt gleich rechts eine weiße rechteckige Kabine, ungefähr 1,5 Meter breit und 3 Meter lang. Das ist Hessens erste Telemedizinkabine. Apotheker Stefan Göbel hat sie sich ins Geschäft geholt.
11: Bei uns kommen häufig Menschen rein mit einem gesundheitlichen Problem, das man vielleicht am Anfang nicht zu 100% einschätzen kann. Und da ist es gerade tatsächlich optimal, dass Menschen, die vielleicht nicht in die Notaufnahme oder ins Krankenhaus gehören, aber auch nicht in die öffentliche Apotheke, niederschwellig in die Versorgung gebracht werden können.
10: Von der schlanken Kabine aus können Leute in Göbels Apotheke jetzt eine Ärztin oder einen Arzt konsultieren. Und zwar per Videocall. Das geht recht unkompliziert. Man scannt mit dem Handy einen QR-Code, der außen an der Kabine hängt. Dann füllt man einen Fragebogen aus. Ein Scan der Versichertenkarte und man bekommt eine PIN. Mit der startet man dann am Bildschirm in der Kabine die Videosprechstunde.
11: Als Beispiel hatten wir eine Patientin, die hatte eine unkomplizierte Blasenentzündung. Und die wusste genau, sie braucht dieses und das Antibiotikum. Und das war schon immer so bei ihr gewesen. Uns als Apotheke, es war auf dem Samstag, sind da natürlich die Hände gebunden. Und deswegen war es super, jemanden, der quasi schon Gesundheitsrat gesucht hat, dann in eine Struktur zu bekommen, der ihr wirklich helfen konnte.
10: Laut Geschäftsführer der Betreiberfirma MediWise und Arzt Thorsten Hagemann ist das ein Musterbeispiel.
12: Es geht in der aller Regel um den Akutversorgungsfall. Also ein plötzliches Anliegen, was ich habe als Patient, sei es das vergessene Rezept, sei es aber das akute Beschwerdebild, was ich abgeklärt haben möchte. Und das sind unsere Erfahrungen in 80% der Fälle, dass ich mit einem Arzt einfach nur im Dialog spreche und aus der Behandlung heraus tatsächlich dann auch ein Fallabschluss hergestellt werden kann.
10: Und das ohne lange Wartezeit und für die Ärztinnen und Ärzte flexibel von überall, wo man Internetzugang hat. Die Kabine ist auch mit verschiedenen Instrumenten ausgestattet, die nach Bedarf unter Anleitung der zugeschalteten Medizinerinnen und Mediziner benutzt werden können. Ärzte ohne Grenzen? Naja, nicht ganz.
12: Es gibt auch diejenigen Fälle, insbesondere die Notfälle, die eben schlicht nicht in die Videosprechstunde gehören. Und das wird eben im Vorfeld natürlich selektiert. Die Patienten werden ja befragt, ob sie eben in Frage kommen. Und somit werden eben Notfälle aus dem System rausgebracht und eben dann zu einer analogen oder notärztlichen Versorgung überführt.
10: Auch Apotheker Göbel unterstreicht, dass es bei der Telemedizinkabine um eine niedrigschwellige Versorgung geht. Ergänzen und entlasten, wo es in Form einer Videosprechstunde möglich ist. Das ist das Ziel. Bei Kundin Bonnie Sue Hagensen kommt super an.
13: Ich bin selber chronisch krank und ich weiß, wie das ist, wenn man schnell herzliche Hilfe braucht und bekommt keine. Wenn diese Kabine schon vorher da gewesen wäre, das ist ein Geschenk für jeden chronisch kranken Menschen, der auch mal schnell kurzfristig Hilfe braucht und nicht warten kann, bis der nächste Arzttermin da ist.
10: Dieses Geschenk ist allerdings nicht umsonst. Mit allem Drum und Dran investiert Göbel in die Kabine eine Summe im mittleren fünfstelligen Bereich. Pro Nutzung gibt's 30 Euro von der Krankenkasse. Und bis jetzt waren in 2 Monaten 4 Leute da. Doch Göbel sieht in der Kabine großes Potenzial für die ärztliche Versorgung. Und damit ist er auch nicht alleine. Laut Betreiber MediWise sind in Hessen schon weitere Kabinen im Aufbau, etwa in Gießen und Limburg.
5: Telemedizin in der Apotheke, das war der Beitrag dazu von Paul Moosbacher.
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14: Ein Remis, das sich wie ein Sieg anfühlt. Im Abendspiel der ersten Fußball-Bundesliga boten mutige Schalker dem FC Bayern Paroli. Aus Gelsenkirchen berichtet Holger Dahl.
15: Durch das 0:0 auf Schalke endet eine lange Serie des deutschen Meisters. 67 Spiele in Folge waren die Bayern Tabellenführer. Schalke verteidigte leidenschaftlich und konnte sich auf einen starken Torwart Loris Karius verlassen. Die wenigen hochkarätigen Bayern-Chancen durch Brown und Kane eilte Karius. Bei einem Diaz-Lupfer klärte Kurucay in letzter Sekunde. Aufsteiger Schalke selbst hatte so gut wie keine echte Torchance, bejubelte am Ende aber den hart erkämpften Punkt.
14: Tabellenführer ist Freiburg nach dem 1:0 in Paderborn. Dortmund drehte die Partie in Hoffenheim und machte aus einem 0:2 ein 3:2. Ein Comeback auch für Elversberg. Der Aufsteiger siegte in Mönchengladbach durch ein Tor in der Nachspielzeit mit 4:3. Leverkusen gewann gegen Union Berlin mit 4:0 und Bremen gegen Leipzig überraschend deutlich mit 3:1. Im Topspiel der zweiten Liga sicherte sich der VfL Bochum mit viel Energie und ordentlich Kaltschnäuzigkeit 3 Punkte. Erik Bader hat die Partie bei Dynamo Dresden gesehen.
16: Der VfL Bochum sichert sich den zweiten Saisonsieg mit einem Auswärtserfolg bei Dynamo Dresden mit 2:1. Kurz nach Anpfiff bestraften die Bochumer einen Abwehrfehler der Dresdner eiskalt und gingen durch Stürmer Miyoshi früh in Führung. Knapp 25 Minuten dann traf Miyoshi erneut, ebenfalls nach einem Fehler im Aufbauspiel der Dresdner. Die Gastgeber selbst erzielten zwar durch Bob Zien noch kurz vor Abpfiff der ersten Hälfte den Anschlusstreffer und drängten in Halbzeit 2 auch auf den Ausgleich. Dieser gelang aber nicht und so können die Bochumer diesen Auswärtsdreier mit nach Hause nehmen.
14: 18 Treffer gab es in den 4 Samstagspielen. Hier sind die weiteren Ergebnisse. Spitzenreiter Nürnberg und Kiel trennten sich 2:2 und Wolfsburg und Cottbus 4:4. Kaiserslautern besiegte Darmstadt 3:0. Bastian Schweinsteiger durfte sich am Abend als Glücksfee betätigen. Im Rahmen der Sportschau zog Schweini die Partien der zweiten Runde des DFB-Pokals, die Ende Oktober ausgetragen wird. Alle Paarungen finden Sie auf sportschau.de. Zweites Spiel, erster Sieg. Die deutschen Basketballfrauen haben bei der WM in Berlin die Japanerinnen mit 74:58 besiegt. Armin Lehmann war dabei.
17: Die Erleichterung stand den DBB-Frauen ins Gesicht geschrieben, aber auch der Stolz über die eigene Leistung. Mental war es ein Kraftakt, nur 24 Stunden nach dem Debakel gegen Spanien, dann im zweiten Gruppenspiel gegen Japan, eine derartig starke Leistung abzuliefern. 74:58 gewonnen, den Größenvorteil gegen die Asiatinnen eiskalt ausgenutzt und dann hatte das deutsche Team mit Frieda Bühner die überragende Spielerin auf dem Parkett in der ausverkauften Max-Schmeling-Halle. In der Gruppe A haben jetzt alle 4 Teams einen Sieg und eine Niederlage. Die beiden entscheidenden Spiele gibt es dann zeitgleich am Montag. Deutschland trifft dabei auf Mali.
14: In der Handball-Bundesliga hat die SG Flensburg-Handewitt Erlangen mit 38:33 besiegt. Im Nordderby gewann Hannover-Burgdorf gegen den HC Hamburg mit 30:28. Gummersbach und Melsungen spielten 31:31. Der Bergische HC unterlag den Rhein-Neckar-Löwen 26:27. Alpine-Pilot Pierre Gasly hat überraschend die Pole-Position beim großen Formel-1-Preis von Italien erobert. Der Franzose setzte sich im Qualifying von Monza vor Mercedes-Pilot George Russell durch. Auf Startplatz 3 fuhr Oscar Piastri, dahinter reihte sich das Ferrari-Duo ein. Das Scuderia-Heimrennen wird um 15 Uhr gestartet.
5: Das war der Sport mit Stefanie Lavoie. Die Wirtschaft in Deutschland scheint sich zu erholen. Das ist auch bei den Start-ups spürbar. Ja, und mit diesen deutschen Start-ups, mit denen beschäftigen wir uns gleich in unserem ARD-Interview der Woche. Im Gespräch ist dann die Vorsitzende des Start-up-Verbands Verena Pauster. Gleich nach den Nachrichten.
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18: Um 0.29 Uhr mit Milat Kupay. Russlands Präsident Putin hat die US-Gesandten Witkow und Kushner in Moskau empfangen. Rund 3 Stunden dauerte das Gespräch. US-Präsident Trump hatte im Vorfeld erklärt, Witkow und Kushner hätten einen neuen US-Plan zur Beendigung des Krieges dabei. Aus der Nachrichtenredaktion Betül Sarikaya.
19: Kreml-Berater Uschakow sprach vor der Presse von nützlichen und konstruktiven Gesprächen über eine Reihe von Vorschlägen für eine Friedenslösung. Die Amerikaner hätten versprochen, Putins Einschätzungen in Kiew einfließen zu lassen, um eine dauerhafte Vereinbarung zur Beendigung des Krieges zu erreichen. Der Nachrichtenagentur TASS zufolge haben Witkow und Kushner Moskau inzwischen verlassen. Sie werden für Gespräche in Kiew erwartet, die im Laufe des Tages stattfinden sollen. Im Rahmen der diplomatischen Mission wollen Russland und die Ukraine die gegenseitigen Angriffe bis Montag aussetzen.
18: Der Bund unterstützt das Land Berlin bei den Ermittlungen zum Hackerangriff auf Teile der Verwaltung. Nach Angaben des Bundesinnenministeriums sind unter anderem das Bundeskriminalamt und der Verfassungsschutz beteiligt. Eine kriminelle Hackergruppe hatte gestern mehr als 1,4 Millionen Dateien im Darknet veröffentlicht, darunter Personalakten aus dem Berliner Verwaltungsbetrieb, Protokolle und Passwörter. Der Tagesspiegel berichtet, es seien auch Daten besonders schützenswerter Einrichtungen veröffentlicht worden, darunter die von Heizkraftwerken, Tanklagern, Notstromanlagen und Umspannwerken. EU-Kommissionspräsidentin Ursula von der Leyen reist heute nach Nuuk, um die Beziehungen zwischen Grönland und der EU weiter zu vertiefen. Beim Treffen mit der dänischen Regierungschefin Frederiksen und dem Ministerpräsidenten der Färöerinseln Johannessen soll eine EU-Grönland-Erklärung unterzeichnet werden. Aus Brüssel, Katrin Schmidt.
20: Zu der EU-Grönland-Erklärung gehören voraussichtlich neue Hilfen in Höhe von rund 200 Millionen Euro. Das EU-Geld soll in die kritische Rohstoffindustrie, erneuerbare Energien, Unterwasserkabel, Satellitenverbindungen und zum Beispiel auch Rechenzentren in Grönland investiert werden. Brüssel versucht damit, sich noch stärker als verlässlicher Partner zu positionieren, gerade auch nachdem US-Präsident Trump wiederholt gedroht hatte, die Kontrolle über die arktische Insel zu übernehmen und dabei auch militärische Gewalt zwischenzeitlich nicht ausgeschlossen hatte.
18: Rund 3 Monate nach dem Start der neuen E-Auto-Kaufprämie sind bisher rund 52.500 Anträge bewilligt worden. Nach Angaben des zuständigen Bundesamtes wurden Fördermittel in Höhe von 230 Millionen Euro ausgezahlt. Die Höhe der Prämie richtet sich nach dem Einkommen und dem Automodell. Und das Wetter in Deutschland. Im Norden und Osten vereinzelt Schauer, sonst locker bewölkt bis klar. An den Küsten Sturmböen minimal 15 bis 6 Grad. Tagsüber Sonne und Wolken im Wechsel. In der Südhälfte oft sonnig, maximal 19 bis 29 Grad. Und am Montag heiter bis wolkig, vereinzelt Schauer oder Gewitter, 21 bis 32. Und am Dienstag wechselnd bewölkt, regional Schauer, vereinzelt Gewitter, 19 bis 29 Grad. Das waren die Nachrichten.
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5: Die A1 Bremen Richtung Osnabrück ist zwischen Groß-Ippenau und Wildeshausen Nord gesperrt. Die A3 Oberhausen-Arnheim ist zwischen Emmerich-Ost und Grenzübergang Elten wegen Bauarbeiten bis Montag um 5 Uhr in beiden Richtungen gesperrt. Die A3 Nürnberg-Passau ist zwischen Kreuz-Deggendorf und Hengersberg bis ca. 14 Uhr in beiden Richtungen gesperrt. Die A7 Flensburg Richtung Hannover ist zwischen Hamburg-Stellingen und Heimfeld wegen Bauarbeiten bis Montag um etwa 5 Uhr gesperrt. Die Umleitung führt ab Neumünster-Süd über die B205, A21 und A1. Die A8 Neunkirchen Richtung Karlsruhe ist zwischen Limbach und Einöd wegen Instandsetzungsarbeiten bis Montag um 5 Uhr gesperrt. Die A8 Karlsruhe Richtung Stuttgart ist zwischen Pforzheim Süd und Heimsheim wegen Fahrbahnerneuerung bis Montag um 5 Uhr gesperrt. Die Umleitung führt über die U9. Die A24 Hamburg Richtung Schwerin ist zwischen Schwarzenbeck-Grande und Thalkau wegen einer Baustelle bis Montagmorgen gesperrt. Die A42 Dortmund Richtung Kamp-Lindfort ist zwischen Duisburg-Beckerwerth und Berl nach einem Unfall gesperrt. Die A43 Wuppertal-Recklinghausen ist zwischen Kreuz Bochum und Kreuz Recklinghausen wegen Brückenarbeiten bis Montag um 5 Uhr in beiden Richtungen gesperrt. Die A44 Kassel Richtung Dortmund ist zwischen Diemelstadt und Marsberg bis Montag um 5 Uhr wegen Bauarbeiten gesperrt. Die A45 Gießen Richtung Dortmund ist zwischen Haiger-Burbach und Willensdorf wegen Markierungsarbeiten bis 5 Uhr gesperrt. Und die A46 Heinsberg Richtung Düsseldorf ist zwischen Grevenbruch und Kapellen bis Montag um 5 Uhr wegen Bauarbeiten gesperrt. Fahren Sie vorsichtig und kommen Sie gut an.
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5: Mit Alex Grantl. Die Wirtschaft in Deutschland scheint sich erstmal wieder zu erholen. Die großen Wirtschaftsforschungsinstitute haben diese Woche ihre Konjunkturprognosen nämlich erhöht. Auch bei den Start-ups ist ein Trend nach oben zu sehen. Es werden nämlich mehr Start-ups in Deutschland gegründet. Das ist jetzt ein Thema im ARD-Interview der Woche. Da spricht meine Kollegin Lissy Kaufmann aus unserem ARD-Hauptstadtstudio mit der Vorsitzenden des Start-ups-Verbands, Verena Pauster.
0: Mein Gast heute ist eine Frau, die entgegen der deutschen Mentalität gerne Optimismus verbreitet. Sie kommt aus einer Unternehmerfamilie. Sie ist selbst Gründerin unter anderem eines Fußball-Startups. Sie ist Investorin und sie vertritt die Branche als Vorstandsvorsitzende des Startup-Verbands. Frau Pauster, kurzer Blick am Anfang auf die Zahlen. Da geht ja irgendwie richtig was. Von einem Gründungsboom ist da die Rede. Ein Anstieg der Gründungen in Deutschland. Die Bundesregierung lädt jetzt sogar Startups ein zur Kabinettsklausur, verabschiedet eine Startup-Strategie. Man könnte sagen, läuft.
21: Das könnte man sagen. Und das ist ja schön, wenn die Zahlen das hergeben, was so das eigene Bauchgefühl ist. Also ich will ja keine Zweckoptimistin sein, die jetzt durchs Land läuft und sagt, guck mal Leute, ist doch alles toll. Weil natürlich haben wir total viele Probleme und die werden ja auch täglich benannt. Aber wenn jetzt in einem ersten Halbjahr 2026 über 3000 neue Tech-Startups gegründet wurden und 3500 letztes Jahr, was schon ein riesenhoher Wert war und höher als im Corona-Jahr 2021 und wir vielleicht dieses Jahr irgendwie bei 5000 neuen Tech-Startups landen und man dann gleichzeitig auch sieht, dass die großen Unternehmen der Branche, die sogenannten Scale-Ups, riesengroße Finanzierungsrunden gerade machen, dann ist eben nicht nur am Anfang Musik drin, sondern dann werden die Unternehmen, die wir hier gründen, auch echt groß.
0: Wir müssen vielleicht kurz vorweg einmal sagen, Startups, das sind ja junge, neue Unternehmen mit innovativen Geschäftsideen. Oft sind es eben auch digitale Projekte, technologische Neuheiten. Und das ist eben anders, als wenn sich jetzt ein Handwerksunternehmen neu gründet.
21: Genau. Wir zählen genau diese Unternehmen, die Sie gerade beschreiben, in unsere Zahlen rein und jetzt nicht jede Gründung in Deutschland. Aber 2021, während Corona, als wir das letzte Mal so einen Gründungsboom hatten, da gab es unfassbar viel Geld im Markt. Und dann musstest du eigentlich auch nur auf den Zug aufspringen und sagen, ich gründe auch. Das ist diesmal anders. Das heißt, es ist diesmal nicht eine Folge von Kapitalschwemme, sondern offensichtlich der Wunsch, etwas Neues in die Welt zu setzen. Viel KI wird gegründet, viel Software, viel sogenanntes Deep Tech, also aus Forschung und Entwicklung heraus, aus den Hochschulen. Also es hat richtig Substanz, was da entsteht.
0: Und liegt es jetzt auch daran, dass die Politik so einen guten Weg bereitet hat, dass das funktionieren kann?
21: Nee, das würde ich jetzt nicht sagen. Ich würde sagen, die Politik hat gemerkt, dass da was entsteht, wo man sich mal mehr hinwenden könnte und gucken könnte, wie verstärkt man das. Weil all diese Gründungen sind ja nicht entstanden, weil irgendein Politiker oder Politikerin gesagt hat, du darfst jetzt. Sondern die sind entstanden, obwohl es wochenlang dauert, in diesem Land zu gründen. Wo es in anderen Ländern in der EU in 24 Stunden passieren kann. Die sind entstanden, obwohl wir so gut wie kein Geld aus Pensionskassen und Versicherern in Venture Capital leiten, anders als in anderen Ländern. Das heißt, bisher würde ich sagen, ist das alles trotz der Politik entstanden. Und jetzt ist eben schön, wenn man sieht, dass sie jetzt langsam hinschauen, dass es eine Startup-Scale-Up-Strategie gibt, dass zwei Startup-Unternehmerinnen und Investoren bei der Klausur dabei waren.
0: Bei der Kabinettsklausur.
21: Also jetzt, der Kanzler war bei unseren German Startup Awards zu Gast. Also jetzt hat man das Gefühl, kommt so langsam das Licht auf diese Branche.
0: Haben Sie mit den beiden Startup-erinnen, die da bei der Kabinettsklausur dabei waren, hinterher gesprochen, wie da so die Stimmung war?
21: Ja, habe ich. Die waren natürlich total stolz, dass sie dabei sein durften, weil das eben in der Vergangenheit nicht gang und gäbe war, dass man eben auch gerade mit Venture Capital Investoren, die Judith Dada ist, oder mit Startup-Unternehmerin, die Ruth Bosse ist, da mit am Tisch sitzt. Und was die beeindruckt hat, war die Offenheit und das Interesse. Die haben ja besonders über KI gesprochen und da gab es jetzt nicht so dieses übliche vielen Dank und weiter geht's, sondern da war wirklich zu spüren im Raum, okay, dem müssen wir uns viel mehr zuwenden. KI spielt noch viel zu wenig Rolle in unseren täglichen politischen Entscheidungen. Das Thema müssen wir irgendwie viel mehr auf die Agenda nehmen.
0: Haben die denn wirklich verstanden, was sie ändern müssen, um es jungen Startups auch einfacher zu machen? Also bewegt sich da inhaltlich auch was?
21: Genau, also verstanden ist, glaube ich, alles. Und es ist ja schon auch so, dass in der Vergangenheit Weichenstellungen gestellt wurden. Also Mitarbeiterbeteiligung wurde in der Vergangenheit schon ein bisschen was gemacht. Also es ist jetzt auch nicht gar nichts passiert.
0: Was ist da genau passiert mit
21: der Mitarbeiterbeteiligung? Da ist eben passiert, dass wir in Deutschland immer noch nicht die Möglichkeit haben, Mitarbeiter steuerneutral in dem Moment, wo sie die Mitarbeiterbeteiligung bekommen, am Unternehmen teilhaben zu lassen, was in allen anderen Ländern geht. Und das führt eben dazu, in dem Moment, wo ich Anteile an einem Unternehmen bekomme, das aber natürlich noch lange nicht verkauft wird oder an die Börse geht, muss ich in dem Moment schon Sozialabgaben abführen. So, und das ist dann ja eher Fluch als Segen. Dann will ich eigentlich keine Anteile haben, weil ich sage, ich habe die Liquidität gar nicht. Das möchte ich eigentlich erst zahlen in dem Moment, wo es dann auch einen sogenannten Cash-Event gibt und ich Geld für diese Anteile bekomme. Dann natürlich Steuern zahlen und Sozialabgaben, aber nicht in dem Moment, wo ich diese Anteile bekomme. So, also da wurde schon ein bisschen was getan, da geht aber auch noch mehr. Aber es ist jetzt eigentlich so, die Erkenntnis ist da. Also in der Startup- und Scale-Up-Strategie steht alles drin, was wir machen müssten. Und jetzt ist es mein Wunsch und auch ein bisschen meine Aufgabe zu sagen, dass das nicht einfach Ankündigungen bleiben und dass dann die Jahre so verstreichen und man denkt, Mensch, haben wir ja ganz schön viel aufgeschrieben und ganz schön wenig umgesetzt.
0: Diese Startup- und Scale-Up-Strategie, die Sie ansprechen, sind ja so 150 Maßnahmen in verschiedenen Bereichen, um es eben einfacher zu machen, auch in Deutschland zu gründen und Startup zu gründen. Sie haben ja selbst mal gegründet. Mhm. Es ist schon ein paar Jährchen her. Ich glaube, 2015 haben Sie auch verkauft. Was sind denn immer noch, um es mal ganz konkret zu machen, die größten Probleme, wenn ich jetzt in Deutschland sage, ich habe eine tolle technologische Idee, ich will das jetzt vorantreiben, ich gründe ein Startup?
21: Genau, also die größten Hürden sind nicht so sehr der Gründungsprozess selber. Der nervt, weil er viel zu lange dauert. Aber ich würde jetzt behaupten, dass wenn jemand ein Tech-Startup gründen will, dann wird er das tun. Dann wird er sich nicht vom Gründungsprozess abhalten lassen. Also hier muss man sich ja vorstellen, man geht zum Notar, man gründet eine UG oder eine GmbH, man zahlt das Stammkapital ein, dann kriegt man irgendwann seine Steuernummer, dann ist das Ganze irgendwann im Handelsregister eingetragen. So, und das dauert halt alles ewig. Jetzt würde ich aber sagen, jeder, der die feste Absicht hat, ein Technologie-Startup zu gründen, wird das in Kauf nehmen, dass das da ein paar Wochen dauert. Das heißt nicht, dass es gut ist, aber es hält niemanden ab. Was Menschen abhält, ist zum Beispiel das Ausgründen aus den Hochschulen. Also an den Hochschulen liegt so das Gold unseres Landes, denn wir haben Weltklasse-Forschung und Entwicklung. Wir haben die besten wissenschaftlichen Innovationen in sämtlichen Bereichen, die die Zukunft braucht. Aber aus der Universität auszugründen ist so komplex, denn es fehlen Standardverträge, es fehlt die Regelung, wie ist dann der Professor, die Uni beteiligt, wer kriegt wie viele Anteile, kann überhaupt der Gründer dann dieses Patent oder was auch immer es ist, wirklich mitnehmen. Also, und da muss jeder sich durchwühlen durch den gleichen Prozess. Und wenn man dann sieht, wenn das einmal richtig gemacht wird, wie an der TU München mit der Unternehmertum, dann kommen da halt jedes Jahr 50 Deep Tech Startups aus der Unternehmertum raus.
0: Die Unternehmertum ist praktisch so eine Organisation, die hilft aus der Uni rauszukommen.
21: Genau, also im Prinzip die TU München hat sich gesagt, wir mischen Ingenieurkunst und technische Uni mit Unternehmertum, damit eben mehr Unternehmen in die Ausgründung kommen. Und das ist in dem Fall mit 50 Deep Tech Startups wahnsinnig erfolgreich. Und wir haben ja so viele technische Unis in diesem Land, die so herausragend sind. Darmstadt, Aachen, Karlsruhe, Dresden, Potsdam, kann man stundenlang alle aufzählen. Und wenn wir das eben überall viel leichter machen und technische Unis mit Unternehmertum zusammenbringen, dann profitiert das ganze Land.
0: Jetzt klingt das schon ziemlich nach Optimismus, weil Sie erzählen, wo eigentlich die Stärken auch in Deutschland liegen. Also, dass man grandiose Forschung eigentlich hat. Ja. Jetzt ist aber gleichzeitig, was in Deutschland zuletzt immer wieder aus der Wirtschaft auch zu hören ist, schlechte Laune. Man hadert auch sehr viel. Man zögert sehr viel. In Deutschland hört man gerne, wenn man eine Idee hat, ja, aber, oder da müssen wir erstmal drüber nachdenken. Es ist also auch eine Mentalitätsfrage, dass das in Deutschland nicht so schnell vorangeht.
21: Es ist total eine Mentalitätsfrage und deswegen macht mein Job so Spaß, weil du bist einfach umgeben von Menschen, die das alles nicht machen. Weil die sagen halt, ich habe eine Idee, die ist so gut, die möchte ich in die Welt bringen. Damit hast du erstmal grundsätzlich keine schlechte Laune, weil sonst, wenn dich das nicht beflügelt, dann machst du es nicht. Dann gründen die das und gucken eigentlich erstmal wenig auf die Politik und auf, wer das jetzt alles gut oder schlecht finden könnte, sondern sind ja angetrieben durch, was ist, wenn es klappt? Was ist, wenn das groß wird? Und wenn man jetzt sich Unternehmen anguckt, wie ESA Aerospace, die jetzt bald schon 40 Trägerraketen für Satelliten pro Jahr bauen können. Proxima Fusion, die an dem ersten Fusionskraftwerk Deutschlands mit magnetbasierter Technologie arbeiten. Neura Robotics, die humanoide Roboter bauen. Also das sind ja keine kleinen Ideen, wo man denkt, ich glaube, morgen geht die Welt unter, aber ich gründe das Unternehmen mal noch schnell. Sondern man gründet die ja, weil man denkt, nee, die Welt geht morgen nicht unter und ich will sie deutlich verbessern, vergrößern, Europa auf die Landkarte setzen. Und ich glaube, dieser positive Größenwahn, der tut Deutschland gut, weil der eben so ein Gegengewicht ist zu dem, was Sie gerade beschrieben haben.
0: Jetzt muss man aber trotzdem sagen, zahlenmäßig, es gibt diese Startup-Gründungen und die sind zum Teil auch wirklich erfolgreich. Ich glaube, 20.000 Startup gibt es heutzutage in Deutschland momentan.
21: Nee, das müssen deutlich mehr sein. Und alleine an Unicorns, also mit Milliardenbewertung, gibt es ja schon über 30. Auch die Zahl geht kontinuierlich hoch. Also das ist eine Branche inzwischen mit über 500.000 Arbeitsplätzen.
0: Was aber nur 1,4% der gesamtarbeitenden Bevölkerung ausmacht. Ne?
21: Genau, aber wenn man sich anguckt, dass in den Scale-Ups, also den großen Startups in den letzten 4 Jahren 100.000 neue Arbeitsplätze geschaffen wurden. Und da ist noch gar nicht die Defense-Tech-Branche und all die Branchen, die ich gerade genannt habe, mit abgebildet, weil das zum Teil Unternehmen sind, die sind noch nicht mal 4 Jahre alt. Dann ist mein Eindruck, dass die Wirtschaftskraft, Arbeitsplätze, die geschaffen werden, deutlich steigen wird in den nächsten Jahren. Und es gibt einen sogenannten Redstone Report, der hat das mal berechnet, dass wenn wir das Ausgründen aus den Hochschulen so vereinfachen, wie eben beschrieben, dann berechnen die 2600 neue Startups, Tech-Startups pro Jahr an Potenzial, zusätzlich zu was schon da ist. 100.000 neue Arbeitsplätze, 42 Milliarden BIP. Also das heißt, das ist jetzt auch nicht von mir nur so das Gefühl, ich glaube, das geht in die richtige Richtung, sondern wenn wir das knacken und fortsetzen, dieses Ausgründen aus den Hochschulen, was gerade passiert und was erstmalig in dem Maße passiert, dann haben wir eigentlich noch gar nicht richtig angefangen.
0: Und warum redet die Wirtschaft dann eigentlich die ganze Zeit alles schlecht, was gerade so passiert? Ist es einfach nur diese Branche, die Startup-Branche, wo es so gut läuft? Oder liegt es eigentlich daran, dass wir so ein bisschen Mentalitätswechsel auch in Deutschland brauchen? Also der Kanzler hat ja zum Beispiel auf Schloss Neuhardenberg zum Abschluss dann auch gesagt, dass man optimistisch und zuversichtlich ins nächste Jahr gehen soll und dass man Verdrießlichkeit und Verdruss, dass man das ablegen müsse.
21: Also ich glaube, wenn die Wirtschaft, wenn wir sie jetzt mal so in Gänze so bezeichnen, die ist ja auch sehr divers, die Lage schlecht redet, dann liegt es zum Teil daran, dass die Lage ja schlecht ist für Teile der Wirtschaft. Die Zahlen sind da ganz klar. 15.000 Industriearbeitsplätze gehen pro Monat verloren. Wir sehen da den Abbau von Industrien, die uns eigentlich groß gemacht haben. So, das heißt, ich werfe da niemandem vor, dass die schlechte Stimmung machen, wenn schlechte Stimmung ist. Aber wir erzählen zu wenig die Geschichten auch aus dem Bereich des Mittelstands und der Corporates, wo es richtig gut läuft. Also ich glaube, so wie Siemens gerade aufgestellt wird und in welche Zukunft die gehen, waren die noch nie so stark. Und diese Geschichten lesen wir aber auch zu wenig. Also mir geht es gar nicht darum, jetzt nur zu sagen, guck mal Richtung Startups, da ist doch alles toll und der Rest hört mal auf zu jammern, sondern wirklich zu differenzieren aus, wo läuft schlecht, was ist der Grund? Zum Teil auch wirklich natürlich verpasst, in den letzten 10 bis 15 Jahren da Branchen zu transformieren. Und wie entsteht jetzt das Neue in diesem Land, damit wir nicht nur das Alte absingen, sondern uns auch freuen, dass wir noch in der Lage sind, die Sachen jetzt zu bauen und groß zu machen, die wir in der Zukunft brauchen werden.
0: Wo ist denn das größte Potenzial, wo Deutschland noch wirklich was reißen können? Weil bei KI hat man so ein bisschen den Eindruck, der Zug ist abgefahren, da ist die USA irgendwie absoluter Vorreiter und wir hinken so ein bisschen hinterher. Bei Defense, Verteidigung und Kriegszeiten merken wir, da zieht es ordentlich an, da werden einige Startups gegründet. Ist das so die Zukunft, dass aus der Krise auch Profit und Wachstum schaffen oder gibt es da noch was wir vielleicht übersehen haben?
21: Also zum einen muss man bei KI sagen, 1.000 der 3.000 neu gegründeten Unternehmen dieses Jahres waren KI-Startups. Das heißt, bei KI ist der Zug abgefahren, was die großen Frontier-Model angeht. Also abgefahren will ich auch noch nicht sagen.
0: Die großen wie ChatGPT.
21: Genau, ChatGPT, Claude, ja. Da haben wir mit Mistral zumindest einen Kandidaten in Europa, wo ich jetzt noch nicht sagen würde, der Zug ist abgefahren.
0: Kommt aus Frankreich,
21: aber da bin ich Europäerin. Ist mir egal, ob es aus Frankreich kommt, solange es aus Europa kommt. Aber wir haben natürlich mit, ich könnte jetzt alle aufzählen, Langdog, Paloa, N8N, Black Forest Labs, haben wir KI-Startups in diesem Land, die hochrelevant global auch sind, die auch globale Kunden haben und die sich dann einfach einen Bereich von KI rausgenommen haben. Bei Physical AI, also Robotics, würde ich sagen, haben wir einen riesen Wachstumsmarkt vor der Brust, weil da ist eigentlich alles drin, was wir können. Wir können serielle, maschinelle, skalierbare Fertigung. Wir können Technologie, also Forschung, Entwicklung auf höchstem Niveau. Defense Tech ist jetzt natürlich durch den Krieg in der Ukraine leider besonders relevant, wird aber nie mehr weggehen. Also die Zeitenwende werden wir nicht in 3 Jahren wieder aufhören, sondern wir müssen ja auch die gesamte Technologie der Verteidigung, die wir haben, umbauen. Und das wird eben nicht nur von denen kommen, die in der Vergangenheit Panzer geliefert haben. Also das ist eine Branche, die eigentlich komplett erst am Anfang steht. Und bei dem sogenannten Deep Tech, was ich eben gesagt habe, also wenn aus Forschung und Entwicklung Unternehmen entstehen, wofür wir auch die Industrie dieses Landes brauchen. Weil dann wird auch erstmalig so ein Win-Win aus unseren Stärken. Dann können Mittelstand und Startups zusammenarbeiten und gemeinsam sozusagen ein Rezept für die Zukunft da machen.
0: Warum sollte man denn, wenn man eine gute Idee hat, tatsächlich dann ein Startup gründen? Weil wenn man auf die Rahmenbedingungen mal so schaut, also Arbeitsrecht zum Beispiel, dann ist es in Deutschland sehr stark ausgeprägt und eigentlich ist es total bequem zu sagen, ich habe eine Festanstellung irgendwo, ich werde gut bezahlt, ich habe eine Sicherheit. Wieso sollte ich ein Risiko eingehen? Ein Risiko geht man nämlich ein, weil man könnte scheitern. Man findet vielleicht keine Finanzierung und so weiter. Also in Deutschland ist eigentlich die soziale Absicherung so gut, dass es doch eigentlich Gründung verhindert.
21: Das stimmt und deswegen sind ein bisschen Krisenzeiten auch Unternehmerzeiten, weil wenn natürlich generell der Arbeitsmarkt schwerer wird und eben die Sicherheit in einer vermeintlichen Festanstellung nicht mehr so hoch empfunden wird. Man hat zwar das Gefühl, ich bin abgesichert, wenn ich gekündigt werde, aber ich bin mir nicht mehr sicher, kriege ich eigentlich noch einen neuen Job. Dann steigt natürlich die Bereitschaft, ins Risiko zu gehen. Also das wird auch ein Teil des Grundes sein, warum die Gründungszahlen gerade hochgehen. Ansonsten glaube ich, warum machen die das trotzdem? Ich kenne es ja aus eigener Erfahrung. Also wir haben ja auch, wie eingangs gesagt, den Fußballverein gegründet 2022. Du gründest ja nicht rein rational und denkst so, ist das jetzt sinnvoll und in welchem Risiko setze ich mich da jetzt aus und was ist, wenn es

0: in einem anderen Bereich gründet. Normalerweise immer, wenn ein Startup gegründet ist, gibt es schon einen Markt, da sind schon Player drin und man hat das Gefühl, das geht aber noch besser. Und dann geht man in den Markt rein als kleines neues Startup und sagt, wir machen das jetzt mal anders. Und wenn man im besten Fall dann auch vorankommt, gucken die anderen immer mehr hin und sagen, sag mal, wir haben euch eigentlich am Anfang total unterschätzt, aber nicht schlecht, was ihr da macht. Und
1: aber spielen muss man dann noch immer auf dem Feld, wie alle
0: das
1: anderen
0: stimmt,
1: Vereine auch.
0: Jetzt sind wir ja nach 4 Jahren schon in der zweiten Bundesliga angekommen, sind da letztes Jahr auf Platz 5 in der Saison gewesen.
1: Also geht es da auch ums Geld und wie
0: ja,
1: man gut investiert?
0: Es geht vor allem um den Aufstieg in die erste Liga. Wir haben von Anfang an gesagt, wir wollen den Beweis antreten, dass in der ersten Bundesliga, wo nur die Lizenzvereine spielen, also die Vereine, wo die Männer auch erfolgreich spielen, dann leisten sie sich ein Frauenteam. Und wir wollen sozusagen der Gegenbeweis sein, dass du auch ohne Männerteam da ganz oben mitspielen kannst.
1: Nächste Saison vielleicht.
0: Diese Saison wollen wir aufsteigen.
1: Also diese Saison aufsteigen.
0: Time is ticking, ja.
1: Wir reden also immer noch von einer Mentalität, dass Leute wirklich, man kann auf gut Deutsch sagen, Bock haben, ihr Ding einfach durchzusehen und unabhängig zu sein. Und trotzdem sehen wir auf der anderen Seite, dass es schwierig ist, viele dazu zu bewegen, out of the box zu denken und zu sagen, ich gehe den Schritt trotzdem. Also auch wenn wir jetzt sagen, wir haben Krisenzeiten und es wird ein bisschen einfacher und wir haben mehr Gründungen, ist es noch immer so, der Kündigungsschutz ist so ein Thema.
0: Ja.
1: Da wird jetzt diskutiert, Sie haben auch schon den Vorschlag gemacht, man müsste ihn für die hohen Gehälter eigentlich ein bisschen lockern, dass es da mehr Bewegung reinkommt. Wie stellen Sie sich denn das vor?
0: Ja, das ist ein Riesenthema, weil der sogenannte Cost of Failure, also was kostet es, wenn ich mich geirrt habe bei der Einstellung? Wenn ich denke, diese Person kann das und das und das machen und es ist nicht so gekommen, dann ist das in einem Startup besonders schmerzhaft, weil da bin ich ja meistens noch verlustmachend. Ich habe noch gar nicht so viel Kapital, dass ich weiß, ich kann das für immer weitermachen und deswegen muss mein Unternehmen atmen können. Ich muss einstellen dürfen und wieder ausstellen dürfen, zumindest mal bis zu einer gewissen Größe. Das ist, glaube ich, ein Punkt. Und bei den hohen Gehältern ist es so, dass ich sage, das Schutzbedürfnis ist ja deutlich niedriger und die Anzahl Monate, die man dann vom Arbeitsgericht verbringt, wo am Ende dann auch immer meistens ein Vergleich rauskommt, die könnte man einem von Anfang an eigentlich viel stärker standardisieren und sagen, wenn man jemanden mit einem Gehalt ab 150.000 Euro ausstellt, kündigt, dann greift automatisch die Regelung von 6 Monate Abfindung oder was auch immer. Und dann trifft man sich nicht vom Arbeitsgericht, wartet dann 9 Monate auf einen Termin und es sind eigentlich unfassbar große Kosten für alle Seiten. Vielleicht noch eine Zahl. Dänemark hat den Cost of Failure bei 3 Monaten. Also da dauert es im Schnitt 3 Monate. Bei uns 31 Monate im Schnitt, bis man jemanden ausstellen konnte. Das sind Kosten, die sind gerade für Startups viel zu hoch.
1: Und da haben Sie nicht die Befürchtung, dass jemand sagt, dann nehme ich doch lieber ein bisschen weniger Geld und habe die Sicherheit und die können mich nicht loswerden?
0: Nee, die Angst habe ich nicht, weil wenn jetzt jemand das entscheiden würde, dass er sagt, ich verzichte auf Gehalt für die Sicherheit, dann kannst du das ja mit deinem Arbeitgeber besprechen. Ich habe eher die Angst, dass wir zu wenig Menschen einstellen, weil wir diesen Kündigungsschutz in der Form haben und dann sagen, dann bauen wir lieber noch ein Büro in Lissabon oder in Wien oder in Zürich oder so auf und stellen da die teuren Entwickler ein und die ganzen hochqualifizierten Fachkräfte, weil hier in Deutschland macht das keinen Sinn beim Kündigungsschutz und das wird zuhauf gemacht. Das heißt, wir wandern dann mit Talent ab ins Ausland und das kommt aus meiner Sicht nur ganz schwer jemals wieder.
1: Sehen Sie denn die Bundesregierung im Moment da auf dem richtigen Weg, dass das vielleicht kommen könnte tatsächlich?
0: Also es ist zumindest aus dem Koalitionsausschuss vor den Sommerferien rausgekommen, dass das da drin steht. Und wenn das schon mal da drin steht, haben sich ja schon mal alle Parteien einmal in die Augen geguckt und gesagt, können wir uns das vorstellen? Also mit Parteien meine ich eben auch Gewerkschaften und alles. Und bei 150.000 plus scheint es da einen Konsens zu geben, dass das dann Menschen sind, da reden wir ja nicht darüber, dass die von heute auf morgen vor die Tür gesetzt werden und nichts mehr kriegen, sondern dass es einfach viel flexiblere Möglichkeiten gibt, die auszustellen, weil man erwartet, dass die auch schnell wieder einen neuen Job finden.
1: Wenn man grundsätzlich auf die Reformen schaut, die die Bundesregierung jetzt so in der Pipeline hat, ist man da auf dem richtigen Weg und hilft das den Startups?
0: Also da sind ein paar Sachen drin, die natürlich helfen können. Also zum Beispiel Altersvorsorgereform, dass man da mehr Venture Capital in allen 3 Säulen der Altersvorsorge verankert.
1: Risikokapital.
0: Genau,
1: also
0: genau. Also wir haben ja sogenannte Venture Capital Fonds in Deutschland, die investieren in Startups. Und das muss man sich so vorstellen, wenn ein Fonds 400 Millionen Euro groß ist, der macht im Schnitt 20 Investments, dann kann der also bis zu 20 Millionen in ein Startup stecken. Wenn jetzt diese Deep Tech Startups, die wir hier so dringend nicht nur haben wollen, sondern wo wir auch so gut drin sind, groß werden, brauchen die 50, 100, 150 Millionen pro Investment. Das können unsere Fonds nicht mehr leisten, weil die zu klein sind. Wenn wir jetzt mehr institutionelles Kapital

0: diese Fonds leiten würden, wie es Frankreich zum Beispiel gemacht hat, wären diese Fonds größer, sagen wir jetzt mal 800 Millionen, plötzlich kann ich auch ein 40-Millionen-Ticket schreiben. Und das ist wichtig, weil sonst, so wie es aktuell ist, 86% unserer großen Startups außereuropäischen Investoren gehören.
1: Wir müssen es, glaube ich, noch mal einmal ganz konkret erklären, weil vielen das, glaube ich, nicht klar ist, wie so eine Rentenversicherung auch arbeitet. Also, dass das Geld immer investiert wird.
0: Genau.
1: Aber dass Deutschland oder auch eine, geht ja auch bei anderen Versicherungen so, die investieren ihr Geld. Das ist nicht nur so, ich bekomme das von meinen Versicherten und gebe das dann weiter im Falle.
0: So, die legen das auch an. Ganz konkret 300 Milliarden investieren unsere Versicherer und Pensionskassen pro Jahr. Und davon geht so gut wie nichts in Risikokapital.
1: Weil Deutschland da noch sehr risikoscheu ist.
0: Avers ist, genau. Man sagt dann immer, ja, das ist unter Solvency II und so weiter. Schwierig, aber Frankreich unterliegt genau den gleichen Regeln und hat es auch geschafft. Es geht jetzt nicht darum, 50% der Gelder in Venture Capital zu stecken, sondern 1, 2, 3% und die hoch diversifiziert in viele Fonds. Also dieses Bild von wegen, wir wollen doch nicht unsere Altersvorsorge in ein Startup stecken und dann geht das pleite. Das ist das falsche Bild. Wir stecken im Idealfall unsere Altersvorsorge in 400 Startups und wenn dann davon welche pleite gehen, ist das egal, weil andere das auffangen, die riesengroß werden.
2: Soweit die Einschätzung von Verena Pauster, der Vorstandschefin des Startup-Verbands.
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Am Samstag gestern war viel los in Sachsen-Anhalts Hauptstadt. Mehr als 10.000 Menschen haben in Magdeburg ein Demokratiefest gefeiert und für Weltoffenheit demonstriert. Die AfD hat nur wenig entfernt ihren Wahlkampfabschluss begangen. In wenigen Stunden können die Menschen dann einen neuen Landtag wählen. Und das ist gleich unser Schwerpunktthema nach den Nachrichten.

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1: Um 1 Uhr mit Thorsten Altenhöhner. Guten Morgen. In Sachsen-Anhalt wird heute ein neuer Landtag gewählt. Knapp 1,7 Millionen Wahlberechtigte sind zur Stimmabgabe aufgerufen. Torben Müller.
2: Die Umfragen sahen die AfD zwar deutlich vor der CDU von Ministerpräsident Schulze, zur absoluten Mehrheit fehlte demnach aber ein Stück. Schulzes Ziel ist es, die absolute Mehrheit der AfD zu verhindern und im Amt zu bleiben. Unklar ist, ob und mit wessen Unterstützung er regieren kann. Aktuell regiert die CDU gemeinsam mit SPD und FDP.
1: In Moskau sind am Abend die US-Unterhändler Witkow und Kushner mit dem russischen Präsidenten Putin zusammengekommen, um über einen Frieden in der Ukraine zu sprechen. Offenbar legten die Vertreter aus Washington neue Vorschläge vor, über die im Vorfeld nichts bekannt wurde. Heute reisen Witkow und Kushner weiter nach Kiew. Katharina Jetter.
3: Russland hat erklärt, man werde ab Mitternacht 3 Tage lang keine Angriffe auf Kiew fliegen. Die Ukraine hat angekündigt, dass sie in diesem Zeitraum gar keine Luftangriffe fliegen werde. In den vergangenen Monaten lagen die diplomatischen Gespräche auf Eis, weil Washington sein Augenmerk auf den Krieg gegen den Iran gerichtet hatte.
1: Bei der Absicherung und Prüfung der Berliner IT-Systeme nach dem massiven Hackerangriff gibt es teils erhebliche Differenzen zwischen Landes- und Bezirksebene. So lehnt es der Bezirk Lichtenberg ab, das von der Senatskanzlei engagierte US-Unternehmen CrowdStrike auf die Server des Bezirkes zu lassen. Sebastian Schöbel.
4: Die Software, die das Unternehmen nutzt, um Berlins IT-Systeme nach dem Hackerangriff zu prüfen, sei auch ein umfassendes Überwachungsinstrument, heißt es in einer Mitteilung des Bezirks an den Senat, die dem RBB vorliegt. CrowdStrike könne damit sämtliche Rechner und den kompletten Datenverkehr überwachen und sei möglicherweise auch nie mehr zu entfernen, so die Befürchtung. Betroffen seien nicht nur die dienstlichen Daten, sondern auch die von Bürgerinnen und Bürgern, heißt es. Der Senat müsse die gesamte Verantwortung für den Einsatz übernehmen und auch alle damit verbundenen Kosten tragen, so das Lichtenberger Bezirksamt.
1: Union Berlin hatte in der Fußball-Bundesliga eine deutliche Auswärtsniederlage kassiert. In Leverkusen verlor Union mit 0:4. Außerdem spielten Schalke München 0:0, Hoffenheim Dortmund 2:3, Mönchengladbach Elversberg 3:4, Bremen Leipzig 3:1 und Paderborn Freiburg 0:1. In der zweiten Liga holte Energie Cottbus einen Auswärtspunkt. Die Lausitzer spielten in Wolfsburg 4:4. Die deutschen Basketballerinnen gewannen bei der Weltmeisterschaft am Abend in Berlin gegen Japan mit 74:58 und warten damit die Chance aufs Weiterkommen. Soweit die Nachrichten. 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Das Wetter: bis zum frühen Morgen ziehen die Schauer in Richtung Südosten ab und es klart auf bei 12 bis 10 Grad. Tagsüber freundlich und trocken bei 20 bis 22 Grad.
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6: Die A3 Oberhausen-Arnheim ist zwischen Emmerich-Ost und Grenzübergang Elten wegen Bauarbeiten bis Montag um 5 Uhr in beiden Richtungen gesperrt. Die A3 Nürnberg-Passau ist zwischen Kreuz Deggendorf und Hengersberg bis ca. 14 Uhr in beiden Richtungen gesperrt. Die A7 Flensburg Richtung Hannover ist zwischen Hamburg-Stellingen und Heimfeld wegen Bauarbeiten bis Montag um etwa 5 Uhr gesperrt. Die Umleitung führt ab Neumünster Süd über die B205, A21 und A1. Die A8 Neunkirchen Richtung Karlsruhe ist zwischen Limbach und Einöd wegen Instandsetzungsarbeiten bis Montag um 5 Uhr gesperrt. Die A8 Karlsruhe Richtung Stuttgart ist zwischen Pforzheim Süd und Heimsheim wegen Fahrbahnerneuerung bis Montag um 5 Uhr gesperrt. Die Umleitung führt über die U9. Die A24 Hamburg-Schwerin ist zwischen Schwarzenbeck, Grande und Talkau wegen einer Baustelle bis Montagmorgen gesperrt. Die A42 Dortmund Richtung Kamp-Lindfort ist zwischen Duisburg-Bekerwerth und Berl nach einem Unfall gesperrt. Die A43 Wuppertal-Recklinghausen ist zwischen Kreuz-Bochum und Kreuz-Recklinghausen wegen Brückenarbeiten bis Montag um 5 Uhr in beiden Richtungen gesperrt. Die A44 Kassel Richtung Dortmund ist zwischen Diemelstadt und Marsberg bis Montag um 5 Uhr wegen Bauarbeiten gesperrt. Die A45 Gießen Richtung Dortmund ist zwischen Haiger-Burbach und Willensdorf wegen Markierungsarbeiten bis 5 Uhr gesperrt. Und die A46 Heinsberg Richtung Düsseldorf ist zwischen Grevenbruch und Kapellen bis Montag um 5 Uhr wegen Bauarbeiten gesperrt. Fahren Sie vorsichtig und kommen Sie gut an.
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6: Aus Hamburg von NDR Info mit Alex Grantl. Hallo und schön, dass Sie dabei sind. Es sind jetzt keine 7 Stunden mehr, dann können die Menschen in Sachsen-Anhalt ihre Stimmen abgeben. Um 8 Uhr morgens öffnen die Wahlräume für die Wahl eines neuen Landtags. So viel Aufmerksamkeit hat das Land Sachsen-Anhalt wohl für noch keine andere Wahl bekommen. Und es liegt an den Umfragen der letzten Zeit, denn da lag die AfD deutlich auf dem ersten Platz. Zur Erinnerung, die AfD in Sachsen-Anhalt wird vom Landesverfassungsschutz als gesichert rechtsextrem eingestuft. Wir schauen uns gleich den AfD-Spitzenkandidaten Siegmund genauer an. Aber erstmal der Blick auf Sven Schulze, der CDU-Spitzenkandidat und amtierende Ministerpräsident. Unser Reporter Lars Frohmüller stellt ihn vor und fängt in Schulzes Heimatort an.
7: Heteborn im Harz. 350 Einwohner. Hier kennt man sich und hier kennt man ihn. Sven Schulze, 47, Ingenieur, verheiratet, 3 Kinder. Ministerpräsident von Sachsen-Anhalt seit einem knappen halben Jahr. Seine Kindheit war behütet auf dem Land. Sein Kindergarten, ein Steinwurf vom Haus entfernt. Und er erinnert sich gern daran.
8: Das erdet einen. Das ist hier wirklich eine tolle Zeit gewesen, aber auch eine Sache, wo man sieht, ich komme halt nicht aus Berlin oder auch nicht aus der Großstadt, sondern ich komme halt aus einem kleinen Dorf mit ganz vielen tollen Möglichkeiten, die man als Kind gehabt hat. Und das bin ich auch dankbar für diese Zeit.
7: Und im Dorf packt man auch mit an. Schweinezucht bei den Großeltern ist ihm nicht fremd. Manche sahen ihn auch schon auf einem Traktor in der Landwirtschaft. Am Ende wird er aber deren Minister.
8: Ich sag mal, die alten Heteborn haben immer gesagt, du gehst mal in die LPG. So, dann kam die Wende, ich wurde später Ingenieur. Und wenn ich denn hier war und so die Älteren wieder getroffen habe, dann haben die manchmal gesagt, wisst ihr, wir haben doch gesagt, du gehst mal in die Landwirtschaft, als ich dann Landwirtschaftsminister auch wurde. Ja. Und deswegen, wenn man da so groß geworden ist auf dem Dorf, hat jeder irgendwas mit Landwirtschaft zu tun gehabt und da ist man auch stolz drauf.
7: Zunächst war Politik gar nicht geplant. Es ist ein Zufall. Er gründet einen Sportverein mit seinen Freunden, weil es im Dorf keine Großfeldmannschaft gab. Zusammen errichten sie den Sportplatz und ohne das Projekt hätte er gar nicht in die CDU gefunden.
8: Das ist schon so, ja. Also ich habe damals die Chance bekommen, hier auch im Vorstand mitzuarbeiten, als der Verein gegründet wurde. Und so hat es mir zumindest der Bürgermeister damals gesagt, dass das auch einer der Gründe war, zu sagen, Mensch, man hat mich mal angesprochen, gebeten, auch für den Gemeinderat zu kandidieren.
7: Und dort macht er schnell Karriere. Vom Europaparlament geht es bis ins Ministeramt. Manchmal auch über Ellenbogen. Er zeigt sich immer wieder kritisch zur eigenen Partei, in Richtung Angela Merkel und jetzt aktuell auch gegen Friedrich Merz. Für ihn ist wichtig, dass die Themen Sachsen-Anhalt auch im Bund politisches Gehör finden.
8: Ministerpräsident zu sein, das ist schon eine Aufgabe. Man muss ja auch das Land vertreten. Man hat die Gespräche mit den anderen Ministerpräsidenten beispielsweise auf der Ministerpräsidentenkonferenz, wo die genau auf jedes Wort, auf jede Zeile, auf jeden Satz achten und dann auch relativ schnell bewerten, ist das, was der Ministerpräsident Sachsen-Anhalt sagt, hat das Substanz oder ist es einfach nur irgendwas dahergeredetes? Und das ist das Wichtige, dass man halt durch Inhalte, durch Leistung auch überzeugen muss und damit das Land auch vernünftig vertreten kann.
6: Der CDU-Spitzenkandidat Sven Schulze im Porträt von Lars Frohmüller. Und damit schauen wir auf den Spitzenkandidaten der AfD. Ulrich Siegmund ist bisher Fraktionschef der AfD im Landtag von Sachsen-Anhalt. Und er ist ein Grund für das große Interesse an der Wahl. Vor allem geht es dabei um die Frage, wie stark die AfD abschneidet und ob sie dann erstmals in einem Bundesland an die Regierung kommt. Unser Reporter Engin Haupt stellt den AfD-Spitzenkandidaten vor.
9: Ulrich Siegmund, der heute das Gesicht der AfD in Sachsen-Anhalt ist, wächst in Tangermünde in der Altmark auf. Eine Kleinstadt mit etwa 10.000 Einwohnern, in der er behütet aufwächst, wie er sagt.
10: Meine Kindheit war auch so, dass meine Eltern mir früh beigebracht haben, dass nichts vom Himmel fällt, dass Dinge erwirtschaftet werden müssen, dass man dafür arbeiten muss und dass man sie sich selbst auch erarbeiten muss.
9: Kurz vor dem Abitur schmeißt er die Schule, macht stattdessen eine kaufmännische Ausbildung. Später studiert er an einer Fernuni BWL und Wirtschaftspsychologie.
10: Die Berufsausbildung, die habe ich damit sogar verkürzt. Ich glaube, ich habe von 3,5 Jahre ungefähr auf 2 Jahre und 3 Monate natürlich dann entsprechend abgeschlossen und auch Verantwortung in dem Unternehmen, wo ich gelernt habe, übernommen. Und auch das Studium dann selbstverständlich abgeschlossen.
9: Er gründet ein Unternehmen für Raumbeduftung, an dem er nach eigener Aussage inzwischen aber nicht mehr beteiligt ist. Seine politische Karriere hat zu diesem Zeitpunkt bereits Fahrt aufgenommen. Begonnen hat sie 2008 in der CDU. Sigmund ist zu diesem Zeitpunkt gerade volljährig geworden.
10: Ich wollte einen Beitrag einfach für unsere Region leisten, irgendwas besser zu machen. Es gibt da verschiedene Bereiche. Manche gehen in eine Feuerwehr, was ich nur unterstützen kann. Manche gehen in einen Verein. Ehrenämter, bei mir war es die Kommunalpolitik. Rückblickend, wie gesagt, jeder macht Fehler im Leben. Ich war in der CDU. Wichtig ist, dass man daraus lernt. Ich habe diesen Schritt 2013, 2014 korrigiert, indem ich in die Alternative für Deutschland eingetreten bin.
9: Er stört sich an der Euro-Rettungspolitik und wechselt von der CDU in die AfD. 2016 wird er Landtagsabgeordneter, 2021 Co-Fraktionsvorsitzender. Bundesweit bekannt wird Sigmund 2024, und zwar durch eine Recherche von Korrektiv. Er nahm an einem Treffen in Potsdam teil, mit dabei der Rechtsextremist Martin Sellner, der dort laut Medienberichten seine Idee von, Zitat, Remigration präsentiert. Sigmund ist demnach dabei, um für Geldspenden für sich zu werben. Ernsthaften politischen Schaden nimmt er trotz öffentlicher Kritik nicht. Bei Parteiveranstaltungen wie dem Wahlkampfauftakt im Juli in Magdeburg jubeln ihm einige tausend Menschen zu. Dass die AfD vom Landesverfassungsschutz als gesichert rechtsextremistisch eingestuft wird, stört ihre Anhängerschaft nicht. Das Ziel ist klar, Sigmund will Ministerpräsident werden.
10: Wir haben uns professionalisiert, wir haben uns 10 Jahre lang darauf vorbereitet, was wir hier für eine Verantwortung ab September übernehmen werden. Und das ist auch gut so. Und wir sind da angekommen, wo wir richtig sind, nämlich am Volk, in der Mitte der Gesellschaft, mit einem ganz tollen Programm. Und das werden wir ab September hier in Sachsen-Anhalt umsetzen.
9: Die AfD zeigt sich schon den gesamten Wahlkampf über siegesgewiss. Regieren will Sigmund, der mit seiner Frau und 2 Kindern noch immer in Tangermünde lebt, aber nur allein, ohne Kompromisse und ohne Koalitionspartner.
6: Der AfD-Spitzenkandidat Ulrich Sigmund im Porträt von Engin Haupt. Ja, die Umfragen der letzten Wochen, die wurden viel diskutiert. Wichtig ist aber immer, Umfragen sind nur Momentaufnahmen. Und bis heute um 18 Uhr kann sich immer noch etwas verändern. Die großen Wahlforschungsinstitute sagen aber auch, sie erwarten keine Überraschung beim Ergebnis. Das war vor 5 Jahren etwas anders. Da hatte die AfD schwächer abgeschnitten als in den Umfragen. Die Wahlforscher gehen auch davon aus, dass viele Menschen taktisch wählen werden, also weniger auf die Wahlprogramme schauen und eher darauf, was ihre Wahl für eine Regierungsbildung ermöglichen könnte. Darüber hat mein WDR-Kollege Uwe Schulz mit dem Wahlforscher Thorsten Faas von der FU Berlin gesprochen. Und die Frage war, was er von der These hält, dass Meinungsumfragen das Wahlverhalten beeinflussen können.
11: Wir sehen das durchaus an verschiedenen Stellen. Es geht oft um Wählerinnen und Wähler kleiner Parteien, die die Sorge haben, dass sie ihre Stimme verschenken. Wir haben früher oft über Leihstimmen gesprochen zwischen Union und FDP, zwischen SPD und Grünen. Und jetzt sprechen wir eben oft darum, wer kommt auf Platz 1. Wir haben das in Brandenburg gesehen, die SPD damals knapp vor der AfD gelandet durch taktisches Wählen. Und in Sachsen-Anhalt geht es eben darum, welche Koalition sich bilden kann. Immer geht es darum, dass Menschen eigentlich, ich würde sagen, 2 Dinge im Kopf haben, nämlich sehr wohl Inhalte. Es ist nicht so, dass die keine Rolle spielen, aber sie überlegen sich eben auch, welches Ziel habe ich denn noch, welches machtpolitische Ziel, wie sieht der Landtag aus, wie sieht die Koalition aus, wer landet auf Platz 1. Und da ist in Sachsen-Anhalt die Situation natürlich so, dass es knapp ist. Wer kann am Ende eine Mehrheit bilden? Ist es eine AfD-Alleinregierung oder ist es was anderes? Da senden Umfragen sehr wichtige Signale und einige Wählerinnen und Wähler reagieren darauf und können dann am Ende durch diese Taktiken sehr wohl das Endergebnis beeinflussen.
12: Ein Verein, den manche wahrscheinlich dem Namen nach schon kennen, der sich politisch immer sehr engagiert, Spenden finanziert, Kampakt, hat eine richtige Kampagne daraus gemacht, 620.000 Euro reingesteckt, damit du auf der Website auch nachgucken kannst, was würde meine eigene Stimme eigentlich fürs Wahlergebnis bedeuten. Ich habe Sie sagen hören, das ist alles legitim, aber wenn wir an Staatsverantwortung denken, auch riskant. Warum?
11: Ja, riskant ist es in dem Sinne, dass natürlich nicht klar ist, dass diese Strategien, dass dieses taktische Wählen am Ende auch tatsächlich die Ziele erreicht, die man damit verbindet. Dass es solche externen Impulse gibt, die braucht es oder die kommen manchmal auch von Parteien, die ihre Anhänger zu taktischem Wählen aufrufen. Hier kommt es jetzt von einer Organisation. Das ist durchaus typisch, weil diese Strategien taktischen Wählens natürlich darauf aufbauen, dass viele, viele Wählerinnen und Wähler ein entsprechendes Verhalten an den Tag auslegen. Es geht ja in Sachsen-Anhalt darum, vor allem, dass SPD und Grüne nicht an der 5%-Hürde scheitern. Und damit das wirklich sicher ist, reicht ja nicht eine einzige Stimme, sondern dann braucht es eben schon entsprechend viele Stimmen. Das braucht Koordination. Das leisten solche Kampagnen. Aber das ist per se erstmal nichts Ungewöhnliches, dass Organisationen sich in Wahlkämpfe einmischen. Und das erleben wir eben hier mit der Besonderheit, dass es etwas weniger um Inhalte geht, sondern mehr um Taktik. Aber diese Einflüsse, die haben wir immer.
12: Es gehört zur Geschichte dieses Bundeslandes und der Meinungsumfragen, dass das letzte Wahlergebnis schon eine große Überraschung war. Halten Sie das diesmal auch wieder für möglich, dass das Resultat dann doch deutlich abweichen könnte von dem, was wir im Moment als Stimmungsbild haben?
11: Ja, da wäre ich so ein bisschen vorsichtiger, ehrlicherweise. Es gab damals Umfragen in der Tat, die ein Kopf-an-Kopf-Rennen in Sachsen-Anhalt vorhergesagt haben zwischen CDU und AfD. Es gab aber sehr wohl auch andere Umfragen, die die CDU eigentlich damals schon deutlich vor der AfD sahen. Und so ist es ja dann am Ende gekommen. Gleichwohl, Sie haben völlig recht, auch das war damals taktisches Wählen. Damals haben eher umgekehrt vermutlich Wählerinnen und Wähler von Rot und Grün die CDU gestützt, damit ihr Ministerpräsident Rainer Haselhoff vor der AfD landete. Also auch das war, wenn man so will, taktisches Wählen. Die Vorzeichen haben sich dieses Mal umgedreht. Und das kann auch dieses Mal passieren. Das Absurde, wenn man so will, das scheinbar Absurde, sollte ich sagen, ist, dass genau das Veröffentlichen von Umfragen dazu führen kann, dass Menschen ihr Wahlverhalten verändern und wir dann einen Wahlsonntag erleben, wo ein Ergebnis dasteht, das anders aussieht, als die Umfragen das im Vorfeld suggeriert nahegelegt haben. Mhm. Das ist letztlich die Logik von taktischem Wählen. Aber das führt dann häufig dazu, dass es heißt, oh, die Umfragen waren ja falsch, obwohl in Wahrheit eigentlich Menschen nur auf diese Umfragen reagiert haben. Und das ist ja auch eine durchaus legitime Informationsquelle im Vorfeld von Wahlen.
12: Ja, zwischendurch habe ich schon gedacht, ich muss jetzt Jörg Schönborn anrufen und sagen, geh mal wieder nach Hause, wir brauchen das nicht mehr. Aber jetzt verstehe ich
11: es. Das ist eine spannende Frage.
12: Ja, es trägt zur Meinungsbildung bei.
11: Es gibt tatsächlich Länder, wo das verboten ist, kurz vor Wahlen, wo man sagt, wir wollen diese Einflüsse nicht. Das ist aber auch durchaus schwierig, weil dann haben sie oft Umfragen trotzdem aus dem Ausland. Aber die Debatte ist da. Ich finde aber, man sollte Umfragen da, wie Sie sagten, als eine Informationsquelle ansehen, aber nicht irgendwie so weit hochjazzen, dass das die einzige ist und dass das irgendwie gefährlich sei. Man muss es einordnen.
6: Und wir haben eine wichtige Verkehrsmeldung. Achtung, ein Falschfahrer auf der B76 Schleswig-Eutin zwischen Holsteinstadion und Kiel-Wiek und Wellseedamm in Elmischenhagen kommt Ihnen ein Falschfahrer entgegen. Fahren Sie äußerst rechts und überholen Sie nicht. Auf der B76 Schleswig-Eutin zwischen Holsteinstadion in Kiel-Wiek und Wellseedamm in Elmischenhagen ist ein Falschfahrer unterwegs. Vorsicht in beiden Richtungen. Ja, und das eben, das war Professor Thorsten Faas, Politikwissenschaftler und Wahlforscher an der Freien Universität Berlin. Und darüber, wie in Sachsen-Anhalt gewählt wurde, informieren wir Sie natürlich hier. Ab 17.45 Uhr hören Sie heute aktuelle Ergebnisse, Reaktionen, Analysen und Interviews. Die Zeit, es ist 1.17 Uhr.
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6: Die Südküste von England, da denken Sie vielleicht an die berühmten Kreidefelsen oder an die historischen Seebäder. Aber die Südküste von England gilt als eine der bedeutendsten Ausgrabungsorte für Fossilien. Denn hier werden nicht nur kleine Versteinerungen gefunden, sondern immer wieder auch historisch wichtige Stücke. Aber auch private Sammler sind hier unterwegs. Christoph Pressel war für uns dabei.
14: Die Südküste Englands kann ganz schön wild sein, wenn sich hier Sonne und Regen im Wind stündlich abwechseln. So war es vielleicht auch schon vor 200 Millionen Jahren, als hier das Land noch unter Wasser lag und Dinosaurier lebten. Die Besucher lassen sich vom Regen nicht abschrecken. Sie kommen hierher, um eine kleine Zeitreise anzutreten. Sie sammeln Fossilien. Die Gegend hier heißt Jurassic Coast. Auch Bethany ist mit ihrer Mutter hierher gekommen. Die Sechsjährige hat einen Belemniten gefunden und einen Ammoniten, Zeugen aus Stein einer längst vergangenen Zeit. Und sie ist ein bisschen aufgeregt.
15: When the dinosaurs were alive, it's like this tiny creature that lived.
14: Als die Dinosaurier lebten, da gab es hier auch diese kleinen Kreaturen, sagt sie. In den Gesteinsschichten am Strand werden aber auch ganz andere Fossilien gefunden. Einige besondere Stücke liegen im Museum in Kimmeridge in Dorset. Hier stellt Steve Etches seine Sammlung aus, die er seit Jahrzehnten zusammengetragen hat. Und die Ausstellung hat einen Star, der Kopf eines Pliosauriers. Ein Fossil, das an ein Ungeheuer erinnert. Einige sagen, der T-Rex der Meere, bis zu 15 Meter lang. Das ist ein atmendes Reptil. Die beiden Öffnungen da vorne sind die Nasenlöcher. Dahinter die Augen. Die Zähne werden nach hinten hin immer kleiner. Wenn die Nahrung getötet war, ging sie unzerkaut den Schlund hinunter. Steve hat den Kopf selbst ausgegraben, bald vielleicht auch mehr. Er sammelt gerade Geld, um den Rest der Kreatur freizulegen, der hoch oben in einer Klippe am Meer liegt. Kompliziert, das ganze Fossil da rauszuholen. Etwa 700.000 Euro soll das kosten. Knapp 100.000 Euro fehlen noch. Wenn wir da einen ganzen Körper ausgraben können, was wir annehmen, weil der Schädel so gut erhalten ist, dann ist es einer der vollständigsten Pliosaurier aus der Zeit. Steve wird anbauen müssen an seinem Museum, denn er will den Saurier hier ausstellen. Ein Gewinn für die Region, denn mittlerweile gehen viele wertvolle Stücke aus England in die ganze Welt. Gerade erst hat das Museum in Abu Dhabi eine ganze Sammlung aus England gekauft. Die Preise für manche Einzelstücke astronomisch. Bei Sotheby's ging ein T-Rex für 43 Millionen Dollar weg. Nicht nur die Preise steigen, es gibt auch immer mehr Fossilienjäger, die am Wochenende zu den Stränden ziehen. Martin Curtis bietet geführte Touren an. Das wurde auch angefacht von den sozialen Medien. Es gibt online viele Videos und Bilder. Sammler zeigen ihre Funde. Das zieht viele an, die ihre eigenen Schätze aufspüren wollen. Davon profitieren Museen wie das National Museum von Wales in Cardiff. In einer großen Abteilung wird die Entstehungsgeschichte des Landes erzählt. Cindy Howells ist Wissenschaftlerin und Kuratorin. Geld ist wirklich der wunde Punkt für die Naturwissenschaften im Vergleich zu den bildenden Künsten. Wenn man ein Bild erwerben will, dann werden da Millionen bezahlt, manchmal nur für ein Bild. Aber wenn wir eine geologische Sammlung oder ein besonderes Stück oder einen Dinosaurier kaufen wollen, dann ist das kaum möglich. Es gibt keine Finanzierung dafür. Cindy Howells ist darauf angewiesen, dass Sammler dem Museum besondere Stücke schenken. So wie ein etwa 80 cm langes Fossil, das gerade fertig präpariert wurde. Ein Vater war mit seinem Sohn an der Südküste von Wales unterwegs. Dort haben sie ein Stück eines Kiefers gefunden und es den Experten im Museum gezeigt. Denen war schnell klar, da muss noch mehr sein. Sie gruben und legten die ganze Kreatur frei. Schenkungen wie diese sind extrem wichtig für uns. Wir können da nicht rausgehen und ganz Wales durchstöbern. Das können wir nicht leisten. Wir brauchen die Menschen, damit sie unsere Augen sind, entdecken und Stücke zu uns bringen. Und Cindy Howells schwört vor allem auf die jungen Fossilienjäger. Die hätten ziemlich gute Augen und würden mit viel Freude losziehen. Ich glaube, ich würde gerne mal einen Knochen finden. Und vielleicht hängt ja ein ganzes Skelett daran, an diesem Knochen. Darum geht es doch, die Spannung beim Suchen.
6: Fossiliensuche an der englischen Südküste, das war der Beitrag dazu von Christoph Prössel.
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6: Heute vor 200 Jahren wurde der deutsche Zeitungsverleger und Verlagsgründer Leopold Ullstein geboren. Katrin Krämer erinnert an ihn.
16: Die Eule als Markenzeichen des Verlags, Symbol für Weisheit und Wissenschaft, prangt noch heute am Berliner Verlagsgebäude in der Friedrichstraße. Und natürlich auf den Buchrücken aus dem Hause Ullstein. Allerdings erst seit 1904. Da war Leopold Ullstein schon seit 5 Jahren tot. Zu seinen Lebzeiten zierte die Eule aber den Siegelring, den er immer trug. Das Ull im Plattdeutschen Eule heißt, war dem späteren Verlagsgründer und Herrscher über ein Zeitungsimperium wahrscheinlich weniger geläufig. Schließlich kam er im fränkischen Fürth zur Welt. Die jüdische Familie Ullstein ist wohlhabend. Leopold absolviert seine Lehre in der väterlichen Papiergroßhandlung, die zu den größten in Deutschland gehört, und steigt dann zusammen mit den Brüdern ins Geschäft ein. Nach einem familiären Streit lässt er sich ausbezahlen und geht 1848 nach Berlin. Ullstein gründet seine eigene Papiergroßhandlung und am 14. Juli 1877 einen Verlag. Leopold Ullstein hat das richtige Gespür für die sich verändernde Zeitungslandschaft. Zunächst erwirbt er das Neue Berliner Tageblatt. Der achtfache Familienvater, er hat 5 Söhne und 3 Töchter aus 2 Ehen, notiert:
17: Gestern habe ich einen großen Kauf getan. Ich glaube, dadurch für meine Söhne gesorgt zu haben.
16: Hat er. Blätter aus dem Hause Ullstein werden zur Stimme der liberalen und Bismarck-kritischen Berichterstattung.
18: Bis 1884 profitierte Ullstein in einem hohen Maße von dem Umstand, dass es keine Presse der Sozialdemokratie in Berlin gab. Das heißt, seine Zeitungen konnten die Leserschaft der Sozialdemokratie mit ansprechen,
16: sagt der Historiker Jürgen Michael Schulz. 1898 ruft Ullstein die Berliner Morgenpost ins Leben. Auch mit Hilfe seines Chefredakteurs Arthur Bremer wird sie zur größten deutschen Zeitung. Bremers Credo: Alles, was passiert, ist interessant. Damit hält auch ein neues Denken Einzug in den Journalismus. 1899, Ullstein ist 64, infiziert er sich mit der in Berlin grassierenden Grippe. Sterbenskrank soll er einen Wunsch gehabt haben, Fontane zu lesen. Damit soll der Legende nach die Idee eines Buchverlags geboren worden sein. Den werden nach Ullsteins Tod Franz, Rudolf und Hermann Ullstein gründen, die den Zeitungsverlag nach Leopolds Tod übernehmen. Die 3 Söhne führen 1904 dann auch die Eule als Verlagslogo ein. Leopold Ullstein überlebt die Grippe zwar, verstirbt aber Ende 1899. Geboren wurde der Gründer des Ullstein Verlags am 6. September 1826, heute vor 200 Jahren.
6: Das war der Stichtag von Katrin Krämer.
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6: Mit Moritz Knorr.
19: In der Fußball-Bundesliga hat der FC Bayern München überraschend den 2. Saisonsieg verpasst. Die Münchner kamen bei Aufsteiger Schalke 04 nicht über ein 0:0 hinaus. Für Schalke ist das ein riesiger Erfolg, der, so sieht es auch Verteidiger Robin Gosens, nicht ohne die eigenen Fans möglich gewesen wäre.
20: Ja, was wir heute hier abgerissen haben mit den Fans zusammen, wir haben uns die Energie gezogen, haben gefühlt jedes Tackling wie ein Tor gefeiert und nur so konntest du heute bestehen und das haben wir gemacht, deswegen bin ich unglaublich stolz auf die Mannschaft.
19: Damit sind die Bayern erstmals seit September 2024 nicht Tabellenführer der Bundesliga. Diese Position hat jetzt der SC Freiburg inne. Die Breisgauer gewannen mit 1:0 in Paderborn. Außerdem siegte Borussia Dortmund nach zwischenzeitlichem 0:2 Rückstand noch mit 3:2 in Hoffenheim. Aufsteiger Elversberg feierte ebenfalls einen Comeback-Sieg mit 4:3 bei Mönchengladbach. Und außerdem bezwang Leverkusen Union Berlin mit 4:0. Und in der 2. Fußball-Bundesliga hat der VfL Bochum das Topspiel mit 2:1 bei Dynamo Dresden gewonnen. Erik Bader.
21: Der VfL Bochum gewinnt das Topduell bei der SG Dynamo Dresden mit 2:1. Die Bochumer nutzten 2 Abwehrpatzer der Dresdner in der ersten Halbzeit gnadenlos aus und schossen so früh die beiden Tore durch ihren Stürmer Koji Miyoshi. Dresden erzielte kurz vor der Pause noch den Anschlusstreffer durch Bob Zien und drängte auch im Verlauf der zweiten Halbzeit auf den Ausgleich. Doch trotz mehrerer guter Chancen behielt Bochum die Oberhand und sichert sich so den 2. Saisonsieg, während Dresden aktuell im Tabellenkeller feststeckt.
19: Und dann wurde am Samstagabend auch noch die 2. Runde im DFB-Pokal ausgelost. Titelverteidiger Bayern München hat Losglück gehabt, trifft zu Hause auf Zweitligist Magdeburg. Das Highlight der 2. Runde dürfte die Partie zwischen Dortmund und Bremen werden. Die komplette Übersicht über alle Spiele finden Sie online unter sportschau.de. Die deutschen Basketballerinnen haben den 1. Sieg bei der Heim-WM in Berlin gefeiert. Im 2. Gruppenspiel besiegte die deutsche Auswahl Japan deutlich mit 83:59. Eine starke Antwort nach der Auftaktniederlage gegen Spanien findet auch Kapitänin Marie Gülich.
22: Das war ein wichtiger Sieg für uns, also nicht nur als Sieg, sondern auch für unser Gefühl, so nach dem Spanien-Spiel jetzt herauszukommen und auch wirklich so diszipliniert in der Defense zu zeigen, was wir können und als Team unseren Flow und Rhythmus zu finden. Deswegen war es sehr, sehr wichtig.
19: Am Montag trifft Deutschland dann zum Abschluss der Vorrunde auf Mali. Die Formel 1 macht an diesem Wochenende an einer ihrer traditionsreichsten Stationen Halt. Auf dem Highspeed-Kurs im italienischen Monza geht es um wichtige WM-Punkte. Im Qualifying, da hat es jetzt aber eine große Überraschung gegeben. Der Franzose Pierre Gasly geht von Startplatz 1 ins Rennen und das auf einer Strecke, an die er sehr positive Erinnerungen hat. Lena Bergmann.
0: Wenn Pierre Gasly seinen Alpine um kurz vor 15 Uhr auf Startplatz 1 stellt, wird er an 2020 denken. Damals gewann der Franzose sein erstes Formel-1-Rennen hier in Monza. Verfolgt wird Gasly von Mercedes-Pilot George Russell. Der Brite will aufholen, auf der Strecke und in der Gesamtwertung. Denn Teamkollege und WM-Spitzenreiter Kimi Antonelli kann das Feld wegen einer Motorenstrafe nur von ganz hinten aufrollen. Bei seinem Heim-Grand Prix darf sich der Italiener zwar auf die Unterstützung der Fans freuen, doch Monza, das ist traditionell das Heimspiel von Ferrari. Pünktlich zum 30-jährigen Jubiläum von Michael Schumachers erstem Monza-Sieg in Rot greifen Charles Leclerc und Lewis Hamilton aus der zweiten Reihe an, von den Startplätzen 3 und 4. Um Punkte geht es für Nico Hülkenberg. Der Audi-Pilot startet von Platz 12 in den großen Preis von Italien.
19: Start ist dann um 15 Uhr.
2: Das war der Sport mit Moritz Knorr. Bei uns geht es gleich um humanoide Roboter, also Roboter, die menschenähnlich sind und damit flexibler und mobiler als Vorgängermodelle. Für viele Investoren gilt die Technologie als der nächste Milliardenmarkt nach dem KI-Boom. Ob das Ganze auch eine Chance für Deutschland sein kann, das hören Sie gleich nach den Nachrichten bei uns.

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1: Um 1.31 Uhr mit Milat Kupay. Russlands Präsident Putin hat die US-Gesandten Witkoff und Kushner in Moskau empfangen. Rund 3 Stunden dauerte das Gespräch. US-Präsident Trump hatte im Vorfeld erklärt, Witkoff und Kushner hätten einen neuen US-Plan zur Beendigung des Krieges dabei. Aus der Nachrichtenredaktion Betül Sarikaya.
2: Kreml-Berater Uschakow sprach vor der Presse von nützlichen und konstruktiven Gesprächen über eine Reihe von Vorschlägen für eine Friedenslösung. Die Amerikaner hätten versprochen, Putins Einschätzungen in Kiew einfließen zu lassen, um eine dauerhafte Vereinbarung zur Beendigung des Krieges zu erreichen. Der Nachrichtenagentur TASS zufolge haben Witkoff und Kushner Moskau inzwischen verlassen. Sie werden für Gespräche in Kiew erwartet, die im Laufe des Tages stattfinden sollen. Im Rahmen der diplomatischen Mission wollen Russland und die Ukraine die gegenseitigen Angriffe bis Montag aussetzen.
1: Einen Tag vor der Landtagswahl haben in Sachsen-Anhalt in mehreren Städten Demonstrationen und Feste für Demokratie und Vielfalt stattgefunden. Auf dem Domplatz in Magdeburg versammelten sich tausende Teilnehmer zu einem Demokratiefestival. Veranstalter war das Bündnis Sachsen-Anhalt weltoffen. Initiativen, Vereine, Verbände und Einzelpersonen wollten mit der Aktion ein Zeichen für Demokratie und Vielfalt setzen. Der Bund unterstützt das Land Berlin bei den Ermittlungen zum Hackerangriff auf Teile der Verwaltung. Nach Angaben des Bundesinnenministeriums sind unter anderem das Bundeskriminalamt und der Verfassungsschutz beteiligt. Eine kriminelle Hackergruppe hatte gestern mehr als 1,4 Millionen Dateien im Darknet veröffentlicht, darunter Personalakten aus dem Berliner Verwaltungsbetrieb, Protokolle und Passwörter. Der Tagesspiegel berichtet, es seien auch Daten besonders schützenswerter Einrichtungen veröffentlicht worden, darunter die von Heizkraftwerken, Tanklagern und Notstromanlagen sowie Umspannwerken. Das US-Militär hat nach eigenen Angaben 3 iranische Öltanker angegriffen und zerstört. Wie das Zentralkommando in der Region mitteilte, hatten die iranischen Revolutionsgarden zuvor Schiffe der US-Marine ins Visier genommen. Darauf habe man reagiert und die 3 Tanker beschossen. Einer sei vollständig zerstört, die anderen beiden dauerhaft außer Gefecht gesetzt. Nach US-Angaben gehören die Schiffe zu einem Schattennetzwerk, das dazu beiträgt, die Revolutionsgarden zu finanzieren. Und das Wetter in Deutschland. Im Norden und Osten vereinzelt Schauer, sonst locker bewölkt bis klar. An den Küsten Sturmböen minimal 15 bis 6 Grad. Tagsüber Sonne und Wolken im Wechsel. In der Südhälfte oft sonnig, maximal 19 bis 29 Grad. Am Montag heiter bis wolkig, vereinzelt Schauer 21 bis 32. Und am Dienstag wechselnd bewölkt, regional Schauer, vereinzelt Gewitter 19 bis 29 Grad. Das waren die Nachrichten.
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3: Die A3 Oberhausen-Arenheim ist zwischen Emmerich-Ost und Grenzübergang Elten wegen Bauarbeiten bis Montag um 5 Uhr in beiden Richtungen gesperrt. Die A42 Dortmund Richtung Kamp-Lindfort ist in Höhe Duisburg-Beek gesperrt. Die A42 Dortmund Richtung Kamp-Lindfort ist zwischen Duisburg-Bekenwerth, Bekerwerth und Berl nach einem Unfall gesperrt. Und das waren die Meldungen. Fahren Sie vorsichtig und kommen Sie gut an.
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3: Mit Alex Grantl. In Industriehallen werden schon lange Roboter eingesetzt, bei der Autofertigung zum Beispiel. Die machen Bewegungen schneller und präziser ausführen als manche Menschen. Also manche Bewegungen führen sie schneller und präziser aus als Menschen. Mittlerweile werden aber auch mehr humanoide Roboter eingesetzt. Die haben einen Kopf, einen Rumpf, Arme und Beine und sind mobiler und flexibler als Vorgängermodelle. Für viele Investoren gelten humanoide Roboter als der nächste Milliardenmarkt nach dem KI-Boom. Ob das auch eine Chance für Deutschland ist, darum geht es jetzt bei uns im Plus-Minus-Podcast mit Anna Planken und David Alf.
4: 10 Jahre. In 10 Jahren haben wir alle einen humanoiden Roboter. Also so einen, der aussieht wie ein Mensch, sich bewegt und verhält wie ein Mensch. Dass wir alle sowas in schon 10 Jahren quasi als Mitbewohner haben, das behaupten zumindest chinesische Entwickler. Die haben gerade bei den World Humanoid Robot Games gezeigt, was humanoide Roboter made in China alles drauf haben. Ihr habt es vielleicht gesehen.
5: Laufende, springende, aber auch ausrastende Roboter. Aber ich fand wirklich krass, dass der jetzt schafft, dieser komische Roboter, der aussieht wie bei Star Wars, schneller zu laufen als der schnellste Mann der Welt.
4: Ja, 8,64 Sekunden hat ein humanoider Roboter für 100 Meter gebraucht und war damit 94 Hundertstel Sekunden schneller als Usain Bolt. Es spricht nicht wenig dafür, dass humanoide Robotik the next big thing für Deutschland sein könnte. Es gibt Fachleute, die sagen, das wird unsere neue Autoindustrie.
5: Wenn du jetzt humanoide Robotik sagst, dann sehe ich erstmal Deutschland nicht, sondern alles, was ich bisher gesehen habe und auch was du gesagt hast, ist ja China.
4: Ja, die World Humanoid Robot Games, die fanden in China statt. Ja, chinesische Entwickler sagen, das dauert alles noch 10 Jahre und ihr habt so ein Ding im Wohnzimmer stehen. Und ich sag mal so, nicht alles, was in China technologisch so state of the art ist, ist das auch bei uns in Deutschland. Aber Deutschland ist beim Thema humanoide Robotik tatsächlich ziemlich weit vorn mit dabei.
5: Ernsthaft?
4: Ja, das ist tatsächlich ein bisschen schwer, das mitzubekommen, dass wir da ganz gut unterwegs sind, weil ganz viel läuft eher im Hintergrund ab. Das ist alles nicht so pompös und spektakulär wie in China zum Beispiel. Aber auch bei uns tut sich einiges. Da werden Kooperationen geschlossen zwischen Startups, Universitäten, Unternehmen. Da wird sehr viel Geld eingesammelt. Ein deutsches Robotik-Startup hat schon 1,4 Milliarden Euro zusammen. Und das ist schon richtig viel Geld.
5: Ja, okay, aber dass das jetzt die neue Autoindustrie werden soll, die ist ja doch ein bisschen fetter. Ich finde, das klingt trotzdem nach einer super steilen These.
4: Ja, das habe ich dir ja auch versprochen, das ist es. Aber es spricht wirklich was dafür. Zwei große deutsche Autozulieferer haben auch schon angekündigt, dass sie bei den humanoiden Robotern einsteigen wollen. Bosch und Schaeffler nämlich. Der Wille scheint da zu sein, aber ob es dabei bleibt, beim Willen und bei der steilen These, oder ob da doch auch was dran ist, das klären wir heute.
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5: Okay, werden die humanoiden Roboter zur neuen Autoindustrie in Deutschland? Und wenn ja, welche Chancen hätte eine deutsche Roboterproduktion auf dem Weltmarkt? Das klären wir heute. Ich bin sehr gespannt. Okay, du hast gesagt, es gibt Kooperationsvereinbarungen und Absichtserklärungen. Da wird ja viel geredet, aber sowas kann sich natürlich schnell Luft auflösen. Dann leg mal was Konkretes auf den Tisch. Wer sind die Player und was haben die ganz konkret vor?
4: Ich fange mal mit dem Unternehmen an, das so viel Geld von Investoren eingesammelt hat. Also zumindest sagt es das.
5: Also diese 1,4 Milliarden Euro, ein Unternehmen, das hast du vorhin gesagt.
4: Genau, es ist wirklich viel Geld, wenn die Zahl stimmt. Dieses Unternehmen heißt Neura Robotics, das gibt es seit 2019 und hat nach eigenen Angaben 1500 Mitarbeitende. Der Geschäftsführer David Reger kommt aus Metzingen und da sitzt auch sein Unternehmen.
5: Also der David aus Metzingen in Baden-Württemberg, warum muss ich mir den merken? Produziert der schon was, das man auch mal gesehen hat? Was hat denn Investoren überzeugt, Neura Robotics so viel Geld zu leihen?
4: Ja, die produzieren schon, aber was sie bisher gemacht haben, würde ich eher unter Industrieroboter zusammenfassen, wobei es schon auch einen Humanoiden gibt. Der wirkte allerdings auf einer Messe, ich sag mal, ein bisschen unbeholfen, um es konkreter zu machen. Er hat sehr, sehr, sehr, sehr lange gebraucht, um Wäsche zu sortieren. Worüber sich Neura Robotics wohl sehr viele Gedanken macht, das ist Daten und Vernetzung.
5: Und dafür zahlt man als Investor so viel Geld?
4: Genau, weil genau das der Knackpunkt bei humanoiden Robotern ist. Wenn du gute Daten haben willst, dann musst du sie nämlich selber herstellen. Das ist ein bisschen anders als bei ChatGPT und den anderen Large Language Modellen.
5: Wieso? Was ist denn der Unterschied? Ob ich jetzt die Daten für diesen humanoiden Roboter brauche oder ob ich so ein Large Language Model mit Daten fütter?
4: Ich versuche das mal mit dem Vergleich. Wenn du bei ChatGPT zum Beispiel nach unserem Plus-Minus-Podcast fragst, dann greift ChatGPT auf alle verfügbaren Infos im Netz zurück und generiert daraus eine Antwort.
5: Die lautet dann Wirtschaftspodcast ARD, Anna David, jede Woche super Infos, abonnieren, weiterempfehlen, kommentieren oder so?
4: Genau.
5: Und? Was ist denn jetzt mit diesen Daten für die humanoiden Roboter?
4: Ja genau, die bekommst du eben nicht einfach aus dem Netz. Du kannst zwar irgendwie so ein paar Erklärvideos nutzen, zum Beispiel wie wechsle ich einen kaputten Fahrradschlauch oder einen platten Autoreifen, aber die Qualität dieser Daten, die ist ziemlich schwach. Zu schwach, als dass ein Roboter daraufhin das super lösen könnte. Das heißt, wenn du humanoide Roboter herstellen willst, dann musst du die super aufwendig trainieren.
5: Und? Wie geht das?
4: Zum Beispiel werden Menschen beim Greifen einer Tasse mit sehr weitwinkligen Kameras aufgenommen, aus verschiedenen Perspektiven. Das liefert schon mal bessere Daten als ein Erklärvideo aus dem Netz.
5: Wow, ich bin Model für so einen Roboter.
4: Genau.
5: Gute ich greife eine Tasse. Eigentlich.
4: Noch besser wird die Datenqualität, wenn ein Mensch einen Robotergreifer als Handschuh trägt. Handschuhgreifer wäre auch ein guter Job für dich. Dann gibt es noch die Fernsteuerung über den Körper mit Sensoren oder derjenige, der den Roboter trainiert, der schaut durch die Kameras der Roboter. Diese Verfahren liefern die beste Datenqualität, sind aber total aufwendig und sehr teuer.
5: Okay. Weil das leuchtet ja auch ein, ne? Wenn man so ein bisschen nachdenkt, ergibt das ja auch total Sinn, dass solche Daten einfach nicht so im Netz zu finden sind. Klar, ist dann eine andere Nummer, weil du dem Roboter ja jeden Schritt anscheinend extra für jede Situation passend beibringen musst. Aber wenn das so ein Unternehmen einmal gemacht hat, ne, dann könnte das ja eigentlich auch sagen, Tasse greifen geht so und dann verkaufe ich diese Daten an wen anders, oder?
4: Genau, das funktioniert gut und das passiert auch. Das sind diese Kooperationen, auf die da alle gerade so scharf sind, weil du in der echten Produktion natürlich super Daten generieren kannst, auf jeden Fall viel besser und viel mehr als im Labor. Das ist wohl auch die Idee von Neura Robotics, dass die Kooperationspartner Daten erheben und teilen. David Reger spricht von einem Neuraverse, in dem super viele Trainingsdaten zirkulieren und auf die dann eine KI zugreifen kann. Und er hat da offenbar ziemlich prominente Player ins Boot geholt, die da mit ihm kooperieren. Zum Beispiel sind dabei SAP, Schaeffler, Nvidia, Amazon und Vodafone.
5: Boah, das klingt erstmal gut, ne? Und nur damit ich es jetzt richtig verstehe, mit diesen Trainingsdaten sollen dann die deutschen humanoiden Roboter die chinesischen überholen und am Ende muss man ja auch irgendwie Geld verdienen.
4: Ja, überholen vielleicht nicht, aber okay. Zumindest einholen.
5: Sie sollen schneller Wäsche zusammenlegen. Du merkst, das ist mein größter Roboterbedarf aktuell.
4: Ja, aber natürlich auch zum Beispiel in der Pflege arbeiten oder auch arbeiten mit giftigen Stoffen übernehmen. Da gibt es theoretisch super viele Use Cases. Man spricht bei den humanoiden Robotern übrigens auch von Physical AI, also physischer künstlicher Intelligenz.
5: Und gibt es da noch mehr, die bei uns in Deutschland Physical AI können? Und die dann vielleicht bald durchstarten?
4: Ja, die gibt's. Die zweite deutsche Robotikfirma, die immer wieder bei dem Thema genannt wird, ist Agile Robots. Die sitzen in München und sind eine Ausgründung des Deutschen Zentrums für Luft- und Raumfahrttechnik. Laut eigenen Angaben arbeiten für Agile Robots rund 3000 Menschen inzwischen. Und laut ihrer Website haben sie bereits 20.000 Robotiklösungen weltweit installiert. Das ist schon eine ganze Menge. Agile Robots kooperiert mit BMW. Die haben ein eigenes Werk in Kaufbeuren, wo sie Roboterkomponenten fertigen, unter anderem auch Roboterhände. Und das sind wirklich ganz zentrale Bestandteile von humanoiden Robotern.
5: Und du hast vorhin noch irgendwas von Bosch gesagt, ne?
4: Genau, die kooperieren mit Humanoid aus London, das ist auch ein Startup. Die haben einen humanoiden Roboter gebaut, der Kartons von einem Förderband auf einen Transportwagen legen kann und dabei auch mit einer sogenannten dynamischen Umgebung zurechtkommt.
5: Also mit dem Leben.
4: Ja, so ein Fabrikleben, würde ich sagen. Also wenn nicht alles immer am selben Platz steht, nachdem jetzt offenbar ein Test gut gelaufen ist, soll der Roboter im Bosch-Werk in Bühl in die Serienproduktion gehen.
5: Okay, dann halte ich fest, es gibt also viele vielversprechende Startups und viele Kooperationen in Deutschland.
4: Total, ungefähr 80 Startups und viel hochkarätige Forschung.
5: Finde ich schon mal gut. Also in Forschung und Entwicklung sind wir bisher ja auch immer gut gewesen, aber da ist ja jetzt China und China ist ja nicht mehr China, also so von früher. Die haben sich ja monstermäßig in Forschung und in Entwicklung reingehängt, gerade bei AI und Robotern. Und dann ist denen das Thema Datenschutz natürlich auch völlig egal. Also wir wollen sowas immer safe haben und ich will auch keine Daten aus meinem Wohnzimmer an irgendwen spielen. In China spielt das alles gar keine Rolle und ich habe immer das Gefühl, genau solche Unterschiede, die katapultieren China dann sowas von weit weg von uns. Stimmt's oder stimmt's?
4: Ja, stimmt. Leider irgendwie schon. Die Chinesen haben wirklich einen riesigen Vorsprung und zwar vor allem auch den USA. Genau das wollten sie mit den World Humanoid Robotic Games ja auch demonstrieren. Guckt mal, was unsere humanoiden Roboter schon alles können. Guckt mal, wie weit wir sind.
5: Ja, und guckt mal ist immer auch eine schöne PR, ne? So Druck aufbauen nach dem Motto, legt euch einfach wieder hin. Ihr könnt eh nichts ausrichten, der Drops ist gelutscht. Aber es könnte ja doch nur sein, dass es nur PR ist und wir doch noch eine Chance haben mitzuspielen. Vielleicht ja auch nicht nur so ein bisschen am Rand, sondern mehr.
4: Genau, und genauso würde ich das auch sehen. Es gibt schon noch Chancen. 10 Jahre, du erinnerst dich, unsere Zahl der Woche, haben sie selbst gesagt, dauert es auch in China noch, bis die humanoiden Roboter serienreif sind. Das ist jetzt nicht super viel Zeit, aber auch nicht morgen.
5: Ja, und es gab ja auch diese anderen Bilder von diesen Robot-Games, die eher lustig waren, ne? Die nicht so vielversprechend waren, wenn Roboter austicken und eben nicht ganz sauber springen oder stoppen können, ne? Die in irgendwelche Wände rasen. Ist sogar einer in Brand geraten und dann musste der gelöscht werden.
4: Ja, das ist tatsächlich ein großes Problem. Humanoide Roboter sind batteriebetrieben und, das kennen wir von Smartphones, von Tablets, von E-Autos, die können schon mal explodieren. Das andere ist die Schwerkraft. Humanoide Roboter sind stark, sind schwer und wenn die fallen, dann wird es schnell wirklich gefährlich. Das konnte man auch in den Videos sehen. Da laufen dann Arme und Beine einfach weiter, obwohl das ganze Ding schon längst am Boden liegt.
5: Ja, wenn du dir das für zu Hause vorstellst, stell mal vor, also erstmal super gefährlich, wen willst du alleine mit dem Roboter lassen, wenn der auf einen rauffallen kann? Und dann denkst du, du kommst nach Hause, der Roboter hat alles sauber gemacht, geputzt und der ist einfach über so ein Spielzeug gefallen und hat dann das ganze Wohnzimmer in Kleinholz verwandelt. Ey, das ist ja schrecklicher als jeder Loriot-Sketch mit diesem Staubsauger-Typen.
4: Ja, das könnte passieren. Und wenn man Pech hat, bekommt man auch direkt was ab. Also da fehlt, wie man so schön sagt, noch ein überzeugendes Sicherheitskonzept. Und was auch noch fehlt, ist die Fähigkeit, sich immer wieder auf eine neue Umgebung einzustellen. Du hast gerade von dem rumliegenden Spielzeug gesprochen.
5: Ja, und das Leben, ne? Das wahre Leben ist halt nicht so einfach.
4: Also wir haben gerade gelernt, die ersten scheinen jetzt schon außerhalb von Labors in echten Fabriken zu funktionieren. Aber ich sag mal so, in meiner Wohnung liegt jetzt nicht immer alles an Ort und Stelle. Gefühlt liegt da auch mehr auf dem Boden rum als in der Fabrik. Also das wird nochmal eine ganz andere Nummer, die wirklich für alle und in allen Umgebungen nutzbar zu machen.
5: Okay, daher kommen diese 10 Jahre Horizont.
4: Genau, und es gibt auch Experten außerhalb Chinas, die sagen, naja, vielleicht sind es auch eher 15 Jahre und vielleicht ist das eher realistischer. Da reden wir dann also über 2040 etwa.
5: Und das wird uns ja in die Karten spielen, ne? Dann hätten wir noch ein bisschen Zeit, besser zu werden. Deshalb die Frage, du hast ja recherchiert, ne? Wo ist denn die deutsche Industrie besser als die Chinesen? Haben wir irgendwo einen Vorsprung?
4: Ja, Vorsprung weiß ich nicht, aber wir können ziemlich viel von dem, was in der Robotik wichtig ist. Ein humanoider Roboter ist ja letztlich eine Maschine. Im Maschinenbau sind wir stark, in der Elektroindustrie sind wir stark. Roboter müssen auch angetrieben werden, das heißt, jedes Gelenk braucht einen Motor. Daran forschen chinesische Unternehmen zwar wohl auch schon ziemlich lange, aber unsere Industrie versteht davon eine ganze Menge.
5: Also, was brauchen wir, damit wir eine deutsche Robotikindustrie an den Start kriegen? Und zwar so richtig erfolgreich, die ja vielleicht sogar diesen Arbeitsplatzabbau bei der Autoindustrie abfedern kann.
4: Genau darüber sprechen wir jetzt mit Alois Knoll. Er hat den Lehrstuhl inne für Robotik, künstliche Intelligenz und Echtzeitsysteme an der Technischen Universität München und ist einer der Robotikpioniere in Deutschland. Und man kann eigentlich sagen, auch weltweit, denn schon vor über 25 Jahren hat er die internationale Konferenzreihe Humanoids gegründet. Hallo, Herr Knoll.
6: Ich grüße Sie zusammen.
4: Herr Knoll, wir haben jetzt einiges über die Entwicklung von humanoiden Robotern gehört. Hürden, To-Dos für die Entwickler. Was wir noch nicht wissen, über was für einen Markt reden wir eigentlich? Also wie groß ist der? Welches Potenzial könnte der haben?
6: Also letztes Jahr, man weiß es nicht so genau, aber letztes Jahr sind ungefähr 10.000 humanoide Roboter verkauft worden.
4: Weltweit.
6: Weltweit. Das ist natürlich kein sehr großer Markt, aber auch hier würde ich einschätzen, ist die Entwicklung tatsächlich exponentiell. Das heißt, wir werden ein dramatisches Wachstum sehen. Die Marktgröße liegt je nach Schätzung letztes Jahr so zwischen 1 bis 5 Milliarden. Das ist noch nicht so richtig viel. Aber wenn man den Auguren glauben darf, dann werden wir in 10 Jahren, 2034, so etwa 150 Milliarden sehen und in 2050 bis zu 5.000 Milliarden und das wäre etwa doppelt so viel, wie der gesamte Weltautomarkt heute ist. Die zentrale Botschaft, die ich hier gerne platzieren würde, ist, wir müssen in Deutschland wieder die modernsten Fabriken, die modernsten Produktionsstätten der Welt haben.
5: Aber was könnte denn unsere Chance sein? Was könnten wir denn in Deutschland vielleicht besser machen als in China?
6: Also wir haben in Deutschland, wie Sie ja schon gesagt haben, exzellentes Know-how, nicht nur durch unsere Hidden Champions, sondern auch durch unsere Großen in den Bereichen, die für die Konstruktion oder für den Bau, für die Produktion von humanoiden Robotern erforderlich sind. Mechanik, Mechatronik, dann eben auch sehr hardwarenahe Programmierung, Firmware, bis hin natürlich zur Forschung, wo wir auch in der künstlichen Intelligenz ja an verschiedenen Stellen weltweit weiterhin führend sind. Und wir müssen natürlich dafür sorgen, dass wir das auch bleiben.
4: Jetzt kostet das, was wir in Deutschland da offenbar anstreben, unglaublich viel Geld. Und ich frage mich und ich frage Sie,

0: mich hinmoderieren kann und sie einfach zwingen kann, also jetzt Plus oder Minus zu sagen.
1: Also Plus, es ist Plus. Ich darf es vielleicht kurz begründen.
0: Na gut.
1: Ja, wir haben hier die Möglichkeit, uns industriell wieder zu differenzieren. Ja, das heißt also, wir haben ja mit der Autoindustrie, das ist ja auch allgemein bekannt und beklagt, eine super Industrie aufgebaut, aber wir haben eben andere dabei vernachlässigt. Wir haben in gewisser Weise damit uns auch ein Klumpenrisiko geschaffen. Das können wir jetzt kompensieren und vermutlich sogar mehr als kompensieren. Meine Botschaft ist, wir müssen Mut haben, wir müssen vorangehen und wir haben ein Riesenpotenzial, das wir nur nutzen müssen. Also auf geht's.
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3: So, was machen wir jetzt damit, David? Schon mal über einen Namen zu Hause nachdenken. Wie nennen wir denn unseren kleinen humanoiden Hausroboter, der in 10 Jahren bei mir die Wäsche zusammenlegt?
0: Ja, oder auf deinem Sofa neben dir sitzt?
3: Nee, das möchte ich nicht.
0: Ach so.
3: Auf keinen Fall. Das möchte ich nicht. Und ich habe ja auch vorhin schon gesagt, eine Sache, die wirklich bei mir im Kopf ist, auch bei aller Begeisterung, die Herr Knoll da an den Tag legt, diese Sache Datenschutz, ne? Welche Daten sammelt der? Wohin bringt er die in irgendeiner Kooperation? Ist bei mir noch so ein typisch deutsches Fragezeichen.
0: Ja, also ich gucke da kritisch auf mich selbst und ich weiß, dass ich es auch mit dem Datenschutz eigentlich irgendwie genau nehme in Gänsefüßchen. Denn wenn ich mir so anschaue, wie ich mich da auch die letzten Jahre entwickelt habe, was für lauter Geräte ich benutze, was für Software ich benutze. Also das ist halt Komfort schlägt Datenschutz
3: und
0: immer,
3: so
0: glaube ich.
3: Komfortabler Roboter.
0: Und
3: ne?
0: Wenn der dann da anfängt und für mich Geschirr spült und meine Wäsche und alles, also das wäre doch, also ich muss sagen, ich wäre beim Plus für mich persönlich, absolut.
3: Ja, ich habe auch noch ein anderes Plus, weil es gibt ja wirklich so Arbeiten, die für uns Menschen zu gefährlich oder zu schwer sind oder auch einfach zu stupide langweilig. Das ist doch super, wenn man dafür Roboter hat, die das besser, schneller und eben ja ungefährdeter können.
0: Hast du ein Minus?
3: Also das mit den Jobs. das mit den Jobs ist es. Also wir müssen irgendwie gucken, wie wir Menschen auch nicht nur so Beiwerk sind in einer Roboterwelt, ne, sondern es geht ja um uns und es geht um auch unsere Ausfüllung, unsere Beschäftigung und am Ende natürlich auch unser Geld. Ne? Also wo verdienen wir Geld? Das ist natürlich schon ein Minus, wenn alles die modernste Fabrik der Welt ohne uns auskommen würde.
0: Das heißt, wenn wir nochmal zurückkommen zur Wirtschaftsfrage der Woche, hat die Produktion humanoider Roboter das Zeug dazu, die neue deutsche Autoindustrie zu werden? Würde ich jetzt sagen, ja, also wenn das jetzt so passiert, wie Herr Knoll uns da gerade geschildert hat, und wir Gas geben, dann ja. Und wenn sich die deutsche und europäische Politik da committet, dann ja. Der zweite Teil der Wirtschaftsfrage, wenn das denn so käme, wie denn dann die Chancen auf dem Weltmarkt stehen, das lässt sich super schwer sagen. Im Idealfall spielen wir da auf Augenhöhe mit. Vielleicht wird es halt aber auch eher eine Nische.
4: Ja, und das war der Plus-Minus-Podcast mit Anna Planken und David Alf. 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
4: Es ist gleich 2 Uhr, dann kommen hier die Nachrichten und danach geht es weiter mit meinem Kollegen Detlef Karg, der hier übernimmt. Da geht es dann um die Suche nach dem Mann, der sich zu den Angriffen auf die Stromversorgung bekannt haben soll. Alle Hintergründe dazu hören Sie gleich. Ich bin Alex Grantl, kommen Sie weiter gut informiert durch diese Nacht.

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1: Um 2 Uhr mit Thorsten Altenhöhner. Guten Morgen. In Sachsen-Anhalt wird heute ein neuer Landtag gewählt. Knapp 1,7 Millionen Wahlberechtigte sind zur Stimmabgabe aufgerufen. Torben Müller.
2: Die Umfragen sahen die AfD zwar deutlich vor der CDU von Ministerpräsident Schulze, zur absoluten Mehrheit fehlte demnach aber ein Stück. Schulzes Ziel ist es, die absolute Mehrheit der AfD zu verhindern und im Amt zu bleiben. Unklar ist, ob und mit wessen Unterstützung er regieren kann. Aktuell regiert die CDU gemeinsam mit SPD und FDP.
1: In Moskau sind am Abend die US-Unterhändler Witkow und Kushner mit dem russischen Präsidenten Putin zusammengekommen, um über einen Frieden in der Ukraine zu sprechen. Offenbar legten die Vertreter aus Washington neue Vorschläge vor, über die im Vorfeld nichts bekannt wurde. Heute reisen Witkow und Kushner weiter nach Kiew. Katharina Jetter.
3: Russland hat erklärt, man werde ab Mitternacht 3 Tage lang keine Angriffe auf Kiew fliegen. Die Ukraine hat angekündigt, dass sie in diesem Zeitraum gar keine Luftangriffe fliegen werde. In den vergangenen Monaten lagen die diplomatischen Gespräche auf Eis, weil Washington sein Augenmerk auf den Krieg gegen den Iran gerichtet hatte.
1: Bei der Absicherung und Prüfung der Berliner IT-Systeme nach dem massiven Hackerangriff gibt es teils erhebliche Differenzen zwischen Landes- und Bezirksebene. So lehnt es der Bezirk Lichtenberg ab, dass von der Senatskanzlei engagierte US-Unternehmen CrowdStrike auf die Server des Bezirkes zu lassen. Sebastian Schöbel.
4: Die Software, die das Unternehmen nutzt, um Berlins IT-Systeme nach dem Hackerangriff zu prüfen, sei auch ein umfassendes Überwachungsinstrument, heißt es in einer Mitteilung des Bezirks an den Senat, die dem RBB vorliegt. CrowdStrike könne damit sämtliche Rechner und den kompletten Datenverkehr überwachen und sei möglicherweise auch nie mehr zu entfernen, so die Befürchtung. Betroffen seien nicht nur die dienstlichen Daten, sondern auch die von Bürgerinnen und Bürgern, heißt es. Der Senat müsse die gesamte Verantwortung für den Einsatz übernehmen und auch alle damit verbundenen Kosten tragen, so das Lichtenberger Bezirksamt.
1: Union Berlin hat in der Fußball-Bundesliga eine deutliche Auswärtsniederlage kassiert. In Leverkusen verlor Union mit 0:4. Außerdem spielten Schalke München 0:0, Hoffenheim Dortmund 2:3, Mönchengladbach Elversberg 3:4, Bremen Leipzig 3:1 und Paderborn Freiburg 0:1. In der zweiten Liga holte Energie Cottbus einen Auswärtspunkt. Die Lausitzer spielten in Wolfsburg 4:4. Die deutschen Basketballerinnen gewannen bei der Weltmeisterschaft in Berlin gegen Japan mit 74:58 und warten damit die Chance aufs Weiterkommen. Soweit die Nachrichten. 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Das Wetter: bis zum frühen Morgen ziehen die Schauer in Richtung Südosten ab und es klart auf bei 12 bis 10 Grad, tagsüber freundlich und trocken bei 20 bis 22 Grad.
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6: Die A1 Oberhausen-Arnheim ist zwischen Emmerich-Ost und Grenzübergang Elten wegen Bauarbeiten bis Montag 5 Uhr in beiden Richtungen gesperrt. Die A3 Nürnberg-Passau ist zwischen Kreuz Deggendorf und Hengersberg bis ca. 14 Uhr in beiden Richtungen gesperrt. Die A3 Nürnberg-Passau, nein, die hatten wir gerade schon, die A6 Heilbronn Richtung Nürnberg, ist zwischen Ansbach und Lichtenau nach einem Unfall gesperrt. Die A7 Flensburg Richtung Hannover ist zwischen Hamburg-Stellingen und Heimfeld wegen Bauarbeiten bis Montag ca. 5 Uhr gesperrt. Die Umleitung führt ab Neumünster Süd über die B205, A21 und A1. Die A8 Neuenkirchen Richtung Karlsruhe ist zwischen Limbach und Einöd wegen Instandsetzungsarbeiten bis Montag 5 Uhr gesperrt. Die A8 Karlsruhe Richtung Stuttgart ist zwischen Pforzheim Süd und Heimsheim wegen Fahrbahnerneuerung bis Montag 5 Uhr gesperrt. Die Umleitung führt über die U9. Die A24 Hamburg Richtung Schwerin ist zwischen Schwarzenbeck-Grande und Talkau wegen einer Baustelle bis Montag früh gesperrt. Die A42 Dortmund Richtung Kamp-Lindfort ist zwischen Duisburg-Beckerswerth und Baal nach einem Unfall gesperrt. Die A43 Wuppertal-Recklinghausen ist zwischen Kreuz Bochum und Kreuz Recklinghausen